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0: Pulverkanoniere e.V. Herzlich willkommen hier bei uns im Studio, Herr Grabow.
1: Danke für die Einleitung.
0: Das hat natürlich einen Grund, warum wir das gerade jetzt machen, denn der Verband feiert sein 20. Es gibt wieder ein großes Ereignis in wenigen Tagen in Tille, da auch darüber werden wir sprechen. Ja, und ich verrate es auch an der Stelle, nach 20 Jahren wird Herr Grabow auch den Vorsitz abgeben in seinem Verein. Und da ist doch der richtige Moment, mal Bilanz zu ziehen. Wir haben es ja so gemacht, dass ich immer sonst immer die Gäste gebeten habe, sich mal ein bisschen vorzustellen, ein bisschen ihr Werdegang und so weiter und so fort. Ich glaube, in dem Falle gibt es so viel über dieses Thema Schwarzpulver kann und Niere schießen und etc., die ganze Vereinsgründung, die ganze Vorgeschichte zu erzählen, dass wir uns vielleicht mal darauf konzentrieren. Ich denke mal, Sie sind ja bekannt, wie man das schön sagt, wie so ein bunter Hund auch in der Region. Ja, da fangen wir damit mal an. Ich habe erzählt, 20 Jahre Verein, aber der hat eine Vorgeschichte, die ist noch viel länger, ja?
1: Ja. Es gab hier nun, das Interesse an Schwarzpulverschießen kam ja erst nach der Wende auf. Vorher war das nicht
0: möglich. Das Interesse war vielleicht schon da, aber die Möglichkeit.
1: Die historische war, das Interesse war da gewesen, mein Interesse an historischer Militärtechnik war da gewesen, konnte man aber nicht ausüben. Aber erst nach der Wende ging es los. Wurde ich 1992/93 ging ich dann in den Schützenverein nach Wendorf, wo ich anfing Schwarzpulver zu schießen mit Vorderlader Gewehren. Habe dort einige Großveranstaltungen organisiert. Es wurden immer mehr Leute. Mit der Zeit wurden es aber auch weniger, weil alle anderen Vereine auch sowas dann durchführten. Weil Schwarzpulver war das Interesse riesengroß. Der Nachholbedarf war da gewesen. So, und dann kam die Idee, was Neues zu machen, und da kam ich auf die Idee, kleine Kanonen zu schießen. Kleine Modellkanonen. Ja, da bin ich dann auf das zuständige Ordnungsamt und habe gesagt, entschuldigen Sie, wir möchten gerne Kanonen schießen. Da gingen die Alarmglocken los, den Nackenhaare gingen hoch. Kanonen, ja. Um Gottes Willen.
0: Unsere Bürokratie.
1: Ja, genau. Aber da es sich nur um Kleine handelt, dann war das Thema dann eigentlich relativ schnell beseitigt und wir fingen an, dort Wettkämpfe zu schießen im Bendorf. Ja, und dann wurden deutsche Meisterschaften geschossen und es kam dann, hatten wir eine Annonce in der Visier gehabt und dann meldeten sich ein Verband aus den alten Bundesländern, die bei uns mal mitschießen wollten. Ja, und die kam dann und ach, der Präsident war der Meinung, Mensch, das ist schön, jetzt Ost und West zusammen, wie sich das gehört, werde doch bei uns Mitglied, weil ich die Idee hatte, einen mitteldeutschen Kanonenverband zu gründen. Aufgrund dieser neuen Situation haben wir gesagt, okay, wir schließen uns diesem Verband an. Ich wurde dort Vizepräsident und es war aus, in der Satzung stand drin, so sinngemäß, wenn der Präsident verstirbt, übernimmt der Vizepräsident bis zur nächsten Wahl die Geschäfte. Mhm. Leider verstarb er und das Präsidium war alles Mitglieder aus den alten Bundesländern, waren der Meinung, einer aus dem Osten kann das nicht.
0: Ach so.
1: Daraufhin habe ich gesagt, okay, dann werde ich euch das beweisen, ich gründe einen neuen Verband. Und so kam das dann zustande, dass wir einen neuen Verband gegründet haben, den wir dann im Juni in Eichstätt auf der Burg ins Leben gerufen haben mit 36 Mitgliedern. Heute zählen wir 670 in ganz Europa, Deutschland, Schweiz, England, Norwegen, Belgien, Italien.
0: Haken wir mal da ein, weil Sie so freundlich waren, uns ein paar Bilder zur Verfügung zu stellen. Dann kann man das gleich mal diese Entwicklung vielleicht auf die Art und Weise ein bisschen nochmal bildlich darstellen. Denn hier sehen wir die ersten Enthusiasten. Ja?
1: Das sind die Gründungsmitglieder, da sind auch ein paar Ehrengäste mit dabei, wie zum Beispiel der Schlossherr, dann damals der Heiner Böge und noch ein paar andere Kollegen. Das sind die Gründungsmitglieder damals auf der Burg. Bei die Burg hatte ich damals mit dem Bürgermeister vereinbart, dass wir dort unseren Sitz haben. Mhm. Und war das Ambiente war ja auch passte ja alles zu uns.
0: Ich erinnere mich auch noch, dass Altstädt war ja auch so, oder was ist nach wie vor, wird ja jetzt richtig aufgehübscht, ist noch nicht war ganz fertig.
1: Ja, ist aber nun nicht mehr Burg der Stadt.
0: Ja, das ist jetzt von der Kulturstiftung, ja.
1: Ja, das war 2019. Hier hatte ich im Vorfeld mit der Bundeswehr Gespräche geführt, ob wir nicht eine Partnerschaft eingehen können, nämlich Bundeswehr, das war das damalige Raketenartillerie.

0: Der Region 132, was dann später aufgelöst worden ist in Thurau, der Umstrukturierung der Bundeswehr. Und hier haben wir damals unsere Partnerschaft feierlich in Eichstätt dort besiegelt.
1: Genau, das ist nämlich dort der Schlosshof, das war erkannt.
0: Das ist eine Aufnahme von der Festung Königstein. Hier haben wir, waren dort schwedische Truppen, zwei schwedische Truppen. Hier haben wir eine Standortgründung in Schweden, also in Schweden durchgeführt. Hier haben wir die Unterschriften dazu geleistet. Das ist der Kommandeur von der einen Gruppe. Der andere hinten da stehend ist der Kommandeur von der zweiten Gruppe. Das wurde dort feierlich im Rahmen unserer Veranstaltung auf dem Königstein dort beurkundet.
1: Man muss ja auch sagen, dass man da irgendwie ganz großzügig ist. Da sind verschiedene historische Zeitebenen, die da friedlich miteinander kommunizieren. Ja.
0: Das ist eben das Schöne an diesem Hobby, weil alle Epochen. Hier, das ist in Eichstätt, im Bad haben wir damals ein Salutschießen durchgeführt. Hier wurde ich geehrt mit der Ehrenmedaille des Landes Sachsen-Anhalt.
1: Oder Ehrenhalte. Übergeben von der ehemaligen Landrätin.
0: Genau, das ist die ehemalige Landrätin.
1: Und da ist auch der Bürgermeister von Eichstätt, der ehemalige.
0: Alles Richter, ehemalige.
1: Ja. Alles ehemalige. Ja, wir sind ja auch in der Geschichte unterwegs.
0: Ja. Hier, das ist in Sondershausen anlässlich einer Europameisterschaft. Und zwar ist das der Oberst Baron von Bistram, der stellvertretende Kommandeur von der Unteroffizierschule in Delitzsch. Hier bekam ich als einziger Zivilist das Tätigkeitsabzeichen Rohrwaffenpersonal in Köln mit Tragegenehmigung. Das heißt, Tragegenehmigung, ich darf diese Auszeichnung auch im zivilen Sektor tragen, was sonst eigentlich nicht üblich ist.
1: Ja, immerhin. Also.
0: Der Einzige, ja. Das sind unsere Mitglieder aus Belgien, die kommen alle zwei Jahre nach Sondershausen zur EM. Im Wechsel, ein Jahr machen sie Waterloo, ein Jahr, das nächste Jahr machen sie dann bei uns Europameisterschaft.
1: Achso, Waterloo, die berühmte Schlacht.
0: Genau, genau. Ne? Hier haben wir ein Fahnenband überreicht, eine Freundschaftsschleife zwischen den Artilleriebataillonen aus Belgien und unserem Verband. Was dort an ihrer Standarte dann getragen wird.
1: Und wiederfahren, ja.
0: Hier ist noch einmal der Kommandeur, dann der Uwe Gajewski und der Kommandeur von den belgischen Truppen. Links, das ist der Kommandeur von Sondershausen. Das ist in Sondershausen bei der Europameisterschaft. Das ist ein Foto von der Anfangszeit, als wir noch in Eichstätt auf der Burg geschossen haben. Das ist im Vorfeld der Burg. Das war, glaube ich, das zweite oder das erste Treffen gewesen. Wir haben dann fünf Treffen durchgeführt und dann wurden die Kanonen immer größer, immer größer. Der Platz blieb ja gleich. Dann haben wir gesagt, das bringt nichts mehr. Ich kann nicht jedes Mal die ganzen Stuckdecken fotografieren, wegen Erschütterung etc. Und da haben wir gesagt, okay, nein, das bringt nichts. Und da sind wir damals dann auf die Burg in Bornstedt übergezogen.
1: Ja, das ist ja auch sehr schön, da, wenn man da runterschaut, weit ins Land rein.
0: Das ist
1: aber auch
0: das
1: nicht besonders groß.
0: Nee, nicht? Und das war das Problem, war dann hier, übrigens, das ist das Bild von der Burg oben. Das Problem ist, wie ich schon sagte, die Kanonen wurden größer, die Truppen wurden immer mehr. So, und da hatten wir das Feldlager einmal auf dem Hundeplatz, einmal auf dem Sportplatz, einmal vor der Burg, einmal in der Burg. Das heißt, es kam kein Lagerleben zustande. Und das haben wir dreimal gemacht und dann hatte ich die Idee zu suchen und dann kam ich auf die Königswalze nach Dille, da wo Platz,
1: also da ist Platz
0: in Hülle und Fülle ist. Ja, das ist zum Beispiel ein Bild schon von der Pfalz.
1: Wobei man ja auch sieht, dass hier alle möglichen Jahrhunderte da vereint sind. Die Anfänge der Artillerie, das ging ja bis ins 19. Jahrhundert.
0: Genau,
1: ja.
0: Das geht bis 1871 oder 81, dann fängt das Kriegswaffenrecht ja an und vorher aus dem 13. Jahrhundert, wenn das anfängt, die Geschütze haben wir dann in zeitloser Reihenfolge dort stehen, wie diesen Jahr auch.
1: Ja, Tille, da bietet ja viele, viele Möglichkeiten.
0: Hier hatten wir die Ehre, vom Kyffhäuser zu schießen. Das heißt, wir hatten das Fest in Tille da und haben dann eine Abordnung auf den Kyffhäuser geschickt und haben von dort oben runter geböllert in die Goldene Aue rein und von Tille da wurde hoch zum Kyffhäuser geböllert. War sehr interessant gewesen.

0: Das ist unsere schottische Truppe, die uns schon immer ja von Anfang an begleitet hat. Die Gordon Bikes, die kommen aus Hessen und sind auch dieses Jahr wieder dabei und machen dann wieder ihr Konzert.
1: Ja, das ist auf alle Fälle sicherlich auch was für die Ohren dann.
0: Ja.
1: Und ist ja auch, man macht es ja für die Leute auch, die Besucher. Ja,
0: Natürlich.
1: natürlich geht es ja darum, dass die Gruppen untereinander hier ihr Lagerleben haben, sie mit sich
0: Das wird ja dieses Jahr
1: beschäftigen
0: auch,
1: können.
0: werden wir noch drauf kommen. Ja, das ist eine, wir hatten eine, zum Anfang, als wir uns gegründet hatten, eine Fahne uns entwickelt, die dann mit der Zeit ja, nicht verschlissen war und dann haben wir eine neue gemacht. Und hier hat der Baron, übrigens Richard Baron, ja, die beiden, die alte und die neue Fahne vereint. Also die alte ist zur neuen übergegangen. Das war dieser feierliche Akt gewesen. Hier ist eine Geschützweihe, das heißt, die Geschütze, so wie in der Vergangenheit, im Mittelalter, bekamen Namen.
1: Da hat man es ja wieder, gleich drei Zeitebenen
0: Ja,
1: hier,
0: genau, das ist damals
1: ja.
0: diese faule Magd, die Geberta oder wie auch immer. So, und hier reichen die Kanoniere bei mir ein, dass sie eine Geschützweihe haben möchten mit den und den Namen. Und da gibt es einen Baden, der die Geschütze weiht. Und das ist zum Beispiel Brigadegeneral Feldmann von Leipzig, von Ausbildungskommando, der diese Weihe dann durchführt.
1: Immerhin, ja. Also.
0: Das ist immer ein schönes Foto, weil wir jedes Mal dann auch ein Feuerwerk gestalten. Und das ist immer eine schöne Ausnahme. Geschütze, Feuerwerk, das sieht schon ein bisschen gut aus. Das ist in Sondershausen bei der Europameisterschaft, das ist so die Feuerlinie. Da schießen wir ja auf 100, 200 und 400 Meter.
1: Und wie man sieht, ja, sind die Kanonen ja größer geworden. Also mit.
0: Das sieht man da, ja. Und da sieht man auch wieder gerade so einen Ladevorgang, historische Gewandung, historisches Geschütz, passt im Prinzip alles zusammen.
1: Ja, das muss man einfach mal gesehen haben, sage ich mal. Und da ist ja bald wieder Gelegenheit.
0: Das ist zum Beispiel hier, das sind zwei Generale, ein Oberst, die dort auch mitschießen. Ja, und rechts ist, das ist der Kommandeur von Leipzig, links, das ist der Brigadegeneral Feldmann von Leipzig und hinten das Oberst Hermeling, das ist der Kommandeur von der U-Schule in Delitzsch. Also alles Leute,
1: Also
0: die
1: mit
0: ein bisschen was zu
1: offensichtlich kommt das
0: sagen
1: gut an bei der Bundeswehr, ja,
0: haben.
1: ihr Verein.
0: Ja, wir haben ja auch Geschütze, die funktionieren.
1: Ganz schön provokativ.
0: Nein, das ist hier ist ein feierlicher Akt in Sondershausen, in der Kaserne gewesen. Dort haben wir unsere 15-jährige Partnerschaft gefeiert. Und das ist, wie gesagt, der Bürgermeister von Sondershausen, die Landrätin vom Geforsterkreis, die beiden Generale, der Oberst und rechts der Kommandeur von Sondershausen. Das ist ja auch die U-Schule. Und das sind Lehrgruppen, nennen die sich jetzt. Lehrgruppe Charlie, also Lehrgruppe C. Gibt es drei Stück in der Bundes-, also im Heer, so Lehrgruppen. Das ist noch einmal der Generalmajor, der hier mitgeschossen hat und hat sehr gute Ergebnisse geschossen. Das ist Hochwart, also General Hochwart. Hier habe ich in Leipzig beim Ausbildungskommando, war ein feierlicher Akt. Dort hatte ich die Ehre, eine Rede zu halten, also auch dem Verband vorzustellen und den Offizieren und so weiter mal zu erzählen, was wir überhaupt machen, was wir mit der Bundeswehr machen, etc.
1: So, jetzt haben wir ein paar Bilder
0: Ha.
1: gesehen. Das, ja, genau, sind mal ein bisschen durch Jahrzehnte der Vereinsarbeit sozusagen durchgeritten. Natürlich immer die Höhepunkte, die da waren. Es gibt natürlich die Mühen der Ebene zwischendurch. Ich denke mal, Beantragungen, Auseinandersetzung
0: Er liebt schon viel
1: mit und so weiter und so fort.
0: Schreibkram.
1: Ja, das sieht man ja da alles nicht. Was man da auch nicht sieht, ist, dass sie natürlich auch ein sehr produktiver Schriftsteller sind. Also, wenn ich das
0: Ja,
1: richtig.
0: Schriftsteller ist ein
1: Naja,
0: bisschen
1: aber
0: hochgegriffen.
1: wer ein Buch rausgibt, ist für mich ein
0: Ja.
1: Schriftsteller. Und Sie haben eine ganze Menge rausgegeben. Ja, Sie haben ein paar Beispiele hier dabei.
0: Ja, ich habe im Prinzip sind 17 Stück gewesen. Vielleicht, ich habe nur drei mitgebracht. Das ist zum Beispiel André 500 Jahre Burfreischütze.

0: und Büchsenmeisterei. Das ist schon ganz schöner.
1: Ja, wenn man das mal so ein bisschen für die Leute aufbereitet hier, dann muss man es mal so hinhalten hier und mal zeigen. Also es ist wirklich, also es ist ein richtiges Buch und das ist voller Informationen. Also ein richtiges Sachbuch.
0: Ja,
1: Ja,
0: es
1: also das ist
0: nur,
1: ein.
0: geht im Prinzip nur über historische Artillerie. Das ist eins Pulverschütze und
1: Wir können es auch selber zeigen.
0: das ist einmal
1: Denken Sie dran, da sind die Zuschauer. Ne?
0: Pulvergeschütze,
1: Bisschen höher halten, dass sie
0: Entwicklung
1: sehen Sie da, sehen Sie es da.
0: und Entwicklung und Brauchtum, dann Donner über dem Mansfelder Land. Da ist zum Beispiel drin beschrieben die Schleifung der Festung in Mansfeld über die Schützgießer, die aus Mansfeld kamen. Da gab es einen Bernicus Trunks, der hat einen hängenden Mörser gegossen. Ein sehr, sehr schönes Ding, existiert aber nicht mehr. Anscheinend damals auch eingeschmolzen. Hier ist auch die Forschung drin, in diesem Buch über die Spurensuche in der Grafschaft Mansfeld. Ja, da habe ich dann in der Grafschaft Stolberg über die Schütze, die damals auf der Festung oder auf dem Schloss in Wernigerode waren. Das sind ja die Schütze. Damals eingegraben wurden in 30-jährigen Krieg, wurden dann wieder ausgegraben, gefunden. Nach der Wende musste das eine Geschütz den Grafen zurückgegeben werden. Den habe ich angeschrieben, um zu erfragen, ob auf dem Geschütz ein Geschützgießer verzeichnet war. Wurde damals eigentlich immer gemacht, war aber nicht da. Und so fing das an, dann über die Stolberg, der eine Sohn vom Grafen war ja auch im Bauernkrieg als Heerführer beim Bauern gewesen, wurde dann aber wieder zwangsverpflichtet. Wie gesagt, wenn man einmal angefangen hat, wenn man einmal die Tür aufgemacht hat, weiß man nicht, wie lang der Gang ist, wann man die wieder zumachen kann.
1: Ja,
0: Ja,
1: alle
0: sehr,
1: Fälle.
0: sehr interessant.
1: Und Sie sprachen sehr verschiedentlich an. Wir haben von den Belgiern gehört, von anderen internationalen Verbindungen, die sie haben. Das hat sich insofern auch niedergeschlagen. Es sind ja auch ein paar Zeitschriften hier, dass ihre Tätigkeit dann auch international hohe Wogen geschlagen hat.
0: Das ist zum Beispiel eine Zeitschrift der Bundeswehr über Artillerie. Und die wird zweimal im Jahr wird die rausgegeben. Und ich habe die Ehre, einmal im Jahr im Herbst bei der Ausgabe 2 Artikel reinzuschreiben. Und da kommt rein immer einmal, das ist, ich zeichne mal hoch, die Europameisterschaft. Das ist dann, ja, wird dann dort. Und Tilleda wird dort beworben, was da gelaufen ist. Dann gibt es die Visier, wo wir über die Europameisterschaft berichtet wurde. Das ist dann auch, ja, also in Fachzeitschriften. Und hier habe ich einen Artikel geschrieben, das ist die italienische Artilleriezeitschrift. Und ich habe dort einen guten Freund über Jahre hin, der ist Präsident des Artillerieverbandes dort. Und der hat mich gebeten, Volker, schreibt doch mal einen Artikel über euer Fest 500 Jahre Bauernkrieg in Tilleda. Und da habe ich das hier gemacht und habe ihm das hingeschickt. Und er hat dann diesen Artikel dann in diese Artilleriezeitschrift eingesetzt, sodass im Prinzip Tilleda auch in Italien bekannt, was heißt bekannt, aber er hat das dann, ich habe das in Deutsch geschrieben, er hat das dann übersetzt, er spricht nämlich perfekt Deutsch und schreibt auch perfekt Deutsch. Und es war sehr interessant, auch mal dort einen Artikel reinzubekommen, was eigentlich nicht üblich ist, ja.
1: Das ist eigentlich auch schön zu hören in der heutigen Zeit, wo ja sich überall Spannungen verschärfen, dass es bei denen, naja gut, es ist eigentlich ja, sind das ja ehemalige Kriegswaffen im Grunde, aber die der Hebel sind zur Völkerverständigung ein bisschen.
0: Ja, kann man so sagen, ja. Wobei die Italiener, da dreht immer durch, wenn der sieht, wenn ich die Videos von ihnen schicke, was wir schießen. Das konnte der nie glauben, ja. Da sagt Volker, das ist unmöglich, das gibt's nicht. Die machen sowas nicht.
1: Aber andere schon und so weiter. Deswegen ist es ja auch nicht umsonst
0: Es,
1: Europameisterschaften.
0: ja, aber, wir, und das, wisst ihr, das Europameister, sind wir der Einzigen, die das schießen. Wir schießen, sind der Einzigen in Europa, die scharf schießen. Die einen Wettkampf scharf schießen.
1: Das
0: Und
1: ist.
0: das geht eben nur auch bei der Bundeswehr. Und das ist ja
1: Ja, ich
0: das.
1: denke mal, bei den Sicherheitsvorkehrungen, die und Vorschriften, die existieren,
0: Ja.
1: ist das sicherlich nicht so einfach.
0: die Bundeswehr sichert das hier ab, das Gelände, das muss beantragt werden und so weiter. In diesem Zeitraum, wo wir schießen, wird der Luftraum gesperrt. Und gut, wenn man das jetzt über Jahre gemacht hat, kennt man sich untereinander. Und die wissen auch, die haben ja erst in den ersten 2-3 Jahren beobachtet, was wir machen dort, sicherheitsmäßig. Und haben dann eingeschätzt, das ist alles, entspricht alles den Sicherheitsvorschriften, da ist alles okay und dann ist das Ding durch.
1: Ja. Sie haben mir angekündigt, dass Sie den Vereinsvorsitz jetzt abgeben wollen. Ist das schon klar, an wen?
0: Nee, wir haben, das ist das Problem, wie soll ich sagen, wir haben ein Button bei uns auf der Internetseite, wo man sich bewerben kann für das Präsidium. Da wird jetzt am 14. August wird da geschlossen. Wir haben dann am 26. September unsere Wahlen. Mal sehen, wer sich bis dahin noch bewirbt. Das ist völlig offen, ob das überhaupt in dieser Art so weitergeht, ob überhaupt noch die Dilettant stattfindet, ob noch die EM stattfindet. Das weiß ich nicht, kann ich auch nicht einschätzen. Ich weiß nicht, wie das neue Präsidium das einschätzt, weil wenn man so eine Veranstaltung hier durchführt, sollte man schon in der Region sein.
1: Ja. Man spürt ja noch, wie das am Herzen liegt.
0: Genau, und zum Beispiel
1: Staffelstab ordentlich weitergegeben werden kann.
0: Mein Vize, da ist Vize-Brauchtum, da ist vor 100.000, da ist seit gestern schon in die da und bereitet das vor. Ja, das Problem ist nur, das Gleiche ist in Sondershausen. Da ist eine Woche eher und macht das. Ja, geht hier los, Strom, Wasser, Zelte einweisen und. Ja. Ja, wenn aber jemand von X kommt, glaube kaum, dass er sich dann eine Woche dort oben hinsetzt und das alles organisiert. Schwierig.
1: Dann drücken wir mal die Daumen, dass das mit der Nachfolgeregelung so im
0: Sinne funktioniert. Es wird weitergehen. Ja. Ich hoffe, dass es weitergeht. In was für einer Art und Weise? Das kann ich nicht sagen, das weiß ich nicht.
1: Auf alle Fälle wird am kommenden Wochenende richtig was los sein in Tilletar. Und jetzt Ihre Bühne, was genau erwartet die Besucher und Besucherinnen?
0: Ja, das ist natürlich schön. Gehen wir davon aus, das Wetter wird so bleiben, hoffentlich nicht zu heiß.
1: Nö, es soll halt ein bisschen moderater
0: werden. Ja, also wir fangen Freitagabend an, wird wie die Tradition sagt, da machen wir einen Begrüßungsschuss. Ja, und dann ist ein Abend Live-Musik. Freitagabend ist eine Drohnenshow. Das heißt, wir haben jetzt 2 Jahre gebraucht, um die Genehmigung vom Bundesluftfahrtamt zu kriegen, dass er dort, ist ein Kollege von uns über Jahre hin, der früher einen Hubschrauber gemacht hat, den Nachthubschrauber, der kommt aus Tirol. Der macht eine Drohnenshow mit 50 Drohnen. Die machte international überall. Nur bei uns hat er Probleme gekriegt mit der Genehmigung, wie das so üblich ist. Ja, nun haben wir sie endlich. Und die machte Freitagabend, 22 Uhr, wenn es dunkel ist. Und dann am Samstagabend noch einmal nach dem Feuerwerk. Wir machen Samstagabend Feuerwerk, vorausgesetzt, die Waldbrandstufen können wir machen. Ja, wissen wir noch nicht, wie das entscheidet sich dann am Samstag. Ansonsten ist Mittag um 11 Uhr ist die feierliche Eröffnung, dann ist Blaskonzert, dann 14 Uhr ist noch einmal Böllern, zwischenzeitlich sind die Schotten mit dem Konzert dran, dann ab 18 Uhr, 17 Uhr ist dann eine Disco, bis den Abend, Essen, Trinken, alles vorhanden. Es sind ungefähr, haben wir zurzeit knapp 50 Geschütze, knapp 100 Zelte, wobei die Besucher sich auch im Feldlager völlig frei bewegen können. Ja, und wir lassen das schönes Wochenende laufen.
1: Es ist ja ein bisschen so Ihr Lebenswerk, kann man ruhig sagen. Ja? Die letzten Jahrzehnte haben sich da eingebracht, die Europameisterschaften, das Böllerschützentreffen in verschiedenen Orten und so weiter, was sich dann auch jetzt in Tille da etabliert hat. Und ich frage ja am Ende eigentlich immer meinen Gast, was er sich so für die nächsten Jahre vornimmt in seinem Projekt, dass er nun so ist, dass sie das wirklich jetzt, irgendwann ist ja mal der Punkt, aus Altersgründen abgeben wollen. Und da stelle ich mal, dass sie sich wirklich von Herzen wünschen, dass das geordnet übergeben werden kann und weitergeführt. Oder liege ich da falsch?
0: Nee, ich bin ja noch da, aber eben nicht mehr vorne. Ja, und es bringt auch nichts zu sagen,

0: Ja, machen wir noch ein bisschen mitmachen, geht nicht, weil die Kontakte, die habe ich damals geknüpft.
1: Ja.
0: Und wenn die weitergegeben werden sollen, muss derjenige schon mitkommen und das funktioniert, das geht nicht. Das heißt also, der neue Präsident muss sich die Kontakte selber aufbauen. Ich habe zum Beispiel in Sondershausen in 8. Kommandeur in den Jahren, ja, und mit die einen musste man klarkommen. Man muss sich jetzt nicht, man ist nicht verheiratet miteinander, aber man muss miteinander klarkommen auf Augenhöhe. Ja, man muss, und das wurde auch von den Leuten so eingeschätzt, dass wir auf Augenhöhe uns unterhalten, dass wir auf die Verträge oder die Absprachen, die wir gemacht haben, dass wir die auch halten, auch ohne Schriftform, sondern einfach nur mit Handschlag. Das funktioniert auch noch, aber selten. Ja, traurig. Ja, aber es ist nun mal so, die Zeit geht weiter. Und deshalb ist so mein Sprichwort oder eines der Sprichworte, wenn der Wolf grau wird, verlässt das Rudel.
1: Ja, alle Fälle sind sie ja am Wochenende zu erleben. Für
0: Ja.
1: alle Besucher und Besucherinnen, die den Weg nach Tille da finden. Das ist ja sowieso immer ein schönes Ausflugsziel, unabhängig davon, aber das ist natürlich ein Höhepunkt, wenn da richtig was los ist.
0: Ja.
1: Und da man diese Kanonen erleben darf, die da, also wenn die losschießen, das kriegt man schon mit.
0: Ja, das ist, wie gesagt, die Leute sollten sich darauf einrichten, es, dort wird nicht gewürfelt oder Skat gespielt, dort wird ein Knall erzeugt und da ist es nur mal laut. Und da sollte man aufpassen, wenn man kleine Kinder mitbringt oder Tiere, das sollte man wissen, dass es dort laut ist und sollte man auch vorsorgen, dass man eben Hörschutz.
1: Wichtiger Hinweis, ja.
0: Ja, wir haben auch überall Schilder stehen, dass hier Hörschutz zu tragen ist. Wir haben auch welchen da, nur das Problem war, wir hatten dann immer eine Kiste hingestellt, in der Annahme, dass sich jeder zwei rausnimmt, weil er nur zwei Ohren hat. Ja, aber wir wussten nicht, dass jemand sechs oder acht Ohren hat, weil er die Hand voll hatte.
1: Ja.
0: Ja, und das bringt ja nichts, kostet ja auch alles Geld.
1: Ach, das ist ja, das macht ein ganz anderes Fenster wieder auf.
0: Ja,
1: Unvernunft der
0: ja.
1: Leute, die man ab und zu mal sieht.
0: Ja.
1: Natürlich haben wir es gar nicht erwähnt, aber für Speis und Trank und ähnliches ist natürlich alles
0: Ja,
1: versorgt. Das ganze
0: wunderbar, das ist,
1: Drumherum.
0: das passt alles.
1: Also vielleicht eine der sehr schöner Veranstaltungstipp für das kommende Wochenende. Herr Graber, da sind Sie auf alle Fälle noch voll dabei. Und wir bleiben ja trotzdem in
0: Ja.
1: Kontakt. Und Sie sind ja auch nicht weg danach. Und
0: Nein.
1: ich drücke Ihnen den Daumen, dass es mit der Übergabe alles klappt in Ihrem Sinne. Hat mich wirklich gefreut, alle Jahrzehnte mit Ihnen zu tun zu haben. Und dann, ich bin ganz sicher, ganz ziehen Sie sich da nicht zurück und sind immer noch damit verbunden mit Ihrem Lebenswerk. Und dazu alles Gute.
0: Ja, das ist ganz normal, man kann das nicht abhaken, aber man muss es, aber im Herzen ist es immer noch mein Kind, wenn man es so nimmt.
1: In dem Sinne alles Gute für die kommende Veranstaltung, alles Gute fürs Weitere. Vielen Dank fürs Kommen und liebe Zuschauer und Zuschauerinnen, vielen Dank fürs Dranbleiben. Und ich hoffe, Sie schalten auch das nächste Mal wieder ein, wenn es heißt, zu Gast bei Ihrem Punkt um Fernsehen. Dankeschön.
0: Ich bedanke mich bei Ihnen.

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1: Das Sommerfest im Johanniterhaus hat sich in den letzten Jahren zu einer festen Institution im kulturellen Kalender der Stadt Mansfeld entwickelt. An 3 Tagen feiern die Bewohner und das Pflegepersonal gemeinsam mit vielen Gästen aus nah und fern. Den Höhepunkt bildet stets ein buntes Programm am Samstagnachmittag. So auch in diesem Jahr. Doch bevor es richtig losging, meldeten sich Vertreter des Kreisseniorenrates zu Wort.
2: Der Kreisseniorenrat dankt dem Johanniterhaus Mansfeld-Lutherstadt für seine bisherige gute, altersgerechte Bewohnerfürsorge, einschließlich der hier vorhandenen behindertengerechten Gegebenheiten. Daher möchten wir Ihnen auch für die weiteren 5 Jahre das Zertifikat seniorenfreundlicher Service überreichen, verbunden mit den besten Wünschen weiterhin alles Gute und viel Erfolg. Dankeschön. Alles Gute.

0: Ja, Frau Heisig. Ich denke, ich muss mir nicht vorstellen. Ja, vorstellen, ich begleite hier das Haus nun seit fast 20 Jahren diesbezüglich und ich freue mich immer wieder hier sein zu dürfen und vor allen Dingen zu solchen netten Anlässen, nicht nur zum Arbeiten, sondern auch mal ein bisschen zum Plauschen, zum Relaxen und so weiter. Das macht also riesige Freude. Und ich freue mich ganz besonders, dass der Kreis Seniorenrat Ihnen diese Auszeichnung heute überreicht für 5 Jahre. In 5 Jahren schauen wir mal, wie es dann wieder aussieht. Ja, wir sehen ein bisschen älter aus. Mal sehen, wie das Haus dann ausschaut. Bestimmt jünger. Ja, denn wenn noch mehr Platz zur Verfügung stünde, dann wäre vielleicht schon noch ein zweiter Anbau hier erfolgt. Ja, denn Frau Heisig hat so eine sprühende Fantasie und nicht nur Fantasie, sondern sie setzt auch ihre Träume in die Wirklichkeit um. Und dafür, Frau Heisig, herzlichen Dankeschön. Nicht nur das Zertifikat, auch ein paar kleine Blümchen. Bitteschön.
1: Es ist sehr schön, dass Sie den Rahmen heute gewählt haben, weil ich finde, das ist das, was das Heim auszeichnet. Es ist nicht nur die Pflege, es ist nicht die Routine, die wir jeden Tag hier sehen, sondern es sind solche Veranstaltungen wie diese heute, wenn wir sehen, wie viele Bewohner und wie viele Gäste dabei sind. Und davon lebt dieses Haus und deswegen finde ich es besonders schön, dass Sie den heutigen Tag gewählt haben. Vielen Dank.
2: Undine Heisig, Leiterin des Johanniterhauses Mansfeld, bedankte sich und kündigte ein Novum zum Sommerfest an. Eine Schülerband aus Mansfeld mit dem Namen Seamless, was so viel heißt wie nahtlos. Die 4 jungen Leute trauten es sich zu, für die Seniorinnen und Senioren zu spielen. Der Kontakt war entstanden, nachdem Valerie, die junge Frau an der Gitarre, ehrenamtlich im Johanniterhaus mitgearbeitet hatte.

Also ich fand das mal richtig cool, vor allem wie das denen auch gefallen hat. Man hat richtig gemerkt, dass sie alle getanzt haben und geklatscht haben. Viele Lieder kannten sie ja auch. Wir haben was Neues, was Altes gehabt. Und ja, also mir hat es gefallen und ich denke,

0: hier den Leuten auch.
1: Hast du auch mal gemacht?
0: Ja, na klar.
2: Auch die große Schlagerparade, gestaltet von regionalen Kulturgruppen, Mitarbeitern und sogar Bewohnern des Johanniterhauses, ist inzwischen aus dem Programm zum Sommerfest nicht mehr wegzudenken. Den Anfang machte in diesem Jahr die Frauentanzgruppe Gräfenstuhl.

Passend zur Fußball-Weltmeisterschaft in Brasilien präsentierte die Einrichtungsleiterin gemeinsam mit ihrem Ehemann Wolfgang das bekannte Lied von Reinhold Fendrich, Es lebe der Sport.

auch wenn die Jugendliebe bei den meisten Gästen schon Jahrzehnte zurücklag, den gleichnamigen Song von Ute Freudenberg kannten sie alle. Er wurde perfekt dargeboten von Pflegerin Sandra Obst.

0: aufgeräumt werden. Jawohl.
1: Mindestens genauso bekannt und beliebt ist der Klassiker Auf der Wiese von Veronika Fischer, alias Undine Heißig.

0: Oh, fantastisch! Riesenapplaus! Ja! Und da wunderbar, Veronika Fischer auf.
1: Gisela Keitz hatte sich etwas Besonderes einfallen lassen. Im passenden Outfit begeisterte sie mit Melodien aus My Fair Lady.

0: Platz war der erste und der zweite folgt.
1: Schließlich waren auch Kinder aus Annarode an der Schlagerparade anlässlich des Sommerfestes im Johanniterhaus Mansfeld beteiligt. So erklang zum wiederholten Mal der große Helene Fischer-Hit Atemlos und wieder war das Publikum restlos begeistert.

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1: Das Konzert von Joseph Haydn, Die Schöpfung, wird am 6. September von 17 bis 19 Uhr in der St. Andreaskirche Eisleben unter der Leitung von Kirchenmusikdirektor Thomas Ennenbach aufgeführt. Die Solisten kommen von der Kantorei Eisleben und Sangerhausen sowie vom Mitteldeutschen Kammerchor. Zum Tag des offenen Denkmals lädt der Schmidtschacht Helbra am 13. September von 9:30 Uhr bis 16:30 Uhr ein.
2: Besuchen Sie das 14. Askania Pferdefestival vom 20. bis 23. August auf der Herrenbreite in Aschersleben. Das heißt 4 Tage Pferdesport und Unterhaltung der Spitzenklasse. Organisiert vom Reit- und Fahrverein Einetal Westdorf Aschersleben e.V. Mehr Informationen unter www.askania-pferdefestival.de.
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0: Hallo und herzlich willkommen, liebe Zuschauerinnen und Zuschauer bei Punktum, Ihrem regionalen Fernsehprogramm zu einer weiteren Ausgabe von Zu Gast. Und ich freue mich heute wieder nach langer Zeit Volker Grabow begrüßen zu können als Vorsitzenden des Verbandes Deutscher Schwarzpulverkanoniere e.V. Herzlich willkommen hier bei uns im Studio, Herr Grabow.
1: Danke.

0: Ja, da fangen wir damit mal an. Ich habe jetzt hier 20 Jahre Verein, aber der hat eine Vorgeschichte, die ist noch viel länger.
1: Ja, es gab hier nun das Interesse an Schwarzpulverschießen kam ja erst nach der Wende auf. Vorher war das nicht
0: Das Interesse war
1: möglich.
0: vielleicht schon da, aber die Möglichkeit
1: Die
0: nicht.
1: historische war, das Interesse war da gewesen, mein Interesse an historischer Militärtechnik war da gewesen, konnte man aber nicht ausüben. Aber erst nach der Wende ging es los. Wurde ich 1992, 93 ging ich dann in den Schützenverein nach Bentorf, wo ich anfing, Schwarzpulver zu schießen mit Vorderlader Gewehren. Habe dort einige Großveranstaltungen organisiert, es wurden immer mehr Leute, mit der Zeit wurden es aber auch weniger, weil alle anderen Vereine auch sowas dann durchführten, weil Schwarzpulver war das Interesse riesengroß. Der Nachholbedarf war da gewesen. So, und dann kam die Idee, was Neues zu machen und da kam ich auf die Idee, kleine Kanonen zu schießen. Kleine Modellkanonen. Ja, da bin ich dann auf das zuständige Ordnungsamt und habe gesagt, entschuldigen Sie, wir möchten gerne Kanonen schießen. Da gingen die Alarmglocken los, die Nackenhaare gingen hoch. Kanonen,
0: Naja,
1: um Gottes
0: unsere
1: Willen, ja,
0: Bürokratie.
1: genau. Aber da es sich nur um Kleine handelte, da war das Thema dann eigentlich relativ schnell beseitigt und wir fingen an, dort Wettkämpfe zu schießen im Bentorf. Ja, und dann wurden deutsche Meisterschaften geschossen und es kam dann, hatten wir eine Annonce in der Visier gehabt und dann meldeten sich ein Verband aus den alten Bundesländern, die bei uns mal mitschießen wollten. Ja, und die kam dann und ach, der Präsident war der Meinung, Mensch, das ist schön, jetzt Ost und West zusammen, wie sich das hier hört, werde doch bei uns Mitglied, weil ich die Idee hatte, einen mitteldeutschen Kanonenverband zu gründen. Aufgrund dieser neuen Situation haben wir gesagt, okay, wir schließen uns diesem Verband an. Ich wurde dort Vizepräsident und es war aus, in der Satzung stand drin, so sinngemäß, wenn der Präsident verstirbt, übernimmt der Vizepräsident bis zur nächsten Wahl die Geschäfte. Leider verstarb er und das Präsidium war alles Mitglieder aus den alten Bundesländern, waren der Meinung, einer aus dem Osten kann das nicht.
0: Ach so.
1: Daraufhin habe ich gesagt, okay, dann werde ich euch das beweisen, ich gründe einen neuen Verband. Und so kam das dann zustande, dass wir einen neuen Verband gegründet haben, den wir dann im Juni in Eichstätt auf der Burg ins Leben gerufen haben mit 36 Mitgliedern. Heute zählen wir 670 in ganz Europa, Deutschland, Schweiz, England, Norwegen, Belgien, Italien.
0: Haken wir mal da ein, weil Sie so freundlich waren, uns ein paar Bilder zur Verfügung zu stellen. Dann kann man das gleich mal diese Entwicklung vielleicht auf die Art und Weise ein bisschen nochmal bildlich darstellen. Denn hier sehen wir die ersten Enthusiasten, ja.
1: Das sind die Gründungsmitglieder, da sind auch ein paar Ehrengäste wieder dabei, wie zum Beispiel der Schlossherr, dann damals der Heiner Böge und noch ein paar andere Kollegen. Das sind die Gründungsmitglieder damals auf der Burg. Bei die Burg hatte ich damals mit dem Bürgermeister vereinbart, dass wir dort unseren Sitz haben. Und war das Ambiente war ja auch passte ja alles zu uns.
0: Ich
1: Ja.
0: erinnere mich auch noch, dass genau Altstädt war ja auch so, oder was ist nach wie vor, es wird ja jetzt richtig aufgehübscht, ist noch nicht ganz
1: Ja,
0: fertig.
1: ist aber nun nicht mehr Burg der
0: Ach,
1: Stadt,
0: ja,
1: sondern
0: das ist
1: gehört
0: jetzt
1: einer
0: von der
1: Stiftung.
0: Kulturstiftung, ja.
1: Ja, das war 2019. Hier hatte ich im Vorfeld mit der Bundeswehr Gespräche geführt, ob wir nicht eine Partnerschaft eingehen können, nämlich Bundeswehr, das war das damalige Raketenartilleriebataillon 132, was dann später aufgelöst worden ist im Zuge der Umstrukturierung der Bundeswehr. Und hier haben wir damals unsere Partnerschaft feierlich in Eichstätt dort besiegelt.
0: Genau, das ist nämlich dort der Schlosshof, das war
1: Na?
0: erkannt.
1: Das ist eine Aufnahme von der Festung Königstein. Hier haben wir, waren dort schwedische Truppen, zwei schwedische Truppen. Hier haben wir eine Standortgründung in Schweden, also in Schweden durchgeführt. Hier haben wir die Unterschriften dazu geleistet. Das ist der Kommandeur von der einen Gruppe. Der andere hinten da stehend ist der Kommandeur von der zweiten Gruppe. Das wurde dort feierlich im Rahmen unserer Veranstaltung auf dem Königstein dort beurkundet.
0: Man muss ja auch sagen, dass man da irgendwie ja, ganz großzügig ist. Da sind verschiedene historische Zeitebenen, die da friedlich miteinander kommunizieren.
1: Das ist eben das Schöne an diesem Hobby, weil,

0: Eporen. Hier, das ist in Eichstätt, im Bad haben wir damals ein Salutschießen durchgeführt. Hier wurde ich geehrt mit der Ehrenmedaille des Landes Sachsen-Anhalt oder Ehrenmedaille.
1: Übergeben von der ehemaligen Landrätin, ja,
0: Genau, das ist die
1: konnte
0: ehemalige
1: sein.
0: Landrätin.
1: Und da ist auch der Bürgermeister von Eichstätt, der ehemalige Herr
0: Alles
1: Rietzweier.
0: Ehemalige.
1: Alles Ehemalige. Ja, wir sind ja auch in der Geschichte unterwegs.
0: Ja. Hier, das ist in Sondershausen anlässlich einer Europameisterschaft. Und zwar ist das der Oberst Baron von Bistram, der stellvertretende Kommandeur von der Unteroffizierschule in Delitzsch. Hier bekam ich als einziger Zivilist das Tätigkeitsabzeichen Rohrwaffenpersonal in Colt mit Tragegenehmigung. Das heißt, Tragegenehmigung, ich darf diese Auszeichnung auch im zivilen Sektor tragen,
1: Ja.
0: was sonst eigentlich nicht üblich ist.
1: Immerhin.
0: Der Einzige, ja. Das sind unsere Mitglieder aus Belgien, die kommen alle 2 Jahre nach Sondershausen zur EM. Im Wechsel, ein Jahr machen sie Waterloo, das nächste Jahr machen sie dann bei uns Europameisterschaft.
1: So, Waterloo, die berühmte Schlacht mit dem
0: Genau,
1: Napoleonmarsch.
0: ne? Hier haben wir ein Fahnenband überreicht, eine Freundschaftsschleife zwischen den Artilleriebataillonen aus Belgien und unserem Verband, was dort an ihrer Standarte dann getragen wird.
1: Und wiederfahren, ja.
0: Hier ist noch einmal der Kommandeur, dann der Uwe Gajewski und der Kommandeur von den belgischen Truppen. Links, das ist der Kommandeur von
1: Wo ist das?
0: Sondershausen. Das
1: Wo
0: ist in
1: ist
0: Sondershausen
1: Sandhausen?
0: bei der Europameisterschaft. Das ist ein Foto von der Anfangszeit, als wir noch in Eichstätt auf der Burg geschossen haben. Das ist im Vorfeld der Burg. Das war, glaube ich, das zweite oder das erste Treffen gewesen. Wir haben dann 5 Treffen durchgeführt und dann wurden die Kanonen immer größer, immer größer. Der Platz blieb ja gleich. Dann haben wir gesagt, das bringt nichts mehr. Ich kann nicht jedes Mal die ganzen Stuckdecken fotografieren, wegen Erschütterung etc. Und da haben wir gesagt, okay, nein, das bringt nichts. Und da sind wir damals dann auf die Burg in Bornstedt übergezogen.
1: Ja, das ist ja auch sehr schön da, wenn man da runter schaut, weit ins Land rein,
0: Das
1: aber
0: ist,
1: auch nicht
0: das.
1: besonders groß,
0: Nee,
1: nicht?
0: und das war das Problem, war dann hier, übrigens, das ist das Bild von der Burg oben. Das Problem ist, wie ich schon sagte, die Kanonen wurden größer, die Truppen wurden immer mehr. So, und da hatten wir das Feldlager einmal auf dem Hundeplatz, einmal auf dem Sportplatz, einmal vor der Burg, einmal in der Burg. Das heißt, es kam kein Lagerleben zustande. Und das haben wir 3-mal gemacht und dann hatte ich die Idee zu suchen und dann kam ich auf die Königswalz nach Dillertal, wo Platz
1: Also da ist nun wirklich
0: in
1: Platz,
0: Hülle und
1: ja.
0: Fülle ist. Ja, das ist zum Beispiel ein Bild schon von der Pfalz.
1: Wobei man ja auch sieht, dass hier alle möglichen Jahrhunderte da vereint sind. Die Anfänge der Artillerie, das ging ja bis ins 19. Jahrhundert,
0: Genau,
1: ja.
0: das geht bis 1871 oder 81, dann fängt das Kriegswaffenrecht hier an. Und vorher, aus dem 13. Jahrhundert, wenn das anfängt, die Geschütze haben wir dann in zeitloser Reihenfolge dort stehen, wie diesen Jahr auch.
1: Ja, Tille, da bietet ja viele, viele Möglichkeiten.
0: Hier hatten wir die Ehre, vom Kyffhäuser zu schießen. Das heißt, wir hatten das Fest in Dillertal und haben dann eine Abordnung auf den Kyffhäuser geschickt und haben von dort oben runter geböllert in die Goldene Aue rein und von Dillertal wurde hoch zum Kyffhäuser geböllert. War sehr interessant gewesen. Das ist unsere schottische Truppe, die uns schon immer ja von Anfang an begleitet hat. Die Gordon Bikes, die kommen aus Hessen und sind auch dieses Jahr wieder dabei und machen dann wieder ihr Konzert.
1: Ja, das ist auf alle Fälle sicherlich auch was für die Ohren dann.
0: Ja.
1: Und ist ja auch, man macht es ja für die Leute auch, die Besucher. Ja.
0: Natürlich.
1: Natürlich geht es ja darum, dass die Gruppen untereinander hier ihr Lagerleben haben, sie mit sich
0: Das wird ja dieses Jahr
1: beschäftigen können.
0: auch,
1: Ja.
0: werden wir noch drauf kommen. Ja, das ist eine, wir hatten eine, zum Anfang, als wir uns gegründet hatten, eine Fahne uns entwickelt, die dann mit der Zeit ja nicht verschlissen war und dann haben wir eine neue gemacht. Und hier hat der Baron, übrigens Richard Baron, ja, die alte und die neue Fahne vereint. Also die alte ist zur neuen übergegangen. Das war dieser feierliche Akt gewesen. Hier ist eine Geschützweihe, das heißt, die Geschütze, so wie in der Vergangenheit, im Mittelalter, bekamen Namen.
1: Da hat man es ja wieder, gleich drei Zeitebenen
0: ja. Hier. Ja. Genau, das ist damals diese faule Magd, die Geperte oder wie auch immer. So, und hier reichen die Kanoniere bei mir ein, dass sie eine Geschützweihe haben möchten mit den und den Namen. Und da gibt es einen Baden, der die Geschütze weiht. Und das ist zum Beispiel Brigadegeneral Feldmann von Leipzig, von Ausbildungskommando, der diese Weihe dann durchführt.
1: Immerhin, ja. Also.
0: Das ist immer ein schönes Foto, weil wir jedes Mal dann auch ein Feuerwerk gestalten. Und das ist immer eine schöne Ausnahme. Geschütze, Feuerwerk, das sieht schon ein bisschen gut aus. Das ist in Sondershausen bei der Europameisterschaft, das ist so die Feuerlinie. Da schießen wir ja auf 100, 200 und 400 Meter.
1: Und wie man sieht, ja, sind die Kanonen ja größer geworden.
0: Also mit das sieht man da, ja. Und da sieht man auch wieder gerade so ein Ladevorgang, historische Gewandung, historisches Geschütz, passt im Prinzip alles zusammen.
1: Ja. Ja, das muss man einfach mal gesehen haben, sage ich mal. Und da ist ja bald wieder Gelegenheit.
0: Das ist zum Beispiel hier, das sind zwei Generale, ein Oberst, die dort auch mitschießen. Mhm. Ja, und rechts ist, das ist der Kommandeur von Leipzig, links, das ist der Brigadegeneral Feldmann von Leipzig und hinten das Oberst Hermeling, das ist der Kommandeur von der U-Schule in Delitzsch. Also alles Leute, die ein bisschen was zu sagen haben.
1: Kommt das gut an bei der Bundeswehr, ja. Ja. Ihr Verein?
0: Ja, wir haben ja auch Geschütze, die funktionieren.
1: Ganz schön provokativ.
0: Nein, das ist, hier ist ein feierlicher Akt in Sondershausen, in der Kaserne gewesen. Dort haben wir unsere 15-jährige Partnerschaft gefeiert. Mhm. Und das ist, wie gesagt, der Bürgermeister von Sondershausen, die Landrätin vom Geforsterkreis, die beiden Generale, der Oberst und rechts der Kommandeur von Sondershausen. Das ist ja auch die U-Schule. Mhm. Und das sind Lehrgruppen, nennen die sich jetzt. Lehrgruppe Charlie, also Lehrgruppe C. Gibt es drei Stück in der Bundes-, also im Heer, so Lehrgruppen. Das ist noch einmal der Generalmajor, der hier mitgeschossen hat und hat sehr gute Ergebnisse geschossen. Das ist Hochwort, also General Hochwort. Hier habe ich in Leipzig beim Ausbildungskommando, war ein feierlicher Akt. Dort hatte ich die Ehre, eine Rede zu halten, also auch dem Verband vorzustellen und den Offizieren und so weiter mal zu erzählen, was wir überhaupt machen, was wir mit der Bundeswehr machen, etc.
1: So, jetzt haben wir ein paar Bilder gesehen. Das, ja, genau, ja. Mal ein bisschen durch Jahrzehnte der Vereinsarbeit sozusagen durchgeritten. Natürlich immer die Höhepunkte, die da waren. Es gibt natürlich die Mühen der Ebene zwischendurch. Ich denke mal, Beantragungen,
0: Auseinandersetzungen mit dem. Da gibt schon vier
1: Schreibkampf. So ja, das sieht man ja da alles nicht. Was man da auch nicht sieht, ist, dass Sie natürlich auch ein sehr produktiver Schriftsteller sind. Also wenn ich das
0: ja, Schriftsteller ist ein bisschen hochgegriffen.
1: Ja, aber wer ein Buch rausgibt, ist für mich ja. Schriftsteller. Und Sie haben eine ganze Menge rausgegeben. Ja, Sie haben ein paar Beispiele hier dabei.
0: Ja, ich habe im Prinzip sind 17 Stück gewesen. Vielleicht, ich habe nur drei mitgebracht. Das ist zum Beispiel Adler 500 Jahre Burfreischütze und Büchsenmeisterei. Das ist schon ein ganz schöner.
1: Ja, wenn man das mal so ein bisschen für die Leute aufbereitet hier, dann muss man es mal so hinhalten hier und mal zeigen. Also es ist wirklich, also es ist ein richtiges Buch und das ist voller Informationen. Also ein richtiges Sachbuch.
0: Ja, es ja, also nur, das, geht im Prinzip nur über historische Artillerie. Das ist eins Pulvergeschütze und.
1: Wir können es auch selber zeigen.
0: Das ist einmal.
1: Denken Sie daran, da sind die Zuschauer.
0: Pulvergeschütze.
1: Ein bisschen höher halten.
0: Entwicklung. Entwicklung und Brauchtum, dann Donner über dem Mansfelder Land, da ist zum Beispiel drin beschrieben die Schleifung der Festung in Mansfeld über die Schützgießer, die aus Mansfeld kamen. Da gab es einen Dubernicus Trunks, der hat einen hängenden Mörser gegossen. Ein sehr, sehr schönes Ding, existiert aber nicht mehr, anscheinend damals auch eingeschmolzen. Hier ist auch die Forschung drin, in diesem Buch über die Spurensuche in der Grafschaft Mansfeld. Ja, da habe ich dann in der Grafschaft Stolberg über die Schütze, die damals auf der Festung oder auf dem Schloss in Wernigerode waren, da sind ja die Schütze damals eingegraben worden, in 30-jährigen Krieg, wurden dann wieder ausgegraben, gefunden. Nach der Wende musste das eine Schütz den Grafen zurückgegeben werden. Den habe ich angeschrieben, um zu erfragen, ob auf den Geschütz ein Geschützgießer verzeichnet war. Wurde damals eigentlich immer gemacht, war aber nicht da. Und so fing das an, dann über die Stolberg. Der eine Sohn vom Grafen war ja auch im Bauernkrieg als Heerführer beim Bauern gewesen, wurde dann aber wieder zwangsverpflichtet. Wie gesagt, wenn man einmal angefangen hat, wenn man einmal die Tür aufgemacht hat, weiß man nicht, wie lang da kann ist, wann man die wieder zumachen kann. Ja, sehr, sehr interessant.
1: Und Sie sprachen sehr verschiedentlich an. Wir haben von den Belgiern gehört, von anderen internationalen Verbindungen, die sie haben. Das hat sich insofern auch niedergeschlagen. Es sind ja auch ein paar Zeitschriften hier, dass ihre Tätigkeit dann auch international hohe Wogen geschlagen hat.
0: Das ist zum Beispiel eine Zeitschrift der Bundeswehr über Artillerie. Und die wird zweimal im Jahr wird die rausgegeben. Und ich habe die Ehre, einmal im Jahr im Herbst bei der Ausgabe 2 Artikel reinzuschreiben. Und da kommt rein immer einmal, das ist, ich zeichne mal hoch, die Europameisterschaft. Das ist dann, wird dann dort, und Tilletal wird dort beworben, was da gelaufen ist. Dann gibt's die Visier, wo wir über die Europameisterschaft berichtet wurde. Das ist dann auch, also in Fachzeitschriften. Und hier habe ich einen Artikel geschrieben, das ist die italienische Artilleriezeitschrift. Und ich habe dort einen guten Freund über Jahre hin, der ist Präsident des Artillerieverbandes dort. Und der hat mich gebeten, Volker, schreib doch mal einen Artikel über euer Fest 500 Jahre Bauernkrieg in Tilleda. Und da habe ich das hier gemacht und habe ihm das hingeschickt. Und er hat dann diesen Artikel dann in diese Artilleriezeitschrift reingesetzt, sodass im Prinzip Tilleda auch in Italien bekannt, was heißt bekannt, aber er hat das dann, ich habe das in Deutsch geschrieben, er hat das dann übersetzt. Er spricht nämlich perfekt Deutsch und schreibt auch perfekt Deutsch.
1: Ja.
0: Und es war sehr interessant, auch mal dort einen Artikel reinzubekommen, was eigentlich nicht üblich ist. Ja.
1: Das ist eigentlich auch schön zu hören in der heutigen Zeit, wo ja sich überall Spannungen verschärfen, dass es bei denen, naja gut, es ist eigentlich, sind das ja ehemalige Kriegswaffen im Grunde, aber die der Hebel sind zur Völkerverständigung ein bisschen.
0: Ja, kann man so sagen, ja. Wobei die Italiener, dreht immer durch, wenn der sieht, wenn ich die Videos von ihnen schicke, was wir schießen. Das konnte der nie glauben, ja. Da sagt Volker, das ist unmöglich, das gibt's nicht. Die machen sowas nicht.
1: Aber andere schon und so weiter, deswegen ist es ja auch nicht umsonst Europameisterschaft.
0: Ja, aber sind wir der Einzigen, die da schießen. Wir schießen, sind der Einzigen in Europa, die scharf schießen, die einen Wettkampf scharf schießen.
1: Ja, das ist
0: und das geht eben nur auch bei der Bundeswehr. Und das ist ja
1: ich denke mal, bei den Sicherheitsvorkehrungen, die und Vorschriften, die existieren, ist das sicherlich nicht so einfach.
0: Die Bundeswehr sichert das hier ab, das Gelände, das muss beantragt werden und so weiter. In diesem Zeitraum, wo wir schießen, wird der Luftraum gesperrt. Und gut, wenn man das jetzt über Jahre gemacht hat, kennt man sich untereinander. Und die wissen auch, die haben ja erst in den ersten 2, 3 Jahre beobachtet, was wir machen dort, sicherheitsmäßig. Und haben dann eingeschätzt, das ist alles, entspricht alles den Sicherheitsvorschriften, da ist alles okay und dann ist das Ding durch.
1: Ja. Sie haben mir angekündigt, dass Sie den Vereinsvorsitz jetzt abgeben wollen. Ist das schon klar an wen?
0: Nee, wir haben... Das ist das Problem, wie soll ich sagen, wir haben ein Button bei uns auf der Internetseite, wo man sich bewerben kann für das Präsidium. Da wird jetzt am 14. August wird er geschlossen. Wir haben dann am 26. September unsere Wahlen. Mal sehen, wer sich bis dahin noch bewirbt. Das ist völlig offen, ob das überhaupt in dieser Art so weitergeht, ob überhaupt noch Dilettant stattfindet, ob noch die EM stattfindet. Das weiß ich nicht, kann ich auch nicht einschätzen. Ich weiß nicht, wie das neue Präsidium das einschätzt, weil wenn man so eine Veranstaltung hier durchführt, sollte man schon in der Region sein.
1: Ja. Ja. Man spürt ja noch, wie das am Herzen liegt.
0: Genau, und zum Beispiel
1: ordentlich genug weitergegeben werden kann.
0: Weil mein Vize, da ist Vize Brauchtum, da ist 400.000, da ist seit gestern schon in die da und bereitet das vor. Ja, das Problem ist nur, das Gleiche ist in Sondershausen, da ist eine Woche eher und macht das. Ja, geht hier los, Strom, Wasser, Zelte einweisen und. Ja. Ja, wenn aber jemand von X kommt, ich glaube kaum, dass er sich dann eine Woche dort oben hinsetzt und das alles organisiert. Schwierig.
1: Dann drücken wir mal die Daumen, dass das mit der Nachfolgeregelung so im
0: Sinne funktioniert. Es wird weitergehen. Ich hoffe, dass es weitergeht. In was für einer Art und Weise, das kann ich nicht sagen. Das weiß ich nicht.
1: Auf alle Fälle wird am kommenden Wochenende richtig was los sein in Tilletar. Und jetzt Ihre Bühne. Was genau erwartet die Besucher und Besucherinnen?
0: Ja, das ist natürlich schön. Gehen wir davon aus, das Wetter wird so bleiben. Hoffentlich nicht zu heiß.
1: Nö, es soll eigentlich ein bisschen moderater
0: werden. Ja. Also wir fangen Freitagabend an. Wird, wie die Tradition sagt, da machen wir einen Begrüßungsschuss. Ja, und dann ist ein Abend Live-Musik. Freitagabend ist eine Drohnenshow. Das heißt, wir haben jetzt zwei Jahre gebraucht, um die Genehmigung vom Bundesluftfahrtamt zu kriegen, dass er dort, ist ein Kollege von uns über Jahre hin, der früher einen Hubschrauber gemacht hat, den Nachthubschrauber, der kommt aus Tirol. Der macht eine Drohnenshow mit 50 Drohnen. Die macht er international überall. Nur bei uns hat er Probleme gekriegt mit der Genehmigung, wie das so üblich ist. Ja, nun haben wir sie endlich. Und die macht er Freitagabend, 22 Uhr, wenn es dunkel ist. Und dann am Samstagabend noch einmal nach dem Feuerwerk. Wir machen Samstagabend Feuerwerk, vorausgesetzt, die Waldbrandstufen können wir machen. Ja, wissen wir noch nicht, wie das entscheidet sich dann am Samstag. Ansonsten ist Mittag um 11 Uhr ist die feierliche Eröffnung. Dann ist Blaskonzert. Dann 14 Uhr ist noch einmal Böllern. Zwischenzeitlich sind die Schotten mit dem Konzert dran. Dann ab 18 oder 17 Uhr ist dann eine Disco bis den Abend. Essen, Trinken, alles vorhanden. Es sind ungefähr, haben wir zurzeit knapp 50 Geschütze, knapp 100 Zelte, wobei die Besucher sich auch im Feldlager völlig frei bewegen können. Ja, und wir lassen das schönes Wochenende laufen.
1: Es ist ja ein bisschen so ihr Lebenswerk, kann man ruhig sagen. Ja?
0: Ja.
1: Die letzten Jahrzehnte haben sich da eingebracht, die Europameisterschaften, dieses Böllerschützentreffen in verschiedenen Orten und so weiter, was sich dann auch jetzt in Tille da etabliert hat. Und ich frage ja am Ende eigentlich immer meinen Gast, was er sich so für die nächsten Jahre vornimmt in seinem Projekt, dass er nun so ist, dass sie das wirklich jetzt, irgendwann ist ja mal der Punkt, aus Altersgründen abgeben wollen. Und da stelle ich mal, dass Sie sich wirklich von Herzen wünschen, dass das geordnet übergeben werden kann und weitergeführt. Oder liege ich da falsch?
0: Nee, ich bin ja noch da, aber eben nicht mehr vorne. Mhm. Ja, und es bringt auch nichts zu sagen, ja, machen wir noch ein bisschen mitmachen, geht nicht. Weil die Kontakte, die habe ich damals geknüpft.
1: Ja, ja.
0: Und wenn die weitergegeben werden sollen, muss derjenige schon mitkommen. Und das funktioniert, das geht nicht. Das heißt also, der neue Präsident muss sich die Kontakte selber aufbauen. Ich habe zum Beispiel in Sondershausen in 8. Kommandeur in den Jahren. Mhm. Ja? Und mit die einen musste man klarkommen. Man muss sich jetzt nicht, man ist nicht verheiratet miteinander, aber man muss miteinander klarkommen auf Augenhöhe.
1: Ja.
0: Ja? Man muss, und das wurde auch von den Leuten so eingeschätzt, dass wir auf Augenhöhe uns unterhalten, dass wir auf die Verträge oder die Absprachen, die wir gemacht haben, dass wir die auch halten, auch ohne Schriftform, sondern einfach nur mit Handschlag. Das funktioniert auch noch, aber selten.
1: Ja.
0: Ja? Traurig. Ja? Aber es ist nun mal so, die Zeit geht weiter.

0: Und deshalb ist so mein Sprichwort oder eines der Sprichworte, wenn der Wolf grau wird, verlässt das Rudel.
1: Ja, alle Fälle sind sie ja am Wochenende zu erleben. Für alle Besucher und Besucherinnen, die den Weg nach Tille da finden. Das ist ja sowieso immer ein schönes Ausflugsziel, unabhängig davon. Aber das ist natürlich ein Höhepunkt, wenn da richtig was los ist. Und da man diese Kanonen erleben darf, die da, also wenn die losschießen, das kriegt man schon mit.
0: Ja, das ist, wie gesagt, die Leute sollten sich darauf einrichten, dort wird nicht gewürfelt oder Scout gespielt, dort wird ein Knall erzeugt und da ist es nur mal laut. Und da sollte man aufpassen, wenn man kleine Kinder mitbringt oder Tiere, das sollte man wissen, dass es dort laut ist und sollte man auch vorsorgen, dass man eben Hörschutz.
1: Wichtiger Hinweis, ja.
0: Ja, wir haben auch überall Schilder stehen, dass Hörschutz zu tragen ist. Wir haben auch welchen da, nur das Problem war, wir hatten dann immer eine Kiste hingestellt, in der Annahme, dass sich jeder zwei rausnimmt, weil er nur zwei Ohren hat. Ja, aber wir wussten nicht, dass jemand sechs oder acht Ohren hat, weil er die Hand voll hatte.
1: Ja.
0: Ja, und das bringt ja nichts, kostet ja auch alles Geld.
1: Ach, das macht ein ganz anderes Fenster wieder auf von Unvernunft der Leute, die man ab und zu mal sieht. Natürlich haben wir es gar nicht erwähnt, aber für Speis und Trank und ähnliches ist natürlich alles
0: Ja,
1: gesorgt, das Ganze
0: wunderbar, das
1: drumherum.
0: ist, das passt alles.
1: Also vielleicht eine der sehr schöner Veranstaltungstipp für das kommende Wochenende. Aber da sind sie auf alle Fälle noch voll dabei. Und wir bleiben ja trotzdem in Kontakt und sie sind ja auch nicht weg danach.
0: Nein.
1: Ich drücke Ihnen den Daumen, dass es mit der Übergabe alles klappt in Ihrem Sinne. Hat mich wirklich gefreut, alle Jahrzehnte mit Ihnen zu tun zu haben. Und dann, ich bin ganz sicher, ganz ziehen Sie sich da nicht zurück und sind immer noch damit verbunden mit Ihrem Lebenswerk und dazu alles Gute.
0: Ja, das ist ganz normal. Man kann das nicht abhaken, aber man muss es, aber im Herzen ist es immer noch mein Kind, wenn man es so nimmt.
1: In dem Sinne alles Gute für die kommende Veranstaltung, alles Gute fürs Weitere. Vielen Dank fürs Kommen und liebe Zuschauer und Zuschauerinnen, vielen Dank fürs Dranbleiben. Und ich hoffe, Sie schalten auch das nächste Mal wieder ein, wenn es heißt, zu Gast bei Ihrem Punkt um Fernsehen. Dankeschön.
0: Ich bedanke mich bei Ihnen.

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1: Das Sommerfest im Johanniterhaus hat sich in den letzten Jahren zu einer festen Institution im kulturellen Kalender der Stadt Mansfeld entwickelt. An drei Tagen feiern die Bewohner und das Pflegepersonal gemeinsam mit vielen Gästen aus nah und fern. Den Höhepunkt bildet stets ein buntes Programm am Samstagnachmittag. So auch in diesem Jahr. Doch bevor es richtig losging, meldeten sich Vertreter des Kreisseniorenrates zu Wort.
2: Der Kreisseniorenrat dankt dem Johanniterhaus Mansfeld-Lutherstadt für seine bisherige gute, altersgerechte Bewohnerfürsorge, einschließlich der hier vorhandenen behindertengerechten Gegebenheiten. Daher möchten wir Ihnen auch für die weiteren 5 Jahre das Zertifikat seniorenfreundlicher Service überreichen, verbunden mit den besten Wünschen weiterhin alles Gute und viel Erfolg. Dankeschön.
3: Ja, Frau Heisig, ich denke, ich muss mir nicht vorstellen, ich begleite hier das Haus nun seit fast 20 Jahren diesbezüglich und ich freue mich immer wieder hier sein zu dürfen und vor allen Dingen zu solchen netten Anlässen, nicht nur zum Arbeiten, sondern auch mal ein bisschen zum Plauschen, zum Relaxen und so weiter. Das macht also riesige Freude und ich freue mich ganz besonders, dass der Kreisseniorenrat Ihnen diese Auszeichnung heute überreicht für 5 Jahre. In 5 Jahren schauen wir mal, wie es dann wieder aussieht. Ja, wir sehen ein bisschen älter aus, mal sehen, wie das Haus dann ausschaut, bestimmt jünger. Ja, denn wenn noch mehr Platz zur Verfügung stünde, dann wäre vielleicht schon noch ein zweiter Anbau hier erfolgt. Ja, denn Frau Heisig hat so eine sprühende Fantasie und nicht nur Fantasie, sondern sie setzt auch ihre Träume in die Wirklichkeit um. Und dafür

0: Aber heiße ich herzlichen Dankeschön, nicht nur das Zertifikat, auch ein paar kleine Blümchen. Bitteschön.
1: Es ist sehr schön, dass Sie den Rahmen heute gewählt haben, weil ich finde, das ist das, was das Heim auszeichnet. Es ist nicht nur die Pflege, es ist nicht die Routine, die wir jeden Tag hier sehen, sondern es sind solche Veranstaltungen wie diese heute, wenn wir sehen, wie viele Bewohner und wie viele Gäste dabei sind. Und davon lebt dieses Haus und deswegen finde ich es besonders schön, dass Sie den heutigen Tag gewählt haben. Vielen Dank.
2: Undine Heißig, Leiterin des Johanniterhauses Mansfeld, bedankte sich und kündigte ein Novum zum Sommerfest an. Eine Schülerband aus Mansfeld mit dem Namen Seamless, was so viel heißt wie nahtlos. Die vier jungen Leute trauten es sich zu, für die Seniorinnen und Senioren zu spielen. Der Kontakt war entstanden, nachdem Valerie, die junge Frau an der Gitarre, ehrenamtlich im Johanniterhaus mitgearbeitet hatte.

0: Also ich fand das mal richtig cool, vor allem wie das denen auch gefallen hat. Man hat richtig gemerkt, dass sie alle getanzt haben und geklatscht haben. Viele Lieder kannten sie ja auch. Wir haben was Neues, was Altes gehabt. Und ja, also mir hat es gefallen und ich denke den Leuten auch.
1: Also auch nochmal.
0: Ja, na klar.
2: Auch die große Schlagerparade, gestaltet von regionalen Kulturgruppen, Mitarbeitern und sogar Bewohnern des Johanniterhauses, ist inzwischen aus dem Programm zum Sommerfest nicht mehr wegzudenken. Den Anfang machte in diesem Jahr die Frauentanzgruppe Gräfenstuhl,

Passend zur Fußball-Weltmeisterschaft in Brasilien präsentierte die Einrichtungsleiterin gemeinsam mit ihrem Ehemann Wolfgang das bekannte Lied von Reinhold Fendrich, Es lebe der Sport.

auch wenn die Jugendliebe bei den meisten Gästen schon Jahrzehnte zurücklag, den gleichnamigen Song von Ute Freudenberg kannten sie alle. Er wurde perfekt dargeboten von Pflegerin Sandra Obst.

0: Bitte, Freunde. Jawohl.
1: Mindestens genauso bekannt und beliebt ist der Klassiker Auf der Wiese von Veronika Fischer, alias Undine Heißig.

0: Fantastisch! Riesenapplaus! Ja! Und da wunderbar Veronika Fischer auf.
1: Gisela Keitz hatte sich etwas Besonderes einfallen lassen. Im passenden Outfit begeisterte sie mit Melodien aus My Fair Lady.

0: Das war der erste und der zweite folgt.
1: Schließlich waren auch Kinder aus Annarode an der Schlagerparade anlässlich des Sommerfestes im Johanniterhaus Mansfeld beteiligt. So erklang zum wiederholten Mal der große Helene Fischer-Hit Atemlos und wieder war das Publikum restlos begeistert.

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1: Das Konzert von Josef Haydn, Die Schöpfung, wird am 6. September von 17 bis 19 Uhr in der St. Andreaskirche Eisleben unter der Leitung von Kirchenmusikdirektor Thomas Ennenbach aufgeführt. Die Solisten kommen von der Kantorei Eisleben und Sangerhausen sowie vom Mitteldeutschen Kammerchor. Zum Tag des offenen Denkmals lädt der Schmidtschacht Helbra am 13. September von 9:30 Uhr bis 16:30 Uhr ein.
2: Besuchen Sie das 14. Askania Pferdefestival vom 20. bis 23. August auf der Herrenbreite in Aschersleben. Das heißt 4 Tage Pferdesport und Unterhaltung der Spitzenklasse. Organisiert vom Reit- und Fahrverein Einetal-Westdorf Aschersleben e.V. Mehr Informationen unter www.askania-pferdefestival.de.
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0: Hallo und herzlich willkommen, liebe Zuschauerinnen und Zuschauer bei Punktum, Ihrem regionalen Fernsehprogramm zu einer weiteren Ausgabe von Zu Gast. Und ich freue mich heute wieder nach langer Zeit Volker Grabow begrüßen zu können als Vorsitzenden des Verbandes Deutscher Schwarzpulverkanoniere e.V. Herzlich willkommen hier bei uns im Studio, Herr Grabow.
1: Danke für die Einleitung.
0: Das hat natürlich einen Grund, warum wir das gerade jetzt machen, denn der Verband feiert sein 20. Es gibt wieder ein großes Ereignis in wenigen Tagen in Tilleda. Auch darüber werden wir sprechen. Ja, und ich verrate es auch an der Stelle. Nach 20 Jahren wird Herr Grabow auch den Vorsitz abgeben in seinem Verein. Und da ist auch der richtige Moment, mal Bilanz zu ziehen. Wir haben es ja so gemacht, dass ich sonst immer die Gäste gebeten haben, sich mal ein bisschen vorzustellen, ein bisschen ihr Werdegang und so weiter und so fort. Ich glaube, in dem Falle gibt es so viel über dieses Thema Schwarzpulverkanoniere schießen und etc., die ganze Vereinsgründung und die ganze Vorgeschichte zu erzählen, dass wir uns vielleicht mal darauf konzentrieren. Ich denke mal, Sie sind ja bekannt, wie man das so schön sagt, wie so ein bunter Hund auch in der Region.

0: war das Interesse riesengroß. Danach Hulbedarf war ich da gewesen. So, und dann kam die Idee, was Neues zu machen, und da kam ich auf die Idee, kleine Kanonen zu schießen. Kleine Modellkanonen. Ja, da bin ich dann auf das zuständige Ordnungsamt und habe gesagt, entschuldigen Sie, wir möchten gerne Kanonen schießen. Da ging der Alarmglocken los, denn Wackenhaare gingen hoch.
1: Na
0: Kanonen,
1: ja,
0: um Gottes
1: unsere
0: Willen, ja,
1: Bürokratie.
0: genau. Aber da es sich nur um Kleine handelte, da war das Thema dann eigentlich relativ schnell beseitigt und wir fingen an, dort Wettkämpfe zu schießen im Bendorf. Ja, und dann wurden deutsche Meisterschaften geschossen und es kam dann, hatten wir eine Annonce in der Visier gehabt und dann meldete sich ein Verband aus den alten Bundesländern, die bei uns mal mitschießen wollten. Ja, und die kam dann und ach, und der Präsident war der Meinung, Mensch, das ist schön, jetzt Ost und West zusammen, wie sich das gehört, werde doch bei uns Mitglied, weil ich die Idee hatte, einen mit der Deutschen Kanonenverband zu gründen. Aufgrund dieser neuen Situation haben wir gesagt, okay, wir schließen uns diesem Verband an. Ich wurde dort Vizepräsident und es war aus, in der Satzung stand drin, so sinngemäß, wenn der Präsident verstirbt, übernimmt der Vizepräsident bis zur nächsten Wahl die Geschäfte. Leider verstarb er und das Präsidium war alles Mitglieder aus den alten Bundesländern, waren der Meinung, einer aus dem Osten kann das nicht.
1: Ach so.
0: Daraufhin habe ich gesagt, okay, dann werde ich euch das beweisen, ich gründe einen neuen Verband. Und so kam das dann zustande, dass wir einen neuen Verband gegründet haben, den wir dann im Juni in Eichstätt auf der Burg ins Leben gerufen haben mit 36 Mitgliedern. Heute zählen wir 670 in ganz Europa, Deutschland, Schweiz, England, Norwegen, Belgien, Italien.
1: Haken wir mal da ein, weil Sie so freundlich waren, uns ein paar Bilder zur Verfügung zu stellen. Dann kann man das gleich mal diese Entwicklung vielleicht auf die Art und Weise ein bisschen nochmal bildlich darstellen. Denn hier sehen wir die ersten Enthusiasten, ja.
0: Das sind die Gründungsmitglieder, da sind auch ein paar Ehrengäste wieder dabei, wie zum Beispiel der Schlossherr, dann damals der Heiner Böge und noch ein paar andere Kollegen. Das sind die Gründungsmitglieder damals auf der Burg. Bei die Burg hatte ich damals mit dem Bürgermeister vereinbart, dass wir dort unseren Sitz haben. Und war das Ambiente war ja auch passend, passte ja alles zu uns.
1: Ich
0: Ja.
1: erinnere mich auch noch, dass genau Altstädt war ja auch so, oder was ist nach wie vor, jetzt wird ja jetzt richtig aufgehübscht, ist noch nicht war ganz
0: Ja,
1: fertig.
0: ist aber nun nicht mehr Burg der Stadt,
1: Ja,
0: sondern
1: das ist
0: gehört
1: jetzt von
0: einer
1: der
0: Stiftung.
1: Kulturstiftung, ja.
0: Ja, das war 2019. Hier hatte ich im Vorfeld mit der Bundeswehr Gespräche geführt, ob wir nicht eine Partnerschaft eingehen können, nämlich Bundeswehr, das war das damalige Raketenartilleriebataillon 132, was dann später aufgelöst worden ist in Thura, der Umstrukturierung der Bundeswehr. Und hier haben wir damals unsere Partnerschaft feierlich in Eichstätt dort besiegelt.
1: Genau, das ist nämlich dort der Schlosshof, hat das auch
0: Na?
1: erkannt.
0: Das ist eine Aufnahme von der Festung Königstein. Hier haben wir, waren dort schwedische Truppen, zwei schwedische Truppen. Hier haben wir eine Standortgründung in Schweden, also in Schweden durchgeführt. Hier haben wir die Unterschriften dazu geleistet. Das ist der Kommandeur von der einen Gruppe. Der andere hinten da stehend ist der Kommandeur von der zweiten Gruppe. Das wurde dort feierlich im Rahmen unserer Veranstaltung auf dem Königstein dort, beurkundet.
1: Man muss ja auch sagen, dass man da irgendwie ja, ganz großzügig ist. Da sind verschiedene historische Zeitebenen, die da friedlich miteinander kommunizieren. Ja?
0: Das ist eben das Schöne an diesem Hobby, weil alle Epochen. Hier, das ist in Eichstätt, im Bad haben wir damals ein Salutschießen durchgeführt. Hier wurde ich geehrt mit der Ehrenmedaille des Landes Sachsen-Anhalt, der Ehrenhalte.
1: Übergeben von der ehemaligen Landrätin,
0: Genau,
1: ja,
0: das ist die
1: Dr.
0: ehemalige
1: Klein.
0: Landrätin.
1: Und da ist auch der Bürgermeister von Eichstätt, der ehemalige
0: Alles
1: Richter,
0: Ehemalige.
1: ja. Alles ehemalige. Ja, wir sind ja auch in der Geschichte unterwegs.
0: Ja. Hier, das ist in Sondershausen anlässlich einer Europameisterschaft. Und zwar ist das der Oberst Baron von Bistram, der stellvertretende Kommandeur von der Unteroffizierschule in Delitzsch. Hier bekam ich als einziger Zivilist das Tätigkeitsabzeichen Rohrwaffenpersonal in Colt. Mit Tragegenehmigung, das heißt Tragegenehmigung, ich darf diese Auszeichnung auch

0: zivilen Sektor tragen, was sonst eigentlich nicht üblich ist.
1: Ja, immerhin. Also.
0: Der einzige, ja. Das sind unsere Mitglieder aus Belgien, die kommen alle zwei Jahre nach Sondershausen zur EM. Im Wechsel, ein Jahr machen sie Waterloo, das nächste Jahr machen sie dann bei uns Europameisterschaft.
1: Ach so, Waterloo, die berühmte Schlacht.
0: Genau, von Napoleon. Genau, ne? Hier haben wir ein Fahnenband überreicht, eine Freundschaftsschleife zwischen den Artilleriebataillonen aus Belgien und unserem Verband. Was dort an ihrer Standarte dann getragen wird.
1: Und wieder Fahnen, ne?
0: Hier ist noch einmal der Kommandeur, dann der Uwe Gajewski und der Kommandeur von den belgischen Truppen. Links, das ist der Kommandeur von der von Sondershausen. Das ist in Sondershausen bei der Europameisterschaft. Das ist ein Foto von der Anfangszeit, als wir noch in Eichstätt auf der Burg geschossen haben. Das ist im Vorfeld der Burg. Das war, glaube ich, das zweite oder das erste Treffen gewesen. Wir haben dann 5 Treffen durchgeführt und dann wurden die Kanonen immer größer, der Platz blieb ja gleich. Dann haben wir gesagt, das bringt nichts mehr, ich kann nicht jedes Mal die ganzen Stuckdecken fotografieren, wegen Erschütterung etc. Und da haben wir gesagt, okay, nein, das bringt nichts. Und da sind wir damals dann auf die Burg in Bornstedt übergezogen.
1: Ja, das ist ja auch sehr schön, da, wenn man da runterschaut, weit ins Land rein.
0: Das
1: aber
0: ist
1: auch
0: das
1: nicht besonders groß.
0: Nee, und das war das Problem, übrigens, das ist das Bild von der Burg. Mhm. Das Problem ist, wie ich schon sagte, die Kanonen wurden größer, die Truppen wurden immer mehr. So, und da hatten wir das Feldlager einmal auf dem Hundeplatz, einmal auf dem Sportplatz, einmal vor der Burg, einmal in der Burg. Das heißt, es kam kein Lagerleben zustande. Mhm. Und das haben wir 3-mal gemacht und dann hatte ich die Idee zu suchen und dann kam ich auf die Königswalz nach Dille, da wo Platz,
1: also da ist Platz
0: in Hülle und Fülle ist. Ja, das ist zum Beispiel ein Bild schon von der Pfalz.
1: Wobei man ja auch sieht, dass hier alle möglichen Jahrhunderte da vereint sind. Die Anfänge der Artillerie, das ging ja bis ins 19. Jahrhundert.
0: Genau,
1: ja.
0: Das geht bis 1871 oder 81, dann fängt das Kriegswaffenrecht ja an. Und vorher, aus dem 13. Jahrhundert, wenn das anfängt, die Geschütze haben wir dann in zeitloser Reihenfolge dort stehen, wie diesen Jahr auch.
1: Ja, Tille, da bietet ja viele, viele Möglichkeiten.
0: Hier hatten wir die Ehre, vom Gefäuser zu schießen. Das heißt, wir hatten das Fest in Tille da und haben dann eine Abordnung auf ein Gefäuser geschickt und haben von dort oben runtergeböllert in die Goldene Aue rein und von Tille da wurde hoch zum Gefäuser geböllert. War sehr interessant gewesen. Das ist unsere schottische Truppe, die uns schon von Anfang an begleitet hat. Die Gordon Bikes, die kommen aus Hessen. Und sind auch dieses Jahr wieder dabei und machen dann wieder ihr Konzert.
1: Ja, das ist auf alle Fälle sicherlich auch was für die Ohren dann.
0: Ja.
1: Und ist ja auch, man macht es ja für die Leute auch, die Besucher. Ja,
0: natürlich.
1: Ja, natürlich geht es ja darum, dass die Gruppen untereinander hier ihr Lagerleben haben, sie mit sich.
0: Das wird hier dieses Jahr auch, werden wir noch drauf kommen. Mhm. Ja, das ist wir hatten zum Anfang, als wir uns gegründet hatten, eine Fahne uns entwickelt, die dann mit der Zeit nicht verschlissen war und dann haben wir eine neue gemacht. Und hier hat der Baron, übrigens Richard Baron, ja, die alte und die neue Fahne vereint. Also die alte ist zur neuen übergegangen. Das war dieser feierliche Akt gewesen. Hier ist eine Geschützweihe, das heißt, die Geschütze, so wie in der Vergangenheit, im Mittelalter, bekamen Namen.
1: Da hat man es ja wieder gleich drei Zeitebenen.
0: Ja. Genau, das ist damals diese faule Mark, die Geberta oder wie auch immer. So, und hier reichen die Kanoniere bei mir ein, dass sie eine Geschützweihe haben möchten mit den und den Namen. Und da gibt es einen Baden, der die Geschütze weiht. Und das ist zum Beispiel Brigadegeneral Feldmann von Leipzig, von Ausbildungskommando, der diese Weihe dann durchführt.
1: Immerhin, ja. Also.
0: Das ist immer ein schönes Foto, weil wir jedes Mal dann auch ein Feuerwerk gestalten. Und das ist immer eine schöne Außennahme. Geschütze, Feuerwerk, das sieht schon ein bisschen gut aus. Das ist in Sondershausen bei der Europameisterschaft, das ist so die Feuerlinie. Da schießen wir ja auf 100, 200 und 400 Metern.
1: Und wie man sieht, ja, sind die Kanonen ja größer geworden. Also mit
0: das sieht man da, ja. Und da sieht man auch wieder gerade so einen Ladevorgang, historische Gewandung, historisches Geschütz, passt im Prinzip alles zusammen.
1: Ja. Ja, das muss man einfach mal gesehen haben, sage ich mal. Und da ist ja bald wieder Gelegenheit.
0: Das ist zum Beispiel hier, das sind zwei Generale, ein Oberst, die dort auch mitschießen. Mhm. Ja, und rechts ist, das ist der Kommandeur von Leipzig, links, das ist der Brigadierinnen Feldmann von Leipzig und hinten das Oberst Hermeling, das ist der Kommandeur von der U-Schule in Delitzsch. Also alles Leute, also die ein bisschen was zu sagen haben.
1: Kommt das gut an bei der Bundeswehr, ja. Ja, Ihr Verein?
0: Ja, wir haben ja auch Geschütze, die funktionieren.
1: Ganz schön provokativ.
0: Nein, das ist, hier ist ein feierlicher Akt in Sondershausen, in der Kaserne gewesen. Dort haben wir unsere 15-jährige Partnerschaft gefeiert. Mhm. Und das ist, wie gesagt, der Bürgermeister von Sondershausen, die Landrätin vom Geforsterkreis, die beiden Generale, der Oberst und rechts der Kommandeur von Sondershausen. Das ist ja auch die U-Schule. Mhm. Und das sind Lehrgruppen, nennen die sich jetzt. Lehrgruppe Charlie, also Lehrgruppe C. Gibt es drei Stück in der Bundes-, also im Heer, so Lehrgruppen. Das ist noch einmal ein der Generalmajor, der hier mitgeschossen hat und hat sehr gute Ergebnisse geschossen. Das Hochwort, also General Hochwort. Hier habe ich in Leipzig beim Ausbildungskommando, war ein feierlicher Akt. Dort hatte ich die Ehre, eine Rede zu halten, also auch dem Verband vorzustellen und den Offizieren und so weiter mal zu erzählen, was wir überhaupt machen, was wir mit der Bundeswehr machen, etc.
1: So, jetzt haben wir ein paar Bilder gesehen. Das, ja, genau, ja. Mal ein bisschen durch Jahrzehnte der Vereinsarbeit sozusagen durchgeritten. Natürlich immer die Höhepunkte, die da waren. Es gibt natürlich die Mühen der Ebene zwischendurch. Ich denke mal, Beantragungen,
0: Auseinandersetzungen. Es gibt schon vier
1: Schreibkarten. So ja. Ja, das sieht man ja da alles nicht. Was man da auch nicht sieht, ist, dass sie natürlich auch ein sehr produktiver Schriftsteller sind. Also wenn ich das
0: ja, Schriftsteller ist ein bisschen hochgegriffen.
1: Wer ein Buch rausgibt, ist für mich ja. Schriftsteller. Und sie haben eine ganze Menge rausgegeben. Ja, sie haben ein paar Beispiele hier dabei.
0: Ja, ich habe im Prinzip sind 17 Stück gewesen. Vielleicht, ich habe nur drei mitgebracht. Das ist zum Beispiel André 500 Jahre Burfreischütze und Büchsenmeisterei. Das ist schon ein ganz schöner.
1: Ja, wenn man das mal so ein bisschen für die Leute aufbereitet hier, dann muss man es mal so hinhalten hier und mal zeigen. Also es ist wirklich, also es ist ein richtiges Buch und das ist voller Informationen. Also ein richtiges Sachbuch.
0: Ja, es ja, also nur, das geht im Prinzip nur über historische Artillerie. Das ist eins Pulvergeschütze und.
1: Die können wir auch selber zeigen.
0: Das ist einmal.
1: Denken Sie daran, da sind die
0: Zuschauer. Pulvergeschütze.
1: Ein bisschen höher halten.
0: Entwicklung. Entwicklung und Brauchtum, dann Donner über dem Mansfelder Land, da ist zum Beispiel drin beschrieben die Schleifung der Festung in Mansfeld über die Schützgießer, die aus Mansfeld kamen, da gab es einen Dubernicus Trunks, der hat einen hängenden Mörser gegossen, ein sehr, sehr schönes Ding, existiert aber nicht mehr, anscheinend damals auch eingeschmolzen. Hier ist auch die Forschung drin in diesem Buch über die Spurensuche in der Grafschaft Mansfeld, ja, da habe ich dann in der Grafschaft Stolberg über die Schütze, die damals auf der Festung oder auf dem Schloss in Wernigerode waren, da sind ja die Schütze damals eingegraben worden in 30-jährigen Krieg, wurden dann wieder ausgegraben, gefunden. Nach der Wende musste das eine Schütz den Grafen zurückgegeben werden. Den habe ich angeschrieben, um zu erfragen, ob auf den Geschütz ein Geschützgießer verzeichnet war. Wurde damals eigentlich immer gemacht, war aber nicht da. Und so fing das an, dann über die Stolberg, der eine Sohn vom Grafen war ja auch im Bauernkrieg als Heerführer beim Bauern gewesen, wurde dann aber wieder zwangsverpflichtet. Wie gesagt, wenn man einmal angefangen hat, wenn man einmal die Tür aufgemacht hat, weiß man nicht, wie lang der Gang ist, wann man die wieder zumachen kann. Ja, sehr, sehr interessant.
1: Und Sie sprachen sehr verschiedentlich an. Wir haben von den Belgiern gehört, von anderen internationalen Verbindungen, die sie haben. Das hat sich insofern auch niedergeschlagen. Es sind ja auch ein paar Zeitschriften hier, dass ihre Tätigkeit dann auch international hohe Wogen geschlagen hat.
0: Das ist zum Beispiel eine Zeitschrift der Bundeswehr über Artillerie. Und die wird zweimal im Jahr wird die rausgegeben. Mhm. Und ich habe die Ehre, einmal im Jahr im Herbst bei der Ausgabe 2 Artikel reinzuschreiben. Und da kommt rein immer einmal, das ist, ich zeige nochmal hoch, die Europameisterschaft. Das ist dann, wird dann dort, und Tille da wird dort beworben, was da gelaufen ist. Dann gibt es die Visier, wo wir über die Europameisterschaft berichtet wurde. Das ist dann auch, also in Fachzeitschriften. Und hier habe ich einen Artikel geschrieben, das ist die italienische Artilleriezeitschrift. Und ich habe dort einen guten Freund über Jahre hin, der ist Präsident des Artillerieverbandes dort. Und der hat mich gebeten, Volker, schreib doch mal einen Artikel über euer Fest 500 Jahre Bauernkrieg in Tille da. Mhm. Und da habe ich das hier gemacht und habe ihm das hingeschickt. Und er hat dann diesen Artikel dann in diese Artilleriezeitschrift eingesetzt, sodass im Prinzip Tille da auch in Italien bekannt, was heißt bekannt, aber er hat das dann, ich habe das in Deutsch geschrieben, er hat das dann übersetzt, er spricht nämlich perfekt Deutsch und schreibt auch perfekt Deutsch.
1: Ja.
0: Und es war sehr interessant, auch mal dort einen Artikel reinzubekommen, was eigentlich nicht üblich ist. Ja.
1: Das ist eigentlich auch schön zu hören in der heutigen Zeit, wo ja sich überall Spannungen verschärfen, dass es bei denen, naja gut, es ist eigentlich ja, sind das ja ehemalige Kriegswaffen im Grunde, aber die der Hebel sind zur Völkerverständigung ein bisschen.
0: Ja, kann man so sagen, ja. Wobei die Italiener, da dreht immer durch, wenn der sieht, wenn ich die Videos von ihnen schicke, was wir schießen. Mhm. Das konnte der nie glauben, ja. Da sagt Volker, das ist unmöglich, das gibt's nicht. Die machen sowas nicht.
1: Aber andere schon und so weiter, deswegen ist es ja auch nicht umsonst Europameisterschaft.
0: Ja, aber das Europameisterschaft, sind wir der Einzigen, die das schießen. Wir schießen, sind der Einzigen in Europa, die scharf schießen, die einen Wettkampf scharf schießen.
1: Ja, das ist
0: und das geht eben nur auch bei der Bundeswehr. Und das ist
1: ich denke mal, bei den Sicherheitsvorkehrungen und Vorschriften, die existieren, ist das sicherlich nicht so einfach.
0: Die Bundeswehr sichert das hier ab, das Gelände, das muss beantragt werden und so weiter. In diesem Zeitraum, wo wir schießen, wird der Luftraum gesperrt. Und gut, wenn man das jetzt über Jahre gemacht hat, kennt man sich untereinander. Und die wissen auch, die haben ja auch in den ersten 2-3 Jahre beobachtet, was wir machen dort, sicherheitsmäßig. Und haben dann eingeschätzt, das ist alles, entspricht alles den Sicherheitsvorschriften, da ist alles okay und dann ist das Ding durch.
1: Ja. Sie haben mir angekündigt, dass Sie den Vereinsvorsitz jetzt abgeben wollen. Ist das schon klar an wen?
0: Nee, wir haben... Das ist das Problem, wie soll ich sagen, wir haben ein Button bei uns auf der Internetseite, wo man sich bewerben kann für das Präsidium. Mhm. Da wird jetzt am 14. August wird da geschlossen. Wir haben dann am 26. September unsere Wahlen. Mal sehen, wer sich bis dahin noch bewirbt. Das ist völlig offen, ob das überhaupt in dieser Art so weitergeht, ob überhaupt noch Tille da stattfindet, ob noch die EM stattfindet, das weiß ich nicht, kann ich auch nicht einschätzen. Ich weiß nicht, wie das neue Präsidium das einschätzt, weil wenn man so eine Veranstaltung hier durchführt, sollte man schon in der Region sein.
1: Ja. Ja. Man spürt ja noch, wie das am Herzen liegt.
0: Genau, und dass
1: der Staffelstab ordnungsgemäß weitergegeben werden kann.
0: Mein Vize, da ist Vizebrauchtum, da ist vor 100.000, da ist seit gestern schon in Tille da und bereitet das vor. Mhm. Ja, Das Problem ist nur, das Gleiche ist in Sondershausen. Da ist eine Woche er und macht das. Ja, jede Lust, Strom, Wasser, Zelte einweisen und.

0: Ja. Ja, wenn aber jemand von X kommt, glaube kaum, dass er sich dann eine Woche dort umhinsetzt und das alles organisiert. Schwierig.
1: Dann drücken wir mal die Daumen, dass das mit der Nachfolgeregelung so in
0: Es
1: Ihrem Sinne
0: wird
1: funktioniert, ja.
0: weitergehen. Ich hoffe, dass es weitergeht. In was für einer Art und Weise, das kann ich nicht sagen. Das weiß ich nicht.
1: Alle Fälle wird am kommenden Wochenende richtig was los sein in Tille da. Und jetzt Ihre Bühne. Was genau erwartet die Besucher und Besucherinnen?
0: Ja, das ist natürlich schön. Gehen wir davon aus, das Wetter wird so bleiben. Hoffentlich nicht zu heiß.
1: Nö, es soll halt ein
0: Ja.
1: bisschen moderater
0: Ja.
1: werden.
0: Also wir fangen Freitagabend an, wird wie die Tradition sagt, dann machen wir einen Begrüßungsschuss. Ja, und dann ist ein Abend Live-Musik. Freitagabend ist eine Thronshow. Das heißt, wir haben jetzt 3 Jahre oder 2 Jahre gebraucht, um die Genehmigung vom Bundesluftfahrtamt zu kriegen, dass er dort, ist ein Kollege von uns über Jahre hin, der früher einen Hubschrauber gemacht hat, den Nachthubschrauber, der kommt aus Tirol, der macht eine Drohnenshow mit 50 Drohnen, die macht er international überall, nur bei uns hat er Probleme gekriegt mit der Genehmigung, wie das so üblich ist. Ja, nun haben wir sie endlich und die macht er Freitagabend, 22 Uhr, wenn es dunkel ist. Und dann am Samstagabend noch einmal nach dem Feuerwerk. Wir machen Freitag, also Samstagabend Feuerwerk, vorausgesetzt, die Waldbrandstufen können wir machen.
1: Ja,
0: Wissen wir noch nicht, wie
1: das
0: das
1: ist ein Ding,
0: entscheidet sich
1: ja.
0: dann am Samstag. Ansonsten ist Mittag um 11 Uhr ist die feierliche Eröffnung. Dann ist Blaskonzert. Dann 14 Uhr ist noch einmal Böllern. Zwischenzeitlich sind die Schotten mit dem Konzert dran. Dann ab 18 Uhr, 17 Uhr ist dann eine Disco, bis Abend, Essen, Trinken, alles vorhanden. Es sind ungefähr, haben wir zurzeit knapp 50 Geschütze, knapp 100 Zelte, wobei die Besucher sich auch im Feldlager völlig frei bewegen können. Ja, und wir lassen das schönes Wochenende laufen.
1: Es ist ja ein bisschen so ihr Lebenswerk, kann man ruhig sagen. Ja,
0: Ja.
1: die letzten Jahrzehnte haben sich da eingebracht, die Europameisterschaften, das Böllerschützentreffen in verschiedenen Orten und so weiter, was sich dann auch jetzt in Tille da etabliert hat. Und ich frage ja am Ende eigentlich immer meinen Gast, was er sich so für die nächsten Jahre vornimmt in seinem Projekt, dass es nun so ist, dass sie das wirklich jetzt, irgendwann ist ja mal der Punkt, aus Altersgründen abgeben wollen. Und da stelle ich mal, dass Sie sich wirklich von Herzen wünschen, dass das geordnet übergeben werden kann und weitergeführt. Oder liege ich da falsch?
0: Nee, ich bin ja noch da, aber eben nicht mehr vorne. Ja, und es bringt auch nichts zu sagen, ja, machen wir noch ein bisschen mitmachen, geht nicht, weil die Kontakte, die habe ich damals geknüpft.
1: Ja.
0: Und wenn die weitergegeben werden sollen, muss derjenige schon mitkommen und das funktioniert, das geht nicht. Das heißt also, der neue Präsident muss sich die Kontakte selber aufbauen. Ich habe zum Beispiel in Sondershausen in 8. Kommandeur in den Jahren. Ja? Und mit die einen musste man klarkommen. Man muss sich jetzt nicht, man ist nicht verheiratet miteinander, aber man muss miteinander klarkommen auf Augenhöhe.
1: Ja.
0: Ja? Man muss, und das wurde auch von den Leuten so eingeschätzt, dass wir auf Augenhöhe uns unterhalten, dass wir auf die Verträge oder die Absprachen, die wir gemacht haben, dass wir die auch halten, auch ohne Schriftform, sondern einfach nur mit Handschlag. Das funktioniert auch noch, aber selten.
1: Ja.
0: Ja, traurig. Ja, aber es ist nun mal so, die Zeit geht weiter. Und deshalb ist so mein Sprichwort oder eines der Sprichworte, wenn der Wolf grau wird, verlässt das Rudel.
1: Ja, auf alle Fälle sind Sie ja am Wochenende zu erleben
0: Ja.
1: für alle Besucher und Besucherinnen, die den Weg nach Tille da finden. Das ist ja sowieso immer ein schönes Ausflugsziel, unabhängig davon, aber das ist natürlich ein Höhepunkt, wenn da richtig was los ist
0: Ja.
1: und da man diese Kanonen erleben darf, die da, also wenn die losschießen, das kriegt man schon mit.
0: Ja, das ist, wie gesagt, die Leute sollten sich darauf einrichten, dort wird nicht gewürfelt oder Skat gespielt, dort wird ein Knall erzeugt und da ist es nur mal laut. Und da sollte man aufpassen, wenn man kleine Kinder mitbringt oder Tiere, das sollte man wissen, dass es dort laut ist und sollte man auch vorsorgen, dass man eben Hörschutz.
1: Wichtiger Hinweis, ja.
0: Ja, wir haben auch überall Schilder stehen, dass Gehörschutz zu tragen ist. Wir haben

0: welchen da nur das Problem war, wir hatten dann immer eine Kiste hingestellt, in der Annahme, dass sich jeder 2 rausnimmt, weil er nur 2 Uhren hat. Ja, aber wir wussten nicht, dass jemand 6 oder 8 Uhren hat, weil er die Hand voll hatte.
1: Ja.
0: Ja, und das bringt ja nichts, kostet ja auch alles Geld.
1: Ach, das ist ja, das macht ein ganz anderes Fenster wieder auf.
0: Ja.
1: Unvernunft der Leute, die man ab und zu mal sieht.
0: Ja.
1: Natürlich haben wir es gar nicht erwähnt, aber für Speis und Trank und ähnliches ist natürlich alles
0: das Ort. Wunderbar, das passt alles.
1: Also vielleicht eine der sehr schöner Veranstaltungstipp für das kommende Wochenende. Herr Graber, da sind Sie auf alle Fälle noch voll dabei. Und wir bleiben ja trotzdem im
0: Ja.
1: Kontakt und Sie sind ja auch nicht weg danach. Und
0: Nein.
1: ich drücke Ihnen den Daumen, dass es mit der Übergabe alles klappt in Ihrem Sinne. Hat mich wirklich gefreut, alle Jahrzehnte mit Ihnen zu tun zu haben. Und dann, ich bin ganz sicher, ganz ziehen Sie sich da nicht zurück und sind immer noch damit verbunden mit Ihrem Lebenswerk und dazu alles Gute
0: Ja,
1: auch.
0: das ist ganz normal. Man kann das nicht abhaken, aber man muss es, aber im Herzen ist es immer noch mein Kind, wenn man es so nimmt.
1: In dem Sinne alles Gute für die kommende Veranstaltung, alles Gute fürs Weitere. Vielen Dank fürs Kommen und liebe Zuschauer und Zuschauerinnen, vielen Dank fürs Dranbleiben. Und ich hoffe, Sie schalten auch das nächste Mal wieder ein, wenn es heißt, zu Gast bei Ihrem Punkt um Fernsehen. Dankeschön.
0: Ich bedanke mich bei Ihnen.

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1: Das Sommerfest im Johanniterhaus hat sich in den letzten Jahren zu einer festen Institution im kulturellen Kalender der Stadt Mansfeld entwickelt. An drei Tagen feiern die Bewohner und das Pflegepersonal gemeinsam mit vielen Gästen aus nah und fern. Den Höhepunkt bildet stets ein buntes Programm am Samstagnachmittag. So auch in diesem Jahr. Doch bevor es richtig losging, meldeten sich Vertreter des Kreisseniorenrates zu Wort.
2: Der Kreisseniorenrat dankt dem Johanniterhaus Mansfeld-Lutherstadt für seine bisherige gute, altersgerechte Bewohnerfürsorge, einschließlich der hier vorhandenen behindertengerechten Gegebenheiten. Daher möchten wir Ihnen auch für die weiteren 5 Jahre das Zertifikat seniorenfreundlicher Service überreichen, verbunden mit den besten Wünschen weiterhin alles Gute und viel Erfolg. Dankeschön.
3: Ja, Frau Heisig, ich denke, ich muss mir nicht vorstellen, ich begleite hier das Haus nun seit fast 20 Jahren diesbezüglich und ich freue mich immer wieder hier sein zu dürfen und vor allen Dingen zu solchen netten Anlässen, nicht nur zum Arbeiten, sondern auch mal ein bisschen zum Plauschen, zum Relaxen und so weiter. Das macht also riesige Freude. Und ich freue mich ganz besonders, dass der Kreisseniorenrat Ihnen diese Auszeichnung heute überreicht für 5 Jahre. In 5 Jahren schauen wir mal, wie es dann wieder aussieht. Ja, wir sehen ein bisschen älter aus. Mal sehen, wie das Haus dann ausschaut. Bestimmt jünger. Ja, denn wenn noch mehr Platz zur Verfügung stünde, dann wäre vielleicht schon noch ein zweiter Anbau hier erfolgt. Ja, denn Frau Heisig hat so eine sprühende Fantasie und nicht nur Fantasie, sondern sie setzt auch ihre Träume in die Wirklichkeit um. Und dafür, Frau Heisig, herzlichen Dankeschön. Nicht nur das Zertifikat, auch ein paar kleine Blümchen. Bitteschön.
4: Es ist sehr schön, dass Sie den Rahmen heute gewählt haben, weil ich finde, das ist das, was das Heim auszeichnet. Es ist nicht nur die Pflege, es ist nicht die Routine, die wir jeden Tag hier sehen, sondern es sind solche Veranstaltungen wie diese heute, wenn wir sehen, wie viele Bewohner und wie viele Gäste dabei sind. Und davon lebt dieses Haus. Und deswegen finde ich es besonders schön, dass Sie den heutigen Tag gewählt haben. Vielen Dank.
1: Undine Heisig, Leiterin des Johanniterhauses Mansfeld, bedankte sich und kündigte ein Novum zum Sommerfest an. Eine Schülerband aus Mansfeld mit dem Namen Seamless, was so viel heißt wie nahtlos. Die 4 jungen Leute trauten es sich zu, für die Seniorinnen und Senioren zu spielen.

0: Also ich fand das mal richtig cool, vor allem wie das denen auch gefallen hat. Man hat richtig gemerkt, dass sie alle getanzt haben und geklatscht haben. Viele Lieder kannten sie ja auch. Wir haben was Neues, was Altes gehabt. Und ja, also mir hat es gefallen und ich denke den Leuten auch.
1: Das machen wir nochmal.
0: Ja, na klar.
2: Auch die große Schlagerparade, gestaltet von regionalen Kulturgruppen, Mitarbeitern und sogar Bewohnern des Johanniterhauses, ist inzwischen aus dem Programm zum Sommerfest nicht mehr wegzudenken. Den Anfang machte in diesem Jahr die Frauentanzgruppe Gräfenstuhl.

Passend zur Fußball-Weltmeisterschaft in Brasilien präsentierte die Einrichtungsleiterin gemeinsam mit ihrem Ehemann Wolfgang das bekannte Lied von Reinhold Fendrich, Es lebe der Sport.

Auch wenn die Jugendliebe bei den meisten Gästen schon Jahrzehnte zurücklag, den gleichnamigen Song von Ute Freudenberg kannten sie alle. Er wurde perfekt dargeboten von Pflegerin Sandra Obst.

0: Gute Freunde. Jawohl.
1: Mindestens genauso bekannt und beliebt ist der Klassiker Auf der Wiese von Veronika Fischer, alias Undine Heißig.

0: Fantastisch! Riesenapplaus! Ja! Unser wunderbar, Veronika Fischer auf.
1: Gisela Keitz hatte sich etwas Besonderes einfallen lassen. Im passenden Outfit begeisterte sie mit Melodien aus My Fair Lady.

0: Das war der erste und der zweite folgt.
1: Schließlich waren auch Kinder aus Annarode an der Schlagerparade anlässlich des Sommerfestes im Johanniterhaus Mansfeld beteiligt. So erklang zum wiederholten Mal der große Helene Fischer-Hit Atemlos. Und wieder war das Publikum restlos begeistert.

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1: Das Konzert von Josef Haydn, Die Schöpfung, wird am 6. September von 17 bis 19 Uhr in der St. Andreaskirche Eisleben unter der Leitung von Kirchenmusikdirektor Thomas Ennenbach aufgeführt. Die Solisten kommen von der Kantorei Eisleben und Sangerhausen sowie vom Mitteldeutschen Kammerchor. Zum Tag des offenen Denkmals lädt der Schmidtschacht Helbra am 13. September von 9:30 Uhr bis 16:30 Uhr ein.
2: Besuchen Sie das 14. Askania Pferdefestival vom 20. bis 23. August auf der Herrenbreite in Aschersleben. Das heißt 4 Tage Pferdesport und Unterhaltung der Spitzenklasse. Organisiert vom Reit- und Fahrverein Einetal-Westdorf Aschersleben e.V. Mehr Informationen unter www.askania-pferdefestival.de.
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0: Hallo und herzlich willkommen, liebe Zuschauerinnen und Zuschauer bei Punktum, Ihrem regionalen Fernsehprogramm zu einer weiteren Ausgabe von Zu Gast. Und ich freue mich heute wieder nach langer Zeit Volker Grabow begrüßen zu können, als Vorsitzenden des Verbandes Deutscher Schwarzpulverkanoniere e.V. Herzlich willkommen hier bei uns im Studio, Herr Grabow.
1: Danke für die Einleitung.
0: Das hat natürlich einen Grund, warum wir das gerade jetzt machen, denn der Verband feiert sein 20. Es gibt wieder ein großes Ereignis in wenigen Tagen in Tilleda. Auch darüber werden wir sprechen. Ja, und ich verrate es auch an der Stelle. Nach 20 Jahren wird Herr Grabow auch den Vorsitz abgeben in seinem Verein. Und da ist doch der richtige Moment, mal Bilanz zu ziehen. Wir haben es ja so gemacht, dass ich immer sonst immer die Gäste gebeten haben, sich mal ein bisschen vorzustellen, ein bisschen ihr Werdegang und so weiter und so fort. Ich glaube, in dem Falle gibt es so viel über dieses Thema Schwarzpulverkanoniere schießen und etc., die ganze Vereinsgründung, die ganze Vorgeschichte zu erzählen, dass wir uns vielleicht mal darauf konzentrieren. Ich denke mal, Sie sind ja bekannt, wie man das schön sagt, wie so ein bunter Hund auch in der Region. Ja, da fangen wir damit mal an. Ich habe erzählt, 20 Jahre Verein. Aber der hat eine Vorgeschichte, die ist noch viel länger, ja?
1: Ja. Es gab hier nun, das Interesse an Schwarzpulverschießen kam ja erst nach der Wende auf. Vorher war das nicht.
0: Das Interesse war vielleicht schon da, aber die Möglichkeit.
1: Die historische war, das Interesse war da gewesen, mein Interesse an historischer Militärtechnik war da gewesen, konnte man aber nicht ausüben. Aber erst nach der Wende ging es los. Wurde ich 1992/93 ging ich dann in den Schützenverein nach Wendorf, wo ich anfing, Schwarzpulver zu schießen mit Vorderladergewehren. Habe dort einige Großveranstaltungen organisiert, es wurden immer mehr Leute. Mit der Zeit wurden es aber auch weniger, weil alle anderen Vereine auch sowas dann durchführten, weil Schwarzpulver

0: Aufgrund dieser neuen Situation haben wir gesagt, okay, wir schließen uns diesem Verband an. Ich wurde dort Vizepräsident und es war aus, in der Satzung stand drin, so also sinngemäß, wenn der Präsident verstirbt, übernimmt der Vizepräsident bis zur nächsten Wahl die Geschäfte. Leider verstarb er und das Präsidium war alles Mitglieder aus den alten Bundesländern, waren der Meinung, einer aus dem Osten kann das nicht.
1: Ach so.
0: Daraufhin habe ich gesagt, okay, dann werde ich euch das beweisen, ich gründe einen neuen Verband. Und so kam das dann zustande, dass wir einen neuen Verband gegründet haben, den wir dann im Juni in Eichstätt auf der Burg ins Leben gerufen haben mit 36 Mitgliedern. Heute zählen wir 670 in ganz Europa, Deutschland, Schweiz, England, Norwegen, Belgien, Italien.
1: Haken wir mal da ein, weil Sie so freundlich waren, uns ein paar Bilder zur Verfügung zu stellen. Dann kann man das gleich mal diese Entwicklung vielleicht auf die Art und Weise ein bisschen nochmal bildlich darstellen. Denn hier sehen wir die ersten Enthusiasten, ja.
0: Das sind die Gründungsmitglieder, da sind auch ein paar Ehrengäste wieder dabei, wie zum Beispiel der Schlossherr, dann damals der Heiner Böge und noch ein paar andere Kollegen. Das sind die Gründungsmitglieder damals auf der Burg. Bei die Burg hatte ich damals mit dem Bürgermeister vereinbart, dass wir dort unseren Sitz haben. Und war das Ambiente war ja auch passend, passte ja alles zu uns.
1: Ich
0: Ja.
1: erinnere mich auch noch, dass genau Altstädt war ja auch so, oder was ist nach wie vor, es wird ja jetzt richtig aufgehübscht, ist noch nicht ganz
0: Ja,
1: fertig.
0: ist aber nun nicht mehr Burg der Stadt,
1: Ja,
0: sondern
1: das ist
0: gehört
1: jetzt von
0: einer
1: der
0: Stiftung.
1: Kulturstiftung, ja.
0: Ja, das war 2019. Hier hatte ich im Vorfeld mit der Bundeswehr Gespräche geführt, ob wir nicht eine Partnerschaft eingehen können, nämlich Bundeswehr, das war das damalige Raketenartilleriebataillon 132, was dann später aufgelöst worden ist im Zuge der Umstrukturierung der Bundeswehr. Und hier haben wir damals unsere Partnerschaft feierlich in Eichstätt dort besiegelt.
1: Genau, das ist nämlich dort der Schlosshof, hat schon
0: Na?
1: markant.
0: Das ist eine Aufnahme von der Festung Königstein. Hier haben wir, waren dort schwedische Truppen, zwei schwedische Truppen. Hier haben wir eine Standortgründung in Schweden, also in Schweden durchgeführt. Hier haben wir die Unterschriften dazu geleistet. Das ist der Kommandeur von der einen Gruppe. Der andere hinten da stehend ist der Kommandeur von der zweiten Gruppe. Das wurde dort feierlich im Rahmen unserer Veranstaltung auf dem Königstein dort, beurkundet.
1: Man muss ja auch sagen, dass man da irgendwie ja, ganz großzügig ist. Da sind verschiedene historische Zeitebenen, die da friedlich miteinander kommunizieren. Ja?
0: Das ist eben das Schöne an diesem Hobby, weil alle Epochen. Hier, das ist in Eichstätt, im Bad haben wir damals ein Salutschießen durchgeführt. Hier wurde ich geehrt mit der Ehrenmedaille des Landes Sachsen-Anhalt, der Ehrenhalte.
1: Übergeben von der ehemaligen Landrätin, ja,
0: Genau, das ist die
1: Frau Dr.
0: ehemalige
1: Stein.
0: Landrätin.
1: Und da ist auch der Bürgermeister von Eichstätt, der ehemalige
0: Alles
1: Richter,
0: Ehemalige.
1: ja. Alles Ehemalige. Ja, wir sind ja auch in der Geschichte unterwegs.
0: Ja. Hier, das ist in Sondershausen anlässlich einer Europameisterschaft. Und zwar ist das der Oberst Baron von Bistram, der stellvertretende Kommandeur von der Unteroffizierschule in Delitzsch. Hier bekam ich als einziger Zivilist das Tätigkeitsabzeichen Rohrwaffenpersonal in Köln. Mit Tragegenehmigung, das heißt Tragegenehmigung, ich darf diese Auszeichnung auch im zivilen Sektor tragen,
1: Ja.
0: was sonst eigentlich nicht üblich ist.
1: Ja, um Gott immerhin, also.
0: Der einzige, ja. Das sind unsere Mitglieder aus Belgien, die kommen alle 2 Jahre nach Sondershausen zur EM im Wechsel. Ein Jahr machen sie Waterloo, ein Jahr, das nächste Jahr machen sie dann bei uns Europameisterschaft.
1: So, Waterloo, die berühmte Schlacht mit dem
0: Genau,
1: Napoleonmarsch.
0: ne? Hier haben wir ein Fahnenband überreicht, eine Freundschaftsschleife zwischen den Artilleriebataillonen aus Belgien und unserem Verband, was dort an ihrer Standarte dann getragen wird.
1: Und wiederfahren, ja.
0: Hier ist noch einmal der Kommandeur, dann der Uwe Gajewski und der Kommandeur von den belgischen Truppen. Links, das ist der Kommandeur von
1: Wo ist das?
0: Sondershausen. Das ist in
1: Wo ist
0: Sondershausen
1: Sondershausen?
0: bei der Europameisterschaft.

0: Das ist ein Foto von der Anfangszeit, wo, als wir noch in Aschid auf der Burg geschossen haben. Das ist im Vorfeld der Burg. Das war, glaube ich, das zweite oder das erste Treffen gewesen. Wir haben dann 5 Treffen durchgeführt und dann wurden die Kanonen immer größer, immer größer. Der Platz blieb ja gleich. Dann haben wir gesagt, das bringt nichts mehr. Ich kann nicht jedes Mal die ganzen Stuckdecken fotografieren, wegen Erschütterung etc. Und da haben wir gesagt, okay, nein, das bringt nichts. Und da sind wir damals dann auf die Burg in Bornstedt übergezogen.
1: Ja, das ist ja auch sehr schön da, wenn man da runterschaut, weit ins Land rein,
0: Das
1: aber auch
0: ist,
1: nicht besonders groß, nicht?
0: nee, und das war das Problem heute dann, übrigens, das ist das Bild von der Burg oben. Das Problem ist, wie ich schon sagte, die Kanonen wurden größer, die Truppen wurden immer mehr. So, und da hatten wir das Feldlager einmal auf dem Hundeplatz, einmal auf dem Sportplatz, einmal vor der Burg, einmal in der Burg. Das heißt, es kam kein Lagerleben zustande. Und das haben wir dreimal gemacht und dann hatte ich die Idee zu suchen und dann kam ich auf die Königswalz nach Dille, da wo Platz
1: Also da ist nun wirklich
0: in
1: Platz,
0: Hülle
1: ja.
0: und Fülle ist. Ja, das ist zum Beispiel ein Bild schon von der Pfalz.
1: Wobei man ja auch sieht, dass hier alle möglichen Jahrhunderte da vereint sind. Die Anfänge der Artillerie, das ging ja bis ins 19. Jahrhundert,
0: Genau,
1: ja.
0: das geht bis 1871 oder 81, dann fängt das Kriegswaffenrecht hier an und vorher aus dem 13. Jahrhundert, wenn das anfängt, die Geschütze haben wir dann in zeitloser Reihenfolge dort stehen, wie diesen Jahr auch.
1: Ja, Tille, da bietet ja viele, viele Möglichkeiten.
0: Hier hatten wir die Ehre, vom Kyffhäuser zu schießen. Das heißt, wir hatten das Fest in Tille da und haben dann eine Abordnung auf den Kyffhäuser geschickt und haben von dort oben runter geböllert in die Goldene Aue rein und von Tille da wurde hoch zum Kyffhäuser geböllert. War sehr interessant gewesen. Das ist unsere schottische Truppe, die uns schon über ja von Anfang an begleitet hat. Die Gordon Pikes, die kommen aus Hessen und sind auch dieses Jahr wieder dabei und machen dann wieder ihr Konzert.
1: Ja, das ist auf alle Fälle sicherlich auch was für die Ohren dann.
0: Ja.
1: Und ist ja auch, man macht es ja für die Leute, auch die
0: Ja,
1: Besucher. Ja.
0: natürlich.
1: Für, natürlich geht es ja darum, dass die Gruppen untereinander hier ihr Lagerleben haben, sie mit sich
0: Das wird hier dieses Jahr
1: beschäftigen können.
0: auch,
1: Ja.
0: werden wir noch drauf kommen. Ja, das ist eine, wir hatten eine, zum Anfang, als wir uns gegründet hatten, eine Fahne uns entwickelt, die dann mit der Zeit ja, nicht verschlissen war und dann haben wir eine neue gemacht. Und hier hat der Baron, übrigens Richard Baron, ja, die beiden, die alte und die neue Fahne vereint. Also die alte ist zur neuen übergegangen. Das war dieser feierliche Akt gewesen. Hier ist eine Geschützweihe, das heißt, die Geschütze, so wie in der Vergangenheit, im Mittelalter, bekamen Namen.
1: Da hat man es ja wieder, gleich Dreizeitebene
0: Ja,
1: hier, ja.
0: genau, das ist damals diese faule Magd, die Geberta oder wie auch immer. So, und hier reichen die Kanoniere bei mir ein, dass sie eine Geschützweihe haben möchten mit den und den Namen. Und da gibt es einen Baden, der die Geschütze weiht. Und das ist zum Beispiel Brigadegeneral Feldmann von Leipzig, von Ausbildungskommando, der diese Weihe dann durchführt.
1: Immerhin, ja, also.
0: Das ist immer ein schönes Foto, weil wir jedes Mal dann auch ein Feuerwerk gestalten. Und das ist immer eine schöne Außennahme. Geschütze, Feuerwerk, das sieht schon ein bisschen gut aus. Das ist in Sondershausen bei der Europameisterschaft, das ist so die Feuerlinie. Da schießen wir ja auf 100, 200 und 400 Meter.
1: Und wie man sieht, ja, sind die Kanonen ja größer geworden. Also mit.
0: Das sieht man da, ja. Und da sieht man auch wieder gerade so einen Ladevorgang, historische Gewandung, historisches Geschütz, passt im Prinzip alles zusammen.
1: Ja, das muss man einfach mal gesehen haben, sage ich mal. Da ist ja bald wieder Gelegenheit.
0: Das ist zum Beispiel hier, das sind zwei Generale, ein Oberst, die dort auch mitschießen. Ja, und rechts ist, das ist der Kommandeur von Leipzig, links, das ist der Brigadegeneral Feldmann von Leipzig und hinten das Oberst Hermeling, das ist der Kommandeur von der U-Schule in Delitzsch. Also alles Leute,
1: Also
0: die
1: gut,
0: ein bisschen was zu
1: offensichtlich kommt das
0: sagen
1: gut an bei der Bundeswehr, ja,
0: haben.
1: ihr Verein.
0: Ja, wir haben ja auch die Schütze, die funktionieren.
1: Schön provokativ.
0: Nein, das ist.

0: Hier ist ein feierlicher Akt in Sondershausen in der Kaserne gewesen. Dort haben wir unsere 15-jährige Partnerschaft gefeiert. Und das ist, wie gesagt, der Bürgermeister von Sondershausen, die Landrätin vom Geforsterkreis, die beiden Generale, der Oberst und rechts der Kommandeur von Sondershausen. Das ist ja auch die U-Schule. Und das sind Lehrgruppen, nennen die sich jetzt. Lehrgruppe Charlie, also Lehrgruppe C. Gibt es drei Stück in der Bundes-, also im Heer, so Lehrgruppen. Das ist noch einmal der Generalmajor, der hier mitgeschossen hat und hat sehr gute Ergebnisse geschossen. Das Hochwort, also Generalhochwort. Hier habe ich in Leipzig beim Ausbildungskommando, war ein feierlicher Akt. Dort hatte ich die Ehre, eine Rede zu halten, also auch dem Verband vorzustellen und den Offizieren und so weiter mal zu erzählen, was wir überhaupt machen, was wir mit der Bundeswehr machen, etc.
1: So, jetzt haben wir ein paar Bilder gesehen. Ja, genau. Mal ein bisschen durch Jahrzehnte der Vereinsarbeit sozusagen durchgeritten. Natürlich immer die Höhepunkte, die da waren. Es gibt natürlich die Mühen der Ebene zwischendurch. Ich denke mal, Beantragungen, Auseinandersetzungen mit dem.
0: Da gibt schon viel
1: Schreibkram. Ja, das sieht man ja da alles nicht. Was man da auch nicht sieht, ist, dass Sie natürlich auch ein sehr produktiver Schriftsteller sind. Also wenn ich
0: das Schriftsteller ist ein bisschen hochgegriffen.
1: Wer ein Buch rausgibt, ist für mich Schriftsteller. Und Sie haben eine ganze Menge rausgegeben. Ja, Sie haben ein paar Beispiele hier dabei.
0: Ja, ich habe im Prinzip sind 17 Stück gewesen. Vielleicht, ich habe nur drei mitgebracht. Das ist zum Beispiel André 500 Jahre Pulverschütze und Büchsenmeisterei. Das ist schon ein ganz schöner.
1: Ja, wenn man das mal so ein bisschen für die Leute aufbereitet hier, dann muss man es mal so hinhalten hier und mal zeigen. Also es ist wirklich, also es ist ein richtiges Buch und das ist voller Informationen. Also ein richtiges Sachbuch.
0: Ja, es geht im Prinzip nur über historische Artillerie. Das ist eins Pulverschütze und.
1: Wir können es auch selber zeigen.
0: Das ist einmal.
1: Denken Sie daran, da sind die
0: Zuschauer. Pulverschütze.
1: Bisschen höher halten.
0: Entwicklung. Entwicklung und Brauchtum, dann Donner über dem Mansfelder Land, da ist zum Beispiel drin beschrieben die Schleifung der Festung in Mansfeld über die Schützgießer, die aus Mansfeld kamen. Da gab es einen Dubernicus Trunks, der hat einen hängenden Mörser gegossen. Ein sehr, sehr schönes Ding, existiert aber nicht mehr, anscheinend damals auch eingeschmolzen. Hier ist auch die Forschung drin in diesem Buch über die Spurensuche in der Grafschaft Mansfeld, ja, da habe ich dann in der Grafschaft Stolberg über die Schütze, die damals auf der Festung oder auf dem Schloss in Wernigerode waren, da sind ja die Schütze damals eingegraben worden, in 30-jährigen Krieg, wurden dann wieder ausgegraben, gefunden. Nach der Wende musste das eine Geschütz den Grafen zurückgegeben werden. Den habe ich angeschrieben, um zu erfragen, ob auf den Geschütz ein Geschützgießer verzeichnet war. Wurde damals eigentlich immer gemacht, war aber nicht da. Und so fing das an, dann über die Stolberg. Der eine Sohn vom Grafen war ja auch im Bauernkrieg als Heerführer beim Bauern gewesen, wurde dann aber wieder zwangsverpflichtet. Wie gesagt, wenn man einmal angefangen hat, wenn man einmal die Tür aufgemacht hat, weiß man nicht, wie lang der Gang ist, wann man die wieder zumachen kann. Ja, sehr, sehr interessant.
1: Und Sie sprachen sehr verschiedentlich an. Wir haben von den Belgiern gehört, von anderen internationalen Verbindungen, die sie haben. Das hat sich insofern auch niedergeschlagen. Es sind ja auch ein paar Zeitschriften hier, dass ihre Tätigkeit dann auch international hohe Wogen geschlagen hat.
0: Das ist zum Beispiel eine Zeitschrift der Bundeswehr über Artillerie. Und die wird zweimal im Jahr wird die rausgegeben. Und ich habe die Ehre, einmal im Jahr im Herbst bei der Ausgabe 2 Artikel reinzuschreiben. Und da kommt rein immer einmal, das ist, ich zeichne mal hoch, die Europameisterschaft. Das ist dann, wird dann dort, und Tilleda wird dort beworben, was da gelaufen ist. Dann gibt es die Visier, wo wir über die Europameisterschaft berichtet wurde. Das ist dann auch, ja, also in Fachzeitschriften. Und hier habe ich einen Artikel geschrieben, das ist die italienische Artilleriezeitschrift. Und ich habe dort einen guten Freund über Jahre hin, der ist Präsident des Artillerieverbandes dort. Und der hat mich gebeten, Volker, schreib doch mal einen Artikel über euer Fest 500 Jahre Bauernkrieg in Tille da. Mhm. Und da habe ich das hier gemacht und habe ihm das hingeschickt. Und er hat dann diesen Artikel dann in diese Artilleriezeitschrift eingesetzt, sodass im Prinzip Tille da auch in Italien bekannt, was heißt bekannt, aber er hat das dann, ich habe das in Deutsch geschrieben, er hat das dann übersetzt, er spricht nämlich perfekt Deutsch und schreibt auch perfekt Deutsch.
1: Ja.
0: Und es war sehr interessant, auch mal dort einen Artikel reinzubekommen, was eigentlich nicht üblich ist. Ja.
1: Das ist eigentlich auch schön zu hören in der heutigen Zeit, wo ja sich überall Spannungen verschärfen, dass es bei denen, naja gut, es ist eigentlich ja, sind das ja ehemalige Kriegswaffen im Grunde, aber die der Hebel sind zur Völkerverständigung ein bisschen.
0: Ja, kann man so sagen, ja. Wobei die Italiener, da dreht immer durch, wenn der sieht, wenn ich die Videos von ihnen schicke, was wir schießen. Mhm. Das konnte da nie glauben, ja. Da sagt Volker, das ist unmöglich, das gibt es nicht. Die machen sowas nicht.
1: Aber andere schon und so weiter, deswegen ist es ja auch nicht umsonst Europameisterschaft.
0: Ja, aber das Europameisterschaft, sind wir der Einzigen, die da schießen. Wir schießen, sind der Einzigen in Europa, die scharf schießen, die einen Wettkampf scharf schießen.
1: Ja, das ist,
0: und das geht eben nur auch bei der Bundeswehr. Und das ist ja
1: ich
0: das,
1: denke mal, bei den Sicherheitsvorkehrungen und Vorschriften, die existieren, ist das sicherlich nicht so einfach.
0: Die Bundeswehr sichert das hier ab, das Gelände, das muss beantragt werden und so weiter. In diesem Zeitraum, wo wir schießen, wird der Luftraum gesperrt. Und gut, wenn man das jetzt über Jahre gemacht hat, kennt man sich untereinander. Und die wissen auch, die haben ja auch in den ersten 2, 3 Jahre beobachtet, was wir machen dort, sicherheitsmäßig. Und haben dann eingeschätzt, das ist alles, entspricht alles den Sicherheitsvorschriften, da ist alles okay und dann ist das Ding durch.
1: Ja. Sie haben mir angekündigt, dass Sie den Vereinsvorsitz jetzt abgeben wollen. Ist das schon klar an wen?
0: Nee, wir haben... Das ist das Problem, wie soll ich sagen, wir haben ein Button bei uns auf der Internetseite, wo man sich bewerben kann für das Präsidium. Mhm. Da wird jetzt am 14. August wird da geschlossen. Wir haben dann am 26. September unsere Wahlen. Mal sehen, wer sich bis dahin noch bewirbt. Das ist völlig offen, ob das überhaupt in dieser Art so weitergeht, ob überhaupt noch Tille da stattfindet, ob noch die EM stattfindet, das weiß ich nicht, kann ich auch nicht einschätzen. Ich weiß nicht, wie das neue Präsidium das einschätzt, weil wenn man so eine Veranstaltung hier durchführt, sollte man schon in der Region sein.
1: Ja. Ja. Man spielt hier noch, wie das am Herzen liegt.
0: Genau, und dass
1: der Staffelstab ordnungsgemäß weitergegeben werden kann.
0: Mein Vize, da ist Vizebrauchtum, da ist 400.000, da ist seit gestern schon in Tille da und bereitet das vor. Mhm. Ja, das Problem ist nur, das Gleiche ist in Sondershausen, da ist eine Woche eher und macht das. Ja, geht hier los, Strom, Wasser, Zelte einweisen und. Ja. Ja, wenn aber jemand von X kommt, glaube kaum, dass er sich dann eine Woche dort um hinsetzt und das alles organisiert. Schwierig.
1: Dann drücken wir mal die Daumen, dass das mit der Nachfolgeregelung so im
0: Es wird, Sinne es wird weitergehen. Ja. Ich hoffe, dass es weitergeht. In was für einer Art und Weise, das kann ich nicht sagen. Das weiß ich nicht.
1: Auf alle Fälle wird am kommenden Wochenende richtig was los sein in Tille da. Und jetzt Ihre Bühne, was genau erwartet die Besucher und Besucherinnen?
0: Ja, das ist natürlich schön. Gehen wir davon aus, das Wetter wird so bleiben. Hoffentlich nicht zu heiß.
1: Nee, es soll ein bisschen moderater
0: werden. Ja. Also wir fangen Freitagabend an, wird wie die Tradition sagt, da machen wir einen Begrüßungsschuss. Ja, und dann ist ein Abend Live-Musik. Freitagabend ist eine Drohnenshow. Das heißt, wir haben jetzt 3 Jahre oder 2 Jahre gebraucht, um die Genehmigung vom Bundesluftfahrtamt zu kriegen, dass er dort, ist ein Kollege von uns über Jahre hin, der früher einen Hubschrauber gemacht hat, den Nachthubschrauber, der kommt aus Tirol, der macht eine Drohnenshow mit 50 Drohnen, die macht er international überall, nur bei uns hat er Probleme gekriegt mit der Genehmigung, wie das so üblich ist. Ja, nun haben wir sie endlich und die macht er Freitagabend, 22 Uhr, wenn es dunkel ist. Und dann am Samstagabend noch einmal nach dem Feuerwerk. Wir machen Freitag, also Samstagabend Feuerwerk, vorausgesetzt, die Waldbrandstufen können wir machen. Wissen wir noch nicht, wie
1: Das ist
0: das
1: ein Ding,
0: entscheidet sich
1: ja.
0: dann am Samstag. Ansonsten ist Mittag um 11 Uhr ist die feierliche Eröffnung, dann ist Blaskonzert, dann 14 Uhr ist noch einmal Böllern. Zwischenzeitlich sind die Schotten mit dem Konzert dran. Dann ab 18 Uhr, 17 Uhr ist dann eine Disco, bis Abend, Essen, Trinken, alles vorhanden. Es sind ungefähr, haben wir zurzeit knapp 50 Geschütze, knapp 100 Zelte, wobei die Besucher sich auch im Feldlager völlig frei bewegen können. Ja, und wir lassen das schönes Wochenende laufen.
1: Es ist ja ein bisschen so ihr Lebenswerk, kann man ruhig sagen. Ja?
0: Ja.
1: Die letzten Jahrzehnte haben sich da eingebracht, die Europameisterschaften, das Böllerschützentreffen in verschiedenen Orten und so weiter, was sich dann auch jetzt in Tille da etabliert hat. Und ich frage ja am Ende eigentlich immer meinen Gast, was er sich so für die nächsten Jahre vornimmt in seinem Projekt, dass er nun so ist, dass sie das wirklich jetzt, irgendwann ist ja mal der Punkt, aus Altersgründen abgeben wollen. Und da stelle ich mal, dass Sie sich wirklich von Herzen wünschen, dass das geordnet übergeben werden kann und weitergeführt. Oder liege ich da falsch?
0: Nee, ich bin ja noch da, aber eben nicht mehr vorne. Ja, und es bringt auch nichts zu sagen, ja, machen wir noch ein bisschen mitmachen, geht nicht, weil die Kontakte, die habe ich damals geknüpft.
1: Ja.
0: Und wenn die weitergegeben werden sollen, muss derjenige schon mitkommen und das funktioniert, das geht nicht. Das heißt also, der neue Präsident muss sich die Kontakte selber aufbauen. Ich habe zum Beispiel in Sondershausen in 8. Kommandeur in den Jahren. Ja? Und mit die einen musste man klarkommen. Man muss sich jetzt nicht, man ist nicht verheiratet miteinander, aber man muss miteinander klarkommen auf Augenhöhe. Ja? Man muss, und das wurde auch von den Leuten so eingeschätzt, dass wir auf Augenhöhe uns unterhalten, dass wir auf die Verträge oder die Absprachen, die wir gemacht haben, dass wir die auch halten, auch ohne Schriftform, sondern einfach nur mit Handschlag. Das funktioniert auch noch, aber selten. Ja, traurig. Ja, aber es ist nun mal so, die Zeit geht weiter. Und deshalb ist so mein Sprichwort oder eines der Sprichworte, wenn der Wolf grau wird, verlässt das Rudel. Ja.
1: Auf alle Fälle sind Sie ja am Wochenende zu erleben.
0: Ja.
1: Für alle Besucher und Besucherinnen, die den Weg nach Tille da finden. Das ist ja sowieso immer ein schönes Ausflugsziel, unabhängig davon. Aber das ist natürlich ein Höhepunkt, wenn da richtig was los ist.
0: Ja.
1: Und da man diese Kanonen erleben darf, die da, also wenn die losschießen, das kriegt man schon mit.
0: Ja, das ist, wie gesagt, die Leute sollten sich darauf einrichten, es dort wird nicht gewürfelt oder Skat gespielt, dort wird ein Knall erzeugt und da ist es nur mal laut. Und da sollte man aufpassen, wenn man kleine Kinder mitbringt oder Tiere, das sollte man wissen, dass es dort laut ist und sollte man auch vorsorgen, dass man eben Gehörschutz.
1: Wichtiger Hinweis, ja.
0: Ja, wir haben auch überall Schilder stehen, dass Gehörschutz zu tragen ist. Wir haben auch welchen da, nur das Problem war, wir hatten dann immer eine Kiste hingestellt, in der Annahme, dass sich jeder 2 Jahre rausnimmt, weil er nur 2 Ohren hat. Ja, aber wir wussten nicht, dass jemand 6 oder 8 Ohren hat, weil er die Hand voll hatte.
1: Ja.
0: Ja, und das bringt ja nichts, kostet ja auch alles Geld.
1: Ach, das ist ja, das macht ein ganz anderes Fenster wieder auf von
0: Ja,
1: Unvernunft der Leute, die man ab und zu mal sieht.
0: ja.
1: Natürlich haben wir es gar nicht erwähnt, aber für Speis und Trank und ähnliches ist natürlich alles
0: Ja,
1: versorgt, das ganze
0: wunderbar, das ist, das
1: Drumherum.
0: passt alles.
1: Also vielleicht eine der sehr schönen Veranstaltungstipp für das kommende Wochenende. Herr Graber, da sind Sie auf alle Fälle noch voll dabei. Und wir bleiben ja trotzdem in
0: Ja.
1: Kontakt und Sie sind ja auch nicht weg danach. Und
0: Nein.
1: ich drücke Ihnen den Daumen, dass es mit der Übergabe alles klappt in Ihrem Sinne. Habe ich wirklich gefreut, alle Jahrzehnte mit ihnen zu tun, zu haben. Und dann, ich bin ganz sicher, ganz ziehen sie sich da nicht zurück und sind immer noch damit verbunden mit ihrem Lebenswerk und dazu alles.
0: Ja, das ist ganz normal. Man kann das nicht abhaken, aber man muss es. Aber im Herzen ist es immer noch mein Kind, wenn man es so nimmt.
1: In dem Sinne alles Gute für die kommende Veranstaltung, alles Gute fürs Weitere. Vielen Dank fürs Kommen und liebe Zuschauer und Zuschauerinnen, vielen Dank fürs Dranbleiben. Und ich hoffe, Sie schalten auch das nächste Mal wieder ein, wenn es heißt, zu Gast bei Ihrem Punkt um Fernsehen. Dankeschön.
0: Ich bedanke mich bei Ihnen.

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1: Das Sommerfest im Johanniterhaus hat sich in den letzten Jahren zu einer festen Institution im kulturellen Kalender der Stadt Mansfeld entwickelt. An drei Tagen feiern die Bewohner und das Pflegepersonal gemeinsam mit vielen Gästen aus nah und fern. Den Höhepunkt bildet stets ein buntes Programm am Samstagnachmittag. So auch in diesem Jahr. Doch bevor es richtig losging, meldeten sich Vertreter des Kreisseniorenrates zu Wort.
2: Der Kreisseniorenrat dankt dem Johanniterhaus Mansfeld-Lutherstadt für seine bisherige gute, altersgerechte Bewohnerfürsorge. Einschließlich der hier vorhandenen behindertengerechten Gegebenheiten. Daher möchten wir Ihnen auch für die weiteren 5 Jahre das Zertifikat seniorenfreundlicher Service überreichen, verbunden mit den besten Wünschen weiterhin alles Gute und viel Erfolg. Dankeschön.
3: Alles Gute.
4: Ja, Frau Heisig, ich denke, ich muss mir nicht vorstellen, ich begleite hier das Haus nun seit fast 20 Jahren diesbezüglich und ich freue mich immer wieder hier sein zu dürfen und vor allen Dingen zu solchen netten Anlässen, nicht nur zum Arbeiten, sondern auch mal ein bisschen zum Plauschen, zum Relaxen und so weiter. Das macht also riesige Freude und ich freue mich ganz besonders, dass der Kreisseniorenrat Ihnen diese Auszeichnung heute überreicht für 5 Jahre. In 5 Jahren schauen wir mal, wie es dann wieder aussieht. Ja, wir sehen ein bisschen älter aus, mal sehen, wie das Haus dann ausschaut, bestimmt jünger. Ja, denn wenn noch mehr Platz zur Verfügung stünde, dann wäre vielleicht schon noch ein zweiter Anbau hier erfolgt. Ja, denn Frau Heisig hat so eine sprühende Fantasie und nicht nur Fantasie, sondern sie setzt auch ihre Träume in die Wirklichkeit um. Und dafür, Frau Heisig, herzlichen Dankeschön. Nicht nur das Zertifikat, auch ein paar kleine Blümchen. Bitteschön.
5: Es ist sehr schön, dass Sie den Rahmen heute gewählt haben, weil ich finde, das ist das, was das Heim auszeichnet. Es ist nicht nur die Pflege, es ist nicht die Routine, die wir jeden Tag hier sehen, sondern es sind solche Veranstaltungen wie diese heute, wenn wir sehen, wie viele Bewohner und wie viele Gäste dabei sind. Und davon lebt dieses Haus. Und deswegen finde ich es besonders schön, dass Sie den heutigen Tag gewählt haben. Vielen Dank.
1: Undine Heißig, Leiterin des Johanniterhauses Mansfeld, bedankte sich und kündigte ein Novum zum Sommerfest an. Eine Schülerband aus Mansfeld mit dem Namen Seamless, was so viel heißt wie nahtlos. Die 4 jungen Leute trauten es sich zu, für die Seniorinnen und Senioren zu spielen. Der Kontakt war entstanden, nachdem Valerie, die junge Frau an der Gitarre, ehrenamtlich im Johanniterhaus mitgearbeitet hatte.

0: Also ich fand das mal richtig cool, vor allem wie das denen auch gefallen hat. Man hat richtig gemerkt, dass sie alle getanzt haben und geklatscht haben. Viele Lieder kannten sie ja auch. Wir haben was Neues, was Altes gehabt. Und ja, also mir hat es gefallen und ich denke den Leuten auch.
1: Hast du auch noch eine Nummer?
0: Ja, na klar.
2: Auch die große Schlagerparade, gestaltet von regionalen Kulturgruppen, Mitarbeitern und sogar Bewohnern des Johanniterhauses, ist inzwischen aus dem Programm zum Sommerfest nicht mehr wegzudenken. Den Anfang machte in diesem Jahr die Frauentanzgruppe Gräfenstuhl.

Passend zur Fußball-Weltmeisterschaft in Brasilien präsentierte die Einrichtungsleiterin gemeinsam mit ihrem Ehemann Wolfgang das bekannte Lied von Reinhold Fendrich, Es lebe der Sport. Die

0: aufgeräumt werden. Jawohl.
1: Mindestens genauso bekannt und beliebt ist der Klassiker Auf der Wiese von Veronika Fischer, alias Undine Heißig.

0: Fantastisch! Riesenapplaus! Ja! Unser wunderbar Veronika Fischer auf.
1: Gisela Keitz hatte sich etwas Besonderes einfallen lassen. Im passenden Outfit begeisterte sie mit Melodien aus My Fair Lady.

0: war der erste und der zweite folgt.
1: Schließlich waren auch Kinder aus Annarode an der Schlagerparade anlässlich des Sommerfestes im Johanniterhaus Mansfeld beteiligt. So erklang zum wiederholten Mal der große Helene Fischer-Hit Atemlos. Und wieder war das Publikum restlos begeistert.

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1: Das Konzert von Josef Haydn, Die Schöpfung, wird am 6. September von 17 bis 19 Uhr in der St. Andreaskirche Eisleben unter der Leitung von Kirchenmusikdirektor Thomas Ennenbach aufgeführt. Die Solisten kommen von der Kantorei Eisleben und Sangerhausen sowie vom Mitteldeutschen Kammerchor. Zum Tag des offenen Denkmals lädt der Schmidtschacht Helbra am 13. September von 9:30 Uhr bis 16:30 Uhr ein.
2: Besuchen Sie das 14. Askania Pferdefestival vom 20. bis 23. August auf der Herrenbreite in Aschersleben. Das heißt 4 Tage Pferdesport und Unterhaltung der Spitzenklasse. Organisiert vom Reit- und Fahrverein Einetal Westdorf Aschersleben e.V. Mehr Informationen unter www.askania-pferdefestival.de.
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0: Hallo und herzlich willkommen, liebe Zuschauerinnen und Zuschauer bei Punktum, Ihrem regionalen Fernsehprogramm zu einer weiteren Ausgabe von Zu Gast. Und ich freue mich heute wieder nach langer Zeit Volker Grabo begrüßen zu können, als Vorsitzenden des Verbandes Deutscher Schwarzpulverkanoniere e.V. Herzlich willkommen hier bei uns im Studio, Herr Grabo.
1: Danke für die Einladung.
0: Das hat natürlich einen Grund, warum wir das gerade jetzt machen, denn der Verband feiert sein 20. Es gibt wieder ein großes Ereignis in wenigen Tagen in Tille, da auch darüber werden wir sprechen. Ja, und ich verrate es auch an der Stelle, nach 20 Jahren wird Herr Grabo auch den Vorsitz abgeben in seinem Verein. Und da ist doch der richtige Moment, mal Bilanz zu ziehen. Wir haben es ja so gemacht, dass ich immer sonst immer die Gäste gebeten haben, sich mal ein bisschen vorzustellen, ein bisschen ihr Werdegang und so weiter und so fort. Ich glaube, in dem Falle gibt es so viel über dieses Thema Schwarzpulverkanoniere schießen und etc., die ganze Vereinsgründung und die ganze Vorgeschichte zu erzählen, dass wir uns vielleicht mal darauf konzentrieren. Ich denke mal, Sie sind ja bekannt, wie man das schön sagt, wie so ein bunter Hund auch in der Region. Ja, da fangen wir damit mal an. Ich habe erzählt, 20 Jahre Verein. Aber der hat eine Vorgeschichte, die ist noch viel länger, ja?
1: Ja. Es gab hier nun, das Interesse an Schwarzpulverschießen kam ja erst nach der Wende auf. Vorher war das nicht
0: das möglich. Das Interesse war vielleicht schon da, aber die Möglichkeit.
1: Die historische war, das Interesse war da gewesen, mein Interesse an historischer Militärtechnik war da gewesen, konnte man aber nicht ausüben, aber erst nach der Wende ging es los. Wurde ich 1992/93 ging ich dann in den Schützenverein nach Bentorf, wo ich anfing, Schwarzpulver zu schießen mit Vorderladergewehren. Habe dort einige Großveranstaltungen organisiert, es wurden immer mehr Leute. Mit der Zeit wurden es aber auch weniger, weil alle anderen Vereine auch sowas dann durchführten, weil Schwarzpulver war das Interesse riesengroß. Der Nachholbedarf war da gewesen. So, und dann kam die Idee, was Neues zu machen und da kam ich auf die Idee, kleine Kanonen zu schießen. Kleine Modellkanonen. Ja, da bin ich dann auf das zuständige Ordnungsamt und habe gesagt, entschuldigen Sie, wir möchten gerne Kanonen schießen. Da gingen die Alarmglocken los, den Wackenhaare gingen hoch. Kanonen, ja. Um Gottes Willen.
0: Ja.
1: Genau. Aber da es sich nur um kleine handelt, dann war das Thema dann eigentlich relativ schnell beseitigt und wir fingen an, dort Wettkämpfe zu schießen im Bentorf. Ja, und dann wurden deutsche Meisterschaften geschossen und es kam dann, hatten wir eine Annonce in der Visier gehabt und dann meldete sich ein Verband aus den alten Bundesländern, die bei uns mal mitschießen wollten. Ja, und die kam dann und ach, der Präsident war der Meinung, Mensch, das ist schön, jetzt Ost und West zusammen, wie sich das gehört, werde doch bei uns Mitglied, weil ich die Idee hatte, einen mit der Deutschen Kanonenverband zu gründen.

0: so freundlich waren, uns ein paar Bilder zur Verfügung zu stellen. Dann kann man das gleich mal diese Entwicklung vielleicht auf die Art und Weise ein bisschen nochmal bildlich darstellen. Denn hier sehen wir die ersten Enthusiasten, ja.
1: Das sind die Gründungsmitglieder, da sind noch ein paar Ehrengäste wieder dabei, wie zum Beispiel der Schlossherr, dann damals der Heiner Böge und noch ein paar andere Kollegen. Das sind die Gründungsmitglieder damals auf der Burg. Bei der Burg hatte ich damals mit dem Bürgermeister vereinbart, dass wir dort unseren Sitz haben. Mhm. Und war das Ambiente war ja auch passend, passte ja alles zu uns.
0: Ich erinnere mich auch noch, dass Altstädt war ja auch so, oder was ist nach wie vor, wird ja jetzt richtig aufgehübscht, ist noch nicht war ganz fertig.
1: Ja, ist aber nun nicht mehr Burg der Stadt,
0: sondern ja, das ist jetzt eine Stiftung. Kulturstiftung,
1: ja. Ja, das war 2019. Hier hatte ich im Vorfeld mit der Bundeswehr Gespräche geführt, ob wir nicht eine Partnerschaft eingehen können, nämlich Bundeswehr, das war das damalige Raketenartilleriebataillon 132, was dann später aufgelöst worden ist in Zürcher, der Umstrukturierung der Bundeswehr. Und hier haben wir damals unsere Partnerschaft feierlich in Altstädt dort besiegelt.
0: Genau, das ist nämlich dort der Schlosshof, das war erkannt.
1: Das ist eine Aufnahme von der Festung Königstein. Hier haben wir, waren dort schwedische Truppen, zwei schwedische Truppen. Hier haben wir eine Standortgründung in Schweden, also in Schweden durchgeführt. Hier haben wir die Unterschriften dazu geleistet. Das ist der Kommandeur von der einen Gruppe. Der andere hinten da stehend ist der Kommandeur von der zweiten Gruppe. Das wurde dort feierlich im Rahmen unserer Veranstaltung auf dem Königstein dort beurkundet.
0: Man muss ja auch sagen, dass man da irgendwie ganz großzügig ist, da sind verschiedene historische Zeitebenen, die da friedlich miteinander kommunizieren. Ja.
1: Das ist eben das Schöne an diesem Hobby, weil alle Epochen. Hier, das ist in Altstädt, im Bad haben wir damals ein Salutschießen durchgeführt. Hier wurde ich geehrt mit der Ehrenmedaille des Landes Sachsen-Anhalt.
0: Übergeben von der ehemaligen Landrätin.
1: Genau, das ist die ehemalige Landrätin.
0: Und da ist auch der Bürgermeister von Altstädt, der ehemalige.
1: Alles Richter, ehemalige.
0: Ja. Alles ehemalige. Ja, wir sind ja auch in der Geschichte unterwegs.
1: Ja. Hier, das ist in Sondershausen anlässlich einer Europameisterschaft. Und zwar ist das der Oberst Baron von Bistram, der stellvertretende Kommandeur von der Unteroffizierschule in Delitzsch. Hier bekam ich als einziger Zivilist das Tätigkeitsabzeichen Rohrwaffenpersonal in Köln mit Tragegenehmigung. Das heißt, Tragegenehmigung, ich darf diese Auszeichnung auch im zivilen Sektor tragen, was sonst eigentlich nicht üblich ist.
0: Ja, immerhin. Also.
1: Der Einzige, ja. Das sind unsere Mitglieder aus Belgien, die kommen alle zwei Jahre nach Sondershausen zur EM. Im Wechsel, ein Jahr machen sie Waterloo, ein Jahr, das nächste Jahr machen sie dann bei uns Europameisterschaft.
0: Ach so, Waterloo, die berühmte Schlacht.
1: Genau, von Napoleon. Genau. Ne? Hier haben wir ein Fahnenband überreicht, eine Freundschaftsschleife zwischen den Artilleriebataillonen aus Belgien und unserem Verband. Was dort an ihrer Standarte dann getragen wird.
0: Und wiederfahren. Ja.
1: Hier ist noch einmal der Kommandeur, dann der Uwe Gajewski und der Kommandeur von den belgischen Truppen. Links, das ist der Kommandeur von Sondershausen. Das ist in Sondershausen bei der Europameisterschaft. Das ist ein Foto von der Anfangszeit, als wir noch in Altstädt auf der Burg geschossen haben. Das ist im Vorfeld der Burg. Das war, glaube ich, das zweite oder das erste Treffen gewesen. Wir haben dann fünf Treffen durchgeführt und dann wurden die Kanonen immer größer, der Platz blieb ja gleich. Dann haben wir gesagt, das bringt nichts mehr, ich kann nicht jedes Mal die ganzen Stuckdecken fotografieren, welchen Erschütterungen etc. Und da haben wir gesagt, okay, nein, das bringt nichts. Und da sind wir damals dann auf die Burg in Bornstedt übergezogen.
0: Ja, das ist ja auch sehr schön, da, wenn man da runterschaut, weit ins Land rein.
1: Das ist
0: aber auch nicht besonders groß.
1: Nee, und das war das Problem, war dann hier, übrigens, das ist das Bild von der Burg. Das Problem ist, wie ich schon sagte, die Kanonen wurden größer, die Truppen wurden immer mehr. So, und da hatten wir das Feldlager einmal auf dem Hundeplatz, einmal auf dem

0: Sportplatz, einmal vor der Burg, einmal in der Burg. Das heißt, es kam kein Lagerlehen zustande. Und das haben wir dreimal gemacht und dann hatte ich die Idee zu suchen und dann kam ich auf die Königsweiz nach Dillertal, wo Platz
1: Also da ist nun wirklich
0: in
1: Platz,
0: Hülle
1: ja.
0: und Fülle ist. Ja, das ist zum Beispiel ein Bild schon von der Pfalz.
1: Wobei man ja auch sieht, dass hier alle möglichen Jahrhunderte da vereint sind. Die Anfänge der Artillerie, das ging ja bis ins 19. Jahrhundert,
0: Genau,
1: ja.
0: das geht bis 1871 oder 81, dann fängt das Kriegswaffenrecht hier an und vorher aus dem 13. Jahrhundert, wenn das anfängt, die Schütze haben wir dann in zeitloser Reihenfolge dort stehen, wie diesen Jahr auch.
1: Ja, Tille, da bietet ja viele, viele Möglichkeiten.
0: Hier hatten wir die Ehre, vom Kyffhäuser zu schießen. Das heißt, wir hatten das Fest in Dillertal und haben dann eine Abordnung auf den Kyffhäuser geschickt und haben von dort oben runter geböllert in die Goldene Aue rein und von Dillertal wurde hoch zum Kyffhäuser geböllert. War sehr interessant gewesen. Das ist unsere schottische Truppe, die uns schon über ja von Anfang an begleitet hat. Die Gordon Pikes, die kommen aus Hessen und sind auch dieses Jahr wieder dabei und machen dann wieder ihr Konzert.
1: Ja, das ist auf alle Fälle sicherlich auch was für die Ohren
0: Ja.
1: dann. Und ist ja auch, man macht es ja für die Leute auch, die
0: Ja,
1: Besucher. Ja.
0: natürlich.
1: Für, natürlich geht es ja darum, dass die Gruppen untereinander hier ihr Lagerleben haben, sie mit sich
0: Das wird hier dieses Jahr
1: beschäftigen
0: auch,
1: können. Ja.
0: werden wir noch drauf kommen. Ja, das ist eine, wir hatten eine, zum Anfang, als wir uns gegründet hatten, eine Fahne uns entwickelt, die dann mit der Zeit ja, nicht verschlissen war und dann haben wir eine neue gemacht. Und hier hat der Baron, übrigens Richard Baron, ja, die beiden, die alte und die neue Fahne vereint. Also die alte ist zur neuen übergegangen. Das war dieser feierliche Akt gewesen. Hier ist eine Geschützweihe, das heißt, die Geschütze, so wie in der Vergangenheit, im Mittelalter, bekamen Namen.
1: Da hat man es ja wieder, gleich drei Zeitebenen
0: Ja,
1: hier,
0: genau, das ist damals diese faule Magd, die Gebärde oder wie auch immer. So, und hier reichen die Kanoniere bei mir ein, dass sie eine Geschützweihe haben möchten mit den und den Namen. Und da gibt es einen Baden, der die Geschütze weiht. Und das ist zum Beispiel Brigadegeneral Feldmann von Leipzig, von Ausbildungskommando, der diese Weihe dann durchführt.
1: Immerhin, ja, also.
0: Das ist immer ein schönes Foto, weil wir jedes Mal dann auch ein Feuerwerk gestalten. Und das ist immer eine schöne Ausnahme. Geschütze, Feuerwerk, das sieht schon ein bisschen gut aus. Das ist in Sondershausen bei der Europameisterschaft, das ist so die Feuerlinie. Da schießen wir ja auf 100, 200 und 400 Meter.
1: Und wie man sieht, ja, sind die Kanonen ja größer geworden. Also mit.
0: Das sieht man da, ja. Und da sieht man auch wieder gerade so einen Ladevorgang, historische Gewandung, historisches Geschütz, passt im Prinzip alles zusammen.
1: Ja, das muss man einfach mal gesehen haben, sage ich mal. Und da ist ja bald wieder Gelegenheit.
0: Das ist zum Beispiel hier, das sind zwei Generale, ein Oberst, die dort auch mitschießen. Ja, und rechts ist, das ist der Kommandeur von Leipzig, links, das ist der Brigadegeneral Feldmann von Leipzig und hinten das Oberst Hermeling, das ist der Kommandeur von der U-Schule in Delitzsch. Also alles Leute,
1: Also
0: die
1: mit
0: ein bisschen was zu
1: offensichtlich
0: sagen
1: kommt das
0: haben.
1: gut an bei der Bundeswehr, ja,
0: Ja.
1: ihr Verein.
0: Ja, wir haben ja auch Geschütze, die funktionieren.
1: Ganz schön provokativ.
0: Nein, das ist hier ist ein feierlicher Akt in Sondershausen in der Kaserne gewesen. Dort haben wir unsere 15-jährige Partnerschaft gefeiert. Und das ist, wie gesagt, der Bürgermeister von Sondershausen, die Landrätin vom Kyffhäuserkreis, die beiden Generale, der Oberst und rechts der Kommandeur von Sondershausen. Das ist ja auch die U-Schule. Und das sind Lehrgruppen, nennen die sich jetzt. Lehrgruppe Charlie, also Lehrgruppe C. Gibt es drei Stück in der Bundes-, also im Heer, so Lehrgruppen. Das ist noch einmal ein der Generalmajor, der hier mitgeschossen hat und hat sehr gute Ergebnisse geschossen. Das Hochwort, also General Hochwort. Hier habe ich in Leipzig beim Ausbildungskommando

0: War ein feierlicher Akt. Dort hatte ich die Ehre, eine Rede zu halten, also auch dem Verband vorzustehen und den Offizieren und so weiter mal zu erzählen, was wir überhaupt machen, was wir mit der Bundeswehr machen, etc.
1: So, jetzt haben wir ein paar Bilder
0: Ja.
1: gesehen. Das, ja, genau, sind mal ein bisschen durch Jahrzehnte der Vereinsarbeit sozusagen durchgeritten. Natürlich immer die Höhepunkte, die da waren. Es gibt natürlich die Mühen der Ebene zwischendurch. Ich denke mal, Beantragungen, Auseinandersetzung mit dem
0: Da liegt schon viel
1: und so weiter und so
0: Schreibkram.
1: fort.
0: Ja.
1: Ja, das sieht man ja da alles nicht. Was man da auch nicht sieht, ist, dass sie natürlich auch ein sehr produktiver Schriftsteller sind. Also, wenn ich das
0: Ja,
1: richtig hätte.
0: Schriftsteller ist ein
1: Naja,
0: bisschen
1: aber
0: hochgegriffen.
1: wer ein Buch rausgibt, ist für mich ein
0: Ja.
1: Schriftsteller. Und Sie haben eine ganze Menge rausgegeben. Ja, Sie haben ein paar Beispiele hier dabei.
0: Ja, ich habe im Prinzip sind 17 Stück gewesen. Vielleicht, ich habe nur drei mitgebracht. Das ist zum Beispiel André 500 Jahre Burfreischütze und Büchsenmeisterei. Das ist schon ein ganz schöner.
1: Ja, wenn man das mal so ein bisschen für die Leute aufbereitet hier, dann muss man es mal so hinhalten hier und immer zeigen. Also es ist wirklich, also es ist ein richtiges Buch und das ist voller Informationen. Also richtiges Sachbuch.
0: Ja,
1: Ja,
0: ist
1: also das.
0: nur, geht im Prinzip nur über historische Artillerie. Das ist eins Pulverschütze und
1: Wir können es auch selber zeigen.
0: das ist einmal
1: Denken Sie dran, da sind die Zuschauer. Ein
0: Pulverschütze,
1: bisschen höher halten, dass sie sehen Sie es.
0: Entwicklung,
1: Sehen Sie da, sehen Sie es da.
0: und Entwicklung und Brauchtum. Dann Donner über dem Mansfelder Land. Da ist zum Beispiel drin beschrieben die Schleifung der Festung in Mansfeld über die Schützgießer, die aus Mansfeld kamen. Da gab es ein Du Bernicus Trunks, der hat einen hängenden Mörser gegossen. Ein sehr, sehr schönes Ding, existiert aber nicht mehr. Anscheinend damals auch eingeschmolzen. Hier ist auch die Forschung drin, in diesem Buch über die Spurensuche in der Grafschaft Mansfeld. Ja, da habe ich dann in der Grafschaft Stolberg über die Schütze, die damals auf der Festung oder auf dem Schloss in Wernigerode waren. Das sind ja die Geschütze. Damals eingegraben worden in 30-jährigen Krieg, wurden dann wieder ausgegraben, gefunden. Nach der Wende musste das eine Geschütz den Grafen zurückgegeben werden. Den habe ich angeschrieben, um zu erfahren, ob auf den Geschütz ein Geschützgießer verzeichnet war. Wurde damals eigentlich immer gemacht, war aber nicht da. Und so fing das an, dann über die Stolberg, der eine Sohn vom Grafen war ja auch im Bauernkrieg als Heerführer beim Bauern gewesen, wurde dann aber wieder zwangsverpflichtet. Wie gesagt, wenn man einmal angefangen hat, wenn man einmal die Tür aufgemacht hat, weiß man nicht, wie lang der Gang ist, wann man die
1: Ja,
0: wieder zumachen kann. Ja,
1: alle
0: sehr,
1: Fälle.
0: sehr interessant.
1: Und Sie sprachen sehr verschiedentlich an. Wir haben von den Belgiern gehört, von anderen internationalen Verbindungen, die sie haben. Das hat sich insofern auch niedergeschlagen. Es sind ja auch ein paar Zeitschriften hier, dass ihre Tätigkeit dann auch international hohe Wogen geschlagen hat.
0: Das ist zum Beispiel eine Zeitschrift der Bundeswehr über Artillerie und die wird zweimal im Jahr wird die rausgegeben und ich habe die Ehre, einmal im Jahr im Herbst bei der Ausgabe 2 Artikel reinzuschreiben und da kommt rein immer einmal, das ist, ich zeichne mal hoch, die Europameisterschaft, das ist dann, ja, wird dann dort und Tilleda wird dort beworben, was da gelaufen ist. Dann gibt es die Visier, wo wir über die Europameisterschaft berichtet wurde. Das ist dann auch, ja, also in Fachzeitschriften. Und hier habe ich einen Artikel geschrieben, das ist die italienische Artilleriezeitschrift. Und ich habe dort einen guten Freund über Jahre hin, der ist Präsident des Artillerieverbandes dort. Und der hat mich gebeten, Volker, schreibt doch mal einen Artikel über euer Fest 500 Jahre Bauernkrieg in Tilleda. Und da habe ich das hier gemacht und habe ihm das hingeschickt. Und er hat dann diesen Artikel dann in diese Artilleriezeitschrift reingesetzt, sodass im Prinzip Tilleda auch in Italien bekannt, was heißt bekannt, aber Er hat das dann, ich habe das in Deutsch geschrieben, er hat das dann übersetzt.

0: spricht nämlich perfekt Deutsch und schreibt auch perfekt Deutsch.
1: Ja.
0: Und es war sehr interessant, auch mal dort einen Artikel reinzubekommen, was eigentlich nicht üblich ist. Ja.
1: Das ist eigentlich auch schön zu hören in der heutigen Zeit, wo ja sich überall Spannungen verschärfen, dass es bei denen, naja gut, das ist eigentlich ja, sind das ja ehemalige Kriegswaffen im Grunde, aber die der Hebel sind zur Völkerverständigung ein bisschen.
0: Ja, kann man so sagen, ja. Wobei die Italiener, da dreht immer durch, wenn der sieht, wenn ich die Videos von ihnen schicke, was wir schießen. Das konnte der nie glauben, ja. Da sagt Volker, das ist unmöglich, das gibt es nicht. Die machen sowas nicht.
1: Aber andere schon und so weiter. Deswegen ist es ja auch nicht umsonst
0: Es,
1: Europameisterschaften.
0: ja, aber wir, und das wisst ihr, das Europa sind wir der Einzigen, die das schießen. Wir schießen, sind der Einzigen in Europa, die scharf schießen, die einen Wettkampf scharf schießen.
1: Ja, das
0: Und
1: ist.
0: das geht eben nur auch bei der Bundeswehr. Und das ist ja
1: Ja, ich
0: das.
1: denke mal, bei den Sicherheitsvorkehrungen, die und Vorschriften, die existieren,
0: Ja,
1: ist das sicherlich nicht so einfach.
0: die Bundeswehr sichert das hier ab, das Gelände, das muss beantragt werden und so weiter. In diesem Zeitraum, wo wir schießen, wird der Luftraum gesperrt. Und gut, wenn man das jetzt über Jahre gemacht hat, kennt man sich untereinander. Und die wissen auch, die haben ja auch die ersten 2, 3 Jahre beobachtet, was wir machen dort, sicherheitsmäßig. Und haben dann eingeschätzt, das ist alles, entspricht alles den Sicherheitsvorschriften, da ist alles okay und dann ist das Ding durch. Ja.
1: Sie haben mir angekündigt, dass Sie den Vereinsvorsitz jetzt abgeben wollen. Ist ja schon klar, an wen?
0: Nee, wir haben, das ist das Problem, wie soll ich sagen, wir haben ein Button bei uns auf der Internetseite, wo man sich bewerben kann für das Präsidium. Da wird jetzt am 14. August wird da geschlossen. Wir haben dann am 26. September unsere Wahlen. Mal sehen, wer sich bis dahin noch bewirbt. Das ist völlig offen, ob das überhaupt in dieser Art so weitergeht, ob überhaupt noch die Dilettant stattfindet, ob noch die EM stattfindet. Das weiß ich nicht, kann ich auch nicht einschätzen. Ich weiß nicht, wie das neue Präsidium das einschätzt, weil wenn man so eine Veranstaltung hier durchführt, sollte man schon in der Region sein.
1: Ja,
0: Ja?
1: man spürt ja noch, wie Ihnen das am Herzen liegt,
0: Genau, und
1: dass
0: zum
1: der
0: Beispiel
1: Staffelstab ordnungsgemäß
0: schwierig,
1: weitergegeben
0: ja.
1: werden kann.
0: Mein Vize, da ist Vize Brauchtum, da ist 400.000, da ist seit gestern schon in Tilt da und bereitet das vor. Ja. Das Problem ist nur, das Gleiche ist in Sondershausen. Da ist eine Woche eher und macht das. Ja, jede Lust, Strom, Wasser, Zelte einweisen und. Ja. Ja, wenn aber jemand von X kommt, ich glaube kaum, dass er sich dann eine Woche dort umhinsetzt und das alles organisiert. Schwierig.
1: Dann drücken wir mal die Daumen, dass das mit der Nachfolgeregelung so in
0: Es
1: Ihrem Sinne
0: wird
1: funktioniert, ja.
0: weitergehen. Ich hoffe, dass es weitergeht. In was für einer Art und Weise? Das kann ich nicht sagen, das weiß ich nicht.
1: Alle Fälle wird am kommenden Wochenende richtig was los sein in Tilleda. Und jetzt Ihre Bühne. Was genau erwartet die Besucher und Besucherinnen?
0: Ja, das ist natürlich schön. Gehen wir davon aus, das Wetter wird so bleiben, hoffentlich nicht zu heiß.
1: Nö, es soll ein
0: Ja,
1: bisschen moderater
0: ja.
1: werden.
0: Also wir fangen Freitagabend an, wird wie die Tradition sagt, da machen wir einen Begrüßungsschuss. Ja, und dann ist ein Abend Live-Musik. Freitagabend ist eine Thronshow. Das heißt, wir haben jetzt 3 Jahre oder 2 Jahre gebraucht, um die Genehmigung vom Bundesluftfahrtamt zu kriegen, dass er dort, ist ein Kollege von uns über Jahre hin, der früher einen Hubschrauber gemacht hat, den Nachthubschrauber, der kommt aus Tirol. Der macht eine Thronshow mit 50 Drohnen. Die macht er international überall. Nur bei uns hat er Probleme gekriegt mit der Genehmigung, wie das so üblich ist. Ja, nun haben wir sie endlich. Und die macht er Freitagabend, 22 Uhr, wenn es dunkel ist. Und dann am Samstagabend noch einmal nach dem Feuerwerk. Wir machen Samstagabend Feuerwerk, vorausgesetzt, die Waldbrandstufen können wir machen.
1: Ja,
0: Wissen wir noch nicht, wie
1: das
0: das
1: ist ein Ding,
0: entscheidet sich
1: ja.
0: dann am Samstag. Ansonsten ist Mittag um 11 Uhr. Ist die feierliche Eröffnung, dann ist Blaskonzert, dann 14 Uhr ist noch einmal Böllern, zwischenzeitlich sind die Schotten mit dem Konzert dran, dann ab 18 Uhr, 17 Uhr ist dann eine Disco bis den Abend, Essen, Trinken, alles vorhanden. Es sind ungefähr, haben wir zurzeit knapp 50 Geschütze, knapp 100 Zelte, wobei die Besucher sich auch im Feldlager völlig frei bewegen können. Ja, und wir lassen das schönes Wochenende laufen.
1: Es ist ja ein bisschen so ihr Lebenswerk, kann man ruhig sagen. Ja?
0: Ja.
1: Die letzten Jahrzehnte haben sich da eingebracht, die Europameisterschaften, das Böllerschützentreffen in verschiedenen Orten und so weiter, was sich dann auch jetzt in Tille da etabliert hat. Und ich frage ja am Ende eigentlich immer meinen Gast, was er sich so für die nächsten Jahre vornimmt in seinem Projekt, dass er nun so ist, dass sie das wirklich jetzt, irgendwann ist ja mal der Punkt, aus Altersgründen abgeben wollen. Und da stelle ich mal, dass sie sich wirklich von Herzen wünschen, dass das geordnet übergeben werden kann und weitergeführt. Oder liege ich da falsch?
0: Nee, ich bin ja noch da, aber eben nicht mehr vorne. Mhm. Ja, und es bringt auch nichts zu sagen, naja, machen wir noch ein bisschen mitmachen, geht nicht. Weil die Kontakte, die habe ich damals geknüpft.
1: Ja, ja.
0: Und wenn die weitergegeben werden sollen, muss derjenige schon mitkommen. Und das funktioniert, das geht nicht. Das heißt also, der neue Präsident muss sich die Kontakte selber aufbauen. Ich habe zum Beispiel in Sondershausen den 8. Kommandeur in den Jahren. Mhm. Ja? Und mit die einen musste man klarkommen. Man muss sich jetzt nicht, man ist nicht verheiratet miteinander, aber man muss miteinander klarkommen auf Augenhöhe.
1: Ja.
0: Ja? Man muss, und das wurde auch von den Leuten so eingeschätzt, dass wir auf Augenhöhe uns unterhalten, dass wir auf die Verträge oder die Absprachen, die wir gemacht haben, dass wir die auch halten, auch ohne Schriftform, sondern einfach nur mit Handschlag. Das funktioniert auch noch, aber selten.
1: Ja.
0: Ja? Traurig. Ja? Aber es ist nun mal so, die Zeit geht weiter. Und deshalb ist so mein Sprichwort oder eines der Sprichworte, wenn der Wolf grau wird, verlässt das Rude.
1: Ja. Auf alle Fälle sind sie ja am Wochenende zu erleben.
0: Ja.
1: Für alle Besucher und Besucherinnen, die den Weg nach Tille da finden. Das ist ja sowieso immer ein schönes Ausflugsziel, unabhängig davon. Aber das ist natürlich ein Höhepunkt, wenn da richtig was los ist.
0: Ja.
1: Und da man diese Kanonen erleben darf, die da, also wenn die losschießen, das kriegt man schon mit.
0: Ja, das ist, wie gesagt, die Leute sollten sich darauf einrichten, dort wird nicht gewürfelt oder Skat gespielt, dort wird ein Knall erzeugt und da ist es nur mal laut. Und da sollte man aufpassen, wenn man kleine Kinder mitbringt oder Tiere, das sollte man wissen, dass es dort laut ist und sollte man auch vorsorgen, dass man eben Hörschutz.
1: Wichtiger Hinweis, ja.
0: Ja, wir haben auch überall Schilder stehen, dass Hörschutz zu tragen ist. Wir haben auch welchen da, nur das Problem war, wir hatten dann immer eine Kiste hingestellt, in der Annahme, dass sich jeder zwei rausnimmt, weil er nur zwei Ohren hat.
1: Mhm.
0: Ja, aber wir wussten nicht, dass jemand sechs oder acht Ohren hat, weil er die Hand voll hatte.
1: Ja.
0: Ja, und das bringt ja nichts, kostet ja auch alles Geld.
1: Ach, das ist ja, das macht ein ganz anderes Fenster wieder auf.
0: Ja.
1: Unvernunft der Leute, die man ab und zu mal sieht.
0: Ja.
1: Natürlich haben wir es gar nicht erwähnt, aber für Speis und Trank und ähnliches natürlich alles
0: versorgt. Ja, wunderbar, das passt alles.
1: Also vielleicht eine der sehr schöner Veranstaltungstipp für das kommende Wochenende. Herr Graber, da sind Sie auf alle Fälle noch voll dabei. Und wir bleiben ja trotzdem in Kontakt und Sie sind ja auch nicht weg danach.
0: Nein.
1: Ich drücke Ihnen den Daumen, dass es mit der Übergabe alles klappt in Ihrem Sinne. Hat mich wirklich gefreut, alle Jahrzehnte mit Ihnen zu tun zu haben. Und dann, ich bin ganz sicher, ganz ziehen Sie sich da nicht zurück und sind immer noch damit verbunden mit Ihrem Lebenswerk und dazu alles
0: Gute. Ja, das ist ganz normal. Man kann das nicht abhaken, aber man muss es. Aber im Herzen ist es immer noch mein Kind, wenn man es so nimmt.
1: In dem Sinne alles Gute für die kommende Veranstaltung, alles Gute fürs Weitere. Vielen Dank fürs Kommen und liebe Zuschauer und Zuschauerinnen, vielen Dank fürs Dranbleiben. Und ich hoffe, Sie schalten auch das nächste Mal wieder ein, wenn es heißt, zu Gast bei Ihrem Punkt um Fernsehen. Dankeschön.
0: Ich bedanke mich bei Ihnen.

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1: Das Sommerfest im Johanniterhaus hat sich in den letzten Jahren zu einer festen Institution im kulturellen Kalender der Stadt Mansfeld entwickelt. An drei Tagen feiern die Bewohner und das Pflegepersonal gemeinsam mit vielen Gästen aus nah und fern. Den Höhepunkt bildet stets ein buntes Programm am Samstagnachmittag, so auch in diesem Jahr. Doch bevor es richtig losging, meldeten sich Vertreter des Kreisseniorenrates zu Wort.
2: Der Kreisseniorenrat dankt dem Johanniterhaus Mansfeld-Lutherstadt für seine bisherige gute, altersgerechte Wohnerfürsorge, einschließlich der hier vorhandenen behindertengerechten Gegebenheiten. Daher möchten wir Ihnen auch für die weiteren 5 Jahre das Zertifikat seniorenfreundlicher Service überreichen, verbunden mit den besten Wünschen weiterhin alles Gute und viel Erfolg. Dankeschön.
3: Alles Gute.
4: Ja, Frau Heisig, ich denke, ich muss mir nicht vorstellen, ich begleite hier das Haus nun seit fast 20 Jahren diesbezüglich und ich freue mich immer wieder hier sein zu dürfen und vor allen Dingen zu solchen netten Anlässen, nicht nur zum Arbeiten, sondern auch mal ein bisschen zum Plauschen, zum Relaxen und so weiter. Es macht also riesige Freude und ich freue mich ganz besonders, dass der Kreisseniorenrat Ihnen diese Auszeichnung heute überreicht für 5 Jahre. In 5 Jahren schauen wir mal, wie es dann wieder aussieht. Ja, wir sehen ein bisschen älter aus, mal sehen, wie das Haus dann ausschaut, bestimmt jünger. Ja, denn wenn noch mehr Platz zur Verfügung stünde, dann wäre vielleicht schon noch ein zweiter Anbau hier erfolgt. Ja, denn Frau Heisig hat so eine sprühende Fantasie und nicht nur Fantasie, sondern sie setzt auch ihre Träume in die Wirklichkeit um. Und dafür, Frau Heisig, herzlichen Dankeschön. Nicht nur das Zertifikat, auch ein paar kleine Blümchen. Bitteschön.
5: Es ist sehr schön, dass Sie den Rahmen heute gewählt haben, weil ich finde, das ist das, was das Heim auszeichnet. Es ist nicht nur die Pflege, es ist nicht die Routine, die wir jeden Tag hier sehen, sondern es sind solche Veranstaltungen wie diese heute, wenn wir sehen, wie viele Bewohner und wie viele Gäste dabei sind. Und davon lebt dieses Haus. Und deswegen finde ich es besonders schön, dass Sie den heutigen Tag gewählt haben. Vielen Dank.
1: Undine Heisig, Leiterin des Johanniterhauses Mansfeld, bedankte sich und kündigte ein Novum zum Sommerfest an. Eine Schülerband aus Mansfeld mit dem Namen Seamless, was so viel heißt wie nahtlos. Die 4 jungen Leute trauten es sich zu, für die Seniorinnen und Senioren zu spielen. Der Kontakt war entstanden, nachdem Valerie, die junge Frau an der Gitarre, ehrenamtlich im Johanniterhaus mitgearbeitet hatte.

0: Also ich fand das mal richtig cool, vor allem wie das denen auch gefallen hat. Man hat richtig gemerkt, dass sie alle getanzt haben und geklatscht haben. Viele Lieder kannten sie ja auch. Wir haben was Neues, was Altes gehabt. Und ja, also mir hat es gefallen und ich denke den Leuten auch. Ja, na klar.
1: Auch die große Schlagerparade, gestaltet von regionalen Kulturgruppen, Mitarbeitern und sogar Bewohnern des Johanniterhauses, ist inzwischen aus dem Programm zum Sommerfest nicht mehr wegzudenken. Den Anfang machte in diesem Jahr die Frauentanzgruppe Gräfenstuhl.

Passend zur Fußball-Weltmeisterschaft in Brasilien präsentierte die Einrichtungsleiterin gemeinsam mit ihrem Ehemann Wolfgang das bekannte Lied von Reinhold Fendrich, Es lebe der Sport.

auch wenn die Jugendliebe bei den meisten Gästen schon Jahrzehnte zurücklag, den gleichnamigen Song von Udo Freudenberg kannten sie alle. Er wurde perfekt dargeboten von Pflegerin Sandra Obst.

Mindestens genauso bekannt und beliebt ist der Klassiker Auf der Wiese von Veronika Fischer, alias Undine Heißig.

0: Fantastisch! Riesenapplaus! Ja! Unser wunderbar Veronika Fischer auf.
1: Gisela Keitz hatte sich etwas Besonderes einfallen lassen. Im passenden Outfit begeisterte sie mit Melodien aus My Fair Lady.

0: Das war der erste und der zweite folgt.
1: Schließlich waren auch Kinder aus Annarode an der Schlagerparade anlässlich des Sommerfestes im Johanniterhaus Mansfeld beteiligt. So erklang zum wiederholten Mal der große Helene Fischer-Hit Atemlos. Und wieder war das Publikum restlos begeistert.

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1: Das Konzert von Joseph Haydn, Die Schöpfung, wird am 6. September von 17 bis 19 Uhr in der St. Andreaskirche Eisleben unter der Leitung von Kirchenmusikdirektor Thomas Ennenbach aufgeführt. Die Solisten kommen von der Kantorei Eisleben und Sangerhausen sowie vom Mitteldeutschen Kammerchor. Zum Tag des offenen Denkmals lädt der Schmidtschacht Helbra am 13. September von 9:30 Uhr bis 16:30 Uhr ein.
2: 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Askania Pferdefestival vom 20. bis 23. August auf der Herrenbreite in Aschersleben. Das heißt 4 Tage Pferdesport und Unterhaltung der Spitzenklasse. Organisiert vom Reit- und Fahrverein Einetal-Westdorf Aschersleben e.V. Mehr Informationen unter www.askania-pferdefestival.de.
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0: Hallo und herzlich willkommen, liebe Zuschauerinnen und Zuschauer bei Punktum, Ihrem regionalen Fernsehprogramm zu einer weiteren Ausgabe von Zu Gast. Und ich freue mich heute wieder nach langer Zeit Volker Grabow begrüßen zu können, als Vorsitzenden des Verbandes Deutscher Schwarzpulverkanoniere e.V. Herzlich willkommen hier bei uns im Studio, Herr Grabow.
1: Danke für die Einleitung.
0: Das hat natürlich einen Grund, warum wir das gerade jetzt machen, denn der Verband feiert sein 20. Es gibt wieder ein großes Ereignis in wenigen Tagen in Tille, da auch darüber werden wir sprechen. Ja, und ich verrate es auch an der Stelle, nach 20 Jahren wird Herr Grabow auch den Vorsitz abgeben in seinem Verein. Und da ist auch der richtige Moment, mal Bilanz zu ziehen. Wir haben es ja so gemacht, dass ich immer sonst immer die Gäste gebeten haben, sich mal ein bisschen vorzustellen, ein bisschen ihr Werdegang und so weiter und so fort. Ich glaube, in dem Falle gibt es so viel über dieses Thema Schwarzpulverkanoniere schießen und etc., die ganze Vereinsgründung, die ganze Vorgeschichte zu erzählen, dass wir uns vielleicht mal darauf konzentrieren. Ich denke mal, auch Sie sind ja bekannt, wie man das schön sagt, wie so ein bunter Hund auch in der Region. Ja, da fangen wir damit mal an. Ich habe erzählt, 20 Jahre Verein. Aber der hat eine Vorgeschichte, die ist noch viel länger, ja?
1: Ja. Es gab hier nun, das Interesse an Schwarzpulverschießen kam ja erst nach der Wende auf. Vorher war das nicht
0: möglich. Das Interesse war vielleicht schon da, aber die Möglichkeit.
1: Die historische war, das Interesse war da gewesen, mein Interesse an historischer Militärtechnik war da gewesen, konnte man aber nicht ausüben. Aber erst nach der Wende ging es los. Wurde ich 1992/93 ging ich dann in den Schützenverein nach Wendorf, wo ich anfing, Schwarzpulver zu schießen mit Vorderladergewehren. Habe dort einige Großveranstaltungen organisiert, es wurden immer mehr Leute, mit der Zeit wurden es aber auch weniger, weil alle anderen Vereine auch sowas dann durchführten, weil Schwarzpulver war das Interesse riesengroß. Der Nachholbedarf war da gewesen. So, und dann kam die Idee, was Neues zu machen und da kam ich auf die Idee, kleine Kanonen zu schießen. Kleine Modellkanonen. Ja, da bin ich dann auf das zuständige Ordnungsamt und habe gesagt, entschuldigen Sie, wir möchten gerne Kanonen schießen. Da gingen die Alarmglocken los, die Nackenhaare gingen hoch. Kanonen, um Gottes Willen.
0: Ja,
1: genau. Aber da es sich nur um kleine handelt, dann war das Thema dann eigentlich relativ schnell beseitigt und wir fingen an, dort Wettkämpfe zu schießen im Bendorf. Ja, und dann wurden deutsche Meisterschaften geschossen und es kam dann, hatten wir eine Annonce in der Visier gehabt und dann meldeten sich ein Verband aus den alten Bundesländern, die bei uns mal mitschießen wollten. Ja, und die kamen dann und ach, der Präsident war der Meinung, Mensch, das ist schön, jetzt Ost und West zusammen, wie sich das gehört, werde doch bei uns Mitglied, weil ich die Idee hatte, einen mitteldeutschen Kanonenverband zu gründen. Aufgrund dieser neuen Situation haben wir gesagt, okay, wir schließen uns diesem Verband an. Ich wurde dort Vizepräsident und es war aus, in der Satzung stand drin, also sinngemäß, wenn der Präsident verstirbt, übernimmt der Vizepräsident bis zur nächsten Wahl die Geschäfte. Mhm. Leider verstarb er und das Präsidium war alles Mitglieder aus den alten Bundesländern, waren der Meinung, einer aus dem Osten kann das nicht.
0: Ach so.
1: Daraufhin habe ich gesagt, okay, dann werde ich euch das beweisen, ich gründe einen neuen Verband. Und so kam das dann zustande, dass wir einen neuen Verband gegründet haben, den wir dann im Juni in Eichstätt auf der Burg ins Leben gerufen haben, mit 36 Mitgliedern. Heute zählen wir 670 in ganz Europa, Deutschland, Schweiz, England, Norwegen, Belgien, Italien.
0: Haken wir mal da ein, weil

0: Partnerschaft eingehen können, nämlich Bundeswehr, das war das damalige Raketenartilleriebataillon der UN-132, was dann später aufgelöst worden ist in Tura, der Umstrukturierung der Bundeswehr. Und hier haben wir damals unsere Partnerschaft feierlich in Eichstätt dort besiegt.
1: Genau, das ist nämlich dort der Schlosshof, das
0: Na?
1: war erkannt.
0: Das ist eine Aufnahme von der Festung Königstein. Hier haben wir, waren dort schwedische Truppen, zwei schwedische Truppen. Hier haben wir eine Standortgründung in Schweden, also in Schweden durchgeführt. Hier haben wir die Unterschriften dazu geleistet. Das ist der Kommandeur von der einen Gruppe. Der andere hinten da stehend ist der Kommandeur von der zweiten Gruppe. Das wurde dort feierlich im Rahmen unserer Veranstaltung auf dem Königstein dort beurkundet.
1: Man muss ja auch sagen, dass man da irgendwie ja, ganz großzügig ist. Da sind verschiedene historische Zeitebenen, die da friedlich miteinander kommunizieren. Ja?
0: Das ist eben das Schöne an diesem Hobby, weil alle Epochen. Hier, das ist in Eichstätt, im Bad haben wir damals ein Salutschießen durchgeführt. Hier wurde ich geehrt mit der Ehrenmedaille des Landes Sachsen-Anhalt oder Ehrenhalte.
1: Übergeben von der ehemaligen Landrätin,
0: Genau,
1: ja,
0: das ist die
1: Marta
0: ehemalige
1: Klein.
0: Landrätin.
1: Und da ist auch der Bürgermeister von Eichstätt, der ehemalige
0: Alles
1: Richter,
0: Ehemalige.
1: ja. Alles ehemalige. Ja, wir sind ja auch in der Geschichte unterwegs.
0: Ja. Hier, das ist in Sondershausen anlässlich einer Europameisterschaft. Und zwar ist das der Oberst Baron von Bistram, der stellvertretende Kommandeur von der Unteroffizierschule in Delitzsch. Hier bekam ich als einziger Zivilist das Tätigkeitsabzeichen Rohrwaffenpersonal in Colt. Mit Tragegenehmigung, das heißt Tragegenehmigung, ich darf diese Auszeichnung auch im zivilen Sektor tragen,
1: Naja.
0: was sonst eigentlich nicht üblich ist.
1: Ja, um immerhin, also.
0: Der Einzige, ja. Das sind unsere Mitglieder aus Belgien, die kommen alle 2 Jahre nach Sondershausen zur EM im Wechsel. Ein Jahr machen sie Waterloo, ein Jahr, das nächste Jahr machen sie dann bei uns Europameisterschaft.
1: Ach so, Waterloo, die berühmte Schlacht, wo
0: Genau,
1: Napoleon herrscht.
0: ne? Hier haben wir ein Fahnenband überreicht, eine Freundschaftsschleife zwischen den Artilleriebataillonen aus Belgien und unserem Verband, was dort an ihrer Standarte dann getragen wird.
1: Und wiederfahren, ja.
0: Hier ist noch einmal der Kommandeur, dann der Uwe Gajewski und der Kommandeur von den belgischen Truppen. Links, das ist der Kommandeur von
1: Wo ist das?
0: Sondershausen. Das
1: Wo
0: ist in
1: ist
0: Sondershausen
1: Sandhausen?
0: bei der Europameisterschaft. Das ist ein Foto von der Anfangszeit, als wir noch in Eichstätt auf der Burg geschossen haben. Das ist im Vorfeld der Burg. Das war, glaube ich, das zweite oder das erste Treffen gewesen. Wir haben dann 5 Treffen durchgeführt und dann wurden die Kanonen immer größer, immer größer. Der Platz blieb ja gleich. Dann haben wir gesagt, das bringt nichts mehr. Ich kann nicht jedes Mal die ganzen Stuckdecken fotografieren, wegen Erschütterung etc. Und da haben wir gesagt, okay, nein, das bringt nichts. Und da sind wir damals dann auf die Burg in Bornstedt übergezogen.
1: Ja, das ist ja auch sehr schön da, wenn man da runter schaut, weit ins Land rein,
0: Das
1: aber
0: ist
1: auch nicht
0: das.
1: besonders groß,
0: Nee,
1: nicht?
0: und das war das Problem war dann hier. Übrigens, das ist das Bild von der Burg oben. Das Problem ist, wie ich schon sagte, die Kanonen wurden größer, die Truppen wurden immer mehr. So, und da hatten wir das Feldlager einmal auf dem Hundeplatz, einmal auf dem Sportplatz, einmal vor der Burg, einmal in der Burg. Das heißt, es kam kein Lagerleben zustande. Und das haben wir 3-mal gemacht und dann hatte ich die Idee zu suchen und dann kam ich auf die Königswalz nach Dillertal, wo Platz
1: Also da ist nun wirklich
0: in
1: Platz,
0: Hülle
1: ja.
0: und Fülle ist. Ja, das ist zum Beispiel ein Bild schon von der Pfalz.
1: Wobei man ja auch sieht, dass hier alle möglichen Jahrhunderte da vereint sind. Die Anfänge der Artillerie, das ging ja bis ins 19. Jahrhundert,
0: Genau,
1: ja.
0: das geht bis 1871 oder 81, dann fängt das Kriegswaffenrecht ja an und vorher aus dem 13. Jahrhundert, wenn das anfängt, die Geschütze haben wir dann in zeitloser Reihenfolge dort stehen, wie in diesem Jahr auch.
1: Ja, Tille, da bietet ja viele, viele Möglichkeiten.
0: Hier hatten wir die Ehre, vom Kyffhäuser zu schießen. Das heißt, wir hatten das Fest in Dillertau und haben dann eine Abordnung auf den Kyffhäuser geschickt und haben von dort oben runtergeböllert in die Goldene Aue rein und

0: von Dille da Worte hoch zum Gefolgsrück. Das war sehr interessant gewesen. Das ist unsere schottische Truppe, die uns schon immer ja von Anfang an begleitet hat. Die Gordon Bikes, die kommen aus Hessen und sind auch dieses Jahr wieder dabei und machen dann wieder ihr Konzert.
1: Ja, das ist auf alle Fälle sicherlich auch was für die Ohren dann.
0: Ja.
1: Und ist ja auch, man macht es ja für die Leute auch, die Besucher. Ja,
0: Natürlich.
1: natürlich geht es ja darum, dass die Gruppen untereinander hier ihr Lagerleben haben, sie mit sich
0: Das wird ja dieses Jahr
1: beschäftigen
0: auch,
1: können.
0: werden wir noch drauf kommen. Ja, das ist wir hatten zum Anfang, als wir uns gegründet hatten, eine Fahne uns entwickelt, die dann mit der Zeit ja nicht verschlissen war und dann haben wir eine neue gemacht. Und hier hat der Baron, übrigens Richard Baron, ja, die beiden, die alte und die neue Fahne vereint. Also die alte ist zur neuen übergegangen. Das war dieser feierliche Akt gewesen. Hier ist eine Geschützweihe, das heißt, die Geschütze, so wie in der Vergangenheit, im Mittelalter, bekamen Namen.
1: Da hat man es ja wieder gleich drei Zeitebenen
0: Ja,
1: hier,
0: genau, das ist damals diese faule Magd, die Geberta oder wie auch immer. So, und hier reichen die Kanoniere bei mir ein, dass sie eine Geschützweihe haben möchten mit den und den Namen. Und da gibt es einen Baden, der die Geschütze weiht. Und das ist zum Beispiel Brigadegeneral Feldmann von Leipzig, von Ausbildungskommando, der diese Weihe dann durchführt.
1: Immerhin, ja. Also.
0: Das ist immer ein schönes Foto, weil wir jedes Mal dann auch ein Feuerwerk gestalten. Und das ist immer eine schöne Außennahme. Geschütze, Feuerwerk, das sieht schon ein bisschen gut aus. Das ist in Sondershausen bei der Europameisterschaft, das ist so die Feuerlinie. Da schießen wir ja auf 100, 200 und 400 Meter.
1: Und wie man sieht, ja, sind die Kanonen ja größer geworden. Also mit.
0: Das sieht man da, ja. Und da sieht man auch wieder gerade so einen Ladevorgang, historische Gewandung, historisches Geschütz, passt im Prinzip alles zusammen.
1: Ja, das muss man einfach mal gesehen haben, sage ich mal. Und da ist ja bald wieder Gelegenheit.
0: Das ist zum Beispiel hier, das sind zwei Generale, ein Oberst, die dort auch mitschießen. Ja, und rechts ist, das ist der Kommandeur von Leipzig, links, das ist der Brigadegeneral Feldmann von Leipzig und hinten das Oberst Hermeling, das ist der Kommandeur von der U-Schule in Delitzsch. Also alles Leute,
1: Also
0: die
1: mit
0: ein bisschen was zu
1: offensichtlich kommt das
0: sagen
1: gut an bei der Bundeswehr,
0: haben.
1: da,
0: Ja.
1: ihr Verein.
0: Ja, wir haben ja auch Geschütze, die funktionieren.
1: Ganz schön provokativ, ne?
0: Nein, das ist hier ist ein feierlicher Akt in Sondershausen in der Kaserne gewesen. Dort haben wir unsere 15-jährige Partnerschaft gefeiert. Und das ist, wie gesagt, der Bürgermeister von Sondershausen, die Landrätin vom Geforsterkreis, die beiden Generale, der Oberst und rechts der Kommandeur von Sondershausen. Das ist ja auch die U-Schule. Und das sind Lehrgruppen, nennen die sich jetzt. Lehrgruppe Charlie, also Lehrgruppe C. Gibt es drei Stück in der also im Heer, so Lehrgruppen. Das ist noch einmal der Generalmajor, der hier mitgeschossen hat und hat sehr gute Ergebnisse geschossen. Das ist Hochwort, also General Hochwort. Hier habe ich in Leipzig beim Ausbildungskommando, war ein feierlicher Akt. Dort hatte ich die Ehre, eine Rede zu halten, also auch dem Verband vorzustellen und den Offizieren und so weiter mal zu erzählen, was wir überhaupt machen, was wir mit der Bundeswehr machen, etc.
1: So, jetzt haben wir ein paar Bilder
0: Ach.
1: gesehen. Das, ja, genau, sind mal ein bisschen durch Jahrzehnte der Vereinsarbeit sozusagen durchgeritten. Natürlich immer die Höhepunkte, die da waren. Es gibt natürlich die Mühen der Ebene zwischendurch. Ich denke mal Beantragungen, Auseinandersetzung
0: Er gibt schon viel
1: und so weiter und
0: Schreibkram.
1: so fort. Ja,
0: Ja.
1: das sieht man ja da alles nicht. Was man da auch nicht sieht, ist, dass sie natürlich auch ein sehr produktiver Schriftsteller sind. Also, wenn ich das
0: Ja,
1: richtig.
0: Schriftsteller ist ein
1: Naja,
0: bisschen
1: aber
0: hochgegriffen.
1: wer ein Buch rausgibt, ist für mich ein
0: Ja.
1: Schriftsteller. Und Sie haben eine ganze Menge rausgegeben. Ja, Sie haben ein paar Beispiele hier dabei.
0: Ja, ich habe im Prinzip sind 17 Stück gewesen. Vielleicht, ich habe nur drei mitgebracht. Das ist zum Beispiel Atelier 500 Jahre Burfroh-Schütze und Büchsenmeisterei. Das ist schon ganz schöner.
1: Ja, wenn man das mal so ein bisschen für die Leute aufbereitet, hier, dann muss man es mal so hinhalten hier und mal zeigen. Also, es ist wirklich, also, es ist ein richtiges Buch und das ist voller Informationen. Also, ein richtiges Sachbuch.
0: Ja, es ja, also nur, das geht im Prinzip nur über historische Artillerie. Das ist eins, Pulverschütze und.
1: Wir können es auch selber zeigen.
0: Das ist einmal.
1: Denken Sie daran, da sind die
0: Zuschauer. Pulverschütze.
1: Bisschen höher halten.
0: Entwicklung. Entwicklung und Brauchtum, dann Donner über dem Mansfelder Land, da ist zum Beispiel drin beschrieben die Schleifung der Festung in Mansfeld über die Schützgießer, die aus Mansfeld kamen, da gab es einen Dubernicus Trunks, der hat einen hängenden Mörser gegossen, ein sehr, sehr schönes Ding, existiert aber nicht mehr, anscheinend damals auch eingeschmolzen. Hier ist auch die Forschung drin in diesem Buch über die Spurensuche in der Grafschaft Mansfeld, ja, da habe ich dann in der Grafschaft Stolberg über die Schütze, die damals auf der Festung oder auf dem Schloss in Wernigerode waren, da sind ja die Schütze damals eingegraben worden, in 30-jährigen Krieg, wurden dann wieder ausgegraben, gefunden. Nach der Wende musste das eine Schütz den Grafen zurückgegeben werden. Den habe ich angeschrieben, um zu erfragen, ob auf den Geschütz ein Geschützgießer verzeichnet war, wurde damals eigentlich immer gemacht, war aber nicht da. Und so fing das an, dann über die Stolberg, der eine Sohn vom Grafen war ja auch im Bauernkrieg als Heerführer beim Bauern gewesen, wurde dann aber wieder zwangsverpflichtet. Wie gesagt, wenn man einmal angefangen hat, wenn man einmal die Tür aufgemacht hat, weiß man nicht, wie lang der Gang ist, wann man die wieder zumachen kann. Ja, sehr, sehr interessant.
1: Und Sie sprachen sehr verschiedentlich an. Wir haben von den Belgiern gehört, von anderen internationalen Verbindungen, die sie haben. Das hat sich insofern auch niedergeschlagen. Es sind ja auch ein paar Zeitschriften hier, dass ihre Tätigkeit dann auch international hohe Wogen geschlagen hat.
0: Das ist zum Beispiel eine Zeitschrift der Bundeswehr über Artillerie. Und die wird zweimal im Jahr wird die rausgegeben. Und ich habe die Ehre, einmal im Jahr im Herbst bei der Ausgabe 2 Artikel reinzuschreiben. Und da kommt rein immer einmal, das ist, ich zeige nochmal hoch, die Europameisterschaft. Das ist dann, wird dann dort, und Tilleta wird dort beworben, was da gelaufen ist. Dann gibt es die Visier, wo wir über die Europameisterschaft berichtet wurde. Das ist dann auch ja, also in Fachzeitschriften. Und hier habe ich einen Artikel geschrieben, das ist die italienische Artilleriezeitschrift. Und ich habe dort einen guten Freund über Jahre hin, der ist Präsident des Artillerieverbandes dort. Und der hat mich gebeten, Volker, schreib doch mal einen Artikel über euer Fest 500 Jahre Bauernkrieg in Tilleda. Und da habe ich das hier gemacht und habe ihm das hingeschickt. Und er hat dann diesen Artikel dann in diese Artilleriezeitschrift eingesetzt, sodass im Prinzip Tilleda auch in Italien bekannt, was heißt bekannt, aber er hat das dann, ich habe das in Deutsch geschrieben, er hat das dann übersetzt. Er spricht nämlich perfekt Deutsch und schreibt auch perfekt Deutsch.
1: Ja.
0: Und es war sehr interessant, auch mal dort einen Artikel reinzubekommen, was eigentlich nicht üblich ist. Ja.
1: Das ist eigentlich auch schön zu hören in der heutigen Zeit, wo ja sich überall Spannungen verschärfen, dass es bei denen, naja gut, es ist eigentlich ja, sind das ja ehemalige Kriegswaffen im Grunde, aber die der Hebel sind zur Völkerverständigung ein bisschen.
0: Ja, kann man so sagen, ja. Wobei die Italiener, da dreht immer durch, wenn der sieht, wenn ich die Videos von ihnen schicke, was wir schießen. Das konnte der nie glauben, ja. Da sagt Volker, das ist unmöglich, das gibt's nicht. Die machen sowas nicht.
1: Aber andere schon und so weiter, deswegen ist es ja auch nicht umsonst Europameisterschaft.
0: Ja, aber Europameisterschaft, sind wir der Einzigen, die da schießen. Wir schießen, sind der Einzigen in Europa, die scharf schießen, die einen Wettkampf scharf schießen.
1: Ja, das ist
0: und das geht eben nur auch bei der Bundeswehr. Und das ist ja
1: ich denke mal, bei den Sicherheitsvorkehrungen und Vorschriften, die existieren, ist das sicherlich nicht so einfach.
0: Die Bundeswehr sichert das hier ab, das Gelände, das muss beantragt werden und so weiter. In diesem Zeitraum, wo wir schießen, wird der Luftraum gesperrt. Und gut, wenn man das jetzt über Jahre gemacht hat, kennt man sich untereinander. Und die wissen auch, die haben ja erst die ersten 2, 3 Jahre beobachtet, was wir machen dort, sicherheitsmäßig. Und haben dann eingeschätzt, das ist alles, entspricht alles den Sicherheitsvorschriften, da ist alles okay und dann ist das Ding durch.
1: Ja. Sie haben mir angekündigt, dass Sie den Vereinsvorsitz jetzt abgeben wollen. Ist das schon klar an wen?
0: Nee, wir haben, das ist das Problem, wie soll ich sagen, wir haben ein Button bei uns auf der Internetseite, wo man sich bewerben kann für das Präsidium. Mhm. Da wird jetzt am 14. August wird da geschlossen. Wir haben dann am 26. September unsere Wahlen. Mal sehen, wer sich bis dahin noch bewirbt. Das ist völlig offen, ob das überhaupt in dieser Art so weitergeht, ob überhaupt noch die Dilettant stattfindet, ob noch die EM stattfindet. Das weiß ich nicht, kann ich auch nicht einschätzen. Ich weiß nicht, wie das neue Präsidium das einschätzt, weil wenn man so eine Veranstaltung hier durchführt, sollte man schon in der Region sein.
1: Ja. Ja? Man spielt ja noch, wie das am Herzen liegt.
0: Genau, und dass
1: der Staffelstab ordentlich
0: weitergegeben werden kann. Mein Vize, da ist Vizebrauchtum, da ist 100.000, da ist seit gestern schon in die da und bereitet das vor. Mhm. Ja, das Problem ist nur, das Gleiche ist in Sondershausen. Da ist eine Woche eher und macht das. Ja, geht hier los, Strom, Wasser, Zelte einweisen und. Ja. Ja, wenn aber jemand von X kommt, glaube kaum, dass er sich dann eine Woche dort oben hinsetzt und das alles organisiert. Schwierig.
1: Dann drücken wir mal die Daumen, dass das mit der Nachfolgeregelung so
0: im Sinne funktioniert. Es wird weitergehen. Ich hoffe, dass es weitergeht. In was für einer Art und Weise? Das kann ich nicht sagen, das weiß ich nicht.
1: Auf alle Fälle wird am kommenden Wochenende richtig was los sein in Tilletar. Und jetzt Ihre Bühne, was genau erwartet die Besucher und Besucherinnen?
0: Ja, das ist natürlich schön. Gehen wir davon aus, das Wetter wird so bleiben, hoffentlich nicht zu heiß.
1: Nö, es soll halt ein bisschen moderater
0: werden. Ja, also wir fangen Freitagabend an, wird wie die Tradition sagt, da machen wir einen Begrüßungsschuss. Ja, und dann ist ein Abend Live-Musik. Freitagabend ist eine Thronshow. Das heißt, wir haben jetzt 2 Jahre gebraucht, um die Genehmigung vom Bundesluftfahrtamt zu kriegen, dass er dort, ist ein Kollege von uns über Jahre hin, der früher einen Hubschrauber gemacht hat, den Nachthubschrauber, der kommt aus Tirol. Der macht eine Thronshow mit 50 Drohnen. Die machte international überall. Nur bei uns hat er Probleme gekriegt mit der Genehmigung, wie das so üblich ist. Ja, nun haben wir sie endlich. Und die machte Freitagabend, 22 Uhr, wenn es dunkel ist. Und dann am Samstagabend noch einmal nach dem Feuerwerk. Wir machen Samstagabend Feuerwerk, vorausgesetzt, die Waldbrandstufen können wir machen. Ja, wissen wir noch nicht, wie das entscheidet sich dann am Samstag. Ansonsten ist Mittag um 11 Uhr ist die feierliche Eröffnung, dann ist Blaskonzert, dann 14 Uhr ist noch einmal Böllern, zwischenzeitlich sind die Schotten mit dem Konzert dran, dann ab 18 oder 17 Uhr ist dann eine Disco, bis den Abend, Essen, Trinken, alles vorhanden. Es sind ungefähr, haben wir zurzeit knapp 50 Geschütze, knapp 100 Zelte, wobei die Besucher sich auch im Feldlager völlig frei bewegen können. Ja, und wir lassen das schönes Wochenende laufen.
1: Es ist ja ein bisschen so ihr Lebenswerk, kann man ruhig sagen. Ja? Die letzten Jahrzehnte haben sich da eingebracht, die Europameisterschaften, das Böllerschützentreffen in verschiedenen Orten und so weiter, was sich dann auch jetzt in Tille da etabliert hat. Und ich frage ja am Ende eigentlich immer meinen Gast, was er sich so für die nächsten Jahre vornimmt in seinem Projekt, dass er nun so ist, dass sie das wirklich jetzt, irgendwann ist ja mal der Punkt, aus Altersgründen abgeben wollen. Und da stelle ich mal, dass sie sich wirklich von Herzen wünschen, dass das geordnet übergeben werden kann und weitergeführt. Oder liege ich da falsch?
0: Nee, ich bin ja noch da, aber eben nicht mehr vorne. Mhm. Ja, und es bringt auch nichts zu sagen, ja, machen wir noch ein bisschen mitmachen, geht nicht. Weil die Kontakte, die habe ich damals geknüpft.
1: Ja, ja.
0: Und wenn die weitergegeben werden sollen, muss derjenige schon mitkommen. Und das funktioniert, das geht nicht. Das heißt also, der neue Präsident muss sich die Kontakte selber aufbauen. Ich habe zum Beispiel in Sondershausen in 8. Kommandeur in den Jahren. Mhm. Ja? Und mit die einen musste man klarkommen. Man muss sich jetzt nicht, man ist nicht verheiratet miteinander, aber man muss miteinander klarkommen auf Augenhöhe.
1: Ja.
0: Ja, man muss. Und das wurde auch von den Leuten so eingeschätzt, dass wir auf Augenhöhe uns unterhalten, dass wir auf die Verträge oder die Absprachen, die wir gemacht haben, dass wir die auch halten, auch ohne Schriftform, sondern einfach nur mit Handschlag. Das funktioniert auch noch, aber selten.
1: Ja.
0: Ja? Traurig. Ja? Aber es ist nun mal so, die Zeit geht weiter. Und deshalb ist so mein Sprichwort oder eines der Sprichworte, wenn der Wolf grau wird, verlässt das Rude.
1: Auf alle Fälle sind sie ja am Wochenende zu erleben.
0: Ja.
1: Für alle Besucher und Besucherinnen, die den Weg nach Tille da finden. Das ist ja sowieso immer ein schönes Ausflugsziel, unabhängig davon. Aber das ist natürlich ein Höhepunkt, wenn da richtig was los ist.
0: Ja.
1: Und da man diese Kanonen erleben darf, die da, also wenn die losschießen, das kriegt man schon mit.
0: Ja, das ist, wie gesagt, die Leute sollten sich darauf einrichten, dort wird nicht gewürfelt oder Skat gespielt, dort wird ein Knall erzeugt und da ist es nur mal laut. Und da sollte man aufpassen, wenn man kleine Kinder mitbringt oder Tiere, das sollte man wissen, dass es dort laut ist und sollte man auch vorsorgen, dass man eben Hörschutz.
1: Wichtiger Hinweis, ja.
0: Ja, wir haben auch überall Schilder stehen, dass hier Hörschutz zu tragen ist. Wir haben auch, welchen da nur das Problem war, wir hatten dann immer eine Kiste hingestellt, in der Annahme, dass sich jeder zwei rausnimmt, weil er nur zwei Ohren hat. Mhm. Ja, aber wir wussten nicht, dass jemand 6 oder 8 Ohren hat, weil er die Hand voll hatte.
1: Ja.
0: Ja, und das bringt ja nichts, kostet ja auch alles Geld.
1: Ach, das ist ja, das macht ein ganz anderes Fenster wieder auf.
0: Ja.
1: Unvernunft der Leute, die man ab und zu mal sieht. Ja. Natürlich haben wir es gar nicht erwähnt, aber für Speis und Trank und ähnliches natürlich alles.
0: Ja, wunderbar, das passt alles.
1: Also vielleicht eine der sehr schönen Veranstaltungstipp für das kommende Wochenende. Herr Graber, da sind Sie auf alle Fälle noch voll dabei. Und wir bleiben ja trotzdem in Kontakt und Sie sind ja auch nicht weg danach.
0: Nein.
1: Ich drücke Ihnen den Daumen, dass es mit der Übergabe alles klappt in Ihrem Sinne. Hat mich wirklich gefreut, alle Jahrzehnte mit Ihnen zu tun zu haben. Und dann, ich bin ganz sicher, ganz ziehen Sie sich da nicht zurück und sind immer noch damit verbunden mit Ihrem Lebenswerk und dazu alles
0: Gute. Ja, das ist ganz normal. Man kann das nicht abhaken, aber man muss es. Aber im Herzen ist es immer noch mein Kind, wenn man es so nimmt.
1: In dem Sinne alles Gute für die kommende Veranstaltung, alles Gute fürs Weitere. Vielen Dank fürs Kommen und liebe Zuschauer und Zuschauerinnen, vielen Dank fürs Dranbleiben. Und ich hoffe, Sie schalten auch das nächste Mal wieder ein, wenn es heißt, zu Gast bei Ihrem Punkt um Fernsehen. Dankeschön.
0: Ich bedanke mich bei Ihnen.

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1: Das Sommerfest im Johanniterhaus hat sich in den letzten Jahren zu einer festen Institution im kulturellen Kalender der Stadt Mansfeld entwickelt. An drei Tagen feiern die Bewohner und das Pflegepersonal gemeinsam mit vielen Gästen aus nah und fern. Den Höhepunkt bildet stets ein buntes Programm am Samstagnachmittag. So auch in diesem Jahr. Doch bevor es richtig losging, meldeten sich Vertreter des Kreisseniorenrates zu Wort.
2: Der Kreisseniorenrat dankt dem Johanniterhaus Mansfeld-Lutherstadt für seine bisherige gute, altersgerechte Bewohnerfürsorge. Einschließlich der hier vorhandenen behindertengerechten Gegebenheiten. Daher möchten wir Ihnen auch für die weiteren 5 Jahre das Zertifikat seniorenfreundlicher Service überreichen, verbunden mit den besten Wünschen weiterhin alles Gute und viel Erfolg. Dankeschön.

0: Ja, Frau Heisig, ich denke, ich muss mir nicht vorstellen, ich begleite hier das Haus nun seit fast 20 Jahren diesbezüglich und ich freue mich immer wieder hier sein zu dürfen und vor allen Dingen zu solchen netten Anlässen, nicht nur zum Arbeiten, sondern auch mal ein bisschen zum Plauschen, zum Relaxen und so weiter. Es macht also riesige Freude und ich freue mich ganz besonders, dass der Kreisseniorenrat Ihnen diese Auszeichnung heute überreicht für 5 Jahre. In 5 Jahren schauen wir mal, wie es dann wieder aussieht. Ja, wir sehen ein bisschen älter aus, mal sehen, wie das Haus dann ausschaut, bestimmt jünger. Ja, denn wenn noch mehr Platz zur Verfügung stünde, dann wäre vielleicht schon noch ein zweiter Anbau hier erfolgt. Ja, denn Frau Heisig hat so eine sprühende Fantasie und nicht nur Fantasie, sondern sie setzt auch ihre Träume in die Wirklichkeit um. Und dafür, Frau Heisig, herzlichen Dankeschön. Nicht nur das Zertifikat, auch ein paar kleine Blümchen. Bitteschön.
1: Es ist sehr schön, dass Sie den Rahmen heute gewählt haben, weil ich finde, das ist das, was das Heim auszeichnet. Es ist nicht nur die Pflege, es ist nicht die Routine, die wir jeden Tag hier sehen, sondern es sind solche Veranstaltungen wie diese heute, wenn wir sehen, wie viele Bewohner und wie viele Gäste dabei sind. Und davon lebt dieses Haus und deswegen finde ich es besonders schön, dass Sie den heutigen Tag gewählt haben. Vielen Dank.
2: Undine Heisig, Leiterin des Johanniterhauses Mansfeld, bedankte sich und kündigte ein Novum zum Sommerfest an. Eine Schülerband aus Mansfeld mit dem Namen Seamless, was so viel heißt wie nahtlos. Die 4 jungen Leute trauten es sich zu, für die Seniorinnen und Senioren zu spielen. Der Kontakt war entstanden, nachdem Valerie, die junge Frau an der Gitarre, ehrenamtlich im Johanniterhaus mitgearbeitet hatte.

0: Also ich fand das mal richtig cool, vor allem wie das denen auch gefallen hat. Man hat richtig gemerkt, dass sie alle getanzt haben und geklatscht haben. Viele Lieder kannten sie ja auch. Wir haben was Neues, was Altes gehabt und ja, also mir hat es gefallen und ich denke den Leuten auch.
1: Das machen wir immer.
0: Ja, na klar.
2: Auch die große Schlagerparade, gestaltet von regionalen Kulturgruppen, Mitarbeitern und sogar Bewohnern des Johanniterhauses, ist inzwischen aus dem Programm zum Sommerfest nicht mehr wegzudenken. Den Anfang machte in diesem Jahr die Frauentanzgruppe Gräfenstuhl.

Passend zur Fußball-Weltmeisterschaft in Brasilien präsentierte die Einrichtungsleiterin gemeinsam mit ihrem Ehemann Wolfgang das bekannte Lied von Reinhold Fendrich, Es lebe der Sport.

auch wenn die Jugendliebe bei den meisten Gästen schon Jahrzehnte zurücklag, den gleichnamigen Song von Ute Freudenberg kannten sie alle. Er wurde perfekt dargeboten von Pflegerin Sandra Obst.

0: aufgefreut werden. Jawohl.
1: Mindestens genauso bekannt und beliebt ist der Klassiker Auf der Wiese von Veronika Fischer, alias Undine Heißig.

0: Fantastisch! Riesenapplaus! Ja! Unser wunderbar Veronika Fischer auf.
1: Gisela Keitz hatte sich etwas Besonderes einfallen lassen. Im passenden Outfit begeisterte sie mit Melodien aus My Fair Lady.

0: Das war der erste und der zweite folgt.
1: Schließlich waren auch Kinder aus Annarode an der Schlagerparade anlässlich des Sommerfestes im Johanniterhaus Mansfeld beteiligt. So erklang zum wiederholten Mal der große Helene Fischer-Hit Atemlos. Und wieder war das Publikum restlos begeistert.

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1: Das Konzert von Josef Haydn, Die Schöpfung, wird am 6. September von 17 bis 19 Uhr in der St. Andreaskirche Eisleben unter der Leitung von Kirchenmusikdirektor Thomas Ennenbach aufgeführt. Die Solisten kommen von der Kantorei Eisleben und Sangerhausen sowie vom Mitteldeutschen Kammerchor. Zum Tag des offenen Denkmals lädt der Schmidtschacht Helbra am 13. September von 9:30 Uhr bis 16:30 Uhr ein.
2: Besuchen Sie das 14. Askania Pferdefestival vom 20. bis 23. August auf der Herrenbreite in Aschersleben. Das heißt 4 Tage Pferdesport und Unterhaltung der Spitzenklasse. Organisiert vom Reit- und Fahrverein Einetal Westdorf Aschersleben e.V. Mehr Informationen unter www.askania-pferdefestival.de.
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0: Hallo und herzlich willkommen, liebe Zuschauerinnen und Zuschauer bei Punktum, Ihrem regionalen Fernsehprogramm zu einer weiteren Ausgabe von Zu Gast. Und ich freue mich heute wieder nach langer Zeit Volker Grabow begrüßen zu können, als Vorsitzenden des Verbandes Deutscher Schwarzpulverkanoniere e.V. Herzlich willkommen hier bei uns im Studio, Herr Grabow.
1: Danke für die Einladung.
0: Das hat natürlich einen Grund, warum wir das gerade jetzt machen, denn der Verband feiert sein 20. Es gibt wieder ein großes Ereignis in wenigen Tagen in Tille, da auch darüber werden wir sprechen. Ja, und ich verrate es auch an der Stelle, nach 20 Jahren wird Herr Grabow auch den Vorsitz abgeben in seinem Verein. Und da ist doch der richtige Moment, mal Bilanz zu ziehen. Wir haben es ja so gemacht, dass ich sonst immer die Gäste gebeten haben, sich mal ein bisschen vorzustellen, ein bisschen ihr Werdegang und so weiter und so fort. Ich glaube, in dem Falle gibt es so viel über dieses Thema Schwarzpulverkanoniere schießen und etc., die ganze Vereinsgründung und die ganze Vorgeschichte zu erzählen, dass wir uns vielleicht mal darauf konzentrieren. Ich denke mal, auch Sie sind ja bekannt, wie man das schön sagt, wie so ein bunter Hund auch in der Region. Ja, da fangen wir damit mal an. Ich habe erzählt, 20 Jahre Verein. Aber der hat eine Vorgeschichte, die ist noch viel länger, ja?
1: Ja. Es gab hier nun, das Interesse an Schwarzpulverschießen kam ja erst nach der Wende auf. Vorher war das nicht
0: möglich. Das Interesse war vielleicht schon da, aber die Möglichkeit.
1: Die historische war, das Interesse war da gewesen, mein Interesse an historischer Militärtechnik war da gewesen, konnte man aber nicht ausüben. Aber erst nach der Wende ging es los. Wurde ich 1992/93 ging ich dann in den Schützenverein nach Wendorf, wo ich anfing, Schwarzpulver zu schießen mit Vorderladergewehren. Habe dort einige Großveranstaltungen organisiert, es wurden immer mehr Leute. Mit der Zeit wurden es aber auch weniger, weil alle anderen Vereine auch sowas dann durchführten, weil Schwarzpulver war das Interesse riesengroß. Der Nachholbedarf war da gewesen. So, und dann kam die Idee, was Neues zu machen und da kam ich auf die Idee, kleine Kanonen zu schießen. Kleine Modellkanonen. Ja, da bin ich dann auf das zuständige Ordnungsamt und habe gesagt, entschuldigen Sie, wir möchten gerne Kanonen schießen. Da gingen die Alarmglocken los, die Nackenhaare gingen hoch. Kanonen, um Gottes Willen.
0: Ja,
1: genau. Aber da es sich nur um kleine handelt, dann war das Thema dann eigentlich relativ schnell beseitigt und wir fingen an, dort Wettkämpfe zu schießen im Bendorf. Ja, und dann wurden deutsche Meisterschaften geschossen und es kam dann, hatten wir eine Annonce in der Visier gehabt und dann meldeten sich ein Verband aus den alten Bundesländern, die bei uns mal mitschießen wollten. Ja, und die kamen dann und ach, der Präsident war der Meinung, Mensch, das ist schön, jetzt Ost und West zusammen, wie sich das gehört, werde doch bei uns Mitglied, weil ich die Idee hatte, einen mitteldeutschen Kanonenverband zu gründen. Aufgrund dieser neuen Situation haben wir gesagt, okay, wir schließen uns diesem Verband an. Ich wurde dort Vizepräsident und es war aus, in der Satzung stand drin, so sinngemäß, wenn der Präsident verstirbt, übernimmt der Vizepräsident bis zur nächsten Wahl die Geschäfte. Mhm. Leider verstarb er und das Präsidium war alles Mitglieder aus den alten Bundesländern, waren der Meinung, einer aus dem Osten kann das nicht.
0: Ach so.
1: Daraufhin habe ich gesagt, okay, dann werde ich euch das beweisen, ich gründe einen neuen Verband. Und so kam das dann zustande, dass wir einen neuen Verband gegründet haben, den wir dann im Juni in Eichstätt auf der Burg ins Leben gerufen haben mit 36 Mitgliedern. Heute zählen wir 670 in ganz Europa, Deutschland, Schweiz, England, Norwegen, Belgien, Italien.
0: Haken wir mal da ein, weil Sie so freundlich waren, uns ein paar Bilder zur Verfügung zu stellen. Dann kann man das gleich mal diese Entwicklung vielleicht auf die Art und Weise ein bisschen nochmal bildlich darstellen. Denn hier sehen wir die ersten Enthusiasten. Ja?
1: Das sind die Gründungsmitglieder, da sind auch ein paar Ehrengäste wieder dabei, wie zum Beispiel der Schlossherr, dann damals der Heiner Böge und noch ein paar andere Kollegen. Das sind die Gründungsmitglieder damals auf der Burg. Bei die Burg hatte ich damals mit dem Bürgermeister vereinbart, dass wir dort unseren Sitz haben. Mhm. Und war das Ambiente war ja auch passte ja alles zu uns.
0: Ich erinnere mich auch noch, dass Altstädt war ja auch so, oder was ist nach wie vor, wird ja jetzt richtig aufgehübscht, ist noch nicht ganz fertig.
1: Ja, ist aber nun nicht mehr Burg der Stadt.
0: Ja, das ist jetzt von der Kulturstiftung, ja.
1: Ja, das war 2019. Hier hatte ich im Vorfeld mit der Bundeswehr Gespräche geführt, ob wir nicht eine Partnerschaft

0: Ehemalige.
1: Alles Ehemalige. Ja, wir sind ja auch in der Geschichte unterwegs.
0: Ja. Hier, das ist in Sondershausen anlässlich einer Europameisterschaft. Und zwar ist das der Oberst Baron von Bistram, der stellvertretende Kommandeur von der Unteroffizierschule in Delitzsch. Hier bekam ich als einziger Zivilist das Tätigkeitsabzeichen Rohrwaffenpersonal in Colt mit Tragegenehmigung. Das heißt, Tragegenehmigung, ich darf diese Auszeichnung auch im zivilen Sektor tragen,
1: Ja.
0: was sonst eigentlich nicht üblich ist.
1: Ja, immerhin, also.
0: Der Einzige, ja. Das sind unsere Mitglieder aus Belgien, die kommen alle 2 Jahre nach Sondershausen zur EM. Im Wechsel, ein Jahr machen sie Waterloo, ein Jahr, das nächste Jahr machen sie dann bei uns Europameisterschaft.
1: Ach so, Waterloo, die berühmte Schlacht mit dem
0: Genau,
1: Napoleon Marsch.
0: ne? Hier über haben wir ein Fahnenband überreicht, eine Freundschaftsschleife zwischen den Artilleriebataillonen aus Belgien und unserem Verband, was dort an ihrer Standarte dann getragen wird.
1: Und wiederfahren, ja.
0: Hier ist noch einmal der Kommandeur, dann der Uwe Gajewski und der Kommandeur von den belgischen Truppen. Links, das ist der Kommandeur von der von
1: Wo ist das?
0: Sondershausen. Das ist in
1: In
0: Sondershausen
1: Sondershausen.
0: bei der Europameisterschaft. Das ist ein Foto von der Anfangszeit, wo, als wir noch in Eichstätt auf der Burg geschossen haben. Das ist im Vorfeld der Burg. Das war, glaube ich, das zweite oder das erste Treffen gewesen. Wir haben dann 5 Treffen durchgeführt und dann wurden die Kanonen immer größer, immer größer. Der Platz blieb ja gleich. Dann haben wir gesagt, das bringt nichts mehr. Ich kann nicht jedes Mal die ganzen Stuckdecken fotografieren, wegen Erschütterung etc. Und da haben wir gesagt, okay, nein, das bringt nichts. Und da sind wir damals dann auf die Burg in Bornstedt übergezogen.
1: Ja, das ist ja auch sehr schön, da, wenn man da runter schaut, weit ins Land rein,
0: Das
1: aber
0: ist
1: auch nicht besonders groß, nicht?
0: nee, und das war das Problem war dann übrigens, das ist das Bild von der Burg oben. Das Problem ist, wie ich schon sagte, die Kanonen wurden größer, die Truppen wurden immer mehr. So, und da hatten wir das Feldlager einmal auf dem Hundeplatz, einmal auf dem Sportplatz, einmal vor der Burg, einmal in der Burg. Das heißt, es kam kein Lagerlehen zustande. Und das haben wir 3-mal gemacht und dann hatte ich die Idee zu suchen und dann kam ich auf die Königswalz nach Dillertal, wo Platz
1: Also da ist nun wirklich
0: in
1: Platz,
0: Hülle
1: ja.
0: und Fülle ist. Ja, das ist zum Beispiel ein Bild schon von der Pfalz.
1: Wobei man ja auch sieht, dass hier alle möglichen Jahrhunderte da vereint sind. Die Anfänge der Artillerie, das ging ja bis ins 19. Jahrhundert,
0: Genau,
1: ja.
0: das geht bis 1871 oder 81, dann fängt das Kriegswaffenrecht ja an. Und vorher, aus dem 13. Jahrhundert, wenn das anfängt, die Geschütze haben wir dann in zeitloser Reihenfolge dort stehen, wie diesen Jahr auch.
1: Ja, Tille, da bietet ja viele, viele Möglichkeiten.
0: Hier hatten wir die Ehre, vom Kyffhäuser zu schießen. Das heißt, wir hatten das Fest in Dillertal und haben dann eine Abordnung auf den Kyffhäuser geschickt und haben von dort oben runter geböllert in die Goldene Aue rein und von Dillertal wurde hoch zum Kyffhäuser geböllert. War sehr interessant gewesen. Das ist unsere schottische Truppe, die uns schon über ja von Anfang an begleitet hat. Die Gordon Pikes, die kommen aus Hessen und sind auch dieses Jahr wieder dabei und machen dann wieder ihr Konzert.
1: Ja, das ist auf alle Fälle sicherlich auch was für die Ohren dann.
0: Ja.
1: Und ist ja auch, man macht es ja für die Leute, auch die Besucher. Ja.
0: Natürlich.
1: Für, natürlich geht es ja darum, dass die Gruppen untereinander hier ihr Lagerleben haben, sie mit sich
0: Das wird ja dieses Jahr
1: beschäftigen können.
0: auch,
1: Ja.
0: werden wir noch drauf kommen. Ja, das ist eine, wir hatten eine, zum Anfang, als wir uns gegründet hatten, eine Fahne uns entwickelt, die dann mit der Zeit ja nicht verschlissen war und dann haben wir eine neue gemacht. Und hier hat der Baron, übrigens Richard Baron, ja, die beiden, die alte und die neue Fahne vereint. Also die alte ist zur neuen übergegangen. Das war dieser feierliche Akt gewesen. Hier ist eine Geschützweihe, das heißt, die Geschütze, so wie in der Vergangenheit, im Mittelalter, bekamen Namen.
1: Da hat man es ja wieder, gleich drei Zeitebenen
0: Ja,
1: hier, ja.
0: genau, das ist damals diese faule Magd, die Gebärde oder wie auch immer. So, und hier reichen die

0: Kanoniere bei mir ein, dass sie eine Schützweihe haben möchten mit den und den Namen. Und da gibt es einen Baden, der die Schütze weiht. Und das ist zum Beispiel Brigadegeneral Feldmann von Leipzig, von Ausbildungskommando, der diese Weihe dann durchführt.
1: Immerhin, ja. Also.
0: Das ist immer ein schönes Foto, weil wir jedes Mal dann auch ein Feuerwerk gestalten. Und das ist immer eine schöne Ausnahme. Geschütze, Feuerwerk, das sieht schon ein bisschen gut aus. Das ist in Sondershausen bei der Europameisterschaft, das ist so die Feuerlinie. Da schießen wir ja auf 100, 200 und 400 Meter.
1: Und wie man sieht, ja, sind die Kanonen ja größer geworden. Also mit.
0: Das sieht man da, ja. Und da sieht man auch wieder gerade so einen Ladevorgang, historische Gewandung, historisches Geschütz, passt im Prinzip alles zusammen.
1: Ja, das muss man einfach mal gesehen haben, sage ich mal. Und da ist ja bald wieder Gelegenheit.
0: Das ist zum Beispiel hier, das sind zwei Generale, ein Oberst, die dort auch mitschießen. Ja, und rechts ist, das ist der Kommandeur von Leipzig, links, das ist der Brigadegeneral Feldmann von Leipzig und hinten das Oberst Hermeling, das ist der Kommandeur von der U-Schule in Delitzsch. Also alles Leute,
1: Also
0: die
1: mit
0: ein bisschen was zu
1: offensichtlich kommt das
0: sagen
1: gut an bei der Bundeswehr, ja,
0: haben.
1: ihr Verein.
0: Ja, wir haben ja auch Geschütze, die funktionieren.
1: Ganz schön provokativ.
0: Nein, das ist hier ist ein feierlicher Akt in Sondershausen, in der Kaserne gewesen. Dort haben wir unsere 15-jährige Partnerschaft gefeiert. Und das ist, wie gesagt, der Bürgermeister von Sondershausen, die Landrätin vom Geforsterkreis, die beiden Generale, der Oberst und rechts der Kommandeur von Sondershausen. Das ist ja auch die U-Schule. Und das sind Lehrgruppen, nennen die sich jetzt. Lehrgruppe Charlie, also Lehrgruppe C. Gibt es drei Stück in der Bundes-, also im Heer, so Lehrgruppen. Das ist noch einmal ein, der Generalmajor, der hier mitgeschossen hat und hat sehr gute Ergebnisse geschossen. Das Hochwort, also General Hochwort. Hier habe ich in Leipzig beim Ausbildungskommando, war ein feierlicher Akt. Dort hatte ich die Ehre, eine Rede zu halten, also auch dem Verband vorzustellen und den Offizieren und so weiter mal zu erzählen, was wir überhaupt machen, was wir mit der Bundeswehr machen, etc.
1: So, jetzt haben wir ein paar Bilder gesehen. Das, ja, genau, sind mal ein bisschen durch Jahrzehnte der Vereinsarbeit sozusagen durchgeritten. Natürlich immer die Höhepunkte, die da waren. Es gibt natürlich die Mühen der Ebene zwischendurch. Ich denke mal, Beantragungen, Auseinandersetzung
0: Da gibt es schon viel
1: mit und so weiter und so fort. Ja,
0: Schreibkram.
1: das sieht man ja da alles nicht. Was man da auch nicht sieht, ist, dass sie natürlich auch ein sehr produktiver Schriftsteller sind. Also, wenn ich das
0: Ja,
1: richtig.
0: Schriftsteller ist ein
1: Naja,
0: bisschen
1: aber
0: hochgegriffen.
1: wer ein Buch rausgibt, ist für mich ein
0: Ja.
1: Schriftsteller. Und Sie haben eine ganze Menge rausgegeben. Ja, Sie haben ein paar Beispiele hier dabei.
0: Ja, ich habe im Prinzip sind 17 Stück gewesen. Vielleicht, ich habe nur drei mitgebracht. Das ist zum Beispiel André 500 Jahre Burfreischütze und Büchsenmeisterei. Das ist schon ein ganz schöner.
1: Ja, wenn man das mal so ein bisschen für die Leute aufbereitet hier, dann muss man es mal so hinhalten hier und mal zeigen. Also es ist wirklich, also es ist ein richtiges Buch und das ist voller Informationen, also richtiges Sachbuch.
0: Ja,
1: Ja,
0: es
1: also das.
0: nur, geht im Prinzip nur über historische Artillerie. Das ist eins Pulverschütze und
1: Wir können es auch selber zeigen.
0: das ist einmal
1: Denken Sie dran, da sind die Zuschauer. Ne?
0: Pulverschütze,
1: Bisschen höher halten, dass ich, das ist,
0: Entwicklung
1: sehen Sie da, sehen Sie es da.
0: Entwicklung und Brauchtum, dann Donner über dem Mansfelder Land. Da ist zum Beispiel drin beschrieben die Schleifung der Festung in Mansfeld über die Schützgießer, die aus Mansfeld kamen. Da gab es einen Bernicus Trunks, der hat einen hängenden Mörser gegossen. Ein sehr, sehr schönes Ding, existiert aber nicht mehr. Anscheinend damals auch eingeschmolzen. Hier ist auch die Forschung drin, in diesem Buch über die Spurensuche in der Grafschaft Mansfeld. Ja, da habe ich dann in der Grafschaft Stolberg über die Schütze, die damals auf der Festung oder auf dem Schloss in Wernigerode waren. Das sind ja die Schütze. damals eingegraben wurden, in 30-jährigen Krieg, wurden dann wieder ausgegraben, gefunden. Nach der Wende musste das eingeschützt den Grafen zurückgegeben werden. Den habe ich angeschrieben, um zu erfragen, ob auf den Geschütz ein Geschützgießer verzeichnet war. Mhm. Wurde damals eigentlich immer gemacht, war aber nicht da. Und so fing das an, dann über die Stolberg. Der eine Sohn vom Grafen war ja auch im Bauernkrieg als Heerführer beim Bauern gewesen, wurde dann aber wieder zwangsverpflichtet. Wie gesagt, wenn man einmal angefangen hat, wenn man einmal die Tür aufgemacht hat, weiß man nicht, wie lang der Gang ist, wann man die wieder zumachen kann. Ja, sehr, sehr interessant.
1: Und Sie sprachen sehr verschiedentlich an. Wir haben von den Belgiern gehört, von anderen internationalen Verbindungen, die sie haben. Das hat sich insofern auch niedergeschlagen. Es sind ja auch ein paar Zeitschriften hier, dass ihre Tätigkeit dann auch international hohe Wogen geschlagen hat.
0: Das ist zum Beispiel eine Zeitschrift der Bundeswehr über Artillerie. Und die wird zweimal im Jahr wird die rausgegeben. Mhm. Und ich habe die Ehre, einmal im Jahr im Herbst bei der Ausgabe 2 Artikel reinzuschreiben. Und da kommt rein immer einmal, das ist, ich zeichne mal hoch, die Europameisterschaft. Das ist dann, wird dann dort, und Tilleta wird dort beworben, was da gelaufen ist. Dann gibt's die Visier, wo wir über die Europameisterschaft berichtet wurde. Das ist dann auch, also in Fachzeitschriften. Und hier habe ich einen Artikel geschrieben, das ist die italienische Artilleriezeitschrift. Und ich habe dort einen guten Freund über Jahre hin, der ist Präsident des Artillerieverbandes dort. Und der hat mich gebeten, Volker, schreib doch mal einen Artikel über euer Fest 500 Jahre Bauernkrieg in Tilleda. Mhm. Und da habe ich das hier gemacht und habe ihm das hingeschickt. Und er hat dann diesen Artikel dann in diese Artilleriezeitschrift reingesetzt, sodass im Prinzip Tilleda auch in Italien bekannt, was heißt bekannt, aber er hat das dann, ich habe das in Deutsch geschrieben, er hat das dann übersetzt, er spricht nämlich perfekt Deutsch und schreibt auch perfekt Deutsch.
1: Ja.
0: Und es war sehr interessant, auch mal dort einen Artikel reinzubekommen, was eigentlich nicht üblich ist. Ja.
1: Das ist eigentlich auch schön zu hören in der heutigen Zeit, wo ja sich überall Spannungen verschärfen, dass es bei denen, naja gut, es ist eigentlich, sind das ja ehemalige Kriegswaffen im Grunde, aber die der Hebel sind zur Völkerverständigung ein bisschen.
0: Ja, kann man so sagen, ja. Wobei die Italiener, da dreht immer durch, wenn der sieht, wenn ich die Videos von ihnen schicke, was wir schießen. Mhm. Das konnte der nie glauben, ja. Da sagt Volker, das ist unmöglich, das gibt's nicht. Die machen sowas nicht.
1: Aber andere schon und so weiter, deswegen ist es ja auch nicht umsonst Europameisterschaft.
0: Ja, aber das Europameisterschaft, sind wir der Einzigen, die da schießen. Wir schießen, sind der Einzigen in Europa, die scharf schießen, die einen Wettkampf scharf schießen.
1: Ja, das ist
0: und das geht eben nur auch bei der Bundeswehr. Und das ist
1: ich denke mal, bei den Sicherheitsvorkehrungen, die und Vorschriften, die existieren, ist das sicherlich nicht so einfach.
0: Die Bundeswehr sichert das hier ab, das Gelände, das muss beantragt werden und so weiter. In diesem Zeitraum, wo wir schießen, wird der Luftraum gesperrt. Und gut, wenn man das jetzt über Jahre gemacht hat, kennt man sich untereinander. Und die wissen auch, die haben ja auch die ersten 2, 3 Jahre beobachtet, was wir machen dort, sicherheitsmäßig. Und haben dann eingeschätzt, das ist alles, entspricht alles den Sicherheitsvorschriften, da ist alles okay und dann ist das Ding durch.
1: Ja. Sie haben mir angekündigt, dass Sie den Vereinsvorsitz jetzt abgeben wollen. Ist das schon klar an wen?
0: Nee, wir haben... Das ist das Problem, wie soll ich sagen, wir haben ein Button bei uns auf der Internetseite, wo man sich bewerben kann für das Präsidium. Mhm. Da wird jetzt am 14. August wird er geschlossen. Wir haben dann am 26. September unsere Wahlen. Mal sehen, wer sich bis dahin noch bewirbt. Das ist völlig offen, ob das überhaupt in dieser Art so weitergeht, ob überhaupt noch Tilleda stattfindet, ob noch die EM stattfindet. Das weiß ich nicht, kann ich auch nicht einschätzen. Ich weiß nicht, wie das neue Präsidium das einschätzt, weil wenn man so eine Veranstaltung hier durchführt, sollte man schon in der Region sein.
1: Ja. Ja. Man spürt ja noch, wie das am Herzen liegt.
0: Genau, und zum Beispiel
1: Staffelstab ordensgemäß weitergegeben werden kann.
0: Weil mein Vize, da ist Vizebrauchtum, da ist vor 100.000, da ist seit gestern schon in die da und bereitet das vor. Ja, das Problem ist nur, das Gleiche ist in Sondershausen, da ist eine Woche eher und macht das. Ja, geht hier los, Strom, Wasser, Zelte einweisen und. Ja. Ja, wenn aber jemand von X kommt, glaube kaum, dass er sich dann eine Woche dort oben hinsetzt und das alles organisiert. Schwierig.
1: Dann drücken wir mal die Daumen, dass das mit der Nachfolgeregelung so im
0: Sinne funktioniert. Es wird weitergehen. Ich hoffe, dass es weitergeht. In was für einer Art und Weise, das kann ich nicht sagen. Das weiß ich nicht.
1: Auf alle Fälle wird am kommenden Wochenende richtig was los sein in Tilleda. Und jetzt Ihre Bühne. Was genau erwartet die Besucher und Besucherinnen?
0: Ja, das ist natürlich schön. Gehen wir davon aus, das Wetter wird so bleiben. Hoffentlich nicht zu heiß.
1: Nö, es soll eigentlich ein bisschen moderater
0: werden. Ja. Also wir fangen Freitagabend an. Wird, wie die Tradition sagt, da machen wir einen Begrüßungsschuss. Ja, und dann ist ein Abend Live-Musik. Freitagabend ist eine Thronshow. Das heißt, wir haben jetzt zwei Jahre gebraucht, um die Genehmigung vom Bundesluftfahrtamt zu kriegen, dass er dort, ist ein Kollege von uns über Jahre hin, der früher einen Hubschrauber gemacht hat, den Nachthubschrauber, der kommt aus Tirol. Der macht eine Drohnenshow mit 50 Drohnen. Die macht er international überall. Nur bei uns hat er Probleme gekriegt mit der Genehmigung, wie das so üblich ist. Ja, nun haben wir sie endlich. Und die macht er Freitagabend, 22 Uhr, wenn es dunkel ist. Und dann am Samstagabend noch einmal nach dem Feuerwerk. Wir machen Samstagabend Feuerwerk, vorausgesetzt, die Waldbrandstufen können wir machen. Ja, wissen wir noch nicht, wie das entscheidet sich dann am Samstag. Ansonsten ist Mittag um 11 Uhr ist die feierliche Eröffnung. Dann ist Blaskonzert. Dann 14 Uhr ist noch einmal Böllern. Zwischenzeitlich sind die Schotten mit dem Konzert dran. Dann ab 18 oder 17 Uhr ist dann eine Disco bis den Abend. Essen, Trinken, alles vorhanden. Es sind ungefähr, haben wir zurzeit knapp 50 Geschütze, knapp 100 Zelte, wobei die Besucher sich auch im Feldlager völlig frei bewegen können. Ja, und wir lassen das schönes Wochenende laufen.
1: Es ist ja ein bisschen so ihr Lebenswerk, kann man ruhig sagen. Ja?
0: Ja.
1: Die letzten Jahrzehnte haben sich da eingebracht, die Europameisterschaften, dieses Böllerschützentreffen in verschiedenen Orten und so weiter, was sich dann auch jetzt in Tille da etabliert hat. Und ich frage ja am Ende eigentlich immer meinen Gast, was er sich so für die nächsten Jahre vornimmt in seinem Projekt, dass er nun so ist, dass sie das wirklich jetzt, irgendwann ist ja mal der Punkt, aus Altersgründen abgeben wollen. Und da stelle ich mal, dass sie sich wirklich von Herzen wünschen, dass das geordnet übergeben werden kann und weitergeführt. Oder liege ich da falsch?
0: Nee, ich bin ja noch da, aber eben nicht mehr vorne. Ja, und es bringt auch nichts zu sagen, ja, machen wir noch ein bisschen mitmachen, geht nicht. Weil die Kontakte, die habe ich damals geknüpft.
1: Ja, ja.
0: Und wenn die weitergegeben werden sollen, muss derjenige schon mitkommen. Und das funktioniert, das geht nicht. Das heißt also, der neue Präsident muss sich die Kontakte selber aufbauen. Ich habe zum Beispiel in Sondershausen in 8. Kommandeur in den Jahren. Ja, und mit die einen musste man klarkommen. Man muss sich jetzt nicht, man ist nicht verheiratet miteinander, aber man muss miteinander klarkommen auf Augenhöhe.
1: Ja.
0: Ja, man muss, und das wurde auch von den Leuten so eingeschätzt, dass wir auf Augenhöhe uns unterhalten, dass wir auf die Verträge oder die Absprachen, die wir gemacht haben, dass wir die auch halten, auch ohne Schriftform, sondern einfach nur mit Handschlag. Das funktioniert auch noch, aber selten.
1: Ja.
0: Ja. Traurig, ja. Aber es ist nun mal so, die Zeit geht weiter. Und deshalb ist so mein Sprichwort oder eines der Sprichworte, wenn der Wolf grau wird, verlässt das Rude.
1: Ja. Auf alle Fälle sind Sie ja am Wochenende zu erleben. ja. für alle Besucher und Besucherinnen, die den Weg nach Tille da finden. Das ist ja sowieso immer ein schönes Ausflugsziel, unabhängig davon, aber das ist natürlich ein Höhepunkt, wenn da richtig was los ist.
0: Ja.
1: Und da man diese Kanonen erleben darf, die da, also wenn die losschießen, das kriegt man schon mit.
0: Ja, das ist, wie gesagt, die Leute sollten sich darauf einrichten, es dort wird nicht gewürfelt oder Skat gespielt, dort wird ein Knall erzeugt und da ist es nur mal laut. Und da sollte man aufpassen, wenn man kleine Kinder mitbringt oder Tiere, das sollte man wissen, dass es dort laut ist und sollte man auch vorsorgen, dass man eben Hörschutz.
1: Wichtiger Hinweis, ja.
0: Ja, wir haben auch überall Schilder stehen, dass Hörschutz zu tragen ist. Wir haben auch welchen da, nur das Problem war, wir hatten dann immer eine Kiste hingestellt, in der Annahme, dass sich jeder zwei rausnimmt, weil er nur zwei Ohren hat. Ja, aber wir wussten nicht, dass jemand sechs oder acht Ohren hat, weil er die Hand voll hatte.
1: Ja.
0: Ja, und das bringt ja nichts, kostet ja auch alles Geld.
1: Ach, das ist ja, das macht ein ganz anderes Fenster wieder auf.
0: Ja.
1: Unvernunft der Leute, die man ab und zu mal sieht.
0: Ja.
1: Natürlich haben wir es gar nicht erwähnt, aber für Speis und Trank und ähnliches ist natürlich alles
0: versorgt. Ja, wunderbar, das passt alles.
1: Also vielleicht eine der sehr schöner Veranstaltungstipp für das kommende Wochenende. Aber da sind sie auf alle Fälle noch voll dabei. Und wir bleiben ja trotzdem in Kontakt. Und Sie sind ja auch nicht weg danach.
0: Nein.
1: Ich drücke Ihnen den Daumen, dass das mit der Übergabe alles klappt in Ihrem Sinne. Hat mich wirklich gefreut, alle Jahrzehnte mit Ihnen zu tun, zu haben. Und dann, ich bin ganz sicher, ganz ziehen Sie sich da nicht zurück und sind immer noch damit verbunden mit Ihrem Lebenswerk und dazu alles
0: Gute. Ja, das ist ganz normal. Man kann das nicht abhaken. Aber man muss es, aber im Herzen ist es immer noch mein Kind, wenn man es so nimmt.
1: In dem Sinne alles Gute für die kommende Veranstaltung, alles Gute fürs Weitere. Vielen Dank fürs Kommen und liebe Zuschauer und Zuschauerinnen, vielen Dank fürs Dranbleiben. Und ich hoffe, Sie schalten auch das nächste Mal wieder ein, wenn es heißt zu Gast bei Ihrem Punkt um Fernsehen. Dankeschön.
0: Ich bedanke mich bei Ihnen.

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1: Das Sommerfest im Johanniterhaus hat sich in den letzten Jahren zu einer festen Institution im kulturellen Kalender der Stadt Mansfeld entwickelt. An 3 Tagen feiern die Bewohner und das Pflegepersonal gemeinsam mit vielen Gästen aus nah und fern. Den Höhepunkt bildet stets ein buntes Programm am Samstagnachmittag. So auch in diesem Jahr. Doch bevor es richtig losging, meldeten sich Vertreter des Kreisseniorenrates zu Wort.
2: Der Kreisseniorenrat dankt dem Johanniterhaus Mansfeld-Lutherstadt für seine bisherige gute, altersgerechte Bewohnerfürsorge, einschließlich der hier vorhandenen behindertengerechten Gegebenheiten. Daher möchten wir Ihnen auch für die weiteren 5 Jahre das Zertifikat seniorenfreundlicher Service überreichen, verbunden mit den besten Wünschen weiterhin alles Gute und viel Erfolg. Dankeschön.
3: Ja, Frau Heisig, ich denke, ich muss mir nicht vorstellen, ich begleite hier das Haus nun seit fast 20 Jahren diesbezüglich und ich freue mich immer wieder hier sein zu dürfen und vor allen Dingen zu solchen netten Anlässen, nicht nur zum Arbeiten, sondern auch mal ein bisschen zum Plauschen, zum Relaxen und so weiter. Es macht also riesige Freude und ich freue mich ganz besonders, dass der Kreisseniorenrat Ihnen diese Auszeichnung heute überreicht für 5 Jahre. In 5 Jahren schauen wir mal, wie es dann wieder aussieht. Ja, wir sehen ein bisschen älter aus, mal sehen, wie das Haus dann ausschaut, bestimmt jünger. Ja, denn wenn noch mehr Platz zur Verfügung stünde, dann wäre vielleicht schon noch ein zweiter Anbau hier erfolgt. Ja, denn Frau Heisig hat so eine sprühende Fantasie und nicht nur Fantasie, sondern sie setzt auch ihre Träume in die Wirklichkeit um. Und dafür, Frau Heisig, herzlichen Dankeschön. Nicht nur das Zertifikat, auch ein paar kleine Blümchen. Bitteschön.
4: Es ist sehr schön, dass Sie den Rahmen heute gewählt haben, weil ich finde, das ist das, was das Heim auszeichnet. Es ist nicht nur die Pflege, es ist nicht die Routine, die wir jeden Tag hier sehen, sondern es sind solche Veranstaltungen wie diese heute, wenn wir sehen, wie viele Bewohner und wie viele Gäste dabei sind. Und davon lebt dieses Haus. Und deswegen finde ich es besonders schön, dass Sie den heutigen Tag gewählt haben. Vielen Dank.
1: Undine Heisig, Leiterin des Johanniterhauses Mansfeld, bedankte sich und kündigte ein Novum zum Sommerfest an. Eine Schülerband aus Mansfeld mit dem Namen Seamless, was so viel heißt wie nahtlos. Die 4 jungen Leute trauten es sich zu, für die Seniorinnen und Senioren zu spielen. Der Kontakt war entstanden, nachdem Valerie, die junge Frau an der Gitarre, ehrenamtlich im Johanniterhaus mitgearbeitet hatte.

0: Also ich fand das mal richtig cool, vor allem wie das denen auch gefallen hat. Man hat richtig gemerkt, dass sie alle getanzt haben und geklatscht haben. Viele Lieder kannten sie ja auch. Wir haben was Neues, was Altes gehabt. Und ja, also mir hat es gefallen und ich denke den Leuten auch. Ja, na klar.
1: Auch die große Schlagerparade, gestaltet von regionalen Kulturgruppen, Mitarbeitern und sogar Bewohnern des Johanniterhauses, ist inzwischen aus dem Programm zum Sommerfest nicht mehr wegzudenken. Den Anfang machte in diesem Jahr die Frauentanzgruppe Gräfenstuhl.

Passend zur Fußball-Weltmeisterschaft in Brasilien präsentierte die Einrichtungsleiterin gemeinsam mit ihrem Ehemann Wolfgang das bekannte Lied von Reinhold Fendrich, Es lebe der Sport. Die Geschichte ist

auch wenn die Jugendliebe bei den meisten Gästen schon Jahrzehnte zurücklag, den gleichnamigen Song von Udo Freudenberg kannten sie alle. Er wurde perfekt dargeboten von Pflegerin Sandra Obst.

0: und gute Freunde. Jawohl.
1: Mindestens genauso bekannt und beliebt ist der Klassiker Auf der Wiese von Veronika Fischer, alias Undine Heißig.

0: Fantastisch! Riesenapplaus! Ja! Unser wunderbar Veronika Fischer auf.
1: Gisela Keitz hatte sich etwas Besonderes einfallen lassen. Im passenden Outfit begeisterte sie mit Melodien aus My Fair Lady.

0: Das war der erste und der zweite folgt.
1: Schließlich waren auch Kinder aus Annarode an der Schlagerparade anlässlich des Sommerfestes im Johanniterhaus Mansfeld beteiligt. So erklang zum wiederholten Mal der große Helene Fischer-Hit Atemlos. Und wieder war das Publikum restlos begeistert.

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1: Das Konzert von Josef Haydn, Die Schöpfung, wird am 6. September von 17 bis 19 Uhr in der St. Andreaskirche Eisleben unter der Leitung von Kirchenmusikdirektor Thomas Ennenbach aufgeführt. Die Solisten kommen von der Kantorei Eisleben und Sangerhausen sowie vom Mitteldeutschen Kammerchor. Zum Tag des offenen Denkmals lädt der Schmidtschacht Helbra am 13. September von 9:30 Uhr bis 16:30 Uhr ein.
2: Besuchen Sie das 14. Askania Pferdefestival vom 20. bis 23. August auf der Herrenbreite in Aschersleben. Das heißt 4 Tage Pferdesport und Unterhaltung der Spitzenklasse. Organisiert vom Reit- und Fahrverein Einetal Westdorf Aschersleben e.V. Mehr Informationen unter www.askania-pferdefestival.de.
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0: Hallo und herzlich willkommen, liebe Zuschauerinnen und Zuschauer bei Punktum, Ihrem regionalen Fernsehprogramm, zu einer weiteren Ausgabe von Zu Gast. Und ich freue mich heute wieder nach langer Zeit Volker Grabow begrüßen zu können, als Vorsitzenden des Verbandes Deutscher Schwarzpulverkanoniere e.V. Herzlich willkommen hier bei uns im Studio, Herr Grabow.
1: Danke für die Einladung.
0: Das hat natürlich einen Grund, warum wir das gerade jetzt machen, denn der Verband feiert sein 20. Es gibt wieder ein großes Ereignis in wenigen Tagen in Tille, da auch darüber werden wir sprechen. Ja, und ich verrate es auch an der Stelle, nach 20 Jahren wird Herr Grabow auch den Vorsitz abgeben in seinem Verein. Und da ist auch der richtige Moment, mal Bilanz zu ziehen. Wir haben es ja so gemacht, dass ich immer sonst immer die Gäste gebeten haben, sich mal ein bisschen vorzustellen, ein bisschen ihr Werdegang und so weiter und so fort. Ich glaube, in dem Falle gibt es so viel über dieses Thema Schwarzpulverkanoniere schießen und etc., die ganze Vereinsgründung und die ganze Vorgeschichte zu erzählen, dass wir uns vielleicht mal darauf konzentrieren. Ich denke mal, Sie sind ja bekannt, wie man das schön sagt, wie so ein bunter Hund auch in der Region. Ja, da fangen wir damit mal an. Ich habe erzählt, 20 Jahre Verein. Aber der hat eine Vorgeschichte, die ist noch viel länger, ja?
1: Ja. Es gab hier nun, das Interesse an Schwarzpulverschießen kam ja erst nach der Wende auf. Vorher war das nicht
0: das möglich. Das Interesse war vielleicht schon da, aber die Möglichkeit.
1: Die historische war, das Interesse war da gewesen, mein Interesse an historischer Militärtechnik war da gewesen, konnte man aber nicht ausüben, aber erst nach der Wende ging es los. Wurde ich 1992/93 ging ich dann in den Schützenverein nach Bentorf, wo ich anfing, Schwarzpulver zu schießen mit Vorderladergewehren. Habe dort einige Großveranstaltungen organisiert, es wurden immer mehr Leute, mit der Zeit wurden es aber auch weniger, weil alle anderen Vereine auch sowas dann durchführten, weil Schwarzpulver war das Interesse riesengroß. Der Nachholbedarf war da gewesen. So, und dann kam die Idee, was Neues zu machen und da kam ich auf die Idee, kleine Kanonen zu schießen. Kleine Modellkanonen. Ja, da bin ich dann auf das zuständige Ordnungsamt und habe gesagt, entschuldigen Sie, wir möchten gerne Kanonen schießen. Da ging der Alarmglocken los, den Wackenhaare gingen hoch. Kanonen, um Gottes Willen.
0: Ja,
1: genau. Aber da es sich nur um kleine handelt, dann war das Thema dann eigentlich relativ schnell beseitigt und wir fingen an, dort Wettkämpfe zu schießen im Bentorf. Ja, und dann wurden deutsche Meisterschaften geschossen und es kam dann, hatten wir eine Annonce in der Visier gehabt und dann meldeten sich ein Verband aus den alten Bundesländern, die bei uns mal mitschießen wollten. Ja, und die kamen dann und ach, der Präsident war der Meinung, Mensch, das ist schön, jetzt Ost und West zusammen, wie sich das gehört, werde doch bei uns Mitglied, weil ich die Idee hatte, einen mitteldeutschen Kanonenverband zu gründen. Aufgrund dieser neuen Situation haben wir gesagt, okay, wir schließen uns diesem Verband an. Ich wurde dort Vizepräsident und es war in der Satzung stand drin, also sinngemäß, wenn der Präsident verstirbt, übernimmt der Vizepräsident bis zur nächsten Wahl die Geschäfte. Mhm. Leider verstarb er und das Präsidium war alles Mitglieder aus den alten Bundesländern, waren der Meinung, einer aus dem Osten kann das nicht.
0: Ach so.
1: Daraufhin habe ich gesagt, okay, dann werde ich euch das beweisen, ich gründe einen neuen Verband. Und so kam das dann zustande, dass wir einen neuen Verband gegründet haben, den wir dann im Juni in Eichstätt auf der Burg ins Leben gerufen haben mit 36 Mitgliedern. Heute zählen wir 670 in ganz Europa, Deutschland, Schweiz, England, Norwegen, Belgien, Italien.
0: Haken wir mal da ein, weil Sie so freundlich waren, uns ein paar Bilder zur Verfügung zu stellen. Dann kann man das gleich mal diese Entwicklung vielleicht auf die Art und Weise ein bisschen nochmal bildlich darstellen. Denn hier sehen wir die ersten Enthusiasten. Ja?
1: Das sind die Gründungsmitglieder, da sind auch ein paar Ehrengäste mit dabei, wie zum Beispiel der Schlossherr, dann damals der Heiner Böge und noch ein paar andere Kollegen. Das sind die Gründungsmitglieder damals auf der Burg. Bei die Burg hatte ich damals mit dem Bürgermeister vereinbart, dass wir dort unseren Sitz haben. Mhm. Und war das Ambiente war ja auch passte ja alles zu uns.
0: Ich erinnere mich auch noch, dass Altstädt war ja auch so, oder was ist nach wie vor, wird ja jetzt richtig aufgehübscht, ist noch nicht war ganz fertig.
1: Ja, ist aber nun nicht mehr Burg der Stadt,
0: sondern ja, das ist jetzt eine Kulturstiftung.
1: Ja. Ja, das war 2019. Hier hatte ich im Vorfeld mit der Bundeswehr Gespräche geführt, ob wir nicht eine Partnerschaft eingehen können, nämlich Bundeswehr, das war das damalige Raketenartilleriebataillon 132, was dann später aufgelöst worden ist im Zuge der Umstrukturierung der Bundeswehr. Und hier haben wir damals unsere Partnerschaft feierlich in Eichstätt dort besiegelt.
0: Genau, das ist nämlich dort der Schlosshof, habe ich auch
1: Na?
0: erkannt.
1: Das ist eine Aufnahme von der Festung Königstein. Hier haben wir, waren dort schwedische Truppen, zwei schwedische Truppen. Hier haben wir eine Standortgründung in Schweden, also in Schweden durchgeführt. Hier haben wir die Unterschriften dazu geleistet. Das ist der Kommandeur von der einen Gruppe. Der andere hinten da stehend ist der Kommandeur von der zweiten Gruppe. Das wurde dort feierlich im Rahmen unserer Veranstaltung auf dem Königstein dort beurkundet.
0: Man muss ja auch sagen, dass man da irgendwie ja, ganz großzügig ist. Da sind verschiedene historische Zeitebenen, die da friedlich miteinander kommunizieren. Ja.
1: Das ist eben das Schöne an diesem Hobby, weil alle Epochen. Hier, das ist in Eichstätt, im Bad haben wir damals ein Salutschießen durchgeführt. Hier wurde ich geehrt mit der Ehrenmedaille des Landes Sachsen-Anhalt oder Ehrenhalte.
0: Übergeben von der ehemaligen Landrätin,
1: Genau,
0: ja,
1: das ist die
0: Katharina
1: ehemalige
0: Klein.
1: Landrätin.
0: Und da ist auch der Bürgermeister von Eichstätt, der ehemalige
1: Alles
0: Rittstein. ││ ////

0: Waterloo, die berühmte Schlacht mit
1: Genau,
0: Napoleon.
1: ne? Hier haben wir ein Fanband überreicht, eine Freundschaftsschleife zwischen den Artilleriebataillonen aus Belgien und unserem Verband, was dort an ihrer Standarte dann getragen wird.
0: Und wiederfahren, ja.
1: Hier ist noch einmal der Kommandeur, dann der Uwe Gajewski und der Kommandeur von den belgischen Truppen. Links, das ist der Kommandeur von der von
0: Wo ist das?
1: Sondershausen. Das ist in
0: Wo ist
1: Sondershausen
0: Sandhausen?
1: bei der Europameisterschaft. Das ist ein Foto von der Anfangszeit, wo, als wir noch in Eichstätt auf der Burg geschossen haben. Das ist im Vorfeld der Burg. Das war, glaube ich, das zweite oder das erste Treffen gewesen. Wir haben dann fünf Treffen durchgeführt und dann wurden die Kanonen immer größer, immer größer. Der Platz blieb ja gleich. Dann haben wir gesagt, das bringt nichts mehr. Ich kann nicht jedes Mal die ganzen Stuckdecken fotografieren, wegen Erschütterung etc. Und da haben wir gesagt, okay, nein, das bringt nichts. Und da sind wir damals dann auf die Burg in Bornstedt übergezogen.
0: Ja, das ist ja auch sehr schön da, wenn man da runterschaut, weit ins Land rein,
1: Das
0: aber
1: ist,
0: auch nicht
1: das.
0: besonders groß,
1: Nee,
0: nicht?
1: und das war das Problem war dann hier, übrigens, das ist das Bild von der Burg oben. Das Problem ist, wie ich schon sagte, die Kanonen wurden größer, die Truppen wurden immer mehr. So, und da hatten wir das Feldlager einmal auf dem Hundeplatz, einmal auf dem Sportplatz, einmal vor der Burg, einmal in der Burg. Das heißt, es kam kein Lagerlehen zustande. Und das haben wir dreimal gemacht und dann hatte ich die Idee zu suchen und dann kam ich auf die Königswalz nach Dillertal, wo Platz
0: Also da ist nun wirklich
1: in
0: Platz,
1: Hülle und
0: ja.
1: Fülle ist. Ja, das ist zum Beispiel ein Bild schon von der Pfalz.
0: Wobei man ja auch sieht, dass hier alle möglichen Jahrhunderte da vereint sind. Die Anfänge der Artillerie, das ging ja bis ins 19. Jahrhundert,
1: Genau,
0: ja.
1: das geht bis 1871 oder 81, dann fängt das Kriegswaffenrecht ja an. Und vorher, aus dem 13. Jahrhundert, wenn das anfängt, die Geschütze haben wir dann in zeitloser Reihenfolge dort stehen, wie diesen Jahr auch.
0: Ja, Tille, da bietet ja viele, viele Möglichkeiten.
1: Hier hatten wir die Ehre, vom Kyffhäuser zu schießen. Das heißt, wir hatten das Fest in Dillertau und haben dann eine Abordnung auf den Kyffhäuser geschickt und haben von dort oben runter geböllert in der Goldene Aue rein und von Dillertau wurde hoch zum Kyffhäuser geböllert. War sehr interessant gewesen. Das ist unsere schottische Truppe, die uns schon immer ja von Anfang an begleitet hat. Die Gordon Bikes, die kommen aus Hessen und sind auch dieses Jahr wieder dabei und machen dann wieder ihr Konzert.
0: Ja, das ist auf alle Fälle sicherlich auch was für die Ohren dann
1: Ja.
0: und ist ja auch, man macht es ja für die Leute auch, die Besucher, ja.
1: Natürlich.
0: Für, natürlich geht es ja darum, dass die Gruppen untereinander hier ihr Lagerleben haben, sie mit sich
1: Das wird ja dieses Jahr
0: beschäftigen
1: auch,
0: können, ja.
1: werden wir noch drauf kommen. Ja, das ist eine, wir hatten eine, zum Anfang, als wir uns gegründet hatten, eine Fahne uns entwickelt, die dann mit der Zeit ja nicht verschlissen war und dann haben wir eine neue gemacht. Und hier hat der Baron, übrigens Richard Baron, ja, die beiden, die alte und die neue Fahne vereint. Also die alte ist zur neuen übergegangen. Das war dieser feierliche Akt gewesen. Hier ist eine Geschützweihe, das heißt, die Geschütze, so wie in der Vergangenheit, im Mittelalter, bekamen Namen.
0: Da hat man es ja wieder, gleich drei Zeitebenen
1: Ja,
0: hier,
1: genau, das ist damals
0: ja.
1: diese faule Magd, die Geperte oder wie auch immer. So, und hier reichen die Kanoniere bei mir ein, dass sie eine Geschützweihe haben möchten mit den und den Namen. Und da gibt es einen Baden, der die Geschütze weiht. Und das ist zum Beispiel Brigadegeneral Feldmann von Leipzig, von Ausbildungskommando, der diese Weihe dann durchführt.
0: Immerhin, ja. Also.
1: Das ist immer ein schönes Foto, weil wir jedes Mal dann auch ein Feuerwerk gestalten. Und das ist immer eine schöne Außennahme. Geschütze, Feuerwerk, das sieht schon ein bisschen gut aus. Das ist in Sondershausen bei der Europameisterschaft, das ist so die Feuerlinie. Da schießen wir ja auf 100, 200 und 400 Meter.
0: Und wie man sieht, ja, sind die Kanonen ja größer geworden. Also
1: Das sieht man da, ja.
0: mit
1: Und da sieht man auch wieder gerade so Ladevorgang, historische Gewandung, historische Geschütz, passt im Prinzip alles zusammen.

0: Ja. Das muss man einfach mal gesehen haben, sage ich mal. Und da ist ja bald wieder Gelegenheit.
1: Das ist zum Beispiel hier, das sind zwei Generale, ein Oberst, die dort auch mitschießen. Mhm. Ja, und rechts ist, das ist der Kommandeur von Leipzig, links, das ist der Brigadierin Feldmann von Leipzig und hinten das Oberst Hermeling, das ist der Kommandeur von der U-Schule in Delitzsch. Also alles Leute,
0: also die ein bisschen was zu sagen haben. Kommt das gut an bei der Bundeswehr, ja. Ja, Ihr Verein?
1: Ja, wir haben ja auch Geschütze, die funktionieren.
0: Ganz schön provokativ.
1: Nein, das ist, hier ist ein feierlicher Akt in Sondershausen, in der Kaserne gewesen. Dort haben wir unsere 15-jährige Partnerschaft gefeiert. Mhm. Und das ist, wie gesagt, der Bürgermeister von Sondershausen, die Landrätin vom Geforsterkreis, die beiden Generale, der Oberst und rechts der Kommandeur von Sondershausen. Das ist ja auch die U-Schule. Mhm. Und das sind Lehrgruppen, nennen die sich jetzt. Lehrgruppe Charlie, also Lehrgruppe C. Gibt es 3 Stück in der Bundes-, also im Heer, so Lehrgruppen. Das ist noch einmal ein, der Generalmajor, der hier mitgeschossen hat und hat sehr gute Ergebnisse geschossen. Das ist Hochwort, also General Hochwort. Hier habe ich in Leipzig beim Ausbildungskommando, war ein feierlicher Akt. Dort hatte ich die Ehre, eine Rede zu halten, also auch dem Verband vorzustellen und den Offizieren und so weiter mal zu erzählen, was wir überhaupt machen, was wir mit der Bundeswehr machen, etc.
0: So, jetzt haben wir ein paar Bilder gesehen. Das, ja, genau, ja. Mal ein bisschen durch Jahrzehnte der Vereinsarbeit sozusagen durchgeritten. Natürlich immer die Höhepunkte, die da waren. Es gibt natürlich die Mühen der Ebene zwischendurch. Ich denke mal, Beantragungen, Auseinandersetzung
1: mit dem. Da gibt schon viel Schreiben.
0: Und so weiter und so fort. Ja, das sieht man ja da alles nicht. Was man da auch nicht sieht, ist, dass Sie natürlich auch ein sehr produktiver Schriftsteller sind. Also wenn ich
1: das. Ja, Schriftsteller ist ein bisschen hochgegriffen.
0: Wer ein Buch rausgibt, ist für mich ja Schriftsteller. Und Sie haben eine ganze Menge rausgegeben. Ja, Sie haben ein paar Beispiele hier dabei.
1: Ja, ich habe im Prinzip sind 17 Stück gewesen. Vielleicht, ich habe nur 3 mitgebracht. Das ist zum Beispiel André 500 Jahre Burfreischütze und Büchsenmeisterei. Das ist schon ein ganz schöner.
0: Ja, wenn man das mal so ein bisschen für die Leute aufbereitet hier, dann muss man es mal so hinhalten hier und mal zeigen. Also es ist wirklich, also es ist ein richtiges Buch und das ist voller Informationen. Also ein richtiges Sachbuch.
1: Ja, es ja, also nur, das geht im Prinzip nur über historische Artillerie. Das ist eins Pulvergeschütze und.
0: Wir können es auch selber zeigen.
1: Das ist einmal.
0: Denken Sie daran, da sind die Zuschauer.
1: Pulvergeschütze.
0: Ein bisschen höher halten.
1: Entwicklung. Entwicklung und Brauchtum, dann Donner über dem Mansfelder Land, da ist zum Beispiel drin beschrieben die Schleifung der Festung in Mansfeld über die Schützgießer, die aus Mansfeld kamen. Da gab es einen Dubernicus Trunks, der hat einen hängenden Mörser gegossen. Ein sehr, sehr schönes Ding, existiert aber nicht mehr, anscheinend damals auch eingeschmolzen. Hier ist auch die Forschung drin in diesem Buch über die Spurensuche in der Grafschaft Mansfeld, ja, da habe ich dann in der Grafschaft Stolberg über die Schütze, die damals auf der Festung oder auf dem Schloss in Wernigerode waren, da sind ja die Schütze damals eingegraben worden, in 30-jährigen Krieg, wurden dann wieder ausgegraben, gefunden. Nach der Wende musste das eine Schütz den Grafen zurückgegeben werden. Den habe ich angeschrieben, um zu erfragen, ob auf den Geschütz ein Geschützgießer verzeichnet war. Mhm. Wurde damals eigentlich immer gemacht, war aber nicht da. Und so fing das an, dann über die Stolberg. Der eine Sohn vom Grafen war ja auch im Bauernkrieg als Heerführer beim Bauern gewesen, wurde dann aber wieder zwangsverpflichtet. Wie gesagt, wenn man einmal angefangen hat, wenn man einmal die Tür aufgemacht hat, weiß man nicht, wie lang der Gang ist, wann man die wieder zumachen kann. Ja, sehr, sehr interessant.
0: Und Sie sprachen sehr verschiedentlich an. Wir haben von den Belgiern gehört, von anderen internationalen Verbindungen, die sie haben. Das hat sich insofern auch niedergeschlagen. Es sind ja auch ein paar Zeitschriften hier, dass ihre Tätigkeit dann auch international hohe Wogen geschlagen hat.

0: Das ist zum Beispiel eine Zeitschrift der Bundeswehr über Artillerie. Und die wird zweimal im Jahr wird die rausgegeben. Und ich habe die Ehre, einmal im Jahr im Herbst bei der Ausgabe 2 Artikel reinzuschreiben. Und da kommt rein immer einmal, das ist, ich zeichne mal hoch, die Europameisterschaft. Das ist dann, wird dann dort, und Tilleda wird dort beworben, was da gelaufen ist. Dann gibt es die Visier, wo über die Europameisterschaft berichtet wurde. Das ist dann auch, also in Fachzeitschriften. Und hier habe ich einen Artikel geschrieben, das ist die italienische Artilleriezeitschrift. Und ich habe dort einen guten Freund über Jahre hin, der ist Präsident des Artillerieverbandes dort. Und der hat mich gebeten, Volker, schreibt doch mal einen Artikel über euer Fest 500 Jahre Bauernkrieg in Tilleda. Und da habe ich das hier gemacht und habe ihm das hingeschickt. Und er hat dann diesen Artikel dann in diese Artilleriezeitschrift eingesetzt, sodass im Prinzip Tilleda auch in Italien bekannt, was heißt bekannt, aber er hat das dann, ich habe das in Deutsch geschrieben, er hat das dann übersetzt, er spricht nämlich perfekt Deutsch und schreibt auch perfekt Deutsch. Und es war sehr interessant, auch mal dort einen Artikel reinzubekommen, was eigentlich nicht üblich ist, ja.
1: Das ist eigentlich auch schön zu hören in der heutigen Zeit, wo ja sich überall Spannungen verschärfen, dass es bei denen, naja gut, es ist eigentlich ja, sind das ja ehemalige Kriegswaffen im Grunde, aber die der Hebel sind zur Völkerverständigung ein bisschen.
0: Ja, kann man so sagen, ja. Wobei die Italiener, da dreht immer durch, wenn der sieht, wenn ich die Videos von ihnen schicke, was wir schießen. Das konnte da nie glauben, ja. Da sagt Volker, das ist unmöglich, das gibt's nicht. Die machen sowas nicht.
1: Aber andere schon und so weiter. Deswegen ist es ja auch nicht umsonst
0: Es,
1: Europameisterschaften.
0: ja, aber wir, und das wisst ihr, das Europa sind wir der Einzigen, die da schießen. Wir schießen, sind der Einzigen in Europa, die scharf schießen. Die einen Wettkampf scharf schießen.
1: Das
0: Und
1: ist.
0: das geht eben nur auch bei der Bundeswehr. Und das ist ja
1: Ich
0: das.
1: denke mal, bei den Sicherheitsvorkehrungen, die und Vorschriften, die existieren,
0: Ja,
1: ist das sicherlich nicht so einfach.
0: die Bundeswehr sichert das hier ab, das Gelände, das muss beantragt werden und so weiter. In diesem Zeitraum, wo wir schießen, wird der Luftraum gesperrt. Und gut, wenn man das jetzt über Jahre gemacht hat, kennt man sich untereinander. Und die wissen auch, die haben ja auch die ersten 2, 3 Jahre beobachtet, was wir machen dort. Sicherheitsmäßig und haben dann eingeschätzt, das ist alles, entspricht alles den Sicherheitsvorschriften, da ist alles okay und dann ist das Ding durch. Ja.
1: Sie haben mir angekündigt, dass Sie den Vereinsvorsitz jetzt abgeben wollen. Ist ja schon klar, an wen?
0: Nee, wir haben, das ist das Problem, wie soll ich sagen, wir haben ein Button bei uns auf der Internetseite, wo man sich bewerben kann für das Präsidium. Da wird jetzt am 14. August wird da geschlossen. Wir haben dann am 26. September unsere Wahlen. Mal sehen, wer sich bis dahin noch bewirbt. Das ist völlig offen, ob das überhaupt in dieser Art so weitergeht, ob überhaupt noch Dilettant stattfindet, ob noch die EM stattfindet. Das weiß ich nicht, kann ich auch nicht einschätzen. Ich weiß nicht, wie das neue Präsidium das einschätzt, weil wenn man so eine Veranstaltung hier durchführt, sollte man schon in der Region sein.
1: Ja, man
0: Ja?
1: spürt ja noch, wie Ihnen das am Herzen liegt,
0: Genau, und
1: dass
0: zum
1: der
0: Beispiel
1: Staffelstab ordnungsgemäß
0: schwierig,
1: weitergegeben
0: ja,
1: werden kann.
0: weil mein Vize, da ist Vize Brauchtum, da ist 100.000, da ist seit gestern schon in Tilleda da und bereitet das vor. Ja, das Problem ist nur, das Gleiche ist in Sondershausen. Da ist eine Woche eher und macht das. Ja, jede Lust, Strom, Wasser, Zelte einweisen und. Ja. Ja, wenn aber jemand von X kommt, glaube kaum, dass er sich dann eine Woche dort oben hinsetzt und das alles organisiert. Schwierig.
1: Dann drücken wir mal die Daumen, dass das mit der Nachfolgeregelung so in
0: Es
1: Ihrem
0: wird
1: Sinne funktioniert, ja.
0: weitergehen. Ich hoffe, dass es weitergeht. In was für einer Art und Weise? Das kann ich nicht sagen, das weiß ich nicht.
1: Alle Fälle.

0: Wird am kommenden Wochenende richtig was los sein in Tilleda? Und jetzt Ihre Bühne. Was genau erwartet die Besucher und Besucherinnen?
1: Ja, das ist natürlich schön. Gehen wir davon aus, das Wetter wird so bleiben. Hoffentlich nicht zu heiß.
0: Nö, es soll eigentlich ein
1: Ja.
0: bisschen moderater
1: Ja.
0: werden.
1: Also wir fangen Freitagabend an, wird wie die Tradition sagt, da machen wir einen Begrüßungsschuss. Ja, und dann ist ein Abend Live-Musik. Freitagabend ist eine Thronshow. Das heißt, wir haben jetzt 3 Jahre oder 2 Jahre gebraucht, um die Genehmigung vom Bundesluftfahrtamt zu kriegen, dass er dort, ist ein Kollege von uns über Jahre hin, der früher einen Hubschrauber gemacht hat, den Nachthubschrauber, der kommt aus Tirol. Der macht eine Drohnenshow mit 50 Drohnen. Die macht er international überall. Nur bei uns hat er Probleme gekriegt mit der Genehmigung, wie das so üblich ist. Ja, nun haben wir sie endlich. Und die macht er Freitagabend, 22 Uhr, wenn es dunkel ist. Und dann am Samstagabend noch einmal nach dem Feuerwerk. Wir machen Freitag, also Samstagabend Feuerwerk, vorausgesetzt, die Waldbrandstufen können wir machen.
0: Ja,
1: Wissen wir noch nicht, wie
0: das
1: das
0: ist ein Ding,
1: entscheidet sich
0: ja.
1: dann am Samstag. Ansonsten ist Mittag um 11 Uhr ist die feierliche Eröffnung, dann ist Blaskonzert, dann 14 Uhr ist noch einmal Böllern, zwischenzeitlich sind die Schotten mit dem Konzert dran. Dann ab 18 Uhr, 17 Uhr ist dann eine Disco, bis zum Abend, Essen, Trinken, alles vorhanden. Es sind ungefähr, haben wir zurzeit knapp 50 Geschütze, knapp 100 Zelte, wobei die Besucher sich auch im Feldlager völlig frei bewegen können. Ja, und wir lassen das schönes Wochenende laufen.
0: Es ist ja ein bisschen so ihr Lebenswerk, kann man ruhig sagen. Ja?
1: Ja.
0: Die letzten Jahrzehnte haben sich da eingebracht, die Europameisterschaften, das Böllerschützentreffen in verschiedenen Orten und so weiter, was sich dann auch jetzt in Tille da etabliert hat. Und ich frage ja am Ende eigentlich immer meinen Gast, was er sich so für die nächsten Jahre vornimmt in seinem Projekt, dass er nun so ist, dass sie das wirklich jetzt, irgendwann ist ja mal der Punkt, aus Altersgründen abgeben wollen. Und da stelle ich mal, dass Sie sich wirklich von Herzen wünschen, dass das geordnet übergeben werden kann und weitergeführt. Oder liege ich da falsch?
1: Nee, ich bin ja noch da, aber eben nicht mehr vorne. Ja, und es bringt auch nichts zu sagen, ja, machen wir noch ein bisschen mitmachen, geht nicht, weil die Kontakte, die habe ich damals geknüpft.
0: Ja.
1: Und wenn die weitergegeben werden sollen, muss derjenige schon mitkommen und das funktioniert, das geht nicht. Das heißt also, der neue Präsident muss sich die Kontakte selber aufbauen. Ich habe zum Beispiel in Sondershausen in 8. Kommandeur in den Jahren. Ja? Und mit die einen musste man klarkommen. Man muss sich jetzt nicht, man ist nicht verheiratet miteinander, aber man muss miteinander klarkommen auf Augenhöhe. Ja? Man muss, und das wurde auch von den Leuten so eingeschätzt, dass wir auf Augenhöhe uns unterhalten, dass wir auf die Verträge oder die Absprachen, die wir gemacht haben, dass wir die auch halten, auch ohne Schriftform, sondern einfach nur mit Handschlag. Das funktioniert auch noch, aber selten. Ja, traurig. Ja, aber es ist nun mal so, die Zeit geht weiter. Und deshalb ist so mein Sprichwort oder eines der Sprichworte, wenn der Wolf grau wird, verlässt das Rudel.
0: Ja, auf alle Fälle sind sie ja am Wochenende zu erleben.
1: Ja.
0: Für alle Besucher und Besucherinnen, die den Weg nach Tille da finden. Das ist ja sowieso immer ein schönes Ausflugsziel, unabhängig davon, aber das ist natürlich ein Höhepunkt, wenn da richtig was los ist.
1: Ja.
0: Und da man diese Kanonen erleben darf, die da, also wenn die losschießen, das kriegt man schon mit.
1: Ja, das ist, wie gesagt, die Leute sollten sich darauf einrichten, es wird nicht gewürfelt oder Scout gespielt, dort wird ein Knall erzeugt und da ist es nur mal laut. Und da sollte man aufpassen, wenn man kleine Kinder mitbringt oder Tiere, das sollte man wissen, dass es dort laut ist und sollte man auch vorsorgen, dass man eben Hörschutz.
0: Wichtiger Hinweis, ja.
1: Ja, wir haben auch überall Schilder stehen, dass hier Hörschutz zu tragen ist. Wir haben auch welchen da, nur das Problem war, wir hatten dann immer eine Kiste hingestellt, in der Annahme, dass sich jeder 2 rausnimmt, weil er nur 2 Ohren hat. Ja, aber wir wussten nicht, dass jemand 6 oder 8 Ohren hat, weite Handvoll hatte.
0: Ja.
1: Ja. Und das bringt ja nichts, kostet ja auch alles Geld.
0: Ach, das ist ja, das macht ein ganz anderes Fenster wieder auf.
1: Ja.
0: Unvernunft der Leute, die man ab und zu mal sieht.
1: Ja.
0: Natürlich haben wir es gar nicht erwähnt, aber für Speis und Trank und ähnliches natürlich alles.
1: Ja, wunderbar, das ist, das passt alles.
0: Also eine, vielleicht eine der sehr schönen Veranstaltungstipps für das kommende Wochenende. Herr Graber, da sind Sie auf alle Fälle noch voll dabei. Und wir bleiben ja trotzdem in Kontakt. Und Sie sind ja auch nicht weg danach.
1: Nein.
0: Ich drücke Ihnen den Daumen, dass es mit der Übergabe alles klappt in Ihrem Sinne. Hat mich wirklich gefreut, alle Jahrzehnte mit Ihnen zu tun, zu haben. Und dann, ich bin ganz sicher, ganz ziehen Sie sich da nicht zurück und sind immer noch damit verbunden mit Ihrem Lebenswerk und dazu alles
1: Gute. Ja, das ist ganz normal. Man kann das nicht abhaken. Aber man muss es, aber im Herzen ist es immer noch mein Kind, wenn man es so nimmt.
0: In dem Sinne alles Gute für die kommende Veranstaltung, alles Gute fürs Weitere. Vielen Dank fürs Kommen und liebe Zuschauer und Zuschauerinnen, vielen Dank fürs Dranbleiben. Und ich hoffe, Sie schalten auch das nächste Mal wieder ein, wenn es heißt, zu Gast bei Ihrem Punkt um Fernsehen. Dankeschön.
1: Ich bedanke mich bei Ihnen.

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1: Das Sommerfest im Johanniterhaus hat sich in den letzten Jahren zu einer festen Institution im kulturellen Kalender der Stadt Mansfeld entwickelt. An drei Tagen feiern die Bewohner und das Pflegepersonal gemeinsam mit vielen Gästen aus nah und fern. Den Höhepunkt bildet stets ein buntes Programm am Samstagnachmittag, so auch in diesem Jahr. Doch bevor es richtig losging, meldeten sich Vertreter des Kreisseniorenrates zu Wort.
2: Der Kreisseniorenrat dankt dem Johanniterhaus Mansfeld-Lutherstadt für seine bisherige gute, altersgerechte Bewohnerfürsorge, einschließlich der hier vorhandenen behindertengerechten Gegebenheiten. Daher möchten wir Ihnen auch für die weiteren 5 Jahre das Zertifikat seniorenfreundlicher Service überreichen, verbunden mit den besten Wünschen weiterhin alles Gute und viel Erfolg. Dankeschön.
3: Alles Gute.
4: Ja, Frau Heisig, ich denke, ich muss mir nicht vorstellen, ich begleite hier das Haus nun seit fast 20 Jahren diesbezüglich und ich freue mich immer wieder hier sein zu dürfen und vor allen Dingen zu solchen netten Anlässen, nicht nur zum Arbeiten, sondern auch mal ein bisschen zum Plauschen, zum Relaxen und so weiter. Das macht also riesige Freude und ich freue mich ganz besonders, dass der Kreisseniorenrat Ihnen diese Auszeichnung heute überreicht für 5 Jahre. In 5 Jahren schauen wir mal, wie es dann wieder aussieht. Ja, wir sehen ein bisschen älter aus, mal sehen, wie das Haus dann ausschaut, bestimmt jünger. Ja, denn wenn noch mehr Platz zur Verfügung stünde, dann wäre vielleicht schon noch ein zweiter Anbau hier erfolgt. Ja, denn Frau Heisig hat so eine sprühende Fantasie und nicht nur Fantasie, sondern sie setzt auch ihre Träume in die Wirklichkeit um. Und dafür, Frau Heisig, herzlichen Dankeschön. Nicht nur das Zertifikat, auch ein paar kleine Blümchen. Bitteschön.
5: Es ist sehr schön, dass Sie den Rahmen heute gewählt haben, weil ich finde, das ist das, was das Heim auszeichnet. Es ist nicht nur die Pflege, es ist nicht die Routine, die wir jeden Tag hier sehen, sondern es sind solche Veranstaltungen wie diese heute, wenn wir sehen, wie viele Bewohner und wie viele Gäste dabei sind. Und davon lebt dieses Haus. Und deswegen finde ich es besonders schön, dass Sie den heutigen Tag gewählt haben. Vielen Dank.
1: Undine Heisig, Leiterin des Johanniterhauses Mansfeld, bedankte sich und kündigte ein Novum zum Sommerfest an. Eine Schülerband aus Mansfeld mit dem Namen Seamless, was so viel heißt wie nahtlos. Die 4 jungen Leute trauten es sich zu, für die Seniorinnen und Senioren zu spielen. Der Kontakt war entstanden, nachdem Valerie, die junge Frau an der Gitarre, ehrenamtlich im Johanniterhaus mitgearbeitet hatte.

0: Also ich fand das mal richtig cool, vor allem wie das denen auch gefallen hat. Man hat richtig gemerkt, dass sie alle getanzt haben und geklatscht haben. Viele Lieder kannten sie ja auch. Wir haben was Neues, was Altes gehabt. Und ja, also mir hat es gefallen und ich denke den Leuten auch.
1: Hast du auch noch gemacht?
0: Ja, na klar.
2: Auch die große Schlagerparade, gestaltet von regionalen Kulturgruppen, Mitarbeitern und sogar Bewohnern des Johanniterhauses, ist inzwischen aus dem Programm zum Sommerfest nicht mehr wegzudenken. Den Anfang machte in diesem Jahr die Frauentanzgruppe Gräfenstuhl,

Passend zur Fußball-Weltmeisterschaft in Brasilien präsentierte die Einrichtungsleiterin gemeinsam mit ihrem Ehemann Wolfgang das bekannte Lied von Reinhold Fendrich, Es lebe der Sport. Die

auch wenn die Jugendliebe bei den meisten Gästen schon Jahrzehnte zurücklag, den gleichnamigen Song von Ute Freudenberg kannten sie alle. Er wurde perfekt dargeboten von Pflegerin Sandra Obst.

Mindestens genauso bekannt und beliebt ist der Klassiker Auf der Wiese von Veronika Fischer, alias Undine Heißig.

0: Fantastisch! Riesenapplaus! Ja! Unser wunderbar Veronika Fischer auf.
1: Gisela Keitz hatte sich etwas Besonderes einfallen lassen. Im passenden Outfit begeisterte sie mit Melodien aus My Fair Lady.

0: Das war der erste und der zweite folgt.
1: Schließlich waren auch Kinder aus Annarode an der Schlagerparade anlässlich des Sommerfestes im Johanniterhaus Mansfeld beteiligt. So erklang zum wiederholten Mal der große Helene Fischer-Hit Atemlos. Und wieder war das Publikum restlos begeistert.

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1: Das Konzert von Joseph Haydn, Die Schöpfung, wird am 6. September von 17 bis 19 Uhr in der St. Andreaskirche Eisleben unter der Leitung von Kirchenmusikdirektor Thomas Ennenbach aufgeführt. Die Solisten kommen von der Kantorei Eisleben und Sangerhausen sowie vom Mitteldeutschen Kammerchor. Zum Tag des offenen Denkmals lädt der Schmidtschacht Helbra am 13. September von 9:30 Uhr bis 16:30 Uhr ein.
2: Besuchen Sie das 14. Askania Pferdefestival vom 20. bis 23. August auf der Herrenbreite in Aschersleben. Das heißt 4 Tage Pferdesport und Unterhaltung der Spitzenklasse. Organisiert vom Reit- und Fahrverein Einetal Westdorf Aschersleben e.V. Mehr Informationen unter www.askania-pferdefestival.de.
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0: Hallo und herzlich willkommen, liebe Zuschauerinnen und Zuschauer bei Punktum, Ihrem regionalen Fernsehprogramm zu einer weiteren Ausgabe von Zu Gast. Und ich freue mich heute wieder nach langer Zeit Volker Grabow begrüßen zu können, als Vorsitzenden des Verbandes Deutscher Schwarzpulverkanoniere e.V. Herzlich willkommen hier bei uns im Studio, Herr Grabow.
1: Danke für die Einladung.
0: Das hat natürlich einen Grund, warum wir das gerade jetzt machen, denn der Verband feiert sein 20. Es gibt wieder ein großes Ereignis in wenigen Tagen in Tilleda. Auch darüber werden wir sprechen. Ja, und ich verrate es auch an der Stelle. Nach 20 Jahren wird Herr Grabow auch den Vorsitz abgeben in seinem Verein. Und da ist auch der richtige Moment, mal Bilanz zu ziehen. Wir haben es ja so gemacht, dass ich sonst immer die Gäste gebeten haben, sich mal ein bisschen vorzustellen, ein bisschen ihr Werdegang und so weiter und so fort. Ich glaube, in dem Falle gibt es so viel über dieses Thema Schwarzpulverkanoniere schießen und etc., diese Vereinsgründung und die ganze Vorgeschichte zu erzählen, dass wir uns vielleicht mal darauf konzentrieren. Ich denke mal, auch Sie sind ja bekannt, wie man das schön sagt, wie so ein bunter Hund auch in der Region. Ja, da fangen wir damit mal an. Ich habe erzählt, 20 Jahre Verein. Aber der hat eine Vorgeschichte, die ist noch viel länger, ja?
1: Ja. Es gab hier nun, das Interesse an Schwarzpulverschießen kam ja erst nach der Wende auf. Vorher war das nicht
0: möglich. Das Interesse war vielleicht schon da, aber die Möglichkeit.
1: Die historische war, das Interesse war da gewesen, mein Interesse an historischer Militärtechnik war da gewesen, konnte man aber nicht ausüben, aber erst nach der Wende ging es los. Wurde ich 1992/93 ging ich dann in den Schützenverein nach Bentorf, wo ich anfing, Schwarzpulver zu schießen mit Vorderladergewehren. Habe dort einige Großveranstaltungen organisiert, es wurden immer mehr Leute. Mit der Zeit wurden es aber auch weniger, weil alle anderen Vereine auch sowas dann durchführten, weil Schwarzpulver war das Interesse riesengroß. Der Nachholbedarf war da gewesen. So, und dann kam die Idee, was Neues zu machen und da kam ich auf die Idee, kleine Kanonen zu schießen. Kleine Modellkanonen. Ja, da bin ich dann auf das zuständige Ordnungsamt und habe gesagt, entschuldigen Sie, wir möchten gerne Kanonen schießen. Da ging der Alarmglocken los.

0: Nackenhaare gingen hoch. Kanonen, um Gottes Willen.
1: Unsere Bürokratie.
0: Ja, genau. Aber da ist nicht nur im Kleinhandel, da war das Thema dann eigentlich relativ schnell beseitigt und wir fingen an, dort Wettkämpfe zu schießen im Bendorf. Ja, und dann wurden deutsche Meisterschaften geschossen und es kam dann, hatten wir eine Annonce in der Visier gehabt und dann meldeten sich ein Verband aus den alten Bundesländern, die bei uns mal mitschießen wollten. Ja, und die kam dann und ach, der Präsident war der Meinung, Mensch, das ist schön, jetzt Ost und West zusammen, wie sich das gehört, werde doch bei uns Mitglied, weil ich die Idee hatte, einen mitteldeutschen Kanonenverband zu gründen. Aufgrund dieser neuen Situation haben wir gesagt, okay, wir schließen uns diesem Verband an. Ich wurde dort Vizepräsident und es war aus, in der Satzung stand drin, also sinngemäß, wenn der Präsident verstirbt, übernimmt der Vizepräsident bis zur nächsten Wahl die Geschäfte. Mhm. Leider verstarb er und das Präsidium war alles Mitglieder aus den alten Bundesländern, waren der Meinung, einer aus dem Osten kann das nicht.
1: Ach so.
0: Daraufhin habe ich gesagt, okay, dann werde ich euch das beweisen, ich gründe einen neuen Verband. Und so kam das dann zustande, dass wir einen neuen Verband gegründet haben, den wir dann im Juni in Eichstätt auf der Burg ins Leben gerufen haben mit 36 Mitgliedern. Heute zählen wir 670 in ganz Europa, Deutschland, Schweiz, England, Norwegen, Belgien, Italien.
1: Haken wir mal da ein, weil Sie so freundlich waren, uns ein paar Bilder zur Verfügung zu stellen. Dann kann man das gleich mal diese Entwicklung vielleicht auf die Art und Weise ein bisschen nochmal bildlich darstellen. Denn hier sehen wir die ersten Enthusiasten. Ja?
0: Das sind die Gründungsmitglieder, da sind auch ein paar Ehrengäste wieder dabei, wie zum Beispiel der Schlossherr, dann damals der Heiner Böge und noch ein paar andere Kollegen. Das sind die Gründungsmitglieder damals auf der Burg. Bei die Burg hatte ich damals mit dem Bürgermeister vereinbart, dass wir dort unseren Sitz haben. Mhm. Und war das Ambiente war ja auch passend, passte ja alles zu uns.
1: Ich erinnere mich auch noch, dass genau Altstädt war ja auch so, oder was ist nach wie vor, wird ja jetzt richtig aufgehübscht, ist noch nicht war ganz fertig.
0: Ja, ist aber nun nicht mehr Burg der Stadt.
1: Ja, ja, das ist jetzt mal eine Kulturstiftung, ja.
0: Ja, das war 2019. Hier hatte ich im Vorfeld mit der Bundeswehr Gespräche geführt, ob wir nicht eine Partnerschaft eingehen können, nämlich Bundeswehr, das war das damalige Raketenartilleriebataillon 132, was dann später aufgelöst worden ist in Zürich, der Umstrukturierung der Bundeswehr. Und hier haben wir damals unsere Partnerschaft feierlich in Eichstätt dort besiegelt.
1: Genau, das ist nämlich dort der Schlosshof, das war erkannt.
0: Das ist eine Aufnahme von der Festung Königstein. Hier haben wir, waren dort schwedische Truppen, zwei schwedische Truppen. Hier haben wir eine Standortgründung in Schweden, also in Schweden durchgeführt. Hier haben wir die Unterschriften dazu geleistet. Das ist der Kommandeur von der einen Gruppe. Der andere hinten da stehend ist der Kommandeur von der zweiten Gruppe. Das wurde dort feierlich im Rahmen unserer Veranstaltung auf dem Königstein dort beurkundet.
1: Man muss ja auch sagen, dass man da irgendwie ganz großzügig ist, da sind verschiedene historische Zeitebenen, die da friedlich miteinander kommunizieren. Ja.
0: Das ist eben das Schöne an diesem Hobby, weil alle Epochen. Hier, das ist in Eichstätt, im Bad haben wir damals ein Salutschießen durchgeführt. Hier wurde ich geehrt mit der Ehrenmedaille des Landes Sachsen-Anhalt.
1: Der Ehrenhalte. Übergeben von der ehemaligen Landrätin.
0: Genau, das ist die ehemalige Landrätin.
1: Und da ist auch der Bürgermeister von Eichstätt, der ehemalige.
0: Alles Richter, ehemalige.
1: Ja. Alles ehemalige. Ja, wir sind ja auch in der Geschichte unterwegs.
0: Ja. Hier, das ist in Sondershausen anlässlich einer Europameisterschaft. Und zwar ist das der Oberst Baron von Bistram, der stellvertretende Kommandeur von der Unteroffizierschule in Delitzsch. Hier bekam ich als einziger Zivilist das Tätigkeitsabzeichen Rohrwaffenpersonal in Köln mit Tragegenehmigung. Das heißt, Tragegenehmigung, ich darf diese Auszeichnung auch im zivilen Sektor tragen, was sonst eigentlich nicht üblich ist.
1: Ja, immerhin. Also.
0: Der Einzige, ja. Das sind unsere Mitglieder aus Belgien, die kommen alle zwei Jahre nach Sondershausen zur EM. Im Wechsel, ein Jahr machen sie Waterloo, ein Jahr, das nächste Jahr machen sie dann bei uns Europameisterschaft.

0: immer größer, der Platz blieb ja gleich. Dann haben wir gesagt, das bringt nichts mehr, ich kann nicht jedes Mal die ganzen Stuckdecken fotografieren, wegen Erschütterung etc. Und da haben wir gesagt, okay, nein, das bringt nichts. Und da sind wir damals dann auf die Burg in Bornstedt übergezogen.
1: Ja, das ist ja auch sehr schön, da, wenn man da runterschaut, weit ins Land rein.
0: Das ist
1: aber auch nicht besonders groß.
0: Nee, und das war das Problem, übrigens, das ist das Bild von der Burg. Mhm. Das Problem ist, wie ich schon sagte, die Kanonen wurden größer, die Truppen wurden immer mehr. So, und da hatten wir das Feldlager einmal auf dem Hundeplatz, einmal auf dem Sportplatz, einmal vor der Burg, einmal in der Burg. Das heißt, es kam kein Lagerleben zustande. Mhm. Und das haben wir dreimal gemacht und dann hatte ich die Idee zu suchen und dann kam ich auf die Königswalze nach Dillertal, wo Platz,
1: also da ist in Platz,
0: in Hülle und Fülle ist. Ja, das ist zum Beispiel ein Bild schon von der Pfalz.
1: Wobei man ja auch sieht, dass hier alle möglichen Jahrhunderte vereint sind. Die Anfänge der Artillerie, das ging ja bis ins 19. Jahrhundert.
0: Genau,
1: ja.
0: Das geht bis 1871 oder 81, dann fängt das Kriegswaffenrecht ja an und vorher aus dem 13. Jahrhundert, wenn das anfängt, die Geschütze haben wir dann in zeitloser Reihenfolge dort stehen, wie diesen Jahr auch.
1: Ja, Tille, da bietet ja viele, viele Möglichkeiten.
0: Hier hatten wir die Ehre, vom Kyffhäuser zu schießen. Das heißt, wir hatten das Fest in Tille da und haben dann eine Abordnung auf den Kyffhäuser geschickt und haben von dort oben runtergeböllert in die Goldene Aue rein und von Tille da wurde hoch zum Kyffhäuser geböllert. War sehr interessant gewesen. Das ist unsere schottische Truppe, die uns schon von Anfang an begleitet hat. Die Gordon Bikes, die kommen aus Hessen und sind auch dieses Jahr wieder dabei und machen dann wieder ihr Konzert.
1: Ja, das ist auf alle sicherlich auch was für die Ohren dann.
0: Ja.
1: Und ist ja auch, man macht es ja für die Leute auch, die Besucher.
0: Natürlich.
1: Ja, natürlich geht es ja darum, dass die Gruppen untereinander hier ihr Lagerleben haben, sie mit sich.
0: Das wird hier dieses Jahr auch, werden wir hier noch drauf kommen. Mhm. Ja, das ist wir hatten zum Anfang, als wir uns gegründet hatten, eine Fahne uns entwickelt, die dann mit der Zeit nicht verschlissen war und dann haben wir eine neue gemacht. Und hier hat der Baron, übrigens Richard Baron, ja, die beiden, die alte und die neue Fahne vereint. Also die alte ist zur neuen übergegangen. Das war dieser feierliche Akt gewesen. Hier ist eine Geschützweihe, das heißt, die Geschütze, so wie in der Vergangenheit, im Mittelalter, bekamen Namen.
1: Da hat man es ja wieder, gleich drei Zeitebenen,
0: ja. Hier. Ja. Genau, das ist damals diese faule Magd, die Geberta oder wie auch immer. So, und hier reichen die Kanoniere bei mir ein, dass sie eine Geschützweihe haben möchten mit den und den Namen. Und da gibt es einen Baden, der die Geschütze weiht. Und das ist zum Beispiel Brigadegeneral Feldmann von Leipzig, von Ausbildungskommando, der diese Weihe dann durchführt.
1: Immerhin, ja. Also.
0: Das ist immer ein schönes Foto, weil wir jedes Mal dann auch ein Feuerwerk gestalten. Und das ist immer eine schöne Ausnahme. Geschütze, Feuerwerk, das sieht schon ein bisschen gut aus. Das ist in Sondershausen bei der Europameisterschaft, das ist so die Feuerlinie. Da schießen wir ja auf 100, 200 und 400 Meter.
1: Und wie man sieht, ja, sind die Kanonen ja größer geworden.
0: Also mit das sieht man da, ja. Und da sieht man auch wieder gerade so einen Ladevorgang, historische Gewandung, historisches Geschütz, passt im Prinzip alles zusammen.
1: Ja, das muss man einfach mal gesehen haben, sage ich mal. Und da ist ja bald wieder Gelegenheit.
0: Das ist zum Beispiel hier, das sind zwei Generale, ein Oberst, die dort auch mitschießen. Mhm. Ja, und rechts ist, das ist der Kommandeur von Leipzig, links, das ist der Brigadegeneral Feldmann von Leipzig und hinten das Oberst Hermeling, das ist der Kommandeur von der U-Schule in Delitzsch. Also alles Leute, die ein bisschen was zu sagen haben.
1: Kommt das gut an bei der Bundeswehr,
0: ja. Ja.
1: Ihr Verein.
0: Ja, wir haben ja auch Geschütze, die funktionieren.
1: Ganz schön provokativ.
0: Nein, das ist, hier ist ein feierlicher Akt in Sondershausen, in der Kaserne gewesen. Dort haben wir unsere 15-jährige Partnerschaft gefeiert. Mhm. Und das ist, wie gesagt, der Bürgermeister von Sondershausen, die Landrätin Vom Geforsterkreis, die beiden Generale, der Oberst und rechts

0: der Kommandeur von Sondershausen, das ist ja auch die U-Schule. Und das sind Lehrgruppen, nennen die sich jetzt. Lehrgruppe Charlie, also Lehrgruppe C. Gibt es 3 Stück in der Bundes-, also im Heer, so Lehrgruppen. Das ist noch einmal ein, der Generalmajor, der hier mitgeschossen hat und hat sehr gut ergeben geschossen. Das Hochwort, also General Hochwort. Hier habe ich in Leipzig beim Ausbildungskommando, war ein feierlicher Akt. Dort hatte ich die Ehre, eine Rede zu halten, also auch dem Verband vorzustellen und den Offizieren und so weiter mal zu erzählen, was wir überhaupt machen, was wir mit der Bundeswehr machen, etc.
1: So, jetzt haben wir ein paar Bilder gesehen. Das, ja, genau, sind mal ein bisschen durch Jahrzehnte der Vereinsarbeit sozusagen durchgeritten. Natürlich immer die Höhepunkte, die da waren. Es gibt natürlich die Mühen der Ebene zwischendurch. Ich denke mal, Beantragungen, Auseinandersetzungen
0: Da gibt schon viel
1: und so weiter und
0: Schreibkram.
1: so fort. Ja, das sieht man ja da alles nicht. Was man da auch nicht sieht, ist, dass sie natürlich auch ein sehr produktiver Schriftsteller sind. Also, wenn ich das
0: Ja,
1: richtig.
0: Schriftsteller ist ein
1: Naja,
0: bisschen
1: aber
0: hochgegriffen.
1: wer ein Buch rausgibt, ist für mich ein
0: Ja.
1: Schriftsteller. Und Sie haben eine ganze Menge rausgegeben. Ja, Sie haben ein paar Beispiele hier dabei.
0: Ja, ich habe im Prinzip sind 17 Stück gewesen. Vielleicht, ich habe nur 3 mitgebracht. Das ist zum Beispiel André 500 Jahre Burfreischütze und Büchsenmeisterei. Das ist schon ein ganz schöner.
1: Ja, wenn man das mal so ein bisschen für die Leute aufbereitet hier, dann muss man es mal so hinhalten hier und mal zeigen. Also es ist wirklich, also es ist ein richtiges Buch und das ist voller Informationen, also richtiges Sachbuch.
0: Ja,
1: Ja,
0: ist
1: also das.
0: nur geht im Prinzip nur über historische Artillerie. Das ist eins Pulverschütze und
1: Wir können es auch selber zeigen.
0: das ist einmal
1: Denken Sie daran, da sind die Zuschauer. Ne?
0: Pulverschütze,
1: Bisschen höher halten, dass nicht. Das ist,
0: Entwicklung
1: sehen Sie da, sehen Sie es da.
0: und Entwicklung und Brauchtum. Dann Donner über dem Mansfelder Land. Da ist zum Beispiel drin beschrieben die Schleifung der Festung in Mansfeld über die Schützgießer, die aus Mansfeld kamen. Da gab es einen Bernicus Trunks, der hat einen hängenden Mörser gegossen. Ein sehr, sehr schönes Ding, existiert aber nicht mehr. Anscheinend damals auch eingeschmolzen. Hier ist auch die Forschung drin, in diesem Buch über die Spurensuche in der Grafschaft Mansfeld. Ja, da habe ich dann in der Grafschaft Stolberg über die Schütze, die damals auf der Festung oder auf dem Schloss in Wernigerode waren. Das sind ja die Schütze. Damals eingegraben wurden in 30-jährigen Krieg, wurden dann wieder ausgegraben, gefunden. Nach der Wende musste das eine Geschütz den Grafen zurückgegeben werden. Den habe ich angeschrieben, um zu erfahren, ob auf dem Geschütz ein Geschützgießer verzeichnet war. Wurde damals eigentlich immer gemacht, war aber nicht da. Und so fing das an, dann über die Stolberg, der eine Sohn vom Grafen war ja auch im Bauernkrieg als Heerführer beim Bauern gewesen, wurde dann aber wieder zwangsverpflichtet. Wie gesagt, wenn man einmal angefangen hat, wenn man einmal die Tür aufgemacht hat, weiß man nicht, wie lang der Gang ist, wann man die
1: Ja,
0: wieder zumachen kann.
1: auf
0: Ja,
1: alle
0: sehr,
1: Fälle.
0: sehr interessant.
1: Und Sie sprachen sehr verschiedentlich an. Wir haben von den Belgiern gehört, von anderen internationalen Verbindungen, die sie haben. Das hat sich insofern auch niedergeschlagen. Es sind ja auch ein paar Zeitschriften hier, dass ihre Tätigkeit dann auch international hohe Wogen geschlagen hat.
0: Das ist zum Beispiel eine Zeitschrift der Bundeswehr über Artillerie. Und die wird zweimal im Jahr wird die rausgegeben. Und ich habe die Ehre, einmal im Jahr im Herbst bei der Ausgabe 2 Artikel reinzuschreiben. Und da kommt rein immer einmal, das ist, ich zeichne mal hoch, die Europameisterschaft. Das ist dann, ja, wird dann dort. Und Tille, da wird dort beworben, was da gelaufen ist. Dann gibt es die Visier, wo über die Europameisterschaft berichtet wurde. Das ist dann auch, ja, also in Fachzeitschriften. Und hier habe ich einen Artikel geschrieben, das ist die italienische Artilleriezeitschrift.

0: Und ich habe dort einen guten Freund über Jahre hin, der ist Präsident des Artillerieverbandes dort. Und der hat mich gebeten, Volker, schreib doch mal einen Artikel über euer Fest 500 Jahre Bauernkrieg in Tille da. Und da habe ich das hier gemacht und habe ihm das hingeschickt. Und er hat dann diesen Artikel dann in diese Artilleriezeitschrift reingesetzt, sodass im Prinzip Tille da auch in Italien bekannt, was heißt bekannt, aber er hat das dann, ich habe das in Deutsch geschrieben, er hat das dann übersetzt, er spricht nämlich perfekt Deutsch und schreibt auch perfekt Deutsch. Und es war sehr interessant, auch mal dort einen Artikel reinzubekommen, was eigentlich nicht üblich ist, ja.
1: Das ist eigentlich auch schön zu hören in der heutigen Zeit, wo ja sich überall Spannungen verschärfen, dass es bei denen, naja gut, es ist eigentlich ja, sind das ja ehemalige Kriegswaffen im Grunde, aber die der Hebel sind zur Völkerverständigung ein bisschen.
0: Ja, kann man so sagen, ja. Wobei die Italiener, da dreht immer durch, wenn der sieht, wenn ich die Videos von ihnen schicke, was wir schießen. Das konnte da nie glauben, ja. Da sagt Volker, das ist unmöglich, das gibt es nicht. Die machen sowas nicht.
1: Aber andere schon und so weiter. Deswegen ist es ja auch nicht umsonst Europameisterschaft.
0: Ja, aber und deshalb wisst ihr, dass Europa sind wir der Einzigen, die da schießen. Wir schießen, sind der Einzigen in Europa, die scharf schießen. Die einen Wettkampf scharf schießen.
1: Das
0: Und
1: ist.
0: das geht eben nur auch bei der Bundeswehr. Und das ist ja
1: Ich
0: das.
1: denke mal, bei den Sicherheitsvorkehrungen, die und Vorschriften, die existieren,
0: Ja,
1: ist das sicherlich nicht so einfach.
0: die Bundeswehr sichert das hier ab, das Gelände, das muss beantragt werden und so weiter. In diesem Zeitraum, wo wir schießen, wird der Luftraum gesperrt. Und gut, wenn man das jetzt über Jahre gemacht hat, kennt man sich untereinander. Und die wissen auch, die haben ja auch die ersten 2, 3 Jahre beobachtet, was wir machen dort, sicherheitsmäßig, und haben dann eingeschätzt, das ist alles, entspricht alles den Sicherheitsvorschriften, da ist alles okay und dann ist das Ding durch. Ja.
1: Sie haben mir angekündigt, dass Sie den Vereinsvorsitz jetzt abgeben wollen. Ist ja schon klar, an wen?
0: Nee, wir haben, das ist das Problem, wie soll ich sagen, wir haben ein Button bei uns auf der Internetseite, wo man sich bewerben kann für das Präsidium. Da wird jetzt am 14. August wird da geschlossen. Wir haben dann am 26. September unsere Wahlen. Mal sehen, wer sich bis dahin noch bewirbt. Das ist völlig offen, ob das überhaupt in dieser Art so weitergeht, ob überhaupt noch Dille da stattfindet, ob noch die EM stattfindet. Das weiß ich nicht, kann ich auch nicht einschätzen. Ich weiß nicht, wie das neue Präsidium das einschätzt, weil wenn man so eine Veranstaltung hier durchführt, sollte man schon in der Region sein.
1: Ja,
0: Ja?
1: man spürt ja noch, wie Ihnen das am Herzen liegt,
0: Genau, und
1: dass der
0: zum Beispiel
1: Staffelstab ordnungsgemäß
0: schwierig,
1: weitergegeben
0: ja.
1: werden kann.
0: Mein Vize, da ist Vize Brauchtum, da ist 100.000, da ist seit gestern schon in Tille da und bereitet das vor. Ja. Das Problem ist nur, das Gleiche ist in Sondershausen. Da ist eine Woche eher und macht das. Ja, geht hier los, Strom, Wasser, Zelte einweisen und. Ja. Ja, wenn aber jemand von X kommt, glaube kaum, dass er sich dann eine Woche dort um hinsetzt und das alles organisiert. Schwierig.
1: Dann drücken wir mal die Daumen, dass das mit der Nachfolgeregelung so in
0: Es
1: Ihrem Sinne
0: wird
1: funktioniert, ja.
0: weitergehen. Ich hoffe, dass es weitergeht. In was für einer Art und Weise? Das kann ich nicht sagen, das weiß ich nicht.
1: Alle Fälle wird am kommenden Wochenende richtig was los sein in Tille da. Und jetzt Ihre Bühne. Was genau erwartet die Besucher und Besucherinnen?
0: Ja, das ist natürlich schön. Gehen wir davon aus, das Wetter wird so bleiben, hoffentlich nicht zu heiß.
1: Nö, es soll eigentlich ein
0: Ja,
1: bisschen moderater
0: ja.
1: werden.
0: Also wir fangen Freitagabend an, wird wie die Tradition sagt, da machen wir einen Begrüßungsschuss. Ja, und dann ist ein Abend Live-Musik. Freitagabend ist eine Thronshow. Das heißt, wir haben jetzt 3 Jahre oder 2 Jahre gebraucht, um die Genehmigung vom Bundesluftfahrtamt zu kriegen, dass er dort, ist ein Kollege von uns über Jahre hin, der früher einen Hubschrauber gemacht hat, den Nachthubschrauber, der kommt aus Tirol. Der macht eine Thronshow mit 50 Drohnen. Die macht er international überall. Nur bei uns hat er Probleme gekriegt mit der Genehmigung, wie das so üblich ist. Ja, nun haben

0: Sie endlich. Und die macht er Freitagabend, 22 Uhr, wenn es dunkel ist. Und dann am Samstagabend noch einmal nach dem Feuerwerk. Wir machen Freitag, also Samstagabend Feuerwerk, vorausgesetzt, die Waldbrandstufen in, ja, können wir machen.
1: Ja,
0: Wissen wir noch nicht, wie
1: das ist
0: das
1: ein Ding,
0: entscheidet sich
1: ja.
0: dann am Samstag. Ansonsten ist Mittag um 11 Uhr ist die feierliche Eröffnung. Dann ist Blaskonzert. Dann 14 Uhr ist noch einmal Böllern. Zwischenzeitlich sind die Schotten mit dem Konzert dran. Dann ab 18 Uhr, 17 Uhr ist dann eine Disco bis zum Abend. Essen, Trinken, alles vorhanden. Es sind ungefähr, haben wir zurzeit knapp 50 Geschütze, knapp 100 Zelte, wobei die Besucher sich auch im Feldlager völlig frei bewegen können. Ja, und wir lassen das schönes Wochenende laufen.
1: Es ist ja ein bisschen so ihr Lebenswerk, kann man ruhig sagen. Ja?
0: Ja.
1: Die letzten Jahrzehnte haben sich da eingebracht, die Europameisterschaften, dieses Böllerschützentreffen in verschiedenen Orten und so weiter, was sich dann auch jetzt in Tille da etabliert hat. Und ich frage ja am Ende eigentlich immer meinen Gast, was er sich so für die nächsten Jahre vornimmt in seinem Projekt, dass er nun so ist, dass sie das wirklich jetzt, irgendwann ist ja mal der Punkt, aus Altersgründen abgeben wollen. Und da stelle ich mal, dass Sie sich wirklich von Herzen wünschen, dass das geordnet übergeben werden kann und weitergeführt. Oder liege ich da falsch?
0: Nee, ich bin ja noch da, aber eben nicht mehr vorne. Ja, und es bringt auch nichts zu sagen, ja, machen wir noch ein bisschen mitmachen, geht nicht, weil die Kontakte, die habe ich damals geknüpft.
1: Ja.
0: Und wenn die weitergegeben werden sollen, muss derjenige schon mitkommen und das funktioniert, das geht nicht. Das heißt also, der neue Präsident muss sich die Kontakte selber aufbauen. Ich habe zum Beispiel in Sondershausen in 8. Kommandeur in den Jahren. Ja, und mit die einen musste man klarkommen. Man muss sich jetzt nicht, man ist nicht verheiratet miteinander, aber man muss miteinander klarkommen auf Augenhöhe. Ja, man muss, und das wurde auch von den Leuten so eingeschätzt, dass wir auf Augenhöhe uns unterhalten, dass wir auf die Verträge oder die Absprachen, die wir gemacht haben, dass wir die auch halten, auch ohne Schriftform, sondern einfach nur mit Handschlag. Das funktioniert auch noch, aber selten. Ja, traurig. Ja, aber es ist nun mal so, die Zeit geht weiter. Und deshalb ist so mein Sprichwort oder eines der Sprichworte, wenn der Wolf grau wird, verlässt das Rudel.
1: Ja, alle Fälle sind sie ja am Wochenende zu erleben.
0: Ja.
1: Für alle Besucher und Besucherinnen, die den Weg nach Tille da finden. Das ist ja sowieso immer ein schönes Ausflugsziel, unabhängig davon, aber das ist natürlich ein Höhepunkt, wenn da richtig was los ist.
0: Ja.
1: Und da man diese Kanonen erleben darf, die da, also wenn die losschießen, das kriegt man schon mit.
0: Ja, das ist, wie gesagt, die Leute sollten sich darauf einrichten, es, dort wird nicht gewürfelt oder Skat gespielt, dort wird ein Knall erzeugt und da ist es nur mal laut. Und da sollte man aufpassen, wenn man kleine Kinder mitbringt oder Tiere, das sollte man wissen, dass es dort laut ist und sollte man auch vorsorgen, dass man eben Hörschutz.
1: Wichtiger Hinweis, ja.
0: Ja, wir haben auch überall Schilder stehen, dass Hörschutz zu tragen ist. Wir haben auch welchen da, nur das Problem war, wir hatten dann immer eine Kiste hingestellt, in der Annahme, dass sich jeder zwei rausnimmt, weil er nur zwei Ohren hat. Ja, aber wir wussten nicht, dass jemand sechs oder acht Ohren hat, weil er die Hand voll hatte.
1: Ja.
0: Ja, und das bringt ja nichts, kostet ja auch alles Geld.
1: Ach, das macht ein ganz anderes Fenster wieder auf
0: Ja,
1: von der Unvernunft der
0: ja.
1: Leute, die man ab und zu mal sieht.
0: Ja.
1: Natürlich haben wir es gar nicht erwähnt, aber für Speis und Trank und ähnliches ist natürlich alles
0: Ja,
1: gesorgt, das ganze
0: wunderbar, das ist, das
1: Drumherum.
0: passt alles.
1: Also vielleicht eine der sehr schöner Veranstaltungstipp für das kommende Wochenende. Aber da sind Sie auf alle Fälle noch voll dabei. Und wir bleiben ja trotzdem in
0: Ja.
1: Kontakt und Sie sind ja auch nicht weg danach. Und
0: Nein.
1: ich drücke Ihnen den Daumen, dass es mit der Übergabe alles klappt in Ihrem Sinne. Hat mich wirklich gefreut, alle Jahrzehnte mit Ihnen zu tun zu haben. Und dann, ich bin ganz sicher, ganz ziehen Sie sich da nicht zurück und sind immer noch damit verbunden mit Ihrem Lebenswerk und dazu alles Gute
0: Ja,
1: nach.
0: das ist ganz normal, man kann das nicht abhaken, aber man muss es, aber im Herzen ist es immer noch mein Kind, wenn man es so nimmt.
1: In dem Sinne alles Gute für die kommende Veranstaltung, alles Gute fürs Weitere. Vielen Dank fürs Kommen und liebe Zuschauer und Zuschauerinnen, vielen Dank fürs Dranbleiben. Und ich hoffe, Sie schalten auch das nächste Mal wieder ein, wenn es heißt, zu Gast bei Ihrem Punkt um Fernsehen. Dankeschön.
0: Ich bedanke mich.

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1: Das Sommerfest im Johanniterhaus hat sich in den letzten Jahren zu einer festen Institution im kulturellen Kalender der Stadt Mansfeld entwickelt. An 3 Tagen feiern die Bewohner und das Pflegepersonal gemeinsam mit vielen Gästen aus nah und fern. Den Höhepunkt bildet stets ein buntes Programm am Samstagnachmittag, so auch in diesem Jahr. Doch bevor es richtig losging, meldeten sich Vertreter des Kreisseniorenrates zu Wort.
2: Der Kreisseniorenrat dankt dem Johanniterhaus Mansfeld-Lutherstadt für seine bisherige gute, altersgerechte Bewohnerfürsorge, einschließlich der hier vorhandenen behindertengerechten Gegebenheiten. Daher möchten wir Ihnen auch für die weiteren 5 Jahre das Zertifikat seniorenfreundlicher Service überreichen, verbunden mit den besten Wünschen weiterhin alles Gute und viel Erfolg. Dankeschön.
3: Alles Gute. Ja, Frau Heisig, ich denke, ich muss mir nicht vorstellen, ich begleite hier das Haus nun seit fast 20 Jahren diesbezüglich und ich freue mich immer wieder hier sein zu dürfen und vor allen Dingen zu solchen netten Anlässen, nicht nur zum Arbeiten, sondern auch mal ein bisschen zum Plauschen, zum Relaxen und so weiter. Es macht also riesige Freude und ich freue mich ganz besonders, dass der Kreisseniorenrat Ihnen diese Auszeichnung heute überreicht für 5 Jahre. In 5 Jahren schauen wir mal, wie es dann wieder aussieht. Ja, wir sehen ein bisschen älter aus, mal sehen, wie das Haus dann ausschaut, bestimmt jünger. Ja, denn wenn noch mehr Platz zur Verfügung stünde, dann wäre vielleicht schon noch ein zweiter Anbau hier erfolgt. Ja, denn Frau Heisig hat so eine sprühende Fantasie und nicht nur Fantasie, sondern sie setzt auch ihre Träume in die Wirklichkeit um. Und dafür, Frau Heisig, herzlichen Dankeschön. Nicht nur das Zertifikat, auch ein paar kleine Blümchen. Bitteschön.
4: Es ist sehr schön, dass Sie den Rahmen heute gewählt haben, weil ich finde, das ist das, was das Heim auszeichnet. Es ist nicht nur die Pflege, es ist nicht die Routine, die wir jeden Tag hier sehen, sondern es sind solche Veranstaltungen wie diese heute, wenn wir sehen, wie viele Bewohner und wie viele Gäste dabei sind. Und davon lebt dieses Haus. Und deswegen finde ich es besonders schön, dass Sie den heutigen Tag gewählt haben. Vielen Dank.
1: Undine Heißig, Leiterin des Johanniterhauses Mansfeld, bedankte sich und kündigte ein Novum zum Sommerfest an. Eine Schülerband aus Mansfeld mit dem Namen Seamless, was so viel heißt wie nahtlos. Die 4 jungen Leute trauten es sich zu, für die Seniorinnen und Senioren zu spielen. Der Kontakt war entstanden, nachdem Valerie, die junge Frau an der Gitarre, ehrenamtlich im Johanniterhaus mitgearbeitet hatte.

0: Also ich fand das mal richtig cool, vor allem wie das denen auch gefallen hat. Man hat richtig gemerkt, dass sie alle getanzt haben und geklatscht haben. Viele Lieder kannten sie ja auch. Wir haben was Neues, was Altes gehabt. Und ja, also mir hat es gefallen und ich denke den Leuten auch.
1: Hast du auch noch gemacht?
0: Ja, na klar.
2: Auch die große Schlagerparade, gestaltet von regionalen Kulturgruppen, Mitarbeitern und sogar Bewohnern des Johanniterhauses, ist inzwischen aus dem Programm zum Sommerfest nicht mehr wegzudenken. Den Anfang machte in diesem Jahr die Frauentanzgruppe Gräfenstuhl.

passend zur Fußball-Weltmeisterschaft in Brasilien präsentierte die Einrichtungsleiterin gemeinsam mit ihrem Ehemann Wolfgang das bekannte Lied von Reinhold Fendrich, Es lebe der Sport.

auch wenn die Jugendliebe bei den meisten Gästen schon Jahrzehnte zurücklag, den gleichnamigen Song von Udo Freudenberg kannten sie alle. Er wurde perfekt dargeboten von Pflegerin Sandra Obst.

0: Danke, Freunde. Jawohl.
1: Mindestens genauso bekannt und beliebt ist der Klassiker Auf der Wiese von Veronika Fischer, alias Undine Heißig.

0: Fantastisch! Riesenapplaus! Ja! Und da wunderbar, Veronika Fischer auf.
1: Gisela Keitz hatte sich etwas Besonderes einfallen lassen. Im passenden Outfit begeisterte sie mit Melodien aus My Fair Lady.

0: Das war der erste und der zweite folgt.
1: Schließlich waren auch Kinder aus Annarode an der Schlagerparade anlässlich des Sommerfestes im Johanniterhaus Mansfeld beteiligt. So erklang zum wiederholten Mal der große Helene Fischer-Hit Atemlos und wieder war das Publikum restlos begeistert.

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1: Das Konzert von Joseph Haydn, Die Schöpfung, wird am 6. September von 17 bis 19 Uhr in der St. Andreaskirche Eisleben unter der Leitung von Kirchenmusikdirektor Thomas Ennenbach aufgeführt. Die Solisten kommen von der Kantorei Eisleben und Sangerhausen sowie vom Mitteldeutschen Kammerchor. Zum Tag des offenen Denkmals lädt der Schmidtschacht Helbra am 13. September von 9:30 Uhr bis 16:30 Uhr ein.
2: Besuchen Sie das 14. Askania Pferdefestival vom 20. bis 23. August auf der Herrenbreite in Aschersleben. Das heißt 4 Tage Pferdesport und Unterhaltung der Spitzenklasse. Organisiert vom Reit- und Fahrverein Einetal Westdorf Aschersleben e.V. Mehr Informationen unter www.askania-pferdefestival.de.
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0: Hallo und herzlich willkommen, liebe Zuschauerinnen und Zuschauer bei Punktum, Ihrem regionalen Fernsehprogramm zu einer weiteren Ausgabe von Zu Gast. Und ich freue mich heute wieder nach langer Zeit Volker Grabo begrüßen zu können, als Vorsitzenden des Verbandes Deutscher Schwarzpulverkanoniere e.V. Herzlich willkommen hier bei uns im Studio, Herr Grabo.
1: Danke für die Einleitung.
0: Das hat natürlich einen Grund, warum wir das gerade jetzt machen, denn der Verband feiert sein 20. Es gibt wieder ein großes Ereignis in wenigen Tagen in Tilleda. Auch darüber werden wir sprechen. Ja, und ich verrate es auch an der Stelle. Nach 20 Jahren wird Herr Grabo auch den Vorsitz abgeben in seinem Verein. Und da ist doch der richtige Moment, mal Bilanz zu ziehen. Wir haben es ja so gemacht, dass ich sonst immer die Gäste gebeten haben, sich mal ein bisschen vorzustellen, ein bisschen ihr Werdegang und so weiter und so fort. Ich glaube, in dem Falle gibt es so viel über dieses Thema Schwarzpulverkanoniere schießen und etc., die ganze Vereinsgründung und die ganze Vorgeschichte zu erzählen, dass wir uns vielleicht mal darauf konzentrieren. Ich denke mal, Sie sind ja bekannt, wie man das schön sagt, wie so ein bunter Hund auch in der Region. Ja, da fangen wir damit mal an. Ich habe erzählt, 20 Jahre Verein. Aber der hat eine Vorgeschichte, die ist noch viel länger, ja?
1: Ja. Es gab hier nun, das Interesse an Schwarzpulverschießen kam ja erst nach der Wende auf. Vorher war das nicht.
0: Das Interesse war vielleicht schon da, aber die Möglichkeit.
1: Die historische war, das Interesse war da gewesen, mein Interesse an historischer Militärtechnik war da gewesen, konnte man aber nicht ausüben, aber erst nach der Wende ging es los. Wurde ich 1992/93 ging ich dann in den Schützenverein nach Bentorf, wo ich anfing, Schwarzpulver zu schießen mit Vorderladergewehren. Habe dort einige Großveranstaltungen organisiert, es wurden immer mehr Leute. Mit der Zeit wurden es aber auch weniger, weil alle anderen Vereine auch sowas dann durchführten, weil Schwarzpulver war das Interesse riesengroß. Der Nachholbedarf war da gewesen. So, und dann kam die Idee, was Neues zu machen und da kam ich auf die Idee, kleine Kanonen zu schießen. Kleine Modellkanonen. Ja, da bin ich dann auf das zuständige Ordnungsamt und habe gesagt, entschuldigen Sie, wir möchten gerne Kanonen schießen. Da gingen die Alarmglocken los, denn Wackenhaare gingen hoch. Kanonen, um Gottes Willen.
0: Ja,
1: genau. Aber da es sich nur um kleine handelt, dann war das Thema dann eigentlich relativ schnell beseitigt und wir fingen an, dort Wettkämpfe zu schießen im Bentorf. Ja, und dann wurden deutsche Meisterschaften geschossen und es kam dann, hatten wir eine Annonce in der Visier gehabt und dann meldete sich ein Verband aus den alten Bundesländern, die bei uns mal mitschießen wollten. Ja, und die kam dann und ach, der Präsident war der Meinung, Mensch, das ist schön, jetzt Ost und West zusammen, wie sich das gehört, werde doch bei uns Mitglied, weil ich die Idee hatte, einen mit der deutschen Kanonenverband zu gründen. Aufgrund dieser neuen Situation haben wir gesagt, okay, wir schließen uns diesem Verband an. Ich wurde dort Vizepräsident und es war in der Satzung stand drin, so sinngemäß, wenn der Präsident verstirbt, übernimmt der Vizepräsident bis zur nächsten Wahl die Geschäfte. Mhm. Leider verstarb er und das Präsidium war alles Mitglieder aus den alten Bundesländern, waren der Meinung, einer aus dem Osten kann das nicht.
0: Ach so.
1: Daraufhin habe ich gesagt, okay, dann werde ich euch das beweisen, ich gründe einen neuen Verband. Und so kam das dann zustande, dass wir einen neuen Verband gegründet haben, den wir dann im Juni in Eichstätt auf der Burg ins Leben gerufen haben mit 36 Mitgliedern. Heute zählen wir 670 in ganz Europa, Deutschland, Schweiz, England, Norwegen, Belgien, Italien.
0: Haken wir mal da ein, weil Sie so freundlich waren, uns ein paar Bilder zur Verfügung zu stellen. Dann kann man das gleich mal diese Entwicklung vielleicht auf die Art und Weise ein bisschen nochmal bildlich darstellen. Denn hier sehen wir die ersten Enthusiasten. Ja.
1: Das sind die Gründungsmitglieder, da sind auch ein paar Ehrengäste mit dabei, wie zum Beispiel der Schlossherr, dann damals der Heiner Böge und noch ein paar andere Kollegen. Das sind die Gründungsmitglieder damals auf der Burg. Bei die Burg hatte ich damals mit dem Bürgermeister vereinbart, dass wir dort unseren Sitz haben. Mhm. Und war das Ambiente war ja auch passte ja alles zu uns.
0: Ich erinnere mich auch noch, dass Altstädt war ja auch so, oder was ist nach wie vor, wird ja jetzt richtig aufgehübscht, ist noch nicht ganz fertig.
1: Ja, ist aber nun nicht mehr Burg der Stadt.
0: Ja, das ist jetzt von der Kulturstiftung.
1: Ja. Ja, das war 2019. Hier hatte ich im Vorfeld mit der Bundeswehr Gespräche geführt, ob wir nicht eine Partnerschaft eingehen können, nämlich Bundeswehr, das war das damalige Raketenartilleriebataillon 132, was dann später aufgelöst worden ist im Zuge der Umstrukturierung der Bundeswehr. Und hier haben wir damals unsere Partnerschaft feierlich in Eichstätt dort besiegelt.
0: Genau, das ist nämlich dort der Schlosshof, das ist markant.
1: Das ist eine Aufnahme von der Festung Königstein. Hier haben wir, waren dort schwedische Truppen, zwei schwedische Truppen. Hier haben wir eine Standortgründung in Schweden, also in Schweden durchgeführt. Hier haben wir die Unterschriften dazu geleistet. Das ist der Kommandeur von der einen Gruppe. Der andere hinten da stehend ist der Kommandeur von der zweiten Gruppe. Das wurde dort feierlich im Rahmen unserer Veranstaltung auf dem Königstein dort beurkundet.
0: Man muss ja auch sagen, dass man da irgendwie ganz großzügig ist. Da sind verschiedene historische Zeitebenen, die da friedlich miteinander kommunizieren. Ja.
1: Das ist eben das Schöne an diesem Hobby, weil alle Epochen. Hier, das ist in Eichstätt, im Bad haben wir damals ein Salutschießen durchgeführt. Hier wurde ich geehrt mit der Ehrenmedaille des Landes Sachsen-Anhalt.
0: Übergeben von der ehemaligen Landrätin.
1: Genau, das ist die ehemalige Landrätin.
0: Und da ist auch der Bürgermeister von Eichstätt, der ehemalige.
1: Alles Richter, ehemalige.
0: Ja. Alles ehemalige. Ja, wir sind ja auch in der Geschichte unterwegs.
1: Ja. Hier, das ist in Sondershausen anlässlich einer Europameisterschaft. Und zwar ist das der Oberst Baron von Bistram, der stellvertretende Kommandeur von der Unteroffizierschule in Delitzsch. Hier bekam ich als einziger Zivilist das Tätigkeitsabzeichen Rohrwaffenpersonal in Kold mit Tragegenehmigung. Das heißt, Tragegenehmigung, ich darf diese Auszeichnung auch im zivilen Sektor tragen, was sonst eigentlich nicht üblich ist.
0: Ja, immerhin. Also.
1: Der Einzige, ja. Das sind unsere Mitglieder aus Belgien, die kommen alle zwei Jahre nach Sondershausen zur EM. Im Wechsel, ein Jahr machen sie Waterloo, das nächste Jahr machen sie dann bei uns Europameisterschaft.
0: Ach so, Waterloo, die berühmte Schlacht.
1: Genau, von Napoleon. Genau. Ne? Hier haben wir ein Fahnenband überreicht, eine Freundschaftsschleife zwischen den Artilleriebataillonen aus Belgien und unserem Verband. Was dort an ihrer Standarte dann getragen wird.
0: Und wiederfahren. Ja.
1: Hier ist noch einmal der Kommandeur, dann der Uwe Gajewski und der Kommandeur von den belgischen Truppen. Links, das ist der Kommandeur von Sondershausen. Das ist in Sondershausen bei der Europameisterschaft. Das ist ein Foto von der Anfangszeit, als wir noch in Eichstätt auf der Burg geschossen haben. Das ist im Vorfeld der Burg. Das war, glaube ich, das zweite oder das erste Treffen gewesen. Wir haben dann fünf Treffen durchgeführt und dann wurden die Kanonen immer größer.

0: Ja, das ist zum Beispiel ein Bild schon von der Pfalz.
1: Wobei man ja auch sieht, dass hier alle möglichen Jahrhunderte da vereint sind. Die Anfänge der Artillerie, das ging ja bis ins 19. Jahrhundert,
0: Genau,
1: ja.
0: das geht bis 1871 oder 81, dann fängt das Kriegswaffenrecht hier an und vorher aus dem 13. Jahrhundert, wenn das anfängt, die Geschütze haben wir dann in zeitloser Reihenfolge dort stehen, wie diesen Jahr auch.
1: Ja, Tille, da bietet ja viele, viele Möglichkeiten.
0: Hier hatten wir die Ehre, vom Gefäuser zu schießen. Das heißt, wir hatten das Fest in Tille da und haben dann eine Abordnung auf den Gefäuser geschickt und haben von dort oben runter geböllert in die Goldene Aue rein und von Tille da wurde hoch zum Gefäuser geböllert. War sehr interessant gewesen. Das ist unsere schottische Truppe, die uns schon über ja von Anfang an begleitet hat. Die Gordon Bikes, die kommen aus Hessen und sind auch dieses Jahr wieder dabei und machen dann wieder ihr Konzert.
1: Ja, das ist auf alle Fälle sicherlich auch was für die Ohren dann.
0: Ja.
1: Und ist ja auch, man macht es ja für die Leute auch, die Besucher. Ja.
0: Natürlich.
1: Für, natürlich geht es ja darum, dass die Gruppen untereinander hier ihr Lagerleben haben, sie mit sich
0: Das wird ja dieses
1: beschäftigen
0: Jahr
1: können.
0: auch,
1: Ja.
0: werden wir noch drauf kommen. Ja, das ist eine, wir hatten eine, zum Anfang, als wir uns gegründet hatten, eine Fahne uns entwickelt, die dann mit der Zeit ja nicht verschlissen war und dann haben wir eine neue gemacht. Und hier hat der Baron, übrigens Richard Baron, ja, die beiden, die alte und die neue Fahne vereint. Also die alte ist zur neuen übergegangen. Das war dieser feierliche Akt gewesen. Hier ist eine Geschützweihe, das heißt, die Geschütze, so wie in der Vergangenheit, im Mittelalter, bekamen Namen.
1: Da hat man es ja wieder, gleich drei Zeitebenen
0: Ja,
1: hier,
0: genau, das ist damals
1: ja.
0: diese faule Magd, die Geberta oder wie auch immer. So, und hier reichen die Kanoniere bei mir ein, dass sie eine Geschützweihe haben möchten mit den und den Namen. Und da gibt es einen Baden, der die Geschütze weiht. Und das ist zum Beispiel Brigadegeneral Feldmann von Leipzig, von Ausbildungskommando, der diese Weihe dann durchführt.
1: Immerhin, ja. Also.
0: Das ist immer ein schönes Foto, weil wir jedes Mal dann auch ein Feuerwerk gestalten. Und das ist immer eine schöne Außennahme. Geschütze, Feuerwerk, das sieht schon ein bisschen gut aus. Das ist in Sondershausen bei der Europameisterschaft, das ist so die Feuerlinie. Da schießen wir ja auf 100, 200 und 400 Meter.
1: Und wie man sieht, ja, sind die Kanonen ja größer geworden. Also mit.
0: Das sieht man da, ja. Und da sieht man auch wieder gerade so einen Ladevorgang, historische Gewandung, historisches Geschütz, passt im Prinzip alles zusammen.
1: Ja, das muss man einfach mal gesehen haben, sage ich mal. Da ist ja bald wieder Gelegenheit.
0: Das ist zum Beispiel hier, das sind zwei Generale, ein Oberst, die dort auch mitschießen. Ja, und rechts ist, das ist der Kommandeur von Leipzig, links, das ist der Brigadegeneral Feldmann von Leipzig und hinten das Oberst Hermeling, das ist der Kommandeur von der U-Schule in Delitzsch. Also alles Leute,
1: Also
0: die
1: mit
0: ein bisschen was zu
1: offensichtlich kommt
0: sagen
1: das
0: haben.
1: gut an bei der Bundeswehr, da,
0: Ja.
1: ihr Verein.
0: Ja, wir haben ja auch die Schütze, die funktionieren.
1: Ganz schön provokativ.
0: Nein, das ist hier ist ein feierlicher Akt in Sondershausen in der Kaserne gewesen. Dort haben wir unsere 15-jährige Partnerschaft gefeiert. Und das ist, wie gesagt, der Bürgermeister von Sondershausen, die Landrätin vom Gefäßerkreis, die beiden Generale, der Oberst und rechts der Kommandeur von Sondershausen. Das ist ja auch die U-Schule. Und das sind Lehrgruppen, nennen die sich jetzt. Lehrgruppe Charlie, also Lehrgruppe C. Gibt es drei Stück in der Bundes-, also im Heer, so Lehrgruppen. Das ist noch einmal ein, der Generalmajor, der hier mitgeschossen hat und hat sehr gut ergeben geschossen. Das ist Hochwort, also General Hochwort. Hier habe ich in Leipzig beim Ausbildungskommando, war ein feierlicher Akt. Dort hatte ich die Ehre, eine Rede zu halten, also auch dem Verband vorzustellen und den Offizieren und so weiter mal zu erzählen, was wir überhaupt machen, was wir mit der Bundeswehr machen.

0: etc.
1: So, jetzt haben wir ein paar Bilder gesehen. Das, ja, genau, ja. Mal ein bisschen durch Jahrzehnte der Vereinsarbeit sozusagen durchgeritten. Natürlich immer die Höhepunkte, die da waren. Es gibt natürlich die Mühen der Ebene zwischendurch. Ich denke mal, Beantragungen,
0: Auseinandersetzungen. Da gibt schon viel
1: Schreibkram. So ja, ja. Das sieht man ja da alles nicht. Was man da auch nicht sieht, ist, dass sie natürlich auch ein sehr produktiver Schriftsteller sind. Also wenn ich
0: das ja, Schriftsteller ist ein bisschen hochgegriffen.
1: Wer ein Buch rausgibt, ist für mich ja. Schriftsteller. Und sie haben eine ganze Menge rausgegeben. Ja, sie haben ein paar Beispiele hier dabei.
0: Ja, ich habe im Prinzip sind 17 Stück gewesen. Vielleicht, ich habe nur drei mitgebracht. Das ist zum Beispiel André 500 Jahre Burfroh-Schütze und Büchsenmeisterei. Das ist schon ein ganz schöner.
1: Ja, wenn man das mal so ein bisschen für die Leute aufbereitet hier, dann muss man es mal so hinhalten hier und mal zeigen. Also es ist wirklich, also es ist ein richtiges Buch und das ist voller Informationen. Also ein richtiges Sachbuch.
0: Ja, es ja, also nur, das, geht im Prinzip nur über historische Artillerie. Das ist eins Pulverschütze und.
1: Wir können es auch selber zeigen.
0: Das ist einmal.
1: Denken Sie daran, da sind die
0: Zuschauer. Pulverschütze.
1: Ein bisschen höher halten.
0: Entwicklung. Entwicklung und Brauchtum, dann Donner über dem Mansfelder Land, da ist zum Beispiel drin beschrieben die Schleifung der Festung in Mansfeld über die Schützgießer, die aus Mansfeld kamen, da gab es einen Dubernicus Trunks, der hat einen hängenden Mörser gegossen, ein sehr, sehr schönes Ding, existiert aber nicht mehr, anscheinend damals auch eingeschmolzen. Hier ist auch die Forschung drin in diesem Buch über die Spurensuche in der Grafschaft Mansfeld, ja, da habe ich dann in der Grafschaft Stolberg über die Schütze, die damals auf der Festung oder auf dem Schloss in Wernigerode waren, da sind ja die Schütze damals eingegraben worden, in 30-jährigen Krieg, wurden dann wieder ausgegraben, gefunden. Nach der Wende musste das eine Geschütz den Grafen zurückgegeben werden. Den habe ich angeschrieben, um zu erfahren, ob auf den Geschütz ein Geschützgießer verzeichnet war. Wurde damals eigentlich immer gemacht, war aber nicht da. Und so fing das an, dann über die Stolberg. Der eine Sohn vom Grafen war ja auch im Bauernkrieg als Heerführer beim Bauern gewesen, wurde dann aber wieder zwangsverpflichtet. Wie gesagt, wenn man einmal angefangen hat, wenn man einmal die Tür aufgemacht hat, weiß man nicht, wie lang der Gang ist, wann man die dazu machen kann. Ja, sehr, sehr interessant.
1: Und Sie sprachen sehr verschiedentlich an. Wir haben von den Belgiern gehört, von anderen internationalen Verbindungen, die sie haben. Das hat sich insofern auch niedergeschlagen. Es sind ja auch ein paar Zeitschriften hier, dass ihre Tätigkeit dann auch international hohe Wogen geschlagen hat.
0: Das ist zum Beispiel eine Zeitschrift der Bundeswehr über Artillerie. Und die wird zweimal im Jahr wird die rausgegeben. Und ich habe die Ehre, einmal im Jahr im Herbst bei der Ausgabe 2 Artikel reinzuschreiben. Und da kommt rein immer einmal, das ist, ich zeichne mal hoch, die Europameisterschaft. Das ist dann, wird dann dort, und Tilleta wird dort beworben, was da gelaufen ist. Dann gibt es die Visier, wo wir über die Europameisterschaft berichtet wurde. Das ist dann auch, ja, also in Fachzeitschriften. Und hier habe ich einen Artikel geschrieben, das ist die italienische Artilleriezeitschrift. Und ich habe dort einen guten Freund über Jahre hin, der ist Präsident des Artillerieverbandes dort. Und der hat mich gebeten, Volker, schreib doch mal einen Artikel über euer Fest 500 Jahre Bauernkrieg in Tilleta. Und da habe ich das hier gemacht und habe ihm das hingeschickt. Und er hat dann diesen Artikel dann in diese Artilleriezeitschrift eingesetzt, sodass im Prinzip Tilleta auch in Italien bekannt, aber ich habe das in Deutsch geschrieben, er hat das dann übersetzt, er spricht nämlich perfekt Deutsch und schreibt auch perfekt Deutsch.
1: Ja.
0: Und es war sehr interessant, auch mal dort einen Artikel reinzubekommen, was eigentlich nicht üblich ist. Ja.
1: Das ist eigentlich auch schön zu hören in der heutigen Zeit, wo ja sich überall Spannungen verschärfen.

0: bei denen, naja gut, es ist eigentlich ja, sind das ja ehemalige Kriegswaffen im Grunde, aber die der Hebel sind zur Völkerverständigung ein bisschen.
1: Ja, kann man so sagen, ja. Wobei die Italiener, da dreht immer durch, wenn der sieht, wenn ich die Videos von ihnen schicke, was wir schießen. Mhm. Das konnte da nie glauben, ja. Da sagt Volker, das ist unmöglich, das gibt es nicht. Die machen sowas nicht.
0: Aber andere schon und so weiter. Deswegen ist es ja auch nicht umsonst Europameisterschaft.
1: Ja, aber das Europameisterschaft sind wir der Einzigen, die da schießen. Wir schießen, sind der Einzigen in Europa, die scharf schießen, die einen Wettkampf scharf schießen.
0: Ja, das ist
1: und das geht eben nur auch bei der Bundeswehr. Und das ist ja
0: ich denke mal, bei den Sicherheitsvorkehrungen und Vorschriften, die existieren, ist das sicherlich nicht so einfach.
1: Die Bundeswehr sichert das hier ab, das Gelände, das muss beantragt werden und so weiter. In diesem Zeitraum, wo wir schießen, wird der Luftraum gesperrt. Und gut, wenn man das jetzt über Jahre gemacht hat, kennt man sich untereinander. Und die wissen auch, die haben ja auch in den ersten 2-3 Jahre beobachtet, was wir machen dort, sicherheitsmäßig. Und haben dann eingeschätzt, das ist alles, entspricht alles den Sicherheitsvorschriften, da ist alles okay und dann ist das Ding durch.
0: Ja. Sie haben mir angekündigt, dass Sie den Vereinsvorsitz jetzt abgeben wollen. Ist das schon klar an wen?
1: Nee, wir haben, das ist das Problem, wie soll ich sagen, wir haben ein Button bei uns auf der Internetseite, wo man sich bewerben kann für das Präsidium. Mhm. Da wird jetzt am 14. August wird da geschlossen. Wir haben dann am 26. September unsere Wahlen. Mal sehen, wer sich bis dahin noch bewirbt. Das ist völlig offen, ob das überhaupt in dieser Art so weitergeht, ob überhaupt noch die Lita stattfindet, ob noch die EM stattfindet. Das weiß ich nicht, kann ich auch nicht einschätzen. Ich weiß nicht, wie das neue Präsidium das einschätzt, weil wenn man so eine Veranstaltung hier durchführt, sollte man schon in der Region sein.
0: Ja. Ja? Man spielt ja noch, wie das am Herzen liegt.
1: Genau, und dass
0: der Staffelstab ordnungsgemäß weitergegeben werden kann.
1: Mein Vize, da ist Vizebrauchtum, da ist vor 100.000, da ist seit gestern schon in die da und bereitet das vor. Mhm. Ja, das Problem ist nur, das Gleiche ist in Sondershausen. Da ist eine Woche eher und macht das. Ja, geht hier los, Strom, Wasser, Zelte einweisen und. Ja. Ja, wenn aber jemand von X kommt, ich glaube kaum, dass er sich dann eine Woche dort um hinsetzt und das alles organisiert. Schwierig.
0: Dann drücken wir mal die Daumen, dass das mit der Nachfolgeregelung so im
1: Sinne wird. Es wird weitergehen. Ich hoffe, dass es weitergeht. In was für einer Art und Weise? Das kann ich nicht sagen, das weiß ich nicht.
0: Auf alle Fälle wird am kommenden Wochenende richtig was los sein in Tille da. Und jetzt Ihre Bühne, was genau erwartet die Besucher und Besucherinnen?
1: Ja, das ist natürlich schön. Gehen wir davon aus, das Wetter wird so bleiben, hoffentlich nicht zu heiß.
0: Nee, es soll halt ein bisschen moderater
1: werden. Ja, also wir fangen Freitagabend an, wird wie die Tradition sagt, da machen wir einen Begrüßungsschuss. Ja, und dann ist ein Abend Live-Musik. Freitagabend ist eine Drohnenshow. Das heißt, wir haben jetzt 2 Jahre gebraucht, um die Genehmigung vom Bundesluftfahrtamt zu kriegen, dass er dort, ist ein Kollege von uns über Jahre hin, der früher einen Hubschrauber gemacht hat, den Nachthubschrauber, der kommt aus Tirol. Der macht eine Drohnenshow mit 50 Drohnen. Die machte international überall. Nur bei uns hat er Probleme gekriegt mit der Genehmigung, wie das so üblich ist. Ja, nun haben wir sie endlich. Und die machte Freitagabend, 22 Uhr, wenn es dunkel ist. Und dann am Samstagabend noch einmal nach dem Feuerwerk. Wir machen Samstagabend Feuerwerk, vorausgesetzt, die Waldbrandstufen können wir machen. Ja, wissen wir noch nicht, wie das entscheidet sich dann am Samstag. Ansonsten ist Mittag um 11 Uhr ist die feierliche Eröffnung, dann ist Blaskonzert, dann 14 Uhr ist noch einmal Böllern, zwischenzeitlich sind die Schotten mit dem Konzert dran, dann ab 18 Uhr, 17 Uhr ist dann eine Disco, bis den Abend, Essen, Trinken, alles vorhanden. Es sind ungefähr, haben wir zurzeit knapp 50 Geschütze, knapp 100 Zelte, wobei die Besucher sich auch im Feldlager völlig frei bewegen können. Ja, und wir lassen das schönes Wochenende laufen.
0: Es ist ja ein bisschen so ihr Lebenswerk, kann man ruhig sagen. Ja?
1: Ja.
0: Die letzten Jahrzehnte haben sich da eingebracht, die Europameisterschaften, das Böllerschützentreffen in verschiedenen Orten und so weiter, was sich dann auch jetzt in Tille da etabliert hat. Und ich frage ja am Ende eigentlich immer meinen Gast, was er sich so für die nächsten Jahre vornimmt in seinem Projekt, dass er nun so ist, dass sie das wirklich jetzt, irgendwann ist ja mal der Punkt, aus Altersgründen abgeben wollen. Und da stelle ich mal, dass sie sich wirklich von Herzen wünschen, dass das geordnet übergeben werden kann und weitergeführt. Oder liege ich da falsch?
1: Nee, ich bin ja noch da, aber eben nicht mehr vorne. Ja, und es bringt auch nichts zu sagen, ja, machen wir noch ein bisschen mitmachen, geht nicht, weil die Kontakte, die habe ich damals geknüpft.
0: Ja.
1: Und wenn die weitergegeben werden sollen, muss derjenige schon mitkommen und das funktioniert, das geht nicht. Das heißt also, der neue Präsident muss sich die Kontakte selber aufbauen. Ich habe zum Beispiel in Sondershausen in 8. Kommandeur in den Jahren. Ja, und mit die einen musste man klarkommen. Man muss sich jetzt nicht, man ist nicht verheiratet miteinander, aber man muss miteinander klarkommen auf Augenhöhe. Ja, man muss, und das wurde auch von den Leuten so eingeschätzt, dass wir auf Augenhöhe uns unterhalten, dass wir auf die Verträge oder die Absprachen, die wir gemacht haben, dass wir die auch halten, auch ohne Schriftform, sondern einfach nur mit Handschlag. Das funktioniert auch noch, aber selten.
0: Ja.
1: Ja, traurig. Ja, aber es ist nun mal so, die Zeit geht weiter. Und deshalb ist so mein Sprichwort oder eines der Sprichworte, wenn der Wolf grau wird, verlässt das Rudel.
0: Ja. Alle Fälle sind sie ja am Wochenende zu erleben.
1: Ja.
0: Für alle Besucher und Besucherinnen, die den Weg nach Tille da finden. Das ist ja sowieso immer ein schönes Ausflugsziel, unabhängig davon, aber das ist natürlich ein Höhepunkt, wenn da richtig was los ist.
1: Ja.
0: Und da man diese Kanonen erleben darf, die da, also wenn die losschießen, das kriegt man schon mit.
1: Ja, das ist, wie gesagt, die Leute sollten sich darauf einrichten, dort wird nicht gewürfelt oder Skat gespielt, dort wird ein Knall erzeugt und da ist es nur mal laut. Und da sollte man aufpassen, wenn man kleine Kinder mitbringt oder Tiere, das sollte man wissen, dass es dort laut ist und sollte man auch vorsorgen, dass man eben Hörschutz.
0: Wichtiger Hinweis, ja.
1: Ja, wir haben auch überall Schilder stehen, dass Hörschutz zu tragen ist. Wir haben auch, welchen da nur das Problem war, wir hatten dann immer eine Kiste hingestellt, in der Annahme, dass sich jeder zwei rausnimmt, weil er nur zwei Ohren hat. Ja, aber wir wussten nicht, dass jemand 6 oder 8 Ohren hat, weil er die Hand voll hatte.
0: Ja.
1: Ja, und das bringt ja nichts, kostet ja auch alles Geld.
0: Ach, das ist ja, das macht ein ganz anderes Fenster wieder auf.
1: Ja,
0: Unvernunft der Leute, die man ab und zu mal sieht.
1: ja.
0: Natürlich haben wir es gar nicht erwähnt, aber für Speis und Trank und ähnliches ist natürlich alles
1: Ja,
0: gesorgt. Das ganze
1: wunderbar, das ist,
0: Drumherum.
1: das passt alles.
0: Also vielleicht eine der sehr schönen Veranstaltungstipp für das kommende Wochenende. Herr Graber, da sind Sie auf alle Fälle noch voll dabei. Und wir bleiben ja trotzdem in
1: Ja.
0: Kontakt. Und Sie sind ja auch nicht weg danach. Und
1: Nein.
0: ich drücke Ihnen den Daumen, dass es mit der Übergabe alles klappt in Ihrem Sinne. Hat mich wirklich gefreut, alle Jahrzehnte mit Ihnen zu tun zu haben. Und dann, ich bin ganz sicher, ganz ziehen Sie sich da nicht zurück und sind immer noch damit verbunden mit Ihrem Lebenswerk und dazu alles Gute
1: Ja,
0: danach.
1: das ist ganz normal. Man kann das nicht abhaken, aber man muss es, aber im Herzen ist es immer noch mein Kind, wenn man es so nimmt.
0: In dem Sinne alles Gute für die kommende Veranstaltung, alles Gute fürs Weitere. Vielen Dank fürs Kommen und liebe Zuschauer und Zuschauerinnen, vielen Dank fürs Dranbleiben. Und ich hoffe, Sie schalten auch das nächste Mal wieder ein, wenn es heißt, zu Gast bei Ihrem Punkt um Fernsehen. Dankeschön.
1: Ich bedanke mich bei Ihnen.

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1: Das Sommerfest im Johanniterhaus hat sich in den letzten Jahren zu einer festen Institution im kulturellen Kalender der Stadt Mansfeld entwickelt. An drei Tagen feiern die Bewohner und das Pflegepersonal gemeinsam mit vielen Gästen aus nah und fern. Den Höhepunkt bildet stets ein buntes Programm am Samstagnachmittag. So auch in diesem Jahr. Doch bevor es richtig losging, meldeten sich Vertreter des Kreisseniorenrates zu Wort.
2: Der Kreisseniorenrat dankt dem Johanniterhaus Mansfeld-Lutherstadt für seine bisherige gute, altersgerechte Bewohnerfürsorge, einschließlich der hier vorhandenen behindertengerechten Gegebenheiten. Daher möchten wir Ihnen auch für die weiteren 5 Jahre das Zertifikat seniorenfreundlicher Service überreichen, verbunden mit den besten Wünschen weiterhin alles Gute und viel Erfolg. Dankeschön.
3: Alles Gute. Ja, Frau Heisig, ich denke, ich muss mir nicht vorstellen, ich begleite hier das Haus nun seit fast 20 Jahren diesbezüglich und ich freue mich immer wieder hier sein zu dürfen und vor allen Dingen zu solchen netten Anlässen, nicht nur zum Arbeiten, sondern auch mal ein bisschen zum Plauschen, zum Relaxen und so weiter. Es macht also riesige Freude und ich freue mich ganz besonders, dass der Kreisseniorenrat Ihnen diese Auszeichnung heute überreicht für 5 Jahre. In 5 Jahren schauen wir mal, wie es dann wieder aussieht. Ja, wir sehen ein bisschen älter aus, mal sehen, wie das Haus dann ausschaut, bestimmt jünger. Ja, denn wenn noch mehr Platz zur Verfügung stünde, dann wäre vielleicht schon noch ein zweiter Anbau hier erfolgt. Ja, denn Frau Heisig hat so eine sprühende Fantasie und nicht nur Fantasie, sondern sie setzt auch ihre Träume in die Wirklichkeit um. Und dafür, Frau Heisig, herzlichen Dankeschön. Nicht nur das Zertifikat, auch ein paar kleine Blümchen. Bitteschön.
4: Es ist sehr schön, dass Sie den Rahmen heute gewählt haben, weil ich finde, das ist das, was das Heim auszeichnet. Es ist nicht nur die Pflege, es ist nicht die Routine, die wir jeden Tag hier sehen, sondern es sind solche Veranstaltungen wie diese heute, wenn wir sehen, wie viele Bewohner und wie viele Gäste dabei sind. Und davon lebt dieses Haus. Und deswegen finde ich es besonders schön, dass Sie den heutigen Tag gewählt haben. Vielen Dank.
1: Undine Heisig, Leiterin des Johanniterhauses Mansfeld, bedankte sich und kündigte ein Novum zum Sommerfest an. Eine Schülerband aus Mansfeld mit dem Namen Seamless, was so viel heißt wie nahtlos. Die 4 jungen Leute trauten es sich zu, für die Seniorinnen und Senioren zu spielen. Der Kontakt war entstanden, nachdem Valerie, die junge Frau an der Gitarre, ehrenamtlich im Johanniterhaus mitgearbeitet hatte.

0: Also ich fand das mal richtig cool, vor allem wie das denen auch gefallen hat. Man hat richtig gemerkt, dass sie alle getanzt haben und geklatscht haben. Viele Lieder kannten sie ja auch. Wir haben was Neues, was Altes gehabt. Und ja, also mir hat es gefallen und ich denke den Leuten auch.
1: Also auch noch immer.
0: Ja, na klar.
2: Auch die große Schlagerparade, gestaltet von regionalen Kulturgruppen, Mitarbeitern und sogar Bewohnern des Johanniterhauses, ist inzwischen aus dem Programm zum Sommerfest nicht mehr wegzudenken. Den Anfang machte in diesem Jahr die Frauentanzgruppe Gräfenstuhl.

Passend zur Fußball-Weltmeisterschaft in Brasilien präsentierte die Einrichtungsleiterin gemeinsam mit ihrem Ehemann Wolfgang das bekannte Lied von Reinhold Fendrich, Es lebe der Sport.

auch wenn die Jugendliebe bei den meisten Gästen schon Jahrzehnte zurücklag, den gleichnamigen Song von Ute Freudenberg kannten sie alle. Er wurde perfekt dargeboten von Pflegerin Sandra Obst.

0: Danke, Freunde. Jawohl.
1: Mindestens genauso bekannt und beliebt ist der Klassiker Auf der Wiese von Veronika Fischer, alias Undine Heißig.

0: Oh, fantastisch! Riesenapplaus! Ja! Unser wunderbar Veronika Fischer auf.
1: Gisela Keitz hatte sich etwas Besonderes einfallen lassen. Im passenden Outfit begeisterte sie mit Melodien aus My Fair Lady.

0: Das war der erste und der zweite folgt.
1: Schließlich waren auch Kinder aus Annarode an der Schlagerparade anlässlich des Sommerfestes im Johanniterhaus Mansfeld beteiligt. So erklang zum wiederholten Mal der große Helene Fischer-Hit Atemlos und wieder war das Publikum restlos begeistert.

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1: Das Konzert von Josef Haydn, Die Schöpfung, wird am 6. September von 17 bis 19 Uhr in der St. Andreaskirche Eisleben unter der Leitung von Kirchenmusikdirektor Thomas Ennenbach aufgeführt. Die Solisten kommen von der Kantorei Eisleben und Sangerhausen sowie vom Mitteldeutschen Kammerchor. Zum Tag des offenen Denkmals lädt der Schmidtschacht Helbra am 3.

0: 13. September von 9.30 Uhr bis 16.30 Uhr ein.
1: 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Das heißt 4 Tage Pferdesport und Unterhaltung der Spitzenklasse. 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Mehr Informationen unter www.ascania-pferdefestival.de.
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0: Hallo und herzlich willkommen, liebe Zuschauerinnen und Zuschauer bei Punktum, Ihrem regionalen Fernsehprogramm zu einer weiteren Ausgabe von Zu Gast. Und ich freue mich heute wieder nach langer Zeit Volker Grabow begrüßen zu können, als Vorsitzenden des Verbandes Deutscher Schwarzpulverkanoniere e.V. Herzlich willkommen hier bei uns im Studio, Herr Grabow.
1: Danke für die Einleitung.
0: Das hat natürlich einen Grund, warum wir das gerade jetzt machen, denn der Verband feiert sein 20. Es gibt wieder ein großes Ereignis in wenigen Tagen in Tille, da auch darüber werden wir sprechen. Ja, und ich verrate es auch an der Stelle, nach 20 Jahren wird Herr Grabow auch den Vorsitz abgeben in seinem Verein. Und da ist auch der richtige Moment, mal Bilanz zu ziehen. Wir haben es ja so gemacht, dass ich immer sonst immer die Gäste gebeten haben, sich mal ein bisschen vorzustellen, ein bisschen ihr Werdegang und so weiter und so fort. Ich glaube, in dem Falle gibt es so viel über dieses Thema Schwarzpulverkanoniere schießen und etc., diese Vereinsgründung und die ganze Vorgeschichte zu erzählen, dass wir uns vielleicht mal darauf konzentrieren. Ich denke mal, Sie sind ja bekannt, wie man das so schön sagt, wie so ein bunter Hund auch in der Region. Ja, da fangen wir damit mal an. Ich habe erzählt, 20 Jahre Verein. Aber der hat eine Vorgeschichte, die ist noch viel länger, ja?
1: Ja. Es gab hier nun, das Interesse an Schwarzpulverschießen kam ja erst nach der Wende auf. Vorher war das nicht.
0: Das Interesse war vielleicht schon da, aber die Möglichkeit.
1: Die historische war, das Interesse war da gewesen, mein Interesse an historischer Militärtechnik war da gewesen, konnte man aber nicht ausüben, aber erst nach der Wende ging es los. Wurde ich 1992, 93 ging ich dann in den Schützenverein nach Bentorf, wo ich anfing, Schwarzpulver zu schießen mit Vorderladergewehren. Habe dort einige Großveranstaltungen organisiert, es wurden immer mehr Leute, mit der Zeit wurden es aber auch weniger, weil alle anderen Vereine auch sowas dann durchführten, weil Schwarzpulver war das Interesse riesengroß. Der Nachholbedarf war da gewesen. So, und dann kam die Idee, was Neues zu machen und da kam ich auf die Idee, kleine Kanonen zu schießen. Kleine Modellkanonen. Ja, da bin ich dann auf das zuständige Ordnungsamt und habe gesagt, entschuldigen Sie, wir möchten gerne Kanonen schießen. Da ging der Alarmglocken los, den Wackenhaare gingen hoch. Kanonen, um Gottes Willen.
0: Unsere Bürokratie.
1: Genau. Aber da es sich nur um kleine handelt, dann war das Thema dann eigentlich relativ schnell beseitigt und wir fingen an, dort Wettkämpfe zu schießen im Bentorf. Ja, und dann wurden deutsche Meisterschaften geschossen und es kam dann, hatten wir eine Annonce in der Visier gehabt und dann meldeten sich ein Verband aus den alten Bundesländern, die bei uns mal mitschießen wollten. Ja, und die kamen dann und ach, der Präsident war der Meinung, Mensch, das ist schön, jetzt Ost und West zusammen, wie sich das gehört, werde doch bei uns Mitglied, weil ich die Idee hatte, einen mit der deutschen Kanonenverband zu gründen. Aufgrund dieser neuen Situation haben wir gesagt, okay, wir schließen uns diesem Verband an. Ich wurde dort Vizepräsident und es war in der Satzung stand drin, also sinngemäß, wenn der Präsident verstirbt, übernimmt der Vizepräsident bis zur nächsten Wahl die Geschäfte. Mhm. Leider verstarb er und das Präsidium war alles Mitglieder aus den alten Bundesländern, waren der Meinung, einer aus dem Osten kann das nicht.
0: Ach so.
1: Daraufhin habe ich gesagt, okay, dann werde ich euch das beweisen, ich gründe einen neuen Verband. Und so kam das dann zustande, dass wir einen neuen Verband gegründet haben, den wir dann im Juni in Eichstätt auf der Burg ins Leben gerufen haben mit 36 Mitgliedern. Heute zählen wir 670 in ganz Europa, Deutschland, Schweiz, England, Norwegen, Belgien, Italien.
0: Haken wir mal da ein, weil Sie so freundlich waren, uns ein paar Bilder zur Verfügung zu stellen. Dann kann man das gleich mal diese Entwicklung vielleicht auf die Art und Weise ein bisschen nochmal bildlich darstellen. Denn hier sehen wir die ersten Enthusiasten. Ja.
1: Das sind die Gründungsmitglieder, da sind auch ein paar Ehrengäste wieder dabei, wie zum Beispiel der Schlossherr, dann damals der Heiner Böke und noch ein paar andere Kollegen. Das sind die Gründungsmitglieder damals auf der Burg. Bei die Burg hatte ich damals mit dem Bürgermeister vereinbart, dass wir dort unseren Sitz haben. Mhm. Und war das Ambiente war ja auch passend, passte ja alles zu uns.
0: Ich erinnere mich auch noch, dass Altstädt war ja auch so, oder was ist nach wie vor, wird ja jetzt richtig aufgehübscht, ist noch nicht war ganz fertig.
1: Ja, ist aber nun nicht mehr Burg der Stadt.
0: Sondern ja, das ist jetzt mal eine Kulturstiftung, ja.
1: Ja, das war 2019. Hier hatte ich im Vorfeld mit der Bundeswehr Gespräche geführt, ob wir nicht eine Partnerschaft eingehen können, nämlich Bundeswehr, das war das damalige Raketenartilleriebataillon 132, was dann später aufgelöst worden ist in Zürich, der Umstrukturierung der Bundeswehr. Und hier haben wir damals unsere Partnerschaft feierlich in Eichstätt dort besiegelt.
0: Genau, das ist nämlich dort der Schlosshof, hat das auch
1: Na?
0: erkannt.
1: Das ist eine Aufnahme von der Festung Königstein. Hier haben wir, waren dort schwedische Truppen, zwei schwedische Truppen. Hier haben wir eine Standortgründung in Schweden, also in Schweden durchgeführt. Hier haben wir die Unterschriften dazu geleistet. Das ist der Kommandeur von der einen Gruppe. Der andere hinten da stehend ist der Kommandeur von der zweiten Gruppe. Das wurde dort feierlich im Rahmen unserer Veranstaltung auf dem Königstein dort beurkundet.
0: Man muss ja auch sagen, dass man da irgendwie ja, ganz großzügig ist. Da sind verschiedene historische Zeitebenen, die da friedlich miteinander kommunizieren. Ja?
1: Das ist eben das Schöne an diesem Hobby, weil alle Epochen. Hier, das ist in Eichstätt, im Bad haben wir damals ein Salutschießen durchgeführt. Hier wurde ich geehrt mit der Ehrenmedaille des Landes Sachsen-Anhalt, der Ehrenhalte.
0: Übergeben von der ehemaligen Landrätin,
1: Genau,
0: ja,
1: das ist
0: Frau
1: die ehemalige
0: Dr.
1: Landrätin.
0: Und da ist auch der Bürgermeister von Eichstätt, der ehemalige
1: Alles
0: Richter.
1: Ehemalige.
0: Ja. Alles Ehemalige. Ja, wir sind ja auch in der Geschichte unterwegs.
1: Ja. Hier, das ist in Sondershausen anlässlich einer Europameisterschaft. Und zwar ist das der Oberst Baron von Bistram, der stellvertretende Kommandeur von der Unteroffizierschule in Delitzsch. Hier bekam ich als einziger Zivilist das Tätigkeitsabzeichen Rohrwaffenpersonal in Köth. Mit Tragegenehmigung, das heißt Tragegenehmigung, ich darf diese Auszeichnung auch im zivilen Sektor tragen,
0: Ja.
1: was sonst eigentlich nicht üblich ist.
0: Ja, um immerhin, also.
1: Der Einzige, ja. Das sind unsere Mitglieder aus Belgien, die kommen alle 2 Jahre nach Sondershausen zur EM im Wechsel. Ein Jahr machen sie Waterloo, ein Jahr, das nächste Jahr machen sie dann bei uns Europameisterschaft.
0: So, Waterloo, die berühmte Schlacht mit dem
1: Genau,
0: Napoleonmarsch.
1: ne? Hier haben wir ein Fahnenband überreicht, eine Freundschaftsschleife zwischen den Artilleriebataillonen aus Belgien und unserem Verband, was dort an ihrer Standarte dann getragen wird.
0: Und wiederfahren, ja.
1: Hier ist noch einmal der Kommandeur, dann der Uwe Gajewski und der Kommandeur von den belgischen Truppen. Links, das ist der Kommandeur von
0: Wo ist das?
1: Sondershausen. Das ist
0: Wo
1: in
0: ist das
1: Sondershausen
0: draußen?
1: bei der Europameisterschaft. Das ist ein Foto von der Anfangszeit, als wir noch in Eichstätt auf der Burg geschossen haben. Das ist im Vorfeld der Burg. Das war, glaube ich, das zweite oder das erste Treffen gewesen. Wir haben dann 5 Treffen durchgeführt und dann wurden die Kanonen immer größer, der Platz blieb ja gleich. Dann haben wir gesagt, das bringt nichts mehr, ich kann nicht jedes Mal die ganzen Stuckdecken fotografieren, wegen Erschütterung etc. Und da haben wir gesagt, okay, nein, das bringt nichts. Und da sind wir damals dann auf die Burg in Bornstedt übergezogen.
0: Ja, das ist ja auch sehr schön da, wenn man da runterschaut, weit ins Land rein,
1: Das
0: aber
1: ist
0: auch nicht
1: das.
0: besonders groß, nicht?
1: Nee, und das war das Problem heute. Übrigens, das ist das Bild von der Burg oben. Das Problem ist, wie ich schon sagte, die Kanonen wurden größer, die Truppen wurden immer mehr. So, und da hatten wir das Feldlager einmal auf dem Hundeplatz, einmal auf dem Sportplatz, einmal vor der Burg, einmal in der Burg. Das heißt, es kam kein Lagerleben zustande. Und das haben wir 3-mal gemacht und dann hatte ich die Idee zu suchen und dann kam ich auf die Königswalz nach Dillertal, wo Platz
0: Also da ist nun wirklich Platz,
1: in Hülle
0: ja.
1: und Fülle ist.

0: Also,
1: Ja.
0: und ist ja auch, man macht es ja für die Leute, auch die Besucher. Ja,
1: Natürlich.
0: natürlich geht es ja darum, dass die Gruppen untereinander hier ihr Lagerleben haben, sie mit sich
1: Das wird ja dieses Jahr
0: beschäftigen
1: auch,
0: können.
1: werden wir noch drauf kommen. Ja, das ist eine, wir hatten eine, zum Anfang, als wir uns gegründet hatten, eine Fahne uns entwickelt, die dann mit der Zeit ja, nicht verschlissen war und dann haben wir eine neue gemacht. Und hier hat der Baron, übrigens Richard Baron, ja, die beiden, die alte und die neue Fahne vereint. Also die alte ist zur neuen übergegangen. Das war dieser feierliche Akt gewesen. Hier ist eine Geschützweihe, das heißt, die Geschütze, so wie in der Vergangenheit, im Mittelalter, bekamen Namen.
0: Da hat man es ja wieder, gleich drei Zeitebenen
1: Ja,
0: hier,
1: genau, das ist damals diese faule Magd, die Geperte oder wie auch immer. So, und hier reichen die Kanoniere bei mir ein, dass sie eine Geschützweihe haben möchten mit den und den Namen. Und da gibt es einen Baden, der die Geschütze weiht. Und das ist zum Beispiel Brigadegeneral Feldmann von Leipzig, von Ausbildungskommando, der diese Weihe dann durchführt.
0: Immerhin, ja, also.
1: Das ist immer ein schönes Foto, weil wir jedes Mal dann auch ein Feuerwerk gestalten. Und das ist immer eine schöne Ausnahme. Geschütze, Feuerwerk, das sieht schon ein bisschen gut aus. Das ist in Sondershausen bei der Europameisterschaft, das ist so die Feuerlinie. Da schießen wir ja auf 100, 200 und 400 Meter.
0: Und wie man sieht, ja, sind die Kanonen ja größer geworden. Also mit.
1: Das sieht man da, ja. Und da sieht man auch wieder gerade so einen Ladevorgang, historische Gewandung, historisches Geschütz, passt im Prinzip alles zusammen.
0: Ja, das muss man einfach mal gesehen haben, sage ich mal. Und da ist ja bald wieder Gelegenheit.
1: Das ist zum Beispiel hier, das sind zwei Generale, ein Oberst, die dort auch mitschießen. Ja, und rechts ist, das ist der Kommandeur von Leipzig, links, das ist der Brigadegeneral Feldmann von Leipzig und hinten das Oberst Hermeling, das ist der Kommandeur von der U-Schule in Delitzsch. Also alles Leute,
0: Also
1: die
0: wird
1: ein bisschen was zu
0: offensichtlich, kommt das
1: sagen
0: gut an bei der Bundeswehr, ja,
1: Ja.
0: ihr Verein.
1: Ja, wir haben ja auch die Schütze, die funktionieren.
0: Ganz schön provokativ.
1: Nein, das ist, hier ist ein feierlicher Akt in Sondershausen, in der Kaserne gewesen. Dort haben wir unsere 15-jährige Partnerschaft gefeiert. Und das ist, wie gesagt, der Bürgermeister von Sondershausen, die Landrätin vom Geforsterkreis, die beiden Generale, der Oberst und rechts der Kommandeur von Sondershausen. Das ist ja auch die U-Schule. Und das sind Lehrgruppen, nennen die sich jetzt. Lehrgruppe Charlie, also Lehrgruppe C. Gibt es drei Stück in der Bundes-, also im Heer, so Lehrgruppen. Das ist noch einmal ein, der Generalmajor, der hier mitgeschossen hat und hat sehr gute Ergebnisse geschossen. Das Hochwort, also General Hochwort. Hier habe ich in Leipzig beim Ausbildungskommando, war ein feierlicher Akt. Dort hatte ich die Ehre, eine Rede zu halten, also auch dem Verband vorzustellen und den Offizieren und so weiter mal zu erzählen, was wir überhaupt machen, was wir mit der Bundeswehr machen, etc.
0: So, jetzt haben wir ein paar Bilder
1: Ha.
0: gesehen. Das, ja, genau, sind
1: Ja.
0: mal ein bisschen durch Jahrzehnte der Vereinsarbeit sozusagen durchgeritten. Natürlich immer die Höhepunkte, die da waren. Es gibt natürlich die Mühen der Ebene zwischendurch. Ich denke mal, Beantragungen, Auseinandersetzungen
1: Da gibt es schon viel
0: mit und so weiter und so fort.
1: Schreibkram.
0: Ja, das sieht man ja da alles nicht. Was man da auch nicht sieht, ist, dass sie natürlich auch ein sehr produktiver Schriftsteller sind. Also, wenn ich das
1: Ja,
0: richtig.
1: Schriftsteller ist ein
0: Naja,
1: bisschen
0: aber
1: hochgegriffen.
0: wer ein Buch rausgibt, ist für mich ein
1: Ja.
0: Schriftsteller. Und Sie haben eine ganze Menge rausgegeben. Ja, Sie haben ein paar Beispiele hier dabei.
1: Ja, ich habe im Prinzip sind 17 Stück gewesen. Vielleicht, ich habe nur drei mitgebracht. Das ist zum Beispiel André 500 Jahre Burfreischütze und Büchsenmeisterei. Das ist schon ein ganz schöner.
0: Ja, wenn man das mal so ein bisschen für die Leute aufbereitet hier, dann muss man es mal so hinhalten hier. und überzeugen. Also es ist wirklich, also es ist ein richtiges Buch und das ist voller Informationen, also richtiges Sachbuch. Ja.

0: Ja, also das
1: Geht im Prinzip nur über historische Artillerie. Das ist eins Pulvergeschütze und
0: wir können auch selber zeigen.
1: Das ist einmal
0: denken Sie daran, da sind die Zuschauer.
1: Pulvergeschütze.
0: Bisschen höher halten.
1: Entwicklung und Entwicklung und Brauchtum. Dann Donner über dem Mansfelder Land. Da ist zum Beispiel drin beschrieben die Schleifung der Festung in Mansfeld über die Schützgießer, die aus Mansfeld kamen. Da gab es ein Bernicus Trunks, der hat einen hängenden Mörser gegossen. Ein sehr, sehr schönes Ding, existiert aber nicht mehr. Anscheinend damals auch eingeschmolzen. Hier ist auch die Forschung drin, in diesem Buch über die Spurensuche in der Grafschaft Mansfeld. Ja, da habe ich dann in der Grafschaft Stolberg über die Schütze, die damals auf der Festung oder auf dem Schloss in Wernigerode waren. Das sind ja die Schütze. Damals eingegraben wurden, in 30-jährigen Krieg, wurden dann wieder ausgegraben, gefunden. Nach der Wende musste das eine Geschütz den Grafen zurückgegeben werden. Den habe ich angeschrieben, um zu erfragen, ob auf den Geschütz ein Geschützgießer verzeichnet war. Mhm. Wurde damals eigentlich immer gemacht, war aber nicht da. Und so fing das an, dann über die Stolberg, der eine Sohn vom Grafen war ja auch im Bauernkrieg als Heerführer beim Bauern gewesen, wurde dann aber wieder zwangsverpflichtet. Wie gesagt, wenn man einmal angefangen hat, wenn man einmal die Tür aufgemacht hat, weiß man nicht, wie lang der Gang ist, wann man die wieder zumachen kann.
0: Ja,
1: sehr, sehr interessant.
0: Und Sie sprachen sehr verschiedentlich an. Wir haben von den Belgiern gehört, von anderen internationalen Verbindungen, die sie haben. Das hat sich insofern auch niedergeschlagen. Es sind ja auch ein paar Zeitschriften hier, dass ihre Tätigkeit dann auch international hohe Wogen geschlagen hat.
1: Das ist zum Beispiel eine Zeitschrift der Bundeswehr über Artillerie. Und die wird zweimal im Jahr wird die rausgegeben. Mhm. Und ich habe die Ehre, einmal im Jahr im Herbst bei der Ausgabe 2 Artikel reinzuschreiben. Und da kommt rein immer einmal, das ist, ich zeichne mal hoch, die Europameisterschaft. Das ist dann, wird dann dort, und Tilletal wird dort beworben, was da gelaufen ist. Dann gibt es die Visier, wo wir über die Europameisterschaft berichtet wurde. Das ist dann auch, also in Fachzeitschriften. Und hier habe ich einen Artikel geschrieben, das ist die italienische Artilleriezeitschrift. Und ich habe dort einen guten Freund über Jahre hin, der ist Präsident des Artillerieverbandes dort. Und der hat mich gebeten, Volker, schreib doch mal einen Artikel über euer Fest 500 Jahre Bauernkrieg in Tilleda. Mhm. Und da habe ich das hier gemacht und habe ihm das hingeschickt. Und er hat dann diesen Artikel dann in diese Artilleriezeitschrift eingesetzt, sodass im Prinzip Tilleda auch in Italien bekannt, was heißt bekannt, aber er hat das dann, ich habe das in Deutsch geschrieben, er hat das dann übersetzt, er spricht nämlich perfekt Deutsch und schreibt auch perfekt Deutsch.
0: Ja.
1: Und es war sehr interessant, auch mal dort einen Artikel reinzubekommen. Was eigentlich nicht üblich ist. Ja.
0: Das ist eigentlich auch schön zu hören in der heutigen Zeit, wo ja sich überall Spannungen verschärfen, dass es bei denen, naja gut, es ist eigentlich sind das ja ehemalige Kriegswaffen im Grunde, aber die der Hebel sind zur Völkerverständigung ein bisschen.
1: Ja, kann man so sagen, ja. Wobei die Italiener, dreht immer durch, wenn der sieht, wenn ich die Videos von ihnen schicke, was wir schießen. Das könnte da nie glauben, ja. Da sagt Volker, das ist unmöglich, das gibt es nicht. Die machen sowas nicht.
0: Aber andere schon und so weiter. Deswegen ist es ja auch nicht umsonst Europameisterschaft.
1: Ja, aber das Europameisterschaft, sind wir der Einzigen, die da schießen. Wir schießen, sind der Einzigen in Europa, die scharf schießen. Die einen Wettkampf scharf schießen.
0: Ja, das ist
1: und das geht eben nur auch bei der Bundeswehr. Und das ist
0: ich denke mal, bei den Sicherheitsvorkehrungen und Vorschriften, die existieren, ist das sicherlich nicht so einfach.
1: Die Bundeswehr sichert das hier ab. Das Gelände, das muss beantragt werden und so weiter. In diesem Zeitraum, wo wir schießen, wird der Luftraum gesperrt. Und gut, wenn man das jetzt über Jahre gemacht hat, kennt man sich untereinander. Und die wissen auch, die haben ja auch in den ersten 2, 3 Jahre beobachtet, was wir machen dort.

0: sicherheitsmäßig und haben dann eingeschätzt, das ist alles, entspricht alles den Sicherheitsvorschriften, da ist alles okay und dann ist das Ding durch. Ja.
1: Sie haben mir angekündigt, dass Sie den Vereinsvorsitz jetzt abgeben wollen. Ist das schon klar an wen?
0: Nee, wir haben, das ist das Problem, wie soll ich sagen, wir haben ein Button bei uns auf der Internetseite, wo man sich bewerben kann für das Präsidium. Da wird jetzt am 14. August wird da geschlossen. Wir haben dann am 26. September unsere Wahlen. Mal sehen, wer sich bis dahin noch bewirbt. Das ist völlig offen, ob das überhaupt in dieser Art so weitergeht, ob überhaupt noch Dilettant stattfindet, ob noch die EM stattfindet. Das weiß ich nicht, kann ich auch nicht einschätzen. Ich weiß nicht, wie das neue Präsidium das einschätzt, weil wenn man so eine Veranstaltung hier durchführt, sollte man schon in der Region sein.
1: Ja,
0: Ja?
1: man spürt ja noch, wie Ihnen das am Herzen liegt,
0: Genau, und
1: dass der
0: zum Beispiel
1: Staffelstab ordnungsgemäß
0: schwierig,
1: weitergegeben werden
0: ja.
1: kann.
0: Mein Vize, da ist viel zu Brauchtum, da ist 400.000, da ist seit gestern schon in die da und bereitet das vor. Ja, das Problem ist nur, das Gleiche ist in Sondershausen, da ist eine Woche eher und macht das. Ja, geht hier los, Strom, Wasser, Zelte einweisen und. Ja. Ja, wenn aber jemand von X kommt, glaube kaum, dass er sich dann eine Woche dort umhinsetzt und das alles organisiert. Schwierig.
1: Dann drücken wir mal die Daumen, dass das mit der Nachfolgeregelung so in
0: Es
1: Ihrem Sinne
0: wird
1: funktioniert, ja.
0: weitergehen. Ich hoffe, dass es weitergeht. In was für einer Art und Weise, das kann ich nicht sagen. Das weiß ich nicht.
1: Alle Fälle wird am kommenden Wochenende richtig was los sein in Tilleda. Und jetzt Ihre Bühne. Was genau erwartet die Besucher und Besucherinnen?
0: Ja, das ist natürlich schön. Gehen wir davon aus, das Wetter wird so bleiben. Hoffentlich nicht zu heiß.
1: Nö, es soll ein
0: Ja.
1: bisschen moderater
0: Ja.
1: werden.
0: Also wir fangen Freitagabend an, wird wie die Tradition sagt, dann machen wir einen Begrüßungsschuss. Ja, und dann ist ein Abend Live-Musik. Freitagabend ist eine Thronshow. Das heißt, wir haben jetzt 3 Jahre oder 2 Jahre gebraucht, um die Genehmigung vom Bundesluftfahrtamt zu kriegen, dass er dort, ist ein Kollege von uns über Jahre hin, der früher einen Hubschrauber gemacht hat, den Nachthubschrauber, der kommt aus Tirol. Er macht eine Drohnenshow mit 50 Drohnen. Die macht er international überall. Nur bei uns hat er Probleme gekriegt mit der Genehmigung, wie das so üblich ist. Ja, nun haben wir sie endlich. Und die macht er Freitagabend, 22 Uhr, wenn es dunkel ist. Und dann am Samstagabend noch einmal nach dem Feuerwerk. Wir machen Samstagabend Feuerwerk, vorausgesetzt, die Waldbrandstufen ja, können wir machen.
1: Ja,
0: Wissen wir noch nicht, wie das
1: das ist ein Ding,
0: entscheidet sich
1: ja.
0: dann am Samstag. Ansonsten ist Mittag um 11 Uhr ist die feierliche Eröffnung, dann ist Blaskonzert, dann 14 Uhr ist noch einmal Böllern, zwischenzeitlich sind die Schotten mit dem Konzert dran. Dann ab 18 Uhr, 17 Uhr ist dann eine Disco, bis zum Abend, Essen, Trinken, alles vorhanden. Es sind ungefähr, haben wir zurzeit knapp 50 Geschütze, knapp 100 Zelte, wobei die Besucher sich auch im Feldlager völlig frei bewegen können. Ja, und wir lassen das schönes Wochenende laufen.
1: Es ist ja ein bisschen so ihr Lebenswerk, kann man ruhig sagen. Ja,
0: Ja.
1: die letzten Jahrzehnte haben sich da eingebracht, die Europameisterschaften, dieses Böllerschützentreffen in verschiedenen Orten und so weiter, was sich dann auch jetzt in Tille da etabliert hat. Und ich frage ja am Ende eigentlich immer meinen Gast, was er sich so für die nächsten Jahre vornimmt in seinem Projekt. Dass er nun so ist, dass sie das wirklich jetzt, irgendwann ist ja mal der Punkt, aus Altersgründen abgeben wollen. Und da stelle ich mal, dass Sie sich wirklich von Herzen wünschen, dass das geordnet übergeben werden kann und weitergeführt. Oder liege ich da falsch?
0: Nee, ich bin ja noch da, aber eben nicht mehr vorne. Ja, und es bringt auch nichts zu sagen, ja, machen wir noch ein bisschen mitmachen, geht nicht, weil die Kontakte, die habe ich damals geknüpft.
1: Ja.
0: Und wenn die weitergegeben werden sollen, muss derjenige schon mitkommen und das funktioniert, das geht nicht. Das heißt also, der neue Präsident muss sich die Kontakte

0: selber aufbauen. Ich habe zum Beispiel in Sondershausen in 8. Kommandeur in den Jahren. Ja, und mit die einen musste man klarkommen. Man muss sich jetzt nicht, man ist nicht verheiratet miteinander, aber man muss miteinander klarkommen auf Augenhöhe. Ja, man muss, und das wurde auch von den Leuten so eingeschätzt, dass wir auf Augenhöhe uns unterhalten, dass wir auf die Verträge oder die Absprachen, die wir gemacht haben, dass wir die auch halten, auch ohne Schriftform, sondern einfach nur mit Handschlag. Das funktioniert auch noch, aber selten. Ja, traurig. Ja. Aber es ist nun mal so, die Zeit geht weiter. Und deshalb ist so mein Sprichwort oder eines der Sprichworte, wenn der Wolf grau wird, verlässt das Rudel.
1: Na, alle Fälle sind sie ja am Wochenende zu erleben. Für alle Besucher und Besucherinnen, die den Weg nach Tille da finden. Das ist ja sowieso immer ein schönes Ausflugsziel, unabhängig davon. Aber das ist natürlich ein Höhepunkt, wenn da richtig was los ist. Und da man diese Kanonen erleben darf, die da, also wenn die losschießen, das kriegt man schon mit.
0: Ja, das ist, wie gesagt, die Leute sollten sich darauf einrichten, es, dort wird nicht gewürfelt oder Skat gespielt, dort wird ein Knall erzeugt und da ist es nur mal laut. Und da sollte man aufpassen, wenn man kleine Kinder mitbringt oder Tiere, das sollte man wissen, dass es dort laut ist und sollte man auch vorsorgen, dass man eben Hörschutz.
1: Wichtiger Hinweis, ja.
0: Ja, wir haben auch überall Schilder stehen, dass Hörschutz zu tragen ist. Wir haben auch welchen da, nur das Problem war, wir hatten dann immer eine Kiste hingestellt, in der Annahme, dass sich jeder zwei rausnimmt, weil er nur zwei Ohren hat. Ja, aber wir wussten nicht, dass jemand sechs oder acht Ohren hat, weil er die Hand voll hatte. Ja, und das bringt ja nichts, kostet ja auch alles Geld.
1: Ach, das ist ja, das macht ein ganz anderes Fenster wieder auf von
0: Ja,
1: der Unvernunft der
0: ja.
1: Leute, die man ab und zu mal sieht.
0: Ja.
1: Natürlich haben wir es gar nicht erwähnt, aber für Speis und Trank und ähnliches ist natürlich alles
0: Ja,
1: gesorgt. Das ganze
0: wunderbar, das ist, das
1: Drumherum.
0: passt alles.
1: Also vielleicht eine der sehr schöner Veranstaltungstipp für das kommende Wochenende. Aber da sind sie auf alle Fälle noch voll dabei. Und wir bleiben ja trotzdem in
0: Ja.
1: Kontakt. Und Sie sind ja auch nicht weg danach. Also
0: Nein.
1: ich drücke Ihnen den Daumen, dass es mit der Übergabe alles klappt in Ihrem Sinne. Hat mich wirklich gefreut, alle Jahrzehnte mit Ihnen zu tun zu haben. Und dann, ich bin ganz sicher, ganz ziehen Sie sich da nicht zurück und sind immer noch damit verbunden mit Ihrem Lebenswerk. Und dazu alles Gute.
0: Ja, das ist ganz normal. Man kann das nicht abhaken, aber man muss es, aber im Herzen ist es immer noch mein Kind, wenn man es so nimmt.
1: In dem Sinne alles Gute für die kommende Veranstaltung, alles Gute fürs Weitere. Vielen Dank fürs Kommen und liebe Zuschauer und Zuschauerinnen, vielen Dank fürs Dranbleiben. Und ich hoffe, Sie schalten auch das nächste Mal wieder ein, wenn es heißt zu Gast bei Ihrem Punkt um Fernsehen. Dankeschön.
0: Ich bedanke mich bei Ihnen.

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1: Das Sommerfest im Johanniterhaus hat sich in den letzten Jahren zu einer festen Institution im kulturellen Kalender der Stadt Mansfeld entwickelt. An drei Tagen feiern die Bewohner und das Pflegepersonal gemeinsam mit vielen Gästen aus nah und fern. Den Höhepunkt bildet stets ein buntes Programm am Samstagnachmittag. So auch in diesem Jahr. Doch bevor es richtig losging, meldeten sich Vertreter des Kreisseniorenrates zu Wort.
2: Der Kreisseniorenrat dankt dem Johanniterhaus Mansfeld-Lutherstadt für seine bisherige gute, altersgerechte Bewohnerfürsorge, einschließlich der hier vorhandenen behindertengerechten Gegebenheiten. Daher möchten wir Ihnen auch für die weiteren 5 Jahre das Zertifikat seniorenfreundlicher Service überreichen, verbunden mit den besten Wünschen weiterhin alles Gute und viel Erfolg. Dankeschön.
3: Ja, Frau Heisig, ich denke, ich muss mir nicht vorstellen, ich begleite hier das Haus nun seit fast 20 Jahren diesbezüglich und ich freue mich immer wieder hier sein zu dürfen und vor allen Dingen zu solchen netten Anlässen, nicht nur zum Arbeiten, sondern auch mal ein bisschen zum Plauschen, zum Relaxen und so weiter. Es macht also riesige Freude und ich freue mich ganz besonders, dass der Kreisseniorenrat Ihnen diese Auszeichnung heute überreicht für 5 Jahre. In 5 Jahren schauen wir mal, wie es dann wieder aussieht. Ja, wir sehen ein bisschen älter aus, mal sehen, wie das Haus dann ausschaut, bestimmt jünger. Ja, denn wenn noch mehr Platz zur Verfügung stünde, dann wäre vielleicht schon noch ein zweiter Anbau hier erfolgt. Ja, denn Frau Heisig hat so eine sprühende Fantasie und nicht nur Fantasie, sondern sie setzt auch ihre Träume in die Wirklichkeit um. Und dafür, Frau Heisig, herzlichen Dankeschön. Nicht nur das Zertifikat, auch ein paar kleine Blümchen. Bitteschön.
4: Es ist sehr schön, dass Sie den Rahmen heute gewählt haben, weil ich finde, das ist das, was das Heim auszeichnet. Es ist nicht nur die Pflege, es ist nicht die Routine, die wir jeden Tag hier sehen, sondern es sind solche Veranstaltungen wie diese heute, wenn wir sehen, wie viele Bewohner und wie viele Gäste dabei sind. Und davon lebt dieses Haus. Und deswegen finde ich es besonders schön, dass Sie den heutigen Tag gewählt haben. Vielen Dank.
1: Undine Heisig, Leiterin des Johanniterhauses Mansfeld, bedankte sich und kündigte ein Novum zum Sommerfest an. Eine Schülerband aus Mansfeld mit dem Namen Seamless, was so viel heißt wie nahtlos. Die 4 jungen Leute trauten es sich zu, für die Seniorinnen und Senioren zu spielen. Der Kontakt war entstanden, nachdem Valerie, die junge Frau an der Gitarre, ehrenamtlich im Johanniterhaus mitgearbeitet hatte.

0: Also ich fand das mal richtig cool, vor allem wie das denen auch gefallen hat. Man hat richtig gemerkt, dass sie alle getanzt haben und geklatscht haben. Viele Lieder kannten sie ja auch. Wir haben was Neues, was Altes gehabt. Und ja, also mir hat es gefallen und ich denke den Leuten auch. Ja, na klar.
1: Auch die große Schlagerparade, gestaltet von regionalen Kulturgruppen, Mitarbeitern und sogar Bewohnern des Johanniterhauses, ist inzwischen aus dem Programm zum Sommerfest nicht mehr wegzudenken. Den Anfang machte in diesem Jahr die Frauentanzgruppe Gräfenstuhl,

Passend zur Fußball-Weltmeisterschaft in Brasilien präsentierte die Einrichtungsleiterin gemeinsam mit ihrem Ehemann Wolfgang das bekannte Lied von Reinhold Fendrich, Es lebe der Sport.

auch wenn die Jugendliebe bei den meisten Gästen schon Jahrzehnte zurücklag, den gleichnamigen Song von Ute Freudenberg kannten sie alle. Er wurde perfekt dargeboten von Pflegerin Sandra Obst.

0: Gute Freunde. Jawohl.
1: Mindestens genauso bekannt und beliebt ist der Klassiker Auf der Wiese von Veronika Fischer, alias Undine Heißig.

0: Fantastisch! Riesenapplaus! Ja! Unser wunderbar Veronika Fischer auf.
1: Gisela Keitz hatte sich etwas Besonderes einfallen lassen. Im passenden Outfit begeisterte sie mit Melodien aus My Fair Lady.

0: Platz war der erste und der zweite voll.
1: Schließlich waren auch Kinder aus Annarode an der Schlagerparade anlässlich des Sommerfestes im Johanniterhaus Mansfeld beteiligt. So erklang zum wiederholten Mal der große Helene Fischer-Hit Atemlos. Und wieder war das Publikum restlos begeistert.

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1: Das Konzert von Josef Haydn, Die Schöpfung, wird am 6. September von 17 bis 19 Uhr in der St. Andreaskirche Eisleben unter der Leitung von Kirchenmusikdirektor Thomas Ennenbach aufgeführt. Die Solisten kommen von der Kantorei Eisleben und Sangerhausen sowie vom Mitteldeutschen Kammerchor. Zum Tag des offenen Denkmals lädt der Schmidtschacht Helbra am 13. September von 9:30 Uhr bis 16:30 Uhr ein.
2: Besuchen Sie das 14. Askania Pferdefestival vom 20. bis 23. August auf der Herrenbreite in Aschersleben. Das heißt 4 Tage Pferdesport und Unterhaltung der Spitzenklasse. Organisiert vom Reit- und Fahrverein Einetal-Westdorf Aschersleben e.V. Mehr Informationen unter www.askania-pferdefestival.de.
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0: Hallo und herzlich willkommen, liebe Zuschauerinnen und Zuschauer bei Punktum, Ihrem regionalen Fernsehprogramm zu einer weiteren Ausgabe von Zu Gast. Und ich freue mich heute wieder nach langer Zeit Volker Grabow begrüßen zu können, als Vorsitzenden des Verbandes Deutscher Schwarzpulverkanoniere e.V. Herzlich willkommen hier bei uns im Studio, Herr Grabow.
1: Danke für die Einladung.
0: Das hat natürlich einen Grund, warum wir das gerade jetzt machen, denn der Verband feiert sein 20. Es gibt wieder ein großes Ereignis in wenigen Tagen in Tille, da auch darüber werden wir sprechen. Ja, und ich verrate es auch an der Stelle, nach 20 Jahren wird Herr Grabow auch den Vorsitz abgeben in seinem Verein. Und da ist doch der richtige Moment, mal Bilanz zu ziehen. Wir haben es ja so gemacht, dass ich sonst immer die Gäste gebeten haben, sich mal ein bisschen vorzustellen, ein bisschen ihr Werdegang und so weiter und so fort. Ich glaube, in dem Falle gibt es so viel über dieses Thema Schwarzpulverkanoniere schießen und etc., die ganze Vereinsgründung, die ganze Vorgeschichte zu erzählen, dass wir uns vielleicht mal darauf konzentrieren. Ich denke mal, auch Sie sind ja bekannt, wie man das schön sagt, wie so ein bunter Hund auch in der Region. Ja, da fangen wir damit mal an. Ich habe erzählt, 20 Jahre Verein. Aber der hat eine Vorgeschichte, die ist noch viel länger, ja?
1: Ja. Es gab hier nun, das Interesse an Schwarzpulverschießen kam ja erst nach der Wende auf. Vorher war das nicht
0: möglich. Das Interesse war vielleicht schon da, aber die Möglichkeit.
1: Die historische war, das Interesse war da gewesen, mein Interesse an historischer Militärtechnik war da gewesen, konnte man aber nicht ausüben. Aber erst nach der Wende ging es los. Wurde ich 1992/93 ging ich dann in den Schützenverein nach Wendorf, wo ich anfing, Schwarzpulver zu schießen mit Vorderlader Gewehren. Habe dort einige Großveranstaltungen organisiert, es wurden immer mehr Leute. Mit der Zeit wurden es aber auch weniger, weil alle anderen Vereine auch sowas dann durchführten, weil Schwarzpulver war das Interesse riesengroß. Der Nachholbedarf war da gewesen. So, und dann kam die Idee, was Neues zu machen und da kam ich auf die Idee, kleine Kanonen zu schießen. Kleine Modellkanonen. Ja, da bin ich dann auf das zuständige Ordnungsamt und habe gesagt, entschuldigen Sie, wir möchten gerne Kanonen schießen. Da gingen die Alarmglocken los, denn Wackenhaare gingen hoch. Kanonen, um Gottes Willen.
0: Ja,
1: genau. Aber da es sich nur um kleine handelte, war das Thema dann eigentlich relativ schnell beseitigt und wir fingen an, dort Wettkämpfe zu schießen im Wendorf. Ja, und dann wurden deutsche Meisterschaften geschossen und es kam dann, hatten wir eine Annonce in der Visier gehabt und dann meldeten sich ein Verband aus den alten Bundesländern, die bei uns mal mitschießen wollten. Ja, und die kamen dann und ach, der Präsident war der Meinung, Mensch, das ist schön, jetzt Ost und West zusammen, wie sich das gehört, werde doch bei uns Mitglied, weil ich die Idee hatte, einen mitteldeutschen Kanonenverband zu gründen. Aufgrund dieser neuen Situation haben wir gesagt, okay, wir schließen uns diesem Verband an. Ich wurde dort Vizepräsident und es war aus, in der Satzung stand drin, so sinngemäß, wenn der Präsident verstirbt, übernimmt der Vizepräsident bis zur nächsten Wahl die Geschäfte. Mhm. Leider verstarb er und das Präsidium war alles Mitglieder aus den alten Bundesländern, waren der Meinung, einer aus dem Osten kann das nicht.
0: Ach so.
1: Daraufhin habe ich gesagt, okay, dann werde ich euch das beweisen, ich gründe einen neuen Verband. Und so kam das dann zustande, dass wir einen neuen Verband gegründet haben, den wir dann im Juni in Eichstätt auf der Burg ins Leben gerufen haben mit 36 Mitgliedern. Heute zählen wir 670 in ganz Europa, Deutschland, Schweiz, England, Norwegen, Belgien, Italien.
0: Haken wir mal da ein, weil Sie so freundlich waren, uns ein paar Bilder zur Verfügung zu stellen. Dann kann man das gleich mal diese Entwicklung vielleicht auf die Art und Weise ein bisschen nochmal bildlich darstellen. Denn hier sehen wir die ersten Enthusiasten. Ja?
1: Das sind die Gründungsmitglieder, da sind auch ein paar Ehrengäste mit dabei, wie zum Beispiel der Schlossherr, dann damals der Heiner Böge und noch ein paar andere Kollegen. Das sind die Gründungsmitglieder damals auf der Burg. Bei die Burg hatte ich damals mit dem Bürgermeister vereinbart, dass wir dort unseren Sitz haben. Mhm. Und war das Ambiente war ja auch passt ja alles zu uns.
0: Ich erinnere mich auch noch, dass Altstädt war ja auch so, oder was ist nach wie vor, wird ja jetzt richtig aufgehübscht, ist noch nicht ganz fertig.
1: Ja, ist aber nun nicht mehr Burg der Stadt.
0: Sondern ja, das ist jetzt von der Kulturstiftung, ja.
1: Ja, das war 2019. Hier hatte ich im Vorfeld mit der Bundeswehr Gespräche geführt, ob wir nicht eine Partnerschaft eingehen können, nämlich Bundeswehr, das war das damalige Raketenartilleriebataillon 132, was dann später aufgelöst worden ist in Zuge der Umstrukturierung der Bundeswehr. Und hier haben wir damals unsere Partnerschaft feierlich in Eichstätt dort besiegt.
0: Genau, das ist nämlich dort der Schlosshof, hat man
1: Na?
0: erkannt.
1: Das ist eine Aufnahme von der Festung Königstein. Hier haben wir, waren dort schwedische Truppen, zwei schwedische Truppen. Hier haben wir eine Standortgründung in Schweden, also in Schweden durchgeführt. Hier haben wir die Unterschriften dazu geleistet. Das ist der Kommandeur von der einen Gruppe. Der andere hinten da stehend ist der Kommandeur von der zweiten Gruppe. Das wurde dort feierlich im Rahmen unserer Veranstaltung auf dem Königstein dort beurkundet.
0: Man muss ja auch sagen, dass man da irgendwie ja, ganz großzügig ist. Da sind verschiedene historische Zeitebenen, die da friedlich miteinander kommunizieren. Ja?
1: Das ist eben das Schöne an diesem Hobby, weil alle Epochen. Hier, das ist in Eichstätt, im Bad haben wir damals ein Salutschießen durchgeführt. Hier wurde ich geehrt mit der Ehrenmedaille des Landes Sachsen-Anhalt oder Ehrenmedaille.
0: Übergeben von der ehemaligen Landrätin,
1: Genau,
0: ja,
1: das ist die
0: Frau
1: ehemalige
0: Stein.
1: Landrätin.
0: Und da ist auch der Bürgermeister von Eichstätt, der ehemalige
1: Alles
0: Richter,
1: Ehemalige.
0: ja. Alles Ehemalige. Ja, wir sind ja auch in der Geschichte unterwegs.
1: Ja. Hier, das ist in Sondershausen anlässlich einer Europameisterschaft. Und zwar ist das der Oberst Baron von Bistram, der stellvertretende Kommandeur von der Unteroffizierschule in Delitzsch. Hier bekam ich als einziger Zivilist das Tätigkeitsabzeichen Rohrwaffenpersonal in Colt mit Tragegenehmigung. Das heißt, Tragegenehmigung, ich darf diese Auszeichnung auch im zivilen Sektor tragen,
0: Ja.
1: was sonst eigentlich nicht üblich ist.
0: Ja, immerhin. Also.
1: Der Einzige. Das sind unsere Mitglieder aus Belgien, die kommen alle 2 Jahre nach Sondershausen zur EM. Im Wechsel, ein Jahr machen sie Waterloo, ein Jahr, das nächste Jahr machen sie dann bei uns Europameisterschaft.
0: Ach so, Waterloo, die berühmte Schlacht, wo
1: Genau,
0: Napoleon herrscht.
1: ne? Hier haben wir ein Fahnenband überreicht, eine Freundschaftsschleife zwischen den Artilleriebataillonen aus Belgien und unserem Verband, was dort an ihrer Standarte dann getragen wird.
0: Und wiederfahren, ja.
1: Hier ist noch einmal der Kommandeur, dann der Uwe Gajewski und der Kommandeur von den belgischen Truppen. Links, das ist der Kommandeur von
0: Wo ist das?
1: Sondershausen. Das
0: Wo
1: ist in
0: ist das
1: Sondershausen
0: draußen?
1: bei der Europameisterschaft. Das ist ein Foto von der Anfangszeit, als wir noch in Eichstätt auf der Burg geschossen haben. Das ist im Vorfeld der Burg. Das war, glaube ich, das zweite oder das erste Treffen gewesen. Wir haben dann 5 Treffen durchgeführt und dann wurden die Kanonen immer größer, immer größer. Der Platz blieb ja gleich. Dann haben wir gesagt, das bringt nichts mehr. Ich kann nicht jedes Mal die ganzen Stuckdecken fotografieren, wegen Erschütterung etc. Und da haben wir gesagt, okay, nein, das bringt nichts. Und da sind wir damals dann auf die Burg in Bornstedt übergezogen.
0: Ja, das ist ja auch sehr schön da, wenn man da runterschaut, weit ins Land rein,
1: Das
0: aber
1: ist
0: auch nicht besonders groß, nicht?
1: nee, und das war das Problem war dann übrigens, das ist das Bild von der Burg oben. Das Problem ist, wie ich schon sagte, die Kanonen wurden größer, die Truppen wurden immer mehr. So, und da hatten wir das Feldlager einmal auf dem Hundeplatz, einmal auf dem Sportplatz, einmal vor der Burg, einmal in der Burg. Das heißt, es kam kein Lagerleben zustande. Und das haben wir 3-mal gemacht und dann hatte ich die Idee zu suchen und dann kam ich auf die Königswalz nach Dille, da wo Platz
0: Also da ist nun wirklich
1: in
0: Platz,
1: Hülle
0: ja.
1: und Fülle ist. Ja, das ist zum Beispiel ein Bild schon von der Pfalz.
0: Wobei man ja auch sieht, dass hier alle möglichen Jahrhunderte da vereint sind. Die Anfänge der Artillerie, das ging ja bis ins 19. Jahrhundert,
1: Genau,
0: ja.
1: das geht bis 1871 oder 81, dann fängt das Kriegswaffenrecht ja an und vorher aus dem 13. Jahrhundert, wenn das anfängt, die Geschütze haben wir dann in zeitloser Reihenfolge dort stehen, wie diesen Jahr auch.
0: Ja, Tille, da bietet ja viele, viele Möglichkeiten.
1: Hier hatten wir die Ehre, vom Kyffhäuser zu schießen. Das heißt, wir hatten das Fest in Tillitau und haben dann eine Abordnung auf den Gefolser geschickt und haben von dort oben runtergeböllert in die Goldene Aue rein und von Tillitau wurde hoch zum Gefolser geböllert. War sehr interessant gewesen. Das ist unsere schottische Truppe, die uns schon über, ja, von Anfang an begleitet hat. Die Gordon Bikes, die kommen aus Hessen. Und sind auch dieses Jahr wieder dabei und machen dann wieder ihr Konzert.
0: Ja, das ist auf alle Fälle sicherlich auch was für die Ohren dann.

0: reichen die Kanoniere bei mir ein, dass sie eine Schützweihe haben möchten mit den und den Namen. Und da gibt es einen Baden, der die Schütze weiht. Und das ist zum Beispiel Brigadegeneral Feldmann von Leipzig, von Ausbildungskommando, der diese Weihe dann durchführt.
1: Immerhin, ja. Also.
0: Das ist immer ein schönes Foto, weil wir jedes Mal dann auch ein Feuerwerk gestalten. Und das ist immer eine schöne Außennahme. Die Schütze, Feuerwerk, das sieht schon ein bisschen gut aus. Das ist in Sondershausen bei der Europameisterschaft, das ist so die Feuerlinie. Da schießen wir ja auf 100, 200 und 400 Meter.
1: Und wie man sieht, ja, sind die Kanonen ja größer geworden. Also mit.
0: Das sieht man da, ja. Und da sieht man auch wieder gerade so einen Ladevorgang, historische Gewandung, historisches Geschütz, passt im Prinzip alles zusammen.
1: Ja, das muss man einfach mal gesehen haben, sage ich mal. Und da ist ja bald wieder Gelegenheit.
0: Das ist zum Beispiel hier, das sind zwei Generale, ein Oberst, die dort auch mitschießen. Ja, und rechts ist, das ist der Kommandeur von Leipzig, links, das ist der Brigadegeneral Feldmann von Leipzig und hinten das Oberst Hermeling, das ist der Kommandeur von der U-Schule in Delitzsch. Also alles Leute,
1: Also
0: die
1: mit
0: ein bisschen was zu
1: offensichtlich kommt das
0: sagen
1: gut an bei der Bundeswehr, da,
0: haben.
1: ihr Verein.
0: Ja, wir haben ja auch die Schütze, die funktionieren.
1: Ganz schön provokativ, ja.
0: Nein, das ist, hier ist ein feierlicher Akt in Sondershausen, in der Kaserne gewesen. Dort haben wir unsere 15-jährige Partnerschaft gefeiert. Und das ist, wie gesagt, der Bürgermeister von Sondershausen, die Landrätin vom Geforsterkreis, die beiden Generale, der Oberst und rechts der Kommandeur von Sondershausen. Das ist ja auch die U-Schule. Und das sind Lehrgruppen, nennen die sich jetzt. Lehrgruppe Charlie, also Lehrgruppe C. Gibt es drei Stück in der Bundes-, also im Heer, so Lehrgruppen. Das ist noch einmal ein. Der Generalmajor, der hier mitgeschossen hat und hat sehr gute Ergebnisse geschossen. Das ist Hochwort, also General Hochwort. Hier habe ich in Leipzig beim Ausbildungskommando, war ein feierlicher Akt. Dort hatte ich die Ehre, eine Rede zu halten, also auch dem Verband vorzustellen und den Offizieren und so weiter mal zu erzählen, was wir überhaupt machen, was wir mit der Bundeswehr machen, etc.
1: So, jetzt haben wir ein paar Bilder
0: Ha.
1: gesehen. Das, ja, genau, sind
0: Ja.
1: mal ein bisschen durch Jahrzehnte der Vereinsarbeit sozusagen durchgeritten. Natürlich immer die Höhepunkte, die da waren. Es gibt natürlich die Mühen der Ebene zwischendurch. Ich denke mal Beantragungen, Auseinandersetzung mit dem
0: Da gibt schon viel
1: BIP und so weiter und so
0: Schreibkram.
1: fort. Ja,
0: Ja.
1: das sieht man ja da alles nicht. Was man da auch nicht sieht, ist, dass sie natürlich auch ein sehr produktiver Schriftsteller sind. Also, wenn ich das
0: Ja,
1: richtig hätte.
0: Schriftsteller ist ein
1: Naja,
0: bisschen
1: aber
0: hochgegriffen.
1: wer ein Buch rausgibt, ist für mich ein
0: Ja.
1: Schriftsteller. Und Sie haben eine ganze Menge rausgegeben. Ja, Sie haben ein paar Beispiele hier dabei.
0: Ja, ich habe im Prinzip sind 17 Stück gewesen. Vielleicht, ich habe nur drei mitgebracht. Das ist zum Beispiel André 500 Jahre Pulverschütze und Büchsenmeisterei. Das ist schon ein ganz schöner.
1: Ja, wenn man das mal so ein bisschen für die Leute aufbereitet hier, dann muss man es mal so hinhalten hier und immer zeigen. Also es ist wirklich, also es ist ein richtiges Buch und das ist voller Informationen. Also ein richtiges Sachbuch.
0: Ja,
1: Ja,
0: ist
1: also das.
0: nur, geht im Prinzip nur über historische Artillerie. Das ist eins Pulverschütze und
1: Wir können es auch selber zeigen.
0: das ist einmal
1: Denken Sie daran, da sind die Zuschauer.
0: Pulvergeschütze,
1: Bisschen höher halten, dass ich, das ist,
0: Entwicklung
1: sehen Sie da, sehen Sie es da.
0: und Entwicklung und Brauchtum, dann Donner über dem Mansfelder Land. Da ist zum Beispiel drin beschrieben die Schleifung der Festung in Mansfeld über die Schützgießer, die aus Mansfeld kamen. Da gab es einen Bernicus Trunks, der hat einen hängenden Mörser gegossen. Ein sehr, sehr schönes Ding, existiert aber nicht mehr. Anscheinend damals auch eingeschmolzen. Hier ist auch die Forschung drin, in diesem Buch über die Spurensuche in der Grafschaft Mansfeld. Ja, da habe ich dann in der Grafschaft Stolberg über die Schütze, die damals auf der Festung oder auf dem Schloss in Wernigerode waren, das sind ja die Schütze damals eingegraben worden.

0: wurden in 30-jährigen Krieg, wurden dann wieder Ausgegraben gefunden. Nach der Wende musste das eine Geschütz den Grafen zurückgegeben werden. Den habe ich angeschrieben, um zu erfahren, ob auf dem Geschütz ein Geschützgießer verzeichnet war. Wurde damals eigentlich immer gemacht, war aber nicht da. Und so fing das an, dann über die Stolberg. Der eine Sohn vom Grafen war ja auch im Bauernkrieg als Heerführer beim Bauern gewesen, wurde dann aber wieder zwangsverpflichtet. Wie gesagt, wenn man einmal angefangen hat, wenn man einmal die Tür aufgemacht hat, weiß man nicht, wie lang der Gang ist, wann man die wieder zumachen kann.
1: Auf
0: Ja,
1: alle
0: sehr,
1: Fälle.
0: sehr interessant.
1: Und Sie sprachen sehr verschiedentlich an. Wir haben von den Belgiern gehört, von anderen internationalen Verbindungen, die sie haben. Das hat sich insofern auch niedergeschlagen. Es sind ja auch ein paar Zeitschriften hier, dass ihre Tätigkeit dann auch international hohe Wogen geschlagen hat.
0: Das ist zum Beispiel eine Zeitschrift der Bundeswehr über Artillerie. Und die wird zweimal im Jahr wird die rausgegeben. Und ich habe die Ehre, einmal im Jahr im Herbst bei der Ausgabe 2 Artikel reinzuschreiben. Und da kommt rein immer einmal, das ist, ich zeichne mal hoch, die Europameisterschaft. Das ist dann, ja, wird dann dort, und Tilleda wird dort beworben, was da gelaufen ist. Dann gibt es die Visier, wo wir über die Europameisterschaft berichtet wurde. Das ist dann auch, ja, also in Fachzeitschriften. Und hier habe ich einen Artikel geschrieben, das ist die italienische Artilleriezeitschrift. Und ich habe dort einen guten Freund über Jahre hin, der ist Präsident des Artillerieverbandes dort. Und der hat mich gebeten, Volker, schreib doch mal einen Artikel über euer Fest 500 Jahre Bauernkrieg in Tilleda. Und da habe ich das hier gemacht und habe ihm das hingeschickt. Und er hat dann diesen Artikel dann in diese Artilleriezeitschrift eingesetzt, sodass im Prinzip Tilleda auch in Italien bekannt, was heißt bekannt, aber er hat das dann, ich habe das in Deutsch geschrieben, er hat das dann übersetzt, er spricht nämlich perfekt Deutsch und schreibt auch perfekt Deutsch. Und es war sehr interessant, auch mal dort einen Artikel reinzubekommen, was eigentlich nicht üblich ist, ja.
1: Das ist eigentlich auch schön zu hören in der heutigen Zeit, wo ja sich überall Spannungen verschärfen, dass es bei denen, naja gut, es ist eigentlich ja, sind das ja ehemalige Kriegswaffen im Grunde, aber die der Hebel sind zur Völkerverständigung ein bisschen.
0: Ja, kann man so sagen, ja. Wobei die Italiener, da dreht immer durch, wenn der sieht, wenn ich die Videos von ihnen schicke, was wir schießen. Das konnte da nie glauben, ja. Da sagt Volker, das ist unmöglich, das gibt's nicht. Die machen sowas nicht.
1: Aber andere schon und so weiter. Deswegen ist es ja auch nicht umsonst Europameisterschaften.
0: Ja, aber und das wisst ihr, das Europameister sind wir der Einzigen, die da schießen. Sind der Einzigen in Europa, die scharf schießen. Die einen Wettkampf scharf schießen.
1: Ja, das
0: Und
1: ist.
0: das geht eben nur auch bei der Bundeswehr. Und das ist ja
1: Ich
0: das.
1: denke mal, bei den Sicherheitsvorkehrungen, die und Vorschriften, die existieren,
0: Ja,
1: ist das sicherlich nicht so einfach.
0: die Bundeswehr sichert das hier ab, das Gelände, das muss beantragt werden und so weiter. In diesem Zeitraum, wo wir schießen, wird der Luftraum gesperrt. Und gut, wenn man das jetzt über Jahre gemacht hat, kennt man sich untereinander. Und die wissen auch, die haben ja auch die ersten 2, 3 Jahre beobachtet, was wir machen dort. Sicherheitsmäßig und haben dann eingeschätzt, das ist alles, entspricht alles den Sicherheitsvorschriften, da ist alles okay und dann ist das Ding durch. Ja.
1: Sie haben mir angekündigt, dass Sie den Vereinsvorsitz jetzt abgeben wollen. Ist das schon klar an wen?
0: Nee, wir haben, das ist das Problem, wie soll ich sagen, wir haben ein Button bei uns auf der Internetseite, wo man sich bewerben kann für das Präsidium. Da wird jetzt am 14. August wird er geschlossen. Wir haben dann am 26. September unsere Wahlen. Mal sehen, wer sich bis dahin noch bewirbt. Das ist völlig offen, ob das überhaupt in dieser Art so weitergeht, ob überhaupt noch Dilettant stattfindet, ob noch die EM stattfindet. Das weiß ich nicht, kann ich auch nicht einschätzen. Ich weiß nicht, wie.

0: das neue Präsidium das einschätzt, weil wenn man so eine Veranstaltung hier durchführt, sollte man schon in der Region sein.
1: Ja. Ja. Man spürt ja noch, wie Ihnen das am Herzen liegt.
0: Genau,
1: dass,
0: und
1: dass der Staffelstab ordentlich
0: weitergegeben
1: werden kann.
0: Mein Vize, da ist Vize Brauchtum, da ist 400.000, da ist seit gestern schon in Tilt da und bereitet das vor. Mhm. Ja, das Problem ist nur, das Gleiche ist in Sondershausen, da ist eine Woche eher und macht das. Ja, geht hier los, Strom, Wasser, Zelte einweisen und. Ja. Ja, wenn aber jemand von X kommt, glaube kaum, dass er sich dann eine Woche dort oben hinsetzt und das alles organisiert. Schwierig.
1: Dann drücken wir mal die Daumen, dass das mit der Nachfolgeregelung so im
0: Sinne funktioniert. Es wird weitergehen. Ja. Ich hoffe, dass es weitergeht. In was für einer Art und Weise, das kann ich nicht sagen. Das weiß ich nicht.
1: Auf alle Fälle wird am kommenden Wochenende richtig was los sein in Tille da. Und jetzt Ihre Bühne. Was genau erwartet die Besucher und Besucherinnen?
0: Ja, das ist natürlich schön. Gehen wir davon aus, das Wetter wird so bleiben. Hoffentlich nicht zu heiß.
1: Nee, es soll halt ein bisschen moderater
0: werden. Ja. Also wir fangen Freitagabend an. Wird, wie die Tradition sagt, da machen wir einen Begrüßungsschuss. Ja, und dann ist ein Abend Live-Musik. Freitagabend ist eine Thronshow. Das heißt, wir haben jetzt zwei Jahre gebraucht, um die Genehmigung vom Bundesluftfahrtamt zu kriegen, dass er dort, ist ein Kollege von uns über Jahre hin, der früher einen Hubschrauber gemacht hat, den Nachthubschrauber, der kommt aus Tirol, der macht eine Thronshow mit 50 Drohnen, die macht er international überall, nur bei uns hat er Probleme gekriegt mit der Genehmigung, wie das so üblich ist. Ja, nun haben wir sie endlich und die macht er Freitagabend, 22 Uhr, wenn es dunkel ist. Und dann am Samstagabend noch einmal nach dem Feuerwerk. Wir machen Samstagabend Feuerwerk, vorausgesetzt, die Waldbrandstufen können wir machen. Ja, wissen wir noch nicht, wie das entscheidet sich dann am Samstag. Ansonsten ist Mittag um 11 Uhr ist die feierliche Eröffnung. Dann ist Blaskonzert. Dann 14 Uhr ist noch einmal Böllern. Zwischenzeitlich sind die Schotten mit dem Konzert dran. Dann ab 18 oder 17 Uhr ist dann eine Disco, bis zum Abend, Essen, Trinken, alles vorhanden. Es sind ungefähr, haben wir zurzeit knapp 50 Geschütze, knapp 100 Zelte, wobei die Besucher sich auch im Feldlager völlig frei bewegen können. Ja, und wir lassen das schönes Wochenende laufen.
1: Es ist ja ein bisschen so ihr Lebenswerk, kann man ruhig sagen. Ja?
0: Ja.
1: Die letzten Jahrzehnte haben sich da eingebracht, die Europameisterschaften, das Böllerschützentreffen in verschiedenen Orten und so weiter, was sich dann auch jetzt in Tille da etabliert hat. Und ich frage ja am Ende eigentlich immer meinen Gast, was er sich so für die nächsten Jahre vornimmt in seinem Projekt, dass er nun so ist, dass sie das wirklich jetzt, irgendwann ist ja mal der Punkt, aus Altersgründen abgeben wollen. Und da stelle ich mal, dass Sie sich wirklich von Herzen wünschen, dass das geordnet übergeben werden kann und weitergeführt. Oder liege ich da falsch?
0: Nee, ich bin ja noch da, aber eben nicht mehr vorne. Mhm. Ja, und es bringt auch nichts zu sagen, naja, machen wir noch ein bisschen mitmachen, geht nicht. Weil die Kontakte, die habe ich damals geknüpft.
1: Ja, ja.
0: Und wenn die weitergegeben werden sollen, muss derjenige schon mitkommen. Und das funktioniert, das geht nicht. Das heißt also, der neue Präsident muss ich die Kontakte selber aufbauen. Ich habe zum Beispiel in Sondershausen den 8. Kommandeur in den Jahren. Mhm. Ja? Und mit die einen musste man klarkommen. Man muss sich jetzt nicht, man ist nicht verheiratet miteinander, aber man muss miteinander klarkommen auf Augenhöhe.
1: Ja.
0: Ja? Man muss, und das wurde auch von den Leuten so eingeschätzt, dass wir auf Augenhöhe uns unterhalten, dass wir auf die Verträge oder die Absprachen, die wir gemacht haben, dass wir die auch halten, auch ohne Schriftform, sondern einfach nur mit Handschlag. Das funktioniert auch noch, aber selten.
1: Ja.
0: Ja? Traurig. Ja? Aber es ist nun mal so, die Zeit geht weiter. Und deshalb ist so mein Sprichwort oder eines der Sprichworte, wenn der Wolf grau wird, verlässt das Rude.
1: Ja. Auf alle Fälle sind Sie ja am Wochenende zu erleben.
0: Ja.
1: Für alle Besucher und Besucherinnen, die den Weg nach Tille da finden. Das ist ja sowieso immer ein schönes Ausflugsziel, unabhängig davon, aber das ist natürlich ein höheres.

0: Höhepunkt, wenn da richtig was los ist.
1: Ja.
0: Und da man diese Kanonen erleben darf, die da, also wenn die losschießen, das kriegt man schon mit.
1: Ja, das ist, wie gesagt, die Leute sollten sich darauf einrichten, es dort wird nicht gewürfelt oder Skat gespielt, dort wird ein Knall erzeugt und da ist es nur mal laut. Und da sollte man aufpassen, wenn man kleine Kinder mitbringt oder Tiere, das sollte man wissen, dass es dort laut ist und sollte man auch vorsorgen, dass man eben Hörschutz.
0: Wichtiger Hinweis, ja.
1: Ja, wir haben auch überall Schilder stehen, dass Hörschutz zu tragen ist. Wir haben auch, welchen da nur das Problem war, wir hatten dann immer eine Kiste hingestellt, in der Annahme, dass sich jeder zwei rausnimmt, weil er nur zwei Ohren hat. Mhm. Ja, aber wir wussten nicht, dass jemand sechs oder acht Ohren hat, weil er die Hand voll hatte.
0: Ja.
1: Ja, und das bringt ja nichts, kostet ja auch alles
0: Geld. Ach, das ist ja, das macht ein ganz anderes Fenster wieder auf.
1: Ja.
0: Unvernunft der Leute, die man ab und zu mal sieht. Ja. Natürlich haben wir es gar nicht erwähnt, aber für Speis und Trank und ähnliches natürlich alles.
1: Ja, wunderbar, das passt alles.
0: Also vielleicht eine der sehr schöner Veranstaltungstipp für das kommende Wochenende. Herr Graber, da sind Sie auf alle Fälle noch voll dabei und wir bleiben ja trotzdem in Kontakt und Sie sind ja auch nicht weg danach.
1: Nein.
0: Ich drücke Ihnen den Daumen, dass es mit der Übergabe alles klappt in Ihrem Sinne. Hat mich wirklich gefreut, alle Jahrzehnte mit Ihnen zu tun zu haben und dann, ich bin ganz sicher, ganz ziehen Sie sich da nicht zurück und sind immer noch damit verbunden mit Ihrem Lebenswerk und dazu alles
1: Gute. Ja, das ist ganz normal, man kann das nicht abhaken, aber man muss es, aber im Herzen ist es immer noch mein Kind, wenn man es so nimmt.
0: In dem Sinne alles Gute für die kommende Veranstaltung, alles Gute fürs Weitere. Vielen Dank fürs Kommen und liebe Zuschauer und Zuschauerinnen, vielen Dank fürs Dranbleiben. Und ich hoffe, Sie schalten auch das nächste Mal wieder ein, wenn es heißt, zu Gast bei Ihrem Punkt um Fernsehen. Dankeschön.
1: Ich bedanke mich bei Ihnen.

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1: Das Sommerfest im Johanniterhaus hat sich in den letzten Jahren zu einer festen Institution im kulturellen Kalender der Stadt Mansfeld entwickelt. An drei Tagen feiern die Bewohner und das Pflegepersonal gemeinsam mit vielen Gästen aus nah und fern. Den Höhepunkt bildet stets ein buntes Programm am Samstagnachmittag. So auch in diesem Jahr. Doch bevor es richtig losging, meldeten sich Vertreter des Kreisseniorenrates zu Wort.
2: Der Kreisseniorenrat dankt dem Johanniterhaus Mansfeld-Lutherstadt für seine bisherige gute, altersgerechte Bewohnerfürsorge, einschließlich der hier vorhandenen behindertengerechten Gegebenheiten. Daher möchten wir Ihnen auch für die weiteren 5 Jahre das Zertifikat seniorenfreundlicher Service überreichen, verbunden mit den besten Wünschen weiterhin alles Gute und viel Erfolg. Dankeschön.
3: Ja, Frau Heisig, ich denke, ich muss mir nicht vorstellen, ich begleite hier das Haus nun seit fast 20 Jahren diesbezüglich und ich freue mich immer wieder hier sein zu dürfen und vor allen Dingen zu solchen netten Anlässen, nicht nur zum Arbeiten, sondern auch mal ein bisschen zum Plauschen, zum Relaxen und so weiter. Das macht also riesige Freude. Und ich freue mich ganz besonders, dass der Kreisseniorenrat Ihnen diese Auszeichnung heute überreicht für 5 Jahre. In 5 Jahren schauen wir mal, wie es dann wieder aussieht. Ja, wir sehen ein bisschen älter aus. Mal sehen, wie das Haus dann ausschaut, bestimmt jünger. Ja, denn wenn noch mehr Platz zur Verfügung stünde, dann wäre vielleicht schon noch ein zweiter Anbau hier erfolgt. Ja, denn Frau Heisig hat so eine sprühende Fantasie und nicht nur Fantasie, sondern sie setzt auch ihre Träume in die Wirklichkeit um. Und dafür, Frau Heisig, herzlichen Dankeschön. Nicht nur das Zertifikat, auch ein paar kleine Blümchen. Bitteschön.
4: Es ist sehr schön, dass Sie den Rahmen heute gewählt haben, weil ich finde, das ist das, was das Heim auszeichnet. Es ist nicht nur die Pflege, es ist nicht die Routine, die wir jeden Tag hier sehen, sondern es sind solche Veranstaltungen wie diese heute, wenn wir sehen, wie viele Bewohner und wie viele Gäste dabei sind. Und davon lebt dieses Haus. Und deswegen finde ich es besonders schön, dass Sie den heutigen Tag gewählt haben. Vielen Dank.
1: Undine Heisig, Leiterin des Johanniterhauses Mansfeld, bedankte sich und kündigte ein Novum zum Sommerfest an. Eine Schülerband aus Mansfeld mit dem Namen Seamless, was so viel heißt wie nahtlos. Die 4 jungen Leute trauten es sich zu, für die Seniorinnen und Senioren zu spielen. Der Kontakt war entstanden, nachdem Valerie, die junge Frau an der Gitarre, ehrenamtlich im Johanniterhaus mitgearbeitet hatte.

0: Also ich fand das mal richtig cool, vor allem wie das denen auch gefallen hat. Man hat richtig gemerkt, dass sie alle getanzt haben und geklatscht haben. Viele Lieder kannten sie ja auch. Wir haben was Neues, was Altes gehabt. Und ja, also mir hat es gefallen und ich denke den Leuten auch.
1: Hast du auch noch eine Nummer?
0: Ja, na klar.
2: Auch die große Schlagerparade, gestaltet von regionalen Kulturgruppen, Mitarbeitern und sogar Bewohnern des Johanniterhauses, ist inzwischen aus dem Programm zum Sommerfest nicht mehr wegzudenken. Den Anfang machte in diesem Jahr die Frauentanzgruppe Gräfenstuhl,

Passend zur Fußball-Weltmeisterschaft in Brasilien präsentierte die Einrichtungsleiterin gemeinsam mit ihrem Ehemann Wolfgang das bekannte Lied von Reinhold Fendrich, Es lebe der Sport.

auch wenn die Jugendliebe bei den meisten Gästen schon Jahrzehnte zurücklag, den gleichnamigen Song von Ute Freudenberg kannten sie alle. Er wurde perfekt dargeboten von Pflegerin Sandra Obst.

0: Danke, Freunde. Jawohl.
1: Mindestens genauso bekannt und beliebt ist der Klassiker Auf der Wiese von Veronika Fischer, alias Undine Heißig.

0: Fantastisch! Riesenapplaus! Ja! Unser wunderbar Veronika Fischer auf.
1: Gisela Keitz hatte sich etwas Besonderes einfallen lassen. Im passenden Outfit begeisterte sie mit Melodien aus My Fair Lady.

0: Das war der erste und der zweite folgt.
1: Schließlich waren auch Kinder aus Annarode an der Schlagerparade anlässlich des Sommerfestes im Johanniterhaus Mansfeld beteiligt. So erklang zum wiederholten Mal der große Helene Fischer-Hit Atemlos. Und wieder war das Publikum restlos begeistert.

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1: Das Konzert von Josef Haydn, Die Schöpfung, wird am 6. September von 17 bis 19 Uhr in der St. Andreaskirche Eisleben unter der Leitung von Kirchenmusikdirektor Thomas Ennenbach aufgeführt. Die Solisten kommen von der Kantorei Eisleben und Sangerhausen sowie vom Mitteldeutschen Kammerchor. Zum Tag des offenen Denkmals lädt der Schmidtschacht Helbra am 13. September von 9:30 Uhr bis 16:30 Uhr ein.
2: Besuchen Sie das 14. Askania Pferdefestival vom 20. bis 23. August auf der Herrenbreite in Aschersleben. Das heißt 4 Tage Pferdesport und Unterhaltung der Spitzenklasse. Organisiert vom Reit- und Fahrverein Einetal Westdorf Aschersleben e.V. Mehr Informationen unter www.askania-pferdefestival.de.
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0: Hallo und herzlich willkommen, liebe Zuschauerinnen und Zuschauer bei Punktum, Ihrem regionalen Fernsehprogramm zu einer weiteren Ausgabe von Zu Gast. Und ich freue mich heute wieder nach langer Zeit Volker Grabow begrüßen zu können als Vorsitzenden des Verbandes Deutscher Schwarzpulverkanoniere e.V. Herzlich willkommen hier bei uns im Studio, Herr Grabow.
1: Danke für die Einladung.
0: Das hat natürlich einen Grund, warum wir das gerade jetzt machen, denn der Verband feiert sein 20. Es gibt wieder ein großes Ereignis in wenigen Tagen in Tille, da auch darüber werden wir sprechen. Ja, und ich verrate es auch an der Stelle, nach 20 Jahren wird Herr Grabow auch den Vorsitz abgeben in seinem Verein. Und da ist doch der richtige Moment, mal Bilanz zu ziehen. Wir haben es ja so gemacht, dass ich immer sonst immer die Gäste gebeten haben, sich mal ein bisschen vorzustellen, ein bisschen ihr Werdegang und so weiter und so fort. Ich glaube, in dem Falle gibt es so viel über dieses Thema Schwarzpulverkanoniere schießen und etc., die ganze Vereinsgründung und die ganze Vorgeschichte zu erzählen, dass wir uns vielleicht mal darauf konzentrieren. Ich denke mal, Sie sind ja bekannt, wie man das so schön sagt, wie so ein bunter Hund auch in der Region. Ja, da fangen wir damit mal an. Ich habe erzählt, 20 Jahre Verein. Aber der hat eine Vorgeschichte, die ist noch viel länger, ja?
1: Ja. Es gab hier nun, das Interesse an Schwarzpulverschießen kam ja erst nach der Wende auf. Vorher war ich das nicht.
0: Das Interesse war vielleicht schon da, aber die Möglichkeit.
1: Die historische war, das Interesse war da gewesen, mein Interesse an historischer Militärtechnik war da gewesen, konnte man aber nicht ausüben, aber erst nach der Wende ging es los. Wurde ich 1992/93 ging ich dann in den Schützenverein nach Bentorf, wo ich anfing, Schwarzpulver zu schießen mit Vorderladergewehren. Habe dort einige Großveranstaltungen organisiert, es wurden immer mehr Leute, mit der Zeit wurden es aber auch weniger, weil alle anderen Vereine auch sowas dann durchführten, weil Schwarzpulver war das Interesse riesengroß. Der Nachholbedarf war ich da gewesen. So, und dann kam die Idee, was Neues zu machen und da kam ich auf die Idee, kleine Kanonen zu schießen. Kleine Modellkanonen. Ja, da bin ich dann auf das zuständige Ordnungsamt und habe gesagt, entschuldigen Sie, wir möchten gerne Kanonen schießen. Da ging der Alarmglocken los, den Wackenhaare gingen hoch. Kanonen, ja. Um Gottes Willen.
0: Ja,
1: genau. Aber da es sich nur um kleine handelt, dann war das Thema dann eigentlich relativ schnell beseitigt und wir fingen an, dort Wettkämpfe zu schießen in Bentorf. Ja, und dann wurden deutsche Meisterschaften geschossen und es kam dann, hatten wir eine Annonce in der Visier gehabt und dann meldete sich ein Verband aus den alten Bundesländern, die bei uns mal mitschießen wollten. Ja, und die kamen dann und ach, der Präsident war der Meinung, Mensch, das ist schön, jetzt Ost und West zusammen, wie sich das gehört, werde doch bei uns Mitglied, weil ich die Idee hatte, einen mit der deutschen Kanonenverband zu gründen. Aufgrund dieser neuen Situation haben wir gesagt, okay, wir schließen uns diesem Verband an. Ich wurde dort Vizepräsident und es war in der Satzung stand drin, so sinngemäß, wenn der Präsident verstirbt, übernimmt der Vizepräsident bis zur nächsten Wahl die Geschäfte. Mhm. Leider verstarb er und das Präsidium war alles Mitglieder aus den alten Bundesländern, waren der Meinung, einer aus dem Osten kann das nicht.
0: Ach so.
1: Daraufhin habe ich gesagt, okay, dann werde ich euch das beweisen, ich gründe einen neuen Verband. Und so kam das dann zustande, dass wir einen neuen Verband gegründet haben, den wir dann im Juni in Eichstätt auf der Burg ins Leben gerufen haben mit 36 Mitgliedern. Heute zählen wir 670 in ganz Europa, Deutschland, Schweiz, England, Norwegen, Belgien, Italien.
0: Haken wir mal da ein, weil Sie so freundlich waren, uns ein paar Bilder zur Verfügung zu stellen. Dann kann man das gleich mal diese Entwicklung vielleicht auf die Art und Weise ein bisschen nochmal bildlich darstellen. Denn hier sehen wir die ersten Enthusiasten. Ja.
1: Das sind die Gründungsmitglieder, da sind auch ein paar Ehrengäste wieder dabei, wie zum Beispiel der Schlossherr, dann damals der Heiner Böke und noch ein paar andere Kollegen. Das sind die Gründungsmitglieder damals auf der Burg. Bei die Burg hatte ich damals mit dem Bürgermeister vereinbart, dass wir dort unseren Sitz haben. Mhm. Und war das Ambiente war ja auch passte ja alles zu uns.
0: Ich erinnere mich auch noch, dass Altstädt war ja auch so, oder was ist nach wie vor, wird ja jetzt richtig aufgehübscht, ist noch nicht ganz fertig.
1: Ja, ist aber nun nicht mehr Burg der Stadt.
0: Sondern ja, das ist jetzt mal eine Kulturstiftung, ja.
1: Ja, das war 2019. Hier hatte ich im Vorfeld mit der Bundeswehr Gespräche geführt, ob wir nicht eine Partnerschaft eingehen können, nämlich Bundeswehr, das war das damalige Raketenartilleriebataillon 132, was dann später aufgelöst worden ist in Zuge der Umstrukturierung der Bundeswehr. Und hier haben wir damals unsere Partnerschaft feierlich in Eichstätt dort besiegelt.
0: Genau, das ist nämlich dort der Schlosshof, habe ich auch
1: Na?
0: erkannt.
1: Das ist eine Aufnahme von der Festung Königstein. Hier haben wir, waren dort schwedische Truppen, zwei schwedische Truppen. Hier haben wir eine Standortgründung in Schweden, also in Schweden durchgeführt. Hier haben wir die Unterschriften dazu geleistet. Das ist der Kommandeur von der einen Gruppe. Der andere hinten da stehend ist der Kommandeur von der zweiten Gruppe. Das wurde dort feierlich im Rahmen unserer Veranstaltung auf dem Königstein dort beurkundet.
0: Man muss ja auch sagen, dass man da irgendwie ja, ganz großzügig ist. Da sind verschiedene historische Zeitebenen, die da friedlich miteinander kommunizieren. Ja?
1: Das ist eben das Schöne an diesem Hobby, weil alle Epochen. Hier, das ist in Eichstätt, im Bad haben wir damals ein Salutschießen durchgeführt. Hier wurde ich geehrt mit der Ehrenmedaille des Landes Sachsen-Anhalt oder Ehrenmedaille.
0: Übergeben von der ehemaligen Landrätin,
1: Genau,
0: ja,
1: das ist die
0: Magdalena
1: ehemalige
0: Stein.
1: Landrätin.
0: Und da ist auch der Bürgermeister von Eichstätt.

0: Der ehemalige
1: Alles
0: Rückfahrer.
1: Ehemalige.
0: Alles Ehemalige. Ja, wir sind ja auch in der Geschichte unterwegs.
1: Ja. Hier, das ist in Sondershausen anlässlich einer Europameisterschaft. Und zwar ist das der Oberst Baron von Bistram, der stellvertretende Kommandeur von der Unteroffizierschule in Delitzsch. Hier bekam ich als einziger Zivilist das Tätigkeitsabzeichen Rohrwaffenpersonal in Colt mit Tragegenehmigung. Das heißt, Tragegenehmigung, ich darf diese Auszeichnung auch im zivilen Sektor tragen,
0: Ja.
1: was sonst eigentlich nicht üblich ist.
0: Ja, immerhin, also.
1: Der Einzige, ja. Das sind unsere Mitglieder aus Belgien, die kommen alle 2 Jahre nach Sondershausen zur EM. Im Wechsel, ein Jahr machen sie Waterloo, ein Jahr, das nächste Jahr machen sie dann bei uns Europameisterschaft.
0: Ach so, Waterloo, die berühmte Schlacht nach dem
1: Genau,
0: Napoleonmarsch.
1: ne? Hier haben wir ein Fahnenband überreicht, eine Freundschaftsschleife zwischen den Artilleriebataillonen aus Belgien und unserem Verband, was dort an ihrer Standarte dann getragen wird.
0: Und wiederfahren, ja.
1: Hier ist noch einmal der Kommandeur, dann der Uwe Gajewski und der Kommandeur von den belgischen Truppen. Links, das ist der Kommandeur von
0: Wo ist das?
1: Sondershausen. Das ist in
0: In
1: Sondershausen
0: Sandhausen.
1: bei der Europameisterschaft. Das ist ein Foto von der Anfangszeit, als wir noch in Eichstätt auf der Burg geschossen haben. Das ist im Vorfeld der Burg. Das war, glaube ich, das zweite oder das erste Treffen gewesen. Wir haben dann 5 Treffen durchgeführt und dann wurden die Kanonen immer größer, immer größer. Der Platz blieb ja gleich. Dann haben wir gesagt, das bringt nichts mehr. Ich kann nicht jedes Mal die ganzen Stuckdecken fotografieren, wegen Erschütterung etc. Und da haben wir gesagt, okay, nein, das bringt nichts. Und da sind wir damals dann auf die Burg in Bornstedt übergezogen.
0: Ja, das ist ja auch sehr schön da, wenn man da runter schaut, weit ins Land rein,
1: Das
0: aber auch
1: ist, das
0: nicht
1: ist.
0: besonders groß,
1: Nee,
0: nicht?
1: und das war das Problem war dann hier, übrigens, das ist das Bild von der Burg oben. Das Problem ist, wie ich schon sagte, die Kanonen wurden größer, die Truppen wurden immer mehr. So, und da hatten wir das Feldlager einmal auf dem Hundeplatz, einmal auf dem Sportplatz, einmal vor der Burg, einmal in der Burg. Das heißt, es kam kein Lagerleben zustande. Und das haben wir 3-mal gemacht und dann hatte ich die Idee zu suchen und dann kam ich auf die Königswalz nach Dillertal, wo Platz
0: Also da ist nun wirklich
1: in
0: Platz,
1: Hülle und
0: ja.
1: Fülle ist. Ja, das ist zum Beispiel ein Bild schon von der Pfalz.
0: Wobei man ja auch sieht, dass hier alle möglichen Jahrhunderte da vereint sind. Die Anfänge der Artillerie, das ging ja bis ins 19. Jahrhundert,
1: Genau,
0: ja.
1: das geht bis 1871 oder 81, dann fängt das Kriegswaffenrecht ja an. Und vorher, aus dem 13. Jahrhundert, wenn das anfängt, die Schütze haben wir dann in zeitloser Reihenfolge dort stehen, wie diesen Jahr auch.
0: Ja, Tille, da bietet ja viele, viele Möglichkeiten.
1: Hier hatten wir die Ehre, vom Kyffhäuser zu schießen. Das heißt, wir hatten das Fest in Dillertau und haben dann eine Abordnung auf den Kyffhäuser geschickt und haben von dort oben runter geböllert in die Goldene Aue rein und von Dillertau wurde hoch zum Kyffhäuser geböllert. War sehr interessant gewesen. Das ist unsere schottische Truppe, die uns schon über ja von Anfang an begleitet hat. Die Gordon Bikes, die kommen aus Hessen und sind auch dieses Jahr wieder dabei und machen dann wieder ihr Konzert.
0: Ja, das ist auf alle Fälle sicherlich auch was für die Ohren dann.
1: Ja.
0: Und ist ja auch, man macht es ja für die Leute auch, die
1: Ja,
0: Besucher. Ja.
1: natürlich.
0: Für, natürlich geht es ja darum, dass die Gruppen untereinander hier ihr Lagerleben haben, sie mit sich
1: Das wird ja dieses Jahr
0: beschäftigen
1: auch,
0: können. Ja.
1: werden wir noch drauf kommen. Ja, das ist eine, wir hatten eine, zum Anfang, als wir uns gegründet hatten, eine Fahne uns entwickelt, die dann mit der Zeit ja nicht verschlissen war und dann haben wir eine neue gemacht. Und hier hat der Baron, übrigens Richard Baron, ja, die beiden, die alte und die neue Fahne vereint. Also die alte ist zur neuen übergegangen. Das war dieser feierliche Akt gewesen. Hier ist eine Geschützweihe, das heißt, die Geschütze, so wie in der Vergangenheit, im Mittelalter, bekamen Namen.
0: Da hat man es ja wieder gleich drei Zeitebenen
1: Ja,
0: hier,
1: genau, das ist damals diese
0: ja.
1: faule Magd, die Geberta oder wie auch immer. So, und hier

0: Ja. Das muss man einfach mal gesehen haben, sage ich mal. Und da ist ja bald wieder Gelegenheit.
1: Das ist zum Beispiel hier, das sind zwei Generale, ein Oberst, die dort auch mitschießen. Ja, und rechts ist, das ist der Kommandeur von Leipzig, links, das ist der Brigadierende Feldmann von Leipzig und hinten das Oberst Hermeling, das ist der Kommandeur von der U-Schule in Delitzsch. Also alles Leute,
0: Also
1: die ein bisschen was zu
0: offensichtlich kommt das
1: sagen
0: gut an bei der
1: haben.
0: Bundeswehr, da,
1: Ja.
0: ihr Verein.
1: Ja, wir haben ja auch die Schütze, die funktionieren.
0: Ganz schön provokativ.
1: Nein, das ist, hier ist ein feierlicher Akt in Sondershausen, in der Kaserne gewesen. Dort haben wir unsere 15-jährige Partnerschaft gefeiert. Und das ist, wie gesagt, der Bürgermeister von Sondershausen, die Landrätin vom Geforsterkreis, die beiden Generale, der Oberst und rechts der Kommandeur von Sondershausen. Das ist ja auch die U-Schule. Und das sind Lehrgruppen, nennen die sich jetzt. Lehrgruppe Charlie, also Lehrgruppe C. Gibt es drei Stück in der Bundes-, also im Heer, so Lehrgruppen. Das ist noch einmal ein, der Generalmajor, der hier mitgeschossen hat und hat sehr gute Ergebnisse geschossen. Das Hochwort, also General Hochwort. Hier habe ich in Leipzig beim Ausbildungskommando, war ein feierlicher Akt. Dort hatte ich die Ehre, eine Rede zu halten, also auch dem Verband vorzustellen und den Offizieren und so weiter mal zu erzählen, was wir überhaupt machen, was wir mit der Bundeswehr machen, etc.
0: So, jetzt haben wir ein paar Bilder gesehen. Das, ja, genau, sind mal ein bisschen durch Jahrzehnte der Vereinsarbeit sozusagen durchgeritten. Natürlich immer die Höhepunkte, die da waren. Es gibt natürlich die Mühen der Ebene zwischendurch. Ich denke mal, Beantragungen, Auseinandersetzung mit dem
1: Da gibt schon viel
0: und so weiter und so fort.
1: Schreibkram.
0: Ja, das sieht man ja da alles nicht. Was man da auch nicht sieht, ist, dass sie natürlich auch ein sehr produktiver Schriftsteller sind. Also, wenn ich das
1: Ja,
0: richtig.
1: Schriftsteller ist ein
0: Naja,
1: bisschen
0: aber
1: hochgegriffen.
0: wer ein Buch rausgibt, ist für mich ein
1: Ja.
0: Schriftsteller. Und Sie haben eine ganze Menge rausgegeben. Ja, Sie haben ein paar Beispiele hier dabei.
1: Ja, ich habe im Prinzip sind 17 Stück gewesen. Vielleicht, ich habe nur drei mitgebracht. Das ist zum Beispiel André 500 Jahre Bufrohrschütze und Büchsenmeisterei. Das ist schon ein ganz schöner.
0: Ja, wenn man das mal so ein bisschen für die Leute aufbereitet hier, dann muss man es mal so hinhalten hier und mal zeigen. Also es ist wirklich, also es ist ein richtiges Buch und das ist voller Informationen. Also richtiges Sachbuch.
1: Ja,
0: Ja,
1: ist
0: also das.
1: nur, geht im Prinzip nur über historische Artillerie. Das ist eins Pulverschütze und
0: Ihr könnt es auch selber zeigen.
1: das ist einmal
0: Denken Sie dran, da sind die Zuschauer. Ne? Ein
1: Pulverschütze,
0: bisschen höher halten, dass ich, das ist,
1: Entwicklung,
0: sehen Sie da, sehen Sie es da.
1: und Entwicklung und Brauchtum, dann Donner über dem Mansfelder Land. Da ist zum Beispiel drin beschrieben die Schleifung der Festung in Mansfeld über die Schützgießer, die aus Mansfeld kamen. Da gab es einen Dubernikus Trunks, der hat einen hängenden Mörser gegossen. Ein sehr, sehr schönes Ding, existiert aber nicht mehr. Anscheinend damals auch eingeschmolzen. Hier ist auch die Forschung drin in diesem Buch über die Spurensuche in der Grafschaft Mansfeld, ja, da habe ich dann in der Grafschaft Stolberg über die Schütze, die damals auf der Festung oder auf dem Schloss in Wernigerode waren, das sind ja die Geschütze, damals eingegraben wurden in 30-jährigen Krieg, wurden dann wieder ausgegraben, gefunden. Nach der Wende musste das eine Geschütz den Grafen zurückgegeben werden. Den habe ich angeschrieben, um zu erfahren, ob auf den Geschütz ein Geschützgießer verzeichnet war. Wurde damals eigentlich immer gemacht, war aber nicht da. Und so fing das an, dann über die Stolberg. Der eine Sohn vom Grafen war ja auch im Bauernkrieg als Heerführer beim Bauern gewesen, wurde dann aber wieder zwangsverpflichtet. Wie gesagt, wenn man einmal angefangen hat, wenn man einmal die Tür aufgemacht hat, weiß man nicht, wie lang der Gang ist, wann man die
0: Ja,
1: wieder zumachen kann. Ja,
0: alle
1: sehr,
0: Fälle.
1: sehr interessant.
0: Und Sie sprachen sehr verschiedentlich an. Wir haben von den Belgiern gehört, von anderen internationalen Verbindungen, die sie haben. Das hat sich insofern auch niedergeschlagen. Es sind ja auch ein paar Zeitschriften hier, dass ihre Tätigkeit dann auch international hohe Wogen geschlagen hat.

0: Das ist zum Beispiel eine Zeitschrift der Bundeswehr über Artillerie. Und die wird zweimal im Jahr wird die rausgegeben. Und ich habe die Ehre, einmal im Jahr im Herbst bei der Ausgabe 2 Artikel reinzuschreiben. Und da kommt rein immer einmal, das ist, ich zeichne mal hoch, die Europameisterschaft. Das ist dann, wird dann dort. Und Tille, da wird dort beworben, was da gelaufen ist. Dann gibt es die Visier, wo wir über die Europameisterschaft berichtet wurde. Das ist dann auch, also in Fachzeitschriften. Und hier habe ich einen Artikel geschrieben, das ist die italienische Artilleriezeitschrift. Und ich habe dort einen guten Freund über Jahre hin, der ist Präsident des Artillerieverbandes dort. Und der hat mich gebeten, Volker, schreibt doch mal einen Artikel über euer Fest 500 Jahre Bauernkrieg in Tille da. Und da habe ich das hier gemacht und habe ihm das hingeschickt. Und er hat dann diesen Artikel dann in diese Artilleriezeitschrift reingesetzt, sodass im Prinzip Tille da auch in Italien bekannt, was heißt bekannt, aber er hat das dann, ich habe das in Deutsch geschrieben, er hat das dann übersetzt, er spricht nämlich perfekt Deutsch und schreibt auch perfekt Deutsch. Und es war sehr interessant, auch mal dort einen Artikel reinzubekommen, was eigentlich nicht üblich ist, ja.
1: Das ist eigentlich auch schön zu hören in der heutigen Zeit, wo ja sich überall Spannungen verschärfen, dass es bei denen, naja gut, es ist eigentlich ja, sind das ja ehemalige Kriegswaffen im Grunde, aber die der Hebel sind zur Völkerverständigung ein bisschen.
0: Ja, kann man so sagen, ja. Wobei die Italiener, da dreht immer durch, wenn der sieht, wenn ich die Videos von ihnen schicke, was wir schießen. Das konnte da nie glauben, ja. Da sagt Volker, das ist unmöglich, das gibt es nicht. Die machen sowas nicht.
1: Aber andere schon und so weiter. Deswegen ist es ja auch nicht umsonst Europameisterschaften.
0: Ja, aber und das wisst ihr, das Europameister sind wir der Einzigen, die da schießen. Wir schießen, sind der Einzigen in Europa, die scharf schießen. Die einen Wettkampf scharf schießen.
1: Das
0: Und
1: ist.
0: das geht eben nur auch bei der Bundeswehr. Und das ist ja
1: Ja, ich
0: das.
1: denke mal, bei den Sicherheitsvorkehrungen, die und Vorschriften, die existieren,
0: Ja,
1: ist das sicherlich nicht so einfach.
0: die Bundeswehr sichert das hier ab, das Gelände, das muss beantragt werden und so weiter. In diesem Zeitraum, wo wir schießen, wird der Luftraum gesperrt. Und gut, wenn man das jetzt über Jahre gemacht hat, kennt man sich untereinander. Und die wissen auch, die haben ja auch die ersten 2, 3 Jahre beobachtet, was wir machen dort. Sicherheitsmäßig und haben dann eingeschätzt, das ist alles, entspricht alles den Sicherheitsvorschriften, da ist alles okay und dann ist das Ding durch. Ja.
1: Sie haben mir angekündigt, dass Sie den Vereinsvorsitz jetzt abgeben wollen. Ist ja schon klar, an wen?
0: Nee, wir haben, das ist das Problem, wie soll ich sagen, wir haben ein Button bei uns auf der Internetseite, wo man sich bewerben kann für das Präsidium. Da wird jetzt am 14. August wird da geschlossen. Wir haben dann am 26. September unsere Wahlen. Mal sehen, wer sich bis dahin noch bewirbt. Das ist völlig offen, ob das überhaupt in dieser Art so weitergeht, ob überhaupt noch Dille da stattfindet, ob noch die EM stattfindet. Das weiß ich nicht, kann ich auch nicht einschätzen. Ich weiß nicht, wie das neue Präsidium das einschätzt, weil wenn man so eine Veranstaltung hier durchführt, sollte man schon in der Region sein.
1: Ja,
0: Ja?
1: man spürt ja noch, wie Ihnen das am Herzen liegt,
0: Genau, und
1: dass der
0: zum Beispiel
1: Staffelstab ordnungsgemäß
0: schwierig,
1: weitergegeben
0: ja.
1: werden kann.
0: Mein Vize, da ist Vizebrauchtum, da ist 100.000, da ist seit gestern schon in Tille da und bereitet das vor. Ja. Das Problem ist nur, das Gleiche ist in Sondershausen. Da ist eine Woche eher und macht das. Ja, geht hier los, Strom, Wasser, Zelte einweisen und. Ja. Ja, wenn aber jemand von X kommt, glaube kaum, dass er sich dann eine Woche dort oben hinsetzt und das alles organisiert. Schwierig.
1: Dann drücken wir mal die Daumen, dass das mit der Nachfolgeregelung so in
0: Es
1: Ihrem Sinne
0: wird
1: funktioniert, ja.
0: weitergehen. Ich hoffe, dass es weitergeht. In was für einer Art und Weise? Das kann ich nicht sagen, das weiß ich nicht.
1: Auf alle Fälle.

0: wird am kommenden Wochenende richtig was los sein in Tille da. Und jetzt Ihre Bühne. Was genau erwartet die Besucher und Besucherinnen?
1: Ja, das ist natürlich schön. Gehen wir davon aus, das Wetter wird so bleiben. Hoffentlich nicht zu heiß.
0: Nee, es soll ein bisschen moderater
1: werden. Ja. Also wir fangen Freitagabend an, wird wie die Tradition sagt, da machen wir einen Begrüßungsschuss. Ja, und dann ist ein Abend Live-Musik. Freitagabend ist eine Thronshow. Das heißt, wir haben jetzt zwei Jahre gebraucht, um die Genehmigung vom Bundesluftfahrtamt zu kriegen, dass er dort, ist ein Kollege von uns über Jahre hin, der früher einen Hubschrauber gemacht hat, den Nachthubschrauber, der kommt aus Tirol. Der macht eine Drohnenshow mit 50 Drohnen. Die macht die international überall. Nur bei uns hat er Probleme gekriegt mit der Genehmigung, wie das so üblich ist. Ja, nun haben wir sie endlich. Und die macht er Freitagabend, 22 Uhr, wenn es dunkel ist. Und dann am Samstagabend noch einmal nach dem Feuerwerk. Wir machen Samstagabend Feuerwerk, vorausgesetzt, die Waldbrandstufen können wir machen. Ja, wissen wir noch nicht, wie das Ding, entscheidet sich dann am Samstag. Ansonsten ist Mittag um 11 Uhr ist die feierliche Eröffnung. Dann ist Blaskonzert. Dann 14 Uhr ist noch einmal Böllern. Zwischenzeitlich sind die Schotten mit dem Konzert dran. Dann ab 18 Uhr, 17 Uhr ist dann eine Disco bis den Abend. Essen, Trinken, alles vorhanden. Es sind ungefähr, haben wir zurzeit knapp 50 Geschütze, knapp 100 Zelte, wobei die Besucher sich auch im Feldlager völlig frei bewegen können. Ja, und wir lassen das schönes Wochenende laufen.
0: Es ist ja ein bisschen so Ihr Lebenswerk, kann man ruhig sagen. Ja?
1: Ja.
0: Die letzten Jahrzehnte haben sich da eingebracht, die Europameisterschaften, das Böllerschützentreffen in verschiedenen Orten und so weiter, was sich dann auch jetzt in Tille da etabliert hat. Und ich frage ja am Ende eigentlich immer meinen Gast, was er sich so für die nächsten Jahre vornimmt in seinem Projekt, dass er nun so ist, dass sie das wirklich jetzt, irgendwann ist ja mal der Punkt, aus Altersgründen abgeben wollen. Und da stelle ich mal, dass sie sich wirklich von Herzen wünschen, dass das geordnet übergeben werden kann und weitergeführt. Oder liege ich da falsch?
1: Nee, ich bin ja noch da, aber eben nicht mehr vorne. Ja, und es bringt auch nichts zu sagen, naja, machen wir noch ein bisschen mitmachen, geht nicht. Weil die Kontakte, die habe ich damals geknüpft.
0: Ja, ja.
1: Und wenn die weitergegeben werden sollen, muss derjenige schon mitkommen. Und das funktioniert, das geht nicht. Das heißt also, der neue Präsident muss sich die Kontakte selber aufbauen. Ich habe zum Beispiel in Sondershausen in 8. Kommandeur in den Jahren. Ja, und mit die einen musste man klarkommen. Man muss sich jetzt nicht, man ist nicht verheiratet miteinander, aber man muss miteinander klarkommen auf Augenhöhe.
0: Ja.
1: Ja, man muss, und das wurde auch von den Leuten so eingeschätzt, dass wir auf Augenhöhe uns unterhalten, dass wir auf die Verträge oder die Absprachen, die wir gemacht haben, dass wir die auch halten, auch ohne Schriftform, sondern einfach nur mit Handschlag. Das funktioniert auch noch, aber selten.
0: Ja.
1: Ja. Traurig, ja. Aber es ist nun mal so, die Zeit geht weiter. Und deshalb ist so mein Sprichwort oder eines der Sprichworte, wenn der Wolf grau wird, verlässt das Rude.
0: Ja. Auf alle Fälle sind Sie ja am Wochenende zu erleben.
1: Ja.
0: Für alle Besucher und Besucherinnen, die den Weg nach Tille da finden. Das ist ja sowieso immer ein schönes Ausflugsziel, unabhängig davon. Aber das ist natürlich ein Höhepunkt, wenn da richtig was los ist.
1: Ja.
0: Und da man diese Kanonen erleben darf, die da, also wenn die losschießen, das kriegt man schon mit.
1: Ja, das ist, wie gesagt, die Leute sollten sich darauf einrichten, dort wird nicht gewürfelt oder Skat gespielt, dort wird ein Knall erzeugt und da ist es nur mal laut. Und da sollte man aufpassen, wenn man kleine Kinder mitbringt oder Tiere, das sollte man wissen, dass es dort laut ist und sollte man auch vorsorgen, dass man eben Hörschutz.
0: Wichtiger Hinweis, ja.
1: Ja, wir haben auch überall Schilder stehen, dass Hörschutz zu tragen ist. Wir haben auch welchen da, nur das Problem war, wir hatten dann immer eine Kiste hingestellt, in der Annahme, dass sich jeder zwei rausnimmt, weil er nur zwei Ohren hat.
0: Mhm.
1: Ja, Ja, aber wir wussten nicht, dass jemand 6 oder 8 Ohren hat, weil er die Hand voll hatte.
0: Ja.
1: Ja, und das bringt ja nichts, kostet ja auch alles Geld. Ach,
0: das ist ja, das macht ein ganz anderes Fenster wieder auf.
1: Ja.
0: Unvernunft der Leute, die man ab und zu mal sieht. Ja. Natürlich haben wir es gar nicht erwähnt, aber für Speis und Trank und ähnliches natürlich alles
1: versorgt. Ja, wunderbar, das passt alles.
0: Also vielleicht eine der sehr schönen Veranstaltungstipp für das kommende Wochenende. Herr Graber, da sind Sie auf alle Fälle noch voll dabei. Und wir bleiben ja trotzdem in Kontakt. Und Sie sind ja auch nicht weg danach.
1: Nein.
0: Ich drücke Ihnen den Daumen, dass es mit der Übergabe alles klappt in Ihrem Sinne. Hat mich wirklich gefreut, alle Jahrzehnte mit Ihnen zu tun, zu haben. Und dann, ich bin ganz sicher, ganz ziehen Sie sich da nicht zurück und sind immer noch damit verbunden mit Ihrem Lebenswerk und dazu alles
1: Gute. Ja, das ist ganz normal. Man kann das nicht abhaken. Aber man muss es, aber im Herzen ist es immer noch mein Kind, wenn man es so nimmt.
0: In dem Sinne alles Gute für die kommende Veranstaltung, alles Gute fürs Weitere. Vielen Dank fürs Kommen und liebe Zuschauer und Zuschauerinnen, vielen Dank fürs Dranbleiben. Und ich hoffe, Sie schalten auch das nächste Mal wieder ein, wenn es heißt, zu Gast bei Ihrem Punkt um Fernsehen. Dankeschön.
1: Ich bedanke mich bei Ihnen.

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1: Das Sommerfest im Johanniterhaus hat sich in den letzten Jahren zu einer festen Institution im kulturellen Kalender der Stadt Mansfeld entwickelt. An drei Tagen feiern die Bewohner und das Pflegepersonal gemeinsam mit vielen Gästen aus nah und fern. Den Höhepunkt bildet stets ein buntes Programm am Samstagnachmittag. So auch in diesem Jahr. Doch bevor es richtig losging, meldeten sich Vertreter des Kreisseniorenrates zu Wort.
2: Der Kreisseniorenrat dankt dem Johanniterhaus Mansfeld-Lutherstadt für seine bisherige gute, altersgerechte Wohnerfürsorge. Einschließlich der hier vorhandenen behindertengerechten Gegebenheiten. Daher möchten wir Ihnen auch für die weiteren 5 Jahre das Zertifikat seniorenfreundlicher Service überreichen, verbunden mit den besten Wünschen weiterhin alles Gute und viel Erfolg. Dankeschön.
3: Alles Gute.
4: Ja, Frau Heisig, ich denke, ich muss mir nicht vorstellen, ich begleite hier das Haus nun seit fast 20 Jahren diesbezüglich und ich freue mich immer wieder hier sein zu dürfen und vor allen Dingen zu solchen netten Anlässen, nicht nur zum Arbeiten, sondern auch mal ein bisschen zum Plauschen, zum Relaxen und so weiter. Es macht also riesige Freude und ich freue mich ganz besonders, dass der Kreisseniorenrat Ihnen diese Auszeichnung heute überreicht für 5 Jahre. In 5 Jahren schauen wir mal, wie es dann wieder aussieht. Ja, wir sehen ein bisschen älter aus, mal sehen, wie das Haus dann ausschaut, bestimmt jünger. Ja, denn wenn noch mehr Platz zur Verfügung stünde, dann wäre vielleicht schon noch ein zweiter Anbau hier erfolgt. Ja, denn Frau Heisig hat so eine sprühende Fantasie und nicht nur Fantasie, sondern sie setzt auch ihre Träume in die Wirklichkeit um. Und dafür, Frau Heisig, herzlichen Dankeschön. Nicht nur das Zertifikat, auch ein paar kleine Blümchen. Bitteschön.
5: Es ist sehr schön, dass Sie den Rahmen heute gewählt haben, weil ich finde, das ist das, was das Heim auszeichnet. Es ist nicht nur die Pflege, es ist nicht die Routine, die wir jeden Tag hier sehen, sondern es sind solche Veranstaltungen wie diese heute, wenn wir sehen, wie viele Bewohner und wie viele Gäste dabei sind. Und davon lebt dieses Haus und deswegen finde ich es besonders schön, dass Sie den heutigen Tag gewählt haben. Vielen Dank.
1: Undine Heißig, Leiterin des Johanniterhauses Mansfeld, bedankte sich und kündigte ein Novum zum Sommerfest an. Eine Schülerband aus Mansfeld mit dem Namen Seamless, was so viel heißt wie nahtlos. Die 4 jungen Leute trauten es sich zu, für die Seniorinnen und Senioren zu spielen. Der Kontakt war entstanden, nachdem Valerie, die junge Frau an der Gitarre, ehrenamtlich im Johanniterhaus mitgearbeitet hatte.

0: Also ich fand das mal richtig cool, vor allem wie das denen auch gefallen hat. Man hat richtig gemerkt, dass sie alle getanzt haben und geklatscht haben. Viele Lieder kannten sie ja auch. Wir haben was Neues, was Altes gehabt. Und ja, also mir hat es gefallen und ich denke den Leuten auch.
1: Das machen wir nochmal.
0: Ja, na klar.
2: Auch die große Schlagerparade, gestaltet von regionalen Kulturgruppen, Mitarbeitern und sogar Bewohnern des Johanniterhauses, ist inzwischen aus dem Programm zum Sommerfest nicht mehr wegzudenken. Den Anfang machte in diesem Jahr die Frauentanzgruppe Gräfenstuhl.

Passend zur Fußball-Weltmeisterschaft in Brasilien präsentierte die Einrichtungsleiterin gemeinsam mit ihrem Ehemann Wolfgang das bekannte Lied von Reinhold Fendrich, Es lebe der Sport. Die

Auch wenn die Jugendliebe bei den meisten Gästen schon Jahrzehnte zurücklag, den gleichnamigen Song von Ute Freudenberg kannten sie alle. Er wurde perfekt dargeboten von Pflegerin Sandra Obst.

Mindestens genauso bekannt und beliebt ist der Klassiker Auf der Wiese von Veronika Fischer, alias Undine Heißig.

0: Fantastisch. Riesenapplaus. Ja. Unser wunderbar Veronika Fischer auf.
1: Gisela Keitz hatte sich etwas Besonderes einfallen lassen. Im passenden Outfit begeisterte sie mit Melodien aus My Fair Lady.

0: Das war der erste und der zweite folgt.
1: Schließlich waren auch Kinder aus Annarode an der Schlagerparade anlässlich des Sommerfestes im Johanniterhaus Mansfeld beteiligt. So erklang zum wiederholten Mal der große Helene Fischer-Hit Atemlos. Und wieder war das Publikum restlos begeistert.

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1: Das Konzert von Josef Haydn, Die Schöpfung, wird am 6. September von 17 bis 19 Uhr in der St. Andreaskirche Eisleben unter der Leitung von Kirchenmusikdirektor Thomas Ennenbach aufgeführt. Die Solisten kommen von der Kantorei Eisleben und Sangerhausen sowie vom Mitteldeutschen Kammerchor. Zum Tag des offenen Denkmals lädt der Schmidtschacht Helbra am 13. September von 9:30 Uhr bis 16:30 Uhr ein.
2: Besuchen Sie das 14. Askania Pferdefestival vom 20. bis 23. August auf der Herrenbreite in Aschersleben. Das heißt 4 Tage Pferdesport und Unterhaltung der Spitzenklasse. Organisiert vom Reit- und Fahrverein Einetal Westdorf Aschersleben e.V. Mehr Informationen unter www.askania-pferdefestival.de.
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0: Hallo und herzlich willkommen, liebe Zuschauerinnen und Zuschauer bei Punktum, Ihrem regionalen Fernsehprogramm zu einer weiteren Ausgabe von Zu Gast. Und ich freue mich heute wieder nach langer Zeit Volker Grabo begrüßen zu können, als Vorsitzenden des Verbandes Deutscher Schwarzpulverkanoniere e.V. Herzlich willkommen hier bei uns im Studio, Herr Grabo.
1: Danke für die Einleitung.
0: Das hat natürlich einen Grund, warum wir das gerade jetzt machen, denn der Verband feiert sein 20. Es gibt wieder ein großes Ereignis in wenigen Tagen in Tille, da auch darüber werden wir sprechen. Ja, und ich verrate es auch an der Stelle, nach 20 Jahren wird Herr Grabo auch den Vorsitz abgeben in seinem Verein. Und da ist auch der richtige Moment, mal Bilanz zu ziehen. Wir haben es ja so gemacht, dass ich immer sonst immer die Gäste gebeten haben, sich mal ein bisschen vorzustellen, ein bisschen ihr Werdegang und so weiter und so fort. Ich glaube, in dem Falle gibt es so viel über dieses Thema Schwarzpulverkanoniere schießen und etc., die ganze Vereinsgründung, die ganze Vorgeschichte zu erzählen, dass wir uns vielleicht mal darauf konzentrieren. Ich denke mal, Sie sind ja bekannt, wie man das schön sagt, wie so ein bunter Hund auch in der Region. Ja, da fangen wir damit mal an. Ich habe erzählt, 20 Jahre Verein. Aber der hat eine Vorgeschichte, die ist noch viel länger, ja?
1: Ja. Es gab hier nun, das Interesse an Schwarzpulverschießen kam ja erst nach der Wende auf. Vorher war das nicht
0: das möglich. Das Interesse war vielleicht schon da, aber die Möglichkeit.
1: Die historische war, das Interesse war da gewesen, mein Interesse an historischer Militärtechnik war da gewesen, konnte man aber nicht ausüben, aber erst nach der Wende ging es los. Wurde ich 1992/93 ging ich dann in den Schützenverein nach Bentorf, wo ich anfing, Schwarzpulver zu schießen mit Vorderladergewehren. Habe dort einige Großveranstaltungen organisiert, es wurden immer mehr Leute. Mit der Zeit wurden es aber auch weniger, weil alle anderen Vereine auch sowas dann durchführten, weil Schwarzpulver war das Interesse riesengroß. Der Nachholbedarf war da gewesen. So, und dann kam die Idee, was Neues zu machen und da kam ich auf die Idee, kleine Kanonen zu schießen. Kleine Modellkanonen. Ja, da bin ich dann auf das zuständige Ordnungsamt und habe gesagt, entschuldigen Sie, wir möchten gerne Kanonen schießen. Da ging der Alarmglocken los,

0: Den nackten Haare gingen hoch, Kanonen,
1: Naja,
0: um Gottes Willen,
1: unsere
0: ja,
1: Bürokratie.
0: genau. Aber da es sich nur um Kleine handelt, da war das Thema dann eigentlich relativ schnell beseitigt und wir fingen an, dort Wettkämpfe zu schießen im Bennendorf. Ja, und dann wurden deutsche Meisterschaften geschossen und es kam dann, hatten wir eine Annonce in der Visier gehabt und da meldeten sich ein Verband aus den alten Bundesländern, die bei uns mal mitschießen wollten. Ja, und die kam dann und ach, der Präsident war der Meinung, Mensch, das ist schön, jetzt Ost und West zusammen, wie sich das gehört, werde doch bei uns Mitglied, weil ich die Idee hatte, einen mit der deutschen Kanonenverband zu gründen. Aufgrund dieser neuen Situation haben wir gesagt, okay, wir schließen uns diesem Verband an. Ich wurde dort Vizepräsident und es war in der Satzung stand drin, so sinngemäß, wenn der Präsident verstirbt, übernimmt der Vizepräsident bis zur nächsten Wahl die Geschäfte. Leider verstarb er und das Präsidium war alles Mitglieder aus den alten Bundesländern, waren der Meinung, einer aus dem Osten kann das nicht.
1: Ach so.
0: Daraufhin habe ich gesagt, okay, dann werde ich euch das beweisen, ich gründe einen neuen Verband. Und so kam das dann zustande, dass wir einen neuen Verband gegründet haben, den wir dann im Juni in Eichstätt auf der Burg ins Leben gerufen haben mit 36 Mitgliedern. Heute zählen wir 670 in ganz Europa, Deutschland, Schweiz, England, Norwegen, Belgien, Italien.
1: Haken wir mal da ein, weil Sie so freundlich waren, uns ein paar Bilder zur Verfügung zu stellen. Dann kann man das gleich mal diese Entwicklung vielleicht auf die Art und Weise ein bisschen nochmal bildlich darstellen. Denn hier sehen wir die ersten Enthusiasten, ja.
0: Das sind die Gründungsmitglieder, da sind auch ein paar Ehrengäste mit dabei, wie zum Beispiel der Schlossherr, dann damals der Heiner Böge und noch ein paar andere Kollegen. Das sind die Gründungsmitglieder damals auf der Burg. Bei die Burg hatte ich damals mit dem Bürgermeister vereinbart, dass wir dort unseren Sitz haben. Und war das Ambiente war ja auch passte ja alles zu uns.
1: Ich
0: Ja.
1: erinnere mich auch noch, dass genau Altstädt war ja auch so, oder was ist nach wie vor, wird ja jetzt richtig aufgehübscht, ist noch nicht ganz
0: Ja, ist
1: fertig.
0: aber nun nicht mehr Burg der Stadt,
1: Ja,
0: sondern
1: das ist jetzt
0: irgendeiner
1: von der
0: Stiftung.
1: Kulturstiftung, ja.
0: Ja, das war 2019. Hier hatte ich im Vorfeld mit der Bundeswehr Gespräche geführt, ob wir nicht eine Partnerschaft eingehen können, nämlich Bundeswehr, das war das damalige Raketenartilleriebataillon 132, was dann später aufgelöst worden ist in Thura, der Umstrukturierung der Bundeswehr. Und hier haben wir damals unsere Partnerschaft feierlich in Eichstätt dort besiegelt.
1: Genau, das ist nämlich dort der Schlosshof, hat das
0: Na?
1: markant.
0: Das ist eine Aufnahme von der Festung Königstein. Hier haben wir, waren dort schwedische Truppen, zwei schwedische Truppen. Hier haben wir eine Standortgründung in Schweden, also in Schweden durchgeführt. Hier haben wir die Unterschriften dazu geleistet. Das ist der Kommandeur von der einen Gruppe. Der andere hinten da stehend ist der Kommandeur von der zweiten Gruppe. Das wurde dort feierlich im Rahmen unserer Veranstaltung auf dem Königstein dort beurkundet.
1: Man muss ja auch sagen, dass man da irgendwie ja, ganz großzügig ist. Da sind verschiedene historische Zeitebenen, die da friedlich miteinander kommunizieren. Ja?
0: Das ist eben das Schöne an diesem Hobby, weil alle Epochen. Hier, das ist in Eichstätt, im Bad haben wir damals ein Salutschießen durchgeführt. Hier wurde ich geehrt mit der Ehrenmedaille des Landes Sachsen-Anhalt oder Ehrenhalte.
1: Übergeben von der ehemaligen Landrätin,
0: Genau,
1: ja,
0: das ist die
1: Margot
0: ehemalige
1: Klein.
0: Landrätin.
1: Und da ist auch der Bürgermeister von Eichstätt, der ehemalige
0: Alles
1: Richter,
0: Ehemalige.
1: ja. Alles ehemalige. Ja, wir sind ja auch in der Geschichte unterwegs.
0: Ja. Hier, das ist in Sondershausen anlässlich einer Europameisterschaft. Und zwar ist das der Oberst Baron von Bistram, der stellvertretende Kommandeur von der Unteroffizierschule in Delitzsch. Hier bekam ich als einziger Zivilist das Tätigkeitsabzeichen Rohrwaffenpersonal in Colt. Mit Tragegenehmigung, das heißt Tragegenehmigung, ich darf diese Auszeichnung auch im zivilen Sektor tragen,
1: Naja.
0: was sonst eigentlich nicht üblich ist.
1: Ja, um überhöhen, also.
0: Der einzige, ja. Das sind unsere Mitglieder aus Belgien, die kommen alle 2 Jahre nach Sondershausen zur EM im Wechsel. Ein Jahr machen sie Waterloo, das nächste Jahr machen sie dann bei uns Europameisterschaft.

0: Waterloo, die berühmte Schlacht
1: genau, von Napoleon. Genau, ne? Hier haben wir ein Fahnenband überreicht, eine Freundschaftsschleife zwischen den Artilleriebataillonen aus Belgien und unserem Verband, was dort an ihrer Standarte dann getragen wird.
0: Und wieder Fahnen, ja.
1: Hier ist noch einmal der Kommandeur, dann der Uwe Gajewski und der Kommandeur von den belgischen Truppen. Links, das ist der Kommandeur von der von Sondershausen. Das ist in Sondershausen bei der Europameisterschaft. Das ist ein Foto von der Anfangszeit, wo, als wir noch in Eichstätt auf der Burg geschossen haben. Das ist im Vorfeld der Burg. Das war, glaube ich, das zweite oder das erste Treffen gewesen. Wir haben dann 5 Treffen durchgeführt und dann wurden die Kanonen immer größer, der Platz blieb ja gleich. Dann haben wir gesagt, das bringt nichts mehr, ich kann nicht jedes Mal die ganzen Stuckdecken fotografieren, wegen Erschütterung etc. Und da haben wir gesagt, okay, nein, das bringt nichts. Und da sind wir damals dann auf die Burg in Bornstedt übergezogen.
0: Ja, das ist ja auch sehr schön, da, wenn man da runterschaut, weit ins Land rein.
1: Das
0: aber
1: ist
0: auch
1: das
0: nicht besonders groß.
1: Nee, und das war das Problem, übrigens, das ist das Bild von der Burg. Mhm. Das Problem ist, wie ich schon sagte, die Kanonen wurden größer, die Truppen wurden immer mehr. So, und da hatten wir das Feldlager einmal auf dem Hundeplatz, einmal auf dem Sportplatz, einmal vor der Burg, einmal in der Burg. Das heißt, es kam kein Lagerleben zustande. Mhm. Und das haben wir 3-mal gemacht und dann hatte ich die Idee zu suchen und dann kam ich auf die Königswalz nach Dille, da wo Platz,
0: also da ist Platz
1: in Hülle und Fülle ist. Ja, das ist zum Beispiel ein Bild schon von der Pfalz.
0: Wobei man ja auch sieht, dass hier alle möglichen Jahrhunderte da vereint sind. Die Anfänge der Artillerie, das ging ja bis ins 19. Jahrhundert.
1: Genau,
0: ja.
1: Das geht bis 1871 oder 81, dann fängt das Kriegswaffenrecht ja an. Und vorher, aus dem 13. Jahrhundert, wenn das anfängt, die Geschütze haben wir dann in zeitloser Reihenfolge dort stehen, wie diesen Jahr auch.
0: Ja, Tille, da bietet ja viele, viele Möglichkeiten.
1: Hier hatten wir die Ehre, vom Kyffhäuser zu schießen. Das heißt, wir hatten das Fest in Dille da und haben dann eine Abordnung auf den Gefäuser geschickt und haben von dort oben runtergeböllert in die Goldene Aue rein und von Dille da wurde hoch zum Gefäuser geböllert. War sehr interessant gewesen. Das ist unsere schottische Truppe, die uns schon über ja von Anfang an begleitet hat. Die Gordon Bikes, die kommen aus Hessen. Und sind auch dieses Jahr wieder dabei und machen dann wieder ihr Konzert.
0: Ja, das ist auf alle Fälle sicherlich auch was für die Ohren dann.
1: Ja.
0: Und ist ja auch, man macht es ja für die Leute auch, die Besucher. Ja,
1: natürlich.
0: Ja, natürlich geht es ja darum, dass die Gruppen untereinander hier ihr Lagerleben haben, sie mit sich.
1: Das wird ja dieses Jahr auch, werden wir noch drauf kommen. Mhm. Ja, das ist eine, wir hatten eine, zum Anfang, als wir uns gegründet hatten, eine Fahne uns entwickelt, die dann mit der Zeit nicht verschlissen war und dann haben wir eine neue gemacht. Und hier hat der Baron, übrigens Richard Baron, ja, die beiden, die alte und die neue Fahne vereint. Also die alte ist zur neuen übergegangen. Das war dieser feierliche Akt gewesen. Hier ist eine Geschützweihe, das heißt, die Geschütze, so wie in der Vergangenheit, im Mittelalter, bekamen Namen.
0: Da hat man es ja wieder, gleich 3 Zeitebenen,
1: ja. Hier, ja. Genau, das ist damals diese faule Mark, die Geberta oder wie auch immer. So, und hier reichen die Kanoniere bei mir ein, dass sie eine Geschützweihe haben möchten mit den und den Namen. Und da gibt es einen Baden, der die Geschütze weiht. Und das ist zum Beispiel Brigadegeneral Feldmann von Leipzig, von Ausbildungskommando, der diese Weihe dann durchführt.
0: Immerhin, ja. Also.
1: Das ist immer ein schönes Foto, weil wir jedes Mal dann auch ein Feuerwerk gestalten. Und das ist immer eine schöne Ausnahme. Geschütze, Feuerwerk, das sieht schon ein bisschen gut aus. Das ist in Sondershausen bei der Europameisterschaft, das ist so die Feuerlinie. Da schießen wir ja auf 100, 200 und 400 Meter.
0: Und wie man sieht, ja, sind die Kanonen ja größer geworden.
1: Also mit, das sieht man da, ja. Und da sieht man auch wieder gerade so einen Ladevorgang, historische Gewandung, historisches Geschütz, passt im Prinzip alles zusammen.

0: Dreimal ja, der hier mitgeschossen hat und hat sehr gut ergeben geschossen. Das Hochwort, also General Hochwort. Hier habe ich in Leipzig beim Ausbildungskommando, war ein feierlicher Akt. Dort hatte ich die Ehre, eine Rede zu halten, also auch dem Verband vorzustellen und den Offizieren und so weiter mal zu erzählen, was wir überhaupt machen, was wir mit der Bundeswehr machen, etc.
1: So, jetzt haben wir ein paar Bilder
0: Ha.
1: gesehen. Das, ja, genau, sind mal ein bisschen durch Jahrzehnte der Vereinsarbeit sozusagen durchgeritten. Natürlich immer die Höhepunkte, die da waren. Es gibt natürlich die Mühen der Ebene zwischendurch. Ich denke mal, Beantragungen, Auseinandersetzung mit dem
0: Ja, ich hab schon viel
1: und so weiter und so fort.
0: Schreibkram.
1: Ja, das sieht man ja da alles nicht. Was man da auch nicht sieht, ist, dass sie natürlich auch ein sehr produktiver Schriftsteller sind. Also, wenn ich das
0: Ja,
1: richtig.
0: Schriftsteller ist ein
1: Naja,
0: bisschen
1: aber
0: hochgegriffen.
1: wer ein Buch rausgibt, ist für mich ein
0: Ja.
1: Schriftsteller. Und Sie haben eine ganze Menge rausgegeben. Ja, Sie haben ein paar Beispiele hier dabei.
0: Ja, ich habe im Prinzip sind 17 Stück gewesen. Vielleicht, ich habe nur drei mitgebracht. Das ist zum Beispiel André 500 Jahre Burfroh-Schütze und Büchsenmeisterei. Das ist schon ein ganz schöner.
1: Ja, wenn man das mal so ein bisschen für die Leute aufbereitet hier, dann muss man es mal so hinhalten hier und mal zeigen, also es ist wirklich, also es ist ein richtiges Buch und das ist voller Informationen, also richtiges Sachbuch.
0: Ja,
1: Ja,
0: ist
1: also das.
0: nur, geht im Prinzip nur über historische Artillerie. Das ist eins Pulverschütze und
1: Ich könnte es auch selber zeigen.
0: das ist einmal
1: Denken Sie dran, da sind die Zuschauer. Ne? Ein
0: Pulverschütze,
1: bisschen höher halten, dass ich, das ist,
0: Entwicklung,
1: sehen Sie da, sehen Sie es da.
0: und Entwicklung und Brauchtum. Dann Donner über dem Mansfelder Land. Da ist zum Beispiel drin beschrieben die Schleifung der Festung in Mansfeld über die Schützgießer, die aus Mansfeld kamen. Da gab es ein Bernicus Trunks, der hat einen hängenden Mörser gegossen. Ein sehr, sehr schönes Ding, existiert aber nicht mehr. Anscheinend damals auch eingeschmolzen. Hier ist auch die Forschung drin, in diesem Buch über die Spurensuche in der Grafschaft Mansfeld. Ja, da habe ich dann in der Grafschaft Stolberg über die Schütze, die damals auf der Festung oder auf dem Schloss in Wernigerode waren. Das sind ja die Schütze. Damals eingegraben worden in 30-jährigen Krieg, wurden dann wieder ausgegraben, gefunden. Nach der Wende musste das eine Geschütz den Grafen zurückgegeben werden. Den habe ich angeschrieben, um zu erfahren, ob auf den Geschütz ein Geschützgießer verzeichnet war. Wurde damals eigentlich immer gemacht, war aber nicht da. Und so fing das an, dann über die Stolberg, der eine Sohn vom Grafen war ja auch im Bauernkrieg als Heerführer beim Bauern gewesen, wurde dann aber wieder zwangsverpflichtet. Wie gesagt, wenn man einmal angefangen hat, wenn man einmal die Tür aufgemacht hat, weiß man nicht, wie lang der Gang ist, wann man die
1: Ja,
0: wieder zumachen kann.
1: aber
0: Ja,
1: das
0: sehr,
1: werde
0: sehr interessant.
1: Und Sie sprachen sehr verschiedentlich an. Wir haben von den Belgiern gehört, von anderen internationalen Verbindungen, die sie haben. Das hat sich insofern auch niedergeschlagen. Es sind ja auch ein paar Zeitschriften hier, dass ihre Tätigkeit dann auch international hohe Wogen geschlagen hat.
0: Das ist zum Beispiel eine Zeitschrift der Bundeswehr über Artillerie und die wird zweimal im Jahr wird die rausgegeben und ich habe die Ehre, einmal im Jahr im Herbst bei der Ausgabe 2 Artikel reinzuschreiben und da kommt rein immer einmal, das ist, ich zeichne mal hoch, die Europameisterschaft, das ist dann, ja, wird dann dort und Tilleda wird dort beworben, was da gelaufen ist. Dann gibt es die Visier, wo wir über die Europameisterschaft berichtet wurde. Das ist dann auch, ja, also in Fachzeitschriften. Und hier habe ich einen Artikel geschrieben, das ist die italienische Artilleriezeitschrift. Und ich habe dort einen guten Freund über Jahre hin, der ist Präsident des Artillerieverbandes dort. Und der hat mich gebeten, Volker, schreibt doch mal einen Artikel über euer Fest 500 Jahre Bauernkrieg in Tilleda. Und da habe ich das hier gemacht und habe ihm das hingeschickt. Und er hat dann diesen Artikel

0: in diese andere Zeitschrift reingesetzt, sodass im Prinzip Dilettant auch in Italien bekannt, was heißt bekannt, aber er hat das dann, ich habe das in Deutsch geschrieben, er hat das dann übersetzt, er spricht nämlich perfekt Deutsch und schreibt auch perfekt Deutsch.
1: Ja.
0: Und es war sehr interessant, auch mal dort einen Artikel reinzubekommen, was eigentlich nicht üblich ist. Ja.
1: Das ist eigentlich auch schön zu hören in der heutigen Zeit, wo ja sich überall Spannungen verschärfen, dass es bei denen, naja gut, es ist eigentlich ja, sind das ja ehemalige Kriegswaffen im Grunde, aber die der Hebel sind zur Völkerverständigung ein bisschen.
0: Ja, kann man so sagen, ja. Wobei die Italiener, da dreht immer durch, wenn der sieht, wenn ich die Videos von ihnen schicke, was wir schießen. Das konnte der nie glauben, ja. Da sagt Volker, das ist unmöglich, das gibt es nicht. Die machen sowas nicht.
1: Aber andere schon und so weiter. Deswegen ist es ja auch nicht umsonst Europameisterschaften.
0: Ja, aber und das wisst ihr, das Europameister sind wir der Einzigen, die das schießen. Wir schießen, sind der Einzigen in Europa, die scharf schießen. Die einen Wettkampf scharf schießen.
1: Ja, das
0: Und
1: ist.
0: das geht eben nur auch bei der Bundeswehr. Und das ist ja
1: Ja, ich
0: das.
1: denke mal, bei den Sicherheitsvorkehrungen, die und Vorschriften, die existieren,
0: Ja,
1: ist das sicherlich nicht so einfach.
0: die Bundeswehr sichert das hier ab, das Gelände, das muss beantragt werden und so weiter. In diesem Zeitraum, wo wir schießen, wird der Luftraum gesperrt. Und gut, wenn man das jetzt über Jahre gemacht hat, kennt man sich untereinander. Und die wissen auch, die haben ja auch die ersten 2, 3 Jahre beobachtet, was wir machen dort. Sicherheitsmäßig und haben dann eingeschätzt, das ist alles, entspricht alles den Sicherheitsvorschriften, da ist alles okay und dann ist das Ding durch. Ja.
1: Sie haben mir angekündigt, dass Sie den Vereinsvorsitz jetzt abgeben wollen. Ist das schon klar, an wen?
0: Nee, wir haben, das ist das Problem, wie soll ich sagen, wir haben ein Button bei uns auf der Internetseite, wo man sich bewerben kann für das Präsidium. Da wird jetzt am 14. August wird da geschlossen. Wir haben dann am 26. September unsere Wahlen. Mal sehen, wer sich bis dahin noch bewirbt. Das ist völlig offen, ob das überhaupt in dieser Art so weitergeht, ob überhaupt noch Dilettant stattfindet, ob noch die EM stattfindet. Das weiß ich nicht, kann ich auch nicht einschätzen. Ich weiß nicht, wie das neue Präsidium das einschätzt, weil wenn man so eine Veranstaltung hier durchführt, sollte man schon in der Region sein.
1: Ja,
0: Ja?
1: man spürt ja noch, wie Ihnen das am Herzen liegt,
0: Genau, und
1: dass der
0: zum Beispiel
1: Staffelstab ordnungsgemäß
0: schwierig,
1: weitergegeben
0: ja,
1: werden kann.
0: weil mein Vize, da ist Vizebrauchtum, da ist 400.000, da ist seit gestern schon in da und bereitet das vor. Ja. Das Problem ist nur, das Gleiche ist in Sondershausen. Da ist eine Woche eher und macht das. Ja, jede Lust, Strom, Wasser, Zelte einweisen und. Ja. Ja, wenn aber jemand von X kommt, glaube kaum, dass er sich dann eine Woche dort oben hinsetzt und das alles organisiert. Schwierig.
1: Dann drücken wir mal die Daumen, dass das mit der Nachfolgeregelung so in
0: Es
1: Ihrem Sinne
0: wird
1: funktioniert, ja.
0: weitergehen. Ich hoffe, dass es weitergeht. In was für einer Art und Weise? Das kann ich nicht sagen, das weiß ich nicht.
1: Alle Fälle wird am kommenden Wochenende richtig was los sein in Tilleda. Und jetzt Ihre Bühne. Was genau erwartet die Besucher und Besucherinnen?
0: Ja, das ist natürlich schön. Gehen wir davon aus, das Wetter wird so bleiben, hoffentlich nicht zu heiß.
1: Nö, es soll ein
0: Ja,
1: bisschen moderater
0: ja.
1: werden.
0: Also wir fangen Freitagabend an, wird wie die Tradition sagt, da machen wir einen Begrüßungsschuss. Ja, und dann ist ein Abend Live-Musik. Freitagabend ist eine Thronshow. Das heißt, wir haben jetzt 3 Jahre oder 2 Jahre gebraucht, um die Genehmigung vom Bundesluftfahrtamt zu kriegen, dass er dort, ist ein Kollege von uns über Jahre hin, der früher einen Hubschrauber gemacht hat, den Nachthubschrauber, der kommt aus Tirol. Der macht eine Thronshow mit 50 Drohnen. Die macht die international überall. Nur bei uns hat das Problem gekriegt mit der Genehmigung, wie
1: Naja.
0: das so üblich ist. Ja, nun haben wir sie endlich. Und die macht der Freitagabend, 22 Uhr, wenn es dunkel ist. Und dann am Samstagabend noch einmal nach dem Feuerwerk. Wir machen Samstagabend Feuerwerk, vorausgesetzt, die Waldbrandstufen ja, können wir machen.
1: Ja,
0: Wissen wir noch nicht, wie
1: das
0: das
1: ist ein Ding,
0: entscheidet
1: ja.
0: sich dann am Samstag. Ansonsten ist Mittag um 11 Uhr. ist die feierliche Eröffnung, dann ist Blaskonzert, dann 14 Uhr ist noch einmal Böllern, zwischenzeitlich sind die Schotten mit dem Konzert dran, dann ab 18 Uhr, 17 Uhr ist dann eine Disco bis den Abend, Essen, Trinken, alles vorhanden. Es sind ungefähr, haben wir zurzeit knapp 50 Geschütze, knapp 100 Zelte, wobei die Besucher sich auch im Feldlager völlig frei bewegen können. Ja, und wir lassen das schönes Wochenende laufen.
1: Es ist ja ein bisschen so ihr Lebenswerk, kann man ruhig sagen. Ja. Die letzten Jahrzehnte haben sich da eingebracht, die Europameisterschaften, das Böllerschützentreffen in verschiedenen Orten und so weiter, was sich dann auch jetzt in Tille da etabliert hat. Und ich frage ja am Ende eigentlich immer meinen Gast, was er sich so für die nächsten Jahre vornimmt in seinem Projekt, dass er nun so ist, dass sie das wirklich jetzt, irgendwann ist ja mal der Punkt, aus Altersgründen abgeben wollen. Und da stelle ich mal, dass sie sich wirklich von Herzen wünschen, dass das geordnet übergeben werden kann und weitergeführt. Oder liege ich da falsch?
0: Nee, ich bin ja noch da, aber eben nicht mehr vorne. Mhm. Ja, und es bringt auch nichts zu sagen, ja, machen wir noch ein bisschen mitmachen, geht nicht. Weil die Kontakte, die habe ich damals geknüpft.
1: Ja, ja.
0: Und wenn die weitergegeben werden sollen, muss derjenige schon mitkommen. Und das funktioniert, das geht nicht. Das heißt also, der neue Präsident muss sich die Kontakte selber aufbauen. Ich habe zum Beispiel in Sondershausen den 8. Kommandeur in den Jahren. Ja, und mit die einen musste man klarkommen. Man muss sich jetzt nicht, man ist nicht verheiratet miteinander, aber man muss miteinander klarkommen auf Augenhöhe.
1: Ja.
0: Ja, man muss, und das wurde auch von den Leuten so eingeschätzt, dass wir auf Augenhöhe uns unterhalten, dass wir auf die Verträge oder die Absprachen, die wir gemacht haben, dass wir die auch halten, auch ohne Schriftform, sondern einfach nur mit Handschlag. Das funktioniert auch noch, aber selten.
1: Ja.
0: Ja? Traurig. Ja? Aber es ist nun mal so, die Zeit geht weiter. Und deshalb ist so mein Sprichwort oder eines der Sprichworte, wenn der Wolf grau wird, verlässt das Rude.
1: Ja. Auf alle Fälle sind Sie ja am Wochenende zu erleben.
0: Ja.
1: Für alle Besucher und Besucherinnen, die den Weg nach Tille da finden. Das ist ja sowieso immer ein schönes Ausflugsziel, unabhängig davon. Aber das ist natürlich ein Höhepunkt, wenn da richtig was los ist.
0: Ja.
1: Und da man diese Kanonen erleben darf, die da, also wenn die losschießen, das kriegt man schon mit.
0: Ja, das ist, wie gesagt, die Leute sollten sich darauf einrichten, dort wird nicht gewürfelt oder Skat gespielt, dort wird ein Knall erzeugt und da ist es nur mal laut. Und da sollte man aufpassen, wenn man kleine Kinder mitbringt oder Tiere, das sollte man wissen, dass es dort laut ist und sollte man auch vorsorgen, dass man eben Hörschutz.
1: Wichtiger Hinweis, ja.
0: Ja, wir haben auch überall Schilder stehen, dass Hörschutz zu tragen ist. Wir haben auch welchen da, nur das Problem war, wir hatten dann immer eine Kiste hingestellt, in der Annahme, dass sich jeder zwei rausnimmt, weil er nur zwei Ohren hat. Ja, aber wir wussten nicht, dass jemand sechs oder acht Ohren hat, weil er die Hand voll hatte.
1: Ja.
0: Ja, und das bringt ja nichts, kostet ja auch alles Geld.
1: Ach, das ist ja, das macht ein ganz anderes Fenster wieder auf.
0: Ja.
1: Unvernunft der Leute, die man ab und zu mal sieht.
0: Ja.
1: Natürlich haben wir es gar nicht erwähnt, aber für Speis und Trank und ähnliches ist natürlich alles
0: gesorgt. Wunderbar, das passt alles.
1: Also vielleicht eine der sehr schönen Veranstaltungstipp für das kommende Wochenende. Herr Graber, da sind Sie auf alle Fälle noch voll dabei. Und wir bleiben ja trotzdem in Kontakt und Sie sind ja auch nicht weg danach.
0: Nein.
1: Ich drücke Ihnen den Daumen, dass es mit der Übergabe alles klappt in Ihrem Sinne. Hat mich wirklich gefreut, alle Jahrzehnte mit Ihnen zu tun, zu haben. Und dann, ich bin ganz sicher, ganz ziehen Sie sich da nicht zurück und sind immer noch damit verbunden mit Ihrem Lebenswerk und dazu alles
0: Gute. Ja, das ist ganz normal. Man kann das nicht abhaken. Aber man muss es, aber im Herzen ist es immer noch mein Kind, wenn man es so nimmt.
1: In dem Sinne alles Gute für die kommende Veranstaltung, alles Gute fürs Weitere. Vielen Dank fürs Kommen und liebe Zuschauer und Zuschauerinnen, vielen Dank fürs Dranbleiben. Und ich hoffe, Sie schalten auch das nächste Mal wieder ein, wenn es heißt, zu Gast bei Ihrem Punkt um Fernsehen. Dankeschön.
0: Ich bedanke mich bei Ihnen.

0: Hoffmann, Ehe, Familien, Arbeits-, Miet- und Sozialrecht, Hettstedt, Markt 47.
1: Das Sommerfest im Johanniterhaus hat sich in den letzten Jahren zu einer festen Institution im kulturellen Kalender der Stadt Mansfeld entwickelt. An 3 Tagen feiern die Bewohner und das Pflegepersonal gemeinsam mit vielen Gästen aus nah und fern. Den Höhepunkt bildet stets ein buntes Programm am Samstagnachmittag. So auch in diesem Jahr. Doch bevor es richtig losging, meldeten sich Vertreter des Kreisseniorenrates zu Wort.
2: Der Kreisseniorenrat dankt dem Johanniterhaus Mansfeld-Lutherstadt für seine bisherige gute, altersgerechte Bewohnerfürsorge, einschließlich der hier vorhandenen behindertengerechten Gegebenheiten. Daher möchten wir Ihnen auch für die weiteren 5 Jahre das Zertifikat seniorenfreundlicher Service überreichen, verbunden mit den besten Wünschen weiterhin alles Gute und viel Erfolg. Dankeschön.
3: Ja, Frau Heisig, ich denke, ich muss mir nicht vorstellen, ich begleite hier das Haus nun seit fast 20 Jahren diesbezüglich und ich freue mich immer wieder hier sein zu dürfen und vor allen Dingen zu solchen netten Anlässen, nicht nur zum Arbeiten, sondern auch mal ein bisschen zum Plauschen, zum Relaxen und so weiter. Das macht also riesige Freude. Und ich freue mich ganz besonders, dass der Kreisseniorenrat Ihnen diese Auszeichnung heute überreicht für 5 Jahre. In 5 Jahren schauen wir mal, wie es dann wieder aussieht. Ja, wir sehen ein bisschen älter aus. Mal sehen, wie das Haus dann ausschaut. Bestimmt jünger. Ja, denn wenn noch mehr Platz zur Verfügung stünde, dann wäre vielleicht schon noch ein zweiter Anbau hier erfolgt. Ja, denn Frau Heisig hat so eine sprühende Fantasie und nicht nur Fantasie, sondern sie setzt auch ihre Träume in die Wirklichkeit um. Und dafür, Frau Heisig, herzlichen Dankeschön. Nicht nur das Zertifikat, auch ein paar kleine Blümchen. Bitteschön.
4: Es ist sehr schön, dass Sie den Rahmen heute gewählt haben, weil ich finde, das ist das, was das Heim auszeichnet. Es ist nicht nur die Pflege, es ist nicht die Routine, die wir jeden Tag hier sehen, sondern es sind solche Veranstaltungen wie diese heute, wenn wir sehen, wie viele Bewohner und wie viele Gäste dabei sind. Und davon lebt dieses Haus. Und deswegen finde ich es besonders schön, dass Sie den heutigen Tag gewählt haben. Vielen Dank.
1: Undine Heisig, Leiterin des Johanniterhauses Mansfeld, bedankte sich und kündigte ein Novum zum Sommerfest an. Eine Schülerband aus Mansfeld mit dem Namen Seamless, was so viel heißt wie nahtlos. Die 4 jungen Leute trauten es sich zu, für die Seniorinnen und Senioren zu spielen. Der Kontakt war entstanden, nachdem Valerie, die junge Frau an der Gitarre, ehrenamtlich im Johanniterhaus mitgearbeitet hatte.

0: Also ich fand das mal richtig cool, vor allem wie das denen auch gefallen hat. Man hat richtig gemerkt, dass sie alle getanzt haben und geklatscht haben. Viele Lieder kannten sie ja auch. Wir haben was Neues, was Altes gehabt. Und ja, also mir hat es gefallen und ich denke den Leuten auch.
1: Also auch noch immer.
0: Ja, na klar.
2: Auch die große Schlagerparade, gestaltet von regionalen Kulturgruppen, Mitarbeitern und sogar Bewohnern des Johanniterhauses, ist inzwischen aus dem Programm zum Sommerfest nicht mehr wegzudenken. Den Anfang machte in diesem Jahr die Frauentanzgruppe Gräfenstuhl.

Passend zur Fußball-Weltmeisterschaft in Brasilien präsentierte die Einrichtungsleiterin gemeinsam mit ihrem Ehemann Wolfgang das bekannte Lied von Reinhold Fendrich, Es lebe der Sport.

Auch wenn die Jugendliebe bei den meisten Gästen schon Jahrzehnte zurücklag, den gleichnamigen Song von Ute Freudenberg kannten sie alle. Er wurde perfekt dargeboten von Pflegerin Sandra Obst.

0: Und gute Freunde, jawohl.
1: Mindestens genauso bekannt und beliebt ist der Klassiker Auf der Wiese von Veronika Fischer, alias Undine Heißig.

0: Fantastisch! Riesenapplaus! Ja! Unser wunderbar Veronika Fischer auf.
1: Gisela Keitz hatte sich etwas Besonderes einfallen lassen. Im passenden Outfit begeisterte sie mit Melodien aus My Fair Lady.

0: Platz war der erste und der zweite folgt.
1: Schließlich waren auch Kinder aus Annarode an der Schlagerparade anlässlich des Sommerfestes im Johanniterhaus Mansfeld beteiligt. So erklang zum wiederholten Mal der große Helene Fischer-Hit Atemlos und wieder war das Publikum restlos begeistert.

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1: Das Konzert von Josef Haydn, Die Schöpfung, wird am 6. September von 17 bis 19 Uhr in der St. Andreaskirche Eisleben unter der Leitung von Kirchenmusikdirektor Thomas Ennenbach aufgeführt. Die Solisten kommen von der Kantorei Eisleben und Sangerhausen sowie vom Mitteldeutschen Kammerchor. Zum Tag des offenen Denkmals lädt der Schmidtschacht Helbra am 13. September von 9:30 Uhr bis 16:30 Uhr ein.
2: Besuchen Sie das 14. Askania Pferdefestival vom 20. bis 23. August auf der Herrenbreite in Aschersleben. Das heißt 4 Tage Pferdesport und Unterhaltung der Spitzenklasse. Organisiert vom Reit- und Fahrverein Einetal-Westdorf Aschersleben e.V. Mehr Informationen unter www.askania-pferdefestival.de.
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0: Hallo und herzlich willkommen, liebe Zuschauerinnen und Zuschauer bei Punktum, Ihrem regionalen Fernsehprogramm zu einer weiteren Ausgabe von Zu Gast. Und ich freue mich heute wieder nach langer Zeit Volker Grabow begrüßen zu können, als Vorsitzenden des Verbandes Deutscher Schwarzpulverkanoniere e.V. Herzlich willkommen hier bei uns im Studio, Herr Grabow.
1: Danke für die Einladung.
0: Das hat natürlich einen Grund, warum wir das gerade jetzt machen, denn der Verband feiert sein 20. Es gibt wieder ein großes Ereignis in wenigen Tagen in Tille, da auch darüber werden wir sprechen. Ja, und ich verrate es auch an der Stelle, nach 20 Jahren wird Herr Grabow auch den Vorsitz abgeben in seinem Verein. Und da ist doch der richtige Moment, mal Bilanz zu ziehen. Wir haben es ja so gemacht, dass ich sonst immer die Gäste gebeten haben, sich mal ein bisschen vorzustellen, ein bisschen ihr Werdegang und so weiter und so fort. Ich glaube, in dem Falle gibt es so viel über dieses Thema Schwarzpulverkanoniere schießen und etc., die ganze Vereinsgründung und die ganze Vorgeschichte zu erzählen, dass wir uns vielleicht mal darauf konzentrieren. Ich denke mal, Sie sind ja bekannt, wie man das schön sagt, wie so ein bunter Hund auch in der Region. Ja, da fangen wir damit mal an. Ich habe erzählt, 20 Jahre Verein. Aber der hat eine Vorgeschichte, die ist noch viel länger, ja?
1: Ja. Es gab hier nun, das Interesse an Schwarzpulverschießen kam ja erst nach der Wende auf. Vorher war das nicht
0: möglich. Das Interesse war vielleicht schon da, aber die Möglichkeit.
1: Die historische war, das Interesse war da gewesen, mein Interesse an historischer Militärtechnik war da gewesen, konnte man aber nicht ausüben, aber erst nach der Wende ging es los. Wurde ich 1992/93 ging ich dann in den Schützenverein nach Wendorf, wo ich anfing, Schwarzpulver zu schießen mit Vorderladergewehren. Habe dort einige Großveranstaltungen organisiert, es wurden immer mehr Leute, mit der Zeit wurden es aber auch weniger, weil alle anderen Vereine auch sowas dann durchführten, weil Schwarzpulver war das Interesse riesengroß. Der Nachholbedarf war da gewesen. So, und dann kam die Idee, was Neues zu machen und da kam ich auf die Idee, kleine Kanonen zu schießen. Kleine Modellkanonen. Ja, da bin ich dann auf das zuständige Ordnungsamt und habe gesagt, entschuldigen Sie, wir möchten gerne Kanonen schießen. Da gingen die Alarmglocken los, die Nackenhaare gingen hoch. Kanonen, ja. Um Gottes Willen.
0: Ja,
1: genau. Aber da es sich nur um kleine handelte, war das Thema dann eigentlich relativ schnell beseitigt und wir fingen an, dort Wettkämpfe zu schießen im Bendorf. Ja, und dann wurden deutsche Meisterschaften geschossen und es kam dann, hatten wir eine Annonce in der Visier gehabt und dann meldeten sich ein Verband aus den alten Bundesländern, die bei uns mal mitschießen wollten. Ja, und die kamen dann und der Präsident war der Meinung, Mensch, das ist schön, jetzt Ost und West zusammen, wie sich das gehört, werde doch bei uns Mitglied, weil ich die Idee hatte, einen mitteldeutschen Kanonenverband zu gründen. Aufgrund dieser neuen Situation haben wir gesagt, okay, wir schließen uns diesem Verband an. Ich wurde dort Vizepräsident und es war in der Satzung stand drin, so sinngemäß, wenn der Präsident verstirbt, übernimmt der Vizepräsident bis zur nächsten Wahl die Geschäfte. Mhm. Leider verstarb er und das Präsidium war alles Mitglieder aus den alten Bundesländern, waren der Meinung, einer aus dem Osten kann das nicht.
0: Ach so.
1: Daraufhin habe ich gesagt, okay, dann werde ich euch das beweisen, ich gründe einen neuen Verband. Und so kam das dann zustande, dass wir einen neuen Verband gegründet haben, den wir dann

0: Juni in Eichstätt auf der Burg ins Leben gerufen, ne, mit 36 Mitgliedern. Heute zählen wir 670 in ganz Europa, Deutschland, Schweiz, England, Norwegen, Belgien, Italien.
1: Haken wir mal da ein, weil Sie so freundlich waren, uns ein paar Bilder zur Verfügung zu stellen. Dann kann man das gleich mal diese Entwicklung vielleicht auf die Art und Weise ein bisschen nochmal bildlich darstellen. Denn hier sehen wir die ersten Enthusiasten, ja?
0: Das sind die Gründungsmitglieder, da sind auch ein paar Ehrengäste mit dabei, wie zum Beispiel der Schlossherr, dann damals der Heiner Böge und noch ein paar andere Kollegen. Das sind die Gründungsmitglieder damals auf der Burg. Bei die Burg hatte ich damals mit dem Bürgermeister vereinbart, dass wir dort unseren Sitz haben. Mhm. Und war das Ambiente war ja auch passte ja alles zu uns.
1: Ich
0: ja.
1: erinnere mich auch noch, dass genau Altstädt war ja auch so, oder was ist nach wie vor, wird ja jetzt richtig aufgehübscht, ist noch nicht ganz fertig.
0: Ja, ist aber nun nicht mehr Burg der Stadt.
1: Sondern ja, das ist jetzt von der Stiftung. Kulturstiftung.
0: Ja. Ja, das war 2019. Hier hatte ich im Vorfeld mit der Bundeswehr Gespräche geführt, ob wir nicht eine Partnerschaft eingehen können, nämlich Bundeswehr, das war das damalige Raketenartilleriebataillon 132, was dann später aufgelöst worden ist in Thurer, der Umstrukturierung der Bundeswehr. Und hier haben wir damals unsere Partnerschaft feierlich in Eichstätt dort besiegelt.
1: Genau, das ist nämlich dort der Schlosshof, das war erkannt.
0: Das ist eine Aufnahme von der Festung Königstein. Hier haben wir, waren dort zwei schwedische Truppen. Hier haben wir eine Standortgründung in Schweden, also in Schweden durchgeführt. Hier haben wir die Unterschriften dazu geleistet. Das ist der Kommandeur von der einen Gruppe. Der andere hinten, da stehend, ist der Kommandeur von der zweiten Gruppe. Das wurde dort feierlich im Rahmen unserer Veranstaltung auf dem Königstein dort beurkundet.
1: Man muss ja auch sagen, dass man da irgendwie ganz großzügig ist. Da sind verschiedene historische Zeitebenen, die da friedlich miteinander kommunizieren. Ja.
0: Das ist eben das Schöne an diesem Hobby, weil alle Epochen. Hier, das ist in Eichstätt, im Bad haben wir damals ein Salutschießen durchgeführt. Hier wurde ich geehrt mit der Ehrenmedaille des Landes Sachsen-Anhalt.
1: Übergeben von der ehemaligen Landrätin.
0: Genau, das ist die ehemalige Landrätin.
1: Und da ist auch der Bürgermeister von Eichstätt, der ehemalige.
0: Alles Richter, ehemalige.
1: Ja. Alles ehemalige. Ja, wir sind ja auch in der Geschichte unterwegs.
0: Ja. Hier, das ist in Sondershausen anlässlich einer Europameisterschaft. Und zwar ist das der Oberst Baron von Bistram, der stellvertretende Kommandeur von der Unterzirchschule in Delitzsch. Hier bekam ich als einziger Zivilist das Tätigkeitsabzeichen Rohrwaffenpersonal in Kold mit Tragegenehmigung. Das heißt, Tragegenehmigung, ich darf diese Auszeichnung auch im zivilen Sektor tragen, was sonst eigentlich nicht üblich ist.
1: Ja, immerhin. Also.
0: Der Einzige, ja. Das sind unsere Mitglieder aus Belgien, die kommen alle zwei Jahre nach Sondershausen zur EM. Im Wechsel, ein Jahr machen sie Waterloo, das nächste Jahr machen sie dann bei uns Europameisterschaft.
1: Achso, Waterloo, die berühmte Schlacht.
0: Genau, von Napoleon. Genau. Ne? Hier haben wir ein Fahnenband überreicht, eine Freundschaftsschleife zwischen den Artilleriebataillonen aus Belgien und unserem Verband. Was dort an ihrer Standarte dann getragen wird.
1: Und wiederfahren, ja.
0: Hier ist noch einmal der Kommandeur, dann der Uwe Gajewski und der Kommandeur von den belgischen Truppen. Links, das ist der Kommandeur von Sondershausen. Das ist in Sondershausen bei der Europameisterschaft. Das ist ein Foto von der Anfangszeit, als wir noch in Eichstätt auf der Burg geschossen haben. Das ist im Vorfeld der Burg. Das war, glaube ich, das zweite oder das erste Treffen gewesen. Wir haben dann fünf Treffen durchgeführt und dann wurden die Kanonen immer größer, der Platz blieb ja gleich. Dann haben wir gesagt, das bringt nichts mehr, ich kann nicht jedes Mal die ganzen Stuckdecken fotografieren, welchen Erschütterungen etc. Und da haben wir gesagt, okay, nein, das bringt nichts. Und da sind wir damals dann auf die Burg in Bornstedt übergezogen.
1: Ja, das ist ja auch sehr schön, da, wenn man da runterschaut, weit ins Land.

0: Land rein,
1: Das
0: aber
1: ist
0: auch nicht
1: das.
0: besonders groß,
1: Nee,
0: nicht?
1: und das war das Problem heute dann hier, übrigens, das ist das Bild von der Burg oben. Das Problem ist, wie ich schon sagte, die Kanonen wurden größer, die Truppen wurden immer mehr. So, und da hatten wir das Feldlager einmal auf dem Hundeplatz, einmal auf dem Sportplatz, einmal vor der Burg, einmal in der Burg. Das heißt, es kam kein Lagerlehen zustande. Und das haben wir dreimal gemacht und dann hatte ich die Idee zu suchen und dann kam ich auf die Königswalz nach Dillertal, wo Platz
0: Also da ist nun wirklich
1: in
0: Platz,
1: Hülle
0: ja.
1: und Fülle ist. Ja, das ist zum Beispiel ein Bild schon von der Pfalz.
0: Wobei man ja auch sieht, dass hier alle möglichen Jahrhunderte da vereint sind. Die Anfänge der Artillerie, das ging ja bis ins 19. Jahrhundert,
1: Genau,
0: ja.
1: das geht bis 1871 oder 81, dann fängt das Kriegswaffenrecht ja an und vorher aus dem 13. Jahrhundert, wenn das anfängt, die Geschütze haben wir dann in zeitloser Reihenfolge dort stehen, wie diesen Jahr auch.
0: Ja, Tille, da bietet ja viele, viele Möglichkeiten.
1: Hier hatten wir die Ehre, vom Kyffhäuser zu schießen. Das heißt, wir hatten das Fest in Dillertal und haben dann eine Abordnung auf den Kyffhäuser geschickt und haben von dort oben runter geböllert in die Goldene Aue rein und von Dillertal wurde hoch zum Kyffhäuser geböllert. War sehr interessant gewesen. Das ist unsere schottische Truppe, die uns schon immer ja von Anfang an begleitet hat. Die Gordon Pikes, die kommen aus Hessen und sind auch dieses Jahr wieder dabei und machen dann wieder ihr Konzert.
0: Ja, das ist auf alle Fälle sicherlich auch was für die Ohren dann.
1: Ja.
0: Und ist ja auch, man macht es ja für die Leute auch, die
1: Ja,
0: Besucher. Ja.
1: natürlich.
0: Für, natürlich geht es ja darum, dass die Gruppen untereinander hier ihr Lagerleben haben, sie mit sich
1: Das wird hier dieses Jahr
0: beschäftigen
1: auch,
0: können. Ja.
1: werden wir noch drauf kommen. Ja, das ist wir hatten zum Anfang, als wir uns gegründet hatten, eine Fahne uns entwickelt, die dann mit der Zeit ja nicht verschlissen war und dann haben wir eine neue gemacht. Und hier hat der Baron, übrigens Richard Baron, ja, die beiden, die alte und die neue Fahne vereint. Also die alte ist zur neuen übergegangen. Das war dieser feierliche Akt gewesen. Hier ist eine Geschützweihe, das heißt, die Geschütze, so wie in der Vergangenheit, im Mittelalter, bekamen Namen.
0: Da hat man es ja wieder gleich drei Zeitebenen
1: Ja,
0: hier,
1: genau, das ist damals
0: ja.
1: diese faule Magd, die Geperte oder wie auch immer. So, und hier reichen die Kanoniere bei mir ein, dass sie eine Geschützweihe haben möchten mit den und den Namen. Und da gibt es einen Baden, der die Geschütze weiht. Und das ist zum Beispiel Brigadegeneral Feldmann von Leipzig, von Ausbildungskommando, der diese Weihe dann durchführt.
0: Immerhin, ja. Also.
1: Das ist immer ein schönes Foto, weil wir jedes Mal dann auch ein Feuerwerk gestalten. Und das ist immer eine schöne Ausnahme. Geschütze, Feuerwerk, das sieht schon ein bisschen gut aus. Das ist in Sondershausen bei der Europameisterschaft, das ist so die Feuerlinie. Da schießen wir ja auf 100, 200 und 400 Meter.
0: Und wie man sieht, ja, sind die Kanonen ja größer geworden. Also mit
1: Das sieht man da, ja. Und da sieht man auch wieder gerade so einen Ladevorgang, historische Gewandung, historisches Geschütz, passt im Prinzip alles zusammen.
0: Ja, das muss man einfach mal gesehen haben, sage ich mal. Und da ist ja bald wieder Gelegenheit.
1: Das ist zum Beispiel hier, das sind zwei Generale, ein Oberst, die dort auch mitschießen. Ja, und rechts ist, das ist der Kommandeur von Leipzig, links, das ist der Brigadegeneral Feldmann von Leipzig und hinten das Oberst Hermeling, das ist der Kommandeur von der U-Schule in Delitzsch. Also alles Leute,
0: Also
1: die
0: mit
1: ein bisschen was zu
0: offensichtlich kommt das
1: sagen
0: gut an bei der Bundeswehr,
1: haben.
0: da,
1: Ja.
0: ihr Verein.
1: Ja, wir haben ja auch Geschütze, die funktionieren.
0: Ganz schön provokativ.
1: Nein, das ist hier ist ein feierlicher Akt in Sondershausen in der Kaserne gewesen. Dort haben wir unsere 15-jährige Partnerschaft gefeiert. Und das ist, wie gesagt, der Bürgermeister von Sondershausen, die Landrätin vom Kyffhäuserkreis, die beiden Generale, der Oberst und rechts der Kommandeur von Sondershausen. Das ist ja auch die U-Schule. Und das sind Lehrgruppen, nennen die sich jetzt. Lehrgruppe Charlie, also Lehrgruppe C. Gibt es drei Stück in der also im Heer, so Lehrgruppen. Das ist noch einmal ein der General.

0: produktiver Schriftsteller sind. Also wenn ich das
1: ja,
0: richtig...
1: Schriftsteller ist ein bisschen
0: hochgegriffen. Wer ein Buch rausgibt, ist für mich ein Schriftsteller. Und Sie haben eine ganze Menge rausgegeben. Ja, Sie haben ein paar Beispiele hier dabei.
1: Ja, ich habe im Prinzip, sind 17 Stück gewesen. Vielleicht, ich habe nur drei mitgebracht. Das ist zum Beispiel André 500 Jahre Burfreischütze und Büchsenmeisterei. Das ist schon ein ganz schöner...
0: Ja, wenn man das mal so ein bisschen für die Leute aufbereitet, hier, dann muss man es mal so hinhalten hier und mal zeigen. Also es ist wirklich, also es ist ein richtiges Buch und das ist voller Informationen. Also ein richtiges Sachbuch.
1: Ja, es ja, also nur, das, geht im Prinzip nur über historische Artillerie. Das ist eins Pulverschütze und.
0: Die können es auch selber zeigen.
1: Das ist einmal.
0: Denken Sie dran, da sind die
1: Zuschauer. Pulverschütze.
0: Bisschen höher halten.
1: Entwicklung. Entwicklung und Brauchtum, dann Donner über dem Mansfelder Land, da ist zum Beispiel drin beschrieben die Schleifung der Festung in Mansfeld über die Schützgießer, die aus Mansfeld kamen. Da gab es einen Dubernicus Trunks, der hat einen hängenden Mörser gegossen. Ein sehr, sehr schönes Ding, existiert aber nicht mehr, anscheinend damals auch eingeschmolzen. Hier ist auch die Forschung drin in diesem Buch über die Spurensuche in der Grafschaft Mansfeld, ja, da habe ich dann in der Grafschaft Stolberg über die Schütze, die damals auf der Festung oder auf dem Schloss in Wernigerode waren, da sind ja die Schütze damals eingegraben worden, in 30-jährigen Krieg, wurden dann wieder ausgegraben, gefunden. Nach der Wende musste das eine Schütz den Grafen zurückgegeben werden. Den habe ich angeschrieben, um zu erfragen, ob auf den Geschütz ein Geschützgießer verzeichnet war. Wurde damals eigentlich immer gemacht, war aber nicht da. Und so fing das an, dann über die Stolberg. Der eine Sohn vom Grafen war ja auch im Bauernkrieg als Heerführer beim Bauern gewesen, wurde dann aber wieder zwangsverpflichtet. Wie gesagt, wenn man einmal angefangen hat, wenn man einmal die Tür aufgemacht hat, weiß man nicht, wie lang der Gang ist, wann man die dazu machen kann. Ja, sehr, sehr interessant.
0: Und Sie sprachen sehr verschiedentlich an. Wir haben von den Belgiern gehört, von anderen internationalen Verbindungen, die sie haben. Das hat sich insofern auch niedergeschlagen. Es sind ja auch ein paar Zeitschriften hier, dass ihre Tätigkeit dann auch international hohe Wogen geschlagen hat.
1: Das ist zum Beispiel eine Zeitschrift der Bundeswehr über Artillerie. Und die wird zweimal im Jahr wird die rausgegeben. Und ich habe die Ehre, einmal im Jahr im Herbst bei der Ausgabe 2 Artikel reinzuschreiben. Und da kommt rein immer einmal, das ist, ich zeige nochmal hoch, die Europameisterschaft. Das ist dann, wird dann dort, und Tilleta wird dort beworben, was da gelaufen ist. Dann gibt es die Visier, wo wir über die Europameisterschaft berichtet wurde. Das ist dann auch ja, also in Fachzeitschriften. Und hier habe ich einen Artikel geschrieben, das ist die italienische Artilleriezeitschrift. Und ich habe dort einen guten Freund über Jahre hin, der ist Präsident des Artillerieverbandes dort. Und der hat mich gebeten, Volker, schreib doch mal einen Artikel über euer Fest 500 Jahre Bauernkrieg in Tilleda. Und da habe ich das hier gemacht und habe ihm das hingeschickt. Und er hat dann diesen Artikel dann in diese Artilleriezeitschrift eingesetzt, sodass im Prinzip Tilleda auch in Italien bekannt, was heißt bekannt, aber... Er hat das dann, ich habe das in Deutsch geschrieben, er hat das dann übersetzt. Er spricht nämlich perfekt Deutsch und schreibt auch perfekt Deutsch.
0: Ja.
1: Und es war sehr interessant, auch mal dort einen Artikel reinzubekommen, was eigentlich nicht üblich ist. Ja.
0: Das ist eigentlich auch schön zu hören in der heutigen Zeit, wo ja sich überall Spannungen verschärfen, dass es bei denen, naja gut, es ist eigentlich ja, sind das ja ehemalige Kriegswaffen im Grunde, aber die der Hebel sind zur Völkerverständigung ein bisschen.
1: Ja, kann man so sagen, ja. Wobei die Italiener, da dreht immer durch, wenn der sieht, wenn ich die Videos von ihnen schicke, was wir schießen. Das konnte der nie glauben, ja. Da sagt Volker, das ist unmöglich, das gibt's nicht. Die machen sowas nicht.
0: Aber andere schon. Und so.

0: weiter. Deswegen ist es ja auch nicht umsonst Europameisterschaft.
1: Ja, aber das Europameisterschaft sind wir der Einzigen, die da schießen. Wir schießen, sind der Einzigen in Europa, die scharf schießen, die einen Wettkampf scharf schießen.
0: Ja, das ist,
1: und das geht eben nur auch bei der Bundeswehr. Und das ist ja
0: ich
1: das,
0: denke mal, bei den Sicherheitsvorkehrungen, die und Vorschriften, die existieren, ist das sicherlich nicht so einfach.
1: Die Bundeswehr sichert das hier ab, das Gelände, das muss beantragt werden und so weiter. In diesem Zeitraum, wo wir schießen, wird der Luftraum gesperrt. Und gut, wenn man das jetzt über Jahre gemacht hat, kennt man sich untereinander. Und die wissen auch, die haben ja auch in den ersten 2, 3 Jahren beobachtet, was wir machen dort, sicherheitsmäßig. Und haben dann eingeschätzt, das ist alles, entspricht alles den Sicherheitsvorschriften, da ist alles okay und dann ist das Ding durch.
0: Ja. Sie haben mir angekündigt, dass Sie den Vereinsvorsitz jetzt abgeben wollen. Ist das schon klar an wen?
1: Nee, wir haben, das ist das Problem, wie soll ich sagen, wir haben ein Button bei uns auf der Internetseite, wo man sich bewerben kann für das Präsidium. Mhm. Da wird jetzt am 14. August wird da geschlossen. Wir haben dann am 26. September unsere Wahlen. Mal sehen, wer sich bis dahin noch bewirbt. Das ist völlig offen, ob das überhaupt in dieser Art so weitergeht, ob überhaupt noch Dilletta stattfindet, ob noch die EM stattfindet. Das weiß ich nicht, kann ich auch nicht einschätzen. Ich weiß nicht, wie das neue Präsidium das einschätzt, weil wenn man so eine Veranstaltung hier durchführt, sollte man schon in der Region sein.
0: Ja. Man spielt hier noch, wie das am Herzen liegt.
1: Genau, und zum Beispiel
0: Staffelstab ordnungsgemäß weitergegeben werden kann.
1: Mein Vize, da ist Vizebrauchtum, da ist 400.000, da ist seit gestern schon in die da und bereitet das vor. Mhm. Ja. Das Problem ist nur, das Gleiche ist in Sondershausen. Da ist eine Woche eher und macht das. Ja, geht hier los, Strom, Wasser, Zelte einweisen und. Ja. Ja, wenn aber jemand von X kommt, glaube kaum, dass er sich dann eine Woche dort um hinsetzt und das alles organisiert. Schwierig.
0: Dann drücken wir mal die Daumen, dass das mit der Nachfolgeregelung so
1: im Sinne funktioniert. Es wird weitergehen. Ich hoffe, dass es weitergeht. In was für einer Art und Weise? Das kann ich nicht sagen, das weiß ich nicht.
0: Auf alle Fälle wird am kommenden Wochenende richtig was los sein in Tilleda. Und jetzt Ihre Bühne, was genau erwartet die Besucher und Besucherinnen?
1: Ja, das ist natürlich schön. Gehen wir davon aus, das Wetter wird so bleiben, hoffentlich nicht zu heiß.
0: Nee, es soll ein bisschen moderater
1: werden. Ja, also wir fangen Freitagabend an, wird wie die Tradition sagt, da machen wir einen Begrüßungsschuss. Ja, und dann ist ein Abend Live-Musik. Freitagabend ist eine Thronshow. Das heißt, wir haben jetzt 2 Jahre gebraucht, um die Genehmigung vom Bundesluftfahrtamt zu kriegen, dass er dort, ist ein Kollege von uns über Jahre hin, der früher einen Hubschrauber gemacht hat, den Nachthubschrauber, der kommt aus Tirol. Der macht eine Thronshow mit 50 Drohnen. Die machte international überall. Nur bei uns hat das Problem gekriegt mit der Genehmigung, wie das so üblich ist. Ja, nun haben wir sie endlich. Und die machte Freitagabend, 22 Uhr, wenn es dunkel ist. Und dann am Samstagabend noch einmal nach dem Feuerwerk. Wir machen Samstagabend Feuerwerk, vorausgesetzt, die Waldbrandstufen können wir machen. Ja, wissen wir noch nicht, wie das entscheidet sich dann am Samstag. Ansonsten ist Mittag um 11 Uhr. Ist die feierliche Eröffnung, dann ist Blaskonzert, dann 14 Uhr ist noch einmal Böllern, zwischenzeitlich sind die Schotten mit dem Konzert dran, dann ab 18 Uhr, 17 Uhr ist dann eine Disco, bis zum Abend, Essen, Trinken, alles vorhanden. Es sind ungefähr, haben wir zurzeit knapp 50 Geschütze, knapp 100 Zelte. Wobei die Besucher sich auch im Feldlager völlig frei bewegen können. Ja, und wir lassen das schönes Wochenende laufen.
0: Es ist ja ein bisschen so ihr Lebenswerk, kann man ruhig sagen. Ja?
1: Ja.
0: Die letzten Jahrzehnte haben sich da eingebracht, die Europameisterschaften, dieses Böllerschützentreffen in verschiedenen Orten und so weiter, was sich dann auch jetzt in Tilleda da etabliert hat. Und ich frage ja am Ende eigentlich immer meinen Gast, was er sich so für die nächsten Jahre vornimmt in seinem

0: kleinen Projekt, das ja nun so ist, dass Sie das wirklich jetzt, irgendwann ist ja mal der Punkt, aus Altersgründen abgeben wollen. Unterstelle ich mal, dass Sie sich wirklich von Herzen wünschen, dass das geordnet übergeben werden kann und weitergeführt. Oder liege ich da falsch?
1: Nee, ich bin ja noch da, aber eben nicht mehr vorne. Mhm. Ja, und es bringt auch nichts zu sagen, ja, machen wir noch ein bisschen mitmachen, geht nicht. Weil die Kontakte, die habe ich damals geknüpft.
0: Ja, ja.
1: Und wenn die weitergegeben werden sollen, muss derjenige schon mitkommen. Und das funktioniert, das geht nicht. Das heißt also, der neue Präsident muss sich die Kontakte selber aufbauen. Ich habe zum Beispiel in Sondershausen in 8. Kommandeur in den Jahren. Mhm. Ja? Und mit die einen musste man klarkommen. Man muss sich jetzt nicht, man ist nicht verheiratet miteinander, aber man muss miteinander klarkommen auf Augenhöhe.
0: Ja.
1: Ja, man muss, und das wurde auch von den Leuten so eingeschätzt, dass wir auf Augenhöhe uns unterhalten, dass wir auf die Verträge oder die Absprachen, die wir gemacht haben, dass wir die auch halten, auch ohne Schriftform, sondern einfach nur mit Handschlag. Das funktioniert auch noch, aber selten.
0: Ja.
1: Ja? Traurig. Ja? Aber es ist nun mal so, die Zeit geht weiter. Und deshalb ist so mein Sprichwort oder eines der Sprichworte, wenn der Wolf grau wird, verlässt das Rude.
0: Ja. Auf alle Fälle sind Sie ja am Wochenende zu erleben.
1: Ja.
0: Für alle Besucher und Besucherinnen, die den Weg nach Tille da finden. Das ist ja sowieso immer ein schönes Ausflugsziel, unabhängig davon. Aber das ist natürlich ein Höhepunkt, wenn da richtig was los ist.
1: Ja.
0: Und da man diese Kanonen erleben darf, die da, also wenn die losschießen, das kriegt man schon mit.
1: Ja, das ist, wie gesagt, die Leute sollten sich darauf einrichten, dort wird nicht gewürfelt oder Skat gespielt, dort wird ein Knall erzeugt und da ist es nur mal laut. Und da sollte man aufpassen, wenn man kleine Kinder mitbringt oder Tiere, das sollte man wissen, dass es dort laut ist und sollte man auch vorsorgen, dass man eben Hörschutz.
0: Wichtiger Hinweis, ja.
1: Ja, wir haben auch überall Schilder stehen, dass Hörschutz zu tragen ist. Wir haben auch welchen da, nur das Problem war, wir hatten dann immer eine Kiste hingestellt, in der Annahme, dass sich jeder zwei rausnimmt, weil er nur zwei Ohren hat.
0: Mhm.
1: Ja, aber wir wussten nicht, dass jemand sechs oder acht Ohren hat, weil er die Hand voll hatte.
0: Ja.
1: Ja, und das bringt ja nichts, kostet ja auch alles Geld.
0: Ach, das ist ja, das macht ein ganz anderes Fenster wieder auf.
1: Ja.
0: Unvernunft der Leute, die man ab und zu mal sieht.
1: Ja.
0: Natürlich haben wir es gar nicht erwähnt, aber für Speis und Trank und ähnliches natürlich alles
1: versorgt. Ja, wunderbar, das ist das passt alles.
0: Also vielleicht eine der sehr schönen Veranstaltungstipp für das kommende Wochenende. Herr Graber, da sind Sie auf alle Fälle noch voll dabei. Und wir bleiben ja trotzdem in Kontakt und Sie sind ja auch nicht weg danach.
1: Nein.
0: Ich drücke Ihnen den Daumen, dass es mit der Übergabe alles klappt in Ihrem Sinne. Habe mich wirklich gefreut, alle Jahrzehnte mit Ihnen zu tun, zu haben. Und dann, ich bin ganz sicher, ganz ziehen Sie sich da nicht zurück und sind immer noch damit verbunden mit Ihrem Lebenswerk und dazu alles
1: Gute. Ja, das ist ganz normal. Man kann das nicht abhaken, aber man muss es. Aber im Herzen ist es immer noch mein Kind, wenn man es so nimmt.
0: In dem Sinne alles Gute für die kommende Veranstaltung, alles Gute fürs Weitere. Vielen Dank fürs Kommen und liebe Zuschauer und Zuschauerinnen, vielen Dank fürs Dranbleiben. Und ich hoffe, Sie schalten auch das nächste Mal wieder ein, wenn es heißt, zu Gast bei Ihrem Punkt um Fernsehen. Dankeschön.
1: Ich bedanke mich bei Ihnen.

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0: Daher möchten wir Ihnen auch für die weiteren 5 Jahre das Zertifikat seniorenfreundlicher Service überreichen, verbunden mit den besten Wünschen weiterhin alles Gute und viel Erfolg. Dankeschön.
1: Ja, Frau Heisig, ich denke, ich muss mir nicht vorstellen, ich begleite hier das Haus nun seit fast 20 Jahren diesbezüglich und ich freue mich immer wieder hier sein zu dürfen und vor allen Dingen zu solchen netten Anlässen, nicht nur zum Arbeiten, sondern auch mal ein bisschen zum Plauschen, zum Relaxen und so weiter. Es macht also riesige Freude und ich freue mich ganz besonders, dass der Kreis Seniorenrat Ihnen diese Auszeichnung heute überreicht für 5 Jahre. In 5 Jahren schauen wir mal, wie es dann wieder aussieht. Ja, wir sehen ein bisschen älter aus, mal sehen, wie das Haus dann ausschaut, bestimmt jünger. Ja, denn wenn noch mehr Platz zur Verfügung stünde, dann wäre vielleicht schon noch ein zweiter Anbau hier erfolgt. Ja, denn Frau Heisig hat so eine sprühende Fantasie und nicht nur Fantasie, sondern sie setzt auch ihre Träume in die Wirklichkeit um. Und dafür, Frau Heisig, herzlichen Dankeschön. Nicht nur das Zertifikat, auch ein paar kleine Blümchen. Bitteschön.
2: Es ist sehr schön, dass Sie den Rahmen heute gewählt haben, weil ich finde, das ist das, was das Heim auszeichnet. Es ist nicht nur die Pflege, es ist nicht die Routine, die wir jeden Tag hier sehen, sondern es sind solche Veranstaltungen wie diese heute, wenn wir sehen, wie viele Bewohner und wie viele Gäste dabei sind. Und davon lebt dieses Haus und deswegen finde ich es besonders schön, dass Sie den heutigen Tag gewählt haben. Vielen Dank.
3: Undine Heisig, Leiterin des Johanniterhauses Mansfeld, bedankte sich und kündigte ein Novum zum Sommerfest an. Eine Schülerband aus Mansfeld mit dem Namen Seamless, was so viel heißt wie nahtlos. Die 4 jungen Leute trauten es sich zu, für die Seniorinnen und Senioren zu spielen. Der Kontakt war entstanden, nachdem Valerie, die junge Frau an der Gitarre, ehrenamtlich im Johanniterhaus mitgearbeitet hatte.

0: Also ich fand das mal richtig cool, vor allem wie das denen auch gefallen hat. Man hat richtig gemerkt, dass sie alle getanzt haben und geklatscht haben. Viele Lieder kannten sie ja auch. Wir haben was Neues, was Altes gehabt. Und ja, also mir hat es gefallen und ich denke den Leuten auch. Ja, na klar.
1: Auch die große Schlagerparade, gestaltet von regionalen Kulturgruppen, Mitarbeitern und sogar Bewohnern des Johanniterhauses, ist inzwischen aus dem Programm zum Sommerfest nicht mehr wegzudenken. Den Anfang machte in diesem Jahr die Frauentanzgruppe Gräfenstuhl.

Passend zur Fußball-Weltmeisterschaft in Brasilien präsentierte die Einrichtungsleiterin gemeinsam mit ihrem Ehemann Wolfgang das bekannte Lied von Reinhold Fendrich, Es lebe der Sport.

auch wenn die Jugendliebe bei den meisten Gästen schon Jahrzehnte zurücklag, den gleichnamigen Song von Ute Freudenberg kannten sie alle. Er wurde perfekt dargeboten von Pflegerin Sandra Obst.

0: Fantastisch. Riesenapplaus. Ja. Unser wunderbar Veronika Fischer auf.
1: Gisela Keitz hatte sich etwas Besonderes einfallen lassen. Im passenden Outfit begeisterte sie mit Melodien aus My Fair Lady.

0: Das war der erste und der zweite folgt.
1: Schließlich waren auch Kinder aus Annarode an der Schlagerparade anlässlich des Sommerfestes im Johanniterhaus Mansfeld beteiligt. So erklang zum wiederholten Mal der große Helene Fischer-Hit Atemlos. Und wieder war das Publikum restlos begeistert.

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0: Hallo und herzlich willkommen, liebe Zuschauerinnen und Zuschauer bei Punktum, Ihrem regionalen Fernsehprogramm am heutigen Freitag. Nach dem verheerenden Brand des Schlosses Walhausen will der Landkreis mit der Kommune, der aktuellen Eigentümerfamilie und der Landesebene Gespräche aufnehmen. Für die Eigentümerfamilie, aber auch für die Kommune, den Landkreis und das Land stellt sich nach den eingetretenen Großschadensereignissen die Frage eines möglichen Wiederaufbaus und Folgenutzung. Der Landkreis möchte an dieser Perspektivfindung konstruktiv mitarbeiten und lädt daher zu einem Gespräch über die weitere Zukunft des Schlosses ein. Ein genauer Termin muss erst mit allen Beteiligten festgelegt werden. Im Zuge der Brückensanierung an der L230 im Bereich der Kupferhütte in Sangerhausen beginnt am 13. August der zweite Bauabschnitt. Bereits am 12. August beginnen die Vorbereitungen für die Inbetriebnahme des Bypasses. Hiervür werden die erforderlichen Sperrvorrichtungen aufgebaut. Ab dem 13. August, voraussichtlich ab 7 Uhr, wird der Verkehr über diesen geführt. Mit Beginn des neuen Bauabschnittes wird der Kreuzungsbereich zur Fahrradstraße für den Verkehr gesperrt. Der zweite Bauabschnitt wird nach derzeitigem Stand voraussichtlich bis Ende November andauern. Mit dem Bypass sollen die Auswirkungen für viele Bürgerinnen und Bürger, Pendler sowie Schülerinnen und Schüler so gering wie möglich gehalten werden. Die Kosten für die Stadt Sangerhausen belaufen sich auf rund 40.000 Euro. Hinzu kommen ca. 4.000 Euro für die Errichtung einer zusätzlichen Ampelanlage. Es werden alle Verkehrsteilnehmer gebeten, die geänderte Verkehrsführung zu beachten. Aufgrund der neuen Straßenführung muss auch die bestehende Ampelregelung angepasst werden. Elektrolyte sind unverzichtbar für viele Körperfunktionen. Sie unterstützen wichtige Prozesse im Körper, wie die Regulierung des Flüssigkeitshaushaltes, die Nerven- und Muskelfunktionen sowie den Energiehaushalt. Ein Elektrolytmangel kann ernsthafte gesundheitliche Folgen haben. Anja Nabiontek, Beratungsärztin bei der AOK Sachsen-Anhalt, erklärt, was man beachten sollte. Unter Elektrolyten versteht man Mineralstoffe, die in Blut, Schweiß oder Urin gelöst vorkommen. Sie unterstützen wichtige Prozesse im Körper wie die Regulierung der Flüssigkeits- und Energiehaushaltes sowie die Nerven- und Muskelfunktionen. Zu den wichtigsten Elektrolyten gehören zum Beispiel Natrium, Magnesium und Chlorid. Ein Elektrolytmangel kann entstehen durch Sportkrankheiten oder wenn man viel schwitzt. Anzeichen sind unter anderem Muskelkrämpfe, Müdigkeit und Erschöpfung, Schwindel und Kopfschmerzen oder auch Herzrhythmusstörungen. Eine ausgewogene Ernährung deckt in der Regel den Bedarf an Elektrolyten ausreichend ab. Bei intensiven körperlichen Aktivitäten oder während einer Erkrankung kann der Elektrolytbedarf jedoch steigen. Dann hilft auch eine selbstgemachte Elektrolytlösung aus einem Liter Wasser, einem Teelöffel Salz und Backpulver, zwei Esslöffel Zucker und Saft von ein bis zwei Zitronen oder Orangen. Der Spitzenkandidat der CDU Sachsen-Anhalt, Sven Schulze, besucht im Rahmen seiner Sommertour am kommenden Montag den Wahlkreis 31. Gemeinsam mit dem Landtagsabgeordneten und CDU-Direktkandidaten Matthias Redlich wird er mehrere Unternehmen in Mansfeld-Südharz besuchen. Im Mittelpunkt stehen der persönliche Austausch mit Unternehmerinnen und Unternehmern sowie die aktuelle wirtschaftliche Lage und die Herausforderungen für den ländlichen Raum.
1: Besuchen Sie das 14. Askania Pferdefestival vom 20. bis 23. August auf der Herrenbreite in Aschersleben. Das heißt 4 Tage Pferdesport und Unterhaltung der Spitzenklasse. Organisiert vom Reit- und Fahrverein Einetal-Westdorf Aschersleben e.V. Mehr Informationen unter www.askania-pferdefestival.de.
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In den Sitzungssaal der ehemaligen Maltscheune in der Lutherstadt Eisleben wurde am 31. Juli zu einer Feierstunde anlässlich der Übergabe der Zeugnisse für die frisch gebackenen Verwaltungsfachangestellten in den Verwaltungen des Landkreises Mansfeld-Südharz eingeladen. Die Eröffnung übernahm Frau Lass vom Amt für Personal und Organisation des Landkreises. Musikalisch begleitete die Feierstunde der stellvertretende Leiter der Kreismusikschule, Herr Seemann.

0: Danach ergriff der stellvertretende Bürgermeister der Lutherstadt Eisleben, Sven Kassig, das Wort.
1: Liebe Absolventinnen und Absolventen, vor 3 Jahren sind Sie in Ihre Ausbildung gestartet. Damals war vieles vielleicht noch eine Einbahnstraße. Lernen, verstehen, Erfahrung sammeln. Heute stehen Sie an einer Weggabelung. Ab heute geht es nicht mehr nur darum, Wissen aufzunehmen. Jetzt beginnt der Austausch. Sie bringen Ihr Wissen ein, treffen Entscheidungen, übernehmen Verantwortung und gestalten Verwaltung aktiv mit. Und manchmal führt der Weg eben nicht nur geradeaus. Manchmal braucht es, wie gerade beschrieben, einen Kreisverkehr. Einen Moment der Orientierung, bevor man die richtige Auswahl nimmt. Auch das gehört zum Berufsleben. Sie haben sich für einen Beruf entschieden, der oft unterschätzt wird. Verwaltung bedeutet weit mehr als Gesetze, Formulare oder auch Akten, diese zu lesen und auch anzuwenden. Verwaltung bedeutet, dafür zu sorgen, dass unser Gemeinwesen, unsere Zivilgesellschaft funktioniert. Dass beispielsweise Kinder einen Kinderplatz bekommen, dass Menschen einen Ausweis erhalten, dass gebaut werden kann, dass Vereine Unterstützung finden, dass Wahlen ordnungsgemäß durchgeführt werden und dass natürlich Hilfe dort ankommt, wo sie gebraucht wird. Kurz gesagt, Verwaltung schafft die Voraussetzung dafür, dass unser Zusammenleben, unser gesellschaftliches Zusammenleben funktioniert.
0: Auch Landrat André Schröder freute sich, zu diesem feierlichen Anlass vor Ort zu sein.
2: Wir begrüßen heute 15 neue Verwaltungsfachangestellte hier in Mansfeld-Südharz. Und wenn das kein Grund ist, zusammenzukommen, und es ist eine schöne Tradition, dass die Städte und Gemeinden des Landkreises mit der Kreisverwaltung zusammen diesen Akt begehen und darauf aufmerksam machen, wie wichtig, grüße vor allen Dingen die Absolventinnen und Absolventen, um die es ja heute eigentlich geht. 15. 6 davon im Landkreis selber, in der Kreisverwaltung selber. Willi Gengel, Einsatz im Ordnungsamt und Außenvollzug. Marie Heileck, Einsatz im Amt für Soziales und Integration. Leonie Heinemann, auch im Gebäudemanagement, Bauunterhaltung und Haushalt werden Verwaltungsfachangestellte gebraucht. Max Michael, Einsatz im Jugendamt, wirtschaftliche Jugendhilfe. Max Kühnemund, Einsatz im Amt für Soziales. Und Selina Oertel im Jobcenter als Fachassistentin für Leistungsgewährung. Das sind die 6. Dazu kommen die 3 Auszubildenden der Stadt Sangerhausen, 2 Auszubildende aus Hettstedt, 1 Auszubildende aus der Lutherstadt Eisleben, 2 Auszubildende der Verwaltungsgemeinschaft Mansfelder Grund-Helbra und 1 Azubi vom Abwasserzweckverband Wipper-Schlenze. Sie alle, und ich darf das, glaube ich, für uns in der Verwaltung in Gänze sagen, einen herzlichen Glückwunsch zu dieser tollen Leistung, denn das ist ein Meilenstein Ihres persönlichen Lebens und ein Abschluss, der nicht nur gebraucht wird, das sagen wir natürlich zu Recht, mit der Hoffnung, dass Sie auch in der Region bleiben, aber der auch für Sie ein Leben lang Geltung haben wird.
0: Danach erfolgte die feierliche Übergabe der Zeugnisse an die frisch gebackenen Verwaltungsfachangestellten. Das wurde nach den einzelnen Verwaltungen unterschieden. Jeweils waren die Bürgermeister oder Vertreter mit dabei, die ihren künftigen Mitarbeitern und Mitarbeiterinnen gratulierten. Den Abschluss bildeten die 6 neuen Verwaltungsangestellten der Kreisverwaltung selbst. Sie bildeten damit ja die größte Gruppe. Bevor es einen kleinen Sektempfang gab, positionierten sich die Absolventinnen und Absolventen zu einem Gruppenfoto. Bei wunderschönem Sommerwetter sicherlich eine schöne Erinnerung an den Berufsstart. Der Freundeskreis der Partnerstädte Herne-Eisleben

0: lud am 4. August auf den Marktplatz der Lutherstadt ein. Dort sollte Dr. Anton Preissig, der mit seiner Tochter Rebecca eine Benefizradtour von Danzig in seiner Heimatstadt Herne unternahm, Station machen. Mit vor Ort auch der ehemalige Bürgermeister der Ruhrgebietsstadt, Erich Leichner.
1: Die Städtepartnerschaft besteht seit 1990 und seit 2006 ist der Kontakt intensiviert worden zwischen der Jutta Fischer und mir. Ich war Mitarbeiter der Evangelischen Landeskirche und mit der Lutherdekade wurden die Kontakte noch intensiver als zuvor. Seit knapp 10 Jahren bin ich auch im Städtepartnerschaftsverein der Stadt Herne Sektionsleiter der Sektion Eisleben. Wir haben in Herne 8 Partnerstädte und jede Partnerstadt hat eine Sektion, wo die Kontakte dann intensiviert und gelebt werden. Also in diesem Jahr gibt es eine Besonderheit. Ein Palliativmediziner aus Herne macht jedes Jahr eine Spendenradtour, mal von Venedig, mal von Helsinki. Und diesmal hat er sich ausgesucht, eine Tour von Danzig nach Herne zurück zur Kranger Kirmes, immer zur Eröffnung der Kranger Kirmes. Und er besucht auf diesem Weg die Partnerstädte, die auf dem Weg liegen. Das ist Konin in Polen und eben Eisleben hier in Sachsen-Anhalt. Und wird einen Teil seiner erradelten Spenden dann hier übergeben.
0: Und dann kamen die beiden Radfahrer früher als erwartet schon an und wurden von Jutta Fischer im Namen des Freundeskreises der Partnerstädte begrüßt. Sie stellte die Anwesenden vor und übergab das Mikro an Herrn Dr. Preissig.
2: Vielen Dank an die ganzen städtischen Vertreter, an die Hospizvertreter. Wir machen das gerne. Sie haben ja auch schon erwähnt, dass wir das dritte Mal so eine lange Tour machen. Vielleicht erzähle ich, wie sich das ergeben hat. Wir haben 2024, ich habe einen kleinen Verein gegründet, wo wir für ambulante palliative Betreuung Spenden sammeln. Und ich habe damals gesagt, wenn ich 15.000 Euro Spenden zusammenbekomme, dann fahre ich mit dem Fahrrad von Venedig zu Kranger Kirmes. Wie das dann so ist, muss man sich an die Versprechen auch halten. Wir haben damals zum ersten Mal das gemacht und haben eben diese 15.000 Euro Spenden gesammelt. Und dieses Mal war es etwas Besonderes, dass wir das 2026 mit dem Verein der Städtepartnerschaft gemacht haben, dass wir uns überlegt haben, wir haben fast 20.000 Euro gespendet, dass wir einen großen Teil davon für Herne zur Verfügung stellen, aber eben auch an unsere Partnerstädte etwas bringen und so gemeinsam erleben können. Wir waren auch noch in Tichy, das heißt, wir sind sogar über Danzig, Kurien und Katowice gefahren. Das waren jetzt 1200, 1300 Kilometer, das ist schon eine ganz schöne Strecke.
0: Zunächst gab es für die Radfahrer Souvenirs und Andenken aus der Lutherstadt Eisleben, Wiesis, Mansfeller Bier und noch vieles mehr. Und dann übergab Dr. Preissig Spenden für das An-Hospiz in Höhe von 1.000 Euro und 500 Euro für den ambulanten Hospizdienst. Die Zuwendungen wurden natürlich dankend entgegengenommen. Mit vor Ort der stellvertretende Bürgermeister der Lutherstadt Eisleben, Sven Kassig, der die Gäste zu einem kleinen Empfang in den Ratssitzungssaal bat. Bevor es für die beiden weiterging, war so Gelegenheit, auf die Bedeutung der Städtepartnerschaft einzugehen und natürlich auch das besondere Ambiente des Gebäudes näher vorzustellen.
3: Für uns ist ganz, ganz wichtig, die über 35-jährige Städtepartnerschaft Herne und der Lutherstadt Eisleben. Ich selbst pflege diesen Kontakt auch seit 4 Jahren mit Herrn Gera, mit Herrn Dr. Dutta. Und das ist mir auch sehr, sehr ans Herz gewachsen. Das ist wirklich eine Herzenssache. Auch dieses Jahr werden wir nächste Woche auch wieder zur Kranger Kirmes fahren. Und herzlich willkommen in der Lutherstadt Eisleben hier im Rathaus, in unserem Ratssitzungssaal. Das ist unser Repräsentationsraum. Wir haben hier ein althistorisches Rathaus im 16. Jahrhundert erbaut nach einem Brand Und Sie sehen oben an den Kreuzgratgewölben, sehen Sie die, das Wappen der Lutherstadt Eisleben, vorne blau und weiße Helmzier, der Grafen von Mansfeld. Und hier oben sehen Sie die Wappen der Grafschaften von Eisleben. Für uns ist es ein Repräsentationsraum. Und ja, herzlich willkommen der Lutherstadt Eisleben. Und ich denke, es ist eine riesige Wertschätzung. 1850 Kilometer, das muss man erstmal leisten. Und ich denke, da können wir vielleicht auch dafür nochmal einen Beifall spenden.
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0: Das Konzert von Josef Haydn, Die Schöpfung, wird am 6. September von 17 bis 19 Uhr in der St. Andreaskirche Eisleben unter der Leitung von Kirchenmusikdirektor Thomas Ennenbach aufgeführt. Die Solisten kommen von der Kantorei Eisleben und Sangerhausen sowie vom Mitteldeutschen Kammerchor. Zum Tag des offenen Denkmals lädt der Schmidtschacht Helbra am 13. September von 9.30 Uhr bis 16.30 Uhr ein.
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5: Der DAX notierte am Freitagvormittag bei 26.186,55 Punkten. Der TecDAX bei 4.008,43 Zählern und der Euro war ein US-Dollar 15,24 wert.
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5: In der Nacht zum Samstag ist es gering bewölkt, teils klar und niederschlagsfrei. Die Temperaturen gehen auf 12 bis 7 Grad zurück, der Wind weht schwach aus unterschiedlichen Richtungen. Am Samstag wird bei nur wenigen Quellwolken viel Sonnenschein erwartet. Die Luft erwärmt sich dabei auf 26 bis 29 Grad, der Wind weht schwach aus Ost. In der Nacht zum Sonntag durchziehen dünne Schleierwolken die Region. Die Luft kühlt auf 15 bis 12 Grad ab, der Wind weht schwach aus unterschiedlichen Richtungen. Der Sonntag startet freundlich. Danach zieht vom Westen her Bewölkung auf. Niederschlag wird nicht erwartet. Die Höchstwerte erreichen 32 bis 34 Grad. Der Wind weht mäßig, teils böig aus Ost, später dreht er auf West. In der Nacht zum Montag ist es wolkig bis stark bewölkt, vereinzelt treten Schauer und Gewitter auf. Die Temperaturen gehen auf 19 bis 15 Grad zurück, der Wind weht meist nur schwach aus West. Der Montag ist wechselnd bewölkt, einzelne Schauer können auftreten. Die Höchstwerte erreichen 28 bis 32 Grad, der Wind weht meist schwach und dreht von West auf Nord.
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5: Um 11 Uhr waren es 20 Grad, die Luftfeuchtigkeit betrug 44% und der Luftdruck 1022 Hektopascal.
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0: Über den Halberstädter Dom und seinen berühmten Reliquienschatz sind bereits schon viele Bücher geschrieben worden. Jetzt wurden zwei neue vorgestellt, die mit Sicherheit auch die teuersten sind. Beide Bücher mit dem Titel Der Dom zu Halberstadt kosten 160 Euro. Bei diesem Preis darf man sich schon einmal fragen, was die 8,5 Kilogramm schwere und 1600 Seiten umfassende Publikation so teuer macht. Auf einer gemeinsamen Pressekonferenz im Halberstädter Dom beantwortete die Kooperation als Kulturstiftung Sachsen-Anhalt, das Landesamt für Denkmalpflege und Archäologie sowie das Europäische Romanikzentrum sämtliche Fragen zu den beiden neuen, publizierten Grundlagewerken. Die beiden Bücher Der Dom zu Halberstadt beinhalten nämlich keine mittelalterlichen Geschichten für Leser, sondern dienen der wissenschaftlichen Forschung. Es ist ein bebildertes Nachschlagewerk, genau genommen ein vollständiges Inventarverzeichnis von Architektur und Ausstattung der Halberstädter Kathedrale. Vor rund 800 Jahren wurde bereits mit dem Bau dieses Doms begonnen. Die neue, zweibändige Monographie ist eine wichtige Grundlage für die zukünftige Forschung aller historischen Disziplinen.
1: Es ist notwendig, dass man die einzelnen Dinge erforscht, die einzelnen Dinge kennt und dokumentiert. Das ist hier in Halberstadt zum letzten Mal 1902 passiert, natürlich mit einem anderen Kenntnisstand. Und jetzt hat man es auf höchstem wissenschaftlichem Niveau gemacht, mit allen Vergleichen und kann jetzt jedes einzelne Stück als Inventar sehr viel besser verstehen und damit die Gesamtheit verstehen. Außerdem ist Dokumentation auch immer Kulturschutz, weil wir haben gesehen, es sind mehrere Kriege hier über den Dom gegangen. Beim letzten Krieg hat der Dom hier mehrere Treffer erhalten. Man weiß nie, was in Zukunft passiert. Und wenn man einige hundert Bücher druckt, dann ist zumindest der Dom in dem jetzigen Zustand auf ewig konserviert, denn alle Bücher können nicht verloren gehen.
0: Die beiden neu erstellten Inventarverzeichnisse haben rund 900.000 Euro gekostet. 350.000 Euro kamen dabei vom Land Sachsen-Anhalt und 500.000 Euro von der Kulturstiftung des Landes. Staatsminister Rainer Rohrbrach würdigte die beiden Werke und die Wichtigkeit der Forschung. Nach den Kathedralen von Magdeburg und Naumburg hat auch nun der Halberstädter Dom ein neues Inventarverzeichnis. Ein weiteres für den Havelberger Dom ist auch geplant.
2: Ich habe beide Bände schon mit großem Interesse durchgeblättert und mich an der einen oder anderen Stelle fast festgelesen. Es ist wirklich so, dass die Geschichte des Domes extrem detailliert, aber doch so, dass man sich auch als interessierter Laie damit auseinandersetzen kann, beschrieben wird, reich bebildert das Ganze und in den Anhängen mit Jahresereignissen so, dass man einfach vom frühen 18. oder späten 18. Jahrhundert, in dem der Vorläuferdom gegründet war, bis dann in die Neuzeit hinein, minutiös nachvollziehen kann, was sich wann wie ereignet hat, welche Bischöfe damals zuständig waren. Ein bisschen wird natürlich auch die ottonische Zeit deutlich, in der Bernhard hier ja dem Kaiser Otto widersprach, als der den Wunsch äußerte, mal so eben nebenbei eine Konkurrenz in Magdeburg zu veranstalten. Also es ist eine extrem verdienstvolle Arbeit, die hier von der Kulturstiftung des Landes Sachsen-Anhalt geleistet worden ist, schon in Magdeburg, schon in Dessau, schon in Naumburg, aber eben hier nochmal in einer Weise, die erkennen lässt, welche besondere Bedeutung auch der Halberstädter Dom für die Landesgeschichte hat.
0: Die beiden Hauptautoren Dr. Anja Seliger und Dr. Heiko Brandl, die mit 23 weiteren Experten das Buch verfassten, gaben neue Geheimnisse preis, die jetzt gesichert werden konnten.
3: Ein Thema wie die Orgeln oder wie die Glocken, das gibt man natürlich an Experten ab, die sich darüber mit viel, viel besser auskennen als wir. Wir sind ja beide Kunsthistoriker, wir könnten das auch machen, aber wir müssten uns da viel länger und langfristig einarbeiten und deshalb geben wir solche Themen dann eben extern weg.
0: Der Staatsminister Rainer Rohrbrach ist begeistert, wie detailreich im Buch geschrieben wurde. Das habe es bisher noch nie gegeben. Der erste Band des Buches befasst sich mit der Architektur des Domes, mit dem Westbau, dem Querhaus und dem Chor. Der zweite Band hingegen mit der Ausstattung des Domes. Er enthält wichtige Details zur ältesten Triumphkreuzgruppe Europas, die den gekreuzigten Christus als Sieger über das Böse zeigt. Diese beiden Bände wurden nach einer wissenschaftlichen Bearbeitung entwickelt.

0: und teilen den Dom jeweils in verschiedene Abschnitte ein und daraus entstehen dann die entsprechenden Texte.
1: Die Texte sind inhaltlich alle gleich aufgebaut. Ja, vorneweg gibt es Quellen, Bildquellen, Literatur. Dann kommt eine Überlieferungsgeschichte, die sämtliche Maßnahmen referiert, die also an den Objekten stattgefunden haben, von der Restaurierung bis zur Zerstörung, bis zum Wiederaufbau. Ja, der Dom hatte ja nach dem Zweiten Weltkrieg schwere Schäden, wurde wieder aufgebaut. Das ist natürlich alles dokumentiert. Gleichzeitig haben wir auch die Restaurierungsgeschichte des 19. Jahrhunderts aufgearbeitet. Das ist dann in der Überlieferungsgeschichte zu finden und dann in einem letzten Kapitel ist im Grunde genommen die Würdigung der Objekte drin und da wird dann dargelegt, welche Bedeutung haben die Objekte. Ja, wie ist der Forschungsstand dazu gewesen? Was kann man bejahen? Was kann man verneinen? Was sind die neuen Erkenntnisse? Das kommt dann in der Würdigung. Und durch den identischen Aufbau dieser verschiedenen Texte hat man im Grunde genommen eine Systematik drin in dem Buch, die wissenschaftlichen Ansprüchen genügt. Und Inventare des 20. und 21. Jahrhunderts haben auch eine Nachweispflicht. Ja, das heißt, alles, was in den Büchern geschrieben steht, können Sie dann auch anhand von Quellen und Überlieferungen nachvollziehen. Ja, das ist der große Unterschied zur Inventarisierung des 19. Jahrhunderts.
2: Ja. Jetzt ist es ja so, dass die meisten Besucher, die hier den Dom besuchen, nicht so Kirchenhistoriker sind. Mal für den Laien gesagt, was soll man sich hier oder was muss man sich im Halberstadt Dom unbedingt ansehen?
1: Also, da mache ich eine ganz große Werbung. Wenn man den Halberstädter Dom besucht, sollte man sich die Zeit nehmen, sich im Langhaus mal kurz hinzusetzen, um den Raumeindruck auf sich wirken zu lassen. Es gibt hier eine unglaublich enge Taktung von Pfeilern. Dadurch wirkt der Raum unglaublich lang, unglaublich hoch und schlank. Das ist ein Eindruck, den man in anderen Kirchen nicht so hat. Nehmen wir zum Beispiel zum Vergleich den Magdeburger Dom, da ist das nicht so. Dann hat man im Halberstädter Dom unbedingt, sollte man einmal den Chorumgang rumlaufen, in die Marienkapelle reinblicken, weil man da die Glasmalereien aus dem 14. Jahrhundert noch erhalten hat. Man sollte sich auf jeden Fall das Triumphkreuz angucken. Und wenn man dann wieder zurückläuft, unbedingt den Taufstein. Das sind die wichtigsten Stücke, würde ich sagen. Die Skulptur hier im Chorumgang, Sie sind ja vorhin mit dabei gewesen. Das ist natürlich ein Highlight, das man auch unbedingt anschauen sollte. Den Domschatz. Wer nach Halberstadt kommt, sollte sich auch den Domschatz anschauen. Denn eine solche Fülle an liturgischen Gewändern und eine solche Fülle an Reliquien und Reliquiaren gibt es an anderen Orten nicht zu bestaunen. Ja, das würde ich unbedingt empfehlen.
0: Mit den beiden Bändern ist der Halberstädter Dom jetzt so umfassend dokumentiert wie nie zuvor. Sie schaffen eine Basis für die Forschung und für viele Generationen danach.

0: Das Jahr 2018 wird wohl in die Geschichtsbücher eingehen, zumindest bei Meteorologen und Wetterbeobachtern. Gefühlt seit Mitte April war es fast täglich sonnig und heiß und es gab kaum Niederschläge. Solch eine extreme Wetterlage, die man schon fast als Dürre bezeichnen kann, gab es zuvor im Mansfelder Land noch nicht. Oder doch? Seit über 60 Jahren beobachtet und dokumentiert Hermann Labs aus Eisleben das Wetter in seinem Garten. Wir schreiben den 6. August 2018 und ein Ende des heißen Sommers scheint nicht in Sicht.
1: Ich habe gerade die Temperatur abgelesen von 14 Uhr und wir haben zurzeit 29,1 Grad.
0: Ist das für diese Jahreszeit ungewöhnlich? Eher nicht, oder?
1: Also für dieses Jahr ist es eigentlich nicht ungewöhnlich, aber sonst natürlich für ein normales Jahr ist das schon eine ganz schön hohe Temperatur.
0: Ist das nicht normal im August so?
1: Also im August ist normal 25, 26 Grad, nicht? Und nachts 13 bis 14, Tagesmittel 18 Grad, 18,5. Aber dieses Jahr ist ja alles entsprechend höher.
0: Ungläubig klettert der rüstige Rentner noch einmal auf den Stein vor demselben.

0: selbstgebauten Thermometerhäuschen, überprüft, ob er auch wirklich richtig abgelesen hat, denn auch heute waren eigentlich wieder 30 Grad angesagt. Wir fragen ihn, wie er zu diesem Hobby gekommen ist.
1: Ja, ich bin geborener Röpplinger, bin jetzt 78 Jahre alt, hatte Gärtner gelernt, war lange Jahre Abteilungsleiter in der GPG hier in Eisleben. Nach der Zerschlagung des Betriebes war ich dann im Grünflächenamt hier in Eisleben bis zu meiner Rente.
0: Und jetzt haben Sie sich noch eine neue Beschäftigung gesucht?
1: Die Beschäftigung ist nicht neu, sondern das ist eine alte. Denn ursprünglich wollte ich ja eigentlich mal Meteorologie studieren. Aber das hat damals in 50 Jahren nicht geklappt. Und deswegen bin ich dann Gärtner geworden. Und habe aber weiterhin die Verbindung zur Meteorologie gehalten. Gehöre zum Amateurverband der Meteorologen. Und wie gesagt, mache seit 65 Jahren regelmäßige Ablesungen, sodass ich über eine langjährige Reihe verfüge.
0: Genau, die Reihe wird ja immer wertvoller, je länger sie wird.
1: Ja.
0: Seit 65 Jahren, was lesen Sie ab und wie oft?
1: Also ich lese normalerweise früh ab das Maximum des vergangenen Tages, das Minimum der Nacht, das Minimum unmittelbar über dem Erdboden, also in 5 cm Höhe, den Niederschlag der letzten 24 Stunden und noch besondere Vorkommnisse, wenn jetzt Gewitter war oder ungefähr, nicht? Oder Schneehöhe im Winter. Die höchste Temperatur, die ich hier je gemessen habe, das war am 4. Juli 2015, also vor 3 Jahren, 38,5 Grad. 38,5. Und in diesem Jahr hatten wir bereits auch schon 37,7. Das war am 31. Juli, also vorige Woche Dienstag.
0: Jetzt ist es ja sehr, sehr trocken in diesem Jahr. Das ist ja, macht ja nicht nur den Landwirten zu schaffen. Eigentlich viele Leute sagen, ich kann die Sonne nicht mehr sehen. ist man der Sache überdrüssig geworden.
1: Das stimmt schon. Es ist so, dass wir in diesem Jahr einen Rekord nach dem anderen haben. Erst haben wir den wärmsten April aller Zeiten gehabt, dann den wärmsten Mai, dann kam der drittwärmste Juni der letzten 65 Jahre und auch der drittwärmste Juli der letzten 65 Jahre. Und nun geht der August gleich so heiß weiter.
0: Der Begriff Klimawandel ist in diesen heißen Tagen in aller Munde. Doch Herr Labs ist damit vorsichtig.
1: Dürrejahre hat es schon immer gegeben. Zum Beispiel kann ich mich noch erinnern, in meiner Kinderzeit erzählten die alten Leute immer vom Jahr 1911, das so extrem trocken war, wo der Süße See fast 1 Meter gefallen war. Auch 1947 war es extrem trocken. Das habe ich ja noch miterlebt. Aber der Höhepunkt der Trockenheit war dort im Jahr etwas später. Das war mehr August, September. Sodass das also so krass auf die Vegetation nicht eingewirkt hat. Dieses Jahr begann also die große Trockenheit schon Mitte April. Und von Mitte April bis zum 26. Juli, in diesem Zeitraum von 100 Tagen, haben wir nur 18 mm Regen gehabt. Und das ist verschwindend wenig. Und das hat es noch in keinem anderen Jahr so extrem und so krass gegeben wie in diesem Jahr. Nicht einmal die hohen Temperaturen, dadurch eine erhöhte Verdunstung und durch die hohe Sonnenscheindauer ebenfalls eine erhöhte Verdunstung und kein Regen dazu.
0: Wo führt das noch hin, aus Ihrer Sicht?
1: Ja, wie lange nun diese extreme Trockenheit noch weitergeht, das kann heutzutage keiner sagen. Die 2 Gewitter, die wir in den letzten 8 Tagen hatten, die haben zwar mal das vorübergehend etwas gemildert, aber nach 2-3 Tagen hat man von dieser Feuchtigkeit nichts mehr gesehen.
0: So erhielt der Blumenliebhaber bei der extremen Trockenheit auch seine Gartenschätze am Leben.
2: Ihr Garten sieht ja super aus, ja. Trotz der Trockenheit.
1: Trotz der Hitze und der Trockenheit.
2: Die sagten gerade so 2 Stunden am Tag bringen sie zu.
1: Aber viele Sommerblumen haben eine relativ kurze Blühzeit in diesem Jahr durch die Hitze. Verblüht alles viel schneller, Und was sonst 8 Wochen, 10 Wochen, 12 Wochen in voller Blüte stand, das ist nach 3 Wochen dieses Jahr beendet. Zum Beispiel Ageratum, Salvien, das sind eigentlich Pflanzen, die diese extreme Trockenheit gar nicht vertragen. Ganz anders sieht's aus bei Gazanien. Die waren noch nie so schön wie in diesem Jahr.
0: Gleich nebenan ziehen gelb leuchtende Blüten die Aufmerksamkeit auf sich. Sie gehören zu einem ganz besonderen Oleander.
1: Der tropische Oleander, den habe ich aus Samen gezogen. Und zwar habe ich die Samen von Teneriffa mitgebracht und habe die dann im zeitigen Frühjahr im Folienzelt ausgesät. Und dieser Busch ist jetzt also 3 Jahre alt, blüht sehr fleißig. Sieht vollkommen anders aus als den Oleander, den wir kennen.
2: Da freut man sich, ja, wenn man so eine Sache dann so wirklich zum Blühen kriegt.
1: Ja.
2: Und da ist ja das Jahr dieses Jahr nicht schlecht.
1: Da ist das Jahr dieses Jahr sehr geeignet. Die vertragen die Hitze und auch die viele Sonne. Er hat noch nie so viel Knospen angesetzt wie dieses Jahr. Allerdings nach 2 bis 3 Tagen fallen die Blüten wieder ab, aber es kommen laufend wieder neue.
0: Auch zahlreiche Gemüse- und Obstsorten sind auf dem Areal zu finden. Neben Äpfeln und Kirschen auch verschiedene Weinsorten und ein großer Feigenstrauch, der in diesem besonders warmen Jahr schon einmal abgeerntet wurde. Nun haben sich neue Feigen gebildet.
1: Das ist schon die 2. Generation. Die sitzen dann in den Blattachseln des jährlichen Zuwachses. Und hier ist die Gefahr, wenn das Jahr zu kühl ist oder normal ist, werden die meistens nicht mehr reif. Dieses Jahr habe ich die Hoffnung, dass zumindest ein Teil bis Ende September nachher noch reif wird.
0: So oft es seine Zeit erlaubt, sitzt Herr Labs auf seinem Gartenstuhl und freut sich daran, wenn alles wächst und gedeiht. Bei Temperaturen über 30 Grad zieht er sich unter einen der ebenfalls besonderen Bäume zurück. Hier wachsen Zeder, Judasbaum oder auch der Hahnendorn, den er uns vorstellt.
1: Crategus grus gallii.
2: Was ist das Besondere daran?
1: Ja, das Besondere daran ist einmal seine Blüte, Anfang, Mitte Mai, und dann die Früchte, die dann sich im Oktober rot färben und dann die lange Laubfärbung, die bis zum 2. Advent anhält. Es ist der Baum, der als letzter seine Blätter verliert.
2: Zu welcher Familie gehört der Baum? Oder?
1: Zu den Dorngewächsen, wo der Rotdorn und der Weißdorn auch zugehört.
0: Doch zurück zum Meteorologen Hermann Labs, der uns seine Aufzeichnungen präsentiert. Diese finden sich nicht etwa in einem Computer oder Tablet, sondern in einem ganz normalen Schreibheft. Auch die Auswertung der Daten erfolgt per Hand. Akribisch werden die verschiedenen Aspekte beleuchtet und ausgewertet, wie beispielsweise die Anzahl der heißen und der Sommertage.
1: Die Anzahl der Sommertage sind also die Tage, wo in der Thermometerhütte die Temperatur über 25 Grad steigt. Den ersten Sommertag haben wir in diesem Jahr am 19. April gehabt. Und im April gab es schon 3 solche Sommertage. Im Mai hatten wir dann schon am 28. Mai den ersten heißen Tag mit über 30 Grad. Und folgendermaßen war es, dass wir, im April 3 Tage, im Mai hatten wir 14 Sommertage, im Juni 16 Sommertage, im Juli waren es 27 und im August bis heute, am 6. August, kommen noch mal 6 dazu, sodass wir bereits schon 66 Tage über 25 Grad haben. Das Höchste, was ich bisher beobachtet habe, das war im heißen Sommer 2003. Da hatten wir im gesamten Sommerhalbjahr 70 Tage über 25 Grad. Und an zweiter Stelle steht 1992 mit 69. Diesen Wert werden wir auf alle Fälle dieses Jahr überschreiten. Auch die Anzahl der heißen Tage ist interessant. Da hatten wir 1994 24 heiße Tage, im Jahr 2006 ebenfalls 24 und 2003, da waren es 27 Tage und in diesem Jahr sind wir bereits schon bei 23 gelandet. Es fehlen also nur noch 4 heiße Tage bis zum Rekord von 2003. 2003 war das bisher heißeste Jahr. Es waren alle 3 Sommermonate, Juni, Juli, August, weit über dem Normalwert. Und in diesem Jahr besteht die Möglichkeit, dass wir diesen Wert von 2003

0: 3 sogar noch übertreffen können.
1: Meinen Sie, wir können die 40 Grad hier knacken?
0: 40 Grad glaube ich nicht. Ich nehme an, dass die 38,5, die wir vor 3 Jahren hatten, das absolute Höchste war. Und ich nehme an, wir werden bei etwa 37 bis 38 Grad bleiben. Und wir hatten ja auch im Jahr 1992 am 9. August schon mal 38,4 Grad erreicht. Das sind also im August die bisher höchsten Werte, also 38,4.
1: Sie haben ja gerade erzählt, Sie waren auch aktiver Bulgarien und so weiter, Urlauber. Können Sie gut um mit den heißen Temperaturen oder?
0: Also wenn ich nicht arbeiten muss und als Rentner vertrage ich die Hitze gut. Ich kann mich ja in den Schatten zurückziehen und kann jederzeit zum Schwimmen fahren.

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0: Hallo und herzlich willkommen, liebe Zuschauerinnen und Zuschauer bei Punktum, Ihrem regionalen Fernsehprogramm am heutigen Freitag. Nach dem verheerenden Brand des Schlosses Walhausen will der Landkreis mit der Kommune, der aktuellen Eigentümerfamilie und der Landesebene Gespräche aufnehmen. Für die Eigentümerfamilie, aber auch für die Kommune, den Landkreis und das Land stellt sich nach den eingetretenen Großschadensereignissen die Frage eines möglichen Wiederaufbaus und Folgenutzung. Der Landkreis möchte an dieser Perspektivfindung konstruktiv mitarbeiten und lädt daher zu einem Gespräch über die weitere Zukunft des Schlosses ein. Ein genauer Termin muss erst mit allen Beteiligten festgelegt werden. Im Zuge der Brückensanierung an der L230 im Bereich der Kupferhütte in Sangerhausen beginnt am 13. August der zweite Bauabschnitt. Bereits am 12. August beginnen die Vorbereitungen für die Inbetriebnahme des Bypasses. Hiervür werden die erforderlichen Sperrvorrichtungen aufgebaut. Ab dem 13. August, voraussichtlich ab 7 Uhr, wird der Verkehr über diesen geführt. Mit Beginn des neuen Bauabschnittes wird der Kreuzungsbereich zur Fahrradstraße für den Verkehr gesperrt. Der zweite Bauabschnitt wird nach derzeitigem Stand voraussichtlich bis Ende November andauern. Mit dem Bypass sollen die Auswirkungen für viele Bürgerinnen und Bürger, Pendler sowie Schülerinnen und Schüler so gering wie möglich gehalten werden. Die Kosten für die Stadt Sangerhausen belaufen sich auf rund 40.000 Euro. Hinzu kommen ca. 4.000 Euro für die Errichtung einer zusätzlichen Ampelanlage. Es werden alle Verkehrsteilnehmer gebeten, die geänderte Verkehrsführung zu beachten. Aufgrund der neuen Straßenführung muss auch die bestehende Ampelregelung angepasst werden. Elektrolyte sind unverzichtbar für viele Körperfunktionen. Sie unterstützen wichtige Prozesse im Körper, wie die Regulierung des Flüssigkeitshaushaltes, die Nerven- und Muskelfunktionen sowie den Energiehaushalt. Ein Elektrolytmangel kann ernsthafte gesundheitliche Folgen haben. Anja Nabiontek, Beratungsärztin bei der AOK Sachsen-Anhalt, erklärt, was man beachten sollte. Unter Elektrolyten versteht man Mineralstoffe, die in Blut, Schweiß oder Urin gelöst vorkommen. Sie unterstützen wichtige Prozesse im Körper wie die Regulierung der Flüssigkeits- und Energiehaushaltes sowie die Nerven- und Muskelfunktionen. Zu den wichtigsten Elektrolyten gehören zum Beispiel Natrium, Magnesium und Chlorid. Ein Elektrolytmangel kann entstehen durch Sportkrankheiten oder wenn man viel schwitzt. Anzeichen sind unter anderem Muskelkrämpfe, Müdigkeit und Erschöpfung, Schwindel und Kopfschmerzen oder auch Herzrhythmusstörungen. Eine ausgewogene Ernährung deckt in der Regel den Bedarf an Elektrolyten ausreichend ab. Bei intensiven körperlichen Aktivitäten oder während einer Erkrankung kann der Elektrolytbedarf jedoch steigen. Dann hilft auch eine selbstgemachte Elektrolytlösung aus einem Liter Wasser, einem Teelöffel Salz und Backpulver, zwei Esslöffel Zucker und Saft von ein bis zwei Zitronen oder Orangen. Der Spitzenkandidat der CDU Sachsen-Anhalt, Sven Schulze, besucht im Rahmen seiner Sommertour am kommenden Montag den Wahlkreis 31. Gemeinsam mit dem Landtagsabgeordneten und CDU-Direktkandidaten Matthias Redlich wird er mehrere Unternehmen in Mansfeld-Südharz besuchen. Im Mittelpunkt stehen der persönliche Austausch mit Unternehmerinnen und Unternehmern sowie die aktuelle wirtschaftliche Lage und die Herausforderungen für den ländlichen Raum.
1: Besuchen Sie das 14. Askania Pferdefestival vom 20. bis 23. August auf der Herrenbreite in Aschersleben. Das heißt 4 Tage Pferdesport und Unterhaltung der Spitzenklasse. Organisiert vom Reit- und Fahrverein Einetal-Westdorf Aschersleben e.V. Mehr Informationen unter www.askania-pferdefestival.de.
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In den Sitzungssaal der ehemaligen Maltscheune in der Lutherstadt Eisleben wurde am 31. Juli zu einer Feierstunde anlässlich der Übergabe der Zeugnisse für die frisch gebackenen Verwaltungsfachangestellten in den Verwaltungen des Landkreises Mansfeld-Südharz eingeladen. Die Eröffnung übernahm Frau Lass vom Amt für Personal und Organisation des Landkreises. Musikalisch begleitete die Feierstunde der stellvertretende Leiter der Kreismusikschule, Herr Seemann.

0: Danach ergriff der stellvertretende Bürgermeister der Lutherstadt Eisleben, Sven Kassig, das Wort.
1: Liebe Absolventinnen und Absolventen, vor 3 Jahren sind Sie in Ihre Ausbildung gestartet. Damals war vieles vielleicht noch eine Einbahnstraße. Lernen, verstehen, Erfahrung sammeln. Heute stehen Sie an einer Weggabelung. Ab heute geht es nicht mehr nur darum, Wissen aufzunehmen. Jetzt beginnt der Austausch. Sie bringen Ihr Wissen ein, treffen Entscheidungen, übernehmen Verantwortung und gestalten Verwaltung aktiv mit. Und manchmal führt der Weg eben nicht nur geradeaus. Manchmal braucht es, wie gerade beschrieben, einen Kreisverkehr. Einen Moment der Orientierung, bevor man die richtige Auswahl nimmt. Auch das gehört zum Berufsleben. Sie haben sich für einen Beruf entschieden, der oft unterschätzt wird. Verwaltung bedeutet weit mehr als Gesetze, Formulare oder auch Akten, diese zu lesen und auch anzuwenden. Verwaltung bedeutet, dafür zu sorgen, dass unser Gemeinwesen, unsere Zivilgesellschaft funktioniert. Dass beispielsweise Kinder einen Kinderplatz bekommen, dass Menschen einen Ausweis erhalten, dass gebaut werden kann, dass Vereine Unterstützung finden, dass Wahlen ordnungsgemäß durchgeführt werden und dass natürlich Hilfe dort ankommt, wo sie gebraucht wird. Kurz gesagt, Verwaltung schafft die Voraussetzung dafür, dass unser Zusammenleben, unser gesellschaftliches Zusammenleben funktioniert.
0: Auch Landrat André Schröder freute sich, zu diesem feierlichen Anlass vor Ort zu sein.
2: Wir begrüßen heute 15 neue Verwaltungsfachangestellte hier in Mansfeld-Südharz. Und wenn das kein Grund ist, zusammenzukommen, und es ist eine schöne Tradition, dass die Städte und Gemeinden des Landkreises mit der Kreisverwaltung zusammen diesen Akt begehen und darauf aufmerksam machen, wie wichtig. Ich grüße vor allen Dingen die Absolventinnen und Absolventen, um die es ja heute eigentlich geht. 15. 6 davon im Landkreis, selber in der Kreisverwaltung selber. Willi Gengel, Einsatz im Ordnungsamt und Außenvollzug. Marie Heileck, Einsatz im Amt für Soziales und Integration. Leonie Heinemann, auch im Gebäudemanagement, Bauunterhaltung und Haushalt werden Verwaltungsfachangestellte gebraucht. Max Michael, Einsatz im Jugendamt, wirtschaftliche Jugendhilfe. Max Kühnemund, Einsatz im Amt für Soziales. Und Selina Oertel im Jobcenter als Fachassistentin für Leistungsgewährung. Das sind die 6. Dazu kommen die 3 Auszubildenden der Stadt Sangerhausen, 2 Auszubildende aus Hettstedt, 1 Auszubildende aus der Lutherstadt Eisleben, 2 Auszubildende der Verwaltungsgemeinschaft Mansfelder Grund-Helbra und 1 Azubi vom Abwasserzweckverband Wipper-Schlenze. Sie alle, und ich darf das, glaube ich, für uns in der Verwaltung in Gänze sagen, einen herzlichen Glückwunsch zu dieser tollen Leistung, denn das ist ein Meilenstein Ihres persönlichen Lebens und ein Abschluss, der nicht nur gebraucht wird, das sagen wir natürlich zu Recht, mit der Hoffnung, dass Sie auch in der Region bleiben, aber der auch für Sie ein Leben lang Geltung haben wird.
0: Danach erfolgte die feierliche Übergabe der Zeugnisse an die frisch gebackenen Verwaltungsfachangestellten. Das wurde nach den einzelnen Verwaltungen unterschieden. Jeweils waren die Bürgermeister oder Vertreter mit dabei, die ihren künftigen Mitarbeitern und Mitarbeiterinnen gratulierten. Den Abschluss bildeten die 6 neuen Verwaltungsangestellten der Kreisverwaltung selbst. Sie bildeten damit ja die größte Gruppe. Bevor es einen kleinen Sektempfang gab, positionierten sich die Absolventinnen und Absolventen zu einem Gruppenfoto. Bei wunderschönem Sommerwetter sicherlich eine schöne Erinnerung an den Berufsstart. Der Freundeskreis der Partnerstädte Herne Eisleben lud am 4. August auf den Marktplatz der Lutherstadt ein. Dort sollte Dr. Anton Preissig, der mit seiner Tochter Rebecca eine Benefizradtour von Danzig in seiner Heimatstadt Herne unternahm, Station machen. Mit vor Ort auch der ehemalige Bürgermeister der Ruhrgebietsstadt Erich Leichner.
3: Die Städtepartnerschaft besteht seit 1990 und seit 2006 ist der Kontakt intensiviert worden zwischen der Jutta Fischer und mir. Ich war Mitarbeiter der Evangelischen Landeskirche und mit der Lutherdekade wurden die Kontakte noch intensiver als zuvor. Seit knapp 10 Jahren bin ich auch im Städtepartnerschaftsverein der Stadt Herne Sektionsleiter der Sektion Eisleben. Wir haben in Herne 8 Partnerstädte und jede Partnerstadt hat eine Sektion, wo die Kontakte dann intensiviert und gelebt werden. Also in diesem Jahr gibt es eine Besonderheit, ein Palliativ.

0: Intensivmediziner aus Herne macht jedes Jahr eine Spendenradtour, mal von Venedig, mal von Helsinki. Und diesmal hat er sich ausgesucht, eine Tour von Danzig nach Herne zurück zur Kranger Kirmes, immer zur Eröffnung der Kranger Kirmes. Und er besucht auf diesem Weg die Partnerstädte, die auf dem Weg liegen. Das ist Konin in Polen und eben Eisleben hier in Sachsen-Anhalt. Und wird einen Teil seiner erradelten Spenden dann hier übergeben.
1: Und dann kamen die beiden Radfahrer früher als erwartet schon an und wurden von Jutta Fischer im Namen des Freundeskreises der Partnerstädte begrüßt. Sie stellte die Anwesenden vor und übergab das Mikro an Herrn Dr. Preisig.
2: Vielen Dank an die ganzen städtischen Vertreter, an die Hospizvertreter. Wir machen das gerne. Sie haben ja auch schon erwähnt, dass wir das dritte Mal so eine lange Tour machen. Vielleicht erzähle ich, wie sich das ergeben hat. Wir haben 2024, ich habe einen kleinen Verein gegründet, wo wir für ambulante palliative Betreuung Spenden sammeln. Und ich habe damals gesagt, wenn ich 15.000 Euro Spenden zusammenbekomme, dann fahre ich mit dem Fahrrad von Venedig zu Kranger Kirmes. Wie das dann so ist, muss man sich an die Versprechen auch halten. Wir haben damals zum ersten Mal das gemacht und haben eben diese 15.000 Euro Spenden gesammelt. Und dieses Mal war es etwas Besonderes, dass wir das 2026 mit dem Verein der Städtepartnerschaft gemacht haben, dass wir uns überlegt haben, wir haben fast 20.000 Euro gespendet, dass wir einen großen Teil davon für Herne zur Verfügung stellen, aber eben auch an unsere Partnerstädte etwas bringen und so gemeinsam erleben können. Wir waren auch noch in Tichy, das heißt, wir sind sogar über Danzig, Kugeln und Katowice gefahren. Das waren jetzt 1.200, 1.300 Kilometer, das ist schon eine ganz schöne Strecke.
1: Zunächst gab es für die Radfahrer Souvenirs und Andenken aus der Lutherstadt Eisleben, Wiesis, Mansfeller Bier und noch vieles mehr. Und dann übergab Dr. Preising Spenden für das An-Hospiz in Höhe von 1.000 Euro und 500 Euro für den ambulanten Hospizdienst. Die Zuwendungen wurden natürlich dankend entgegengenommen. Mit vor Ort der stellvertretende Bürgermeister der Lutherstadt Eisleben, Sven Kassig, der die Gäste zu einem kleinen Empfang in den Ratssitzungssaal bat. Bevor es für die beiden weiterging, war so Gelegenheit, auf die Bedeutung der Städtepartnerschaft einzugehen und natürlich auch das besondere Ambiente des Gebäudes näher vorzustellen.
3: Für uns ist ganz, ganz wichtig, die über 35-jährige Städtepartnerschaft Herne und der Lutherstadt Eisleben. Ich selbst pflege diesen Kontakt auch seit 4 Jahren mit Herrn Gera, mit Herrn Dr. Dutta. Und das ist mir auch sehr, sehr ans Herz gewachsen. Das ist wirklich eine Herzenssache. Auch dieses Jahr werden wir nächste Woche auch wieder zur Kranger Kirmes fahren. Und herzlich willkommen in der Lutherstadt Eisleben hier im Rathaus, in unserem Ratssitzungssaal. Das ist unser Repräsentationsraum. Wir haben hier ein althistorisches Rathaus im 16. Jahrhundert erbaut nach einem Brand. Und Sie sehen oben an den Kreuzgratgewölben, sehen Sie das Wappen der Lutherstadt Eisleben, vorne blau und weiße Helmzier, der Grafen von Mansfeld. Und hier oben sehen Sie die Wappen der Grafschaften von Eisleben. Für uns ist es ein Repräsentationsraum. Und ja, herzlich willkommen in der Lutherstadt Eisleben. Ich denke, es ist eine riesige Wertschätzung, 1.850 Kilometer, das muss man erstmal leisten. Und ich denke, da können wir vielleicht auch dafür nochmal einen Beifall spenden.
1: 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Das Konzert von Joseph Haydn, Die Schöpfung, wird am 6. September von 17 bis 19 Uhr in der St. Andreaskirche Eisleben unter der Leitung von Kirchenmusikdirektor Thomas Ennenbach aufgeführt. Die Solisten kommen von der Kantorei Eisleben und Sangerhausen sowie vom Mitteldeutschen Kammerchor. Zum Tag des offenen Denkmals lädt der Schmidtschacht Helbra am 13. September von 9.30 Uhr bis 16.30 Uhr ein.
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5: Der DAX notierte am Freitagvormittag bei 26.186,55 Punkten. Der TecDAX bei 4.008,43 Zählern und der Euro war ein US-Dollar 15,24 wert.
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5: In der Nacht zum Samstag ist es gering bewölkt, teils klar und niederschlagsfrei. Die Temperaturen gehen auf 12 bis 7 Grad zurück, der Wind weht schwach aus unterschiedlichen Richtungen. Am Samstag wird bei nur wenigen Quellwolken viel Sonnenschein erwartet. Die Luft erwärmt sich dabei auf 26 bis 29 Grad, der Wind weht schwach aus Ost. In der Nacht zum Sonntag durchziehen dünne Schleierwolken die Region. Die Luft kühlt auf 15 bis 12 Grad ab, der Wind weht schwach aus unterschiedlichen Richtungen. Der Sonntag startet freundlich. Danach zieht vom Westen her Bewölkung auf. Niederschlag wird nicht erwartet. Die Höchstwerte erreichen 32 bis 34 Grad. Der Wind weht mäßig, teils böig aus Ost, später dreht er auf West. In der Nacht zum Montag ist es wolkig bis stark bewölkt, vereinzelt treten Schauer und Gewitter auf. Die Temperaturen gehen auf 19 bis 15 Grad zurück, der Wind weht meist nur schwach aus West. Der Montag ist wechselnd bewölkt, einzelne Schauer können auftreten. Die Höchstwerte erreichen 28 bis 32 Grad, der Wind weht meist schwach und dreht von West auf Nord.
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5: Um 11 Uhr waren es 20 Grad, die Luftfeuchtigkeit betrug 44% und der Luftdruck 1022 Hektopascal.
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0: begonnen. Die neue, zweibändige Monographie ist eine wichtige Grundlage für die zukünftige Forschung aller historischen Disziplinen.
1: Es ist notwendig, dass man die einzelnen Dinge erforscht, die einzelnen Dinge kennt und dokumentiert. Das ist hier in Halberstadt zum letzten Mal 1902 passiert, natürlich mit einem anderen Kenntnisstand. Und jetzt hat man es auf höchstem wissenschaftlichem Niveau gemacht, mit allen Vergleichen und kann jetzt jedes einzelne Stück als Inventar sehr viel besser verstehen und damit die Gesamtheit verstehen. Außerdem ist Dokumentation auch immer Kulturschutz, weil wir haben gesehen, es sind mehrere Kriege hier über den Dom gegangen. Beim letzten Krieg hat der Dom hier mehrere Treffer erhalten. Man weiß nie, was in Zukunft passiert. Und wenn man einige hundert Bücher druckt, dann ist zumindest der Dom in dem jetzigen Zustand auf ewig konserviert, denn alle Bücher können nicht verloren gehen.
0: Die beiden neu erstellten Inventarverzeichnisse haben rund 900.000 Euro gekostet. 350.000 Euro kamen dabei vom Land Sachsen-Anhalt und 500.000 Euro von der Kulturstiftung des Landes. Staatsminister Rainer Rohrbrach würdigte die beiden Werke und die Wichtigkeit der Forschung. Nach den Kathedralen von Magdeburg und Naumburg hat auch nun der Halberstädter Dom ein neues Inventarverzeichnis. Ein weiteres für den Havelberger Dom ist auch geplant.
2: Ich habe beide Bände schon mit großem Interesse durchgeblättert und mich an der einen oder anderen Stelle fast festgelesen. Es ist wirklich so, dass die Geschichte des Domes extrem detailliert, aber doch so, dass man sich auch als interessierter Laie damit auseinandersetzen kann, beschrieben wird, reich bebildert das Ganze und in den Anhängen mit Jahresereignissen so, dass man einfach vom frühen 18. oder späten 18. Jahrhundert, in dem der Vorläuferdom gegründet war, bis dann in die Neuzeit hinein minutiös nachvollziehen kann, was sich wann wie ereignet hat, welche Bischöfe damals zuständig waren. Ein bisschen wird natürlich auch die ottonische Zeit deutlich, in der Bernhard hier ja dem Kaiser Otto widersprach, als der den Wunsch äußerte, mal so eben nebenbei eine Konkurrenz in Magdeburg zu veranstalten. Also es ist eine extrem verdienstvolle Arbeit, die hier von der Kulturstiftung des Landes Sachsen-Anhalt geleistet worden ist, schon in Magdeburg, schon in Dessau, schon in Naumburg, aber eben hier nochmal in einer Weise, die erkennen lässt, welche besondere Bedeutung auch der Halberstädter Dom für die Landesgeschichte hat.
0: Die beiden Hauptautoren Dr. Anja Seliger und Dr. Heiko Brandl, die mit 23 weiteren Experten das Buch verfassten, gaben neue Geheimnisse preis, die jetzt gesichert werden konnten.
3: Ein Thema wie die Orgeln oder wie die Glocken, das gibt man natürlich an Experten ab, die sich darüber mit viel, viel besser auskennen als wir. Wir sind ja beide Kunsthistoriker, wir könnten das auch machen, aber wir müssten uns da viel länger und langfristig einarbeiten und deshalb geben wir solche Themen dann eben extern weg.
0: Der Staatsminister Rainer Rohrbrach ist begeistert, wie detailreich im Buch geschrieben wurde. Das habe es bisher noch nie gegeben. Der erste Band des Buches befasst sich mit der Architektur des Domes, mit dem Westbau, dem Querhaus und dem Chor. Der zweite Band hingegen mit der Ausstattung des Domes. Er enthält wichtige Details zur ältesten Triumphkreuzgruppe Europas, die den gekreuzigten Christus als Sieger über das Böse zeigt. Diese beiden Bände wurden nach einer wissenschaftlichen Bearbeitung entwickelt und teilen den Dom jeweils in verschiedene Abschnitte ein und daraus entstehen dann die entsprechenden Texte.
3: Die Texte sind inhaltlich alle gleich aufgebaut. Ja, vorneweg gibt es Quellen, Bildquellen, Literatur. Dann kommt eine Überlieferungsgeschichte, die sämtliche Maßnahmen referiert, die also an den Objekten stattgefunden haben, von der Restaurierung bis zur Zerstörung, bis zum Wiederaufbau. Ja, der Dom hatte ja nach dem Zweiten Weltkrieg schwere Schäden, wurde wieder aufgebaut. Das ist natürlich alles dokumentiert. Gleichzeitig haben wir auch die Restaurierungsgeschichte des 19. Jahrhunderts aufgearbeitet. Das ist dann in der Überlieferungsgeschichte zu finden und dann in einem letzten Kapitel ist im Grunde genommen die Würdigung der Objekte drin und da wird dann dargelegt, welche Bedeutung haben die Objekte. Ja, wie ist der Forschungsstand dazu gewesen? Was kann man bejahen? Was kann man verneinen? Was sind die neuen Erkenntnisse? Das kommt dann in der Würdigung. Und durch den identischen Aufbau dieser verschiedenen Texte hat man im Grunde genommen eine Systematik drin in dem Buch, die wissenschaftlichen Ansprüchen genügt. Und Inventare des 20. und 21. Jahrhunderts haben auch einen

0: Nachweispflicht, ja, das heißt, alles, was in den Büchern geschrieben steht, können Sie dann auch anhand von Quellen und Überlieferungen nachvollziehen. Ja, das ist der große Unterschied zur Inventarisierung des 19. Jahrhunderts.
1: Jetzt ist es ja so, dass die meisten Besucher, die hier den Dom besuchen, nicht so Kirchenhistoriker sind. Mal für den Laien gesagt, was soll man sich hier oder was muss man sich im Halberstadt Dom unbedingt ansehen?
0: Also, da mache ich eine ganz große Werbung. Wenn man den Halberstädter Dom besucht, sollte man sich die Zeit nehmen, sich im Langhaus mal kurz hinzusetzen, um den Raumeindruck auf sich wirken zu lassen. Es gibt hier eine unglaublich enge Taktung von Pfeilern. Dadurch wirkt der Raum unglaublich lang, unglaublich hoch und schlank. Das ist ein Eindruck, den man in anderen Kirchen nicht so hat. Nehmen wir zum Beispiel zum Vergleich den Magdeburger Dom, da ist das nicht so. Dann hat man im Halberstädter Dom unbedingt, sollte man einmal den Chorumgang rumlaufen, in die Marienkapelle reinblicken, weil man da die Glasmalereien aus dem 14. Jahrhundert noch erhalten hat. Man sollte sich auf jeden Fall das Triumphkreuz angucken. Und wenn man dann wieder zurückläuft, unbedingt den Taufstein. Das sind die wichtigsten Stücke, würde ich sagen. Die Skulptur hier im Chorumgang, Sie sind ja vorhin mit dabei gewesen. Das ist natürlich ein Highlight, das man auch unbedingt anschauen sollte. Den Domschatz. Wer nach Halberstadt kommt, sollte sich auch den Domschatz anschauen. Denn eine solche Fülle an liturgischen Gewändern und eine solche Fülle an Reliquien und Reliquiaren gibt es an anderen Orten nicht zu bestaunen. Ja, das würde ich unbedingt empfehlen.
2: Mit den beiden Bändern ist der Halberstädter Dom jetzt so umfassend dokumentiert wie nie zuvor. Sie schaffen eine Basis für die Forschung und für viele Generationen danach.

0: Das Jahr 2018 wird wohl in die Geschichtsbücher eingehen, zumindest bei Meteorologen und Wetterbeobachtern. Gefühlt seit Mitte April war es fast täglich sonnig und heiß und es gab kaum Niederschläge. Solch eine extreme Wetterlage, die man schon fast als Dürre bezeichnen kann, gab es zuvor im Mansfelder Land noch nicht. Oder doch? Seit über 60 Jahren beobachtet und dokumentiert Hermann Labs aus Eisleben das Wetter in seinem Garten. Wir schreiben den 6. August 2018 und ein Ende des heißen Sommers scheint nicht in Sicht.
1: Ich habe gerade die Temperatur abgelesen von 14 Uhr und wir haben zurzeit 29,1 Grad.
0: Ist das für diese Jahreszeit ungewöhnlich? Eher nicht, oder?
1: Also für dieses Jahr ist es eigentlich nicht ungewöhnlich, aber sonst natürlich für ein normales Jahr ist das schon eine ganz schön hohe Temperatur.
0: Ist das nicht normal im August so?
1: Also im August ist normal 25, 26 Grad, nicht? Und nachts 13 bis 14, Tagesmittel 18 Grad, 18,5. Aber dieses Jahr ist ja alles entsprechend höher.
0: Ungläubig klettert der rüstige Rentner noch einmal auf den Stein vor dem selbstgebauten Thermometerhäuschen. Überprüft, ob er auch wirklich richtig abgelesen hat, denn auch heute waren eigentlich wieder 30 Grad angesagt. Wir fragen ihn, wie er zu diesem Hobby gekommen ist.
1: Ja, ich bin geborener Röpplinger, bin jetzt 78 Jahre alt, hatte Gärtner gelernt, war lange Jahre Abteilungsleiter in der GPG hier in Eisleben. Nach der Zerschlagung des Betriebes war ich dann im Grünflächenamt hier in Eisleben bis zu meiner Rente.
0: Und jetzt haben Sie sich noch eine neue Beschäftigung gesucht?
1: Die Beschäftigung ist nicht neu, sondern das ist eine alte. Denn ursprünglich wollte ich ja eigentlich mal Meteorologie studieren. Aber das hat damals in 50er Jahren nicht geklappt. Und deswegen bin ich dann Gärtner geworden. Und habe aber weiterhin die Verbindung zur Meteorologie gehalten. Gehöre zum Amateurverband der Meteorologen. Und wie gesagt, mache seit 65 Jahren regelmäßige Ablesungen, sodass ich über eine langjährige Reihe verfüge.
0: Genau, die Reihe wird ja immer wertvoller, je länger sie wird.
1: Ja.
0: Seit 65 Jahren. Was lesen Sie ab und wie oft?
1: Also ich lese normalerweise früh ab das Maximum des vergangenen Tages, das Minimum der Nacht, das Minimum unmittelbar über dem Erdboden, also in 5 cm Höhe, den Niederschlag der letzten 24 Stunden und noch besondere Vorkommnisse, wenn jetzt Gewitter war oder, ungefähr, nicht? Oder Schneehöhe im Winter. Die höchste Temperatur, die ich hier je gemessen habe, das war am 4. Juli 2015, also vor 3 Jahren, 38,5 Grad. 38,5. Und in diesem Jahr hatten wir bereits auch schon 37,7. Das war am 31. Juli, also vorige Woche Dienstag.
0: Jetzt ist es ja sehr, sehr trocken in diesem Jahr. Das ist ja, macht ja nicht nur den Landwirten zu schaffen. Eigentlich viele Leute sagen, ich kann die Sonne nicht mehr sehen. ist man der Sache überdrüssig geworden.
1: Das stimmt schon. Es ist so, dass wir in diesem Jahr einen Rekord nach dem anderen haben. Erst haben wir den wärmsten April aller Zeiten gehabt, dann den wärmsten Mai, dann kam der drittwärmste Juni der letzten 65 Jahre und auch der drittwärmste Juli der letzten 65 Jahre. Und nun geht der August gleich so heiß weiter.
0: Der Begriff Klimawandel ist in diesen heißen Tagen in aller Munde. Doch Herr Labs ist damit vorsichtig.
1: Dürrejahre hat es schon immer gegeben. Zum Beispiel kann ich mich noch erinnern, in meiner Kinderzeit erzählten die alten Leute immer vom Jahr 1911, das so extrem trocken war, wo der süße See fast 1 Meter gefallen war. Auch 1947 war es extrem trocken, das habe ich ja noch miterlebt. Aber der Höhepunkt der Trockenheit war dort im Jahr etwas später. Das war mehr August, September. Sodass das also so krass auf die Vegetation nicht eingewirkt hat. Dieses Jahr begann also die große Trockenheit schon Mitte April. und von Mitte April bis zum 26. Juli, in diesem Zeitraum von 100 Tagen, haben wir nur 18 mm Regen gehabt. Und das ist verschwindend wenig. Und das hat es noch in keinem anderen Jahr so extrem und so krass gegeben wie in diesem Jahr. Mhm. Nicht einmal die hohen Temperaturen, dadurch eine erhöhte Verdunstung. Und durch die hohe Sonnenscheindauer ebenfalls eine erhöhte Verdunstung. Mhm. Und kein Regen dazu.
0: Wo führt das noch hin, aus Ihrer Sicht?
1: Ja, das, wie lange nun diese extreme Trockenheit noch weitergeht, das kann heutzutage keiner sagen. Die zwei Gewitter, die wir in den letzten 8 Tagen hatten, die haben zwar mal das vorübergehend etwas gemildert, aber nach 2-3 Tagen hat man von dieser Feuchtigkeit nichts mehr gesehen.
0: So erhielt der Blumenliebhaber bei der extremen Trockenheit auch seine Gartenschätze am Leben.
2: Ihr Garten sieht ja super aus, ja. Trotz der Trockenheit.
1: Trotz der Hitze und der Trockenheit.
2: Die sagten gerade so 2 Stunden am Tag bringen sie zu.
1: Aber viele Sommerblumen haben eine relativ kurze Blühzeit in diesem Jahr. Durch die Hitze verblüht alles viel schneller. Und was sonst 8 Wochen, 10 Wochen, 12 Wochen in voller Blüte stand, das ist nach 3 Wochen dieses Jahr beendet. Zum Beispiel Ageratum, Salvien, das sind eigentlich Pflanzen, die diese extreme Trockenheit gar nicht vertragen. Ganz anders sieht's aus bei Kastanien. Die waren noch nie so schön wie in diesem Jahr.
0: Gleich nebenan ziehen gelb leuchtende Blüten die Aufmerksamkeit auf sich. Sie gehören zu einem ganz besonderen Oleander.
1: Der tropische Oleander, den habe ich aus Samen gezogen. Und zwar habe ich die Samen von Teneriffa mitgebracht und habe die dann im zeitigen Frühjahr im Folienzelt ausgesät. Und dieser Busch ist jetzt also 3 Jahre alt, blüht sehr fleißig, sieht vollkommen anders aus als den Oleander, den wir kennen.
0: Da freut man sich, ja, wenn man so eine Sache dann so wirklich zum Blühen kriegt.
1: Ja.
0: Und da ist ja das Jahr dieses Jahr nicht schlecht.
1: Da ist das Jahr dieses Jahr sehr geeignet. Die vertragen die Hitze und auch die viele Sonne. Er hat noch nie so viel Knospen angesetzt wie dieses Jahr. Allerdings nach 2 bis 3 Tagen fallen die Blüten wieder ab, aber es kommen laufend wieder neue.
0: Auch zahlreiche Gemüse- und Obstsorten sind auf dem Areal zu finden. Neben Äpfeln und Kirschen auch verschiedene Weinsorten und ein großer Feigenstrauch, der in diesem besonders warmen Jahr schon einmal abgeerntet wurde. Nun haben sich neue Feigen gebildet.
1: Das ist schon die 2. Generation. Die sitzen dann in den Blattachseln des jährlichen Zuwachses. Und hier ist die Gefahr, wenn das Jahr zu kühl ist oder normal ist, werden die meistens nicht mehr reif. Dieses Jahr habe ich die Hoffnung, dass zumindest ein Teil bis Ende September nachher noch reif wird.
0: So oft es seine Zeit erlaubt, sitzt Herr Labs auf seinem Gartenstuhl und freut sich daran, wenn alles wächst und gedeiht. Bei Temperaturen über 30 Grad zieht er sich unter einen der ebenfalls besonderen Bäume zurück. Hier wachsen Zeder, Judasbaum oder auch der Hahnendorn, den er uns vorstellt.
1: Crategus grus gallii.
0: Was ist das Besondere daran?
1: Ja, das Besondere daran ist einmal seine Blüte, Anfang, Mitte Mai, und dann die Früchte, die dann sich im Oktober rot färben und dann die lange Laubfärbung, die bis zum 2. Advent anhält. Es ist der Baum, der als letzter seine Blätter verliert.
0: Zu welcher Familie gehört der Baum? Oder?
1: Zu den Dorngewächsen, wo der Rotdorn und der Weißdorn auch zugehört.
0: Doch zurück zum Meteorologen Hermann Labs, der uns seine Aufzeichnungen präsentiert. Diese finden sich nicht etwa in einem Computer oder Tablet, sondern in einem ganz normalen Schreibheft. Auch die Auswertung der Daten erfolgt per Hand. Akribisch werden die verschiedenen Aspekte beleuchtet und ausgewertet, wie beispielsweise die Anzahl der heißen und der Sommertage.
1: Die Anzahl der Sommertage sind also die Tage, wo in der Thermometerhütte die Temperatur über 25 Grad steigt. Den ersten Sommertag haben wir in diesem Jahr am 19. April gehabt. Und im April gab es schon 3 solche Sommertage. Im Mai hatten wir dann schon am 28. Mai den ersten heißen Tag mit über 30 Grad. Und folgendermaßen war es, dass wir Im April 3 Tage, im Mai hatten wir 14 Sommertage, im Juni 16 Sommertage, im Juli waren es 27 und im August bis heute, am 6. August, kommen noch mal 6 dazu, sodass wir bereits schon 66 Tage über 25 Grad haben. Das Höchste, was ich bisher beobachtet habe, das war im heißen Sommer 2003. Da hatten wir im gesamten Sommerhalbjahr 70 Tage über 25 Grad. Und an zweiter Stelle steht 1992 mit 69. Diesen Wert werden wir auf alle Fälle dieses Jahr überschreiten. Auch die Anzahl der heißen Tage ist interessant. Da hatten wir 1994 24 heiße Tage, im Jahr 2006 ebenfalls 24 und 2003, da waren es 27 Tage und in diesem Jahr sind wir bereits schon bei 23 gelandet. Es fehlen also nur noch 4 heiße Tage bis zum Rekord von 2003. 2003 war das bisher heißeste Jahr. Es waren alle 3 Sommermonate, Juni, Juli, August, weit über dem Normalwert. Und in diesem Jahr besteht die Möglichkeit, dass wir diesen Wert von 2003 sogar noch übertreffen können.
2: Meinen Sie, wir können die 40 Grad hier knacken?
1: 40 Grad glaube ich nicht. Ich nehme an, dass die 38,5, die wir vor 3 Jahren hatten, das absolute Höchste war. Und ich nehme an, wir werden bei etwa 37 bis 38 Grad bleiben. Und wir hatten ja auch im Jahr 1992 am 9. August schon mal 38,4 Grad erreicht. Das sind also im August die bisher höchsten Werte, also 38,4.
2: Sie haben ja gerade erzählt, Sie waren auch aktiver Bulgarien und so weiter, Urlauber. Können Sie gut um mit den heißen Temperaturen, oder?
1: Also, wenn ich nicht arbeiten muss und als Rentner vertrage ich die Hitze gut. Ich kann mich ja in den Schatten zurückziehen und kann jederzeit zum Schwimmen fahren.

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0: Hallo und herzlich willkommen, liebe Zuschauerinnen und Zuschauer bei Punktum, Ihrem regionalen Fernsehprogramm am heutigen Freitag. Nach dem verheerenden Brand des Schlosses Walhausen will der Landkreis mit der Kommune, der aktuellen Eigentümerfamilie und der Landesebene Gespräche aufnehmen. Für die Eigentümerfamilie, aber auch für die Kommune, den Landkreis und das Land stellt sich nach den eingetretenen Großschadensereignissen die Frage eines möglichen Wiederaufbaus und Folgenutzung. Der Landkreis möchte an dieser Perspektivfindung konstruktiv mitarbeiten und lädt daher zu einem Gespräch über die weitere Zukunft des Schlosses ein. Ein genauer Termin muss erst mit allen Beteiligten festgelegt werden. Im Zuge der Brückensanierung an der L230 im Bereich der Kupferhütte in Sangerhausen beginnt am 13. August der zweite Bauabschnitt. Bereits am 12. August beginnen die Vorbereitungen für die Inbetriebnahme des Bypasses. Hierfür werden die erforderlichen Sperrvorrichtungen aufgebaut. Ab dem 13. August, voraussichtlich ab 7 Uhr, wird der Verkehr über diesen geführt. Mit Beginn des neuen Bauabschnittes wird der Kreuzungsbereich zur Fahrradstraße für den Verkehr gesperrt. Der zweite Bauabschnitt wird nach derzeitigem Stand voraussichtlich bis Ende November andauern. Mit dem Bypass sollen die Auswirkungen für viele Bürgerinnen und Bürger, Pendler sowie Schülerinnen und Schüler so gering wie möglich gehalten werden. Die Kosten für die Stadt Sangerhausen belaufen sich auf rund 40.000 Euro. Hinzu kommen ca. 4.000 Euro für die Errichtung einer zusätzlichen Ampelanlage. Es werden alle Verkehrsteilnehmer gebeten, die geänderte Verkehrsführung zu beachten. Aufgrund der neuen Straßenführung muss auch die bestehende Ampelregelung angepasst werden. Elektrolyte sind unverzichtbar für viele Körperfunktionen. Sie unterstützen wichtige Prozesse im Körper, wie die Regulierung des Flüssigkeitshaushaltes, die Nerven- und Muskelfunktionen sowie den Energiehaushalt. Ein Elektrolytmangel kann ernsthafte gesundheitliche Folgen haben. Anja Nabiontek, Beratungsärztin bei der AOK Sachsen-Anhalt, erklärt, was man beachten sollte. Unter Elektrolyten versteht man Mineralstoffe, die in Blut, Schweiß oder Urin gelöst vorkommen. Sie unterstützen wichtige Prozesse im Körper wie die Regulierung der Flüssigkeits- und Energiehaushaltes sowie die Nerven- und Muskelfunktionen. Zu den wichtigsten Elektrolyten gehören zum Beispiel Natrium, Magnesium und Chlorid. Ein Elektrolytmangel kann entstehen durch Sportkrankheiten oder wenn man viel schwitzt. Anzeichen sind unter anderem Muskelkrämpfe, Müdigkeit und Erschöpfung, Schwindel und Kopfschmerzen oder auch Herzrhythmusstörungen. Eine ausgewogene Ernährung deckt in der Regel den Bedarf an Elektrolyten ausreichend ab. Bei intensiven körperlichen Aktivitäten oder während einer Erkrankung kann der Elektrolytbedarf jedoch steigen. Dann hilft auch eine selbstgemachte Elektrolytlösung aus 1 Liter Wasser, 1 Teelöffel Salz und Backpulver, 2 Esslöffel Zucker und Saft von 1 bis 2 Zitronen oder Orangen. Der Spitzenkandidat der CDU Sachsen-Anhalt, Sven Schulze, besucht im Rahmen seiner Sommertour am kommenden Montag den Wahlkreis 31. Gemeinsam mit dem Landtagsabgeordneten und CDU-Direktkandidaten Matthias Redlich wird er mehrere Unternehmen in Mansfeld-Südharz besuchen. Im Mittelpunkt stehen der persönliche Austausch mit Unternehmerinnen und Unternehmern sowie die aktuelle wirtschaftliche Lage und die Herausforderungen für den ländlichen Raum.
1: Besuchen Sie das 14. Ascania Pferdefestival vom 20. bis 23. 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Das heißt 4 Tage Pferdesport und Unterhaltung der Spitzenklasse. Organisiert vom Reit- und Fahrverein Einetal Westdorf Aschersleben e.V. Mehr Informationen unter www.ascania-pferdefestival.de.
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In den Sitzungssaal der ehemaligen Maltscheune in der Lutherstadt Eisleben wurde am 31. Juli zu einer Feierstunde anlässlich der Übergabe der Zeugnisse für die frisch gebackenen Verwaltungsfachangestellten in den Verwaltungen des Landkreises Mansfeld-Südharz eingeladen. Die Eröffnung übernahm Frau Lass vom Amt für Personal und Organisation des Landkreises. Musikalisch begleitete die Feierstunde der stellvertretende Leiter der Kreismusikschule, Herr Seemann.

0: Danach ergriff der stellvertretende Bürgermeister der Lutherstadt Eisleben, Sven Kassig, das Wort.
1: Liebe Absolventinnen und Absolventen, vor 3 Jahren sind Sie in Ihrer Ausbildung gestartet. Damals war vieles vielleicht noch eine Einbahnstraße. Lernen, verstehen, Erfahrung sammeln. Heute stehen Sie an einer Weggabelung. Ab heute geht es nicht mehr nur darum, Wissen aufzunehmen. Jetzt beginnt der Austausch. Sie bringen Ihr Wissen ein, treffen Entscheidungen, übernehmen Verantwortung und gestalten Verwaltung aktiv mit. Und manchmal führt der Weg eben nicht nur geradeaus. Manchmal braucht es, wie gerade beschrieben, einen Kreisverkehr. Einen Moment der Orientierung, bevor man die richtige Auswahl nimmt. Auch das gehört zum Berufsleben. Sie haben sich für einen Beruf entschieden, der oft unterschätzt wird. Verwaltung bedeutet weit mehr als Gesetze, Formulare oder auch Akten, diese zu lesen und auch anzuwenden. Verwaltung bedeutet, dafür zu sorgen, dass unser Gemeinwesen, unsere Zivilgesellschaft funktioniert. Dass beispielsweise Kinder einen Kinderplatz bekommen, dass Menschen einen Ausweis erhalten, dass gebaut werden kann, dass Vereine Unterstützung finden, dass Wahlen ordnungsgemäß durchgeführt werden und dass natürlich Hilfe dort ankommt, wo sie gebraucht wird. Kurz gesagt, Verwaltung schafft die Voraussetzung dafür, dass unser Zusammenleben, unser gesellschaftliches Zusammenleben funktioniert.
0: Auch Landrat André Schröder freute sich, zu diesem feierlichen Anlass vor Ort zu sein.
2: Wir begrüßen heute 15 neue Verwaltungsfachangestellte hier in Mansfeld-Südharz. Und wenn das kein Grund ist, zusammenzukommen, und es ist eine schöne Tradition, dass die Städte und Gemeinden des Landkreises mit der Kreisverwaltung zusammen diesen Akt begehen und darauf aufmerksam machen, wie wichtig. Grüße vor allen Dingen die Absolventinnen und Absolventen, um die es ja heute eigentlich geht. 15. 6 davon im Landkreis, selber in der Kreisverwaltung selber. Willi Gengel, Einsatz im Ordnungsamt und Außenvollzug. Marie Heileck, Einsatz im Amt für Soziales und Integration. Leonie Heinemann, auch im Gebäudemanagement, Bauunterhaltung und Haushalt werden Verwaltungsfachangestellte gebraucht. Max Michael, Einsatz im Jugendamt, wirtschaftliche Jugendhilfe. Max Kühnemund, Einsatz im Amt für Soziales. Und Selina Oertel im Jobcenter als Fachassistentin für Leistungsgewährung. Das sind die 6. Dazu kommen die 3 Auszubildenden der Stadt Sangerhausen, 2 Auszubildende aus Hettstedt, 1 Auszubildende aus der Lutherstadt Eisleben, 2 Auszubildende der Verwaltungsgemeinschaft Mansfelder Grund-Helbra und 1 Azubi vom Abwasserzweckverband Wipper-Schlenze. Sie alle, und ich darf das, glaube ich, für uns in der Verwaltung in Gänze sagen, einen herzlichen Glückwunsch zu dieser tollen Leistung, denn das ist ein Meilenstein Ihres persönlichen Lebens und ein Abschluss, der nicht nur gebraucht wird, das sagen wir natürlich zu Recht, mit der Hoffnung, dass Sie auch in der Region bleiben, aber der auch für Sie ein Leben lang Geltung haben wird.
0: Danach erfolgte die feierliche Übergabe der Zeugnisse an die frisch gebackenen Verwaltungsfachangestellten. Das wurde nach den einzelnen Verwaltungen unterschieden. Jeweils waren die Bürgermeister oder Vertreter mit dabei, die ihren künftigen Mitarbeitern und Mitarbeiterinnen gratulierten. Den Abschluss bildeten die 6 neuen Verwaltungsangestellten der Kreisverwaltung selbst. Sie bildeten damit ja die größte Gruppe. Bevor es einen kleinen Sektempfang gab, positionierten sich die Absolventinnen und Absolventen zu einem Gruppenfoto. Bei wunderschönem Sommerwetter sicherlich eine schöne Erinnerung an den Berufsstart. Der Freundeskreis der Partnerstädte Herne Eisleben lud am 4. August auf den Marktplatz der Lutherstadt ein. Dort sollte Dr. Anton Preissig, der mit seiner Tochter Rebecca eine Benefizradtour von Danzig in seiner Heimatstadt Herne unternahm, Station machen. Mit vor Ort auch der ehemalige Bürgermeister der Ruhrgebietsstadt Erich Leichner.
3: Die Städtepartnerschaft besteht seit 1990 und seit 2006 ist der Kontakt intensiviert worden zwischen der Jutta Fischer und mir. Ich war Mitarbeiter der Evangelischen Landeskirche und mit der Lutherdekade wurden die Kontakte noch intensiver als zuvor. Seit knapp 10 Jahren bin ich auch im Städtepartnerschaftsverein der Stadt Herne Sektionsleiter der Sektion Eisleben. Wir haben in Herne 8 Partnerstädte und jede Partnerstadt hat eine Sektion, wo die Kontakte dann intensiviert und gelebt werden. Also in diesem Jahr gibt es eine Besonderheit. Ein Palliativmediziner aus Herne macht jedes Jahr eine Spendenradtour, mal von Venedig, mal von Helsinki. Und diesmal hat er sich ausgesucht, eine Tour von Danzig nach Herne zurück zur Kranger Kirmes, immer zur Eröffnung der Kranger Kirmes. Und er besucht auf diesem Weg die Partnerstädte, die auf dem Weg liegen. Das ist Konin in Polen und eben Eisleben hier in Sachsen-Anhalt. Und wird einen Teil seiner erradelten Spenden dann hier übergeben.
0: Und dann kamen die beiden Radfahrer früher als erwartet schon an und wurden von Jutta Fischer im Namen des Freundeskreises der Partnerstädte begrüßt. Sie stellte die Anwesenden vor und übergab das Mikro an Herrn Dr. Preisig.
4: Vielen Dank an die ganzen städtischen Vertreter, an die Hospizvertreter. Wir machen das gerne. Sie haben ja auch schon erwähnt, dass wir das dritte Mal so eine lange Tour machen. Vielleicht erzähle ich, wie sich das ergeben hat. Wir haben 2024, ich habe einen kleinen Verein gegründet, wo wir für ambulante Palliativ

0: aktive Betreuung Spenden sammeln. Und ich habe damals gesagt, wenn ich 15.000 Euro Spenden zusammenbekomme, dann fahre ich mit dem Fahrrad von Venedig zu Karakirmes. Wie das dann so ist, muss man sich an die Versprechen auch halten. Wir haben damals zum ersten Mal das gemacht und haben eben diese 15.000 Euro Spenden gesammelt. Und dieses Mal war es etwas Besonderes, dass wir das 2026 mit dem Verein der Städtepartnerschaft gemacht haben, dass wir uns überlegt haben, wir haben fast 20.000 Euro gespendet, dass wir einen großen Teil davon für Herne zur Verfügung stellen, aber eben auch an unsere Partnerstädte etwas bringen und so gemeinsam erleben können. Wir waren auch noch in Tichy, das heißt, wir sind sogar über Danzig, Kugeln und Katowice gefahren. Das waren jetzt 1200, 1300 Kilometer, das ist schon eine ganz schöne Strecke.
1: Zunächst gab es für die Radfahrer Souvenirs und Andenken aus der Lutherstadt Eisleben, Wiesis, Mansfeller Bier und noch vieles mehr. Und dann übergab Dr. Preising Spenden für das An-Hospiz in Höhe von 1.000 Euro und 500 Euro für den ambulanten Hospizdienst. Die Zuwendungen wurden natürlich dankend entgegengenommen. Mit vor Ort der stellvertretende Bürgermeister der Lutherstadt Eisleben, Sven Kassig, der die Gäste zu einem kleinen Empfang in den Ratssitzungssaal bat. Bevor es für die beiden weiterging, war so Gelegenheit, auf die Bedeutung der Städtepartnerschaft einzugehen und natürlich auch das besondere Ambiente des Gebäudes näher vorzustellen.
2: Für uns ist ganz, ganz wichtig, die über 35-jährige Städtepartnerschaft Herne und der Lutherstadt Eisleben. Ich selbst pflege diesen Kontakt auch seit 4 Jahren mit Herrn Gera, mit Herrn Dr. Duda. Und das ist mir auch sehr, sehr ans Herz gewachsen. Das ist wirklich eine Herzenssache. Auch dieses Jahr werden wir nächste Woche auch wieder zur Krankenkirmes fahren. Und herzlich willkommen in der Lutherstadt Eisleben. Hier im Rathaus, in unserem Ratssitzungssaal, das ist unser Repräsentationsraum. Wir haben hier ein althistorisches Rathaus im 16. Jahrhundert erbaut nach einem Brand. Und Sie sehen oben an den Kreuzgratgewölben, sehen Sie das Wappen der Lutherstadt Eisleben, vorne blau und weiße Helmzier, der Grafen von Mansfeld. Und hier oben sehen Sie die Wappen der Grafschaften von Eisleben. Für uns ist es ein Repräsentationsraum. Und ja, herzlich willkommen der Lutherstadt Eisleben. Und ich denke, es ist eine riesige Wertschätzung. 1850 Kilometer, das muss man erstmal leisten und ich denke, da können wir vielleicht auch dafür nochmal einen Beifall spenden.
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1: Das Konzert von Josef Haydn, Die Schöpfung, wird am 6. September von 17 bis 19 Uhr in der St. Andreaskirche Eisleben unter der Leitung von Kirchenmusikdirektor Thomas Ennenbach aufgeführt. Die Solisten kommen von der Kantorei Eisleben und Sangerhausen sowie vom Mitteldeutschen Kammerchor. Zum Tag des offenen Denkmals lädt der Schmidtschacht Helbra am 13. September von 9.30 Uhr bis 16.30 Uhr ein.
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4: Der DAX notierte am Freitagvormittag bei 26.186,55 Punkten. Der DECDAX bei 4.008,43 Zählern und der Euro war ein US-Dollar 15,24 wert.
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4: In der Nacht zum Samstag ist es gering bewölkt, teils klar und niederschlagsfrei. Die Temperaturen gehen auf 12 bis 7 Grad zurück, der Wind weht schwach aus unterschiedlichen Richtungen. Am Samstag wird bei nur wenigen Quellwolken viel Sonnenschein erwartet. Die Luft erwärmt sich dabei auf 26 bis 29 Grad, der Wind weht schwach aus Ost. In der Nacht zum Sonntag durchziehen dünne Schleierwolken die Region. Die Luft kühlt auf 15 bis 12 Grad ab, der Wind weht schwach aus unterschiedlichen Richtungen. Der Sonntag startet freundlich. Danach zieht vom Westen her Bewölkung auf. Niederschlag wird nicht erwartet. Die Höchstwerte erreichen 32 bis 34 Grad. Der Wind weht mäßig, teils böig aus Ost, später dreht er auf West. In der Nacht zum Montag ist es wolkig bis stark bewölkt, vereinzelt treten Schauer und Gewitter auf. Die Temperaturen gehen auf 19 bis 15 Grad zurück, der Wind weht meist nur schwach aus West. Der Montag ist wechselnd bewölkt, einzelne Schauer können auftreten. Die Höchstwerte erreichen 28 bis 32 Grad, der Wind weht meist schwach und dreht von West auf Nord.
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4: Um 11 Uhr waren es 20 Grad, die Luftfeuchtigkeit betrug 44% und der Luftdruck 1022 Hektopascal.
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Über den Halberstädter Dom und seinen berühmten Reliquienschatz sind bereits schon viele Bücher geschrieben worden. Jetzt wurden zwei neue vorgestellt, die mit Sicherheit auch die teuersten sind. Beide Bücher mit dem Titel Der Dom zu Halberstadt kosten 160 Euro. Bei diesem Preis darf man sich schon einmal fragen, was die 8,5 Kilogramm schwere und 1600 Seiten umfassende Publikation so teuer macht. Auf einer gemeinsamen Pressekonferenz im Halberstädter Dom beantwortete die Kooperation als Kulturstiftung Sachsen-Anhalt, das Landesamt für Denkmalpflege und Archäologie sowie das Europäische Romanikzentrum sämtliche Fragen zu den beiden neuen, publizierten Grundlagewerken. Die beiden Bücher Der Dom zu Halberstadt beinhalten nämlich keine mittelalterlichen Geschichten für Leser, sondern dienen der wissenschaftlichen Forschung. Es ist ein bebildertes Nachschlagewerk, genau genommen ein vollständiges Inventarverzeichnis von Architektur und Ausstattung der Halberstädter Kathedrale. Vor rund 800 Jahren wurde bereits mit dem Bau dieses Doms

0: 350.000 Euro kamen dabei vom Land Sachsen-Anhalt und 500.000 Euro von der Kulturstiftung des Landes. Staatsminister Rainer Rohrbrach würdigte die beiden Werke und die Wichtigkeit der Forschung. Nach den Kathedralen von Magdeburg und Naumburg hat auch nun der Halberstädter Dom ein neues Inventarverzeichnis. Ein weiteres für den Havelberger Dom ist auch geplant.
1: Ich habe beide Bände schon mit großem Interesse durchgeblättert und mich an der einen oder anderen Stelle fast festgelesen. Es ist wirklich so, dass die Geschichte des Domes extrem detailliert, aber doch so, dass man sich auch als interessierter Laie damit auseinandersetzen kann, beschrieben wird, reich bebildert das Ganze und in den Anhängen mit Jahresereignissen so, dass man einfach vom frühen 18. oder späten 18. Jahrhundert, in dem der Vorläuferdom gegründet war, bis dann in die Neuzeit hinein minutiös nachvollziehen kann, was sich wann wie ereignet hat, welche Bischöfe damals zuständig waren. Ein bisschen wird natürlich auch die ottonische Zeit deutlich, in der Bernhard hier ja dem Kaiser Otto widersprach, als der den Wunsch äußerte, mal so eben nebenbei eine Konkurrenz in Magdeburg zu veranstalten. Also es ist eine extrem verdienstvolle Arbeit, die hier von der Kulturstiftung des Landes Sachsen-Anhalt geleistet worden ist, schon in Magdeburg, schon in Dessau, schon in Naumburg, aber eben hier nochmal in einer Weise, die erkennen lässt, welche besondere Bedeutung auch der Halberstädter Dom für die Landesgeschichte hat.
0: Die beiden Hauptautoren Dr. Anja Seliger und Dr. Heiko Brandl, die mit 23 weiteren Experten das Buch verfassten, gaben neue Geheimnisse preis, die jetzt gesichert werden konnten.
2: Ein Thema wie die Orgeln oder wie die Glocken, das gibt man natürlich an Experten ab, die sich darüber mit viel, viel besser auskennen als wir. Wir sind ja beide Kunsthistoriker, wir könnten das auch machen, aber wir müssten uns da viel länger und langfristig einarbeiten und deshalb geben wir solche Themen dann eben extern weg.
0: Der Staatsminister Rainer Rohrbrach ist begeistert, wie detailreich im Buch geschrieben wurde. Das habe es bisher noch nie gegeben. Der erste Band des Buches befasst sich mit der Architektur des Domes, mit dem Westbau, dem Querhaus und dem Chor. Der zweite Band hingegen mit der Ausstattung des Domes. Er enthält wichtige Details zur ältesten Triumphkreuzgruppe Europas, die den gekreuzigten Christus als Sieger über das Böse zeigt. Diese beiden Bände wurden nach einer wissenschaftlichen Bearbeitung entwickelt und teilen den Dom jeweils in verschiedene Abschnitte ein und daraus entstehen dann die entsprechenden Texte.
2: Die Texte sind inhaltlich alle gleich aufgebaut. Ja, vorneweg gibt es Quellen, Bildquellen, Literatur. Dann kommt eine Überlieferungsgeschichte, die sämtliche Maßnahmen referiert, die also an den Objekten stattgefunden haben, von der Restaurierung bis zur Zerstörung, bis zum Wiederaufbau. Ja, der Dom hatte ja nach dem Zweiten Weltkrieg schwere Schäden, wurde wieder aufgebaut. Das ist natürlich alles dokumentiert. Gleichzeitig haben wir auch die Restaurierungsgeschichte des 19. Jahrhunderts aufgearbeitet. Das ist dann unter Überlieferungsgeschichte zu finden und dann in einem letzten Kapitel ist im Grunde genommen die Würdigung der Objekte drin und da wird dann dargelegt, welche Bedeutung haben die Objekte. Ja, wie ist der Forschungsstand dazu gewesen? Was kann man bejahen? Was kann man verneinen? Was sind die neuen Erkenntnisse? Das kommt dann in der Würdigung. Und durch den identischen Aufbau dieser verschiedenen Texte hat man im Grunde genommen eine Systematik drin in dem Buch, die wissenschaftlichen Ansprüchen genügt. Und Inventare des 20. und 21. Jahrhunderts haben auch eine Nachweispflicht. Ja, das heißt, alles, was in den Büchern geschrieben steht, können Sie dann auch anhand von Quellen und Überlieferungen nachvollziehen. Ja, das ist der große Unterschied zur Inventarisierung des 19. Jahrhunderts.
3: Ja. Jetzt ist es ja so, dass die meisten Besucher, die hier den Dom besuchen, nicht so Kirchenhistoriker sind. Mal für den Laien gesagt, was soll man sich hier oder was muss man sich im Halberstädter Dom unbedingt ansehen?
2: Also, da mache ich eine ganz große Werbung. Wenn man den Halberstädter Dom besucht, sollte man sich die Zeit nehmen, sich im Langhaus mal kurz hinzusetzen, um den Raumeindruck auf sich wirken zu lassen. Es gibt hier eine unglaublich enge Taktung von Pfeilern. Dadurch wirkt der Raum unglaublich lang, unglaublich hoch und schlank. Das ist ein Eindruck, den man in anderen Kirchen nicht so hat. Nehmen wir zum Beispiel zum Vergleich den Magdeburger Dom, da ist das nicht so. Dann hat man im Halberstädter Dom unbedingt, sollte man einmal den Chorumgang rumlaufen, in die Marienkapelle reinblicken, weil man da die Glasmalereien aus dem 14. Jahrhundert noch erhalten hat. Man sollte sich auf

0: jeden Fall das Triumphkreuz angucken. Und wenn man dann wieder zurückläuft, unbedingt den Taufstein. Das sind die wichtigsten Stücke, würde ich sagen. Die Skulptur hier im Chorumgang, Sie sind ja vorhin mit dabei gewesen. Das ist natürlich ein Highlight, das man auch unbedingt anschauen sollte. Den Domschatz. Wer nach Halberstadt kommt, sollte sich auch den Domschatz anschauen. Denn eine solche Fülle an liturgischen Gewändern und eine solche Fülle an Reliquien und Reliquiaren gibt es an anderen Orten nicht zu bestaunen. Ja, das würde ich unbedingt empfehlen.
1: Mit den beiden Bändern ist der Halberstädter Dom jetzt so umfassend dokumentiert wie nie zuvor. Sie schaffen eine Basis für die Forschung und für viele Generationen danach.

0: Das Jahr 2018 wird wohl in die Geschichtsbücher eingehen, zumindest bei Meteorologen und Wetterbeobachtern. Gefühlt seit Mitte April war es fast täglich sonnig und heiß und es gab kaum Niederschläge. Solch eine extreme Wetterlage, die man schon fast als Dürre bezeichnen kann, gab es zuvor im Mansfelder Land noch nicht. Oder doch? Seit über 60 Jahren beobachtet und dokumentiert Hermann Labs aus Eisleben das Wetter in seinem Garten. Wir schreiben den 6. August 2018 und ein Ende des heißen Sommers scheint nicht in Sicht.
1: Ich habe gerade die Temperatur abgelesen von 14 Uhr und wir haben zurzeit 29,1 Grad.
0: Ist das für diese Jahreszeit ungewöhnlich? Eher nicht, oder?
1: Also für dieses Jahr ist es eigentlich nicht ungewöhnlich, aber sonst natürlich für ein normales Jahr ist das schon eine ganz schön hohe Temperatur.
0: Ist das nicht normal im August so?
1: Also im August ist normal 25, 26 Grad, nicht? Und nachts 13 bis 14, Tagesmittel 18 Grad, 18,5. Aber dieses Jahr ist ja alles entsprechend höher.
0: Ungläubig klettert der rüstige Rentner noch einmal auf den Stein vor dem selbstgebauten Thermometerhäuschen. Überprüft, ob er auch wirklich richtig abgelesen hat, denn auch heute waren eigentlich wieder 30 Grad angesagt. Wir fragen ihn, wie er zu diesem Hobby gekommen ist.
1: Ja, ich bin geborener Röpplinger, bin jetzt 78 Jahre alt, hatte Gärtner gelernt, war lange Jahre Abteilungsleiter in der GBG hier in Eisleben. Nach der Zerschlagung des Betriebes war ich dann im Grünflächenamt hier in Eisleben bis zu meiner Rente.
0: Und jetzt haben Sie sich noch eine neue Beschäftigung gesucht?
1: Die Beschäftigung ist nicht neu, sondern das ist eine alte. Denn ursprünglich wollte ich ja eigentlich mal Meteorologie studieren. Aber das hat damals in 50 Jahren nicht geklappt. Und deswegen bin ich dann Gärtner geworden. Und habe aber weiterhin die Verbindung zur Meteorologie gehalten. Gehöre zum Amateurverband der Meteorologen. Und wie gesagt, mache seit 65 Jahren regelmäßige Ablesungen, sodass ich über eine langjährige Reihe verfüge.
0: Genau, die Reihe wird ja immer wertvoller, je länger sie wird.
1: Ja.
0: Seit 65 Jahren, was lesen Sie ab und wie oft?
1: Also ich lese normalerweise früh ab das Maximum des vergangenen Tages, das Minimum der Nacht, das Minimum unmittelbar über dem Erdboden, also in 5 cm Höhe, den Niederschlag der letzten 24 Stunden und noch besondere Vorkommnisse, wenn jetzt Gewitter war oder ungefähr, nicht? Oder Schneehöhe im Winter. Die höchste Temperatur, die ich hier je gemessen habe, das war am 4. Juli 2015, also vor 3 Jahren, 38,5 Grad. 38,5. Und in diesem Jahr hatten wir bereits auch schon 37,7. Das war am 31. Juli. Also

0: So, vorige Woche Dienstag.
1: Jetzt ist es ja sehr, sehr trocken in diesem Jahr. Das ist ja, macht ja nicht nur den Landwirten zu schaffen. Eigentlich viele Leute sagen, ich kann die Sonne nicht mehr sehen. Irgendwie hat
0: Ja,
1: man, ist man der Sache überdrüssig geworden.
0: das stimmt schon. Es ist so, dass wir in diesem Jahr einen Rekord nach dem anderen haben. Erst haben wir den wärmsten April aller Zeiten gehabt, dann den wärmsten Mai. Dann kam der drittwärmste Juni der letzten 65 Jahre und auch der drittwärmste Juli der letzten 65 Jahre. Und nun geht der August gleich so heiß weiter.
1: Der Begriff Klimawandel ist in diesen heißen Tagen in aller Munde. Doch Herr Labs ist damit vorsichtig.
0: Dürrejahre hat es schon immer gegeben. Zum Beispiel kann ich mich noch erinnern, in meiner Kinderzeit erzählten die alten Leute immer vom Jahr 1911, das so extrem trocken war, wo der süße See fast einen Meter gefallen war. Auch 1947 war es extrem trocken. Das habe ich ja noch miterlebt. Aber der Höhepunkt der Trockenheit war dort im Jahr etwas später. Das war mehr August, September. So dass das also so krass auf die Vegetation nicht eingewirkt hat. Dieses Jahr begann also die große Trockenheit schon Mitte April. Und von Mitte April bis zum 26. Juli, in diesem Zeitraum von 100 Tagen, haben wir nur 18 Millimeter Regen gehabt. Und das ist verschwindend wenig. Und das hat es noch in keinem anderen Jahr so extrem und so krass gegeben wie in diesem Jahr. Nicht einmal die hohen Temperaturen, dadurch eine erhöhte Verdunstung und durch die hohe Sonnenscheindauer ebenfalls eine erhöhte Verdunstung und kein Regen dazu.
1: Wo führt das noch hin, aus Ihrer Sicht?
0: Ja, wie lange nun diese extreme Trockenheit noch weitergeht, das kann heutzutage keiner sagen. Die zwei Gewitter, die wir in den letzten 8 Tagen hatten, die haben zwar mal das vorübergehend etwas gemildert, aber nach 2, 3 Tagen hat man von dieser Feuchtigkeit nichts mehr gesehen.
1: So erhielt der Blumenliebhaber bei der extremen Trockenheit auch seine Gartenschätze am Leben.
2: Ihr Garten sieht ja super aus,
0: Ja,
2: trotz der Trockenheit.
0: trotz der Hitze
2: Wahrscheinlich
0: und
2: wird
0: der
2: viel gegossen.
0: Trockenheit,
2: Die sagten gerade so 2 Stunden am Tag bringen sie zu.
0: aber viele Sommerblumen haben eine relativ kurze Blühzeit in diesem Jahr durch die Hitze. Verblüht alles viel schneller und was sonst 8 Wochen, 10 Wochen, 12 Wochen in voller Blüte stand, das ist nach 3 Wochen dieses Jahr beendet. Zum Beispiel Ageratum, Salvien, das sind eigentlich Pflanzen, die diese extreme Trockenheit gar nicht vertragen. Ganz anders sieht es aus bei Kastanien, die waren noch nie so schön wie in diesem Jahr.
1: Gleich nebenan ziehen gelb leuchtende Blüten die Aufmerksamkeit auf sich. Sie gehören zu einem ganz besonderen Oleander.
0: Der tropische Oleander, den habe ich aus Samen gezogen. Und zwar habe ich die Samen von Teneriffa mitgebracht und habe die dann im zeitigen Frühjahr im Folienzelt ausgesät. Und dieser Busch ist jetzt also 3 Jahre alt, blüht sehr fleißig, sieht vollkommen anders aus als den Oleander, den wir kennen.
1: Da freut man sich ja, wenn man so
0: Ja,
1: eine
0: ne?
1: Sache dann so wirklich zum
0: Ja,
1: Blühen kriegt.
0: ja.
1: Und da ist ja das Jahr dies Jahr nicht schlecht.
0: Da ist das Jahr dieses Jahr sehr geeignet. Die vertragen die Hitze und auch die viele Sonne. Er hat noch nie so viel Knospen angesetzt wie dieses Jahr. Allerdings nach 2 bis 3 Tagen fallen die Blüten wieder ab, aber es kommen laufend wieder neue.
1: Auch zahlreiche Gemüse- und Obstsorten sind auf dem Areal zu finden. Neben Äpfeln und Kirschen auch verschiedene Weinsorten und ein großer Feigenstrauch, der in diesem besonders warmen Jahr schon einmal abgeerntet wurde. Nun haben sich neue Feigen gebildet.
0: Das ist schon die zweite Generation. Die sitzen dann in den Blattachseln des jährlichen Zuwachses. Und hier ist die Gefahr, wenn das Jahr zu kühl ist oder normal ist, werden die meistens nicht mehr reif. Dies Jahr habe ich die Hoffnung, dass zumindest ein Teil bis Ende September nachher noch reif wird.
1: So oft es seine Zeit erlaubt, sitzt Herr Labs auf seinem Gartenstuhl und freut sich daran, wenn alles wächst und gedeiht. Bei Temperaturen über 30 Grad zieht er sich unter einen der ebenfalls besonderen Bäume zurück. Hier wachsen Zeder, Judasbaum oder auch der Hahnendorn, den er uns vorstellt.
0: Grategus gruss gallii.
2: Was ist das Besondere daran?
0: Ja, das Besondere.

0: Besondere daran ist einmal seine Blüte Anfang, Mitte Mai und dann die Früchte, die dann sich im Oktober rot färben und dann die lange Laubfärbung, die bis zum zweiten Advent anhält. Es ist der Baum, der als Laubbaum, der als letzter seine Blätter verliert.
1: Zu welcher Familie gehört der Baum? Oder?
0: Zu den Dorngewächsen, wo der Rotdorn und der Weißdorn auch zugehört.
2: Doch zurück zum Meteorologen Hermann Labs, der uns seine Aufzeichnungen präsentiert. Diese finden sich nicht etwa in einem Computer oder Tablet, sondern in einem ganz normalen Schreibheft. Auch die Auswertung der Daten erfolgt per Hand. Akribisch werden die verschiedenen Aspekte beleuchtet und ausgewertet, wie beispielsweise die Anzahl der heißen und der Sommertage.
0: Die Anzahl der Sommertage sind also die Tage, wo in der Thermometerhütte die Temperatur über 25 Grad steigt. Den ersten Sommertag haben wir in diesem Jahr am 19. April gehabt. Und im April gab es schon drei solche Sommertage. Im Mai hatten wir dann schon am 28. Mai den ersten heißen Tag mit über 30 Grad. Und folgendermaßen war es, dass wir, im April drei Tage, im Mai hatten wir 14 Sommertage, im Juni 16 Sommertage, im Juli waren es 27 und im August bis heute, am 6. August, kommen noch mal 6 dazu, sodass wir bereits schon 66 Tage über 25 Grad haben. Das Höchste, was ich bisher beobachtet habe, das war im heißen Sommer 2003. Da hatten wir im gesamten Sommerhalbjahr 70 Tage über 25 Grad. Und an zweiter Stelle steht 1992 mit 69. Diesen Wert werden wir auf alle Fälle dieses Jahr überschreiten. Auch die Anzahl der heißen Tage ist interessant. Da hatten wir 1994 24 heiße Tage, im Jahr 2006 ebenfalls 24 und 2003, da waren es 27 Tage und in diesem Jahr sind wir bereits schon bei 23 gelandet. Es fehlen also nur noch 4 heiße Tage bis zum Rekord von 2003. 2003 war das bisher heißeste Jahr. Es waren alle drei Sommermonate, Juni, Juli, August, weit über dem Normalwert. Und in diesem Jahr besteht die Möglichkeit, dass wir diesen Wert von 2003 sogar noch übertreffen können.
1: Meinen Sie, wir können die 40 Grad hier knacken?
0: 40 Grad glaube ich nicht. Ich nehme an, dass die 38,5, die wir vor 3 Jahren hatten, das absolute Höchste war. Und ich nehme an, wir werden bei etwa 37 bis 38 Grad bleiben. Und wir hatten ja auch im Jahr 1992 am 9. August schon mal 38,4 Grad erreicht. Das sind also im August die bisher höchsten Werte, also 38,4.
1: Sie haben ja gerade erzählt, Sie waren auch aktiver Bulgarien und so weiter, Urlauber. Können Sie gut um mit den heißen Temperaturen? Oder?
0: Also wenn ich nicht arbeiten muss und als Rentner vertrage ich die Hitze gut. Ich kann mich ja in den Schatten zurückziehen und kann jederzeit zum Schwimmen fahren.

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0: Hallo und herzlich willkommen, liebe Zuschauerinnen und Zuschauer bei Punktum, Ihrem regionalen Fernsehprogramm am heutigen Freitag. Nach dem verheerenden Brand des Schlosses Walhausen will der Landkreis mit der Kommune, der aktuellen Eigentümerfamilie und der Landesebene Gespräche aufnehmen. Für die Eigentümerfamilie, aber auch für die Kommune, den Landkreis und das Land stellt sich nach den eingetretenen Großschadensereignissen die Frage eines möglichen Wiederaufbaus und Folgenutzung. Der Landkreis möchte an dieser Perspektivfindung konstruktiv mitarbeiten und lädt daher zu einem Gespräch über die weitere Zukunft des Schlosses ein. Ein genauer Termin muss erst mit allen Beteiligten festgelegt werden. Im Zuge der Brückensanierung an der L230 im Bereich der Kupferhütte in Sangerhausen beginnt am 13. August der zweite Bauabschnitt. Bereits am 12. August beginnen die Vorbereitungen für die Inbetriebnahme des Bypasses. Hierfür werden die erforderlichen Sperrvorrichtungen aufgebaut. Ab dem 13. August, voraussichtlich ab 7 Uhr, wird der Verkehr über diesen geführt. Mit Beginn des neuen Bauabschnittes wird der Kreuzungsbereich zur Fahrradstraße für den Verkehr gesperrt. Der zweite Bauabschnitt wird nach derzeitigem Stand voraussichtlich bis Ende November andauern. Mit dem Bypass sollen die Auswirkungen für viele Bürgerinnen und Bürger, Pendler sowie Schülerinnen und Schüler so gering wie möglich gehalten werden. Die Kosten für die Stadt Sangerhausen belaufen sich auf rund 40.000 Euro. Hinzu kommen ca. 4.000 Euro für die Errichtung einer zusätzlichen Ampelanlage. Es werden alle Verkehrsteilnehmer gebeten, die geänderte Verkehrsführung zu beachten. Aufgrund der neuen Straßenführung muss auch die bestehende Ampelregelung angepasst werden. Elektrolyte sind unverzichtbar für viele Körperfunktionen. Sie unterstützen wichtige Prozesse im Körper, wie die Regulierung des Flüssigkeitshaushaltes, die Nerven- und Muskelfunktionen sowie den Energiehaushalt. Ein Elektrolytmangel kann ernsthafte gesundheitliche Folgen haben. Anja Nabiontek, Beratungsärztin bei der AOK Sachsen-Anhalt, erklärt, was man beachten sollte. Unter Elektrolyten versteht man Mineralstoffe, die in Blut, Schweiß oder Urin gelöst vorkommen. Sie unterstützen wichtige Prozesse im Körper wie die Regulierung der Flüssigkeits- und Energiehaushaltes sowie die Nerven- und Muskelfunktionen. Zu den wichtigsten Elektrolyten gehören zum Beispiel Natrium, Magnesium und Chlorid. Ein Elektrolytmangel kann entstehen durch Sportkrankheiten oder wenn man viel schwitzt. Anzeichen sind unter anderem Muskelkrämpfe, Müdigkeit und Erschöpfung, Schwindel und Kopfschmerzen oder auch Herzrhythmusstörungen. Eine ausgewogene Ernährung deckt in der Regel den Bedarf an Elektrolyten ausreichend ab. Bei intensiven körperlichen Aktivitäten oder während einer Erkrankung kann der Elektrolytbedarf jedoch steigen. Dann hilft auch eine selbstgemachte Elektrolytlösung aus 1 Liter Wasser, 1 Teelöffel Salz und Backpulver, 2 Esslöffel Zucker und Saft von 1 bis 2 Zitronen oder Orangen. Der Spitzenkandidat der CDU Sachsen-Anhalt, Sven Schulze, besucht im Rahmen seiner Sommertour am kommenden Montag den Wahlkreis 31. Gemeinsam mit dem Landtagsabgeordneten und CDU-Direktkandidaten Matthias Redlich wird er mehrere Unternehmen in Mansfeld-Südharz besuchen. Im Mittelpunkt stehen der persönliche Austausch mit Unternehmerinnen und Unternehmern sowie die aktuelle wirtschaftliche Lage und die Herausforderungen für den ländlichen Raum.
1: Besuchen Sie das 14. Ascania Pferdefestival vom 20. bis 23. August auf der Herrenbreite in Aschersleben. Das heißt 4 Tage Pferdesport und Unterhaltung der Spitzenklasse. Organisiert vom Reit- und Fahrverein Einetal Westdorf Aschersleben e.V. Mehr Informationen unter www.ascania-pferdefestival.de.
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In den Sitzungssaal der ehemaligen Maltscheune in der Lutherstadt Eisleben wurde am 31. Juli zu einer Feierstunde anlässlich der Übergabe der Zeugnisse für die frisch gebackenen Verwaltungsfachangestellten in den Verwaltungen des Landkreises Mansfeld-Südharz eingeladen. Die Eröffnung übernahm Frau Lass vom Amt für Personal und Organisation des Landkreises. Musikalisch begleitete die Feierstunde der stellvertretende Leiter der Kreismusikschule, Herr Seemann.

0: Danach ergriff der stellvertretende Bürgermeister der Lutherstadt Eisleben, Sven Kassig, das Wort.
1: Liebe Absolventinnen und Absolventen, vor 3 Jahren sind Sie in Ihre Ausbildung gestartet. Damals war vieles vielleicht noch eine Einbahnstraße. Lernen, verstehen, Erfahrung sammeln. Heute stehen Sie an einer Weggabelung. Ab heute geht es nicht mehr nur darum, Wissen aufzunehmen. Jetzt beginnt der Austausch. Sie bringen Ihr Wissen ein, treffen Entscheidungen, übernehmen Verantwortung und gestalten Verwaltung aktiv mit. Und manchmal führt der Weg eben nicht nur geradeaus. Manchmal braucht es, wie gerade beschrieben, einen Kreisverkehr. Einen Moment der Orientierung, bevor man die richtige Ausfahrt nimmt. Auch das gehört zum Berufsleben. Sie haben sich für einen Beruf entschieden, der oft unterschätzt wird. Verwaltung bedeutet weit mehr als Gesetze, Formulare oder auch Akten, diese zu lesen und auch anzuwenden. Verwaltung bedeutet, dafür zu sorgen, dass unser Gemeinwesen, unsere Zivilgesellschaft funktioniert. Dass beispielsweise Kinder einen Kinderplatz bekommen, dass Menschen einen Ausweis erhalten, dass gebaut werden kann, dass Vereine Unterstützung finden, dass Wahlen ordnungsgemäß durchgeführt werden und dass natürlich Hilfe dort ankommt, wo sie gebraucht wird. Kurz gesagt, Verwaltung schafft die Voraussetzung dafür, dass unser Zusammenleben, unser gesellschaftliches Zusammenleben funktioniert.
0: Auch Landrat André Schröder freute sich, zu diesem feierlichen Anlass vor Ort zu sein.
2: Wir begrüßen heute 15 neue Verwaltungsfachangestellte hier in Mansfeld-Südharz. Und wenn das kein Grund ist, zusammenzukommen, und es ist eine schöne Tradition, dass Städte und Gemeinden des Landkreises mit der Kreisverwaltung zusammen diesen Akt begehen und darauf aufmerksam machen, wie wichtig. Ich grüße vor allen Dingen die Absolventinnen und Absolventen, um die es ja heute eigentlich geht. 15. 6 davon im Landkreis, selber in der Kreisverwaltung selber. Willi Gengel, Einsatz im Ordnungsamt und Außenvollzug. Marie Heileck, Einsatz im Amt für Soziales und Integration. Leonie Heinemann, auch im Gebäudemanagement, Bauunterhaltung und Haushalt werden Verwaltungsfachangestellte gebraucht. Max Michael, Einsatz im Jugendamt, wirtschaftliche Jugendhilfe. Max Kühnemund, Einsatz im Amt für Soziales. Und Selina Oertel im Jobcenter als Fachassistentin für Leistungsgewährung. Das sind die 6. Dazu kommen die 3 Auszubildenden der Stadt Sangerhausen, 2 Auszubildende aus Hettstedt, 1 Auszubildende aus der Lutherstadt Eisleben, 2 Auszubildende der Verwaltungsgemeinschaft Mansfelder Grund-Helbra und 1 Azubi vom Abwasserzweckverband Wipper-Schlenze. Sie alle, und ich darf das, glaube ich, für uns in der Verwaltung in Gänze sagen, einen herzlichen Glückwunsch zu dieser tollen Leistung, denn das ist ein Meilenstein Ihres persönlichen Lebens und ein Abschluss, der nicht nur gebraucht wird, das sagen wir natürlich zu Recht, mit der Hoffnung, dass Sie auch in der Region bleiben, aber der auch für Sie ein Leben lang Geltung haben wird.
0: Danach erfolgte die feierliche Übergabe der Zeugnisse an die frisch gebackenen Verwaltungsfachangestellten. Das wurde nach den einzelnen Verwaltungen unterschieden. Jeweils waren die Bürgermeister oder Vertreter mit dabei, die ihren künftigen Mitarbeitern und Mitarbeiterinnen gratulierten. Den Abschluss bildeten die 6 neuen Verwaltungsangestellten der Kreisverwaltung selbst. Sie bildeten damit ja die größte Gruppe. Bevor es einen kleinen Sektempfang gab, positionierten sich die Absolventinnen und Absolventen zu einem Gruppenfoto. Bei wunderschönem Sommerwetter sicherlich eine schöne Erinnerung an den Berufsstart. Der Freundeskreis der Partnerstädte Herne Eisleben lud am 4. August auf den Marktplatz der Lutherstadt ein. Dort sollte Dr. Anton Preissig, der mit seiner Tochter Rebecca eine Benefizradtour von Danzig in seiner Heimatstadt Herne unternahm, Station machen. Mit vor Ort auch der ehemalige Bürgermeister der Ruhrgebietsstadt Erich Leichner.
3: Die Städtepartnerschaft besteht seit 1990 und seit 2006 ist der Kontakt intensiviert worden zwischen der Jutta Fischer und mir. Ich war Mitarbeiter der Evangelischen Landeskirche und mit der Lutherdekade wurden die Kontakte noch intensiver als zuvor. Seit knapp 10 Jahren bin ich auch im Städtepartnerschaftsverein der Stadt Herne Sektionsleiter der Sektion Eisleben. Wir haben in Herne 8 Partnerstädte und jede Partnerstadt hat eine Sektion, wo die Kontakte dann intensiviert und gelebt werden. Also in diesem Jahr gibt es eine Besonderheit. Ein Palliativmediziner aus Herne macht jedes Jahr eine Spendenradtour, mal von Venedig, mal von Helsinki. Und diesmal hat er sich ausgesucht, eine Tour von Danzig nach Herne zurück zur Kranger Kirmes, immer zur Eröffnung der Kranger Kirmes. Und er besucht auf diesem Weg die Partnerstädte, die auf dem Weg liegen. Das ist Konin in Polen und eben Eisleben hier in Sachsen-Anhalt. Und wird einen Teil seiner erradelten Spenden dann hier übergeben.
0: Und dann kamen die beiden Radfahrer früher als erwartet schon an und wurden von Jutta Fischer im Namen des Freundeskreises der Partnerstädte begrüßt. Sie stellte die Anwesenden vor und übergab das Mikro an Herrn Dr. Preisig.
4: Vielen Dank an die ganzen städtischen Vertreter, an die Hospizvertreter. Wir machen das gerne. Sie haben ja schon erwähnt, dass wir das dritte Mal so eine lange Tour machen. Vielleicht erzähle ich, wie sich das ergeben hat. Wir haben 2024, ich habe einen kleinen Verein gegründet, wo wir für ambulante palliative Betreuung Spenden sammeln. Und ich habe damals gesagt, wenn ich 15.000 Euro Spenden zusammenbekomme, dann fahre ich mit dem Fahrrad von Venedig zu Kranger Kirmes. Wie das dann so ist, muss man sich an die Versprechen noch halten. Wir haben damals zum ersten Mal das gemacht und haben eben diese 15.000 Euro Spenden gesammelt. Und dieses Mal war es etwas Besonderes, dass wir das 2026 mit dem Verein der Städtepartnerschaft gemacht haben, dass wir uns überlegt haben, wir haben fast 20.000 Euro gespendet, dass wir einen großen Teil davon für Herne zur Verfügung stellen, aber eben auch an unsere Partnerstädte etwas bringen und so gemeinsam erleben können. Wir waren auch noch in Tichy, das heißt, wir sind sogar über Danzig, Kungin und Katowice gefahren. Das waren jetzt 1.200, 1.300 Kilometer, das ist schon eine ganz schöne Strecke.
0: Zunächst gab es für die Radfahrer Souvenirs und Andenken aus der Lutherstadt Eisleben, Wiesis, Mansfeller Bier und noch vieles mehr. Und dann übergab Dr. Preising Spenden für das An-Hospiz in Höhe von 1.000 Euro und 500 Euro für den ambulanten Hospizdienst. Die Zuwendungen wurden natürlich dankend entgegengenommen. Mit vor Ort der stellvertretende Bürgermeister der Lutherstadt Eisleben, Sven Kassig, der die Gäste zu einem kleinen Empfang in den Ratssitzungssaal bat. Bevor es für die beiden weiterging, war so Gelegenheit, auf die Bedeutung der Städtepartnerschaft einzugehen und natürlich auch das besondere Ambiente des Gebäudes näher vorzustellen.
5: Für uns ist ganz, ganz wichtig, die über 35-jährige Städtepartnerschaft Herne und der Lutherstadt Eisleben. Ich selbst pflege diesen Kontakt auch seit 4 Jahren mit Herrn Gera, mit Herrn Dr. Dutta. Und das ist mir auch sehr, sehr ans Herz gewachsen. Das ist wirklich eine Herzenssache. Auch dieses Jahr werden wir nächste Woche auch wieder zur Kranger Kirmes fahren. Und herzlich willkommen in der Lutherstadt Eisleben hier im Rathaus, in unserem Ratssitzungssaal. Das ist unser Repräsentationsraum. Wir haben hier ein althistorisches Rathaus im 16. Jahrhundert erbaut nach einem Brand. Und Sie sehen oben an den Kreuzgratgewölben, sehen Sie das Wappen der Lutherstadt Eisleben, vorne blau und weiße Helmzier, der Grafen von Mansfeld. Und hier oben sehen Sie die Wappen der Grafschaften von Eisleben. Für uns ist es ein Repräsentationsraum. Und ja, herzlich willkommen der Lutherstadt Eisleben. Und ich denke, es ist eine riesige Wertschätzung, 1.850 Kilometer, das muss man erstmal leisten. Und ich denke, da können wir vielleicht auch dafür nochmal einen Beifall spenden.
0: 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Das Konzert von Joseph Haydn, Die Schöpfung, wird am 6. September von 17 bis 19 Uhr in der St. Andreaskirche Eisleben unter der Leitung von Kirchenmusikdirektor Thomas Ennenbach aufgeführt. Die Solisten kommen von der Kantorei Eisleben und Sangerhausen sowie vom Mitteldeutschen Kammerchor. Zum Tag des offenen Denkmals lädt der Schmidtschacht Helbra am 13. September von 9.30 Uhr bis 16.30 Uhr ein. 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
6: Der DAX notierte am Freitagvormittag bei 26.186,55 Punkten. Der TecDAX bei 4.008,43 Zählern und der Euro war ein US-Dollar 15,24 wert.
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6: In der Nacht zum Samstag ist es gering bewölkt, teils klar und niederschlagsfrei. Die Temperaturen gehen auf 12 bis 7 Grad zurück, der Wind weht schwach aus unterschiedlichen Richtungen. Am Samstag wird bei nur wenigen Quellwolken viel Sonnenschein erwartet. Die Luft erwärmt sich dabei auf 26 bis 29 Grad, der Wind weht schwach aus Ost. In der Nacht zum Sonntag durchziehen dünne Schleierwolken die Region. Die Luft kühlt auf 15 bis 12 Grad ab, der Wind weht schwach aus unterschiedlichen Richtungen. Der Sonntag startet freundlich. Danach zieht vom Westen her Bewölkung auf. Niederschlag wird nicht erwartet. Die Höchstwerte erreichen 32 bis 34 Grad. Der Wind weht mäßig, teils böig aus Ost, später dreht er auf West. In der Nacht zum Montag ist es wolkig bis stark bewölkt, vereinzelt treten Schauer und Gewitter auf. Die Temperaturen gehen auf 19 bis 15 Grad zurück, der Wind weht meist nur schwach aus West. Der Montag ist wechselnd bewölkt, einzelne Schauer können auftreten. Die Höchstwerte erreichen 28 bis 32 Grad, der Wind weht meist schwach und dreht von West auf Nord.
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6: Um 11 Uhr waren es 20 Grad, die Luftfeuchtigkeit betrug 44% und der Luftdruck 1022 Hektopascal.
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0: Über den Halberstädter Dom und seinen berühmten Reliquienschatz sind bereits schon viele Bücher geschrieben worden. Jetzt wurden zwei neue vorgestellt, die mit Sicherheit auch die teuersten sind. Beide Bücher mit dem Titel Der Dom zu Halberstadt kosten 160 Euro. Bei diesem Preis darf man sich schon einmal fragen, was die 8,5 Kilogramm schwere und 1600 Seiten umfassende Publikation so teuer macht. Auf einer gemeinsamen Pressekonferenz im Halberstädter Dom beantwortete die Kooperation als Kulturstiftung Sachsen-Anhalt, das Landesamt für Denkmalpflege und Archäologie sowie das Europäische Romanikzentrum sämtliche Fragen zu den beiden neuen, publizierten Grundlagewerken. Die beiden Bücher Der Dom zu Halberstadt beinhalten nämlich keine mittelalterlichen Geschichten für Leser, sondern dienen der wissenschaftlichen Forschung. Es ist ein bebildertes Nachschlagewerk, genau genommen ein vollständiges Inventarverzeichnis von Architektur und Ausstattung der Halberstädter Kathedrale. Vor rund 800 Jahren wurde bereits mit dem Bau dieses Doms begonnen. Die neue, zweibändige Monographie ist eine wichtige Grundlage für die zukünftige Forschung aller historischen Disziplinen.
1: Ja, das ist notwendig, dass man die einzelnen Dinge erforscht, die einzelnen Dinge kennt und dokumentiert. Das ist hier in Halberstadt zum letzten Mal 1902 passiert, natürlich mit einem anderen Kenntnisstand. Und jetzt hat man es auf höchstem wissenschaftlichem Niveau gemacht, mit allen Vergleichen und kann jetzt jedes einzelne Stück als Inventar sehr viel besser verstehen und damit die Gesamtheit verstehen. Außerdem ist Dokumentation auch immer Kulturschutz, weil wir haben gesehen, es sind mehrere Kriege hier über den Dom gegangen. Beim letzten Krieg hat der Dom hier mehrere Treffer erhalten. Man weiß nie, was in Zukunft passiert. Und wenn man einige hundert Bücher druckt, dann ist zumindest der Dom in dem jetzigen Zustand auf ewig konserviert, denn alle Bücher können nicht verloren gehen.
0: Die beiden neu erstellten Inventarverzeichnisse haben rund 900.000 Euro gekostet.

0: sich wann wie ereignet hat, welche Bischöfe damals zuständig waren. Ein bisschen wird natürlich auch die ottonische Zeit deutlich, in der Bernhard hier ja dem Kaiser Otto widersprach, als der den Wunsch äußerte, mal so eben nebenbei eine Konkurrenz in Magdeburg zu veranstalten. Also es ist eine extrem verdienstvolle Arbeit, die hier von der Kulturstiftung des Landes Sachsen-Anhalt geleistet worden ist, schon in Magdeburg, schon in Dessau, schon in Naumburg, aber eben hier nochmal in einer Weise, die erkennen lässt, welche besondere Bedeutung auch der Halberstädter Dom für die Landesgeschichte hat.
1: Die beiden Hauptautoren Dr. Anja Seliger und Dr. Heiko Brandl, die mit 23 weiteren Experten das Buch verfassten, gaben neue Geheimnisse preis, die jetzt gesichert werden konnten.
2: Ein Thema wie die Orgeln oder wie die Glocken, das gibt man natürlich an Experten ab, die sich darüber mit viel, viel besser auskennen als wir. Wir sind ja beide Kunsthistoriker, wir könnten das auch machen, aber wir müssten uns da viel länger und langfristig einarbeiten und deshalb geben wir solche Themen dann eben extern weg.
1: Der Staatsminister Rainer Robra ist begeistert, wie detailreich im Buch geschrieben wurde. Das habe es bisher noch nie gegeben. Der erste Band des Buches befasst sich mit der Architektur des Domes, mit dem Westbau, dem Querhaus und dem Chor. Der zweite Band hingegen mit der Ausstattung des Domes. Er enthält wichtige Details zur ältesten Triumphkreuzgruppe Europas, die den gekreuzigten Christus als Sieger über das Böse zeigt. Diese beiden Bände wurden nach einer wissenschaftlichen Bearbeitung entwickelt und teilen den Dom jeweils in verschiedene Abschnitte ein und daraus entstehen dann die entsprechenden Texte.
2: Die Texte sind inhaltlich alle gleich aufgebaut. Ja, vorneweg gibt es Quellen, Bildquellen, Literatur. Dann kommt eine Überlieferungsgeschichte, die sämtliche Maßnahmen referiert, die also an den Objekten stattgefunden haben, von der Restaurierung bis zur Zerstörung, bis zum Wiederaufbau. Ja, der Dom hatte ja nach dem Zweiten Weltkrieg schwere Schäden, wurde wieder aufgebaut. Das ist natürlich alles dokumentiert. Gleichzeitig haben wir auch die Restaurierungsgeschichte des 19. Jahrhunderts aufgearbeitet. Das ist dann in der Überlieferungsgeschichte zu finden und dann in einem letzten Kapitel ist im Grunde genommen die Würdigung der Objekte drin und da wird dann dargelegt, welche Bedeutung haben die Objekte. Ja, wie ist der Forschungsstand dazu gewesen? Was kann man bejahen? Was kann man verneinen? Was sind die neuen Erkenntnisse? Das kommt dann in der Würdigung. Und durch den identischen Aufbau dieser verschiedenen Texte hat man im Grunde genommen eine Systematik drin in dem Buch, die wissenschaftlichen Ansprüchen genügt. Und Inventare des 20. und 21. Jahrhunderts haben auch eine Nachweispflicht. Ja, das heißt, alles, was in den Büchern geschrieben steht, können Sie dann auch anhand von Quellen und Überlieferungen nachvollziehen. Ja, das ist der große Unterschied zur Inventarisierung des 19. Jahrhunderts.
3: Ja. Jetzt ist es ja so, dass die meisten Besucher hier den Dom besuchen, nicht so Kirchenhistoriker sind. Mal für den Laien gesagt, was soll man sich hier oder was muss man sich im Halberstädter Dom unbedingt ansehen?
2: Also, da mache ich eine ganz große Werbung. Wenn man den Halberstädter Dom besucht, sollte man sich die Zeit nehmen, sich im Langhaus mal kurz hinzusetzen, um den Raumeindruck auf sich wirken zu lassen. Es gibt hier eine unglaublich enge Taktung von Pfeilern. Dadurch wirkt der Raum unglaublich lang, unglaublich hoch und schlank. Das ist ein Eindruck, den man in anderen Kirchen nicht so hat. Nehmen wir zum Beispiel zum Vergleich den Magdeburger Dom, da ist das nicht so. Dann hat man im Halberstädter Dom unbedingt, sollte man einmal den Chorumgang rumlaufen, in die Marienkapelle reinblicken, weil man da die Glasmalereien aus dem 14. Jahrhundert noch erhalten hat. Man sollte sich auf jeden Fall das Triumphkreuz angucken. Und wenn man dann wieder zurückläuft, unbedingt den Taufstein. Das sind die wichtigsten Stücke, würde ich sagen. Die Skulptur hier im Chorumgang, Sie sind ja vorhin mit dabei gewesen. Das ist natürlich ein Highlight, das man auch unbedingt anschauen sollte. Den Domschatz. Wer nach Halberstadt kommt, sollte sich auch den Domschatz anschauen. Denn eine solche Fülle an liturgischen Gewändern und eine solche Fülle an Reliquien und Reliquiaren gibt es an anderen Orten nicht zu bestaunen. Das würde ich unbedingt empfehlen.
1: Mit den beiden Bändern ist der Halberstädter Dom jetzt so umfassend dokumentiert wie nie zuvor. Sie schaffen eine Basis für die Forschung und für viele Generationen danach.

0: Das Jahr 2018 wird wohl in die Geschichtsbücher eingehen, zumindest bei Meteorologen und Wetterbeobachtern. Gefühlt seit Mitte April war es fast täglich sonnig und heiß und es gab kaum Niederschläge. Solch eine extreme Wetterlage, die man schon fast als Dürre bezeichnen kann, gab es zuvor im Mansfelder Land noch nicht. Oder doch? Seit über 60 Jahren beobachtet und dokumentiert Hermann Labs aus Eisleben das Wetter in seinem Garten. Wir schreiben den 6. August 2018 und ein Ende des heißen Sommers scheint nicht in Sicht.
1: Ich habe gerade die Temperatur abgelesen von 14 Uhr und wir haben zurzeit 29,1 Grad.
2: Ist das für diese Jahreszeit ungewöhnlich? Eher nicht, oder?
1: Also für dieses Jahr ist es eigentlich nicht ungewöhnlich, aber sonst natürlich für ein normales Jahr ist das schon eine ganz schön hohe Temperatur.
2: Ist das nicht normal im August so?
1: Also im August ist normal 25, 26 Grad, nicht? Und nachts 13 bis 14, Tagesmittel 18 Grad, 18,5. Aber dieses Jahr ist ja alles entsprechend höher.
0: Ungläubig klettert der rüstige Rentner noch einmal auf den Stein vor dem selbstgebauten Thermometerhäuschen. Überprüft, ob er auch wirklich richtig abgelesen hat, denn auch heute waren eigentlich wieder 30 Grad angesagt. Wir fragen ihn, wie er zu diesem Hobby gekommen ist.
1: Ja, ich bin geborener Röpplinger, bin jetzt 78 Jahre alt, hatte Gärtner gelernt, war lange Jahre Abteilungsleiter in der GPG hier in Eisleben. Nach der Zerschlagung des Betriebes war ich dann im Grünflächenamt hier in Eisleben bis zu meiner Rente.
2: Und jetzt haben Sie sich noch eine neue Beschäftigung gesucht?
1: Die Beschäftigung ist nicht neu, sondern das ist eine alte. Denn ursprünglich wollte ich ja eigentlich mal Meteorologie studieren. Aber das hat damals in 50er Jahren nicht geklappt. Und deswegen bin ich dann Gärtner geworden. Und habe aber weiterhin die Verbindung zur Meteorologie gehalten. Gehöre zum Amateurverband der Meteorologen. Und wie gesagt, mache seit 65 Jahren regelmäßige Ablesungen, sodass ich über eine langjährige Reihe verfüge.
2: Genau, die Reihe wird ja immer wertvoller, je länger sie wird.
1: Ja.
2: Seit 65 Jahren, was lesen Sie ab und wie oft?
1: Also ich lese normalerweise früh ab das Maximum des vergangenen Tages, das Minimum der Nacht, das Minimum unmittelbar über dem Erdboden, also in 5 cm Höhe, den Niederschlag der letzten 24 Stunden und noch besondere Vorkommnisse, wenn jetzt Gewitter war oder, ungefähr, nicht? Oder Schneehöhe im Winter. Die höchste Temperatur, die ich hier je gemessen habe, das war am 4. Juli 2015, also vor 3 Jahren, 38,5 Grad. 38,5. Und in diesem Jahr hatten wir bereits auch schon 37,7. Das war am 31. Juli, also vorige Woche Dienstag.
2: Jetzt ist es ja sehr, sehr trocken in diesem Jahr. Das ist ja, macht ja nicht nur den Landwirten zu schaffen. Eigentlich viele Leute sagen, ich kann die Sonne nicht mehr sehen. Ist man der Sache überdrüssig geworden.
1: Das stimmt schon. Es ist so, dass wir in diesem Jahr einen Rekord nach dem anderen haben. Erst haben wir den wärmsten April aller Zeiten gehabt, dann den wärmsten Mai, dann kam der drittwärmste Juni der letzten 65 Jahre und auch der drittwärmste Juli der letzten 65 Jahre. Und nun geht der August gleich so heiß weiter.
0: Der Begriff Klimawandel ist in diesen heißen Tagen in aller Munde. Doch Herr Labs ist damit vorsichtig.
1: Dürrejahre hat es schon immer gegeben. Zum Beispiel kann ich mich noch erinnern, in meiner Kinderzeit erzählten die alten Leute immer vom Jahr 1911, das so extrem trocken war, wo der Süße See fast 1 Meter gefallen war. Auch 1947 war es extrem trocken. Das habe ich ja noch miterlebt. Aber der Höhepunkt der Trockenheit war dort im Jahr etwas später. Das war mehr August, September. Sodass das also so krass auf die Vegetation nicht eingewirkt hat. Dieses Jahr begann also die große Trockenheit schon Mitte April. Und von Mitte April bis zum 26. Juli, in diesem Zeitraum von 100 Tagen, haben wir nur 18 mm Regen gehabt. Und das ist verschwindend wenig. Und das hat es noch in keinem anderen Jahr so extrem und so krass gegeben wie in diesem Jahr. Mhm. Nicht einmal die hohen Temperaturen, dadurch eine erhöhte Verdunstung. Und durch die hohe Sonnenscheindauer ebenfalls eine erhöhte Verdunstung. Mhm. Und kein Regen dazu.
2: Wo führt das noch hin, aus Ihrer Sicht?
1: Ja, das, wie lange nun diese extreme Trockenheit noch weitergeht, das kann heutzutage keiner sagen. Die zwei Gewitter, die wir in den letzten 8 Tagen hatten, die haben zwar mal das vorübergehend etwas gemildert, aber nach 2-3 Tagen hat man von dieser Feuchtigkeit nichts mehr gesehen.
0: So erhielt der Blumenliebhaber bei der extremen Trockenheit auch seine Gartenschätze am Leben.
2: Ihr Garten sieht ja super aus, ja. Trotz der Trockenheit.
1: Trotz der Hitze und der Trockenheit.
2: Die sagten gerade so 2 Stunden am Tag bringen sie zu.
1: Aber viele Sommerblumen haben eine relativ kurze Blühzeit in diesem Jahr. Durch die Hitze verblüht alles viel schneller. Und was sonst 8 Wochen, 10 Wochen, 12 Wochen in voller Blüte stand, das ist nach 3 Wochen dieses Jahr beendet. Zum Beispiel Ageratum, Salvien, das sind eigentlich Pflanzen, die diese extreme Trockenheit gar nicht vertragen. Ganz anders sieht's aus bei Kastanien. Die waren noch nie so schön wie in diesem Jahr.
0: Gleich nebenan ziehen gelb leuchtende Blüten die Aufmerksamkeit auf sich. Sie gehören zu einem ganz besonderen Oleander.
1: Der tropische Oleander, den habe ich aus Samen gezogen. Und zwar habe ich die Samen von Teneriffa mitgebracht und habe die dann im zeitigen Frühjahr im Folienzelt ausgesät. Und dieser Busch ist jetzt also 3 Jahre alt, blüht sehr fleißig, sieht vollkommen anders aus als den Oleander, den wir kennen.
2: Da freut man sich, ja, wenn man so eine Sache dann so wirklich zum Blühen kriegt.
1: Ja.
2: Und da ist ja das... Das Jahr dies Jahr nicht schlecht.
1: Da ist das Jahr dies Jahr sehr geeignet. Die vertragen die Hitze und auch die viele Sonne. Er hat noch nie so viel Knospen angesetzt wie dieses Jahr. Allerdings nach 2 bis 3 Tagen fallen die Blüten wieder ab, aber es kommen laufend wieder neue.
0: Auch zahlreiche Gemüse- und Obstsorten sind auf dem Areal zu finden. Neben Äpfeln und Kirschen auch verschiedene Weinsorten und ein großer Feigenstrauch, der in diesem besonders warmen Jahr schon einmal abgeerntet wurde. Nun haben sich neue Feigen gebildet.
1: Das ist schon die 2. Generation. Die sitzen dann in den Blattachseln des jährlichen Zuwachses. Und hier ist die Gefahr, wenn das Jahr zu kühl ist oder normal ist, werden die meistens nicht mehr reif. Dieses Jahr habe ich die Hoffnung, dass zumindest ein Teil bis Ende September nachher noch reif wird.
0: So oft es seine Zeit erlaubt, sitzt Herr Labs auf seinem Gartenstuhl und freut sich daran, wenn alles wächst und gedeiht. Bei Temperaturen über 30 Grad zieht er sich unter einen der ebenfalls besonderen Bäume zurück. Hier wachsen Zeder, Judasbaum oder auch der Hahnendorn, den er uns vorstellt.
1: Crategus grusgallii.
2: Was ist das Besondere daran?
1: Ja, das Besondere daran ist einmal seine Blüte, Anfang, Mitte Mai, und dann die Früchte, die dann sich im Oktober rot färben und dann die lange Laubfärbung, die bis zum 2. Advent anhält. Es ist der Baum, der als letzter seine Blätter verliert.
2: Zu welcher Familie gehört der Baum? Oder?
1: Zu den Dorngewächsen, wo der Rotdorn und der Weißdorn auch zugehört.
0: Doch zurück zum Meteorologen Hermann Labs, der uns seine Aufzeichnungen präsentiert. Diese finden sich nicht etwa in einem Computer oder Tablet, sondern in einem ganz normalen Schreibheft. Auch die Auswertung der Daten erfolgt per Hand. Akribisch werden die verschiedenen Aspekte beleuchtet und ausgewertet, wie beispielsweise die Anzahl der heißen und der Sommertage.
1: Die Anzahl der Sommertage sind also die Tage, wo in der Thermometerhütte die Temperatur über 25 Grad steigt. Den ersten Sommertag haben wir in diesem Jahr am 19. April gehabt, und im April gab es schon drei

0: solche Sommertage. Im Mai hatten wir dann schon am 28. Mai den ersten heißen Tag mit über 30 Grad. Und folgendermaßen war es, dass wir, im April 3 Tage, im Mai hatten wir 14 Sommertage, im Juni 16 Sommertage, im Juli waren es 27 und im August bis heute, am 6. August, kommen noch mal 6 dazu, sodass wir bereits schon 66 Tage über 25 Grad haben. Das Höchste, was ich bisher beobachtet habe, das war im heißen Sommer 2003. Da hatten wir im gesamten Sommerhalbjahr 70 Tage über 25 Grad. Und an zweiter Stelle steht 1992 mit 69. Diesen Wert werden wir auf alle Fälle dieses Jahr überschreiten. Auch die Anzahl der heißen Tage ist interessant. Da hatten wir 1994 24 heiße Tage, im Jahr 2006 ebenfalls 24 und 2003, da waren es 27 Tage und in diesem Jahr sind wir bereits schon bei 23 gelandet. Es fehlen also nur noch 4 heiße Tage bis zum Rekord von 2003. 2003 war das bisher heißeste Jahr. Es waren alle 3 Sommermonate, Juni, Juli, August, weit über dem Normalwert. Und in diesem Jahr besteht die Möglichkeit, dass wir diesen Wert von 2003 sogar noch übertreffen können.
1: Meinen Sie, wir können die 40 Grad hier knacken?
0: 40 Grad glaube ich nicht. Ich nehme an, dass die 38,5, die wir vor 3 Jahren hatten, das absolute Höchste war. Und ich nehme an, wir werden bei etwa 37 bis 38 Grad bleiben. Und wir hatten ja auch im Jahr 1992 am 9. August schon mal 38,4 Grad erreicht. Das sind also im August die bisher höchsten Werte, also 38,4.
1: Mhm. Sie haben ja gerade erzählt, Sie waren auch aktiver Bulgarien und so weiter, Urlauber. Können Sie gut um mit den heißen Temperaturen oder?
0: Also wenn ich nicht arbeiten muss und als Rentner vertrage ich die Hitze gut. Ich kann mich ja in den Schatten zurückziehen und kann jederzeit zum Schwimmen fahren.

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Hallo und herzlich willkommen, liebe Zuschauerinnen und Zuschauer bei Punktum, Ihrem regionalen Fernsehprogramm am heutigen Freitag. Nach dem verheerenden Brand des Schlosses Walhausen will der Landkreis mit der Kommune, der aktuellen Eigentümerfamilie und der Landesebene Gespräche aufnehmen. Für die Eigentümerfamilie, aber auch für die Kommune, den Landkreis und das Land stellt sich nach den eingetretenen Großschadensereignissen die Frage eines möglichen Wiederaufbaus und Folgenutzung. Der Landkreis möchte an dieser Perspektivfindung konstruktiv mitarbeiten und lädt daher zu einem Gespräch über die weitere Zukunft des Schlosses ein. Ein genauer Termin muss erst mit allen Beteiligten festgelegt werden. Im Zuge der Brückensanierung an der L230 im Bereich der Kupferhütte in Sangerhausen beginnt am 13. August

0: zweite Bauabschnitt. Bereits am 12. August beginnen die Vorbereitungen für die Inbetriebnahme des Bypasses. Hierfür werden die erforderlichen Sperrvorrichtungen aufgebaut. Ab dem 13. August, voraussichtlich ab 7 Uhr, wird der Verkehr über diesen geführt. Mit Beginn des neuen Bauabschnittes wird der Kreuzungsbereich zur Fahrradstraße für den Verkehr gesperrt. Der zweite Bauabschnitt wird nach derzeitigem Stand voraussichtlich bis Ende November andauern. Mit dem Bypass sollen die Auswirkungen für viele Bürgerinnen und Bürger, Pendler sowie Schülerinnen und Schüler so gering wie möglich gehalten werden. Die Kosten für die Stadt Sangerhausen belaufen sich auf rund 40.000 Euro. Hinzu kommen ca. 4.000 Euro für die Errichtung einer zusätzlichen Ampelanlage. Es werden alle Verkehrsteilnehmer gebeten, die geänderte Verkehrsführung zu beachten. Aufgrund der neuen Straßenführung muss auch die bestehende Ampelregelung angepasst werden. Elektrolyte sind unverzichtbar für viele Körperfunktionen. Sie unterstützen wichtige Prozesse im Körper, wie die Regulierung des Flüssigkeitshaushaltes, die Nerven- und Muskelfunktionen sowie den Energiehaushalt. Ein Elektrolytmangel kann ernsthafte gesundheitliche Folgen haben. Anja Nabiontek, Beratungsärztin bei der AOK Sachsen-Anhalt, erklärt, was man beachten sollte. Unter Elektrolyten versteht man Mineralstoffe, die in Blut, Schweiß oder Urin gelöst vorkommen. Sie unterstützen wichtige Prozesse im Körper wie die Regulierung der Flüssigkeits- und Energiehaushaltes sowie die Nerven- und Muskelfunktionen. Zu den wichtigsten Elektrolyten gehören zum Beispiel Natrium, Magnesium und Chlorid. Ein Elektrolytmangel kann entstehen durch Sportkrankheiten oder wenn man viel schwitzt. Anzeichen sind unter anderem Muskelkrämpfe, Müdigkeit und Erschöpfung, Schwindel und Kopfschmerzen oder auch Herzrhythmusstörungen. Eine ausgewogene Ernährung deckt in der Regel den Bedarf an Elektrolyten ausreichend ab. Bei intensiven körperlichen Aktivitäten oder während einer Erkrankung kann der Elektrolytbedarf jedoch steigen. Dann hilft auch eine selbstgemachte Elektrolytlösung aus 1 Liter Wasser, 1 Teelöffel Salz und Backpulver, 2 Esslöffel Zucker und Saft von 1 bis 2 Zitronen oder Orangen. Der Spitzenkandidat der CDU Sachsen-Anhalt, Sven Schulze, besucht im Rahmen seiner Sommertour am kommenden Montag den Wahlkreis 31. Gemeinsam mit dem Landtagsabgeordneten und CDU-Direktkandidaten Matthias Redlich wird er mehrere Unternehmen in Mansfeld-Südharz besuchen. Im Mittelpunkt stehen der persönliche Austausch mit Unternehmerinnen und Unternehmern sowie die aktuelle wirtschaftliche Lage und die Herausforderungen für den ländlichen Raum.
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In den Sitzungssaal der ehemaligen Maltscheune in der Lutherstadt Eisleben wurde am 31. Juli zu einer Feierstunde anlässlich der Übergabe der Zeugnisse für die frisch gebackenen Verwaltungsfachangestellten in den Verwaltungen des Landkreises Mansfeld-Südharz eingeladen. Die Eröffnung übernahm Frau Lass vom Amt für Personal und Organisation des

0: Danach ergriff der stellvertretende Bürgermeister der Lutherstadt Eisleben, Sven Kassig, das Wort.
1: Liebe Absolventinnen und Absolventen, vor 3 Jahren sind Sie in Ihrer Ausbildung gestartet. Damals war vieles vielleicht noch eine Einbahnstraße. Lernen, verstehen, Erfahrung sammeln. Heute stehen Sie an einer Weggabelung. Ab heute geht es nicht mehr nur darum, Wissen aufzunehmen. Jetzt beginnt der Austausch. Sie bringen Ihr Wissen ein, treffen Entscheidungen, übernehmen Verantwortung und gestalten Verwaltung aktiv mit. Und manchmal führt der Weg eben nicht nur geradeaus. Manchmal braucht es, wie gerade beschrieben, einen Kreisverkehr. Einen Moment der Orientierung, bevor man die richtige Ausfahrt nimmt. Auch das gehört zum Berufsleben. Sie haben sich für einen Beruf entschieden, der oft unterschätzt wird. Verwaltung bedeutet weit mehr als Gesetze, Formulare oder auch Akten, diese zu lesen und auch anzuwenden. Verwaltung bedeutet dafür zu sorgen, dass unser Gemeinwesen, unsere Zivilgesellschaft funktioniert. Dass beispielsweise Kinder einen Kinderplatz bekommen, dass Menschen einen Ausweis erhalten, dass gebaut werden kann, dass Vereine Unterstützung finden, dass Wahlen ordnungsgemäß durchgeführt werden und dass natürlich Hilfe dort ankommt, wo sie gebraucht wird. Kurz gesagt, Verwaltung schafft die Voraussetzung dafür, dass unser Zusammenleben, unser gesellschaftliches Zusammenleben funktioniert.
0: Auch Landrat André Schröder freute sich, zu diesem feierlichen Anlass vor Ort zu sein.
2: Wir begrüßen heute 15 neue Verwaltungsfachangestellte hier in Mansfeld-Südharz. Und wenn das kein Grund ist, zusammenzukommen, und es ist eine schöne Tradition, dass Städte und Gemeinden des Landkreises mit der Kreisverwaltung zusammen diesen Akt begehen und darauf aufmerksam machen, wie wichtig. Ich grüße vor allen Dingen die Absolventinnen und Absolventen, um die es ja heute eigentlich geht. 15. 6 davon im Landkreis, selber in der Kreisverwaltung selber. Willi Gengel, Einsatz im Ordnungsamt und Außenvollzug. Marie Heileck, Einsatz im Amt für Soziales und Integration. Leonie Heinemann, auch im Gebäudemanagement, Bauunterhaltung und Haushalt werden Verwaltungsfachangestellte gebraucht. Max Michael, Einsatz im Jugendamt, wirtschaftliche Jugendhilfe. Max Kühnemund, Einsatz im Amt für Soziales. Und Selina Oertel im Jobcenter als Fachassistentin für Leistungsgewährung. Das sind die 6. Dazu kommen die 3 Auszubildenden der Stadt Sangerhausen, 2 Auszubildende aus Hettstedt, 1 Auszubildende aus der Lutherstadt Eisleben, 2 Auszubildende der Verwaltungsgemeinschaft Mansfelder Grund-Helbra und 1 Azubi vom Abwasserzweckverband Wipper-Schlenze. Sie alle, und ich darf das, glaube ich, für uns in der Verwaltung in Gänze sagen, einen herzlichen Glückwunsch zu dieser tollen Leistung, denn das ist ein Meilenstein Ihres persönlichen Lebens und ein Abschluss, der nicht nur gebraucht wird, das sagen wir natürlich zu Recht, mit der Hoffnung, dass Sie auch in der Region bleiben, aber der auch für Sie ein Leben lang Geltung haben wird.
0: Danach erfolgte die feierliche Übergabe der Zeugnisse an die frisch gebackenen Verwaltungsfachangestellten. Das wurde nach den einzelnen Verwaltungen unterschieden. Jeweils waren die Bürgermeister oder Vertreter mit dabei, die ihren künftigen Mitarbeitern und Mitarbeiterinnen gratulierten. Den Abschluss bildeten die 6 neuen Verwaltungsangestellten der Kreisverwaltung selbst. Sie bildeten damit ja die

0: größte Gruppe. Bevor es einen kleinen Sektempfang gab, positionierten sich die Absolventinnen und Absolventen zu einem Gruppenfoto. Bei wunderschönem Sommerwetter sicherlich eine schöne Erinnerung an den Berufsstart. Der Freundeskreis der Partnerstädte Herne Eisleben lud am 4. August auf den Marktplatz der Lutherstadt ein. Dort sollte Dr. Anton Preissig, der mit seiner Tochter Rebecca eine Benefizradtour von Danzig in seiner Heimatstadt Herne unternahm, Station machen. Mit vor Ort auch der ehemalige Bürgermeister der Ruhrgebietsstadt, Erich Leichner.
1: Die Städtepartnerschaft besteht seit 1990 und seit 2006 ist der Kontakt intensiviert worden zwischen der Jutta Fischer und mir. Ich war Mitarbeiter der Evangelischen Landeskirche und mit der Lutherdekade wurden die Kontakte noch intensiver als zuvor. Seit knapp 10 Jahren bin ich auch im Städtepartnerschaftsverein der Stadt Herne Sektionsleiter der Sektion Eisleben. Wir haben in Herne 8 Partnerstädte und jede Partnerstadt hat eine Sektion, wo die Kontakte dann intensiviert und gelebt werden. Also in diesem Jahr gibt es eine Besonderheit. Ein Palliativmediziner aus Herne macht jedes Jahr eine Spendenradtour. Mal von Venedig, mal von Helsinki. Und diesmal hat er sich ausgesucht, eine Tour von Danzig nach Herne zurück zur Kranger Kirmes, immer zur Eröffnung der Kranger Kirmes. Und er besucht auf diesem Weg die Partnerstädte, die auf dem Weg liegen. Das ist Konin in Polen und eben Eisleben hier in Sachsen-Anhalt. Und wird einen Teil seiner erradelten Spenden dann hier übergeben.
0: Und dann kamen die beiden Radfahrer früher als erwartet schon an und wurden von Jutta Fischer im Namen des Freundeskreises der Partnerstädte begrüßt. Sie stellte die Anwesenden vor und übergab das Mikro an Herrn Dr. Preissig.
2: Vielen Dank an die ganzen städtischen Vertreter, an die Hospizvertreter. Wir machen das gerne. Sie haben ja auch schon erwähnt, dass wir das dritte Mal so eine lange Tour machen. Vielleicht erzähle ich, wie sich das ergeben hat. Wir haben 2024, ich habe einen kleinen Verein gegründet, wo wir für ambulante palliative Betreuung Spenden sammeln. Und ich habe damals gesagt, wenn ich 15.000 Euro Spenden zusammenbekomme, dann fahre ich mit dem Fahrrad von Venedig zu Kranger Kirmes. Wie das dann so ist, muss man sich an die Versprechen auch halten. Wir haben damals zum ersten Mal das gemacht und haben eben diese 15.000 Euro Spenden gesammelt. Und dieses Mal war es etwas Besonderes, dass wir das 2026 mit dem Verein der Städtepartnerschaft gemacht haben, dass wir uns überlegt haben, wir haben fast 20.000 Euro gespendet, dass wir einen großen Teil davon für Herne zur Verfügung stellen, aber eben auch an unsere Partnerstädte etwas bringen und so gemeinsam erleben können. Wir waren auch noch in Tichy, das heißt, wir sind sogar über Danzig, Kolin und Katowice gefahren. Das waren jetzt 1.200, 1.300 Kilometer, das ist schon eine ganz schöne Strecke.
0: Zunächst gab es für die Radfahrer Souvenirs und Andenken aus der Lutherstadt Eisleben, Wiesis, Mansfeller Bier und noch vieles mehr. Und dann übergab Dr. Preissig Spenden für das Anhospiz in Höhe von 1.000 Euro und 500 Euro für den ambulanten Hospizdienst. Die Zuwendungen wurden natürlich dankend entgegengenommen. Mit vor Ort der stellvertretende Bürgermeister der Lutherstadt Eisleben, Sven Kassig, der die Gäste zu einem kleinen Empfang in den Ratssitzungssaal bat. Bevor es für die beiden weiterging, war so Gelegenheit, auf die Bedeutung der Städtepartnerschaft einzugehen und natürlich auch das besondere Ambiente des Gebäudes näher vorzustellen.
3: Für uns ist ganz, ganz wichtig, die über 35-jährige Städtepartnerschaft Herne und der Lutherstadt Eisleben. Ich selbst pflege diesen Kontakt auch seit 4 Jahren mit Herrn Gera, mit Herrn Dr. Dutta, Und das ist mir auch sehr, sehr ans Herz gewachsen. Das ist wirklich eine Herzenssache. Auch dieses Jahr werden wir nächste Woche auch wieder zur Krankenkörnung fahren. Und herzlich willkommen in der Lutherstadt Eisleben hier im Rathaus, in unserem Ratssitzungssaal. Das ist unser Repräsentationsraum. Wir haben hier ein althistorisches Rathaus im 16. Jahrhundert erbaut nach einem Brand. Und Sie sehen oben an den Kreuzgratgewölben, sehen Sie das Wappen der Lutherstadt Eisleben, vorne blau und weiße Helmzier, der Grafen von Mansfeld. Und hier oben sehen Sie die Wappen der Grafschaften von Eisleben. Für uns ist es ein Repräsentationsraum. Und ja, herzlich willkommen in der Lutherstadt Eisleben. Und ich denke, es ist eine riesige Wertschätzung. 1850 Kilometer, das muss man erstmal leisten. Und ich denke, da können wir vielleicht auch dafür nochmal einen Beifall spenden.
0: 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Das Konzert von Josef Haydn, Die Schöpfung, wird am 6. September von 17 bis 19 Uhr in der St. Andreaskirche Eisleben unter der Leitung von Kirchenmusikdirektor Thomas Ennenbach aufgeführt. Die Solisten kommen von der Kantorei Eisleben und Sangerhausen sowie vom Mitteldeutschen Kammerchor. Zum Tag des offenen Denkmals lädt der Schmidtschacht Helbra am 13. September von 9.30 Uhr bis 16.30 Uhr ein. 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
4: Der DAX notierte am Freitagvormittag bei 26.186,55 Punkten. Der TecDAX bei 4.008,43 Zählern und der Euro war ein US-Dollar 15,24 wert.
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4: In der Nacht zum Samstag ist es gering bewölkt, teils klar und niederschlagsfrei. Die Temperaturen gehen auf 12 bis 7 Grad zurück, der Wind weht schwach aus unterschiedlichen Richtungen. Am Samstag wird bei nur wenigen Quellwolken viel Sonnenschein erwartet. Die Luft erwärmt sich dabei auf 26 bis 29 Grad, der Wind weht schwach aus Ost. In der Nacht zum Sonntag durchziehen dünne Schleierwolken die Region. Die Luft kühlt auf 15 bis 12 Grad ab, der Wind weht schwach aus unterschiedlichen Richtungen. Der Sonntag startet freundlich. Danach zieht vom Westen her Bewölkung auf. Niederschlag wird nicht erwartet. Die Höchstwerte erreichen 32 bis 34 Grad. Der Wind weht mäßig, teils böig aus Ost, später dreht er auf West. In der Nacht zum Montag ist es wolkig bis stark bewölkt, vereinzelt treten Schauer und Gewitter auf. Die Temperaturen gehen auf 19 bis 15 Grad zurück, der Wind weht meist nur schwach aus West. Der Montag ist wechselnd bewölkt, einzelne Schauer können auftreten. Die Höchstwerte erreichen 28 bis 32 Grad, der Wind weht meist schwach und dreht von West auf Nord.
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4: Um 11 Uhr waren es 20 Grad, die Luftfeuchtigkeit betrug 44% und der Luftdruck 1022 Hektopascal.
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0: Über den Halberstädter Dom und seinen berühmten Reliquienschatz sind bereits schon viele Bücher geschrieben worden. Jetzt wurden zwei neue vorgestellt, die mit Sicherheit auch die teuersten sind. Beide Bücher mit dem Titel Der Dom zu Halberstadt kosten 160 Euro. Bei diesem Preis darf man sich schon einmal fragen, was die 8,5 Kilogramm schwere und 1600 Seiten umfassende Publikation so teuer macht. Auf einer gemeinsamen Pressekonferenz im Halberstädter Dom beantwortete die Kooperation als Kulturstiftung Sachsen-Anhalt, das Landesamt für Denkmalpflege und Archäologie sowie das Europäische Romanikzentrum sämtliche Fragen zu den beiden neuen, publizierten Grundlagewerken. Die beiden Bücher Der Dom zu Halberstadt beinhalten nämlich keine mittelalterlichen Geschichten für Leser, sondern dienen der wissenschaftlichen Forschung. Es ist ein bebildertes Nachschlagewerk, genau genommen ein vollständiges Inventarverzeichnis von Architektur und Ausstattung der Halberstädter Kathedrale. Vor rund 800 Jahren wurde bereits mit dem Bau dieses Doms begonnen. Die neue, zweibändige Monographie ist eine wichtige Grundlage für die zukünftige Forschung aller historischen Disziplinen.
1: Es ist notwendig, dass man die einzelnen Dinge erforscht, die einzelnen Dinge kennt und dokumentiert. Das ist hier in Halberstadt zum letzten Mal 1902 passiert, natürlich mit einem anderen Kenntnisstand. Und jetzt hat man es auf höchstem wissenschaftlichem Niveau gemacht, mit allen Vergleichen und kann jetzt jedes einzelne Stück als Inventar sehr viel besser verstehen und damit die Gesamtheit verstehen. Außerdem ist Dokumentation auch immer Kulturschutz, weil wir haben gesehen, es sind mehrere Kriege hier über den Dom gegangen. Beim letzten Krieg hat der Dom hier mehrere Treffer erhalten. Man weiß nie, was in Zukunft passiert. Und wenn man einige hundert Bücher druckt, dann ist zumindest der Dom in dem jetzigen Zustand auf ewig konserviert, denn alle Bücher können nicht verloren gehen.
0: Die beiden neu erstellten Inventarverzeichnisse haben rund 900.000 Euro gekostet. 350.000 Euro kamen dabei vom Land Sachsen-Anhalt und 500.000 Euro von der Kulturstiftung des Landes. Staatsminister Rainer Rober würdigte die beiden Werke und die Wichtigkeit der Forschung. Nach den Kathedralen von Magdeburg und Naumburg hat auch nun der Halberstädter Dom ein neues Inventarverzeichnis. Ein weiteres für den Havelberger Dom ist auch geplant.
2: Ich habe beide Bände schon mit großem Interesse durchgeblättert und mich an der einen oder anderen Stelle fast festgelesen. Es ist wirklich so, dass die Geschichte des Domes extrem detailliert, aber doch so, dass man sich auch als interessierter Laie damit auseinandersetzen kann, beschrieben wird, reich bebildert das Ganze und in den Anhängen mit Jahresereignissen so, dass man einfach vom frühen 18. oder späten 18. Jahrhundert, in dem der Vorläuferdom gegründet war, bis dann in die Neuzeit hinein minutiös nachvollziehen kann, was

0: Orgeln oder wie die Glocken. Das gibt man natürlich an Experten ab, die sich darüber mit viel, viel besser auskennen als wir. Wir sind ja beide Kunsthistoriker. Wir könnten das auch machen, aber wir müssten uns da viel länger und langfristig einarbeiten. Und deshalb geben wir solche Themen dann eben extern weg.
1: Der Staatsminister Rainer Robra ist begeistert, wie detailreich im Buch geschrieben wurde. Das habe es bisher noch nie gegeben. Der erste Band des Buches befasst sich mit der Architektur des Domes, mit dem Westbau, dem Querhaus und dem Chor. Der zweite Band hingegen mit der Ausstattung des Domes. Er enthält wichtige Details zur ältesten Triumphkreuzgruppe Europas, die den gekreuzigten Christus als Sieger über das Böse zeigt. Diese beiden Bände wurden nach einer wissenschaftlichen Bearbeitung entwickelt und teilen den Dom jeweils in verschiedene Abschnitte ein und daraus entstehen dann die entsprechenden Texte.
0: Die Texte sind inhaltlich alle gleich aufgebaut. Ja, vorneweg gibt es Quellen, Bildquellen, Literatur. Dann kommt eine Überlieferungsgeschichte, die sämtliche Maßnahmen referiert, die also an den Objekten stattgefunden haben, von der Restaurierung bis zur Zerstörung, bis zum Wiederaufbau. Ja, der Dom hatte ja nach dem Zweiten Weltkrieg schwere Schäden, wurde wieder aufgebaut. Das ist natürlich alles dokumentiert. Gleichzeitig haben wir auch die Restaurierungsgeschichte des 19. Jahrhunderts aufgearbeitet. Das ist dann in der Überlieferungsgeschichte zu finden und dann in einem letzten Kapitel ist im Grunde genommen die Würdigung der Objekte drin und da wird dann dargelegt, welche Bedeutung haben die Objekte. Ja, wie ist der Forschungsstand dazu gewesen? Was kann man bejahen? Was kann man verneinen? Was sind die neuen Erkenntnisse? Das kommt dann in der Würdigung. Und durch den identischen Aufbau dieser verschiedenen Texte hat man im Grunde genommen eine Systematik drin in dem Buch, die wissenschaftlichen Ansprüchen genügt. Und Inventare des 20. und 21. Jahrhunderts haben auch eine Nachweispflicht. Ja, das heißt, alles, was in den Büchern geschrieben steht, können Sie dann auch anhand von Quellen und Überlieferungen nachvollziehen. Ja, das ist der große Unterschied zur Inventarisierung des 19. Jahrhunderts.
2: Ja. Jetzt ist es ja so, dass die meisten Besucher, die hier den Dom besuchen, nicht so Kirchenhistoriker sind. Mal für den Laien gesagt, was soll man sich hier oder was muss man sich im Halberstadt Dom unbedingt ansehen?
0: Also, da mache ich eine ganz große Werbung. Wenn man den Halberstädter Dom besucht, sollte man sich die Zeit nehmen, sich im Langhaus mal kurz hinzusetzen, um den Raumeindruck auf sich wirken zu lassen. Es gibt hier eine unglaublich enge Taktung von Pfeilern. Dadurch wirkt der Raum unglaublich lang, unglaublich hoch und schlank. Das ist ein Eindruck, den man in anderen Kirchen nicht so hat. Nehmen wir zum Beispiel zum Vergleich den Magdeburger Dom, da ist das nicht so. Dann hat man im Halberstädter Dom unbedingt, sollte man einmal den Chorumgang rumlaufen, in die Marienkapelle reinblicken, weil man da die Glasmalereien aus dem 14. Jahrhundert noch erhalten hat. Man sollte sich auf jeden Fall das Triumphkreuz angucken. Und wenn man dann wieder zurückläuft, unbedingt den Taufstein. Das sind die wichtigsten Stücke, würde ich sagen. Die Skulptur hier im Chorumgang, Sie sind ja vorhin mit dabei gewesen. Das ist natürlich ein Highlight, das man auch unbedingt anschauen sollte. Den Domschatz. Wer nach Halberstadt kommt, sollte sich auch den Domschatz anschauen. Denn eine solche Fülle an liturgischen Gewändern und eine solche Fülle an Reliquien und Reliquiaren gibt es an anderen Orten nicht zu bestaunen. Ja. Das würde ich unbedingt empfehlen.
1: Mit den beiden Bändern ist der Halberstädter Dom jetzt so umfassend dokumentiert wie nie zuvor. Sie schaffen eine Basis für die Forschung und für viele Generationen danach.

Das Jahr 2018 wird wohl in die Geschichtsbücher eingehen, zumindest bei Meteorologen und Wetterbeobachtern. Gefühlt seit Mitte April war es fast täglich sonnig und heiß und es gab kaum Niederschläge. Solch eine extreme Wetterlage, die man schon fast als Dürre bezeichnen kann, gab es zuvor im Mansfelder Land noch nicht. Oder doch? Seit über 60 Jahren beobachtet und dokumentiert Hermann Labs aus Eisleben das Wetter in seinem Garten. Wir schreiben den 6. August 2018 und ein Ende, das heißt

0: heißen Sommers scheint nicht in Sicht.
1: Ich habe gerade die Temperatur abgelesen von 14 Uhr und wir haben zurzeit 29,1 Grad.
0: Ist das für diese Jahreszeit ungewöhnlich? Eher nicht, oder?
1: Also für dieses Jahr ist es eigentlich nicht ungewöhnlich, aber sonst natürlich für ein normales Jahr ist das schon eine ganz schön hohe Temperatur.
0: Ist das nicht normal im August so?
1: Also im August ist normal 25, 26 Grad, nicht? Und nachts 13 bis 14, Tagesmittel 18 Grad, 18,5. Aber dieses Jahr ist ja alles entsprechend höher.
0: Ungläubig klettert der rüstige Rentner noch einmal auf den Stein vor dem selbstgebauten Thermometerhäuschen, überprüft, ob er auch wirklich richtig abgelesen hat, denn auch heute waren eigentlich wieder 30 Grad angesagt. Wir fragen ihn, wie er zu diesem Hobby gekommen ist.
1: Ja, ich bin geborener Röpplinger, bin jetzt 78 Jahre alt, hatte Gärtner gelernt, war lange Jahre Abteilungsleiter in der GBG hier in Eisleben. Nach der Zerschlagung des Betriebes war ich dann im Grünflächenamt hier in Eisleben bis zu meiner Rente.
0: Und jetzt haben Sie sich noch eine neue Beschäftigung gesucht?
1: Die Beschäftigung ist nicht neu, sondern das ist eine alte. Denn ursprünglich wollte ich ja eigentlich mal Meteorologie studieren. Aber das hat damals in 50 Jahren nicht geklappt. Und deswegen bin ich dann Gärtner geworden und habe aber weiterhin die Verbindung zur Meteorologie gehalten, gehöre zum Amateurverband der Meteorologen und wie gesagt mache seit 65 Jahren regelmäßige Ablesungen, sodass ich über eine langjährige Reihe verfüge.
0: Genau, die Reihe wird ja immer wertvoller, je länger sie wird.
1: Ja.
0: Seit 65 Jahren. Was lesen Sie ab und wie oft?
1: Also ich lese normalerweise früh ab das Maximum des vergangenen Tages, das Minimum der Nacht, das Minimum unmittelbar über dem Erdboden, also in 5 cm Höhe, den Niederschlag der letzten 24 Stunden und noch besondere Vorkommnisse, wenn jetzt Gewitter war oder so ungefähr, nicht? Oder Schneehöhe im Winter. Die höchste Temperatur, die ich hier je gemessen habe, das war am 4. Juli 2015, also vor 3 Jahren, 38,5 Grad. 38,5. Und in diesem Jahr hatten wir bereits auch schon 37,7. Das war am 31. Juli, also vorige Woche Dienstag.
0: Jetzt ist es ja sehr, sehr trocken in diesem Jahr. Das ist ja, macht ja nicht nur den Landwirten zu schaffen. Eigentlich viele Leute sagen, ich kann die Sonne nicht mehr sehen. Ist man der Sache überdrüssig geworden.
1: Das stimmt schon. Es ist so, dass wir in diesem Jahr einen Rekord nach dem anderen haben. Erst haben wir den wärmsten April aller Zeiten gehabt, dann den wärmsten Mai. Dann kam der drittwärmste Juni der letzten 65 Jahre. Und auch der drittwärmste Juli der letzten 65 Jahre. Und nun geht der August gleich so heiß weiter.
0: Der Begriff Klimawandel ist in diesen heißen Tagen in aller Munde. Doch Herr Labs ist damit vorsichtig.
1: Dürrejahre hat es schon immer gegeben. Zum Beispiel kann ich mich noch erinnern, in meiner Kinderzeit erzählten die alten Leute immer vom Jahr 1911, das so extrem trocken war, wo der süße See fast 1 Meter gefallen war. Auch 1947 war es extrem trocken. Das habe ich ja noch miterlebt. Aber der Höhepunkt der Trockenheit war dort im Jahr etwas später. Das war mehr August, September. Sodass das also so krass auf die Vegetation nicht eingewirkt hat. Dieses Jahr begann also die große Trockenheit schon Mitte April. Und von Mitte April bis zum 26. Juli, in diesem Zeitraum von 100 Tagen, haben wir nur 18 mm Regen gehabt. Und das ist verschwindend wenig. Und das hat es noch in keinem anderen Jahr so extrem und so krass gegeben wie in diesem Jahr. Nicht einmal die hohen Temperaturen, dadurch eine erhöhte Verdunstung. Und durch die hohe Sonnenscheindauer ebenfalls eine erhöhte Verdunstung und kein Regen dazu.

0: Wo führt das noch hin, aus Ihrer Sicht?
1: Ja, das, wie lange nun diese extreme Trockenheit noch weitergeht, das kann heutzutage keiner sagen. Die zwei Gewitter, die wir in den letzten 8 Tagen hatten, die haben zwar mal das vorübergehend etwas gemildert, aber nach 2-3 Tagen hat man von dieser Feuchtigkeit nichts mehr gesehen.
2: So erhielt der Blumenliebhaber bei der extremen Trockenheit auch seine Gartenschätze am Leben.
0: Ihr Garten sieht ja super aus, ja. Trotz der Trockenheit.
1: Trotz der Hitze und der Trockenheit.
0: Die sagten gerade so 2 Stunden am Tag bringen sie zu.
1: Aber viele Sommerblumen haben eine relativ kurze Blühzeit in diesem Jahr. Durch die Hitze verblüht alles viel schneller. Und was sonst 8 Wochen, 10 Wochen, 12 Wochen in voller Blüte stand, das ist nach 3 Wochen dieses Jahr beendet. Zum Beispiel Ageratum, Salvien, das sind eigentlich Pflanzen, die diese extreme Trockenheit gar nicht vertragen. Ganz anders sieht's aus bei Gazanien. Die waren noch nie so schön wie in diesem Jahr.
2: Gleich nebenan ziehen gelb leuchtende Blüten die Aufmerksamkeit auf sich. Sie gehören zu einem ganz besonderen Oleander.
1: Der tropische Oleander, den habe ich aus Samen gezogen. Und zwar habe ich die Samen von Teneriffa mitgebracht und habe die dann im zeitigen Frühjahr im Folienzelt ausgesät. Und dieser Busch ist jetzt also 3 Jahre alt, blüht sehr fleißig. Sieht vollkommen anders aus als den Oleander, den wir kennen.
0: Da freut man sich, ja, wenn man so eine Sache dann so wirklich zum Blühen kriegt.
1: Ja.
0: Und da ist ja das Jahr dieses Jahr nicht schlecht.
1: Da ist das Jahr dieses Jahr sehr geeignet. Die vertragen die Hitze und auch die viele Sonne. Er hat noch nie so viel Knospen angesetzt wie dieses Jahr. Allerdings nach 2 bis 3 Tagen fallen die Blüten wieder ab, aber es kommen laufend wieder neue.
2: Auch zahlreiche Gemüse- und Obstsorten sind auf dem Areal zu finden. Neben Äpfeln und Kirschen auch verschiedene Weinsorten und ein großer Feigenstrauch, der in diesem besonders warmen Jahr schon einmal abgeerntet wurde. Nun haben sich neue Feigen gebildet.
1: Das ist schon die 2. Generation. Die sitzen dann in den Blattachseln des jährlichen Zuwachses. Und hier ist die Gefahr, wenn das Jahr zu kühl ist oder normal ist, werden die meistens nicht mehr reif. Dieses Jahr habe ich die Hoffnung, dass zumindest ein Teil bis Ende September nachher noch reif wird.
2: So oft es seine Zeit erlaubt, sitzt Herr Labs auf seinem Gartenstuhl und freut sich daran, wenn alles wächst und gedeiht. Bei Temperaturen über 30 Grad zieht er sich unter einen der ebenfalls besonderen Bäume zurück. Hier wachsen Zeder, Judasbaum oder auch der Hahnendorn, den er uns vorstellt.
1: Crategus grus gallii.
0: Was ist das Besondere daran?
1: Ja, das Besondere daran ist einmal seine Blüte Anfang Mitte Mai und dann die Früchte, die dann sich im Oktober rot färben und dann die lange Laubfärbung, die bis zum 2. Advent anhält. Es ist der Baum, der als letzter seine Blätter verliert.
0: Zu welcher Familie gehört der Baum? Oder?
1: Zu den Dorngewächsen, wo der Rotdorn und der Weißdorn auch zugehört.
2: Doch zurück zum Meteorologen Hermann Labs, der uns seine Aufzeichnungen präsentiert. Diese finden sich nicht etwa in einem Computer oder Tablet, sondern in einem ganz normalen Schreibheft. Auch die Auswertung der Daten erfolgt per Hand. Akribisch werden die verschiedenen Aspekte beleuchtet und ausgewertet, wie beispielsweise die Anzahl der heißen und der Sommertage.
1: Die Anzahl der Sommertage sind also die Tage, wo in der Thermometerhütte die Temperatur über 25 Grad steigt. Den ersten Sommertag haben wir in diesem Jahr am 19. April gehabt. Und im April gab es schon 3 solche Sommertage. Im Mai hatten wir dann schon am 28. Mai den ersten heißen Tag mit über 30 Grad. Und folgendermaßen war es, dass wir, im April 3 Tage, im Mai hatten wir 14 Sommertage, im Juni 16 Sommertage, im Juli waren es 27 und im August bis heute, am 6. August, kommen noch mal 6 dazu, sodass wir bereits schon 66 Tage über 25 Grad haben. Das Höchste, was ich bisher beobachtet habe, das war im heißen Sommer 2003. Da hatten wir im gesamten Sommerhalbjahr 70 Tage über 25 Grad. Und an zweiter Stelle steht 1992 mit 69. Diesen Wert werden wir

0: auf alle Fälle dieses Jahr überschreiten. Auch die Anzahl der heißen Tage ist interessant. Da hatten wir 1994 24 heiße Tage, im Jahr 2006 ebenfalls 24 und 2003, da waren es 27 Tage und in diesem Jahr sind wir bereits schon bei 23 gelandet. Es fehlen also nur noch 4 heiße Tage bis zum Rekord von 2003. 2003 war das bisher heißeste Jahr. Es waren alle 3 Sommermonate, Juni, Juli, August, weit über dem Normalwert. Und in diesem Jahr besteht die Möglichkeit, dass wir diesen Wert von 2003 sogar noch übertreffen können.
1: Meinen Sie, wir können die 40 Grad hier knacken?
0: 40 Grad glaube ich nicht. Ich nehme an, dass die 38,5, die wir vor 3 Jahren hatten, das absolute Höchste war. Und ich nehme an, wir werden bei etwa 37 bis 38 Grad bleiben. Und wir hatten ja auch im Jahr 1992 am 9. August schon mal 38,4 Grad erreicht. Das sind also im August die bisher höchsten Werte, also 38,4.
1: Sie haben ja gerade erzählt, Sie waren auch aktiver Bulgarien und so weiter, Urlauber. Können Sie gut um mit den heißen Temperaturen oder?
0: Also wenn ich nicht arbeiten muss und als Rentner vertrage ich die Hitze gut. Ich kann mich ja in den Schatten zurückziehen und kann jederzeit zum Schwimmen fahren.

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Hallo und herzlich willkommen, liebe Zuschauerinnen und Zuschauer bei Punktum, Ihrem regionalen Fernsehprogramm am heutigen Freitag. Nach dem verheerenden Brand des Schlosses Walhausen will der Landkreis mit der Kommune, der aktuellen Eigentümerfamilie und der Landesebene Gespräche aufnehmen. Für die Eigentümerfamilie, aber auch für die Kommune, den Landkreis und das Land stellt sich nach den eingetretenen Großschadensereignissen die Frage eines möglichen Wiederaufbaus und Folgenutzung. Der Landkreis möchte an dieser Perspektivfindung konstruktiv mitarbeiten und lädt daher zu einem Gespräch über die weitere Zukunft des Schlosses ein. Ein genauer Termin muss erst mit allen Beteiligten festgelegt werden. Im Zuge der Brückensanierung an der L230 im Bereich der Kupferhütte in Sangerhausen beginnt am 13. August der zweite Bauabschnitt. Bereits am 12. August beginnen die Vorbereitungen für die Inbetriebnahme des Bypasses. Hierfür werden die erforderlichen Sperrvorrichtungen aufgebaut. Ab dem 13. August, voraussichtlich ab 7 Uhr, wird der Verkehr über diesen geführt. Mit Beginn des neuen Bauabschnittes wird der Kreuzungsbereich zur Fahrradstraße für den Verkehr gesperrt. Der zweite Bauabschnitt wird nach derzeitigem Stand voraussichtlich bis Ende November andauern. Mit dem Bypass sollen die Auswirkungen für viele Bürgerinnen und Bürger, Pendler sowie Schülerinnen und Schüler so gering wie möglich gehalten werden. Die Kosten für die Stadt Sangerhausen belaufen sich auf rund 40.000 Euro. Hinzu kommen ca. 4.000 Euro für die Errichtung einer zusätzlichen Ampelanlage. Es werden alle Verkehrsteilnehmer gebeten, die geänderte Verkehrsführung zu beachten. Aufgrund der neuen Straßenführung muss auch die bestehende Ampelregelung angepasst werden. Elektrolyte sind unverzichtbar für viele Körperfunktionen. Sie unterstützen wichtige Prozesse im Körper, wie die Regulierung des Flüssigkeitshaushaltes, die Nerven- und Muskelfunktionen sowie

0: den Energiehaushalt. Ein Elektrolytmangel kann ernsthafte gesundheitliche Folgen haben. Anja Nabiontek, Beratungsärztin bei der AOK Sachsen-Anhalt, erklärt, was man beachten sollte. Unter Elektrolyten versteht man Mineralstoffe, die in Blut, Schweiß oder Urin gelöst vorkommen. Sie unterstützen wichtige Prozesse im Körper wie die Regulierung der Flüssigkeits- und Energiehaushaltes sowie die Nerven- und Muskelfunktionen. Zu den wichtigsten Elektrolyten gehören zum Beispiel Natrium, Magnesium und Chlorid. Ein Elektrolytmangel kann entstehen durch Sportkrankheiten oder wenn man viel schwitzt. Anzeichen sind unter anderem Muskelkrämpfe, Müdigkeit und Erschöpfung, Schwindel und Kopfschmerzen oder auch Herzrhythmusstörungen. Eine ausgewogene Ernährung deckt in der Regel den Bedarf an Elektrolyten ausreichend ab. Bei intensiven körperlichen Aktivitäten oder während einer Erkrankung kann der Elektrolytbedarf jedoch steigen. Dann hilft auch eine selbstgemachte Elektrolytlösung aus 1 Liter Wasser, 1 Teelöffel Salz und Backpulver, 2 Esslöffel Zucker und Saft von 1 bis 2 Zitronen oder Orangen. Der Spitzenkandidat der CDU Sachsen-Anhalt, Sven Schulze, besucht im Rahmen seiner Sommertour am kommenden Montag den Wahlkreis 31. Gemeinsam mit dem Landtagsabgeordneten und CDU-Direktkandidaten Matthias Redlich wird er mehrere Unternehmen in Mansfeld-Südharz besuchen. Im Mittelpunkt stehen der persönliche Austausch mit Unternehmerinnen und Unternehmern sowie die aktuelle wirtschaftliche Lage und die Herausforderungen für den ländlichen Raum.
1: 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Ascania Pferdefestival vom 20. bis 23. 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Das heißt 4 Tage Pferdesport und Unterhaltung der Spitzenklasse. Organisiert vom Reit- und Fahrverein Einetal Westdorf Aschersleben e.V. Mehr Informationen unter www.ascania-pferdefestival.de.
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In den Sitzungssaal der ehemaligen Maltscheune in der Lutherstadt Eisleben wurde am 31. Juli zu einer Feierstunde anlässlich der Übergabe der Zeugnisse für die frisch gebackenen Verwaltungsfachangestellten in den Verwaltungen des Landkreises Mansfeld-Südharz eingeladen. Die Eröffnung übernahm Frau Lass vom Amt für Personal und Organisation des Landkreises. Musikalisch begleitete die Feierstunde der stellvertretende Leiter der Kreismusikschule, Herr Seemann.

0: Danach ergriff der stellvertretende Bürgermeister der Lutherstadt Eisleben, Sven Kassig, das Wort.
1: Liebe Absolventinnen und Absolventen, vor 3 Jahren sind Sie in Ihrer Ausbildung gestartet. Damals war vieles vielleicht noch eine Einbahnstraße. Lernen, verstehen, Erfahrung sammeln. Heute stehen Sie an einer Weggabelung. Ab heute geht es nicht mehr nur darum, Wissen aufzunehmen. Jetzt beginnt der Austausch. Sie bringen Ihr Wissen ein, treffen Entscheidungen, übernehmen Verantwortung und gestalten Verwaltung aktiv mit. Und manchmal führt der Weg eben nicht nur geradeaus. Manchmal braucht es, wie gerade beschrieben, einen Kreisverkehr. Einen Moment der Orientierung, bevor man die richtige Ausfahrt nimmt. Auch das gehört zum Berufsleben. Sie haben sich für einen Beruf entschieden, der oft unterschätzt wird. Verwaltung bedeutet weit mehr als Gesetze, Formulare oder auch Akten, diese zu lesen und auch anzuwenden. Verwaltung bedeutet dafür zu sorgen, dass unser Gemeinwesen, unsere Zivilgesellschaft funktioniert. Dass beispielsweise Kinder einen Kinderplatz bekommen, dass Menschen einen Ausweis erhalten, dass gebaut werden kann, dass Vereine Unterstützung finden, dass Wahlen ordnungsgemäß durchgeführt werden und dass natürlich Hilfe dort ankommt, wo sie gebraucht wird. Kurz gesagt, Verwaltung schafft die Voraussetzung dafür, dass unser Zusammenleben, unser gesellschaftliches Zusammenleben funktioniert.
0: Auch Landrat André Schröder freute sich, zu diesem feierlichen Anlass vor Ort zu sein.
2: Wir begrüßen heute 15 neue Verwaltungsfachangestellte hier in Mansfeld-Südharz. Und wenn das kein Grund ist, zusammenzukommen, und es ist eine schöne Tradition, dass Städte und Gemeinden des Landkreises mit der Kreisverwaltung zusammen diesen Akt begehen und darauf aufmerksam machen, wie wichtig. Ich grüße vor allen Dingen die Absolventinnen und Absolventen, um die es ja heute eigentlich geht. 15. 6 davon im Landkreis, selber in der Kreisverwaltung selber. Willi Gengel, Einsatz im Ordnungsamt und Außenvollzug. Marie Heileck, Einsatz im Amt für Soziales und Integration. Leonie Heinemann, auch im Gebäudemanagement, Bauunterhaltung und Haushalt werden Verwaltungsfachangestellte gebraucht. Max Michael, Einsatz im Jugendamt, wirtschaftliche Jugendhilfe. Max Kühnemund, Einsatz im Amt für Soziales. Und Selina Oertel im Jobcenter als Fachassistentin für Leistungsgewährung. Das sind die 6. Dazu kommen die 3 Auszubildenden der Stadt Sangerhausen, 2 Auszubildende aus Hettstedt, 1 Auszubildende aus der Lutherstadt Eisleben, 2 Auszubildende der Verwaltungsgemeinschaft Mansfelder Grund-Helbra und 1 Azubi vom Abwasserzweckverband Wipper-Schlenze. Sie alle, und ich darf das, glaube ich, für uns in der Verwaltung in Gänze sagen, einen herzlichen Glückwunsch zu dieser tollen Leistung, denn das ist ein Meilenstein Ihres persönlichen Lebens und ein Abschluss, der nicht nur gebraucht wird, das sagen wir natürlich zu Recht, mit der Hoffnung, dass Sie auch in der Region bleiben, aber der auch für Sie ein Leben lang Geltung haben wird.
0: Danach erfolgte die feierliche Übergabe der Zeugnisse an die frisch gebackenen Verwaltungsfachangestellten. Das wurde nach den einzelnen Verwaltungen unterschieden. Jeweils waren die Bürgermeister oder Vertreter mit dabei, die ihren künftigen Mitarbeitern und Mitarbeiterinnen gratulierten. Den Abschluss bildeten die 6 neuen Verwaltungsangestellten der Kreisverwaltung selbst. Sie bildeten damit ja die größte Gruppe. Bevor es einen kleinen Sektempfang gab, positionierten sich die Absolventinnen und Absolventen zu einem Gruppenfoto. Bei wunderschönem Sommerwetter sicherlich eine schöne Erinnerung an den Berufsstart. Der Freundeskreis der Partnerstädte Herne Eisleben lud am 4. August auf den Marktplatz der Lutherstadt ein. Dort sollte Dr. Anton Preissig, der mit seiner Tochter Rebecca eine Benefizradtour von Danzig in seiner Heimatstadt Herne unternahm, Station machen. Mit vor Ort auch der ehemalige Bürgermeister der Ruhrgebietsstadt Erich Leichner.
3: Die Städtepartnerschaft besteht seit 1990 und seit 2006 ist der Kontakt intensiviert worden zwischen der Jutta Fischer und mir. Ich war Mitarbeiter der Evangelischen Landeskirche und mit der Lutherdekade wurden die Kontakte noch intensiver als zuvor. Seit knapp 10 Jahren bin ich auch im Städtepartnerschaftsverein der Stadt Herne Sektionsleiter der Sektion Eisleben. Wir haben in Herne 8 Partnerstädte und jede Partnerstadt hat eine Sektion, wo die Kontakte dann intensiviert und gelebt werden. Also in diesem Jahr gibt es eine Besonderheit. Ein Palliativmediziner aus Herne macht jedes Jahr eine Spendenradtour, mal von Venedig, mal von Helsinki. Und diesmal hat er sich ausgesucht, eine Tour von Danzig nach Herne zurück zur Kranger Kirmes, immer zur Eröffnung der Kranger Kirmes. Und er besucht auf diesem Weg die Partnerstädte, die auf dem Weg liegen. Das ist Konin in Polen und eben Eisleben hier in Sachsen-Anhalt. Und wird einen Teil seiner erradelten Spenden dann hier übergeben.
0: Und dann kamen die beiden Radfahrer früher als erwartet schon an und wurden von Jutta Fischer im Namen des Freundeskreises der Partnerstädte begrüßt. Sie stellte die Anwesenden vor und übergab das Mikro an Herrn Dr. Preisig.
4: Vielen Dank an die ganzen städtischen Vertreter, an die Hospizvertreter. Wir machen das gerne. Sie haben ja schon erwähnt, dass wir das dritte Mal so eine lange Tour machen. Vielleicht erzähle ich, wie sich das ergeben hat. Wir haben 2024, ich habe einen kleinen Verein gegründet, wo wir für ambulante palliative Betreuung Spenden sammeln. Und ich habe damals gesagt, wenn ich 15.000 Euro Spenden zusammenbekomme, dann fahre ich mit dem Fahrrad von Venedig zu Kranger Kirmes. Wie das dann so ist, muss man sich an die Versprechen auch halten. Wir haben damals zum ersten Mal das gemacht und haben eben diese 15.000 Euro Spenden gesammelt. Und dieses Mal war es etwas Besonderes, dass wir das 2026 mit dem Verein der Städtepartnerschaft gemacht haben, dass wir uns überlegt haben, wir haben fast 20.000 Euro gespendet, dass wir einen großen Teil davon für Herne zur Verfügung stellen, aber eben auch an unsere Partnerstädte etwas bringen und so gemeinsam erleben können. Wir waren auch noch in Tichy, das heißt, wir sind sogar über Danzig, Kulien und Katowice gefahren. Das waren jetzt 1200, 1300 Kilometer, das ist schon eine ganz schöne Strecke.
0: Zunächst gab es für die Radfahrer Souvenirs und Andenken aus der Lutherstadt Eisleben, Wiesis, Mansfeller Bier und noch vieles mehr. Und dann übergab Dr. Preising Spenden für das An-Hospiz in Höhe von 1.000 Euro und 500 Euro für den ambulanten Hospizdienst. Die Zuwendungen wurden natürlich dankend entgegengenommen. Mit vor Ort der stellvertretende Bürgermeister der Lutherstadt Eisleben, Sven Kassig, der die Gäste zu einem kleinen Empfang in den Ratssitzungssaal bat. Bevor es für die beiden weiterging, war so Gelegenheit, auf die Bedeutung der Städtepartnerschaft einzugehen und natürlich auch das besondere Ambiente des Gebäudes näher vorzustellen.
1: Für uns ist ganz, ganz wichtig, die über 35-jährige Städtepartnerschaft Herne und der Lutherstadt Eisleben. Ich selbst pflege diesen Kontakt auch seit 4 Jahren mit Herrn Gera, mit Herrn Dr. Dutta. Und das ist mir auch sehr, sehr ans Herz gewachsen. Es ist wirklich eine Herzenssache. Auch dieses Jahr werden wir nächste Woche auch wieder zur Kranger Kirmes fahren. Und herzlich willkommen in der Lutherstadt Eisleben hier im Rathaus, in unserem Ratssitzungssaal. Das ist unser Repräsentationsraum. Wir haben hier ein althistorisches Rathaus im 16. Jahrhundert erbaut nach einem Brand. Und Sie sehen oben an den Kreuzgratgewölben, sehen Sie das Wappen der Lutherstadt Eisleben, vorne blau und weiße Helmzier, der Grafen von Mansfeld. Und hier oben sehen Sie die Wappen der Grafschaften von Eisleben. Für uns ist das ein Repräsentationsraum. Und ja, herzlich willkommen der Lutherstadt Eisleben. Und ich denke, es ist eine riesige Wertschätzung, 1850 Kilometer, das muss man erstmal leisten. Und ich denke, da können wir vielleicht auch dafür nochmal einen Beifall spenden.
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1: Das Konzert von Josef Haydn, Die Schöpfung, wird am 6. September von 17 bis 19 Uhr in der St. Andreaskirche Eisleben unter der Leitung von Kirchenmusikdirektor Thomas Ennenbach aufgeführt. Die Solisten kommen von der Kantorei Eisleben und Sangerhausen sowie vom Mitteldeutschen Kammerchor. Zum Tag des offenen Denkmals lädt der Schmidtschacht Helbra am 13. September von 9.30 Uhr bis 16.30 Uhr ein.
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3: Der DAX notierte am Freitagvormittag bei 26.186,55 Punkten, der TecDAX bei 4.008,43 Zählern und der Euro war ein US-Dollar 15,24 wert.
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3: In der Nacht zum Samstag ist es gering bewölkt, teils klar und niederschlagsfrei. Die Temperaturen gehen auf 12 bis 7 Grad zurück, der Wind weht schwach aus unterschiedlichen Richtungen. Am Samstag wird bei nur wenigen Quellwolken viel Sonnenschein erwartet. Die Luft erwärmt sich dabei auf 26 bis 29 Grad, der Wind weht schwach aus Ost. In der Nacht zum Sonntag durchziehen dünne Schleierwolken die Region. Die Luft kühlt auf 15 bis 12 Grad ab, der Wind weht schwach aus unterschiedlichen Richtungen. Der Sonntag startet freundlich. Danach zieht vom Westen her Bewölkung auf. Niederschlag wird nicht erwartet. Die Höchstwerte erreichen 32 bis 34 Grad. Der Wind weht mäßig, teils böig aus Ost, später dreht er auf West. In der Nacht zum Montag ist es wolkig bis stark bewölkt, vereinzelt treten Schauer und Gewitter auf. Die Temperaturen gehen auf 19 bis 15 Grad zurück, der Wind weht meist nur schwach aus West. Der Montag ist wechselnd bewölkt, einzelne Schauer können auftreten. Die Höchstwerte erreichen 28 bis 32 Grad, der Wind weht meist schwach und dreht von West auf Nord.
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3: Um 11 Uhr waren es 20 Grad, die Luftfeuchtigkeit betrug 44% und der Luftdruck 1022 Hektopascal.
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0: Über den Halberstädter Dom und seinen berühmten Reliquienschatz sind bereits schon viele Bücher geschrieben worden. Jetzt wurden zwei neue vorgestellt, die mit Sicherheit auch die teuersten sind. Beide Bücher mit dem Titel Der Dom zu Halberstadt kosten 160 Euro. Bei diesem Preis darf man sich schon einmal fragen, was die 8,5 Kilogramm schwere und 1600 Seiten umfassende Publikation so teuer macht. Auf einer gemeinsamen Pressekonferenz im Halberstädter Dom beantwortete die Kooperation als Kulturstiftung Sachsen-Anhalt, das Landesamt für Denkmalpflege und Archäologie sowie das Europäische Romanikzentrum sämtliche Fragen zu den beiden neuen, publizierten Grundlagewerken. Die beiden Bücher Der Dom zu Halberstadt beinhalten nämlich keine mittelalterlichen Geschichten für Leser, sondern dienen der wissenschaftlichen Forschung. Es ist ein bebildertes Nachschlagewerk, genau genommen ein vollständiges Inventarverzeichnis von Architektur und Ausstattung der Halberstädter Kathedrale. Vor rund 800 Jahren wurde bereits mit dem Bau dieses Doms begonnen. Die neue, zweibändige Monographie ist eine wichtige Grundlage für die zukünftige Forschung aller historischen Disziplinen.
1: Es ist notwendig, dass man die einzelnen Dinge erforscht, die einzelnen Dinge kennt und dokumentiert. Das ist hier in Halberstadt zum letzten Mal 1902 passiert, natürlich mit einem anderen Kenntnisstand. Und jetzt hat man es auf höchstem wissenschaftlichem Niveau gemacht, mit allen Vergleichen und kann jetzt jedes einzelne Stück als Inventar sehr viel besser verstehen und damit die Gesamtheit verstehen. Außerdem ist Dokumentation auch immer Kulturschutz, weil wir haben gesehen, es sind mehrere Kriege hier über den Dom gegangen. Beim letzten Krieg hat der Dom hier mehrere Treffer erhalten. Man weiß nie, was in Zukunft passiert. Und wenn man einige hundert Bücher druckt, dann ist zumindest der Dom in dem jetzigen Zustand auf ewig konserviert, denn alle Bücher können nicht verloren gehen.
0: Die beiden neu erstellten Inventarverzeichnisse haben rund 900.000 Euro gekostet. 350.000 Euro kamen dabei vom Land Sachsen-Anhalt und 500.000 Euro von der Kulturstiftung des Landes. Staatsminister Rainer Robra würdigte die beiden Werke und die Wichtigkeit der Forschung. Nach den Kathedralen von Magdeburg und Naumburg hat auch nun der Halberstädter Dom ein neues Inventarverzeichnis. Ein weiteres für den Havelberger Dom ist auch geplant.
2: Ich habe beide Bände schon mit großem Interesse durchgeblättert und mich an der einen oder anderen Stelle fast festgelesen. Es ist wirklich so, dass die Geschichte des Domes extrem detailliert, aber doch so, dass man sich auch als interessierter Laie damit auseinandersetzen kann, beschrieben wird, reich bebildert das Ganze und in den Anhängen mit Jahresereignissen so, dass man einfach vom frühen 18. oder späten 18. Jahrhundert, in dem der Vorläuferdom gegründet war, bis dann in die Neuzeit hinein minutiös nachvollziehen kann, was sich wann wie ereignet hat, welche Bischöfe damals zuständig waren. Ein bisschen wird natürlich auch die ottonische Zeit deutlich, in der Bernhard hier dem Kaiser Otto widersprach, als der den Wunsch äußerte, mal so eben nebenbei eine Konkurrenz in Magdeburg zu veranstalten. Also es ist eine extrem verdienstvolle Arbeit, die hier von der Kulturstiftung des Landes Sachsen-Anhalt geleistet worden ist, schon in Magdeburg, schon in Dessau. Schon in Naumburg, aber eben hier nochmal in einer Weise, die erkennen lässt, welche besondere Bedeutung auch der Halberstädter Dom für die Landesgeschichte hat.
0: Die beiden Hauptautoren Dr. Anja Seliger und Dr. Heiko Brandl, die mit 23 weiteren Experten das Buch verfassten, gaben neue Geheimnisse preis, die jetzt gesichert werden konnten.
3: Ein Thema wie die

0: Das Jahr 2018 wird wohl in die Geschichtsbücher eingehen, zumindest bei Meteorologen und Wetterbeobachtern. Gefühlt seit Mitte April war es fast täglich sonnig und heiß und es gab kaum Niederschläge. Solch eine extreme Wetterlage, die man schon fast als Dürre bezeichnen kann, gab es zuvor im Mansfelder Land noch nicht. Oder doch? Seit über 60 Jahren beobachtet und dokumentiert Hermann Labs aus Eisleben das Wetter in seinem Garten. Wir schreiben den 6. August 2018 und ein Ende des heißen Sommers scheint nicht in Sicht.
1: Ich habe gerade die Temperatur abgelesen von 14 Uhr und wir haben zurzeit 29,1 Grad.
0: Ist das für diese Jahreszeit ungewöhnlich? Eher nicht, oder?
1: Also für dieses Jahr ist es eigentlich nicht ungewöhnlich, aber sonst natürlich für ein normales Jahr ist das schon eine ganz schön hohe Temperatur.
0: Ist das nicht normal im August so?
1: Also im August ist normal 25, 26 Grad, nicht? Und nachts 13 bis 14, Tagesmittel 18 Grad, 18,5. Aber dieses Jahr ist ja alles entsprechend höher.
0: Ungläubig klettert der rüstige Rentner noch einmal auf den Stein vor dem selbstgebauten Thermometerhäuschen. Überprüft, ob er auch wirklich richtig abgelesen hat, denn auch heute waren eigentlich wieder 30 Grad angesagt. Wir fragen ihn, wie er zu diesem Hobby gekommen ist.
1: Ja, ich bin geborener Röpplinger, bin jetzt 78 Jahre alt, hatte Gärtner gelernt, war lange Jahre Abteilungsleiter in der GBG hier in Eisleben. Nach der Zerschlagung des Betriebes war ich dann im Grünflächenamt hier in Eisleben bis zu meiner Rente.
0: Und jetzt haben Sie sich noch eine neue Beschäftigung gesucht?
1: Die Beschäftigung ist nicht neu, sondern das ist eine alte. Denn ursprünglich wollte ich ja eigentlich mal Meteorologie studieren. Aber das hat damals in 50 Jahren nicht geklappt. Und deswegen bin ich dann Gärtner geworden. Und habe aber weiterhin die Verbindung zur Meteorologie gehalten. Gehöre zum Amateurverband der Meteorologen. Und wie gesagt, mache seit 65 Jahren regelmäßige Ablesungen, sodass ich über eine langjährige Reihe verfüge.
0: Genau, die Reihe wird ja immer wertvoller, je länger sie wird.
1: Ja.
0: Seit 65 Jahren, was lesen Sie ab und wie oft?
1: Also ich lese normalerweise früh ab das Maximum des vergangenen Tages, das Minimum der Nacht. Das Minimum unmittelbar über dem Erdboden, also in 5 cm Höhe. Den Niederschlag der letzten 24 Stunden und noch besondere Vorkommnisse, wenn jetzt Gewitter war oder ungefähr, nicht? Oder Schneehöhe im Winter. Die höchste Temperatur, die ich hier je gemessen habe, das war am 4. Juli 2015, also vor 3 Jahren. 38,5 Grad. Und in diesem Jahr hatten wir bereits auch schon 37,7. Das war am 31. Juli, also vorige Woche Dienstag.
0: Jetzt ist es ja sehr, sehr trocken in diesem Jahr. Das ist ja, macht ja nicht nur den Landwirten zu schaffen. Eigentlich viele Leute sagen, ich kann die Sonne nicht mehr sehen. Ist man der Sache überdrüssig geworden.
1: Das stimmt schon. Es ist so, dass wir in diesem Jahr einen Rekord nach dem anderen haben. Erst haben wir den wärmsten April aller Zeiten gehabt, dann den wärmsten Mai. Dann kam der drittwärmste Juni der letzten 65 Jahre und auch der drittwärmste Juli der letzten 65 Jahre. Und nun geht der August gleich so heiß weiter.
0: Der Begriff Klimawandel ist in diesen heißen Tagen in aller Munde. Doch Herr Labs ist damit vorsichtig.
1: Dürrejahre hat es schon immer gegeben. Zum Beispiel kann ich mich noch erinnern, in meiner Kinderzeit erzählten die alten Leute immer vom Jahr 1911, das so extrem trocken war, wo der Süße See fast 1 Meter gefallen war.

0: Auch 1947 war es extrem trocken. Das habe ich ja noch miterlebt. Aber der Höhepunkt der Trockenheit war dort im Jahr etwas später. Das war mehr August, September, sodass das also so krass auf die Vegetation nicht eingewirkt hat. Dieses Jahr begann also die große Trockenheit schon Mitte April. Und von Mitte April bis zum 26. Juli, in diesem Zeitraum von 100 Tagen, haben wir nur 18 mm Regen gehabt. Und das ist verschwindend wenig. Und das hat es noch in keinem anderen Jahr so extrem und so krass gegeben wie in diesem Jahr. Nicht einmal die hohen Temperaturen, dadurch eine erhöhte Verdunstung. Und durch die hohe Sonnenscheindauer ebenfalls eine erhöhte Verdunstung und kein Regen dazu.
1: Wo führt das noch hin, auf Ihrer Sicht?
0: Ja, wie lange nun diese extreme Trockenheit noch weitergeht, das kann heutzutage keiner sagen. Die zwei Gewitter, die wir in den letzten 8 Tagen hatten, die haben zwar mal das vorübergehend etwas gemildert. Aber nach 2, 3 Tagen hat man von dieser Feuchtigkeit nichts mehr gesehen.
1: So erhielt der Blumenliebhaber bei der extremen Trockenheit auch seine Gartenschätze am Leben.
2: Ihr Garten sieht ja super aus,
0: Ja,
2: trotz der Trockenheit.
0: trotz der Hitze
2: Wahrscheinlich
0: und
2: wird
0: der
2: viel
0: Trockenheit.
2: gegossen. Sie sagten gerade, so 2 Stunden am Tag bringen Sie zu.
0: Aber viele Sommerblumen haben eine relativ kurze Blühzeit in diesem Jahr. Durch die Hitze verblüht alles viel schneller. Und was sonst 8 Wochen, 10 Wochen, 12 Wochen in voller Blüte stand, das ist nach 3 Wochen dieses Jahr beendet. Zum Beispiel Ageratum, Salvien, das sind eigentlich Pflanzen, die diese extreme Trockenheit gar nicht vertragen. Ganz anders sieht es aus bei Kastanien. Die waren noch nie so schön wie in diesem Jahr.
1: Gleich nebenan ziehen gelb leuchtende Blüten die Aufmerksamkeit auf sich. Sie gehören zu einem ganz besonderen Oleander.
0: Der tropische Oleander, den habe ich aus Samen gezogen. Und zwar habe ich die Samen von Teneriffa mitgebracht und habe die dann im zeitigen Frühjahr im Folienzelt ausgesät. Und dieser Busch ist jetzt also 3 Jahre alt, blüht sehr fleißig, sieht vollkommen anders aus als den Oleander, den wir kennen.
1: Da freut man sich ja, wenn man so
0: Ja,
1: eine
0: ne?
1: Sache dann so wirklich zum
0: Ja,
1: Blühen kriegt.
0: ja.
1: Und da ist ja das Jahr, dies Jahr nicht schlecht.
0: Da ist das Jahr dieses Jahr sehr geeignet. Die vertragen die Hitze und auch die viele Sonne. Er hat noch nie so viel Knospen angesetzt wie dieses Jahr. Allerdings nach 2 bis 3 Tagen fallen die Blüten wieder ab, aber es kommen laufend wieder neue.
1: Auch zahlreiche Gemüse- und Obstsorten sind auf dem Areal zu finden. Neben Äpfeln und Kirschen auch verschiedene Weinsorten und ein großer Feigenstrauch, der in diesem besonders warmen Jahr schon einmal abgeerntet wurde. Nun haben sich neue Feigen gebildet.
0: Das ist schon die zweite Generation. Die sitzen dann in den Blattachseln des jährlichen Zuwachses. Und hier ist die Gefahr, wenn das Jahr zu kühl ist oder normal ist, werden die meistens nicht mehr reif. Dieses Jahr habe ich die Hoffnung, dass zumindest ein Teil bis Ende September nachher noch reif wird.
1: So oft es seine Zeit erlaubt, sitzt Herr Labs auf seinem Gartenstuhl und freut sich daran, wenn alles wächst und gedeiht. Bei Temperaturen über 30 Grad zieht er sich unter einen der ebenfalls besonderen Bäume zurück. Hier wachsen Zeder, Judasbaum oder auch der Hahnendorn, den er uns vorstellt.
0: Crategus grusgallii.
1: Was ist das Besondere daran?
0: Ja, das Besondere daran ist einmal seine Blüte Anfang, Mitte Mai und dann die Früchte, die dann sich im Oktober rot färben und dann die lange Laubfärbung, die bis zum zweiten Advent anhält. Es ist der Baum, der als letzter seine Blätter verliert.
1: Zu welcher Familie gehört der Baum, oder?
0: Zu den Dorngewächsen, wo der Rotdorn und der Weißdorn auch zugehört.
1: Doch zurück zum Meteorologen Hermann Labs, der uns seine Aufzeichnungen präsentiert. Diese finden sich nicht etwa in einem Computer oder Tablet, sondern in einem ganz normalen Schreibheft. Auch die Auswertung der Daten erfolgt per Hand. Akribisch werden die verschiedenen Aspekte beleuchtet und ausgewertet, wie beispielsweise die Anzahl der heißen und der Sommertage.
0: Die Anzahl der Sommertage sind also die Tage, wo in der Thermometerhütte die Temperatur über 25 Grad steigt. Den ersten Sommertag haben wir in diesem Jahr am 19. April gehabt und im April gab es schon

0: drei solche Sommertage. Im Mai hatten wir dann schon am 28. Mai den ersten heißen Tag mit über 30 Grad. Und folgendermaßen war es, dass wir, im April drei Tage, im Mai hatten wir 14 Sommertage, im Juni 16 Sommertage, im Juli waren es 27 und im August bis heute, am 6. August, kommen noch mal 6 dazu, sodass wir bereits schon 66 Tage über 25 Grad haben. Das Höchste, was ich bisher beobachtet habe, das war im heißen Sommer 2003. Da hatten wir im gesamten Sommerhalbjahr 70 Tage über 25 Grad. Und an zweiter Stelle steht 1992 mit 69. Diesen Wert werden wir auf alle Fälle dieses Jahr überschreiten. Auch die Anzahl der heißen Tage ist interessant. Da hatten wir 1994 24 heiße Tage, im Jahr 2006 ebenfalls 24 und 2003, da waren es 27 Tage und in diesem Jahr sind wir bereits schon bei 23 gelandet. Es fehlen also nur noch 4 heiße Tage bis zum Rekord von 2003. 2003 war das bisher heißeste Jahr. Es waren alle drei Sommermonate, Juni, Juli, August, weit über dem Normalwert. Und in diesem Jahr besteht die Möglichkeit, dass wir diesen Wert von 2003 sogar noch übertreffen können.
1: Meinen Sie, wir können die 40 Grad hier knacken?
0: 40 Grad glaube ich nicht. Ich nehme an, dass die 38,5, die wir vor 3 Jahren hatten, das absolute Höchste war. Und ich nehme an, wir werden bei etwa 37 bis 38 Grad bleiben. Und wir hatten ja auch im Jahr 1992 am 9. August schon mal 38,4 Grad erreicht. Das sind also im August die bisher höchsten Werte, also 38,4.
1: Mhm. Sie haben ja gerade erzählt, Sie waren auch aktiver Bulgarien und so weiter, Urlauber. Können Sie gut um mit den heißen Temperaturen oder?
0: Also wenn ich nicht arbeiten muss und als Rentner vertrage ich die Hitze gut. Ich kann mich ja in den Schatten zurückziehen und kann jederzeit zum Schwimmen fahren.

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Hallo und herzlich willkommen, liebe Zuschauerinnen und Zuschauer bei Punktum, Ihrem regionalen Fernsehprogramm am heutigen Freitag. Nach dem verheerenden Brand des Schlosses Walhausen will der Landkreis mit der Kommune, der aktuellen Eigentümerfamilie und der Landesebene Gespräche aufnehmen. Für die Eigentümerfamilie, aber auch für die Kommune, den Landkreis und das Land stellt sich nach den eingetretenen Großschadensereignissen die Frage eines möglichen Wiederaufbaus und Folgenutzung. Der Landkreis möchte an dieser Perspektivfindung konstruktiv mitarbeiten und lädt daher zu einem Gespräch über die weitere Zukunft des Schlosses ein. Ein genauer Termin muss erst mit allen Beteiligten festgelegt werden. Im Zuge der Brückensanierung an der L230 im Bereich der Kupferhütte in Sangerhausen beginnt am 13.

0: 10. August der zweite Bauabschnitt. Bereits am 12. August beginnen die Vorbereitungen für die Inbetriebnahme des Bypasses. Hierfür werden die erforderlichen Sperrvorrichtungen aufgebaut. Ab dem 13. August, voraussichtlich ab 7 Uhr, wird der Verkehr über diesen geführt. Mit Beginn des neuen Bauabschnittes wird der Kreuzungsbereich zur Fahrradstraße für den Verkehr gesperrt. Der zweite Bauabschnitt wird nach derzeitigem Stand voraussichtlich bis Ende November andauern. Mit dem Bypass sollen die Auswirkungen für viele Bürgerinnen und Bürger, Pendler sowie Schülerinnen und Schüler so gering wie möglich gehalten werden. Die Kosten für die Stadt Sangerhausen belaufen sich auf rund 40.000 Euro. Hinzu kommen ca. 4.000 Euro für die Errichtung einer zusätzlichen Ampelanlage. Es werden alle Verkehrsteilnehmer gebeten, die geänderte Verkehrsführung zu beachten. Aufgrund der neuen Straßenführung muss auch die bestehende Ampelregelung angepasst werden. Elektrolyte sind unverzichtbar für viele Körperfunktionen. Sie unterstützen wichtige Prozesse im Körper, wie die Regulierung des Flüssigkeitshaushaltes, die Nerven- und Muskelfunktionen sowie den Energiehaushalt. Ein Elektrolytmangel kann ernsthafte gesundheitliche Folgen haben. Anja Nabiontek, Beratungsärztin bei der AOK Sachsen-Anhalt, erklärt, was man beachten sollte. Unter Elektrolyten versteht man Mineralstoffe, die in Blut, Schweiß oder Urin gelöst vorkommen. Sie unterstützen wichtige Prozesse im Körper, wie die Regulierung der Flüssigkeits- und Energiehaushaltes sowie die Nerven- und Muskelfunktionen. Zu den wichtigsten Elektrolyten gehören zum Beispiel Natrium, Magnesium und Chlorid. Ein Elektrolytmangel kann entstehen durch Sportkrankheiten oder wenn man viel schwitzt. Anzeichen sind unter anderem Muskelkrämpfe, Müdigkeit und Erschöpfung, Schwindel und Kopfschmerzen oder auch Herzrhythmusstörungen. Eine ausgewogene Ernährung deckt in der Regel den Bedarf an Elektrolyten ausreichend ab. Bei intensiven körperlichen Aktivitäten oder während einer Erkrankung kann der Elektrolytbedarf jedoch steigen. Dann hilft auch eine selbstgemachte Elektrolytlösung aus 1 Liter Wasser, einem Teelöffel Salz und Backpulver, 2 Esslöffel Zucker und Saft von 1 bis 2 Zitronen oder Orangen. Der Spitzenkandidat der CDU Sachsen-Anhalt, Sven Schulze, besucht im Rahmen seiner Sommertour am kommenden Montag den Wahlkreis 31. Gemeinsam mit dem Landtagsabgeordneten und CDU-Direktkandidaten Matthias Redlich wird er mehrere Unternehmen in Mansfeld-Südharz besuchen. Im Mittelpunkt stehen der persönliche Austausch mit Unternehmerinnen und Unternehmern sowie die aktuelle wirtschaftliche Lage und die Herausforderungen für den ländlichen Raum.
1: Besuchen Sie das 14. Askania Pferdefestival vom 20. bis 23. August auf der Herrenbreite in Aschersleben. Das heißt 4 Tage Pferdesport und Unterhaltung der Spitzenklasse. Organisiert vom Reit- und Fahrverein Einetal-Westdorf Aschersleben e.V. Mehr Informationen unter www.askania-pferdefestival.de.
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In den Sitzungssaal der ehemaligen Maltscheune in der Lutherstadt Eisleben wurde am 31. Juli zu einer Feierstunde anlässlich der Übergabe der Zeugnisse für die frisch gebackenen Verwaltungsfachangestellten in den Verwaltungen des Landkreises Mansfeld-Südharz eingeladen. Die Eröffnung übernahm Frau Lass vom Amt für Personal und Organisation des Landkreises. Musikalisch begleitete die Feierstunde der stellvertretende Leiter der Kreismusikschule, Herr Seemann.

0: Danach ergriff der stellvertretende Bürgermeister der Lutherstadt Eisleben, Sven Kassig, das Wort.
1: Liebe Absolventinnen und Absolventen, vor 3 Jahren sind Sie in Ihre Ausbildung gestartet. Damals war vieles vielleicht noch eine Einbahnstraße. Lernen, verstehen, Erfahrung sammeln. Heute stehen Sie an einer Weggabelung. Ab heute geht es nicht mehr nur darum, Wissen aufzunehmen. Jetzt beginnt der Austausch. Sie bringen Ihr Wissen ein, treffen Entscheidungen, übernehmen Verantwortung und gestalten Verwaltung aktiv mit. Und manchmal führt der Weg eben nicht nur geradeaus. Manchmal braucht es, wie gerade beschrieben, einen Kreisverkehr. Einen Moment der Orientierung, bevor man die richtige Ausfahrt nimmt. Auch das gehört zum Berufsleben. Sie haben sich für einen Beruf entschieden, der oft unterschätzt wird. Verwaltung bedeutet weit mehr als Gesetze, Formulare oder auch Akten, diese zu lesen und auch anzuwenden. Verwaltung bedeutet, dafür zu sorgen, dass unser Gemeinwesen, unsere Zivilgesellschaft funktioniert. Dass beispielsweise Kinder einen Kinderplatz bekommen, dass Menschen einen Ausweis erhalten, dass gebaut werden kann, dass Vereine Unterstützung finden, dass Wahlen ordnungsgemäß durchgeführt werden und dass natürlich Hilfe dort ankommt, wo sie gebraucht wird. Kurz gesagt, Verwaltung schafft die Voraussetzung dafür, dass unser Zusammenleben, unser gesellschaftliches Zusammenleben funktioniert.
0: Auch Landrat André Schröder freute sich, zu diesem feierlichen Anlass vor Ort zu sein.
2: Wir begrüßen heute 15 neue Verwaltungsfachangestellte hier in Mansfeld-Südharz. Und wenn das kein Grund ist, zusammenzukommen, und es ist eine schöne Tradition, dass die Städte und Gemeinden des Landkreises mit der Kreisverwaltung zusammen diesen Akt begehen und darauf aufmerksam machen, wie wichtig. Ich grüße vor allen Dingen die Absolventinnen und Absolventen, um die es ja heute eigentlich geht. 15. 6 davon im Landkreis, selber in der Kreisverwaltung selber. Willi Gengel, Einsatz im Ordnungsamt und Außenvollzug. Marie Heileck, Einsatz im Amt für Soziales und Integration. Leonie Heinemann, auch im Gebäudemanagement, Bauunterhaltung und Haushalt werden Verwaltungsfachangestellte gebraucht. Max Michael, Einsatz im Jugendamt, wirtschaftliche Jugendhilfe. Max Kühnemund, Einsatz im Amt für Soziales. Und Selina Oertel im Jobcenter als Fachassistentin für Leistungsgewährung. Das sind die 6. Dazu kommen die 3 Auszubildenden der Stadt Sangerhausen, 2 Auszubildende aus Hettstedt, 1 Auszubildende aus der Lutherstadt Eisleben, 2 Auszubildende der Verwaltungsgemeinschaft Mansfelder Grund-Helbra und 1 Azubi vom Abwasserzweckverband Wipper-Schlenze. Sie alle, und ich darf das, glaube ich, für uns in der Verwaltung in Gänze sagen, einen herzlichen Glückwunsch zu dieser tollen Leistung, denn das ist ein Meilenstein Ihres persönlichen Lebens und ein Abschluss, der nicht nur gebraucht wird, das sagen wir natürlich zu Recht, mit der Hoffnung, dass Sie auch in der Region bleiben, aber der auch für Sie ein Leben lang Geltung haben wird.
0: Danach erfolgte die feierliche Übergabe der Zeugnisse an die frisch gebackenen Verwaltungsfachangestellten. Das wurde nach den einzelnen Verwaltungen unterschieden. Jeweils waren die Bürgermeister oder Vertreter mit dabei, die ihren künftigen Mitarbeitern und Mitarbeiterinnen gratulierten. Den Abschluss bildeten die 6 neuen Verwaltungsangestellten der Kreisverwaltung selbst. Sie bildeten damit ja

0: die größte Gruppe. Bevor es einen kleinen Sektempfang gab, positionierten sich die Absolventinnen und Absolventen zu einem Gruppenfoto. Bei wunderschönem Sommerwetter sicherlich eine schöne Erinnerung an den Berufsstart. Der Freundeskreis der Partnerstädte Herne Eisleben lud am 4. August auf den Marktplatz der Lutherstadt ein. Dort sollte Dr. Anton Preissig, der mit seiner Tochter Rebecca eine Benefizradtour von Danzig in seiner Heimatstadt Herne unternahm, Station machen. Mit vor Ort auch der ehemalige Bürgermeister der Ruhrgebietsstadt, Erich Leichner.
1: Die Städtepartnerschaft besteht seit 1990 und seit 2006 ist der Kontakt intensiviert worden zwischen der Jutta Fischer und mir. Ich war Mitarbeiter der Evangelischen Landeskirche und mit der Lutherdekade wurden die Kontakte noch intensiver als zuvor. Seit knapp 10 Jahren bin ich auch im Städtepartnerschaftsverein der Stadt Herne Sektionsleiter der Sektion Eisleben. Wir haben in Herne 8 Partnerstädte und jede Partnerstadt hat eine Sektion, wo die Kontakte dann intensiviert und gelebt werden. Also in diesem Jahr gibt es eine Besonderheit. Ein Palliativmediziner aus Herne macht jedes Jahr eine Spendenradtour. Mal von Venedig, mal von Helsinki. Und diesmal hat er sich ausgesucht, eine Tour von Danzig nach Herne zurück zur Kranger Kirmes, immer zur Eröffnung der Kranger Kirmes. Und er besucht auf diesem Weg die Partnerstädte, die auf dem Weg liegen. Das ist Konin in Polen und eben Eisleben hier in Sachsen-Anhalt und wird einen Teil seiner erradelten Spenden dann hier übergeben.
0: Und dann kamen die beiden Radfahrer früher als erwartet schon an und wurden von Jutta Fischer im Namen des Freundeskreises der Partnerstädte begrüßt. Sie stellte die Anwesenden vor und übergab das Mikro an Herrn Dr. Preissig.
2: Vielen Dank an die ganzen städtischen Vertreter, an die Hospizvertreter. Wir machen das gerne. Sie haben ja schon erwähnt, dass wir das dritte Mal so eine lange Tour machen. Vielleicht erzähle ich, wie sich das ergeben hat. Wir haben 2024, ich habe einen kleinen Verein gegründet, wo wir für ambulante palliative Betreuung Spenden sammeln. Und ich habe damals gesagt, wenn ich 15.000 Euro Spenden zusammenbekomme, dann fahre ich mit dem Fahrrad von Venedig zu Kranger Kirmes. Wie das dann so ist, muss man sich an die Versprechen noch halten. Wir haben damals zum ersten Mal das gemacht und haben eben diese 15.000 Euro Spenden gesammelt. Und dieses Mal war es etwas Besonderes, dass wir das 2026 mit dem Verein der Städtepartnerschaft gemacht haben, dass wir uns überlegt haben, wir haben fast 20.000 Euro gespendet, dass wir einen großen Teil davon für Herne zur Verfügung stellen, aber eben auch an unsere Partnerstädte etwas bringen und so gemeinsam erleben können. Wir waren auch noch in Tichy, das heißt, wir sind sogar über Danzig, Kolin und Katowice gefahren, das waren jetzt 1.200, 1.300 Kilometer, das ist schon eine ganz schöne Strecke.
0: Zunächst gab es für die Radfahrer Souvenirs und Andenken aus der Lutherstadt Eisleben, Wiesis, Mansfeller Bier und noch vieles mehr. Und dann übergab Dr. Preissig Spenden für das Anhospiz in Höhe von 1.000 Euro und 500 Euro für den ambulanten Hospizdienst. Die Zuwendungen wurden natürlich dankend entgegengenommen. Mit vor Ort der stellvertretende Bürgermeister der Lutherstadt Eisleben, Sven Kassig, der die Gäste zu einem kleinen Empfang in den Ratssitzungssaal bat. Bevor es für die beiden weiterging, war so Gelegenheit, auf die Bedeutung der Städtepartnerschaft einzugehen und natürlich auch das besondere Ambiente des Gebäudes näher vorzustellen.
3: Für uns ist ganz, ganz wichtig, die über 35-jährige Städtepartnerschaft Herne und der Lutherstadt Eisleben. Ich selbst pflege diesen Kontakt auch seit 4 Jahren mit Herrn Gera, mit Herrn Dr. Dutta, Und das ist mir auch sehr, sehr ans Herz gewachsen. Das ist wirklich eine Herzenssache.

0: auch dieses Jahr werden wir nächste Woche auch wieder zur Krankenkörnung fahren. Und herzlich willkommen in der Lutherstadt Eisleben hier im Rathaus, in unserem Ratssitzungssaal. Das ist unser Repräsentationsraum. Wir haben hier ein althistorisches Rathaus im 16. Jahrhundert erbaut nach einem Brand. Und Sie sehen oben an den Kreuzgratgewölben, sehen Sie das Wappen der Lutherstadt Eisleben, vorne blau und weiße Helmzier, der Grafen von Mansfeld. Und hier oben sehen Sie die Wappen der Grafschaften von Eisleben. Für uns ist das ein Repräsentationsraum. Und ja, herzlich willkommen in der Lutherstadt Eisleben. Ich denke, es ist eine riesige Wertschätzung, 1850 Kilometer.
1: Ja.
0: Das muss man erstmal leisten. Und ich denke, da können wir vielleicht auch dafür nochmal einen Beifall spenden.
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3: Das Konzert von Josef Haydn, Die Schöpfung, wird am 6. September von 17 bis 19 Uhr in der St. Andreaskirche Eisleben unter der Leitung von Kirchenmusikdirektor Thomas Ennenbach aufgeführt. Die Solisten kommen von der Kantorei Eisleben und Sangerhausen sowie vom Mitteldeutschen Kammerchor. Zum Tag des offenen Denkmals lädt der Schmidtschacht Helbra am 13. September von 9.30 Uhr bis 16.30 Uhr ein.
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4: Der DAX notierte am Freitagvormittag bei 26.186,55 Punkten, der TecDAX bei 4.008,43 Zählern und der Euro war ein US-Dollar 15,24 wert.
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4: In der Nacht zum Samstag ist es gering bewölkt, teils klar und niederschlagsfrei. Die Temperaturen gehen auf 12 bis 7 Grad zurück, der Wind weht schwach aus unterschiedlichen Richtungen. Am Samstag wird bei nur wenigen Quellwolken viel Sonnenschein erwartet. Die Luft erwärmt sich dabei auf 26 bis 29 Grad, der Wind weht schwach aus Ost. In der Nacht zum Sonntag durchziehen dünne Schleierwolken die Region. Die Luft kühlt auf 15 bis 12 Grad ab, der Wind weht schwach aus unterschiedlichen Richtungen. Der Sonntag startet freundlich. Danach zieht vom Westen her Bewölkung auf. Niederschlag wird nicht erwartet. Die Höchstwerte erreichen 32 bis 34 Grad. Der Wind weht mäßig, teils böig aus Ost, später dreht er auf West. In der Nacht zum Montag ist es wolkig bis stark bewölkt, vereinzelt treten Schauer und Gewitter auf. Die Temperaturen gehen auf 19 bis 15 Grad zurück, der Wind weht meist nur schwach aus West. Der Montag ist wechselnd bewölkt, einzelne Schauer können auftreten. Die Höchstwerte erreichen 28 bis 32 Grad, der Wind weht meist schwach und dreht von West auf Nord.
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4: Um 11 Uhr waren es 20 Grad, die Luftfeuchtigkeit betrug 44% und der Luftdruck 1022 Hektopascal.
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0: Über den Halberstädter Dom und seinen berühmten Reliquienschatz sind bereits schon viele Bücher geschrieben worden. Jetzt wurden zwei neue vorgestellt, die mit Sicherheit auch die teuersten sind. Beide Bücher mit dem Titel Der Dom zu Halberstadt kosten 160 Euro. Bei diesem Preis darf man sich schon einmal fragen, was die 8,5 Kilogramm schwere und 1600 Seiten umfassende Publikation so teuer macht. Auf einer gemeinsamen Pressekonferenz im Halberstädter Dom beantwortete die Kooperation als Kulturstiftung Sachsen-Anhalt, das Landesamt für Denkmalpflege und Archäologie sowie das Europäische Romanikzentrum sämtliche Fragen zu den beiden neuen, publizierten Grundlagewerken. Die beiden Bücher Der Dom zu Halberstadt beinhalten nämlich keine mittelalterlichen Geschichten für Leser, sondern dienen der wissenschaftlichen Forschung. Es ist ein bebildertes Nachschlagewerk, genau genommen ein vollständiges Inventarverzeichnis von Architektur und Ausstattung der Halberstädter Kathedrale. Vor rund 800 Jahren wurde bereits mit dem Bau dieses Doms begonnen. Die neue, zweibändige Monographie ist eine wichtige Grundlage für die zukünftige Forschung aller historischen Disziplinen.
1: Es ist notwendig, dass man die einzelnen Dinge erforscht, die einzelnen Dinge kennt und dokumentiert. Das ist hier in Halberstadt zum letzten Mal 1902 passiert, natürlich mit einem anderen Kenntnisstand. Und jetzt hat man es auf höchstem wissenschaftlichem Niveau gemacht, mit allen Vergleichen und kann jetzt jedes einzelne Stück als Inventar sehr viel besser verstehen und damit die Gesamtheit verstehen. Außerdem ist Dokumentation auch immer Kulturschutz, weil wir haben gesehen, es sind mehrere Kriege hier über den Dom gegangen. Beim letzten Krieg hat der Dom hier mehrere Treffer erhalten. Man weiß nie, was in Zukunft passiert. Und wenn man einige hundert Bücher druckt, dann ist zumindest der Dom in dem jetzigen Zustand auf ewig konserviert, denn alle Bücher können nicht verloren gehen.
0: Die beiden neu erstellten Inventarverzeichnisse haben rund 900.000 Euro gekostet. 350.000 Euro kamen dabei vom Land Sachsen-Anhalt und 500.000 Euro von der Kulturstiftung des Landes. Staatsminister Rainer Rober würdigte die beiden Werke und die Wichtigkeit der Forschung. Nach den Kathedralen von Magdeburg und Naumburg hat auch nun der Halberstädter Dom ein neues Inventarverzeichnis. Ein weiteres für den Havelberger Dom ist auch geplant.
2: Ich habe beide Bände schon mit großem Interesse durchgeblättert und mich an der einen oder anderen Stelle fast festgelesen. Es ist wirklich so, dass die Geschichte des Domes extrem detailliert, aber doch so, dass man sich auch als interessierter Laie damit auseinandersetzen kann, beschrieben wird, reich bebildert das Ganze und in den Anhängen mit Jahresereignissen so, dass man einfach vom frühen 18. oder späten 18. Jahrhundert, in dem der Vorläuferdom gegründet war, bis dann in die Neuzeit hinein minutiös nachvollziehen kann.

0: an was sich wann wie ereignet hat, welche Bischöfe damals zuständig waren. Ein bisschen wird natürlich auch die ottonische Zeit deutlich, in der Bernhard hier ja dem Kaiser Otto widersprach, als der den Wunsch äußerte, mal so eben nebenbei eine Konkurrenz in Magdeburg zu veranstalten. Also es ist eine extrem verdienstvolle Arbeit, die hier von der Kulturstiftung des Landes Sachsen-Anhalt geleistet worden ist, schon in Magdeburg, schon in Dessau, schon in Naumburg, aber eben hier nochmal in einer Weise, die erkennen lässt, welche besondere Bedeutung auch der Halberstädter Dom für die Landesgeschichte hat.
1: Die beiden Hauptautoren Dr. Anja Seliger und Dr. Heiko Brandl, die mit 23 weiteren Experten das Buch verfassten, gaben neue Geheimnisse preis, die jetzt gesichert werden konnten.
2: Ein Thema wie die Orgeln oder wie die Glocken, das gibt man natürlich an Experten ab, die sich darüber mit viel, viel besser auskennen als wir. Wir sind ja beide Kunsthistoriker, wir könnten das auch machen, aber wir müssten uns da viel länger und langfristig einarbeiten und deshalb geben wir solche Themen dann eben extern weg.
1: Der Staatsminister Rainer Robra ist begeistert, wie detailreich im Buch geschrieben wurde. Das habe es bisher noch nie gegeben. Der erste Band des Buches befasst sich mit der Architektur des Domes, mit dem Westbau, dem Querhaus und dem Chor. Der zweite Band hingegen mit der Ausstattung des Domes. Er enthält wichtige Details zur ältesten Triumphkreuzgruppe Europas, die den gekreuzigten Christus als Sieger über das Böse zeigt. Diese beiden Bände wurden nach einer wissenschaftlichen Bearbeitung entwickelt und teilen den Dom jeweils in verschiedene Abschnitte ein und daraus entstehen dann die entsprechenden Texte.
2: Die Texte sind inhaltlich alle gleich aufgebaut. Ja, vorneweg gibt es Quellen, Bildquellen, Literatur. Dann kommt eine Überlieferungsgeschichte, die sämtliche Maßnahmen referiert, die also an den Objekten stattgefunden haben, von der Restaurierung bis zur Zerstörung, bis zum Wiederaufbau. Ja, der Dom hatte ja nach dem Zweiten Weltkrieg schwere Schäden, wurde wieder aufgebaut. Das ist natürlich alles dokumentiert. Gleichzeitig haben wir auch die Restaurierungsgeschichte des 19. Jahrhunderts aufgearbeitet. Das ist dann in der Überlieferungsgeschichte zu finden und dann in einem letzten Kapitel ist im Grunde genommen die Würdigung der Objekte drin und da wird dann dargelegt, welche Bedeutung haben die Objekte. Ja, wie ist der Forschungsstand dazu gewesen? Was kann man bejahen? Was kann man verneinen? Was sind die neuen Erkenntnisse? Das kommt dann in der Würdigung. Und durch den identischen Aufbau dieser verschiedenen Texte hat man im Grunde genommen eine Systematik drin in dem Buch, die wissenschaftlichen Ansprüchen genügt. Und Inventare des 20. und 21. Jahrhunderts haben auch eine Nachweispflicht. Ja, das heißt, alles, was in den Büchern geschrieben steht, können Sie dann auch anhand von Quellen und Überlieferungen nachvollziehen. Ja, das ist der große Unterschied zur Inventarisierung des 19. Jahrhunderts.
3: Ja. Jetzt ist es ja so, dass die meisten Besucher, die hier den Dom besuchen, nicht so Kirchenhistoriker sind. Mal für den Laien gesagt, was soll man sich hier oder was muss man sich im Halberstädter Dom unbedingt ansehen?
2: Also, da mache ich eine ganz große Werbung. Wenn man den Halberstädter Dom besucht, sollte man sich die Zeit nehmen, sich im Langhaus mal kurz hinzusetzen, um den Raumeindruck auf sich wirken zu lassen. Es gibt hier eine unglaublich enge Taktung von Pfeilern. Dadurch wirkt der Raum unglaublich lang, unglaublich hoch und schlank. Das ist ein Eindruck, den man in anderen Kirchen nicht so hat. Nehmen wir zum Beispiel zum Vergleich den Magdeburger Dom, da ist das nicht so. Dann hat man im Halberstädter Dom unbedingt, sollte man einmal den Chorumgang rumlaufen, in die Marienkapelle reinblicken, weil man da die Glasmalereien aus dem 14. Jahrhundert noch erhalten hat. Man sollte sich auf jeden Fall das Triumphkreuz angucken. Und wenn man dann wieder zurückläuft, unbedingt den Taufstein. Das sind die wichtigsten Stücke, würde ich sagen. Die Skulptur hier im Chorumgang, Sie sind ja vorhin mit dabei gewesen. Das ist natürlich ein Highlight, das man auch unbedingt anschauen sollte. Den Domschatz. Wer nach Halberstadt kommt, sollte sich auch den Domschatz anschauen. Denn eine solche Fülle an liturgischen Gewändern und eine solche Fülle an Reliquien und Reliquiaren gibt es an anderen Orten nicht zu bestaunen. Ja, das würde ich unbedingt empfehlen.
1: Mit den beiden Bändern ist der Halberstädter Dom jetzt so umfassend dokumentiert wie nie zuvor. Sie schaffen eine Basis für die Forschung und für viele Generationen danach.

0: Sommers scheint nicht in Sicht.
1: Ich habe gerade die Temperatur abgelesen von 14 Uhr und wir haben zurzeit 29,1 Grad.
2: Ist das für diese Jahreszeit ungewöhnlich? Eher nicht, oder?
1: Also für dieses Jahr ist es eigentlich nicht ungewöhnlich, aber sonst natürlich für ein normales Jahr ist das schon eine ganz schön hohe Temperatur.
2: Ist das nicht normal im August so?
1: Also im August ist normal 25, 26 Grad, nicht? Und nachts 13 bis 14, Tagesmittel 18 Grad, 18,5. Aber dieses Jahr ist ja alles entsprechend höher.
0: Ungläubig klettert der rüstige Rentner noch einmal auf den Stein vor dem selbstgebauten Thermometerhäuschen, überprüft, ob er auch wirklich richtig abgelesen hat, denn auch heute waren eigentlich wieder 30 Grad angesagt. Wir fragen ihn, wie er zu diesem Hobby gekommen ist.
1: Ja, ich bin geborener Röpplinger, bin jetzt 78 Jahre alt, hatte Gärtner gelernt, war lange Jahre Abteilungsleiter in der GBG hier in Eisleben. Nach der Zerschlagung des Betriebes war ich dann im Grünflächenamt hier in Eisleben bis zu meiner Rente.
2: Und jetzt haben Sie sich noch eine neue Beschäftigung gesucht?
1: Die Beschäftigung ist nicht neu, sondern das ist eine alte. Denn ursprünglich wollte ich ja eigentlich mal Meteorologie studieren. Aber das hat damals in 50 Jahren nicht geklappt. Und deswegen bin ich dann Gärtner geworden und habe aber weiterhin die Verbindung zur Meteorologie gehalten, gehöre zum Amateurverband der Meteorologen und wie gesagt, mache seit 65 Jahren regelmäßige Ablesungen, sodass ich über eine langjährige Reihe verfüge.
2: Genau, die Reihe wird ja immer wertvoller, je länger sie wird.
1: Ja.
2: Seit 65 Jahren. Was lesen Sie ab und wie oft?
1: Also ich lese normalerweise früh ab das Maximum des vergangenen Tages, das Minimum der Nacht, das Minimum unmittelbar über dem Erdboden, also in 5 cm Höhe, den Niederschlag der letzten 24 Stunden und noch besondere Vorkommnisse, wenn jetzt Gewitter war oder so also ungefähr, nicht? Oder Schneehöhe im Winter. Die höchste Temperatur, die ich hier je gemessen habe, das war am 4. Juli 2015, also vor 3 Jahren, 38,5 Grad. 38,5. Und in diesem Jahr hatten wir bereits auch schon 37,7. Das war am 31. Juli, also vorige Woche Dienstag.
2: Jetzt ist es ja sehr, sehr trocken in diesem Jahr. Das ist ja, macht ja nicht nur den Landwirten zu schaffen. Eigentlich viele Leute sagen, ich kann die Sonne nicht mehr sehen. Ist man der Sache überdrüssig geworden.
1: Das stimmt schon. Es ist so, dass wir in diesem Jahr einen Rekord nach dem anderen haben. Erst haben wir den wärmsten April aller Zeiten gehabt, dann den wärmsten Mai. Dann kam der drittwärmste Juni der letzten 65 Jahre. Und auch der drittwärmste Juli der letzten 65 Jahre. Und nun geht der August gleich so heiß weiter.
0: Der Begriff Klimawandel ist in diesen heißen Tagen in aller Munde. Doch Herr Labs ist damit vorsichtig.
1: Dürrejahre hat es schon immer gegeben. Zum Beispiel kann ich mich noch erinnern, in meiner Kinderzeit erzählten die alten Leute immer vom Jahr 1911, das so extrem trocken war, wo der süße See fast 1 Meter gefallen war. Auch 1947 war es extrem trocken. Das habe ich ja noch miterlebt. Aber der Höhepunkt der Trockenheit war dort im Jahr etwas später. Das war mehr August, September. Sodass das also so krass auf die Vegetation nicht eingewirkt hat. Dieses Jahr begann also die große Trockenheit schon Mitte April. Und von Mitte April bis zum 26. Juli, in diesem Zeitraum von 100 Tagen, haben wir nur 18 mm Regen gehabt. Und das ist verschwindend wenig. Und das hat es noch in keinem anderen Jahr so extrem und so krass gegeben wie in diesem Jahr. Nicht einmal die hohen Temperaturen, dadurch eine erhöhte Verdunstung. Und durch die hohe Sonnenscheindauer ebenfalls eine erhöhte Verdunstung und kein Regen dazu.

0: Wo führt das noch hin, aus Ihrer Sicht?
1: Ja, das, wie lange nun diese extreme Trockenheit noch weitergeht, das kann heutzutage keiner sagen. Die zwei Gewitter, die wir in den letzten 8 Tagen hatten, die haben zwar mal das vorübergehend etwas gemildert, aber nach 2, 3 Tagen hat man von dieser Feuchtigkeit nichts mehr gesehen.
0: So erhielt der Blumenliebhaber bei der extremen Trockenheit auch seine Gartenschätze am Leben.
2: Ihr Garten sieht ja super aus, ja. Trotz der Trockenheit.
1: Trotz der Hitze und der Trockenheit.
2: Die sagten gerade so 2 Stunden am Tag bringen sie zu.
1: Aber viele Sommerblumen haben eine relativ kurze Blühzeit in diesem Jahr. Durch die Hitze verblüht alles viel schneller. Und was sonst 8 Wochen, 10 Wochen, 12 Wochen in voller Blüte stand, das ist nach 3 Wochen dieses Jahr beendet. Zum Beispiel Ageratum, Salvien, das sind eigentlich Pflanzen, die diese extreme Trockenheit gar nicht vertragen. Ganz anders sieht es aus bei Gazanien. Die waren noch nie so schön wie in diesem Jahr.
0: Gleich nebenan ziehen gelb leuchtende Blüten die Aufmerksamkeit auf sich. Sie gehören zu einem ganz besonderen Oleander.
1: Der tropische Oleander, den habe ich aus Samen gezogen. Und zwar habe ich die Samen von Teneriffa mitgebracht und habe die dann im zeitigen Frühjahr im Folienzelt ausgesät. Und dieser Busch ist jetzt also 3 Jahre alt, blüht sehr fleißig. Sieht vollkommen anders aus als den Oleander, den wir kennen.
2: Da freut man sich ja, wenn man so Sache dann so wirklich zum Blühen kriegt.
1: Ja.
2: Und da ist ja das Jahr dieses Jahr nicht schlecht.
1: Da ist das Jahr dieses Jahr sehr geeignet. Die vertragen die Hitze und auch die viele Sonne. Er hat noch nie so viel Knospen angesetzt wie dieses Jahr. Allerdings nach 2 bis 3 Tagen fallen die Blüten wieder ab, aber es kommen laufend wieder neue.
0: Auch zahlreiche Gemüse- und Obstsorten sind auf dem Areal zu finden. Neben Äpfeln und Kirschen auch verschiedene Weinsorten und ein großer Feigenstrauch, der in diesem besonders warmen Jahr schon einmal abgeerntet wurde. Nun haben sich neue Feigen gebildet.
1: Das ist schon die 2. Generation. Die sitzen dann in den Blattachseln des jährlichen Zuwachses. Und hier ist die Gefahr, wenn das Jahr zu kühl ist oder normal ist, werden die meistens nicht mehr reif. Dieses Jahr habe ich die Hoffnung, dass zumindest ein Teil bis Ende September nachher noch reif wird.
0: So oft es seine Zeit erlaubt, sitzt Herr Labs auf seinem Gartenstuhl und freut sich daran, wenn alles wächst und gedeiht. Bei Temperaturen über 30 Grad zieht er sich unter einen der ebenfalls besonderen Bäume zurück. Hier wachsen Zeder, Judasbaum oder auch der Hahnendorn, den er uns vorstellt.
1: Crategus grus gallii.
2: Was ist das Besondere daran?
1: Ja, das Besondere daran ist einmal seine Blüte Anfang Mitte Mai und dann die Früchte, die dann sich im Oktober rot färben. Und dann die lange Laubfärbung, die bis zum 2. Advent anhält. Es ist der Baum, der als letzter seine Blätter verliert.
2: Zu welcher Familie gehört der Baum? Oder?
1: Zu den Dorngewächsen, wo der Rotdorn und der Weißdorn auch zugehört.
0: Doch zurück zum Meteorologen Hermann Labs, der uns seine Aufzeichnungen präsentiert. Diese finden sich nicht etwa in einem Computer oder Tablet, sondern in einem ganz normalen Schreibheft. Auch die Auswertung der Daten erfolgt per Hand. Akribisch werden die verschiedenen Aspekte beleuchtet und ausgewertet, wie beispielsweise die Anzahl der heißen und der Sommertage.
1: Die Anzahl der Sommertage sind also die Tage, wo in der Thermometerhütte die Temperatur über 25 Grad steigt. Den ersten Sommertag haben wir in diesem Jahr am 19. April gehabt und im April gab es schon 3 solche Sommertage. Im Mai hatten wir dann schon am 28. Mai den ersten heißen Tag mit über 30 Grad und folgendermaßen war es, dass wir im April 3 Tage, im Mai hatten wir 14 Sommertage, im Juni 16 Sommertage. Im Juli waren es 27 und im August bis heute, am 6. August, kommen noch mal 6 dazu, sodass wir bereits schon 66 Tage über 25 Grad haben. Das Höchste, was ich bisher beobachtet habe, das war im heißen Sommer 2003. Da hatten wir im gesamten Sommerhalbjahr 70 Tage über 25 Grad. Und an zweiter Stelle steht 1992 mit 69. Diesen Wert werden wir auf

0: alle Fälle dies Jahr überschreiten. Auch die Anzahl der heißen Tage ist interessant. Da hatten wir 1994 24 heiße Tage, im Jahr 2006 ebenfalls 24 und 2003, da waren es 27 Tage und in diesem Jahr sind wir bereits schon bei 23 gelandet. Es fehlen also nur noch 4 heiße Tage bis zum Rekord von 2003. 2003 war das bisher heißeste Jahr. Es waren alle 3 Sommermonate, Juni, Juli, August, weit über dem Normalwert. Und in diesem Jahr besteht die Möglichkeit, dass wir diesen Wert von 2003 sogar noch übertreffen können.
1: Meinen Sie, wir können die 40 Grad hier knacken?
0: 40 Grad glaube ich nicht. Ich nehme an, dass die 38,5, die wir vor 3 Jahren hatten, das absolute Höchste war. Und ich nehme an, wir werden bei etwa 37 bis 38 Grad bleiben. Und wir hatten ja auch im Jahr 1992 am 9. August schon mal 38,4 Grad erreicht. Das sind also im August die bisher höchsten Werte, also 38,4.
1: Sie haben ja gerade erzählt, Sie waren auch aktiver Bulgarien und so weiter, Urlauber. Können Sie gut um mit den heißen Temperaturen? Oder?
0: Also wenn ich nicht arbeiten muss und als Rentner vertrage ich die Hitze gut. Ich kann mich ja in den Schatten zurückziehen und kann jederzeit zum Schwimmen fahren.

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0: Hallo und herzlich willkommen, liebe Zuschauerinnen und Zuschauer bei Punktum, Ihrem regionalen Fernsehprogramm am heutigen Freitag. Nach dem verheerenden Brand des Schlosses Walhausen will der Landkreis mit der Kommune, der aktuellen Eigentümerfamilie und der Landesebene Gespräche aufnehmen. Für die Eigentümerfamilie, aber auch für die Kommune, den Landkreis und das Land stellt sich nach den eingetretenen Großschadensereignissen die Frage eines möglichen Wiederaufbaus und Folgenutzung. Der Landkreis möchte an dieser Perspektivfindung konstruktiv mitarbeiten und lädt daher zu einem Gespräch über die weitere Zukunft des Schlosses ein. Ein genauer Termin muss erst mit allen Beteiligten festgelegt werden. Im Zuge der Brückensanierung an der L230 im Bereich der Kupferhütte in Sangerhausen beginnt am 13. August der zweite Bauabschnitt. Bereits am 12. August beginnen die Vorbereitungen für die Inbetriebnahme des Bypasses. Hierfür werden die erforderlichen Sperrvorrichtungen aufgebaut. Ab dem 13. August, voraussichtlich ab 7 Uhr, wird der Verkehr über diesen geführt. Mit Beginn des neuen Bauabschnittes wird der Kreuzungsbereich zur Fahrradstraße für den Verkehr gesperrt. Der zweite Bauabschnitt wird nach derzeitigem Stand voraussichtlich bis Ende November andauern. Mit dem Bypass sollen die Auswirkungen für viele Bürgerinnen und Bürger, Pendler sowie Schülerinnen und Schüler so gering wie möglich gehalten werden. Die Kosten für die Stadt Sangerhausen belaufen sich auf rund 40.000 Euro. Hinzu kommen ca. 4.000 Euro für die Errichtung einer zusätzlichen Ampelanlage. Es werden alle Verkehrsteilnehmer gebeten, die geänderte Verkehrsführung zu beachten. Aufgrund der neuen Straßenführung muss auch die bestehende Ampelregelung angepasst werden. Elektrolyte sind unverzichtbar für viele Körperfunktionen. Sie unterstützen wichtige Prozesse im Körper, wie die Regulierung des Flüssigkeitshaushaltes, die Nerven- und Muskelfunktionen sowie den Energiehaushalt. Ein Elektrolytmangel kann ernsthafte gesundheitliche Folgen haben. Anja Nabiontek, Beratungsärztin bei der AOK Sachsen-Anhalt, erklärt, was man beachten sollte. Unter Elektrolyten versteht man Mineralstoffe, die in Blut, Schweiß oder Urin gelöst vorkommen. Sie unterstützen wichtige Prozesse im Körper wie die Regulierung der Flüssigkeits- und Energiehaushaltes sowie die Nerven- und Muskelfunktionen. Zu den wichtigsten Elektrolyten gehören zum Beispiel Natrium, Magnesium und Chlorid. Ein Elektrolytmangel kann entstehen durch Sportkrankheiten oder wenn man viel schwitzt. Anzeichen sind unter anderem Muskelkrämpfe, Müdigkeit und Erschöpfung, Schwindel und Kopfschmerzen oder auch Herzrhythmusstörungen. Eine ausgewogene Ernährung deckt in der Regel den Bedarf an Elektrolyten ausreichend ab. Bei intensiven körperlichen Aktivitäten oder während einer Erkrankung kann der Elektrolytbedarf jedoch steigen. Dann hilft auch eine selbstgemachte Elektrolytlösung aus 1 Liter Wasser, 1 Teelöffel Salz und Backpulver, 2 Esslöffel Zucker und Saft von 1 bis 2 Zitronen oder Orangen. Der Spitzenkandidat der CDU Sachsen-Anhalt, Sven Schulze, besucht im Rahmen seiner Sommertour am kommenden Montag den Wahlkreis 31. Gemeinsam mit dem Landtagsabgeordneten und CDU-Direktkandidaten Matthias Redlich wird er mehrere Unternehmen in Mansfeld-Südharz besuchen. Im Mittelpunkt stehen der persönliche Austausch mit Unternehmerinnen und Unternehmern sowie die aktuelle wirtschaftliche Lage und die Herausforderungen für den ländlichen Raum.
1: 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Ascania Pferdefestival vom 20. bis 23. 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Das heißt 4 Tage Pferdesport und Unterhaltung der Spitzenklasse. Organisiert vom Reit- und Fahrverein Einetal Westdorf Aschersleben e.V. Mehr Informationen unter www.ascania-pferdefestival.de.
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In den Sitzungssaal der ehemaligen Maltscheune in der Lutherstadt Eisleben wurde am 31. Juli zu einer Feierstunde anlässlich der Übergabe der Zeugnisse für die frisch gebackenen Verwaltungsfachangestellten in den Verwaltungen des Landkreises Mansfeld-Südharz eingeladen. Die Eröffnung übernahm Frau Lass vom Amt für Personal und Organisation des Landkreises. Musikalisch begleitete die Feierstunde der stellvertretende Leiter der Kreismusikschule, Herr Seemann.

0: Danach ergriff der stellvertretende Bürgermeister der Lutherstadt Eisleben, Sven Kassig, das Wort.
1: Liebe Absolventinnen und Absolventen, vor 3 Jahren sind Sie in Ihrer Ausbildung gestartet. Damals war vieles vielleicht noch eine Einbahnstraße. Lernen, verstehen, Erfahrung sammeln. Heute stehen Sie an einer Weggabelung. Ab heute geht es nicht mehr nur darum, Wissen aufzunehmen. Jetzt beginnt der Austausch. Sie bringen Ihr Wissen ein, treffen Entscheidungen, übernehmen Verantwortung und gestalten Verwaltung aktiv mit. Und manchmal führt der Weg eben nicht nur geradeaus. Manchmal braucht es, wie gerade beschrieben, einen Kreisverkehr. Einen Moment der Orientierung, bevor man die richtige Auswahl nimmt. Auch das gehört zum Berufsleben. Sie haben sich für einen Beruf entschieden, der oft unterschätzt wird. Verwaltung bedeutet weit mehr als Gesetze, Formulare oder auch Akten, diese zu lesen und auch anzuwenden. Verwaltung bedeutet, dafür zu sorgen, dass unser Gemeinwesen, unsere Zivilgesellschaft funktioniert. Dass beispielsweise Kinder einen Kinderplatz bekommen, dass Menschen einen Ausweis erhalten, dass gebaut werden kann, dass Vereine Unterstützung finden, dass Wahlen ordnungsgemäß durchgeführt werden und dass natürlich Hilfe dort ankommt, wo sie gebraucht wird. Kurz gesagt, Verwaltung schafft die Voraussetzung dafür, dass unser Zusammenleben, unser gesellschaftliches Zusammenleben funktioniert.
0: Auch Landrat André Schröder freute sich, zu diesem feierlichen Anlass vor Ort zu sein.
2: Wir begrüßen heute 15 neue Verwaltungsfachangestellte hier in Mansfeld-Südharz. Und wenn das kein Grund ist, zusammenzukommen, und es ist eine schöne Tradition, dass die Städte und Gemeinden des Landkreises mit der Kreisverwaltung zusammen diesen Akt begehen und darauf aufmerksam machen, wie wichtig. Grüße vor allen Dingen die Absolventinnen und Absolventen, um die es ja heute eigentlich geht. 15. 6 davon im Landkreis selber, in der Kreisverwaltung selber. Willi Gengel, Einsatz im Ordnungsamt und Außenvollzug. Marie Heileck, Einsatz im Amt für Soziales und Integration. Leonie Heinemann, auch im Gebäudemanagement, Bauunterhaltung und Haushalt werden Verwaltungsfachangestellte gebraucht. Max Michael, Einsatz im Jugendamt, wirtschaftliche Jugendhilfe. Max Kühnemund, Einsatz im Amt für Soziales. Und Selina Oertel im Jobcenter als Fachassistentin für Leistungsgewährung. Das sind die 6. Dazu kommen die 3 Auszubildenden der Stadt Sangerhausen, 2 Auszubildende aus Hettstedt, 1 Auszubildende aus der Lutherstadt Eisleben, 2 Auszubildende der Verwaltungsgemeinschaft Mansfelder Grund-Helbra und 1 Azubi vom Abwasserzweckverband Wipper-Schlenze. Sie alle, und ich darf das, glaube ich, für uns in der Verwaltung in Gänze sagen, einen herzlichen Glückwunsch zu dieser tollen Leistung, denn das ist ein Meilenstein Ihres persönlichen Lebens und ein Abschluss, der nicht nur gebraucht wird, das sagen wir natürlich zu Recht, mit der Hoffnung, dass Sie auch in der Region bleiben, aber der auch für Sie ein Leben lang Geltung haben wird.
0: Danach erfolgte die feierliche Übergabe der Zeugnisse an die frisch gebackenen Verwaltungsfachangestellten. Das wurde nach den einzelnen Verwaltungen unterschieden. Jeweils waren die Bürgermeister oder Vertreter mit dabei, die ihren künftigen Mitarbeitern und Mitarbeiterinnen gratulierten. Den Abschluss bildeten die 6 neuen Verwaltungsangestellten der Kreisverwaltung selbst. Sie bildeten damit ja die größte Gruppe. Bevor es einen kleinen Sektempfang gab, positionierten sich die Absolventinnen und Absolventen zu einem Gruppenfoto. Bei wunderschönem Sommerwetter sicherlich eine schöne Erinnerung an den Berufsstart. Der Freundeskreis der Partnerstädte Herne Eisleben lud am 4. August auf den Marktplatz der Lutherstadt ein. Dort sollte Dr. Anton Preissig, der mit seiner Tochter Rebecca eine Benefizradtour von Danzig in seiner Heimatstadt Herne unternahm, Station machen. Mit vor Ort auch der ehemalige Bürgermeister der Ruhrgebietsstadt Erich Leichner.
3: Die Städtepartnerschaft besteht seit 1990 und seit 2006 ist der Kontakt intensiviert worden zwischen der Jutta Fischer und mir. Ich war Mitarbeiter der Evangelischen Landeskirche und mit der Lutherdekade wurden die Kontakte noch intensiver als zuvor. Seit knapp 10 Jahren bin ich auch im Städtepartnerschaftsverein der Stadt Herne Sektionsleiter der Sektion Eisleben. Wir haben in Herne 8 Partnerstädte und jede Partnerstadt hat eine Sektion, wo die Kontakte dann intensiviert und gelebt werden. Also in diesem Jahr gibt es eine Besonderheit. Ein Palliativmediziner aus Herne macht jedes Jahr eine Spendenradtour, mal von Venedig, mal von Helsinki. Und diesmal hat er sich ausgesucht, eine Tour von Danzig nach Herne zurück zur Kranger Kirmes, immer zur Eröffnung der Kranger Kirmes. Und er besucht auf diesem Weg die Partnerstädte, die auf dem Weg liegen. Das ist Konin in Polen und eben Eisleben hier in Sachsen-Anhalt. Und wird einen Teil seiner erradelten Spenden dann hier übergeben.
0: Und dann kamen die beiden Radfahrer früher als erwartet schon an und wurden von Jutta Fischer im Namen des Freundeskreises der Partnerstädte begrüßt. Sie stellte die Anwesenden vor und übergab das Mikro an Herrn Dr. Preisig.
4: Vielen Dank an die ganzen städtischen Vertreter, an die Hospizvertreter. Wir machen das gerne. Sie haben ja auch schon erwähnt, dass wir das dritte Mal so eine lange Tour machen. Vielleicht erzähle ich, wie sich das ergeben hat. Wir haben 2024, ich habe einen kleinen Verein gegründet, wo wir für ambulante palliative Betreuung Spenden sammeln. Und ich habe damals gesagt, wenn ich 15.000 Euro Spenden zusammenbekomme, dann fahre ich mit dem Fahrrad von Venedig zu Kranger Kirmes. Wie das dann so ist, muss man sich an die Versprechen auch halten. Wir haben damals zum ersten Mal das gemacht und haben eben diese 15.000 Euro Spenden gesammelt. Und dieses Mal war es etwas Besonderes, dass wir das 2026 mit dem Verein der Städtepartnerschaft gemacht haben, dass wir uns überlegt haben, wir haben fast 20.000 Euro gespendet, dass wir einen großen Teil davon für Herne zur Verfügung stellen, aber eben auch an unsere Partnerstädte etwas bringen und so gemeinsam erleben können. Wir waren auch noch in Tichy, das heißt, wir sind sogar über Danzig, Kulin und Katowice gefahren. Das waren jetzt 1.200 Kilometer, das ist schon eine ganz schöne Strecke.
0: Zunächst gab es für die Radfahrer Souvenirs und Andenken aus der Lutherstadt Eisleben, Wiesis, Mansfeller Bier und noch vieles mehr. Und dann übergab Dr. Preising Spenden für das Anhospiz in Höhe von 1.000 Euro und 500 Euro für den ambulanten Hospizdienst. Die Zuwendungen wurden natürlich dankend entgegengenommen. Mit vor Ort der stellvertretende Bürgermeister der Lutherstadt Eisleben, Sven Kassig, der die Gäste zu einem kleinen Empfang in den Ratssitzungssaal bat. Bevor es für die beiden weiterging, war so Gelegenheit, auf die Bedeutung der Städtepartnerschaft einzugehen und natürlich auch das besondere Ambiente des Gebäudes näher vorzustellen.
1: Für uns ist ganz, ganz wichtig, die über 35-jährige Städtepartnerschaft Herne und der Lutherstadt Eisleben. Ich selbst pflege diesen Kontakt auch seit 4 Jahren mit Herrn Gera, mit Herrn Dr. Dutta. Und das ist mir auch sehr, sehr ans Herz gewachsen. Es ist wirklich eine Herzenssache. Auch dieses Jahr werden wir nächste Woche auch wieder zur Kranger Kirmes fahren. Und herzlich willkommen in der Lutherstadt Eisleben hier im Rathaus, in unserem Ratssitzungssaal. Das ist unser Repräsentationsraum. Wir haben hier ein althistorisches Rathaus im 16. Jahrhundert erbaut nach einem Brand. Und Sie sehen oben an den Kreuzgratgewölben, sehen Sie das Wappen der Lutherstadt Eisleben, vorne blau und weiße Helmzier, der Grafen von Mansfeld. Und hier oben sehen Sie die Wappen der Grafschaften von Eisleben. Für uns ist es ein Repräsentationsraum. Und ja, herzlich willkommen in der Lutherstadt Eisleben. Und ich denke, es ist eine riesige Wertschätzung, 1.850 Kilometer, das muss man erstmal leisten und ich denke, da können wir vielleicht auch dafür nochmal einen Beifall spenden.
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1: Das Konzert von Josef Haydn, Die Schöpfung, wird am 6. September von 17 bis 19 Uhr in der St. Andreaskirche Eisleben unter der Leitung von Kirchenmusikdirektor Thomas Ennenbach aufgeführt. Die Solisten kommen von der Kantorei Eisleben und Sangerhausen sowie vom Mitteldeutschen Kammerchor. Zum Tag des offenen Denkmals lädt der Schmidtschacht Helbra am 13. September von 9.30 Uhr bis 16.30 Uhr ein.
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3: Der DAX notierte am Freitagvormittag bei 26.186,55 Punkten. Der TecDAX bei 4.008,43 Zählern und der Euro war ein US-Dollar 15,24 wert.
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3: In der Nacht zum Samstag ist es gering bewölkt, teils klar und niederschlagsfrei. Die Temperaturen gehen auf 12 bis 7 Grad zurück, der Wind weht schwach aus unterschiedlichen Richtungen. Am Samstag wird bei nur wenigen Quellwolken viel Sonnenschein erwartet. Die Luft erwärmt sich dabei auf 26 bis 29 Grad, der Wind weht schwach aus Ost. In der Nacht zum Sonntag durchziehen dünne Schleierwolken die Region. Die Luft kühlt auf 15 bis 12 Grad ab, der Wind weht schwach aus unterschiedlichen Richtungen. Der Sonntag startet freundlich. Danach zieht vom Westen her Bewölkung auf. Niederschlag wird nicht erwartet. Die Höchstwerte erreichen 32 bis 34 Grad. Der Wind weht mäßig, teils böig aus Ost, später dreht er auf West. In der Nacht zum Montag ist es wolkig bis stark bewölkt, vereinzelt treten Schauer und Gewitter auf. Die Temperaturen gehen auf 19 bis 15 Grad zurück, der Wind weht meist nur schwach aus West. Der Montag ist wechselnd bewölkt, einzelne Schauer können auftreten. Die Höchstwerte erreichen 28 bis 32 Grad, der Wind weht meist schwach und dreht von West auf Nord.
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3: Um 11 Uhr waren es 20 Grad, die Luftfeuchtigkeit betrug 44% und der Luftdruck 1022 Hektopascal.
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0: Über den Halberstädter Dom und seinen berühmten Reliquienschatz sind bereits schon viele Bücher geschrieben worden. Jetzt wurden zwei neue vorgestellt, die mit Sicherheit auch die teuersten sind. Beide Bücher mit dem Titel Der Dom zu Halberstadt kosten 160 Euro. Bei diesem Preis darf man sich schon einmal fragen, was die 8,5 Kilogramm schwere und 1600 Seiten umfassende Publikation so teuer macht. Auf einer gemeinsamen Pressekonferenz im Halberstädter Dom beantwortete die Kooperation als Kulturstiftung Sachsen-Anhalt, das Landesamt für Denkmalpflege und Archäologie sowie das Europäische Romanikzentrum sämtliche Fragen zu den beiden neuen, publizierten Grundlagewerken. Die beiden Bücher Der Dom zu Halberstadt beinhalten nämlich keine mittelalterlichen Geschichten für Leser, sondern dienen der wissenschaftlichen Forschung. Es ist ein bebildertes Nachschlagewerk, genau genommen ein vollständiges Inventarverzeichnis von Architektur und Ausstattung der Halberstädter Kathedrale. Vor rund 800 Jahren wurde bereits mit dem Bau dieses Doms begonnen. Die neue, zweibändige Monographie ist eine wichtige Grundlage für die zukünftige Forschung aller historischen Disziplinen.
1: Es ist notwendig, dass man die einzelnen Dinge erforscht, die einzelnen Dinge kennt und dokumentiert. Das ist hier in Halberstadt zum letzten Mal 1902 passiert, natürlich mit einem anderen Kenntnisstand. Und jetzt hat man es auf höchstem wissenschaftlichem Niveau gemacht, mit allen Vergleichen und kann jetzt jedes einzelne Stück als Inventar sehr viel besser verstehen und damit die Gesamtheit verstehen. Außerdem ist Dokumentation auch immer Kulturschutz, weil wir haben gesehen, es sind mehrere Kriege hier über den Dom gegangen. Beim letzten Krieg hat der Dom hier mehrere Treffer erhalten. Man weiß nie, was in Zukunft passiert. Und wenn man einige hundert Bücher druckt, dann ist zumindest der Dom in dem jetzigen Zustand auf ewig konserviert, denn alle Bücher können nicht verloren gehen.
0: Die beiden neu erstellten Inventarverzeichnisse haben rund 900.000 Euro gekostet. 350.000 Euro kamen dabei vom Land Sachsen-Anhalt und 500.000 Euro von der Kulturstiftung des Landes. Staatsminister Rainer Rober würdigte die beiden Werke und die Wichtigkeit der Forschung. Nach den Kathedralen von Magdeburg und Naumburg hat auch nun der Halberstädter Dom ein neues Inventarverzeichnis. Ein weiteres für den Havelberger Dom ist auch geplant.
2: Ich habe beide Bände schon mit großem Interesse durchgeblättert und mich an der einen oder anderen Stelle fast festgelesen. Es ist wirklich so, dass die Geschichte des Domes extrem detailliert, aber doch so, dass man sich auch als interessierter Laie damit auseinandersetzen kann, beschrieben wird, reich bebildert das Ganze und in den Anhängen mit Jahresereignissen so, dass man einfach vom frühen 18. oder späten 18. Jahrhundert, in dem der Vorläuferdom gegründet war, bis dann in die Neuzeit hinein minutiös nachvollziehen kann, was sich wann wie ereignet hat, welche Bischöfe damals zuständig waren. Ein bisschen wird natürlich auch die ottonische Zeit deutlich, in der Bernhard hier dem Kaiser Otto widersprach, als der den Wunsch äußerte, mal so eben nebenbei eine Konkurrenz in Magdeburg zu veranstalten. Also es ist eine extrem verdienstvolle Arbeit, die hier von der Kulturstiftung des Landes Sachsen-Anhalt geleistet worden ist, schon in Magdeburg, schon in Dessau, schon in Naumburg, aber eben hier nochmal in einer Weise, die erkennen lässt, welche besondere Bedeutung auch der Halberstädter Dom für die Landesgeschichte hat.
0: Die beiden Hauptautoren Dr. Anja Seliger und Dr. Heiko Brandl, die mit 23 weiteren Experten das Buch verfassten, gaben neue Geheimnisse preis, die jetzt gesichert werden konnten.
3: Ein Thema wie die Orgeln oder wie die Glocken, das gibt man natürlich an Experten ab, die sich darüber mit viel, viel besser auskennen als wir. Wir sind ja beide Kunsthistoriker, wir könnten das auch machen, aber wir müssten uns da viel länger und langfristig einarbeiten und deshalb geben wir solche Themen dann eben extern weg.
0: Der Staatsminister Rainer Rober ist begeistert, wie detailreich im Buch geschrieben wurde. Das habe es bisher noch nie gegeben. Der erste Band des Buches befasst sich mit der Architektur des Domes, mit dem Westbau, dem Querhaus und dem Chor. Der zweite Band hingegen mit der Ausstattung des Domes. Er enthält wichtige Details zur ältesten Triumphkreuzgruppe Europas, die den gekreuzigten Christus als Sieger über das Böse zeigt. Diese beiden Bände wurden nach einer wissenschaftlichen Bearbeitung entwickelt und teilen den Dom jeweils in verschiedene Abschnitte ein und daraus entstehen dann die entsprechenden Texte.
3: Die Texte sind inhaltlich alle gleich aufgebaut. Ja, vorneweg gibt es Quellen, Bildquellen, Literatur. Dann kommt eine Überlieferungsgeschichte, die sämtliche Maßnahmen referiert, die also an den Objekten stattgefunden haben, von der Restaurierung bis zur Zerstörung, bis zum Wiederaufbau. Ja, der Dom hatte ja nach dem Zweiten Weltkrieg schwere Schäden, wurde wieder aufgebaut. Das ist natürlich alles dokumentiert. Gleichzeitig haben wir auch die Restaurierungsgeschichte des 19. Jahrhunderts aufgearbeitet. Das ist dann in der Überlieferungsgeschichte zu finden und dann in einem letzten Kapitel ist im Grunde genommen die Würdigung der Objekte drin und da wird dann dargelegt, welche Bedeutung haben die Objekte, ja, wie ist der Forschungsstand dazu gewesen, was kann man bejahen, was kann man verneinen, was sind die neuen Erkenntnisse. Das kommt dann in der Würdigung. Und durch den identischen Aufbau dieser verschiedenen Texte hat man im Grunde genommen eine Systematik drin in dem Buch, die wissenschaftlichen Ansprüchen genügt. Und Inventare des 20. und 21. Jahrhunderts haben auch eine Nachweispflicht. Ja, das heißt, alles, was in den Büchern geschrieben steht, können Sie dann auch anhand von Quellen und Überlieferungen nachvollziehen. Ja, das ist der große Unterschied zur Inventarisierung des 19. Jahrhunderts.
4: Ja. Jetzt ist es ja so, dass die meisten Besucher, die hier den Dom besuchen, nicht so Kirchenhistoriker sind. Mal für den Laien gesagt, was soll man sich hier oder was muss man sich im Halberstadt Dom unbedingt ansehen?
3: Also, da mache ich eine ganz große Werbung. Wenn man den Halberstädter Dom besucht, sollte man sich die Zeit nehmen, sich im Langhaus mal kurz hinzusetzen, um den Raumeindruck auf sich wirken zu lassen. Es gibt hier eine unglaublich enge Taktung von Pfeilern. Dadurch wirkt der Raum unglaublich lang, unglaublich hoch und schlank. Das ist ein Eindruck, den man in anderen Kirchen nicht so hat. Nehmen wir zum Beispiel zum Vergleich den Magdeburger Dom, da ist das nicht so. Dann hat man im Halberstädter Dom unbedingt, sollte man einmal den Chorumgang rumlaufen, in die Marienkapelle reinblicken, weil man da die Glasmalereien aus dem 14. Jahrhundert noch erhalten hat. Man sollte sich auf jeden Fall das Triumphkreuz angucken. Und wenn man dann wieder zurückläuft, unbedingt den Taufstein. Das sind die wichtigsten Stücke, würde ich sagen. Die Skulptur hier im Chorumgang, Sie sind ja vorhin mit dabei gewesen. Das ist natürlich ein Highlight, das man auch unbedingt anschauen sollte. Den Domschatz. Wer nach Halberstadt kommt, sollte sich auch den Domschatz anschauen. Denn eine solche Fülle an liturgischen Gewändern und eine solche Fülle an Reliquien und Reliquiaren gibt es an anderen Orten nicht zu bestaunen. Ja, das würde ich unbedingt empfehlen.
0: Mit den beiden Bändern ist der Halberstädter Dom jetzt so umfassend dokumentiert wie nie zuvor. Sie schaffen eine Basis für die Forschung und für viele Generationen danach.

Das Jahr 2018 wird wohl in die Geschichtsbücher eingehen, zumindest bei Meteorologen und Wetterbeobachtern. Gefühlt seit Mitte April war es fast täglich sonnig und heiß und es gab kaum Niederschläge. Solch eine extreme Wetterlage, die man schon fast als Dürre bezeichnen kann, gab es zuvor im Mansfelder Land noch nicht. Oder doch? Seit über 60 Jahren beobachtet und dokumentiert Hermann Labs aus Eisleben das Wetter in seinem Garten. Wir schreiben den 6. August 2018 und ein Ende des heißen

0: Also ich lese normalerweise früh ab das Maximum des vergangenen Tages, das Minimum der Nacht, das Minimum unmittelbar über dem Erdboden, also in 5 cm Höhe, den Niederschlag der letzten 24 Stunden und noch besondere Vorkommnisse, wenn jetzt Gewitter war oder ungefähr, nicht? Oder Schneehöhe im Winter. Die höchste Temperatur, die ich hier je gemessen habe, das war am 4. Juli 2015, also vor 3 Jahren, 38,5 Grad. 38,5. Und in diesem Jahr hatten wir bereits auch schon 37,7. Das war am 31. Juli, also vorige Woche Dienstag.
1: Jetzt ist es ja sehr, sehr trocken in diesem Jahr. Das ist ja, macht ja nicht nur den Landwirten zu schaffen. Eigentlich viele Leute sagen, ich kann die Sonne nicht mehr sehen. ist man der Sache überdrüssig geworden.
0: Das stimmt schon. Es ist so, dass wir in diesem Jahr einen Rekord nach dem anderen haben. Erst haben wir den wärmsten April aller Zeiten gehabt, dann den wärmsten Mai. Dann kam der drittwärmste Juni der letzten 65 Jahre. Und auch der drittwärmste Juli der letzten 65 Jahre. Mhm. Und nun geht der August gleich so heiß weiter.
2: Der Begriff Klimawandel ist in diesen heißen Tagen in aller Munde. Doch Herr Labs ist damit vorsichtig.
0: Dürrejahre hat es schon immer gegeben. Zum Beispiel kann ich mich noch erinnern, in meiner Kinderzeit erzählten die alten Leute immer vom Jahr 1911, das so extrem trocken war, wo der Süße See fast 1 Meter gefallen war. Auch 1947 war es extrem trocken. Das habe ich ja noch miterlebt. Aber der Höhepunkt der Trockenheit war dort im Jahr etwas später. Das war mehr August, September. Sodass das also so krass auf die Vegetation nicht eingewirkt hat. Dieses Jahr begann also die große Trockenheit schon Mitte April. Und von Mitte April bis zum 26. Juli, in diesem Zeitraum von 100 Tagen, haben wir nur 18 mm Regen gehabt. Und das ist verschwindend wenig. Und das hat es noch in keinem anderen Jahr so extrem und so krass gegeben wie in diesem Jahr. Mhm. Nicht einmal die hohen Temperaturen, dadurch eine erhöhte Verdunstung. Und durch die hohe Sonnenscheindauer ebenfalls eine erhöhte Verdunstung und kein Regen dazu.
1: Wo führt das noch hin, aus Ihrer Sicht?
0: Ja, wie lange nun diese extreme Trockenheit noch weitergeht, das kann heutzutage keiner sagen. Die 2 Gewitter, die wir in den letzten 8 Tagen hatten, die haben zwar mal das vorübergehend etwas gemildert, aber nach 2-3 Tagen hat man von dieser Feuchtigkeit nichts mehr gesehen.
2: So erhielt der Blumenliebhaber bei der extremen Trockenheit auch seine Gartenschätze am Leben.
1: Ihr Garten sieht ja super aus, ja. Trotz der Trockenheit.
0: Trotz der Hitze und der Trockenheit.
1: Sie sagten gerade so 2 Stunden am Tag bringen sie zu.
0: Aber viele Sommerblumen haben eine relativ kurze Blühzeit in diesem Jahr. Durch die Hitze verblüht alles viel schneller. Und was sonst 8 Wochen, 10 Wochen, 12 Wochen in voller Blüte stand, das ist nach 3 Wochen dieses Jahr beendet. Zum Beispiel Ageratum, Salvien, das sind eigentlich Pflanzen, die diese extreme Trockenheit gar nicht vertragen. Ganz anders sieht's aus bei Kastanien. Die waren noch nie so schön wie in diesem Jahr.
2: Gleich nebenan ziehen gelb leuchtende Blüten die Aufmerksamkeit auf sich. Sie gehören zu einem ganz besonderen Oleander.
0: Der tropische Oleander, den habe ich aus Samen gezogen. Und zwar habe ich die Samen von Teneriffa mitgebracht und habe die dann im zeitigen Frühjahr im Folienzelt ausgesät. Und dieser Busch ist jetzt also 3 Jahre alt, blüht sehr fleißig, sieht vollkommen anders aus als den Oleander, den wir kennen.
1: Da freut man sich, ja, wenn man so eine Sache dann so wirklich zum Blühen kriegt.
0: Ja.
1: Und da ist ja das... Das Jahr dieses Jahr nicht schlecht.
0: Der ist das Jahr dieses Jahr sehr geeignet. Die vertragen die Hitze und auch die viele Sonne. Er hat noch nie so viel Knospen angesetzt wie dieses Jahr. Allerdings nach 2 bis 3 Tagen fallen die Blüten wieder ab, aber es kommen laufend wieder neue.
2: Auch zahlreiche Gemüse- und Obstsorten sind auf dem Areal zu finden. neben Äpfeln und Kirschen auch verschiedene Weinsorten und ein großer Feind.

0: Eigenstrauch, der in diesem besonders warmen Jahr schon einmal abgeerntet wurde. Nun haben sich neue Feigen gebildet.
1: Das ist schon die zweite Generation. Die sitzen dann in den Blattachseln des jährlichen Zuwachses. Und hier ist die Gefahr, wenn das Jahr zu kühl ist oder normal ist, werden die meistens nicht mehr reif. Dies Jahr habe ich die Hoffnung, dass zumindest ein Teil bis Ende September nachher noch reif wird.
0: So oft es seine Zeit erlaubt, sitzt Herr Labs auf seinem Gartenstuhl und freut sich daran, wenn alles wächst und gedeiht. Bei Temperaturen über 30 Grad zieht er sich unter einen der ebenfalls besonderen Bäume zurück. Hier wachsen Zeder, Judasbaum oder auch der Hahnendorn, den er uns vorstellt.
1: Crategus grus gallii.
2: Was ist das Besondere daran?
1: Ja, das Besondere daran ist einmal seine Blüte Anfang Mitte Mai und dann die Früchte, die dann sich im Oktober rot färben und dann die lange Laubfärbung, die bis zum zweiten Advent anhält. Es ist der Baum, der als letzter seine Blätter verliert.
2: Zu welcher Familie gehört der Baum? Oder?
1: Zu den Dorngewächsen, wo der Rotdorn und der Weißdorn auch zugehört.
0: Doch zurück zum Meteorologen Hermann Labs, der uns seine Aufzeichnungen präsentiert. Diese finden sich nicht etwa in einem Computer oder Tablet, sondern in einem ganz normalen Schreibheft. Auch die Auswertung der Daten erfolgt per Hand. Akribisch werden die verschiedenen Aspekte beleuchtet und ausgewertet, wie beispielsweise die Anzahl der heißen und der Sommertage.
1: Die Anzahl der Sommertage sind also die Tage, wo in der Thermometerhütte die Temperatur über 25 Grad steigt. Den ersten Sommertag haben wir in diesem Jahr am 19. April gehabt. Und im April gab es schon drei solche Sommertage. Im Mai hatten wir dann schon am 28. Mai den ersten heißen Tag mit über 30 Grad. Und folgendermaßen war es, dass wir, im April drei Tage, im Mai hatten wir 14 Sommertage, im Juni 16 Sommertage, im Juli waren es 27 und im August bis heute, am 6. August, kommen noch mal 6 dazu, sodass wir bereits schon 66 Tage über 25 Grad haben. Das Höchste, was ich bisher beobachtet habe, das war im heißen Sommer 2003. Da hatten wir im gesamten Sommerhalbjahr 70 Tage über 25 Grad. Und an zweiter Stelle steht 1992 mit 69. Diesen Wert werden wir auf alle Fälle dieses Jahr überschreiten. Auch die Anzahl der heißen Tage ist interessant. Da hatten wir 1994 24 heiße Tage, im Jahr 2006 ebenfalls 24 und 2003, da waren es 27 Tage und in diesem Jahr sind wir bereits schon bei 23 gelandet. Es fehlen also nur noch 4 heiße Tage bis zum Rekord von 2003. 2003 war das bisher heißeste Jahr. Es waren alle drei Sommermonate, Juni, Juli, August, weit über dem Normalwert. Und in diesem Jahr besteht die Möglichkeit, dass wir diesen Wert von 2003 sogar noch übertreffen können.
2: Meinen Sie, wir können die 40 Grad hier knacken?
1: 40 Grad glaube ich nicht. Ich nehme an, dass die 38,5, die wir vor 3 Jahren hatten, das absolute Höchste war. Und ich nehme an, wir werden bei etwa 37 bis 38 Grad bleiben. Und wir hatten ja auch im Jahr 1992 am 9. August schon mal 38,4 Grad erreicht. Das sind also im August die bisher höchsten Werte, also 38,4.
2: Sie haben ja gerade erzählt, Sie waren auch aktiver Bulgarien und so weiter, Urlauber. Können Sie gut um mit den heißen Temperaturen? Oder?
1: Also wenn ich nicht arbeiten muss und als Rentner vertrage ich die Hitze gut. Ich kann mich ja in den Schatten zurückziehen und kann jederzeit zum Schwimmen fahren.

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0: Hallo und herzlich willkommen, liebe Zuschauerinnen und Zuschauer bei Punktum, Ihrem regionalen Fernsehprogramm am heutigen Freitag. Nach dem verheerenden Brand des Schlosses Walhausen will der Landkreis mit der Kommune, der aktuellen Eigentümerfamilie und der Landesebene Gespräche aufnehmen. Für die Eigentümerfamilie, aber auch für die Kommune, den Landkreis und das Land stellt sich nach den eingetretenen Großschadensereignissen die Frage eines möglichen Wiederaufbaus und Folgenutzung. Der Landkreis möchte an dieser Perspektivfindung konstruktiv mitarbeiten und lädt daher zu einem Gespräch über die weitere Zukunft des Schlosses ein. Ein genauer Termin muss erst mit allen Beteiligten festgelegt werden. Im Zuge der Brückensanierung an der L230 im Bereich der Kupferhütte in Sangerhausen beginnt am 13. August der zweite Bauabschnitt. Bereits am 12. August beginnen die Vorbereitungen für die Inbetriebnahme des Bypasses. Hierfür werden die erforderlichen Sperrvorrichtungen aufgebaut. Ab dem 13. August, voraussichtlich ab 7 Uhr, wird der Verkehr über diesen geführt. Mit Beginn des neuen Bauabschnittes wird der Kreuzungsbereich zur Fahrradstraße für den Verkehr gesperrt. Der zweite Bauabschnitt wird nach derzeitigem Stand voraussichtlich bis Ende November andauern. Mit dem Bypass sollen die Auswirkungen für viele Bürgerinnen und Bürger, Pendler sowie Schülerinnen und Schüler so gering wie möglich gehalten werden. Die Kosten für die Stadt Sangerhausen belaufen sich auf rund 40.000 Euro. Hinzu kommen ca. 4.000 Euro für die Errichtung einer zusätzlichen Ampelanlage. Es werden alle Verkehrsteilnehmer gebeten, die geänderte Verkehrsführung zu beachten. Aufgrund der neuen Straßenführung muss auch die bestehende Ampelregelung angepasst werden. Elektrolyte sind unverzichtbar für viele Körperfunktionen. Sie unterstützen wichtige Prozesse im Körper, wie die Regulierung des Flüssigkeitshaushaltes, die Nerven- und Muskelfunktionen sowie den Energiehaushalt. Ein Elektrolytmangel kann ernsthafte gesundheitliche Folgen haben. Anja Nabiontek, Beratungsärztin bei der AOK Sachsen-Anhalt, erklärt, was man beachten sollte. Unter Elektrolyten versteht man Mineralstoffe, die in Blut, Schweiß oder Urin gelöst vorkommen. Sie unterstützen wichtige Prozesse im Körper wie die Regulierung des Flüssigkeits- und Energiehaushaltes sowie die Nerven- und Muskelfunktionen. Zu den wichtigsten Elektrolyten gehören zum Beispiel Natrium, Magnesium und Chlorid. Ein Elektrolytmangel kann entstehen durch Sportkrankheiten oder wenn man viel schwitzt. Anzeichen sind unter anderem Muskelkrämpfe, Müdigkeit und Erschöpfung, Schwindel und Kopfschmerzen oder auch Herzrhythmusstörungen. Eine ausgewogene Ernährung deckt in der Regel den Bedarf an Elektrolyten ausreichend ab. Bei intensiven körperlichen Aktivitäten oder während einer Erkrankung kann der Elektrolytbedarf jedoch steigen. Dann hilft auch eine selbstgemachte Elektrolytlösung aus einem Liter Wasser, einem Teelöffel Salz und Backpulver, zwei Esslöffel Zucker und Saft von ein bis zwei Zitronen oder Orangen. Der Spitzenkandidat der CDU Sachsen-Anhalt, Sven Schulze, besucht im Rahmen seiner Sommertour am kommenden Montag den Wahlkreis 31. Gemeinsam mit dem Landtagsabgeordneten und CDU-Direktkandidaten Matthias Redlich wird er mehrere Unternehmen in Mansfeld-Südharz besuchen. Im Mittelpunkt stehen der persönliche Austausch mit Unternehmerinnen und Unternehmern sowie die aktuelle wirtschaftliche Lage und die Herausforderungen für den ländlichen Raum.
1: Besuchen Sie das 14. Askania Pferdefestival vom 20. bis 23. August auf der Herrenbreite in Aschersleben. Das heißt 4 Tage Pferdesport und Unterhaltung der Spitzenklasse. Organisiert vom Reit- und Fahrverein Einetal-Westdorf Aschersleben e.V. Mehr Informationen unter www.askania-pferdefestival.de.
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In den Sitzungssaal der ehemaligen Maltscheune in der Lutherstadt Eisleben wurde am 31. Juli zu einer Feierstunde anlässlich der Übergabe der Zeugnisse für die frisch gebackenen Verwaltungsfachangestellten in den Verwaltungen des Landkreises Mansfeld-Südharz eingeladen. Die Eröffnung übernahm Frau Lass vom Amt für Personal und Organisation des Landkreises. Musikalisch begleitete die Feierstunde der stellvertretende Leiter der Kreismusikschule, Herr Seemann.

0: Danach ergriff der stellvertretende Bürgermeister der Lutherstadt Eisleben, Sven Kassig, das Wort.
1: Liebe Absolventinnen und Absolventen, vor 3 Jahren sind Sie in Ihre Ausbildung gestartet. Damals war vieles vielleicht noch eine Einbahnstraße. Lernen, verstehen, Erfahrung sammeln. Heute stehen Sie an einer Weggabelung. Ab heute geht es nicht mehr nur darum, Wissen aufzunehmen. Jetzt beginnt der Austausch. Sie bringen Ihr Wissen ein, treffen Entscheidungen, übernehmen Verantwortung und gestalten Verwaltung aktiv mit. Und manchmal führt der Weg eben nicht nur geradeaus. Manchmal braucht es, wie gerade beschrieben, einen Kreisverkehr. Einen Moment der Orientierung, bevor man die richtige Auswahl nimmt. Auch das gehört zum Berufsleben. Sie haben sich für einen Beruf entschieden, der oft unterschätzt wird. Verwaltung bedeutet weit mehr als Gesetze, Formulare oder auch Akten, diese zu lesen und auch anzuwenden. Verwaltung bedeutet, dafür zu sorgen, dass unser Gemeinwesen, unsere Zivilgesellschaft funktioniert. Dass beispielsweise Kinder einen Kinderplatz bekommen, dass Menschen einen Ausweis erhalten, dass gebaut werden kann, dass Vereine Unterstützung finden, dass Wahlen ordnungsgemäß durchgeführt werden und dass natürlich Hilfe dort ankommt, wo sie gebraucht wird. Kurz gesagt, Verwaltung schafft die Voraussetzung dafür, dass unser Zusammenleben, unser gesellschaftliches Zusammenleben funktioniert.
0: Auch Landrat André Schröder freute sich, zu diesem feierlichen Anlass vor Ort zu sein.
2: Wir begrüßen heute 15 neue Verwaltungsfachangestellte hier in Mansfeld-Südharz. Und wenn das kein Grund ist, zusammenzukommen, und es ist eine schöne Tradition, dass die Städte und Gemeinden des Landkreises mit der Kreisverwaltung zusammen diesen Akt begehen und darauf aufmerksam machen, wie wichtig. Ich grüße vor allen Dingen die Absolventinnen und Absolventen

0: um die es ja heute eigentlich geht. 15. 6 davon im Landkreis, selber in der Kreisverwaltung selber. Willi Gengel, Einsatz im Ordnungsamt und Außenvollzug. Marie Heileck, Einsatz im Amt für Soziales und Integration. Leonie Heinemann, auch im Gebäudemanagement, Bauunterhaltung und Haushalt werden Verwaltungsfachangestellte gebraucht. Max Michael, Einsatz im Jugendamt, wirtschaftliche Jugendhilfe. Max Kühnemund, Einsatz im Amt für Soziales. Und Selina Oertel im Jobcenter als Fachassistentin für Leistungsgewährung. Das sind die 6. Dazu kommen die 3 Auszubildenden der Stadt Sangerhausen, 2 Auszubildende aus Hettstedt, 1 Auszubildende aus der Lutherstadt Eisleben, 2 Auszubildende der Verwaltungsgemeinschaft Mansfelder Grund-Helbra und 1 Azubi vom Abwasserzweckverband Wipper-Schlenze. Sie alle, und ich darf das, glaube ich, für uns in der Verwaltung in Gänze sagen, einen herzlichen Glückwunsch zu dieser tollen Leistung, denn das ist ein Meilenstein Ihres persönlichen Lebens und ein Abschluss, der nicht nur gebraucht wird, das sagen wir natürlich zu Recht, mit der Hoffnung, dass Sie auch in der Region bleiben, aber der auch für Sie ein Leben lang Geltung haben wird.
1: Danach erfolgte die feierliche Übergabe der Zeugnisse an die frisch gebackenen Verwaltungsfachangestellten. Das wurde nach den einzelnen Verwaltungen unterschieden. Jeweils waren die Bürgermeister oder Vertreter mit dabei, die ihren künftigen Mitarbeitern und Mitarbeiterinnen gratulierten. Den Abschluss bildeten die 6 neuen Verwaltungsangestellten der Kreisverwaltung selbst. Sie bildeten damit ja die größte Gruppe. Bevor es einen kleinen Sektempfang gab, positionierten sich die Absolventinnen und Absolventen zu einem Gruppenfoto. Bei wunderschönem Sommerwetter sicherlich eine schöne Erinnerung an den Berufsstart. Der Freundeskreis der Partnerstädte Herne Eisleben lud am 4. August auf den Marktplatz der Lutherstadt ein. Dort sollte Dr. Anton Preissig, der mit seiner Tochter Rebecca eine Benefizradtour von Danzig in seiner Heimatstadt Herne unternahm, Station machen. Mit vor Ort auch der ehemalige Bürgermeister der Ruhrgebietsstadt, Erich Leichner.
2: Die Städtepartnerschaft besteht seit 1990 und seit 2006 ist der Kontakt intensiviert worden zwischen der Jutta Fischer und mir. Ich war Mitarbeiter der Evangelischen Landeskirche und mit der Lutherdekade wurden die Kontakte noch intensiver als zuvor. Seit knapp 10 Jahren bin ich auch im Städtepartnerschaftsverein der Stadt Herne Sektionsleiter der Sektion Eisleben. Wir haben in Herne 8 Partnerstädte und jede Partnerstadt hat eine Sektion, wo die Kontakte dann intensiviert und gelebt werden. Also in diesem Jahr gibt es eine Besonderheit. Ein Palliativmediziner aus Herne macht jedes Jahr eine Spendenradtour, mal von Venedig, mal von Helsinki. Und diesmal hat er sich ausgesucht, eine Tour von Danzig nach Herne zurück zur Kranger Kirmes, immer zur Eröffnung der Kranger Kirmes. Und er besucht auf diesem Weg die Partnerstädte, die auf dem Weg liegen. Das ist Konin in Polen und eben Eisleben hier in Sachsen-Anhalt. Und wird einen Teil seiner erradelten Spenden dann hier übergeben.
1: Und dann kamen die beiden Radfahrer früher als erwartet schon an und wurden von Jutta Fischer im Namen des Freundeskreises der Partnerstädte begrüßt. Sie stellte die Anwesenden vor und übergab das Mikro an Herrn Dr. Preissig.
3: Vielen Dank an die ganzen städtischen Vertreter, an die Hospizvertreter. Wir machen das gerne. Sie haben ja auch schon erwähnt, dass wir das dritte Mal so eine lange Tour machen. Vielleicht erzähle ich, wie sich das ergeben hat. Wir haben 2024, ich habe einen kleinen Verein gegründet, wo wir für ambulante palliative Betreuung Spenden sammeln. Und ich habe damals gesagt, wenn ich 15.000 Euro Spenden zusammenbekomme, dann fahre ich mit dem Fahrrad von Venedig

0: kranker Kirmes. Wie das dann so ist, muss man sich an die Versprechen auch halten. Wir haben damals zum ersten Mal das gemacht und haben eben diese 15.000 Euro Spenden gesammelt. Und dieses Mal war es etwas Besonderes, dass wir das 2026 mit dem Verein der Städtepartnerschaft gemacht haben, dass wir uns überlegt haben, wir haben fast 20.000 Euro gespendet, dass wir einen großen Teil davon für Herne zur Verfügung stellen, aber eben auch an unsere Partnerstädte etwas bringen und so gemeinsam erleben können. Wir waren auch noch in Tichy, das heißt, wir sind sogar über Danzig, Kugeln und Katowice gefahren. Das waren jetzt 1200, 1300 Kilometer, das ist schon eine ganz schöne Strecke.
1: Zunächst gab es für die Radfahrer Souvenirs und Andenken aus der Lutherstadt Eisleben, Wiesis, Mansfeller Bier und noch vieles mehr. Und dann übergab Dr. Preising Spenden für das An-Hospiz in Höhe von 1.000 Euro und 500 Euro für den ambulanten Hospizdienst. Die Zuwendungen wurden natürlich dankend entgegengenommen. Mit vor Ort der stellvertretende Bürgermeister der Lutherstadt Eisleben, Sven Kassig, der die Gäste zu einem kleinen Empfang in den Ratssitzungssaal bat. Bevor es für die beiden weiterging, war so Gelegenheit, auf die Bedeutung der Städtepartnerschaft einzugehen und natürlich auch das besondere Ambiente des Gebäudes näher vorzustellen.
2: Für uns ist ganz, ganz wichtig, die über 35-jährige Städtepartnerschaft Herne und der Lutherstadt Eisleben. Ich selbst pflege diesen Kontakt auch seit 4 Jahren mit Herrn Gera, mit Herrn Dr. Dutta. Und das ist mir auch sehr, sehr ans Herz gewachsen. Das ist wirklich eine Herzenssache. Auch dieses Jahr werden wir nächste Woche auch wieder zur Kranker Kirmes fahren. Und herzlich willkommen in der Lutherstadt Eisleben hier im Rathaus, in unserem Ratssitzungssaal. Das ist unser Repräsentationsraum. Wir haben hier ein althistorisches Rathaus im 16. Jahrhundert erbaut nach einem Brand. Und Sie sehen oben an den Kreuzgratgewölben, sehen Sie das Wappen der Lutherstadt Eisleben, vorne blau und weiße Helmzier, der Grafen von Mansfeld. Und hier oben sehen Sie die Wappen der Grafschaften von Eisleben. Für uns ist es ein Repräsentationsraum. Und ja, herzlich willkommen der Lutherstadt Eisleben. Und ich denke, es ist eine riesige Wertschätzung, 1850 Kilometer, ja. Das muss man erstmal leisten und ich denke, da können wir vielleicht auch dafür nochmal einen Beifall spenden.
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1: Das Konzert von Josef Haydn, Die Schöpfung, wird am 6. September von 17 bis 19 Uhr in der St. Andreaskirche Eisleben unter der Leitung von Kirchenmusikdirektor Thomas Ennenbach aufgeführt. Die Solisten kommen von der Kantorei Eisleben und Sangerhausen sowie vom Mitteldeutschen Kammerchor. Zum Tag des offenen Denkmals lädt der Schmidtschacht Helbra am 13. September von 9.30 Uhr bis 16.30 Uhr ein.
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4: Der DAX notierte am Freitagvormittag bei 26.186,55 Punkten. Der TecDAX bei 4.008,43 Zählern und der Euro war ein US-Dollar 15,24 wert.
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4: In der Nacht zum Samstag ist es gering bewölkt, teils klar und niederschlagsfrei. Die Temperaturen gehen auf 12 bis 7 Grad zurück, der Wind weht schwach aus unterschiedlichen Richtungen. Am Samstag wird bei nur wenigen Quellwolken viel Sonnenschein erwartet. Die Luft erwärmt sich dabei auf 26 bis 29 Grad, der Wind weht schwach aus Ost. In der Nacht zum Sonntag durchziehen dünne Schleierwolken die Region. Die Luft kühlt auf 15 bis 12 Grad ab, der Wind weht schwach aus unterschiedlichen Richtungen. Der Sonntag startet freundlich. Danach zieht vom Westen her Bewölkung auf. Niederschlag wird nicht erwartet. Die Höchstwerte erreichen 32 bis 34 Grad, der Wind weht mäßig, teils böig aus Ost, später dreht er auf West. In der Nacht zum Montag ist es wolkig bis stark bewölkt, vereinzelt treten Schauer und Gewitter auf. Die Temperaturen gehen auf 19 bis 15 Grad zurück, der Wind weht meist nur schwach aus West. Der Montag ist wechselnd bewölkt, einzelne Schauer können auftreten. Die Höchstwerte erreichen 28 bis 32 Grad, der Wind weht meist schwach und dreht von West auf Nord.
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4: Um 11 Uhr waren es 20 Grad, die Luftfeuchtigkeit betrug 44% und der Luftdruck 1022 Hektopascal.
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Über den Halberstädter Dom und seinen berühmten Reliquienschatz sind bereits schon viele Bücher geschrieben worden. Jetzt wurden zwei neue vorgestellt, die mit Sicherheit auch die teuersten sind. Beide Bücher mit dem Titel Der Dom zu Halberstadt kosten 160 Euro. Bei diesem Preis darf man sich schon einmal fragen, was die 8,5 Kilogramm schwere und 1600 Seiten umfassende Publikation so teuer macht. Auf einer gemeinsamen Pressekonferenz im Halberstädter Dom beantwortete die Kooperation als Kulturstiftung Sachsen-Anhalt, das Landesamt für Denkmalpflege und Archäologie sowie das Europäische Romanikzentrum sämtliche Fragen zu den beiden neuen, publizierten Grundlagewerken. Die beiden Bücher Der Dom zu Halberstadt beinhalten nämlich keine mittelalterlichen Geschichten für Leser, sondern dienen der wissenschaftlichen Forschung. Es ist ein bebildertes Nachschlagewerk, genau genommen ein vollständiges Inventarverzeichnis von Architektur und Ausstattung der Halberstädter Kathedrale. Vor rund 800 Jahren wurde bereits mit dem Bau dieses Doms begonnen. Die neue, zweibändige Monographie ist eine wichtige Grundlage für die zukünftige Forschung aller historischen Disziplinen.

0: Plänen.
1: Es ist notwendig, dass man die einzelnen Dinge erforscht, die einzelnen Dinge kennt und dokumentiert. Das ist hier in Halberstadt zum letzten Mal 1902 passiert, natürlich mit einem anderen Kenntnisstand. Und jetzt hat man es auf höchstem wissenschaftlichem Niveau gemacht, mit allen Vergleichen und kann jetzt jedes einzelne Stück als Inventar sehr viel besser verstehen und damit die Gesamtheit verstehen. Außerdem ist Dokumentation auch immer Kulturschutz, weil wir haben gesehen, es sind mehrere Kriege hier über den Dom gegangen. Beim letzten Krieg hat der Dom hier mehrere Treffer erhalten. Man weiß nie, was in Zukunft passiert. Und wenn man einige hundert Bücher druckt, dann ist zumindest der Dom in dem jetzigen Zustand auf ewig konserviert, denn alle Bücher können nicht verloren gehen.
0: Die beiden neu erstellten Inventarverzeichnisse haben rund 900.000 Euro gekostet. 350.000 Euro kamen dabei vom Land Sachsen-Anhalt und 500.000 Euro von der Kulturstiftung des Landes. Staatsminister Rainer Robra würdigte die beiden Werke und die Wichtigkeit der Forschung. Nach den Kathedralen von Magdeburg und Naumburg hat auch nun der Halberstädter Dom ein neues Inventarverzeichnis. Ein weiteres für den Havelberger Dom ist auch geplant.
2: Ich habe beide Bände schon mit großem Interesse durchgeblättert und mich an der einen oder anderen Stelle fast festgelesen. Es ist wirklich so, dass die Geschichte des Domes extrem detailliert, aber doch so, dass man sich auch als interessierter Laie damit auseinandersetzen kann, beschrieben wird, reich bebildert das Ganze und in den Anhängen mit Jahresereignissen so, dass man einfach vom frühen 18. oder späten 18. Jahrhundert, in dem der Vorläuferdom gegründet war, bis dann in die Neuzeit hinein minutiös nachvollziehen kann, was sich wann wie ereignet hat, welche Bischöfe damals zuständig waren. Ein bisschen wird natürlich auch die ottonische Zeit deutlich, in der Bernhard hier ja dem Kaiser Otto widersprach, als der den Wunsch äußerte, mal so eben nebenbei eine Konkurrenz in Magdeburg zu veranstalten. Also es ist eine extrem verdienstvolle Arbeit, die hier von der Kulturstiftung des Landes Sachsen-Anhalt geleistet worden ist, schon in Magdeburg, schon in Dessau. Schon in Naumburg, aber eben hier nochmal in einer Weise, die erkennen lässt, welche besondere Bedeutung auch der Halberstädter Dom für die Landesgeschichte hat.
0: Die beiden Hauptautoren Dr. Anja Seliger und Dr. Heiko Brandl, die mit 23 weiteren Experten das Buch verfassten, gaben neue Geheimnisse preis, die jetzt gesichert werden konnten.
3: Ein Thema wie die Orgeln oder wie die Glocken, das gibt man natürlich an Experten ab, die sich darüber mit viel, viel besser auskennen als wir. Wir sind ja beide Kunsthistoriker, wir könnten das auch machen, aber wir müssten uns da viel länger und langfristig einarbeiten und deshalb geben wir solche Themen dann eben extern weg.
0: Der Staatsminister Rainer Robra ist begeistert, wie detailreich im Buch geschrieben wurde. Das habe es bisher noch nie gegeben. Der erste Band des Buches befasst sich mit der Architektur des Domes, mit dem Westbau, dem Querhaus und dem Chor. Der zweite Band hingegen mit der Ausstattung des Domes. Er enthält wichtige Details zur ältesten Triumphkreuzgruppe Europas, die den gekreuzigten Christus als Sieger über das Böse zeigt. Diese beiden Bände wurden nach einer wissenschaftlichen Bearbeitung entwickelt und teilen den Dom jeweils in verschiedene Abschnitte ein und daraus entstehen dann die entsprechenden Texte.
3: Die Texte sind inhaltlich alle gleich aufgebaut. Ja, vorneweg gibt es Quellen, Bildquellen, Literatur. Dann kommt eine Überlieferungsgeschichte, die sämtliche Maßnahmen referiert, die also an den Objekten stattgefunden haben, von der Restaurierung bis zur Zerstörung, bis zum Wiederaufbau. Ja, der Dom hatte ja nach dem Zweiten Weltkrieg schwere Schäden, wurde wieder aufgebaut. Das ist natürlich alles dokumentiert. Gleichzeitig haben wir auch die Restaurierungsgeschichte des 19. Jahrhunderts aufgearbeitet. Das ist dann in der Überlieferungsgeschichte zu finden und dann in einem letzten Kapitel ist im Grunde genommen die Würdigung der Objekte drin und da wird dann dargelegt, welche Bedeutung haben die Objekte. Ja, wie ist der Forschungsstand dazu gewesen? Was kann man bejahen? Was kann man verneinen? Was sind die neuen Erkenntnisse? Das kommt dann in der Würdigung. Und durch den identischen Aufbau dieser verschiedenen Texte hat man im Grunde genommen eine Systematik drin in dem Buch, die wissenschaftlichen Ansprüchen genügt. Und Inventare des 20. und 21. Jahrhunderts haben auch eine Nachweispflicht. Ja, das heißt, alles, was in den Büchern geschrieben steht, können Sie dann auch anhand von Quellen und Überlieferungen nachvollziehen. Ja, das ist

0: der große Unterschied zur Inventarisierung des 19. Jahrhunderts.
1: Jetzt ist es ja so, dass die meisten Besucher, die hier den Dom besuchen, nicht so Kirchenhistoriker sind. Mal für den Laien gesagt, was soll man sich hier oder was muss man sich im Halberstadt Dom unbedingt ansehen?
0: Also, da mache ich eine ganz große Werbung. Wenn man den Halberstädter Dom besucht, sollte man sich die Zeit nehmen, sich im Langhaus mal kurz hinzusetzen, um den Raumeindruck auf sich wirken zu lassen. Es gibt hier eine unglaublich enge Taktung von Pfeilern. Dadurch wirkt der Raum unglaublich lang, unglaublich hoch und schlank. Das ist ein Eindruck, den man in anderen Kirchen nicht so hat. Nehmen wir zum Beispiel zum Vergleich den Magdeburger Dom, da ist das nicht so. Dann hat man im Halberstädter Dom unbedingt, sollte man einmal den Chorumgang rumlaufen, in die Marienkapelle reinblicken, weil man da die Glasmalereien aus dem 14. Jahrhundert noch erhalten hat. Man sollte sich auf jeden Fall das Triumphkreuz angucken. Und wenn man dann wieder zurückläuft, unbedingt den Taufstein. Das sind die wichtigsten Stücke, würde ich sagen. Die Skulptur hier im Chorumgang, Sie sind ja vorhin mit dabei gewesen. Das ist natürlich ein Highlight, das man auch unbedingt anschauen sollte. Den Domschatz. Wer nach Halberstadt kommt, sollte sich auch den Domschatz anschauen. Denn eine solche Fülle an liturgischen Gewändern und eine solche Fülle an Reliquien und Reliquiaren gibt es an anderen Orten nicht zu bestaunen. Ja, das würde ich unbedingt empfehlen.
2: Mit den beiden Bändern ist der Halberstädter Dom jetzt so umfassend dokumentiert wie nie zuvor. Sie schaffen eine Basis für die Forschung und für viele Generationen danach.

0: Das Jahr 2018 wird wohl in die Geschichtsbücher eingehen, zumindest bei Meteorologen und Wetterbeobachtern. Gefühlt seit Mitte April war es fast täglich sonnig und heiß und es gab kaum Niederschläge. Solch eine extreme Wetterlage, die man schon fast als Dürre bezeichnen kann, gab es zuvor im Mansfelder Land noch nicht. Oder doch? Seit über 60 Jahren beobachtet und dokumentiert Hermann Labs aus Eisleben das Wetter in seinem Garten. Wir schreiben den 6. August 2018 und ein Ende des heißen Sommers scheint nicht in Sicht.
1: Ich habe gerade die Temperatur abgelesen von 14 Uhr und wir haben zurzeit 29,1 Grad.
0: Ist das für diese Jahreszeit ungewöhnlich? Eher nicht, oder?
1: Also für dieses Jahr ist es eigentlich nicht ungewöhnlich, aber sonst natürlich für ein normales Jahr ist das schon eine ganz schön hohe Temperatur.
0: Ist das nicht normal im August so?
1: Also im August ist normal 25, 26 Grad, nicht? Und nachts 13 bis 14, Tagesmittel 18 Grad, 18,5. Aber dieses Jahr ist ja alles entsprechend höher.
0: Ungläubig klettert der rüstige Rentner noch einmal auf den Stein vor dem selbstgebauten Thermometerhäuschen. Überprüft, ob er auch wirklich richtig abgelesen hat, denn auch heute waren eigentlich wieder 30 Grad angesagt. Wir fragen ihn, wie er zu diesem Hobby gekommen ist.
1: Ja, ich bin geborener Röpplinger, bin jetzt 78 Jahre alt, hatte Gärtner gelernt, war lange Jahre Abteilungsleiter in der GBG hier in Eisleben. Nach der Zerschlagung des Betriebes war ich dann im Grünflächenamt hier in Eisleben bis zu meiner Rente.
0: Und jetzt haben Sie sich noch eine neue Beschäftigung gesucht?
1: Die Beschäftigung ist nicht neu, sondern das ist eine alte. Denn ursprünglich wollte ich ja eigentlich mal Meteorologie studieren. Aber das hat damals in 15 Jahren nicht geklappt. Und deswegen bin ich dann Gärtner geworden und habe aber weiterhin die Verbindung zur Meteorologie gehalten, gehöre zum Amateurverband der Meteorologen und wie gesagt mache seit 65 Jahren regelmäßige Ablesungen, sodass ich über eine langjährige Reihe verfüge.
0: Genau, die Reihe wird ja immer wertvoller, je länger sie wird.
1: Ja.
0: Seit 65 Jahren. Was lesen Sie ab und wie oft?

0: letzten 65 Jahre und auch der drittwärmste Juli der letzten 65 Jahre. Und nun geht der August gleich so heiß weiter.
1: Der Begriff Klimawandel ist in diesen heißen Tagen in aller Munde. Doch Herr Labs ist damit vorsichtig.
0: Dürrejahre hat es schon immer gegeben. Zum Beispiel kann ich mich noch erinnern, in meiner Kinderzeit erzählten die alten Leute immer vom Jahr 1911, das so extrem trocken war, wo der Süße See fast einen Meter gefallen war. Auch 1947 war es extrem trocken. Das habe ich ja noch miterlebt. Aber der Höhepunkt der Trockenheit war dort im Jahr etwas später. Das war mehr August, September, sodass das also so krass auf die Vegetation nicht eingewirkt hat. Dieses Jahr begann also die große Trockenheit schon Mitte April. Und von Mitte April bis zum 26. Juli, in diesem Zeitraum von 100 Tagen, haben wir nur 18 mm Regen gehabt. Und das ist verschwindend wenig. Und das hat es noch in keinem anderen Jahr so extrem und so krass gegeben wie in diesem Jahr. Nicht einmal die hohen Temperaturen, dadurch eine erhöhte Verdunstung. Und durch die hohe Sonnenscheindauer ebenfalls eine erhöhte Verdunstung. Und kein Regen dazu.
1: Wo führt das noch hin, aus Ihrer Sicht?
0: Ja, das, wie lange nun diese extreme Trockenheit noch weitergeht, das kann heutzutage keiner sagen. Die zwei Gewitter, die wir in den letzten 8 Tagen hatten, die haben zwar mal das vorübergehend etwas gemildert, aber nach 2-3 Tagen hat man von dieser Feuchtigkeit nichts mehr gesehen.
1: So erhielt der Blumenliebhaber bei der extremen Trockenheit auch seine Gartenschätze am Leben.
2: Ihr Garten sieht ja super aus, ja. Trotz der Trockenheit.
0: Trotz der Hitze und der Trockenheit.
2: Die sagten gerade so 2 Stunden am Tag bringen sie zu.
0: Aber viele Sommerblumen haben eine relativ kurze Blühzeit in diesem Jahr. Durch die Hitze verblüht alles viel schneller. Und was sonst 8 Wochen, 10 Wochen, 12 Wochen in voller Blüte stand, das ist nach 3 Wochen dieses Jahr beendet. Zum Beispiel Ageratum, Salvien, das sind eigentlich Pflanzen, die diese extreme Trockenheit gar nicht vertragen. Ganz anders sieht's aus bei Kastanien. Die waren noch nie so schön wie in diesem Jahr.
1: Gleich nebenan ziehen gelb leuchtende Blüten die Aufmerksamkeit auf sich. Sie gehören zu einem ganz besonderen Oleander.
0: Der tropische Oleander, den habe ich aus Samen gezogen. Und zwar habe ich die Samen von Teneriffa mitgebracht und habe die dann im zeitigen Frühjahr im Folienzelt ausgesät. Und dieser Busch ist jetzt also 3 Jahre alt, blüht sehr fleißig. Sieht vollkommen anders aus als den Oleander, den wir kennen.
2: Da freut man sich, ja, wenn man so eine Sache dann so wirklich zum Blühen kriegt.
0: Ja.
2: Und da ist ja das... Das Jahr dieses Jahr nicht schlecht.
0: Der ist das Jahr dieses Jahr sehr geeignet. Die vertragen die Hitze und auch die viele Sonne. Er hat noch nie so viel Knospen angesetzt wie dieses Jahr. Allerdings nach 2 bis 3 Tagen fallen die Blüten wieder ab, aber es kommen laufend wieder neue.
1: Auch zahlreiche Gemüse- und Obstsorten sind auf dem Areal zu finden. Neben Äpfeln und Kirschen auch verschiedene Weinsorten und ein großer Feigenstrauch, der in diesem besonders warmen Jahr schon einmal abgeerntet wurde. Nun haben sich neue Feigen gebildet.
0: Das ist schon die 2. Generation. Die sitzen dann in den Blattachseln des jährlichen Zuwachses. Und hier ist die Gefahr, wenn das Jahr zu kühl ist oder normal ist, werden die meistens nicht mehr reif. Dies Jahr habe ich die Hoffnung, dass zumindest ein Teil bis Ende September nachher noch reif wird.
1: So oft es seine Zeit erlaubt, sitzt Herr Labs auf seinem Gartenstuhl und freut sich daran, wenn alles wächst und gedeiht. Bei Temperaturen über 30 Grad zieht er sich unter einen der ebenfalls besonderen Bäume zurück. Hier wachsen Zeder, Judasbaum oder auch der Hahnendorn, den er uns vorstellt.
0: Crategus grus gallii.
2: Was ist das Besondere daran?
0: Ja, das Besondere daran ist einmal seine Blüte, Anfang, Mitte Mai, und dann die Früchte, die dann sich im Oktober rot färben und dann die lange Laubfärbung, die bis zum 2. Advent anhält. Es ist der Baum, der als letzter seine Blätter verliert.
2: Zu welcher Familie gehört der Baum? Oder?
0: Zu den Dorngewächsen, wo der Rotdorn und der Weißdorn auch zugehört.
1: Doch zurück zum Meteorologen Hermann Labs, der

0: uns seine Aufzeichnungen präsentiert. Diese finden sich nicht etwa in einem Computer oder Tablet, sondern in einem ganz normalen Schreibheft. Auch die Auswertung der Daten erfolgt per Hand. Akribisch werden die verschiedenen Aspekte beleuchtet und ausgewertet, wie beispielsweise die Anzahl der heißen und der Sommertage.
1: Die Anzahl der Sommertage sind also die Tage, wo in der Thermometerhütte die Temperatur über 25 Grad steigt. Den ersten Sommertag haben wir in diesem Jahr am 19. April gehabt. Und im April gab es schon drei solche Sommertage. Im Mai hatten wir dann schon am 28. Mai den ersten heißen Tag mit über 30 Grad. Und folgendermaßen war es, dass wir, im April drei Tage, im Mai hatten wir 14 Sommertage, im Juni 16 Sommertage, im Juli waren es 27 und im August bis heute, am 6. August, kommen noch mal 6 dazu, sodass wir bereits schon 66 Tage über 25 Grad haben. Das Höchste, was ich bisher beobachtet habe, das war im heißen Sommer 2003. Da hatten wir im gesamten Sommerhalbjahr 70 Tage über 25 Grad. Und an zweiter Stelle steht 1992 mit 69. Diesen Wert werden wir auf alle Fälle dieses Jahr überschreiten. Auch die Anzahl der heißen Tage ist interessant. Da hatten wir 1994 24 heiße Tage, im Jahr 2006 ebenfalls 24 und 2003, da waren es 27 Tage und in diesem Jahr sind wir bereits schon bei 23 gelandet. Es fehlen also nur noch 4 heiße Tage bis zum Rekord von 2003. 2003 war das bisher heißeste Jahr. Es waren alle drei Sommermonate, Juni, Juli, August, weit über dem Normalwert. Und in diesem Jahr besteht die Möglichkeit, dass wir diesen Wert von 2003 sogar noch übertreffen können.
2: Meinen Sie, wir können die 40 Grad hier knacken?
1: 40 Grad glaube ich nicht. Ich nehme an, dass die 38,5, die wir vor 3 Jahren hatten, das absolute Höchste war. Und ich nehme an, wir werden bei etwa 37 bis 38 Grad bleiben. Und wir hatten ja auch im Jahr 1992 am 9. August schon mal 38,4 Grad erreicht. Das sind also im August die bisher höchsten Werte, also 38,4.
2: Mhm. Sie haben ja gerade erzählt, Sie waren auch aktiver Bulgarien und so weiter, Urlauber. Können Sie gut um mit den heißen Temperaturen oder?
1: Also wenn ich nicht arbeiten muss und als Rentner vertrage ich die Hitze gut. Ich kann mich ja in den Schatten zurückziehen und kann jederzeit zum Schwimmen fahren.

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